0: Guten Morgen, Heidi.
1: Na gut ist er nicht gerade.
0: Toni noch im Bett?
1: Wieso? Ich dachte, sie ist bei dir.
0: Nee.
1: Aber ist doch heute Nacht aufgestanden.
0: Das verstehe ich jetzt nicht.
1: Ja, aber ich meine, die kann doch jetzt nicht.
0: Handy ist aus.
1: Ich gehe noch mal im Zimmer gucken.
0: Ja.
1: Toni? Toni? Das kann doch wohl nicht wahr sein.
0: Was machst du denn hier?
2: Mama, ich hab versucht für dich.
1: Was denn?
2: 9.760 Euro.
0: Für mich? Wie, du hast?
2: Gewonnen.
0: So, komm, jetzt aber ab nach Hause. Komm.
1: Ist das ein verrücktes Huhn? Hey, warte. Guten Morgen. Guten Morgen. Wir checken dann mal aus.
3: Hatten Sie einen schönen Aufenthalt?
1: Erlebnisreich, würde ich mal sagen. Alles Gute, Helen.
3: Ich wünsche Ihnen eine gute Rückreise.
4: Heidi, ich möchte dich um Entschuldigung bitten. Ich werde alles tun, damit du dein Geld zurückerhältst.
1: Hör doch auf mit dem blöden Geld. Darum geht's doch gar nicht. Das hat einfach so wehgetan.
4: Gibst du uns eine zweite Chance?
1: Jetzt hör auf, Ivo.

hättest mir ja Bescheid geben können, ich wäre ja mitgekommen. Genauso hättest du mir sagen können, dass dein Ex-Freund dich nach Hause gefahren hat. Das ist ja nicht schlimm. Wir sagen uns doch immer die Wahrheit. Und wenn wir schon mal dabei sind, also ich habe ihn eingestellt. Ayu. Als Hausmeister. Der Toni? Ich habe ihn eingestellt. Ne?

0: home, sweet.
1: Tag.
0: Hi.
2: Was macht der fiese Möb denn hier?
3: Freue mich auch, dich zu sehen, Heidi.
2: Ja, ich habe das Toni auf der Herfahrt erzählt, aber du bist leider ein... Also, ich habe Hai eingestellt.
3: Ja, als Mädchen für alles.
0: Hey, Volko. Du bist wenigstens ehrlich zu mir, ne? Du spielst mir nichts vor. Oh, du bist so süß.

0: Ich sag nur, ich hasse Unehrlichkeit.
1: Ich war nicht unehrlich.
0: Nö, du hast mir nur was verschwiegen.
1: So wie du mir.
0: Rufus, was meinst du?
1: Der kaputte Jeep? Hayü musste ihn in die Werkstatt bringen?
0: Ich wollte nicht, dass du was Komisches denkst.
1: Was sollte ich denn denken?
0: Lass mich doch in Ruhe.
1: Kannst du mir mal bitte meine Frage beantworten?
2: Was ist das hier für Zeugs?
1: Ja, das wollte ich dir auch erzählen. Wir haben ab sofort neue Lieferanten, nur noch Produkte aus der heimischen Region.
0: Ach, und das alles über meinen Kopf hinweg, ohne mich zu fragen. Brauchst du mich überhaupt noch in der Kupferkanne?
1: Du kannst mich jetzt nicht einfach hier so stehen lassen. Toni! Und behandle mich nicht wie so ein dummer Junge.
0: Und du behandel mich nicht wie ein dummes Mädchen, das habe ich dir auch schon öfter gesagt.
1: Ja, verdammt doch mal, dann schmeiß doch deinen Haju wieder raus, ja? Nichts einfacher als das, der ist doch in der Probezeit. Und mit dir, dass mir den Eifellieferanten nicht passt, auch kein Problem, können wir alles wieder rückgängig machen.
0: Ich will einfach nur nicht so viel mit dem Haju zu tun haben.
1: Ja. Wer es glaubt.
0: Meinetwegen können wir es ja mit ihm probieren.
1: Danke. Danke, dass sie wieder normal tickt.
0: Freu dich nicht zu früh.

0: Hi, Chef.
1: Hallo, Marc. Du, ich habe heute eine Mail bekommen von einem Gast, der gestern zum ersten Mal bei uns war. Also er und seine Frau, die waren absolut begeistert. Das habt ihr gut gemacht.
0: Danke. Ja, die Idee, den Einkauf umzustellen, war mega.
1: Ja, da sind wir einen Schritt weiter. Hm. Und den Stern, den kriegen wir auch noch.
2: Du gibst wohl nie auf, ne?
1: Nein, nicht wirklich. Du, ich wollte dir noch sagen, dass...
3: Hi, Chef.
1: Hallo, Nugget.
3: Hallo.
1: Apfel aus der Eifel? Weißt du was? Ich fühle mich zum ersten Mal hier auf dem Land, also hier in der Eifel, richtig angekommen.
2: Das ist schön, dass du das sagst.
1: Weil das so ist, wollte ich dich fragen, willst du mich heiraten?
2: Was?
1: Ja, zack.
2: Ja, zack. Du musst dich erst hinknien.
1: Ach so, ja, ach so, klar. Antonia Jansen, willst du meine Frau werden?
2: Also meine Oma hat ja immer gepredigt, vor Männern wird gewarnt.
1: Auch vor Ehemännern?
2: Weiß man's?
1: Jetzt quälst du mich.
2: Weil ich eine Frau bin.
1: Und?
2: Ja.
1: Ja! Ich liebe dich.

0: Volko, machst du mir mal Platz? Hase, na, kommst gerade richtig. Willst du einen Kaffee?
1: Nee, Heidi, heute leider nicht. Ich muss mich ganz fürchterlich eilen. Das Silvia will mit mir nämlich heute nach Bad Münstereifel. Zum Shopping. Das macht mir fürchterliche Angst.
0: Naja, ist besser, wenn man das Geld zusammenhält.
1: Ja, da sagst du, Matthias, die Post. Ja, da ist ein Liebesbrief dabei. Eine Männerhandschrift mit Poststempel Nordersee. Na, kannst du mir ja morgen sagen, was drin steht.
2: Spinnst du?
1: Ja, dann also tschüss.
0: Tschüss.
3: Morgen, Hase.
1: Hallo.
0: Ivo hat geschrieben, der will herkommen und mir die ersten 1000 zurückgeben. Außerdem schreibt er, dass er mich nicht vergessen kann. Ich glaube, ich mache das genau, wie du gesagt hast. Ich nehme das Geld, das du gewonnen hast, und dann investiere ich das. Ich baue oben aus. Dann mache ich 3 hübsche Gästezimmer. Ja, und im Garten pflanze ich Gemüse.
4: Ja, das sind doch tolle Neuigkeiten.
3: Und wir haben auch Neuigkeiten.
4: Ja. Morgen.
3: Morgen.
0: So, was gibt's denn?
4: Gute Nachrichten.
0: Also, was ist?
4: Liebe Heidi, ich möchte dich um die Hand deiner Tochter bitten. Oha.
0: Komm mal her. Ich nehme die aber nicht wieder zurück.
4: Ich gebe sie auch nicht wieder her. Ja, aber was soll ich sagen? Herzlichen Glückwunsch.
0: Danke. Ich liebe Happy Ends.
4: Alles Gute. Alles Gute. Ja.
0: So, und jetzt? Jetzt wird ein bisschen gefeiert. Komm.

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0: Ja, jetzt ist Nationalpark.
1: Oh, da habt ihr schon das erste Hindernis, wieder ein neues.
0: Hüpfmodus aktivieren.

Tschüss.

Wow, ist das schön. Ein Sonnenuntergang, wie aus dem Bilderbuch. Da meint es der Sommer noch mal richtig gut mit uns und sagt Tschüss. Und ab morgen steht dann im Kalender Herbstbeginn. Und wenn man jetzt so in der Natur unterwegs ist, spazieren geht, dann sieht man schon so die ersten Herbstboten. Die Äpfel sind reif, die Birnen sind reif und teilweise auch Edelkastanien. Die sind jetzt auch reif. Wie zum Beispiel im Edelkastaniendorf in Mammolsheim. Und dort darf man die Früchte auch sammeln. Natürlich nur in haushaltsüblichen Mengen und für den Eigenbedarf.

0: Ja, richtig schön, oder? Ja, jetzt, wenn dann ganz offiziell der Herbst auch im Kalender steht, beginnt ja die Zeit der Kürbissuppen, die Zeit des Zwetschgenkuchens, ja, und die Zeit der Extrafunde, die beginnt jetzt auch, wenn man sich's richtig schön gemütlich macht. Da ist natürlich Sport immer eine ziemlich gute Idee. Wie wäre es mit Rudern? Das hat sich heute meine Kollegin Mareike Leuchinger gedacht. Es gibt allerdings ein kleines, großes Problem. Schauen Sie mal.
1: Bewegung hält jung und wenn man seinen Sport dann auch noch im Freien ausüben kann, optimal. Aber was, wenn eine wichtige Zutat für den Sport nicht mehr so vorhanden ist, wie man das eigentlich bräuchte? Der regenarme und heiße Sommer hat für ein enormes Niedrigwasser am Rhein gesorgt. Und das bekommen die Ruderer von der Rudergesellschaft Wiesbaden hautnah zu spüren.
2: Ja, weil wir normalerweise die Bootwand hier direkt am Steg haben und viel bequemer einsteigen können. Jetzt müssen wir so Spagat machen, um reinzukommen, weil das Boot hier sonst aufsitzt, wenn sich die Ruderer reingesetzt haben. Ja, dann hängen wir ganz schief schon gleich von Anfang an mit dem Boot im Wasser.
1: Man sieht, dass die Ruderer bereits Übung haben. Man hat sich an das Niedrigwasser und seine Auswirkungen schon ganz gut gewöhnt, obwohl es seit Jahrzehnten nicht so krass war wie in diesem Jahr.
3: Man kann es hier sehen, eigentlich, wo die Steine braun werden. Alles, was so, wo die Steine weiß-grau sind, ist normalerweise Wasser.
1: Mittlerweile wachsen sogar Tomaten dort. So ein niedriger Pegel wie in diesem Jahr ist außergewöhnlich.
3: Wir stellen uns immer vor, wenn wir einen idealen Pegel für uns Ruderer oder generell, glaube ich, so für den Rhein von 3 Meter. Wir haben jetzt 1,05 Meter. Muss ich mal vorstellen. Das ist also fast 2 Meter niedriger als das, was wir normalerweise haben.
1: Und das bringt neue Herausforderungen mit sich. Man muss gucken, dass das Boot nicht aufsetzt.
3: Es lehrt einen dann doch wieder, vorsichtig zu sein, immer gut zu gucken. Klar, wenn es so wie heute sieht man gar nichts, ja, es sei denn, es wird ganz flach hier am Rand. Aber es gibt schon tückische Stellen überall am Rhein.
1: Deswegen sollte auch immer ein erfahrener Ruderer dabei sein. Denn bei Niedrigwasser kann nicht mehr überall gerudert werden.
2: Normalerweise rudern wir hier viel näher an der Kaimauer. Aber wie man sieht, ist dort alles trocken gefallen. Sodass wir weit ab vom Ufer näher an der Fahrrinne rudern müssen.
1: Die Aussicht ist trotzdem toll und das Wetter heute auch ideal zum Rudern.
2: Wir haben kaum Wind, wir haben angenehme Temperatur, das Wasser ist relativ glatt. Lediglich die Schiffe machen durch den niedrigen Wasserstand deutlich mehr Wellen.
1: Sowas passiert bei einem normalen Wasserstand kaum, denn mehr Wasser bedeutet trägeres Wasser. Die Wellen sind dann kleiner und berechenbarer. Jetzt bei Niedrigwasser heißt es also aufpassen, sobald ein Schiff kommt. Gerudert wird übrigens zu jeder Jahreszeit.
2: Wir rudern das ganze Jahr über durch, weil es wird einem schon sehr warm beim Rudern. Ja. Also von daher rudern wir auch bei Minustemperaturen. Wir haben auch schon am Skull Eiszapfen gehabt beim Rudern. Das stört uns weniger.
1: Aber es gibt ein paar Wetterwidrigkeiten, bei denen man aufs Rudern verzichtet, weil es sonst zu gefährlich ist.
3: Der Nebel ist so dick, für uns gilt immer, wir können das gegenüberliegende Ufer nicht mehr sehen. Dann wird nicht gerudert, weil man uns ja dann auch nicht wahrnimmt. Wir haben keine Beleuchtung oder so. Ne? Oder eben Hagel zum Beispiel, da würde man auch nicht aufs Wasser gehen. Bei Gewitter geht man auch nicht aufs Wasser. Und wenn es schüttet, dann kommt es nur drauf an, haben Sie die richtige Kleidung und sind Sie hartgesotten genug, dann gehen Sie auch dann aufs Wasser.
1: Bleibt also nur noch die Hoffnung, dass bald wieder mehr Wasser den Rhein füllt. Das würde nicht nur die Ruderer freuen.
0: Ja, das große Problem mit Niedrigwasser, da sprechen wir gleich noch mal genauer drüber. Davor, liebe Zuschauer, verabschieden wir erstmal den Sommer und sagen Hallo und herzlich willkommen, lieber Herbst. Und das machen wir mit dieser Infografik, damit Sie auch wissen, was Sie da erwartet. Es geht genau heute Nacht um 2.05 Uhr los. Da ist kalendarischer Herbstbeginn. Da steht nämlich die Sonne senkrecht über dem Äquator. Was bedeutet das? Tag-Nacht-Gleiche weltweit. Also Tag und Nacht sind gleich lang. Und danach geht es weiter mit Tagen, die immer kürzer werden. Dafür werden allerdings die Nächte immer länger. Das heißt, wir schreiten langsam aber sicher in die dunkle Jahreszeit. Daran hält sich die Natur nicht unbedingt. Die hat so ihre ganz eigene Uhr. Doch wie weit ist denn eigentlich die Phänologie? Also, wo befinden wir uns? Der Frühherbst, der wird eingeläutet durch die Frucht jetzt fehlt mir der Name, Holunder, glaube ich, heißt das, ne? Frucht, also die Reife, die Fruchtreife. Der Vollherbst, der wird eingeläutet durch die Fruchtreife der Stieleiche. Das ist so mittleren Beginn, 18.09. der Fall, bisher bei uns noch nicht. Jetzt fragen Sie sich vielleicht, wenn ich im Wald unterwegs bin, da sehe ich schon einzelne Eicheln auf dem Boden. Ja, aber das ist teilweise Trockenstress, da haben die Bäume teilweise die Früchte schon abgeworfen. Regen wäre nicht schlecht, liebe Zuschauer. Und da ist bisher im September ein bisschen was gefallen. In Frankfurt zum Beispiel 50%, in Südhessen, in Biblis nur 13%, Schwalmstadt 85%. Man kann sagen, regional ja. Aber wenn man bedenkt, dass die vergangenen Monate so unfassbar trocken waren, wie zum Beispiel auch der Juli, dann müsste es jetzt wirklich über mehrere Monate hinweg viel Regen geben, damit dieses Defizit sich zumindest ausgleicht. Und jetzt natürlich die spannende Frage: Kommt Regen auf uns zu, ja oder nein? Und das hier ist die Prognose bis Sonntagabend. Ja, um uns herum kommt was runter, wie zum Beispiel in Südosteuropa, dort bis zu 70 Liter pro Quadratmeter. Richtung Balkanraum oder auch Griechenland sind es bis zu 100 Liter pro Quadratmeter, das bis Sonntagabend. Und wenn wir jetzt auf Deutschland gucken, dann sind es bei uns nur im Nordwesten des Landes bis zu 25 Liter. Das ist ein Tropfen auf den heißen Stein. Und dieser fehlende Regen, der wird sich auch widerspiegeln, nämlich an Flüssen und Bächen, weil die Situation sich vielleicht weiter zuspitzt. Und darüber spreche ich jetzt mit unserem Meteorologen und Hydrologen Andreas Wagner aus dem ARD-Kompetenzzentrum. Hallo Andreas.
4: Hallo Daniel.
0: Wie ernst ist denn die Lage aktuell, Andreas?
4: Ja, die Lage ist in ganz Deutschland ernst. Es ist also ein großflächiges Problem. Die Oder zum Beispiel, die ist nur noch so rund 10 cm von ihren Allzeittiefständen entfernt. An der Elbe gab es schon streckenweise neue Allzeitrekorde und dort wird seit über 1950 gemessen. Auch weiter nach Westen, die Weser hat Niedrigwasser, der Eder-Stausee ist schon seit Monaten leer gelaufen. Auch da ist nichts zu erwarten und ganz dramatisch ist es am Rhein. Der Rheinpegel bei Kaub, der hat aktuell nur noch 9 cm und der geht weiter zurück. Wir sehen hier die Bilder im Film, das Flussbett ist sehr groß. Das Wasser hat sich weit in die Fahrrinne zurückgezogen und dort fällt der Pegel jetzt noch weiter, weil vom Oberrhein aus den Alpen kommt immer weniger Wasser. Das heißt, der Pegel Kaub wird wahrscheinlich jetzt in den nächsten Tagen gen Null sinken.
0: Wir wissen alle, dass jetzt in diesem Sommer, wenn man auf die Pegel guckt, gerade am Rhein auch neue Rekorde geknackt worden sind. Und viel Regen kommt ja jetzt nicht auf uns zu. Was bedeutet das, Andreas, für die Schifffahrt und vor allem, was bedeutet das auch für uns Menschen, die zu Hause sitzen und sich vielleicht erstmal denken, naja, es mir trifft mich ja nicht direkt.
4: Ja, die Schifffahrt ist arg gebeutelt. Das betrifft die Personenschifffahrt. Die Fahrgastschiffe können nicht mehr fahren. Der Tourismus hat Einbußen. Aber eben auch die Frachtschiffe, die schauen sehr weit aus dem Wasser. Wenn wir uns den nächsten Film anschauen, da sehen wir das. Die Schiffe, die stehen sehr weit aus dem Wasser heraus. Da ist kaum Fracht drin. Und die können nur noch einen Bruchteil dessen laden, was normalerweise reingeht. Ein großes Güterschiff, so ein Schubverband, da gehen bis zu 400 Lkw Ladung rein, wenn der Rhein genug Wasser hat und die Schiffe voll beladen werden können. Das muss jetzt alles auf Schiene oder auf die Straße umgelagert werden. Und das erhöht natürlich die Transportkosten. Und wenn weniger transportiert werden kann, betrifft es besonders die Zapfsäulen, weil weniger Rohöl von Rotterdam den Rhein heraufkommt zu unseren Raffinerien. Und deswegen wird eben auch der Sprit teurer, speziell im Westen Deutschlands, weil der Rhein so eine äußerst wichtige Wasserstraße ist.
0: Wir brauchen auf jeden Fall Regen. Und wir haben eben gerade die bisher gefallenen Regensummen im September in Hessen gesehen. Und das hat mich ehrlich gesagt ein bisschen überrascht, weil regional sieht es gar nicht so schlecht aus. Warum ist der Regen nicht im Fluss gelandet?
4: Ja, man muss es immer so sehen, das sieht zwar schön aus, Frankfurt 50%, aber das sind nur 20, 30 Liter, die da runtergekommen sind. Und an so einem sonnigen Tag wie heute mit Wind und trockener Luft, da verdunsten bis zu 4 Liter pro Quadratmeter. Wenn man also ein Blumenbeet hat, schüttet dort 4 Liter morgens drauf, ist diese 4 Liter wieder verdunstet. Das heißt 20, 30 Liter auf die Monate gesehen, über den Monat gesehen, das ist nichts, weil der Boden ist tiefgründig ausgetrocknet. Wir brauchen große Regenmengen, damit sich da wieder etwas bessert.
0: Andreas, was kann ich denn zu Hause selber tun, um Wasser zu sparen?
4: Ja, eigentlich gibt es viele Wege, Wasser zu sparen. Und wir Deutsche sind schon Weltmeister im Wassersparen. Wir verbrauchen so etwa 120 Liter im Mittel pro Kopf. Da geht natürlich viel Wasser drauf durch die Spülmaschine oder eben durch die Toilette. Das Wasser ist verloren. Und die Italiener verbrauchen noch mehr Wasser, das Doppelte von uns. Und man kann trotzdem noch Wasser sparen, zum Beispiel im Alltag beim Gemüsewaschen. Das Wasser kann man auffangen, wiederverwenden. Oder ich habe zum Beispiel einen Duschkopf extra eine Sperre reingemacht. Es gibt spezielle Duschköpfe, da kann man das Wasser mit reduzieren.
0: Andreas, ich bitte um eine kurze Antwort. Was müsste denn passieren, dass sich die Situation bei uns nachhaltig entspannt?
4: Ja, von jetzt an bis in den Frühjahr muss jeder Monat sein Soll an Regen erfüllen. Sonst haben wir nächstes Jahr weitere Probleme.
0: Also, wir brauchen Regen, Regen, Regen und noch mehr Regen, damit sich die Situation bei uns nachhaltig entspannt. Ich sage vielen Dank, Andreas Wagner aus unserer Wetterredaktion, alles Gute. Und wir, liebe Zuschauer, wir gucken jetzt mal, wie es mit dem Wetter bei uns weitergeht. Und da ist heute Nacht wenig los. Es geht relativ ruhig weiter. Es sind kaum Wolken unterwegs. Stellenweise bildet sich allerdings Nebel bei uns. Morgen nach Nebelauflösung ein recht sonniger Tag. Im weiteren Verlauf ziehen allerdings aus Nordwesten dichtere Wolken auf. Die bringen teilweise Schauer. Die Temperaturen heute Nacht fast überall einstellig, bis auf Nord- und Ostsee, gerade so Nordseeinseln 15 Grad, aber teilweise geht es dann auch runter auf 0 Grad. Das heißt, Bodenfrost wird jetzt wieder ein Thema. Frostempfindliche Pflanzen sollten Sie also vielleicht in diesen Gebieten schon mal abdecken oder reinstellen. Heute Nacht bei uns in Hessen keine Wolken, aber in Tal- und Muldenlagen, da bildet sich stellenweise Nebel. Wenn sich der Nebel dann morgen bei uns aufgelöst hat, erwartet uns wirklich sehr sonniges Wetter, Alt-Weiber-Sommerwetter. Kann man wirklich sagen, also ungestört Sonnenschein. Die Temperaturen heute Nacht auch bei uns in Hessen einstellig, an der Fulda teilweise nur 2 Grad. Dort kann es am Boden wirklich zu Bodenfrost kommen. Morgen die Temperaturen in Nordhessen 17 bis 19 Grad. Es gibt keine sommerlichen Temperaturen, maximal 22 Grad im Rheingau und an der Bergstraße. Und das Wetter kann eine Auswirkung auf den menschlichen Körper haben, muss aber nicht. Morgen gibt es keinen Wettereinfluss. Bewegung im Freien zur Stärkung der Abwehrkräfte ist ja nie eine schlechte Idee. Wenn es nicht gerade Rudern ist, dann vielleicht einfach nur ein Spaziergang. Und wir gucken noch, wie es mit dem Wetter bei uns dann weitergeht. Am Donnerstag tagsüber 13 bis 19 Grad. Dazu gerade im Osten oder in der Osthälfte immer wieder Schauer. Am Freitag sehr sonniges Wetter, vor allem nach Nebelauflösung. Am Samstag tagsüber 19 bis 25 Grad, da also wieder ein sommerlicher Wert. Ansonsten Sonne, Wolken, nix. Das war alle Wetter für heute. Hier geht es jetzt weiter mit der Hessenschau. Ich wünsche Ihnen einen schönen Abend und sage bis ganz bald. Tschüss.

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2: Es ist Tag 4 ohne Paves, dritte Woche in Folge. Mein Geduldsfaden wird immer dünner.

0: Bei dir will ich mein Herz verstauen.
1: Ich bin Laura.
2: Ich bin Parvis.
1: Und das ist Said Amaru oder auch Minimensch.
0: Ich mag es, bei dir anzukommen.
1: Ja, jetzt sind 6 Wochen vergangen und es hat sich enorm viel getan. Er kann sitzen, er krabbelt auf jeden Fall jetzt schon. Es beschäftigt sich auch mit viel mehr Dingen, auch die Feinmotorik von den Händen her. Wir gehen jetzt mal unsere Parzelle gucken. Das ist so ein kleines eingezäuntes Gebiet hier auf der Gemeinschaftswiese. Das gibt es seit letztem Jahr und wurde auch von der Wohnbaugenossenschaft kostenlos zur Verfügung gestellt. Das haben meine Eltern und ich gemacht. Genau, weil alles, was so rund um Pflanzen, Stadt,

0: finde, dass meine Mama die erste Ansprechpartnerin mit ihrem grünen Daumen, habe ich alles von ihr gelernt. Und mein Papa ist dann sehr akkurat, was sowas angeht, mit den Steinen legen und so. Das muss alles dann ordentlich gemacht werden. Ja, ich weiß nicht, wo du warst. Entweder er war dann mit ihm unterwegs in der Zeit, mit Minimensch.
1: Ich war mit ihm unterwegs, falls du es vergessen haben solltest.
0: Ja, aber teilweise warst du auch gar nicht da, wo wir hier noch was gemacht haben. Aber genau, also es ist schon hauptsächlich meine Arbeit hier gewesen oder auch meine, sag ich mal, ja, also ich habe die Sachen besorgt und so. Er gießt dafür, schleppt dann mal die Gießkannen abends her. Zack, ganz schöner Klopper.
1: Ich glaube, das ist eine der wichtigsten Sachen einfach, die ich ihm, die ich Minimensch gerne mitgeben würde, dass er lernt, dass man auf gut Deutsch gesagt seinen Arsch aufreißen muss, um was zu bekommen und dass sich das auch lohnt, dass sich das auszahlt, wenn man sich anstrengt. Ja.
0: Man erntet, was man sieht.
1: Man erntet, was man sieht, wortwörtlich, ja.

0: simuliere den Gang. Ich tue einfach so, als würde ich weitergehen. Und durch diesen Rhythmus bleibt er im Schlaf.
1: Oh, das gehört noch zu den normalsten Sachen. Der tägliche Clown, Wahnsinn und Alleinunterhalter. Modus ist auf jeden Fall anstrengender oder irgendwann.
0: Gerade wenn man so sonntags zum Beispiel entspannt frühstücken will, ne? Und dann musst du die ganze Zeit blub, machst all so Geräusche, weil er guckt und er sich sonst langweilt, ja.

0: Also über den Landestrainer von dem Kader bin ich auf Jobs in ganz Deutschland. Letzte Woche war ich jetzt in Bayern, davor die Woche an der Nordsee.
1: Und unterrichte Breakdance im Rahmen einer Projektwoche und erarbeiten mit den Kindern dann eine Show.
0: Normalerweise wäre Elternzeit angesagt. Also ich bin in Elternzeit und aber es ist eben so gut bezahlt und vom zeitlichen Aufwand relativ gering verglichen mit dem finanziellen, dass ich da nicht Nein sagen konnte.
2: Wenn Pavis unterwegs ist, dann heißt das erstmal, dass wir hier alleine sind, Minimensch und ich.
3: Es ist Tag 4 ohne Pavis, dritte Woche in Folge. Mein Geduldsfaden wird immer dünner, mit Minimensch auf jeden Fall umzugehen. Je quengeliger wird oder je mehr er an mir hängt und ich nicht den Raum verlassen kann oder irgendetwas machen kann, desto ungeduldiger werde ich mit ihm, was nicht fair ist. Er kann nichts dafür. Aber es ist sehr, sehr anstrengend, seitdem er fremdelt und nur an mir hängt. Ja, ich muss gleich los, einen beruflichen Termin wahrnehmen. Bis ich ihn ins Tuch genommen habe, konnte ich nichts machen, keine Zähne putzen oder sonst was, weil für ihn geht die Welt unter, sobald ich den Raum verlasse. Und jetzt ist es sehr warm und wir schwitzen, glaube ich, beide mit diesem Tuch, aber anders geht es nicht. Die Wohnung versinkt im Chaos hier und in der Küche sowieso. Dazu komme ich dann vielleicht heute Abend, wenn er schläft.
2: Eigentlich so ein bisschen der Plan war, wenn er in Elternzeit geht, nehme ich meine Tätigkeit fürs Jugendamt wieder auf. So einen Erziehungsbeistand habe ich da für ein Mädchen, eine Jugendliche und so weiter. Das ist kein großer Aufwand, auch zweimal die Woche ein paar Stunden, aber eigentlich wäre es praktisch gewesen, wenn er da gewesen wäre und auf ihn aufpasst. So müssen es eben meine Eltern machen, wobei das auch im Moment nicht so gut möglich ist oder nicht so lange, wie ich es eigentlich bräuchte am Stück. Diese Dynamik, dass er jetzt so an mir klebt, ich könnte trotzdem nicht abends um 20.15 Uhr in meinen Tanzkurs, weil das ist die Zeit, wo er ins Bett geht und er lässt sich nicht mehr von jemand anderem ins Bett bringen.
0: Ja, Said hat auf jeden Fall eine Riesenentwicklung gemacht und ich bin momentan auch so ein bisschen zwiegespalten, weil einerseits ist das diese Arbeit, die ich jetzt in den letzten zwei Wochen gemacht habe, ist gut bezahlt, aber ich zahle einen anderen Preis dafür. Ne? Ich bekomme ihn jetzt weniger mit.
1: Ja, ich bin jetzt hier so zwischen Tür und Angel, kann man quasi sagen. Ich muss jetzt gleich weiter mit dem Zug nach Frankfurt, dann mit dem Auto nach Esslingen auf den nächsten Job für die Woche. Das ist natürlich auch immer ein blödes Gefühl. Gerade angekommen und dann gleich schon wieder weg. Aber es ist nur vorübergehend und ja.
2: Ich hoffe, es wird genauso schön wie die letzten Wochen.
1: Ich hoffe, bei euch bleibt es ruhig einigermaßen, jetzt auch wenn deine Eltern weg sind. Meld dich auf jeden Fall. Ich melde mich auch, sobald ich da bin und danke.
2: Wir kommen schon klar.

0: ich versuche, die Situation anzunehmen und das Beste draus zu machen. So, mich eben auch aktiv mit ihm zu beschäftigen oder seinen Entwicklungen. Und also das ist so ein bisschen mein Anspruch auch, dass ich das nicht nur nebenbei mache. Es geht schon darum, den Tag möglichst gut zu strukturieren, dass wir beide gut durchkommen. Das heißt, er muss ausreichend Ruhe und Schlaf bekommen zwischendurch, weil sonst quält er sich durch den ganzen Tag und wird quengelig. Das ist sehr anstrengend, aber wenn er schläft, kann ich dann auch etwas im Haushalt machen oder für mich in der Zeit und erst danach dann wieder fit und ausgeruht und wir können zusammen spielen oder unterwegs sein. Ja, also das Lastenrad ermöglicht mir, mit ihm unterwegs zu sein, unabhängig von einem Auto. Für so kleinere Strecken in der Stadt oder zu meinen Eltern ist das Lastenrad eben perfekt und an der frischen Luft geht es uns auch immer gut oder er schläft meiner Meinung nach auch besser. Und ich habe ihn im Blick, so wie das aufgebaut ist, das Lastenrad, habe ich immer ein gutes Gefühl. Käme es komisch vor, wenn er hinter mir wäre und ich könnte ihn nicht sehen. Mit einem Lastenrad unterwegs zu sein, bedeutet unabhängig zu sein, immer an der frischen Luft. Entweder er guckt raus oder hat ein Spielzeug in der Hand oder er schläft dann auch relativ bald ein.
1: Ich fühle hier mein Herz gedeiht.
0: Letztes Mal, als wir bei der Kinderärztin waren, da ist der Begriff des High-Need-Babys gefallen. Ein auffälliger Punkt eben bei ihm ist ja, dass er sehr aktiv ist, motorisch unruhig oft, zum Beispiel beim Stillen, nicht stillhalten kann. Aber ist ja anscheinend ein menschliches Bedürfnis, irgendwo ein Etikett oder eine Schublade reinzustecken.
2: Sollen wir mal gucken, wo es hier lang geht? Wir haben so ein bisschen Erinnerungsurlaub gemacht von Basti und seiner Familie, sind an den Lago Maggiore.

0: so Sachen, da muss man immer ein Auge haben. Schränke getestet, ob er auf und zu geht und mal ausgeräumt, was da für Kochutensilien drin sind. Ja, das sind halt die Sachen. Davon erholt man sich dann, sage ich mal, wenn er dann im Bett ist und mal einen Mittagsschlaf macht oder eben auch schläft.
1: Gewitter im Anmarsch und wir auf dem Abmarsch.
2: Es gab die Spannung eher im Vorfeld, also so das Thema Sachen packen, was nehmen wir überhaupt alles mit, wer kümmert sich um was, haben wir genug Feuchttücher, haben wir sein Essen, haben wir Spielzeug, also Kleidung, ich meine, für uns ist es ja egal, ob wir ein T-Shirt mehr oder weniger mitnehmen, aber für ihn ist es natürlich schon, also mit Gefühl zieht man den ja trotzdem am Tag zweimal um. Genau, also das war schon so ein bisschen ja, aufwendiger und dann natürlich stressiger, weil wir auch beide noch gearbeitet haben in der Woche davor. Dazu kam, dass Max dann auch noch mal krank geworden ist, kurz vor Urlaub. Er hat sich dann in der Kita leider mit Hand und Fuß angesteckt. Das heißt, der war den Donnerstag dann, oder Freitag ist er dann zu Hause geblieben. Da war dann auch unklar, ob wir überhaupt fahren können. Das heißt, ich war zweimal beim Bereitschaftsdienst, weil natürlich Freitagnachmittag kein Kinderarzt mehr da ist. War jetzt auch nicht so, dass die Fetzen geflogen sind, aber wir waren halt beide gestresst. Also das hat man wirklich schon gemerkt.
3: Wir sagen tschüss, Wasserfall.
1: Tschüss.
3: Tschüss.
1: Tschüss, tschüss.
3: Tschüss, tschüss.
2: Ich bin so der Typ, ich brauche da diese klaren Strukturen und das muss für mich, ich muss wissen, was ich zu tun habe und wann. Und ich bin auch der Typ, ich mache es lieber sofort und ruhe mich abends aus. Und Basti ist eher der Typ, er ruht sich jetzt aus und macht es dann später. Und das sind dann natürlich zwei gegensätzliche Bewegungen, wo ich dann immer sage, komm, lass uns das jetzt machen. Und dann denke ich so, oh, du mal mit deinen Hummeln im Po und muss das denn jetzt sein? Und ich so, ja, komm, lass uns das jetzt durchziehen, weil dann können wir auf der Couch sitzen abends und nochmal runterkommen. Und ich glaube, da muss ich einfach noch ein bisschen entspannter werden im Vorfeld. Ja.
0: Ich kenne dich ja. Ich meine, wie gesagt, du hast es wunderbar beschrieben. Ich glaube, das ist einfach, ja, wir sind halt einfach genau umgedreht, was das angeht. Ja. Da haben wir geparkt und hatten nur irgendwie, bevor wir runter anschauen. Oh! Mit dem Kopf gebremst. Hm?
2: Oh, Schatz. Oh, ja. Oh. Ihr seid schon lustig aus. Haben wir das auf Bild?
0: Natürlich die viele Zeit, die man miteinander verbringt, dass er eben sich nicht daran gewöhnt, dass er einen von uns beiden exklusiv hat. Er hatte ja Sarah ganz lange eben auch in ihrer Elternzeit. Und jetzt während der Eingewöhnung hatten eben wir ganz viele exklusive Momente eben auch im Rahmen dieser Eingewöhnung. Und ja, das war einfach so, würde ich es einfach beschreiben.
2: Je älter er wird, desto besser wird es natürlich auch, weil er jetzt auch klarer kommunizieren kann, was möchte ich oder was möchte ich nicht. Das war natürlich, als er neugeboren war, war das noch so ein bisschen rausfinden und abtasten, was könnte er denn jetzt gebrauchen. Und, aber ich glaube, das ist so ein Zusammenspiel aus beidem. Also je älter er wird, desto einfacher wird es und je mehr man an sich arbeitet oder ich an mir arbeite, desto besser wird es natürlich auch für die Kommunikation untereinander.
0: Komm her, jetzt musst du dich hier wieder überlanghangeln, ne? Wir haben vergessen, die Sperre zu machen. Hm? Guck mal. Guck mal. Guck mal. Hm, was manchmal auch ganz lustig ist. Wir machen Quatsch, also viel Lachen, also nicht, dass er mit Sarah nicht lacht, aber also ich habe es mir schon auch zum Ziel gemacht, ich möchte halt eben, dass es ein fröhliches, lustiges Kind wird und er ist es auch, einfach weil er so neugierig ist, er will auch immer alles entdecken und dadurch ist er eben auch offen für Spaß und er grinst und lacht sehr viel und das möchte ich gerne weiter fördern, einfach weil es auch mir total viel Spaß macht, zu sehen, wie der eigene Sohn ja, den Humor vom Papa auch versteht und da auch eben auch mitmacht.
4: Kuckuck!
0: Au! Au! Was brauchen wir denn noch für den Zoo? Was nehmen wir noch mit?
2: Pancakes brauchen wir noch. Die müsstest du noch einmal klein schneiden. Und seine Wasserflasche, auf jeden Fall.
0: Hier ist das Wasser.
2: Danke.

0: Maxi, guck mal. Mit so einem Erdmännchen. Guck mal, Schatz. Guck mal, die Erdmännchen. Siehst du das? Sind da Erdmännchen? Guck mal da. Oh, guck mal. Nicht ganz, Schatz. Ich sehe natürlich, dass Basti und Max eine ganz, ganz tolle Bindung zueinander haben, was es mir noch leichter macht, in diesem Punkt loszulassen. Und ja, ich weiß, dass die beiden gut aufeinander aufpassen und gut miteinander klarkommen.
1: Alle Fälle? Ja, super.
2: So, die Mama macht Fotos fürs Erinnerungsalbum.
1: So, probieren wir das mal. Guck mal. Guck mal. Ich will den jetzt eigentlich nicht mal einen Ehering geben, hä? Das war eine blöde Idee. Ja, das ist gemein, gell? Aber der ist frech, guck mal. Der ist frech. Guck mal, da ist ein ganz kleines. Na gut, komm. Gucken, dass mein Ehering nachher noch dran ist. Na und? Wie haben wir uns geschlagen?
2: Ich glaube ganz gut. Wie viel hat er denn gegessen?
1: Ja. Er hatte nur einen so einen Nugget im Mund.
0: Ja, guck mal, die ist schön im Schatten, die Bank. Geht das? Ey, das ist schön, die Bank. Zack. Guck mal, der Papa, der hat die Brotdose im Rucksack und das Wasser.
1: Mit einem Gürkchen. Wir haben auch schon mal Ärger, aber ist jetzt nichts, was man nicht reparieren kann und was wahrscheinlich woanders nicht auch gibt. Ich glaube halt, wir finden immer ein gutes Mittelmaß und jeder ist auch mal bereit, Kompromisse einzugehen. Und dann klappt das schon.
2: Ja, also genau. Also auf jeden Fall sofort miteinander reden oder auch noch mal später noch mal reflektiert drüber reden und aber auch tatsächlich verzeihen.
3: Momentan bin ich noch nicht Lea, die Mutter. Mehr so noch, ja, Lea, das Pferdemädel und Alpaka-Mädel und so. Aber ich freue mich auch schon, eine super auch Mutter zu sein. Es ist momentan noch total schwierig, sich das Ganze vorzustellen. Klar, es ist irgendwie, man merkt ja im Bauch, da ist was los. Und die Vorfreude ist riesengroß.
4: Also wenn ich an die Geburt denke, freue ich mich schon sehr darüber, dass das Baby dann auch endlich mal da ist. Weil wir haben ja jetzt auch 40 Wochen Vorfreude eigentlich schon. Und es wird auch mal Zeit, das Kapitel Schwangerschaft ja, abzuschließen.
3: Ich bin Lea und ich bin 27 Jahre alt.
4: Und ich bin Bene, bin 30 Jahre alt. Wir wohnen in Dautphetal-Herzhausen und sind Betreiber eines Pferdeaktivstalls und besitzen 22 Alpakas.
3: Und ich bin jetzt in der 38. Schwangerschaftswoche und wir erwarten unser erstes Kind. Also momentan ist es so, wenn wir morgens aufstehen, geht es erstmal runter, gibt es erstmal eine Pferde- und Alpaka-Runde. Wir schauen, dass es allen Tieren gut geht.
0: Ich denke, kleine Schlawine.
3: Und dann geht es für mich ja, meistens los mit Büroarbeit. Ja, so geht das eigentlich den ganzen Tag dann, bis wir abends irgendwann nach Hause, also beide zu Hause sind. Und dann gehen wir meist noch eine Runde mit dem Hund, schauen dann wieder abends auch nach allen Tieren. Und dann essen wir gemeinsam was und sitzen dann auch mal auf dem Sofa. Aber das wird dann oft etwas spät. Nach dem positiven Schwangerschaftstest habe ich auch erstmal gedacht, ach du Scheiße, wie sollen wir das überhaupt hinbekommen? Also wir haben ja so schon echt super viel zu tun. Dadurch, dass jetzt ja alles einfach, ich sag's mal, näher rückt mit der Geburt auch einfach, mussten wir uns auch umstrukturieren und schauen, okay, wie machen wir jetzt, wie gestalten wir unsere Arbeitsabläufe, die jetzt sonst 10-12 Stunden am Tag beanspruchen. Wie kriegen wir das hin, wenn jetzt ja noch ein Kind da ist und das ja auch noch alles irgendwie organisiert werden muss? Ich denke schon, dass mein Kind das alles mitbekommt. Also ich denke, dass es halt auch schon ja, hin und her bewegt wird und merkt, dass da viel Action ist. Und ich denke auch, dass es auch mitbekommt, dass viele Tiere da sind. Man merkt auch bei den Tieren, dass sie besonders vorsichtig sind. Also die kommen auch an und schnuppern dann mal am Bauch und ja, sind halt wesentlich behutsamer wie sonst teilweise. Ja, ich denke, dass ja, sich der kleine Mann dann auch freuen wird.
4: Die Alpakas sind ja sehr zutrauliche Tiere eigentlich. Von daher denke ich schon, dass von Anfang an gerade das Kind mitgenommen wird und auch von klein auf mit den Tieren aufwächst.
3: Auf dem kann man alles erkennen, finde ich. Wobei, das sind die Füßchen, das sind die Hände.
4: Das ist der Kopf.
3: Bäuchchen, das ist auch der Kopf. Das würde ich sagen, sind auch die Füße. Das könnte eine Hand sein, das auch. Das
4: könnte ein richtiger Frauenarzt sein.
3: Es gibt ja drei große Screenings, wo dann geschaut wird, also wirklich genau nach den Organen geschaut wird und. Und bei dem dritten Screening, bei dem letzten großen, war es so, dass der Frauenarzt gesagt hat, oh, die Fruchtwassermenge ist ein bisschen wenig und das Kind, das wirkt schon relativ zierlich. Und er hat auch gesagt, man muss sich jetzt keine Gedanken machen, aber trotzdem war es natürlich so, dass ich dann erstmal gedacht habe, ach du Scheiße, hoffentlich ist alles okay oder ja. Was hat man vielleicht selbst falsch gemacht, irgendwie zu wenig getrunken oder. Und daraufhin sind wir dann 2-3 Tage nach dem Termin nach Gießen nochmal und haben dann nochmal alles genau untersuchen lassen. Und da hat dann die Frauenärztin aber bestätigt, dass alles soweit okay ist, dass das Kind zwar klein ist, aber vollkommen im Rahmen. Und ist man halt auch wieder beruhigt.
5: Jo! Hallo.
4: Hallo.
5: Schön, dass ihr da seid. Hallo.
4: Hallo.
5: Hi. Ich bin Anna.
6: Ja.
5: Hallo.
4: Bene, hi.
5: Schön, euch zu sehen. Wie geht's?
3: Ja, für uns hat sie ja am Anfang dann erstmal die Frage gestellt, wo wir dann zur Entbindung überhaupt hingehen. Ganz klassisch war natürlich erstmal das Krankenhaus da. Und durch eine Arbeitskollegin und auch gute Freundin haben wir was vom Geburtshaus erfahren und haben gesagt, dann fahren wir einfach mal dahin und schauen uns das an. Und wir waren beide direkt begeistert, weil es einfach eine ganz andere Atmosphäre ist.
5: Und seid ihr sehr aufgeregt oder wie ist das so?
3: Ja, also ich bin schon ziemlich aufgeregt.
5: Ja, ja. Und du?
4: Ja, aber sie hat ja die größere Last.
5: Ja, aber ich meine, du musst dich auch wohlfühlen, ne?
4: Ja.
5: Dann so vor Ort und auch irgendwie loslassen können, so ein bisschen.
4: Kriegen wir schon hin.
5: Ja, ich glaube auch. Jetzt machst du sicher noch viel, ne? So zu Hause auch.
6: Ja, eigentlich schon.
5: Und kannst du zwischendurch die Beine mal hochlegen?
6: Ich versuch's.
5: Jagst du sie zwischendurch mal aufs Sofa? So eine ist das wahrscheinlich, ja. Ne? Die man zwischendurch ja. Mal zum Zwingen muss, eine Pause ja, zu machen. Ja, ja. Mach das, ne? Weil, also die erste Zeit mit Kind hast du wahrscheinlich auch nicht so viel Zeit dafür, Pause zu machen. Also ja. Nutz es jetzt noch, wenn du kannst, eine Pause zu machen. Ne? Das ist echt eine gute Sache.
6: Okay.
5: Mach das auf jeden Fall.
3: Anfangs war man natürlich auch ein bisschen unsicher, weil es kann ja auch immer mal was schief gehen. Und es sind halt einfach keine Ärzte vor Ort, es gibt auch keine Schmerzmittel. Aber auch da haben uns dann die Hebammen vor Ort die Angst genommen. Es ist ja auch direkt in Marburg, das heißt, im Notfall wären wir auch tatsächlich schnell oben in der Klinik. Und deswegen ja, fühlen wir uns beide wohl mit der Entscheidung, weil es halt einfach so eine gemütliche, ich sag mal, so eine heimliche Atmosphäre einfach ist.
5: 120:60, ganz normal. Bene, du darfst dich auch gerne, wenn du willst, auch da unten hinsetzen. Du kannst dich auch daneben setzen oder da sitzen bleiben.
3: Zum Tag wie heute freue ich mich immer, weil das Ganze in dem Moment einfach ja, surreal wird. Also man hat eine ganz andere Verbindung zu dem Baby wie jetzt so, wenn wir jetzt einfach hier sitzen.
5: Wie ist das denn so, euer Kind? Wie ist es denn so drauf?
6: Also gerade abends ist immer viel Action.
5: Ja.
6: Da ist schon viel Rambazamba. Ja. Tagsüber zwischendurch mal so ein bisschen.
5: Mhm.
7: Und abends ist dann echt überall Action. Das ist mal hier oben rechts und mal unten und dann geht's rund.
3: Gerade bei den Hebammen, was wir so rundherum einfach noch lernen, da kann man immer noch was mitnehmen. Sei es jetzt Richtung Geburt, wie es dann losgeht oder auch, ja, dass man einfach auch nochmal ein Feedback bekommt. Wie liegt das Baby jetzt? Liegt das jetzt richtig? Ist jetzt alles schon mal gut, dass man einfach mal so eine Beruhigung hat? Weil es kann jetzt ja auch tatsächlich jeden Tag losgehen.
5: Wenn ich hier oben wackel, das ist der Po, dann merkst du, dann wackelt das ganze Baby hin und her, ne? Genau, und der ist auch schon so, dass ich den sehr schwer nur hin und her wackeln kann. Also ich würde sagen, es ist schon ordentlich gerutscht nach unten.
4: Ich war jetzt auch nicht bei allen Frauenarztterminen und Hebammenterminen mit dabei, muss ich halt auch sagen. Aber bei den Terminen, bei denen ich dabei war, das ist halt schon cool, wenn man dann das Herzchen schlagen hört oder im Ultraschall gesagt bekommt, ja, hier ist ein Arm, da ist der Kopf. Und das ist schon was ganz Cooles eigentlich.
5: Und wie ist das für dich? Ist das zu hören? Ist das schön?
7: Total schön, ja.
3: Also durch die Schwangerschaft ist unsere Beziehung, ja, ich finde jetzt noch intensiver geworden, weil wir halt dadurch auch noch mal mehr zusammengewachsen sind. Klar, zwischendurch gab es auch mal Situationen, wo wir uns dann, ja, wo ich jetzt mal vielleicht etwas emotionaler war und vielleicht auch mal etwas grundlos übertrieben habe, so wie das halt eben gerade bei Schwangeren auch mal sein kann. Und dass ich auch mal ja, viel rumgemeckert habe, weil ja, der dicke Bauch im Weg ist und ich langsam auch echt keinen Bock mehr habe. Aber auch da ist es halt so, dass es wirklich mehr uns zusammengeschweißt hat.
1: Ja, wenn man so angehalten
3: hat. Ach so, ich dachte, alle da drin und da drin anhalten. Das ging einwandfrei.
1: Ja, wie denn?
3: Moritz Box aufmachen oder?
1: Ja, jetzt hat man es aber schon hier drin.
3: Nein, nur ein Vorschlag.
1: Wie willst du denn alle hier reinziehen?
3: Pass mal, wir hatten es alle drin.
1: Ja, dann mach.
3: Einmal im Futter.
1: Ja, dann mach.
4: Also dadurch, dass wir quasi eigentlich das ganze Leben inklusive Arbeitsleben miteinander verbringen, ist der Tonfall halt auch schon mal anders. Also das muss man schon mal ehrlich zugeben, auch wenn es mal ein bisschen hitzig wird. Aber wenn wir jetzt abends wirklich zusammen hochgehen, essen was, dann ist halt das Geschäftliche bleibt unten und das Private ist dann halt oben. Also klar, man streitet sich auch mal wegen irgendwelchen Lappalien oder sonstigen, aber ich glaube, wir haben die Trennung da sehr gut hingekriegt.
3: Durch die Schwangerschaft ist es so, dass wir uns ganz anders auch organisiert haben. Vorher habe ich auch körperlich viel mehr gemacht, also auch die Tiere dann gemistet und das Futter von A nach B getragen und ja, bei den Wanderungen viel mitgelaufen. Und das merke ich jetzt gerade in den letzten Wochen, geht halt einfach so nicht mehr. Das signalisiert mir mein Körper auch ganz stark.
4: Wir haben schon angefangen, das Kinderzimmer aufzubauen. Wir haben den Schrank zu 85% würde ich sagen aufgebaut. Es fehlen nur noch die Türen. Das Kinderbett steht jetzt auch schon. Wir müssen jetzt halt noch einen Wickeltisch aufbauen. Aber ich denke, wir sind so weitestgehend bereit, um das Kind zu kriegen. Ja, das ist
3: so gut wie möglich vorbereitet.
4: Sich auch sehr zu Hause fühlt bei uns dann.
3: Ja, gegen 14 Uhr ging es dann langsam los mit den Wehen. Und dann sind wir gegen 18 Uhr ungefähr ins Geburtshaus gefahren. Dann ja, bin ich da rumgeturnt, in die Wanne rein, wieder raus, verschiedene Übungen gemacht. Und ja, es hat sich aber da nichts getan. Ja, als für uns dann feststand, dass wir leider nicht im Geburtshaus bleiben können, sondern hoch müssen ins Krankenhaus, das war für mich dann erstmal ein Schock.
8: Ich kann schwanger sein, nicht leiden. Dieses Unbeweglichsein, nach 2 Etagen Treppe laufen, bin ich völlig außer Atem. Und das ist einfach nichts für mich. Ich habe meinen Körper gerne für mich alleine.

0: Ja, als für uns dann feststand, dass wir leider nicht im Geburtshaus bleiben können, sondern hoch müssen ins Krankenhaus, das war für mich dann erstmal ein Schock.
1: Jetzt ganz ohne die Möglichkeit auf ärztliche Hilfe oder irgendwelche Medikamente hätten wir das nicht geschafft.

0: Ja, das ist Kai Wilhelm. Er ist am 8.8. geboren, um 8.58 Uhr. Und ja, ist jetzt momentan, also jetzt gerade ist er sehr ruhig, jetzt schläft er. Er hat aber momentan ziemlich mit Koliken zu kämpfen. Ja, also momentan sind die Highlights einfach, wenn er dann so in den Armen einschläft oder auf dem Bauch liegt. Und ja, wenn man einfach ihm beim Schlafen zugucken kann, einerseits, aber andererseits auch, wenn er ja durch die Weltgeschichte guckt und man schon so ein bisschen mit ihm spielen kann und einfach merkt, dass er von Tag zu Tag ja, aktiver wird.
1: Es ist halt schon echt cool, wenn er auch wirklich vom Kopf her voll da ist und dich auch anguckt und vielleicht mal so ein bisschen Mimik und Gestik mit dir hat. Und ja, ist schon ein schönes Gefühl einfach.
0: Mein Name ist Lea.
1: Mein Name ist Bene.
0: Und das ist der kleine Karl, der ist jetzt heute 4 Wochen alt.
1: Und wir betreiben in Dautphetal Herzhausen einen Pferdeaktivstall und eine Alpaka-Zucht.
0: Unser kleines gepunktetes Fohlen da hinten. Das war gerade geboren an dem Sonntag, wo dann die Fruchtblase geplatzt ist. Ich stand in der Nähe von dieser Wurzel und habe dann gemerkt, oh, jetzt ist es soweit. Gerade das Fohlen, das ist gerade auf die Welt gekommen. Wir kamen drauf zu und dann ging es bei uns auch los.
1: Ja, scheinbar haben da die Muttergefühle voll durchgeschlagen, das kleine Fohlen da lag.
0: Gegen 14 Uhr ging es dann langsam los mit den Wehen. Und dann sind wir gegen 18 Uhr ungefähr ins Geburtshaus gefahren. Da wurde ich dann erstmal untersucht. Und da war der Muttermund gerade bei 1 cm. Dann wurden wir noch mal rausgeschickt, sollten noch ein bisschen spazieren gehen. Und nach einer Stunde sind wir dann wieder im Geburtshaus angekommen. Und dann haben wir uns aber mit der Hebamme dann dort darauf geeinigt, dass wir nochmal nach Hause fahren. Bis es halt wirklich so schlimm war, dass wir gesagt haben, so jetzt ist aber höchste Eisenbahn. Dann konnte ich auch nicht mehr sitzen im Auto, sondern lag so quer auf der Rückbank. Und dann kamen wir dann im Geburtshaus an. Dann ja, bin ich da rumgeturnt, in die Wanne rein, wieder raus, verschiedene Übungen gemacht. Und ja, es hat sich aber da nichts getan, sodass wir dann ja, uns dazu entschieden haben, dass wir dann doch hoch ins Krankenhaus gehen, weil die Schmerzen dann irgendwann so krass waren, dass wir gesagt haben, es geht halt einfach nicht mehr.
1: Es waren sehr lange Stunden für mich, weil ich einfach nicht helfen konnte und eigentlich nur zugucken konnte, wie sie Schmerzen hatte.
0: Ja, als für uns dann feststand, dass wir leider nicht im Geburtshaus bleiben können, sondern hoch müssen ins Krankenhaus, das war für mich dann erstmal ein Schock. Da habe ich dann eine PDA bekommen. Und dann gingen auch die Herztöne von ihm langsam runter. Und dann haben wir uns dann dazu entschieden, dass wir einen Kaiserschnitt dann durchführen. Es war teilweise schon etwas unangenehm, weil man halt wirklich mitbekommen hat, was machen die Ärzte da so. Es hat zwar nicht wehgetan, aber es war schon ja, so ein Rucken und Zuppeln. Jetzt ganz ohne die Möglichkeit auf ja, ärztliche Hilfe oder irgendwelche Medikamente hätten wir das nicht geschafft. Ja, aber es war halt echt schön, als der Kleine dann da war.
1: Als der Kleine dann wirklich aus dem Bauch rausgehoben worden ist, war das schon eine sehr große Erleichterung, weil wir dann auch wussten, dass es die Schmerzen für sie vorbei sind, dass es dem Kleinen gut geht. War schon schön, wenn der Knirps dann doch so gesund schreiend auf dem Arm ist. Uns ist halt komplett fertig, dieser kleine Mensch. Auch die Fingernägel und sowas, das finde ich voll faszinierend. Es ist halt was anderes, so im Vorhinein darüber zu reden, als wenn es dann wirklich doch so ist. Weil wie man gesehen hat, wie sie gelitten hat, wirklich, da steht man selbst wirklich kurz vor den Tränen. Und ja, ist nicht ganz so schön. Wünscht man eigentlich niemanden.
0: Hi. Na, was ist denn da los?
2: Hat ein bisschen Bauchschmerzen.
0: Oh je. Ei, dann würde ich ihn heute wiegen.
2: Mhm.
0: Du wolltest ihn baden?
2: Genau.
0: Badest du oder bade ich?
2: Wäre ganz schön, wenn du heute noch mal badest, dann kann ich noch mal gucken.
0: Okay, dann machen wir das so.
2: Ja, super.

0: Dann wird er gewickelt, dann guckt sie sich das Bäuselchen an, den Bauchnabel. Am Anfang war erstmal die Nabelklemme dran, dann hat sie das immer desinfiziert und sauber gemacht und mir da dann Tipps gegeben. Und als der Nabel dann abgefallen ist, dann kam sie auch, hat sich's angeschaut. Ja, dann wird er immer gewogen, dass ja auch eine Kontrolle stattfindet, wie er so zulegt. Das macht er inzwischen auch ganz schön. Und dann ja, sind es halt verschiedene Sachen, wie jetzt zum Beispiel heute das Baden. Dass man einfach da so eine Hilfestellung bekommt, wie man da vorgeht im Prinzip. Ja, ist total schön, wenn man sieht, wie entspannt er ist und wie er das genießt. Vor allem, nachdem er ja gerade so geweint hat. Ja. Das findet er jetzt ja ganz toll. Das ist für mich super wichtig, eine Hebamme an der Seite zu haben, an die ich mich mit Fragen wenden kann, weil es ja für uns auch das erste Kind ist und da ist erstmal alles neu und da sind einfach viele Unsicherheiten da. Es ist halt schon wichtig, dass man da, ich sag mal, einen Profi an der Seite hat. Genau, wo man halt auch mit so ganz, ich sag mal, alltäglichen Dingen, wie jetzt das Baden, wie macht man das, sich dran wenden kann oder auch wenn Probleme da sind, wie zum Beispiel, wenn der Kleine Bauchschmerzen hat und man einfach nicht weiß, was man machen kann, um ihn zu beruhigen. Man fühlt sich halt einfach so hilflos, wenn er Bauchschmerzen hat. Wenn man dann irgendwie alles probiert und einerseits weiß man, er ist auf jeden Fall satt und man hilft ihm oder versucht ihm zu helfen, dass er halt irgendwie einen Fliegergriff hält nach unten oder die Beinchen massiert oder den Bauch massiert, die Beinchen nach oben drückt und ja, wenn man dann irgendwie alles tut und tut halt echt, ja, es tut einem im Herzen weh, wenn man dann irgendwie daneben steht und dann irgendwann einfach nichts mehr machen kann. Ja, und umso schöner ist es, wenn es dann ist wie jetzt, dass er einfach mal schläft, kommt zur Ruhe, kann auch mal entspannen. Oder wenn er dann zwischendurch, ja, ich sag mal, seine wachen Phasen hat und man dann ja, ihn mal auf den Bauch legt und beobachten kann, wie er dann auch wieder schon in die Welt zieht. Und zum Beispiel mit dem Elefanten, der hier auch so schön sitzt und ja, interagiert und den total toll findet. Das ist halt dann umso schöner. Aber es ist halt echt hart, wenn man ja einfach dasteht und so nichts machen kann.
1: Ja, man kann halt viel selbst über so Kollegen nachlesen, was es da für Möglichkeiten gibt. Es gibt auch vieles auf den sozialen Netzwerken, die da den ein oder anderen Tipp weitergeben. Ja, es ist halt prinzipiell genauso wie bei der Geburt, die Schmerzen von der Lea, wenn man nicht helfen kann, ist halt einfach blöd gesagt scheiße, weil man nichts irgendwie machen kann. Und da freut man sich halt auch, wenn er die Bauchschmerzen hat, über jeden Pups und über jeden Rülpser, den er rauslässt und feiert das richtig so, mach weiter und... Ja, ist halt so. Ja.

0: Hast du die Mali schon gefüttert?
1: Ja.
0: Sehr gut. Was machst du noch?
1: Hab ich schon. Aufräumen. Aufräumen.
0: Wollen wir mal hochgehen zu den Stuten nach den Fohlen gucken?
1: Können wir. Gehen wir aber raus, Mama, oder? Das ist jetzt halt wirklich ein komplett neuer Tagesablauf. Wir müssen uns komplett anders strukturieren. Weil auch durch den Kaiserschnitt, den die Lea bekommen hat, ist nichts mehr mit Moins. Ich gehe mal mit dem Hund raus, ich gehe mal schnell zu den Pferden runter, ich mache mal dies, ich mache mal das, ich mache mal jenes. Also ich habe jetzt sehr viele Aufgabenbereiche, die sie vorher getätigt hat, mit übernommen. Also das heißt für mich, Moins noch früher aufstehen, mit dem Hund erstmal raus, die Pferde noch machen, was ich halt sonst nicht gemacht habe, sondern sie. Abends spannt der Kleine einen dann doch recht ein, auch wenn er Hunger hat oder viel am Schreien ist, dann wird nochmal gestoppt mit dem Kochen oder mit dem Essen machen. Dann wird vielleicht nochmal eher was bestellt als vorher. Dann übernehme ich mal den Kleinen, wenn sie duschen will und andersrum. Ist ja noch leicht chaotisch das Ganze.
0: Das ist natürlich eine große Umstellung für uns, aber wir sind da auf einem guten Weg. Und genau, es wird auf jeden Fall. Also ich habe es auf jeden Fall unterschätzt, gerade wenn er so Tage hat, wo er wirklich jede halbe Stunde, Stunde dann trinken will. Und dann kommt man einfach zu gar nichts. Und dann fragt man sich euch, wo die Zeit hin ist.
1: Ja, es ist Wahnsinn, was sie eigentlich momentan bewältigt mit dem Kleinen. Also, dass sie das jetzt schon so lange wacker durchhält.

0: Geld muss man ja halt auch mal lassen. Also arbeitet blöd gesagt genauso wie vorher auch, halt nur anders jetzt. Jetzt auch nicht unbedingt sagen, dass wir uns noch mal neu kennenlernen, aber halt vielleicht doch so ein bisschen anders. Das halt, weil es ist doch noch mal eine andere Verantwortung, so einen kleinen Menschen 24/7 zu betreuen, als wird gesagt 5 Stunden bei den Pferden rumzuspringen, ein bisschen Heu hin und her zu tragen oder mal einen Futtersack.
1: Also wenn wir einen Karl mitnehmen zu einem Alpaka ist, dann packe ich den meistens einfach in die Trage. Ja, in der Regel schläft er dann auch schnell ein. Und wir warten jetzt auf den Tag, an dem er dann auch realisiert, was um ihn herum passiert. Und dass er sich auch die Tiere einfach mal anschaut schon mal. Ja, und einfach mehr Interaktion stattfindet. Momentan ist es in der Trage mehr so ein Kuscheln und zufrieden sein. Und dass er da drin halt seine Ruhe hat und auch gerne da drin schläft.
0: Ja, es ist halt schön, dass man auch einfach zusammen rausgehen kann, auch mit dem Kurzen, auch wenn er jetzt selbst nicht laufen, krabbeln oder sonstiges kann, aber dass er einfach von Anfang an mit dabei ist. Und dass man nicht, blöd gesagt, irgendwie wohin legt, abgibt, fertig. Weil er gehört dazu.
1: Ja, jetzt ist der kleine Mann 3 Monate alt. Die Bauchschmerzen werden langsam etwas weniger, werden aber dafür leider nahezu abgelöst von Zahnschmerzen. Man sieht zwar noch nichts, merkt aber ganz deutlich, dass es da im Mund auf jeden Fall etwas wehtut. Karl beißt in alles und nimmt irgendwie alles in den Mund und ja, ist aber grundsätzlich total aufgeweckt, das fröhliches Kerlchen. Und ja, wir sind super happy, jetzt einfach komplett zu sein.
2: Loni. Ich spüre sie nicht.
3: Die ist auch ganz ruhig.
2: Die hört mit. Mhm. Abends tritt sie mich immer.
4: Eigentlich ist sie schon da. Wir brauchen sie nur noch physisch hier.
3: Ich kann schwanger sein nicht leiden. Dieses unbeweglich sein, nach 2 Etagen Treppe laufen, bin ich völlig außer Atem. Und das ist einfach nichts für mich. Ich habe meinen Körper gerne für mich alleine. Dann diese ständige Übelkeit. Ich habe wirklich jetzt 9 Monate lang durch Übelkeit mit Erbrechen. Und schlimmer geht es immer, auf jeden Fall. Und es geht auch vielen viel schlimmer. Aber ich, mir reicht das schon. Also ich kenne einige, seitdem ich das mal laut ausgesprochen habe, dann haben einige Frauen gesagt, ja, ich war auch nicht gerne schwanger. Ja, das darf man aber nicht laut sagen. Ich bin auch mega dankbar, dass mein Körper sowas kann, dass mein Körper ein kleines Menschlein sozusagen fertigstellen kann. Also so ist es nicht. Dass ich das irgendwie ganz schrecklich finde. Nur dieser Zustand der Schwangerschaft, oder das ist einfach nicht so meins. Ich bin Anna, bin 37, gebürtig komme ich aus Paderborn. Aufgewachsen bin ich in Schlangen, in einem kleinen Dorf. Ich bin Physiotherapeutin. Und das wirklich mit Leib und Seele. Ich weiß, dass ich das gut kann und ich liebe es, den Menschen zu helfen. Universal Rollercoaster Flow.
5: Einfach so. 100 Jahre. Ich bin Boris, bin 40 Jahre alt und in Frankfurt geboren. Nach 1,5 Jahren wurde ich von meinen Eltern quasi nach Offenbach verschleppt.
4: Wir leben hier in Offenbach als Patchwork-Familie. Mit den Großen, mit den Zwillingen, das sind Lilly und Lennox. Und das sind meine Kinder aus erster Ehe. Und unsere kleinen Lina und Boris und ich.
3: Und bald der Loni. Ich wollte eigentlich nicht mehr schwanger sein und nicht mehr schwanger werden. Aber für Boris war das noch nicht abgeschlossen. Und dann habe ich mich breitschlagen lassen, das noch mal zu machen.
5: Insgeheim wollte ich vielleicht 2 Kinder, ja, aber es war jetzt nicht geplant und es war auch nicht irgendwie fokussiert von mir oder von uns. Aber es ist jetzt nun mal passiert. Ne? Wir haben nicht aktiv wirklich dagegen was unternommen. Und jetzt bin ich heilfroh, dass wir noch ein Mädchen kriegen. Positiv sind wir

0: immer lachend passt ganz gut, humorvoll, Spaß im Leben.
1: Wir leben auch so ein offenes Haus. Freunde sind immer sehr herzlich willkommen und gehen hier ein und aus, wie sie gerade lustig sind.
0: Meine Maxime ist eigentlich, denken Sie groß, also irgendwo immer einen Schritt weiter denken. Ich bin, seit ich 16 bin, selbstständig in der IT-Branche und habe mich dann mit 18 das eigene Gewerbe angemeldet und seitdem immer noch als IT-Berater und mit einer IT-Firma unterwegs. Der Familie möchte man auch was bieten. Hat funktioniert. Ich sehe die Welt in
1: CinemaScope. Wunder gewohnt. Ja, wir wollen eine Hausgeburt machen, weil ich mich hier zu Hause am wohlsten fühle. Ja, diese unschönen Erfahrungen bei der Geburt von Lilly und Lennox, das war einfach, da waren zu viele Menschen im Kreissaal. Dann kam noch ein Chefarzt dazu, der wollte dem anderen Chefarzt aus Heidelberg irgendwas zeigen und die kamen dann noch mal rein. Dann saßen da drei Praktikanten drin und vor dem Fenster waren noch die Bauarbeiter, die die Fassade gestrichen haben. Und das war mir einfach zu viel. Die Hausgeburt von Lina, das war eines der schönsten Tage in meinem Leben. Kann ich nur einfach immer wieder so sagen. Das war ein ganz magischer Tag. Das war am 31.12.2020. Und dann noch Silvester. Die ganze Familie war hier.
0: Hintergrund war, dass natürlich durch Corona die Möglichkeit nicht immer bestand, dass der Mann mit bei der Geburt dabei sein kann. Und hier haben wir die Sicherheit, dass ich mit dabei sein kann und auch das Kind entsprechend entbinden kann oder mithelfen kann, zumindest mit den Hebammen. Du und ich
1: und Zuversicht. Unsere Hebammen sind Vanessa und Kim und die habe ich zufällig eigentlich nur im Internet gefunden. Und dann waren wir uns total sympathisch, das erste Gespräch hat stattgefunden und dann wussten wir, dass wir das zusammen machen wollen.
2: Ich mag Anna und Boris total, die passen auch einfach menschlich so gut zu uns.
0: Die sind bestens unterstützend und man lernt viel, ich kann auch viele Fragen stellen, die mich interessieren, auch über das hinweg, was vielleicht manche Männer nicht machen, wo es dann um die Untersuchung geht und so, dass ich quasi auch alles hier vor Ort zu Hause machen kann und weiß, welchen Handgriff sie wann tun und was nötig ist.
2: Und die Kinder dürfen ja auch mit dabei sein, wenn
1: Stimmt.
2: sie wollen.
1: Ja.
2: Ne?
1: Ja.
2: Also das wird denen ja offengestellt, sie werden schon vorbereitet darauf und
3: kann man,
2: ich finde das schön.
3: Ja, fast sagen, dass es eine Familiengeburt wird. Ne?
0: Und an Bord.
1: Heute fahren wir zu den beiden Hebammen. Kim und Vanessa, da findet eine ganz normale Vorsorge statt.
4: Und wir fahren dann beim Paar hin. Papa, Lina. Papa, hol dich raus.
5: Hi, hallo.
3: Willkommen.
5: Schön, dass ihr da seid.
3: Ich heiße Vanessa Hildmann, ich bin 28 Jahre alt, ich komme aus der Wetterau und bin Hebamme geworden oder arbeite jetzt auch als Hebamme, weil das für mich eine totale Leidenschaft ist. Ich liebe Geburtshilfe, ich liebe es, die Familien begleiten zu dürfen und das ganzheitlich.
6: Ich bin Kim Spottuk, ich bin 29 Jahre alt und komme hier auch aus Langgöns, wo jetzt auch unser Geburtshaus steht und ich glaube, meine Berufung wurde mir einfach in die Wiege gelegt. Der war einfach mit einem Fingerschnipsen da, der Wunsch, Hebamme zu werden. Und so ist es auch geblieben, bis heute.
7: Setz mich mal zu dir, Achtung. Einmal an die Seite. Hallo, Baby im Bauch.
6: Dann haben wir an der Seite, auf deiner linken Seite hier, habe ich den Rücken.
7: Mhm.
6: Gucken, was wir hier so finden.
3: Prinzipiell eignet sich die Geburt zu Hause für alle Familien oder für alle Schwangeren, die einen gesunden Verlauf haben, die keine Schwangerschaftsauffälligkeiten haben und eine intime bzw. persönliche Betreuung während der Geburt haben wollen.
6: Selbstbestimmte Geburt bedeutet für uns, dass Frauen ihre Geburt selbst leiten dürfen und können. Und
2: dass in den Fokus rückt, dass Frauen sehr viel Informationen über Geburtshilfe bekommen und welche Optionen es überhaupt in der Geburtshilfe gibt.
3: Wir nehmen selbst auch wahr, dass Gewalt in der Geburtshilfe und Traumata in der Geburtshilfe Themen sind, die in den letzten Jahren leider Gottes zunehmen. Und so wollen wir mit der außerklinischen Geburtshilfe ein kleines Kontrastthema anbieten oder ein Kontrastprogramm den Familien bieten, wo wir ganz bewusst Wert darauf legen, dass wir entspannt, gesund und natürlich miteinander eine Geburt erleben, so wie wir das ja seit Jahrtausenden auch einfach schon tun eigentlich.
2: Aber die Herztöne klingen so, wie ich sie jetzt höre, perfekt.
5: Wie gesagt, ich bin nicht so gerne schwanger und ich bin froh, wenn es vorbei ist. Das mindert aber nicht die Vorfreude auf das Kind. Also ich freue mich unheimlich auf dieses kleine Wesen.
2: Voilà. Der Geburtspool hat den Vorteil, dass ganz viel Wasser drin ist und somit der Frau eine gewisse Leichtigkeit gibt, eine Schwerelosigkeit, wie man das auch aus der Badewanne oder aus dem Schwimmbad kennt. Das Wasser ist angenehm warm, am besten auf Körpertemperatur. Und der Vorteil davon für das Kind ist, dass das Baby von Wasser in Wasser geboren wird.
0: Ich muss aber auch selbst sagen, dass ich da manchmal drüber nachdenken und sage, oh, das ist ja schon eine ganz schöne Hausnummer.
5: Ich möchte mir keine Sorgen machen, dass das nicht klappt. Also ich bin da total positiv gestimmt.
8: Wenn er dann ständig ankommt, jetzt ist gerade wieder so ein Entwicklungssprung und da ist er schon sehr anhänglich, dass er irgendwie immer bei uns sein will und sich an uns hochzieht und man irgendwie nie was alleine machen kann. Das finde ich, also das nervt mich krass.
7: Wo bist du?
8: Dadurch, dass der Mats eine riesen Überraschung für uns war, wir im Ausland waren, hier zurückkommen mussten und irgendwie uns erstmal das Leben aufbauen mussten, mit Wohnung suchen, nochmal arbeiten, du musstest dir eine Arbeit suchen, das hat eine Weile gedauert, finde ich es irgendwie krass, wie sich alles entwickelt hat und was für ein cooles Baby wir einfach gekriegt haben. Finde ich auch so, du bist schwanger und du hast das Gefühl, du kennst dieses Kind und dann kommst du auf die Welt und es ist so ein ganz eigener Mensch und jetzt entwickelt er sich so komplett irgendwie zu so einer ganz eigenen Persönlichkeit. Das finde ich schon richtig verrückt und manchmal gucke ich den Mats an und denke mir so, wer bist du? Also, es ist so krass zu wissen, okay, das ist so dein Kind, der ist so 50% Manu, 50% ich, vom Aussehen eher du. Aber das ist so trotzdem noch so surreal, finde ich, nach wie vor. Und vielleicht bleibt das für immer so, dass es irgendwie sich komisch anfühlt, dass man irgendwie ein Kind hat. Aber dass ich echt krass finde, wie gut wir da so reingewachsen sind in die Rolle. Und ich würde ihn jetzt nicht missen wollen. Natürlich sind Situationen manchmal anstrengend.
9: Ja, guck mal, lecker.
8: Mm. Und da kann ich ganz ehrlich sein, klar, denkt man sich manchmal, oh, es wäre jetzt einfacher ohne. Und trotzdem ist er deswegen ja nicht weniger geliebt.

0: Ich merke auch selber, wie ich vom Typ her ganz anders bin, wenn ich professionell unterwegs bin oder als Hebamme unterwegs bin. Oder wenn ich einfach nur Mama bin und genauso Fragen habe und überfordert bin mit meinem Leben wie alle anderen auch. Und es war jetzt erst im PKIP die Situation, das wussten eigentlich alle. Und es waren aber zwei neue Mamas, die dabei waren. Und dann kam so raus, dass ich Hebamme bin. Und dann waren die so voll überrascht. Und dann habe ich auch gesagt, so ja, Geburt und Schwangerschaft und die ersten Wochen mit Tage. Nicht, dass ich da jetzt mega den Plan hatte, weil man ist ja trotzdem nur Mama. Aber ich wusste so ein bisschen, was zu tun ist. Aber jetzt, also das ist einfach nicht mehr auf Hebammengebiet. So diese, nach 3 Monaten ist die reguläre Hebammenbetreuung, läuft dann aus. Dann geht es noch so um Beikost und so, aber so von diesen Erziehungsfragen und Entwicklungssachen vom Kind, pff, da habe ich auch überhaupt keinen Plan. Vor allem, wenn es jetzt anfängt mit so ein bisschen, ne, Mats braucht irgendwie so ein bisschen auch Erziehung, mal eine Grenze setzen und so, nicht die Flasche nach dem 1000. Mal wieder abheben, sondern bleibt halt jetzt mal unten liegen, komme ich genauso an meine Grenzen, weil ich nicht weiß, wie es richtig ist. Genau, und ich glaube, da ist vielleicht schon manchmal am Kopf von den Frauen so, oh, die Hebamme irgendwie. Ich hoffe dann einfach, dass die Frauen da denken, oh, jetzt muss ich es irgendwie können, weil da guckt jemand aus dem Fach sozusagen mit drauf. So. Ich bin, glaube ich, ganz anders schon als Mama oder als Privatperson wie als Hebamme.
1: Gleich geschafft.
0: Dieses Trotzen oder mal wütend sein, das hat er jetzt die letzten 3 Tage mal für sich entdeckt, wo er irgendwie, dass er das nicht gemacht, dann mal richtig, also einfach nur gemeckert hat und geschrien hat, aber auch irgendwie zu uns wollte, um Nähe zu haben. Dann stand er irgendwie am Klavier hinten an dem Hocker und hat einfach nur war so richtig wütend. Ich war so, okay, was willst du jetzt? Du kannst zu mir kommen?
2: Guck mal, das doch mal. Oh, sorry. Hier, guck mal, lecker. Guck mal, neue Farbe, orange. Guck mal.
0: Aber du kannst jetzt, also kriegst jetzt auch eine alles so. Das fand ich gar nicht so leicht, weil mir schon wichtig ist, dass er alle Emotionen rauslassen darf und spüren darf und lernen soll, damit umzugehen. Also erstens sind wir beide super soziale Leute, mögen irgendwie rausgehen, andere Leute treffen und so weiter. Und das ändert sich natürlich erstmal mit so einem Kind, weil der ganze Alltag ist umgestimmt, du hast feste Zeiten, an die du dich irgendwie halten musst. Und je älter der wird, desto mehr braucht sie auch irgendwie eine Routine. Und dann ich schon das Gefühl habe, dass ich dann manchmal zu kurz komme sozusagen. Und das ist schon unser, so das, was sich am meisten so geändert hat, dass man quasi nicht mehr einfach so sagen kann, hey, jetzt mache ich was für mich oder hey, jetzt machen wir was zusammen irgendwie.
3: Ich würde auch sagen, die Flexibilität und die Spontanität, die ist jetzt keine Hürde, aber das war was, was natürlich sich geändert hat bei uns. Also man kann nicht einfach mal sagen, ich gehe freitagsabends mal mit Kumpels in die Stadt oder so, sondern...
0: Du kannst es schon sagen.
3: Ich kann es schon sagen, aber dann habe ich auch manchmal, also oft ein schlechtes Gewissen natürlich, weil ich ja natürlich auch weiß, dass sie ja seit 8 Monaten eben das nicht mehr konnte.
0: Ich habe immer das Gefühl, du könntest mehr machen. Du sagst, du bist eigentlich ganz happy, so wie es läuft. Oder?
3: Also ich finde es mal so, weil also natürlich hat sie einfach mehr Zeit, natürlich mit Mats, weil ich hier arbeite in dem Sinne. Aber da natürlich macht sie dann nebenbei immer mal was, mal mehr, mal weniger. Wenn er schläft, kann sie vielleicht ein bisschen kochen. Wenn er wach ist, kann sie weniger machen.
2: Da ist er.
0: Also für mich ist es eher die Situation, wenn er so anhänglich ist, weil er dann auch nachts anhänglich ist. Also er schläft dann, aber er nuckelt halt die ganze Zeit und das finde ich, also das nervt mich krass. Oder auch über Tag, wenn er dann ständig ankommt. Jetzt ist gerade wieder so eine, hat er gerade wie so einen Entwicklungssprung und da ist er schon sehr anhänglich, dass er irgendwie immer bei uns sein will und sich an uns hochzieht und man irgendwie nie was alleine machen kann. Und an sich ist das ja nicht schlimm, weil er ja eigentlich nur dabei sein will, aber es nervt halt, weil man nie mal die Hand irgendwie frei hat. Ja, das sind so Situationen, wo ich an mein Limit komme und wenn ich das Gefühl habe, dass du mir nie abnimmst.
3: Ja. Ja, aber also ich finde es eigentlich süß, dass er so anhänglich ist momentan, weil egal was du machst, der kommt an, ob du stehst oder sitzt, der zieht dich an dir hoch. Und du merkst einfach, okay, der will zu dir, weil er es irgendwie cool findet, durch die Gegend geschleppt zu werden. Und also ich finde das einfach schön zu sehen, dass man so wichtig ist für so ein kleines Wesen. Und das tut dann auch manchmal gut, ja.
0: Liegt vielleicht auch daran, dass du den ganzen Tag hast und dann die Situation halt irgendwie für dich eher so ein, oh cool, der kommt zu mir und liebt mich so sehr. Ich glaube auch tatsächlich, dass das unterschätzt wird, was eigentlich Haushalt alles ist. Also es ist halt nicht nur hier mal ein bisschen sauber machen und aufräumen und ein bisschen saugen und kochen und so, sondern das ist halt, ich glaube einfach, da haben wir Frauen oder meistens die Frauen in der Familie mehr den Blick dafür, dass es halt einkaufen und aufräumen und nebenbei Kind versorgen, Windeln wechseln, irgendwie mit dem Kind spielen, füttern, stillen, Flasche sauber machen. Das ist ja einfach riesen viel. Es ist Bad putzen, es ist Küche putzen, es ist Flur saugen, es ist Fenster putzen, es ist Blumen gießen. Also es kommt ja einfach mega viel dazu.
3: Ich hatte auf jeden Fall Respekt davor und jetzt im Nachhinein weiß ich, okay, das ist schon sehr, sehr anstrengend.
0: Natürlich, irgendwie macht man es nebenbei, aber das habe ich auch zu dir gesagt, ich kann halt mich entscheiden zwischen, ich lege Mats hin oder er betüdelt sich halt selber, was er eigentlich macht, oder ich schleppe ihn halt die ganze Zeit mit und mache Haushaltssachen. Oder ich setze mich hin mit meinem Kind und spiele mit ihm.
3: Geht dann schon so ein bisschen an die Substanz, wenn man es halt nicht gewohnt ist vor allem. Also, das
0: also kann ich ganz ehrlich sagen, da bin ich schon eher die, die dann aufbrausend ist und dann irgendwie nicht so reflektiert ist in dem Moment, weil ich einfach nur genervt bin von der Gesamtsituation und der Manu das dann irgendwie abkriegt. Und ich das dann schon im Nachhinein immer mal versuche wieder zu reflektieren. Also theoretisch weiß ich das, dass das irgendwie ja auch eine gerecht ist. Auf der anderen Seite denke ich mir schon manchmal, du könntest mal mehr machen. Aber ich glaube, das ist normal und ich glaube, da muss man einfach irgendwie im Austausch bleiben, dass ich sage, okay, was sind jetzt meine Bedürfnisse? Und ich schon auch merke, dass mir das schwerfällt, manchmal so zu formulieren und vor allem in der Situation ehrlich zu formulieren. Und du dann die Offenheit zu haben und zu sagen, okay, jetzt hier, das verstehe ich und das diskutiere ich nicht, sondern ich gucke jetzt einfach mal, wie kann ich gerade irgendwie was abnehmen, sage ich mal.
3: Ja, mit dem Stillen, das fand ich am Anfang natürlich schwierig, beziehungsweise eher so unfair, dass quasi diese Gleichberechtigung nicht da ist, dass der Vater nicht genau diese Fürsorglichkeit zeigen kann wie die Mutter, weil eben dieses Stillen da ein Riesenthema ist. Bei Eltern, die quasi dem Kind die Flasche geben, ist das schon eher der Fall. Aber das Kind ist halt abhängig, einfach sehr abhängig von der Mutter beim Stillen. Und das fiel mir teilweise ein bisschen schwer zu akzeptieren. Darum geht es ja. In diesen Gedanken, die ich da hatte, in dieser Phase, geht es ja schon um Bindung auch. Dass man ja auch will, dass das Kind zu dir ein gutes Verhältnis aufbaut und das Vertrauen aufbaut und sieht, dass der Papa auch für das Kind da ist.
0: Mir geht es vor allem um dieses Einschlafen, Abstillen. Ja klar, hängt da irgendwie so das Herz dran, irgendwie wurmt es einen dann doch, wenn man das Kind so gehen lässt. Ja, so dieses, der nächste Step, diese Unabhängigkeit. Und eigentlich will ich die voll für den Mats und für mich. Und auf der anderen Seite hängt man natürlich irgendwie ein bisschen dran, weil man auch so unersetzlich dadurch ist. Und so klar die wichtigste Person für sein Kind. Und so sehr das manchmal anstrengend ist, und so desto, also genauso schön ist es ja auch. Ich freue mich, wenn der Mats dann von jemand anderem ins Bett gebracht werden kann, obwohl ich wahrscheinlich trotzdem dann immer da sitzen würde und dir reinrede. Das Schwierigste am Elternsein, noch ein gutes Miteinander zu haben.
3: Ja, also die Zweierbeziehung nicht außer Acht zu lassen und nicht aufzugeben, weil es dreht sich halt einfach komplett alles ums Kind.
1: Noch 4 Tage bis zum errechneten Geburtstermin. Ich bin gespannt, wann die kleine Loni sich endlich auf den Weg macht. Wir sitzen hier schon eigentlich seit 2 Wochen auf heißen Kohlen, weil mein Körper immer wieder die Anzeichen macht, dass es jetzt jeden Moment losgehen könnte. Aber bis jetzt hat sich da noch nicht viel geregt und ja, sie scheint sich an den Termin zu halten. Mir geht's damit ganz gut. Ich bin wirklich froh, wenn die Schwangerschaft dann endlich vorbei ist. Gerade auch mit der Hitze und diese körperliche Beeinträchtigung, die hat mir jetzt so psychisch nicht so gut getan. Also das war die schlimmste Geburt von den 3 Geburten, die ich hatte.

0: Ja, wir wollen eine Hausgeburt machen. Diese unschönen Erfahrungen bei der Geburt von Lilly und Lennox, das war einfach, da waren zu viele Menschen im Kreissaal. Das war, dann kam noch ein Chefarzt dazu, der wollte dem anderen Chefarzt aus Heidelberg irgendwas zeigen. Und die kamen dann noch mal rein. Dann saßen da drei Praktikanten drin und vor dem Fenster waren noch die Bauarbeiter, die die Fassade gestrichen haben. Und das war mir einfach zu viel. Ich musste da auch erstmal, musste die Geburt tatsächlich erstmal ein bisschen verarbeiten.
1: Ich bin Boris, bin 40 Jahre alt und in Frankfurt geboren.
2: Ich bin Anna, bin 37, wir wohnen hier in Offenbach.
3: Ja, wir leben hier als Patchwork-Familie mit, also Anna, meine Freundin, und die Kinder von ihr aus ihrer ersten Ehe, das sind Lilly und Lennox, die sind schon 12. Und der kleinen Lina, die vor 1,5 Jahren geboren wurde. Und meiner Wenigkeit. Und jetzt bald den Nachwuchs, den wir hier zu Hause gebären möchten.
0: Also die Geburt von Loni, die habe ich als sehr schmerzhaft und kraftvoll empfunden. Ja, es war schon so eine Art Ausgeliefertsein, würde ich schon beschreiben. Und eigentlich hatte ich 1,5 Stunden von der, die, oder komplett die ganze Geburt Angst. Und ich weiß gar nicht, woher diese Angst kam. Das war einfach nur, weil es so schnell ging, glaube ich. Mein Körper, der hat so schnell auf Geburt geschaltet, dass mein Kopf gar nicht hinterherkam.
1: Alles gut oder möchtest du wieder? Das ist natürlich für mich auch irgendwie herausfordernd gewesen, Anna zu unterstützen, an die Hand zu nehmen und manchmal den Pool davor zu beschützen, dass er nicht platzt bei der Kraft, die da ausgeübt wurde. Aber das hat eigentlich gut geklappt. Ich habe gemerkt, wie sehr sie mich braucht und dass sie in dieser Angstbubble irgendwie drin ist.
0: Boris, der war mir sehr wichtig, dass er da auch vor mir saß und an meiner Seite stand. Irgendwann sollte er mal irgendwas holen während der Geburt, aber das ging nicht. Er durfte nicht weggehen. Das war schon, also er hat mir unheimlich viel Unterstützung und viel Angst genommen auch. Nur, dass ich mich an ihm festhalten konnte, das war schon wichtig für mich. Der Moment der Geburt, das war einfach wirklich nur eine Erleichterung.
4: Oh, mein Schatz!

0: Das sind einfach Wahnsinnsgefühle, wo man, die man nicht beschreiben kann. Also das ist toll.
1: Die Angst war dann plötzlich komplett verschwunden. Und ich war so froh, dass das alles vorbei war, dass die Schwangerschaft vorbei war. Also ich kann das gar nicht beschreiben. Das war einfach nur, ich war so glücklich und froh, dass das endlich alles vorbei war und sie gesund auf meinem Bauch lag. Das erste Stillen, ja, ist schon ein besonderer Moment. Diesmal wollte ich auch sofort nach der Geburt gerne stillen. Das war mir ganz wichtig, weil die letzten, also bei den Zwillingen und bei Lina, das mit dem Stillen nicht so funktioniert hat, wie ich es eigentlich gerne gehabt hätte. Und so dieses erste Stillen direkt nach der Geburt soll das dann auch noch fördern und die Milchbildung fördern. Loni ist gerade wie so ein kleines Schweinchen. Loni ist ein total entspanntes Kind. Die schreit kaum, die schläft viel. Die macht sich nur bemerkbar, wenn sie Hunger hat.
0: Viel von Papa also, ja? Cool. Hm. Süß und drahtig, passt in die Familie und ist das fehlende Glied gewesen. Ja, so ein bisschen die Geheimratsecken vom Papa, ne? 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
1: 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Also ich wünsche mir für Loni, dass sie glücklich wird. Dass sie ein glückliches, zufriedenes Leben, egal was sie macht, hat oder haben wird. Und ich als Mama und Boris als Papa, wir unterstützen sie in allem, was sie machen möchte. Jegliche Hobbys, Berufswünsche, also
0: Fußball, Autorennen, alles, was sie möchte.
1: Das ist einfach mein Wunsch für alle meine Kinder, dass sie glücklich werden.

das haben wir jetzt gemerkt an der ersten und der zweiten Hausgeburt. Und in der zweiten Hausgeburt haben wir uns bei weitem nicht so mental vorbereitet auf die Geburt. Und das haben wir, muss ich sagen, leider ein wenig vernachlässigt bei der zweiten Geburt, weil wir vielleicht dachten, ach, das wird schon wieder genauso werden wie beim ersten Mal. Und dann hat die wahrscheinlich dann in Natur gesagt, nee, ihr zwei, ihr habt euch nicht vorbereitet, jetzt machen wir mal das Schnellprogramm.

0: 4 Kinder sind absolut in Ordnung und auch gut so. Und Loni ist noch das, was uns gefehlt hat in der Familie. Und ja, jetzt habe ich meinen Körper wieder für mich. Ab Sonntag geht's los mit Rückbildungsgymnastik sozusagen. Und dann
1: kommt die Personal Trainerin.
0: Kommt die Personal Trainerin.
1: Dass der Körper wieder der alte Körper wird.
0: Genau.

0: für dich.
1: Das erste Jahr, in dem sich am meisten tut, ist natürlich auch am anstrengendsten. Alles muss sich einpendeln, man muss sich selber neu kennenlernen, man muss das Kind kennenlernen, man muss seine Beziehung neu kennenlernen. Es ist alles viel Arbeit und erfordert viel.
2: Jetzt sind wieder 4 Wochen vergangen, Pavis ist wieder zurück. Wir sind zu dritt viel unterwegs gewesen.
3: Ich bin hier gerade auf einer Hip-Hop-Veranstaltung in Mannheim mit Minimensch. Er ist im Tuch. Ich habe Kopfhörer dabei, weil später könnte es noch lauter werden. Da hinten unten ist die Hip-Hop-Jam. Es wurde schon Graffiti gesprüht und jetzt wärmen sich die Leute zum Tanzen auf. Pavis ist auch dabei.
2: Und der kleine Said Amaru hat natürlich wieder viel dazu gelernt, krabbelt jetzt sehr schnell durch die ganze Wohnung, öffnet Türen, zieht sich hoch, drückt sich hoch. Das ist auch ein bisschen der Grund vielleicht, warum dieses Fremdeln jetzt wieder besser geworden ist, weil er merkt, er kommt ja doch hinterher. So, ich bin da nicht ganz weg, wenn ich in die Küche oder ins Bad gehe, kann er ja hinterherkommen. Fühlt sich nicht ganz abgehängt vielleicht.
1: Ich bin froh, dass er immer noch gut, dass wir immer noch gut miteinander klarkommen und dass er auch immer noch seinen Draht wieder zu mir, wenn man so will, gefunden hat oder wieder weiß, okay, ich bin wieder da. Nichtsdestotrotz war er eben sehr Mama fixiert, ist ja klar. Und das hat sich aber wieder ein bisschen gelegt.

0: Also einfach sowas Alltägliches wie zusammen kochen und dann später essen ist mir voll wichtig oder ist, also genieße ich, sage ich mal. Es muss gar nicht unbedingt was Besonderes sein, sondern wir sind tendenziell, glaube ich, schon viel auf Achse immer. Entweder Harvest allein oder aber auch wir zu dritt oder ich dann wegen Beruf oder so, aber genau, deshalb ist es schön, wenn man einfach auch mal zu Hause Zeit verbringen kann und nicht nur gehetzt sein muss oder noch so viel Haushalt zu tun hat, sondern es einfach genießen kann. Jetzt ist die Wohnung aufgeräumt, sauber, der Kleine schläft und wir können unser eigenes Gemüse jetzt verarbeiten.
1: Was will man mehr? De facto konnte sie ja quasi einen Monat überhaupt nicht irgendetwas eigenständig machen, außer in der Zeit, wo er vielleicht geschlafen hat. Und so schafft man es immerhin, zu zweit ein oder zwei Zeitfenster mehr rauszuholen, an denen man nochmal eine andere Rolle einnehmen kann, außer die der Mutter oder ja, der Milchbar.

Ich stille ihn noch voll, aber er hat auf jeden Fall immer mehr Interesse jetzt am Essen entwickelt, sage ich mal, an dem sozialen Miteinander, dass er mit am Tisch sitzt, aber auch einfach das Essen zu erkunden, also mit Fingerfood. So Brei hat auch mal hier und da besser funktioniert. Aber an sich, dass er etwas in der Hand hat, wie wir, und das sieht und erfühlen kann und die verschiedenen Geschmäcker, also das, da bin ich auch auf jeden Fall positiv gestimmt, dass das immer besser funktioniert und dann auch mal eine Stillmahlzeit ersetzen kann.

0: Das letzte Mal, als wir bei der Kinderärztin waren, da ist der Begriff des High-Need-Babys gefallen. Ein auffälliger Punkt eben bei ihm ist ja, dass er sehr aktiv ist, motorisch unruhig oft, zum Beispiel beim Stillen, nicht stillhalten kann, sondern seinen Fuß in die Hand nehmen muss oder eben dann bei jeder Gelegenheit sich sofort auf den Bauch drehen will. Also deshalb so wickeln oder anziehen, wo er auf dem Rücken liegt, das ist ja das Schlimmste für ihn so ungefähr. Aber auf der anderen Seite ist ja auch ein sehr, sehr pflegeleichtes Kind. Er beschäftigt sich sehr viel, ausdauernd selbst. Man kann ihn überall mit hinnehmen. So. Es war mal eine Phase mit dem Fremdeln, wirklich, oder wo er sehr an mir hing. Da war es ein bisschen komplizierter. Das sind einfach normale Erscheinungen von diesem Entwicklungsschritt, die er im Moment macht. So. Aber ist ja anscheinend ein menschliches Bedürfnis, ne? Irgendwo ein Etikett oder eine Schublade reinzustecken. Diesen Blickwinkel versuche ich gar nicht einzunehmen. Oder ich denke eher lieber den Blick auf die Stärken des Kindes richten.
1: Alles gut. Der hat nur Stärken.
2: Das lässt sich halt in ruhigen Momenten einfacher reflektieren als im Eifer des Gefechts. Ne? Wenn er da sich um 4 Uhr morgens, wenn man ihn wickeln will, windet und halben Kopfstand macht und sich so auf den Bauch dreht und du bist völlig übermüdet und siehst nicht mal klar, so gefühlt, klar gelangst du auch an deine Grenzen. Jetzt, wenn wir hier auch entspannt hier auf einem Stuhl sitzen und drüber nachdenken und reden können, klingt das alles so gut, ja, aber so
0: manchmal,
2: ist das.
0: Manchmal bringt er uns manchmal bringen, auch an
2: genau,
0: unsere Grenzen.
2: Ich glaube, das ist das, was...
0: Ohne Frage. Ja.
2: Kommt so ein kleiner Zwerg und zeigt einem Menschen auf, der vorher so völlig von sich überzeugt war, das Leben begriffen zu haben. Nein, du hast noch gar nichts verstanden. Du hast noch nicht mal dich selber im Griff. So, lern erstmal dich selber in den Griff zu kriegen und dann musst du lernen, dich um jemand anderen zu kümmern. Es ist Wahnsinn.
3: Ich mag es, bei dir anzukommen, bei dir fühle ich mich angenommen. Es gab die Zeit der Einsamkeit, doch dann...
0: Es entwickelt sich ständig. Ich bin mal gespannt, was jetzt der nächste Sprung sozusagen bringt an neuen Fähigkeiten. Ich versuche nicht zu hoffen, dass sich irgendetwas sehr schnell ändern wird, sage ich mal, in der Abhängigkeit von mir, was das Stillen angeht, oder auch Fremdeln oder das mit dem Schlafen. Aber genau, wenn dieser Druck nicht da ist, dann kann ich das jetzt auch rückblickend wieder richtig gut sehen und wertschätzen, dass das mit dem Essen funktioniert immer besser. Das mit dem Schlafen ist jetzt auch schon wieder besser geworden. Ich bin nicht der Meinung, dass wir beide das nur schaffen müssen, uns gegenseitig zu entlasten. Da gibt es zum Glück ein Netzwerk und viele andere Leute, die uns unterstützen. Aber trotzdem würde ich mir wünschen, ein bisschen sowas wie einen Ausgleich. Es ist unser gemeinsames Kind und die Freizeit, die er sich nehmen kann, die möchte ich mir auch nehmen können.
4: Ja.
2: Also in Urlaub wollen wir auf jeden Fall. Wir haben auch schon einiges gebucht. Einmal nach Holland, ans Meer,

0: campen und wenn es gut läuft, auch noch mal an die Ostsee. Ja, also es steht einiges an und darauf freue ich mich einfach auch gemeinsam Erfahrungen zu machen, Zeit zu verbringen, auch außerhalb der gewohnten Umgebung, weil das ist für ihn auch immer schön, wenn er einfach mal neue Orte sieht. Ich meine, am Meer ist für uns auch schön, für so ein Baby das erste Mal ist bestimmt spannend, wie er da guckt, frage ich mich.
1: Also später wird Paves Mutter kommen, die Tuba, und auf ihn aufpassen. Und dann haben wir freie Zeit, aber wir wissen noch gar nicht, was wir machen wollen. Es ist ja gutes Wetter, vielleicht könnten wir ins Schwimmbad gehen oder einfach, was weiß ich, ein Eis essen gehen oder ein bisschen spazieren gehen. Also werden wir wahrscheinlich spontan entscheiden. Wir freuen uns, dass wir dann ein bisschen Zeit für uns haben. Auch vorhin beim zusammen Kochen, das war schon schön. Also ich bin selbst ganz überrascht, wie viel er jetzt geschlafen hat und wie viel Zeit uns vergönnt war. Das ist nicht jeden Tag so.
0: Das Fremdeln ist schon deutlich besser geworden. Er begegnet ja unseren Eltern, auch also meinen Eltern, auch häufiger jetzt. Und ja, man merkt, dass da auch eine Bindung entstanden ist. Und hoffentlich bleibt das auch weiterhin so.
2: Ich bin einfach sehr froh, dass Paves und ich durch die ganzen Hoch und Tiefs gegangen sind und gestärkt daraus hervorgekommen sind. Das war zwischendrin nicht so sicher. Trotz dessen gibt es auch sehr viel Schönes. Also alle Gefühle intensivieren sich, wenn man ein Kind bekommt, und wir freuen uns auf die nächste Zeit, auf die kommenden Jahre und Erfahrungen.
3: Guck mal hier.
4: Du kannst nicht das Leben von vorher genauso weiterführen, nur mit noch einem Kind jetzt extra dazu, sondern es ändert sich komplett und du musst alles komplett umstrukturieren.
5: Carly wollte, als sie
4: klein war,
5: 13 war, wollte sie 12 Kinder haben. Dann waren sie irgendwann 6, weil sie gemerkt hat, okay, 12 ist doch ein bisschen viel. Aber auch 6 werden es nicht werden bei uns. Bevor wir den Mats bekommen haben, waren wir in Neuseeland unterwegs für 16 Monate Working Holiday und sind mit dem kleinen Mats im Gepäck im Bauch von der Carly nach Hause gekommen. Unser Leben hat sich einmal komplett verändert.
4: Schwierigste am Elternsein, noch ein gutes Miteinander zu haben.
5: Ja, also die Zweierbeziehung nicht außer Acht zu lassen und nicht aufzugeben, weil es dreht sich halt einfach komplett alles um das Kind und da bleibt wenig Zeit und man muss darauf achten, dass man eben diese Zweisamkeit auch noch hat, die man vorher hatte. Gerade wenn man das erste Kind kommt, ist das ja ein riesen Wandel in seinem Leben. Aber das Schwierigste, würde ich sagen, also alles unter einen Hut zu kriegen.
6: Ja, und die Umstellung zulassen. Also ich glaube auch manchmal so ein bisschen dieses, das Leben ist anders mit einem Kind. Paarzeit, Me-Time, Hobbys, so alles. Und das ist, glaube ich, ja, das wie du es gerade gesagt hast, das alles unter den Hut bringen, das ist so schwer. Und es sind ja auch alle schöne Dinge und die will man ja auch irgendwie nicht missen. Und dann auf einmal festzustellen, man hat so einen Zugewinn durch ein Kind, aber man vermisst trotzdem so viele Sachen. Und dem dann nicht hinterher zu trauern auf der einen Seite, oder hinterher trauern klingt irgendwie so krass, aber das nicht so schade zu finden, sondern einfach zu akzeptieren, das Leben ist halt jetzt ganz anders und ganz anders toll mit einem Kind so. Und das, was man jetzt vermisst, kommt ja auch wieder, wenn die Kinder ein bisschen größer sind, dass man wieder mehr Zeit hat. Und ich glaube, das nicht zu aus dem Auge zu verlieren, das ist jetzt nicht für immer so, sondern das sind jetzt die ersten Jahre so. Kann nicht glauben, dass das wahr ist. Ich suche nach dem Haken. Frauen, Regentagen und großen Träumen. Jetzt wird schon immer mehr, dass er auch weiß, was er so nicht will. Also fängt an, sich irgendwie die Arme hochzunehmen, wenn man ihn jetzt hochnimmt und er will das aber nicht, dann macht er die Arme hoch und es ist mega schwer, ihn dann irgendwie festzuhalten, weil er dann so eine lange Wurst wird, um sich festzuhalten.

0: Oder auch wenn er irgendwie was essen will, was er irgendwie nicht bekommen kann, wenn er dann so krass nölt am Tisch und wir überhaupt keinen Plan haben, was er so möchte. Das ist auf der einen Seite mega cool, weil ja immer mehr Persönlichkeit da irgendwie rauskommt und es ja auch cool ist, wenn er so für sich einsteht, aber es ist auch ein bisschen so, okay, wie gehe ich jetzt damit um? Das wird ja auch nur weniger, sondern es kommt ja noch diese ganze Trotzphase, das geht ja wahrscheinlich das ganze Leben lang, dass man immer so ein bisschen sich reibt und guckt, was der eine will oder was eben geht, was nicht geht.
1: Matzi, das ist nichts zum Hinstellen, da kann man sich nicht dran stellen.
0: Ja, aber man jetzt irgendwie voll gut gucken muss, auch wo fängt dann, glaube ich, Erziehung an. Also wo muss man dann auch mal sagen, hier nee, und jetzt bleibst du sitzen, wenn ich dir die Hose anziehe und du musst ja jetzt mal durch so. Oder wenn du das 128. Mal die Flasche runterschmeißt, bleibst du halt jetzt einfach mal unten. Und das finde ich irgendwie schwierig, da eine Grenze zu finden aus Charakter, aus Ausprobieren, bockig sein und das ja auch dürfen.
2: Die Entwicklung ist schon relativ schnell natürlich. Also der hat ja vor 4 Wochen noch gerobbt, sage ich jetzt mal. Dann hat er, irgendwann ist er von Robben auf Krabbeln übergegangen, aber fast gleichzeitig hat er sich schon überall hochgezogen und läuft jetzt ja scheinbar schon mit Gehhilfe. Das heißt, das geht einfach rasend schnell.
3: Kann nicht glauben, dass das wahr ist.
2: Ich hab dann teilweise schon mal so gedacht, ach, jetzt sieht es hier schon wieder komplett aus wie Sau. Wir haben Föhn erst gewischt oder gesaugt und jetzt ist das ganze Esszimmer, Wohnzimmer wieder eine Sauerei. Der weiß halt auch nicht, wie man jetzt ordentlich ist natürlich und irgendwie finde ich es auch witzig, weil dem ist das alles scheißegal, wie es aussieht und Hauptsache das Essen kommt rein, dieses Grundbedürfnis wird gestillt und ja, denken wir manchmal, eigentlich müsste man das als Erwachsener das Leben auch manchmal nicht so ernst nehmen, sondern einfach mal so drauf losleben.
0: Ist es jetzt Lebensenergie, die ich verschwenden will, indem ich mich aufrege? Oder ist es jetzt gerade okay, dass der Matz einfach die Gurke vom Fußboden isst und ich kann meinen Schnitzel noch fertig in Ruhe essen? Also ich glaube, ich wege dann immer ab so von, will ich mich jetzt stressen oder ist es halt jetzt einfach so, frage ich mich dann auch immer im Nachhinein, ist das jetzt wirklich konsequent, weil er ja dann noch lernt. Du sagst halt immer, er lernt ja dann, dass er vom Boden essen darf. Das ist immer wieder bei der Frage, wo muss man dann irgendwie pädagogisch anfangen? Wo ich dann irgendwie manchmal denke, hier, gerade habe ich einfach keinen Bock, irgendwas zu machen. Für mich ist super anstrengend oder wo ich dann ausflippe, ist, wo ich, wenn ich irgendwie alleine viel unterwegs war und dann ist was in meinem Kopf, wie ich es geplant habe und dann funktioniert er nicht in Anführungsstrichen. Also dann ist es nicht so, keine Ahnung, ich habe geplant, der schläft im Auto ein, damit er dann jetzt schläft, weil wir dann später noch den Termin haben, wo er wach sein muss und dann funktioniert es nicht. Und dann nervt es mich einfach nur und dann komme ich hoch und dann ist er wieder wach geworden und dann schläft er im Bett noch ein und dann tut mir alles weh und ich habe Hunger und das sind so Momente, wo ich, also da verliere ich dann auch wirklich einen Faden, wo du dann immer sagst, okay, jetzt nehme ich einfach nochmal für 5 Minuten und jetzt atme mal kurz durch, so, das ist ganz cool.
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0: Also ich habe schon noch eine Weile gebraucht, dass ich mich für dieses Abstillen oder zumindest für dieses Weg vom Einschlafstillen, so dass ich das richtig durchziehen konnte. Weil ich habe immer wieder mir auch, glaube ich, innerlich Ausreden gesucht. Ich ziehe das jetzt durch. Andere Kinder kriegen das auch hin, dass die anders einschlafen. Und dann habe ich das am Montag angefangen und das funktioniert total gut. Aber es ist auch nicht mehr so, dass er immer, wo ich es versucht hatte, ist er schon immer zu mir gekommen und wollte kuscheln und hat auf die Brust geklopft, so im Sinne von, ich verstehe überhaupt nicht, warum ich jetzt gerade nicht ran darf. Und das macht er aber jetzt gerade irgendwie überhaupt nicht mehr. Und das ist für mich irgendwie auch so ein Zeichen, okay, er versteht jetzt, dass er auch so einschlafen kann. Braucht halt einfach seine Zeit.
2: Aber mittlerweile isst er ja auch selber. Wir füttern ihn und ich kann ihn füttern, ich kann ihn wickeln und so weiter. Und das heißt, diese Abhängigkeit wurde immer weniger von der Brust der Mutter, sage ich jetzt mal. Und man merkt schon, dass er, glaube ich, dass ich sehr oft da bin, würde ich sagen. Also, dass ich auch im Homeoffice arbeite. Der ist einfach, glaube ich, gern bei mir und ich bin gern bei ihm.
0: So dieses Loslassen und auf der einen Seite bin ich voll happy, so langsam wieder eine Freiheit zurückzugewinnen oder auch eben gestern Abend oder gestern über Tag hatte ich meinen Junggesellenabschied und da hast du den Mats, waren zwar mit, aber hast halt den Mats dann die ganze Zeit irgendwie betreut. Und über Tag kann ich es gut abzugeben, obwohl ich echt merke, dass ich trotzdem innerlich immer ein schlechtes Gewissen habe dir gegenüber, dass du jetzt dich um Mats kümmern musst, was totaler Quatsch eigentlich ist, weil es ja genauso dein Kind ist und ich mich nicht schlecht fühlen muss. Aber so, dass schon so als Mama so diese Emotionen da hochkochen, weil man ja sonst immer eigentlich die Hauptverantwortung hat. Das ist halt so im Alltag. Und ich glaube, das hat auch dann viel mit diesem Einschlafstillen und diesem Abstillen zu tun. Auf der einen Seite will man es voll gerne, wieder mehr Unabhängigkeit. Und auf der anderen Seite heißt es halt loslassen und vertrauen, dass andere Leute es genauso gut auf ihre Art und Weise können. Und das fällt mir noch schwer. Aber du hast auch gestern gemeint, es war mega anstrengend. Es war irgendwie auch spannend zu sehen, weil du dann, also ich glaube gestern, mal so richtig mitgekriegt hast, was das heißt, einen ganzen Tag immer Baby zu haben. So.
2: Ich habe mich bereit erklärt, einfach den Mats zu nehmen den ganzen Tag. Und
0: ist ja auch deine Aufgabe als Papa, ist ja gar nicht genau. Bereit erklären lassen.
2: Ja, aber ja. Halt voll da zu sein für ihn. Also komplett nur ich und nicht du. So. Und das ja, geht dann schon so ein bisschen an die Substanz, wenn man es halt nicht gewohnt ist.
0: Also ich freue mich total, wieder als Hebamme arbeiten zu können. Mache auch jetzt schon teilweise die Frauen, die ich dann im November betreue, lerne ich halt jetzt schon kennen, weil das natürlich für mich cool ist zu wissen, wen ich da betreue und für die Frauen natürlich auch zu wissen, wer dann die Hebamme ist. Und ich merke, dass das natürlich voll schon meine Tankstelle ist. Und ich komme zurück und freue mich einfach drauf und freue mich aber auch dann auch wieder auf meine Familie. Und ich glaube, das wird dann auch im November so. Was mir noch gar also noch nicht so leicht fällt, ist dieses, man will dann alle Familien gleich so, ja, bei mir hat das gut geholfen oder bei mir war es so und so. Ne? Und ich glaube, das ist so, das gehört in den privaten Kontext, da kann ich mich mit anderen Frauen austauschen. Und als Hebamme dürfen die mich gerne auch private Sachen fragen, ist überhaupt nicht schlimm. Aber ich muss sie nicht mit dem Ganzen, wie es bei mir war, überschütten. Wo ich manchmal mir auf die Zunge beißen muss, dass ich das merke ich und das ist doch überhaupt nicht schlimm. Aber das ist was, wo ich einfach gerade noch lernen muss, so dieses, genau, das bin ich als Mama und das bin ich als Hebamme. Und das sind, wie gesagt, auch einfach zwei verschiedene Welten und es ist okay, wenn ich die trenne. Aber man will natürlich irgendwie von seinen, weil es ja so krass lebensverändert ist, irgendwie immer alle daran teilhaben lassen. Also ich glaube, es kommt immer ein witziger Kommentar, so dieses Nah und ein zweites und so. Da haben wir schon drüber geredet, weil es ja auch was ist, was wichtig ist. Dadurch, dass der Mats ja auch eher, also wir eher ja mit Familienplan und letzten Endes angefangen haben, als so unser Originalplan war, sag ich mal, dachte ich jetzt auch erstmal noch einen Moment warten. Ich will trotzdem nicht, dass so ein krasser, großer Abstand ist. Also ich finde, so 4 Jahre ist völlig okay und wir wollen auch noch mal reisen mit dem Mats vorher und das macht man dann schon eher mit einem Kind, als wenn dann noch ein Kind da ist. Und ich will auch jetzt eigentlich erstmal arbeiten, ein Stück weit. Das heißt, ich glaube, jetzt sind wir ganz happy und die nächsten 3-4 Jahre darf das auch noch warten. Aber dann ist schon auch klar für uns beide, dass auf jeden Fall noch 1, 2, 3 Kinder kommen und das nicht ein Einzelkind bleibt.

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4: Die Frankfurter Entsorgungs- und Service GmbH. Hier arbeiten Menschen, die die Stadt bewegen.
5: Wir laufen so ein bisschen im Schatten im Hintergrund. Man wird es merken, wenn wir nicht mehr da sind.
6: Wie geht's euch?

0: Erwachsene tanzen immer für die kleinen Kinder. Immer.
1: Das ist das Schöne an dem Beruf. Ne? Man hat nicht so einen langweiligen 9-to-5-Job, nenne ich es jetzt einfach mal.
2: Ich habe meine zukünftige Frau kennengelernt in der Schadstoffsammlung hier auf dem Betriebshof.
3: Manchmal sind es die kleinen Dinge, die ihren Alltag besonders machen. Tag und Nacht sind sie für uns im Einsatz, damit Frankfurts Straßen sauber bleiben. Mit ganz viel Herz, Fingerspitzengefühl und einem ganz besonderen Rundumblick.
4: Man könnte Bücher schreiben, definitiv, und nicht nur ein Band.
3: Dies sind ihre Geschichten. Frankfurt am Main, 4.30 Uhr. Die Stadt schläft noch. Doch hier bei der Frankfurter Entsorgungs- und Service GmbH, kurz FES, hat der Tag schon längst begonnen. Rund 2000 Mitarbeitende sorgen täglich dafür, dass diese Stadt funktioniert, in den unterschiedlichsten Bereichen. Sie entsorgen Müll, reinigen Straßen und sichern Veranstaltungen, oft bevor die meisten FrankfurterInnen überhaupt wach sind. Zur Unternehmensgruppe gehört auch die FFR, zuständig für Veranstaltungslogistik und Verkehrssicherung bei Festen und Großveranstaltungen. Während dort für Frankfurts Sicherheit gesorgt wird, bereiten sich in den Betriebshöfen die Straßenreiniger auf ihren Einsatz vor. Mehrere hundert Kilometer Straßen werden Tag für Tag von ihnen gereinigt. Vom Mainufer bis in die Außenbezirke. Und das alles präzise organisiert, 365 Tage im Jahr, rund um die Uhr. Für die Müllwerker Gabriel Valentin Bika, Agim Ilyassi und Benjamin Müller startet der Tag heute im Müllheizkraftwerk Heddernheim.
5: Mit den Leuten zu arbeiten macht mega Spaß. Der Beruf an sich ist auch super. Ob man jetzt fährt oder lädt, macht für mich eigentlich keinen großen Unterschied.
6: Wir müssen erstmal alles gucken, alles anschalten, alles gucken, ob überprüfen, ob alles funktioniert. Dafür mache ich jetzt die Abfahrtskontrolle, den Lichtertest. Dafür steige ich aus und gucke mir die Lichter von außen an. Das heißt, alle Lichter blinken einmal kurz auf, um zu sehen, ob alles funktioniert. Nebenlichter, Fernlichter, Ablendlichter, Blinker, alle funktionieren. Und dann macht man natürlich weiter. Gucken, ob die Reifen alle in Ordnung sind, ob die Kipphänden funktioniert. Und dann, wenn alles gemacht ist und alles regelmäßig von vorne ist, können wir auch losfahren.
3: Zeitgleich bereitet sich auf dem Wertstoffhof in Höchst auch Straßenkehrer Onur Karaca auf seinen Tag vor.
7: Aus zwei Reißern werde ich einen kompletten Besen bauen. Es ist einfach für mich, also zum Kern ist das viel, viel einfacher. Und ist, also wir kehren jetzt zum Beispiel, es wäre jetzt so an einem Besenstiel dran, hat man jetzt nur eine Fläche vielleicht von 20 cm, wo man kehrt. Aber wenn man sich den Besen selber da macht, bauen tut, dann tut man den zweiten dann quasi draufbauen. Und da hat man ungefähr vielleicht zwischen 50 und 70 cm dann eine Kehrfläche. Und da versuche ich halt eben auch nur die besten Äste zu nehmen, die weichen, die super elastischen, damit ich das dann auch besser später, damit ich keinen Druck auf die Schulter bekomme.
3: Zu seinem borstigen Einsatzgerät hat er eine ganz besondere Beziehung. Selbst in seiner Freizeit lässt ihn diese Arbeit nicht los.
7: Wo ich im Urlaub war, bei meinem Onkel zu Hause, da wollte er sich, also war am Kern draußen im Hof. Und ich sagte, oh, Onkel, ich zeig dir meinen Trick, wie du einen besseren Besen dir bauen kannst. Ja, da habe ich ihn tatsächlich, habe ich ihn auch mal gezeigt und er fand es halt eben sehr toll. Aber trotzdem habe ich diesen Glück, jedes Jahr, wenn ich im Sommer drüben bin, dass ich das machen darf.
3: Die Besen bestehen aus italienischem Reisig, sorgfältig ausgewählt und verarbeitet. Ein traditionelles Handwerk im modernen Stadtalltag. Auch bei der FFR, einem Tochterunternehmen der FES, ist bereits Action angesagt. Sie sind unter anderem für die technischen Sperren und Schutzkonzepte im öffentlichen Raum verantwortlich. Seitdem Einsatzleiter Marco Macri die Verantwortung für Aufbau, Planung und Kontrolle trägt, hat er einen ganz besonderen Blick für diese Sicherheit bekommen.
8: Das Augenmerk ist natürlich voll auf die Sperren fixiert. Und man schaut sich das dann genauer an als vorher, sage ich mal.
9: Das heißt, du hast immer irgendeinen Zollstock dabei, um den genauen Abstand zu sehen, oder?
8: Glücklicherweise nicht. Liegt im Auto. Aber nicht bei mir. Dann, wenn ich auf ein Fest gehe, dann versuche ich das auch zu genießen. Ja, und mal abzuschalten.
3: Heute haben sie einen ganz besonderen Auftrag. Das jährlich stattfindende Museumsuferfest in Frankfurt zu sichern. Auch der Wertstoffhof in Frankfurt-Höchst öffnet nun seine Tore. Hier landet alles, was zu Hause keinen Nutzen mehr hat. Zwischen all den Schätzen hat Jasmin Kasper ihre berufliche Erfüllung gefunden.
4: Also ursprünglich, sehr lustige Geschichte, bin ich ausgelernte Köchin. Bin aber auch eher ja, die Frau, die halt eher das Handwerkliche geschickt hat. Weil mein Vater hat mir das damals sehr früh schon in die Wiege gelegt. Mein Opa war selber auf dem Betriebshof gewesen. Und mich interessiert es halt auch sehr, wie die Abfälle dann halt besonders weggebracht wird und entsorgt wird. Hallo, guten Morgen. Bitte schön, der Herr, was haben Sie denn dabei?
10: Grünchen?
4: Ja.
10: Und kaputte Solarlampen.
4: Ja. Wären Sie mal so lieb, würden einmal bitte aussteigen und mir zeigen, was Sie dabei haben. Dankeschön. So. Einmal der Grünschnitt.
10: Das ist grün.
4: Mhm.
10: Das ist grün.
4: Ja, und einmal die Solarlämpchen. Gut, dann sind Sie bitte so lieb, fahren einmal hoch auf die Rampe.
3: Neben Sperrmüll und Elektroschrott haben auch Grünschnitt und Gefahrenstoffe hier ihren festen Platz.
4: Wir haben ja gewerbliche Kunden, die ihren Müll bei uns entsorgen dürfen. Und wir haben aber auch sehr viele Frankfurter Bürger, die halt auch ihren täglichen Grünabschnitt bei uns vorbeibringen. Oder gegebenenfalls auch ihren Sperrmüll, wenn sie halt zu Hause mal Lust und Laune haben und räumen halt zu Hause auf. Und dann kommen sie halt zu uns und dürfen ihre Abfälle dann bei uns kostenfrei abgeben.
10: Ja, der bringt Grünes.
4: Ja, dann dürfen Sie bitte einmal hoch auf die Rampe fahren, oben rechte Seite. Schönen Tag.
3: Auf der Rampe heute Einsatzgebiet von Driss Alkili. Er kennt den Hof wie kaum ein anderer.
11: Ich bin 38 Jahre dabei.
3: Dieses Jahr verabschiedet er sich in den Ruhestand. Doch bevor er geht, gibt er weiter, was wirklich zählt.
12: Wenn ich jetzt anfangen würde und ich übernehme jetzt Ihren Job,
11: ja.
12: Was würden Sie mir mitgeben? Irgendwie? Was ist wichtig? Was muss ich mitbringen?
11: Geduld. Sehr wichtig. Und Freundlichkeit. Und nicht nervös zu sein. Und nicht aggressiv. Mit den Leuten gut lachen. Da haben Sie alles.
3: Auch beim Ausladen mit anzupacken, für ihn Ehrensache.
11: Ich mache hier, wenn ich kontrolle Leute, wenn ich alte Leute nichts können, helfe ich denen auch. Hallo, wo ist Sperrmüll, wo ist Holz, wo ist Metall, wo ist Farbe? Gibt es immer was zu tun. Wenn voll ist, muss er stoppen, muss aufpassen, mein Auto wird umfallen. Viel passiert auch, ein Unfall hier passieren, musst du ganz genau gucken, Leute.
12: Was war denn eine lustige Geschichte, die Sie erlebt haben?
11: Dass sie die Ehe-Ringe verloren hat.
12: Und dann?
11: Wir haben rausgefickt.
12: Wieder?
11: Hier.
12: Erzählen Sie mal.
11: Sie hat mitgearbeitet und hat reingeschmissen, ohne zu wussten. Auf einmal hat sie geguckt, ob mein Ehering. Und Gott sei Dank war nicht voll. Da muss man hin, weil Ehering kann man nicht machen.
12: Da hat sie sich gefreut, oder?
11: Aber hallo, ja.
12: Gab es auch einen Blumenstrauß?
11: Nein, aber Gedanken umarmen, das reicht mir. Das muss ich nicht. Also sie war zufrieden. Aber da kann man nicht mehr Ehering, wissen Sie. Sie hat ihren Mann rausgeschmissen. Ja, toll.
3: Der Wertstoffhof in Frankfurt-Höchst also nicht nur ein Ort der Entsorgung, sondern auch voller kleiner Geschichten.

0: Für die Müllwerker Gabriel Valentin, Agim und Benjamin beginnt ihre Tour heute im Frankfurter Stadtteil Riedberg. Für Benjamin mehr als nur ein Job.
1: Mich hat das Büro jetzt nicht so angezogen, ich wollte eher so raus. Ich kann hier laufen, fahren. Ich bin jeden Tag woanders da neu. Die Menschen sind anders da draußen. Es macht mir halt mehr Spaß. Wenn man lang genug auf dem Auto ist, da sieht man sogar die Kinder heranwachsen nach einer Zeit. Das ist auch noch spannender. Wenn sie zu Halloween rauskommen und noch versuchen zu erschrecken oder zu Weihnachten, eine Weihnachtsmusik, dann grüßt man die Kinder. Die freuen sich über alles. Das macht halt mega Spaß.
2: Guten Morgen! Na, wie geht's euch?
1: Wir tanzen immer für die kleinen Kinder. Immer. Wir sind wie so Popstars für die kleinen Kinder. Das stimmt, die feiern uns. Die würden am liebsten mitfahren einfach, aber gerade wegen dem großen LKW. Mein Sohn, der feiert mich auch, als sagt, Müllmann will auch werden angeblich. Schauen wir mal, was da seine Zukunft wird. Ich würde mich freuen.
0: Doch Müllwerker zu sein, hat auch seine Schattenseiten. Von den Kleinen geliebt, aber von den Großen nicht immer und überall mit Applaus empfangen.

0: Bei den Erwachsenen ist es halt unterschiedlich. Manche mögen uns nicht. Wir halten den Verkehr auf. Dann geht das Gehupe los.
1: Ja, ich höre mir das auch gerne an. Das ist wie so eine Musik für mich mittlerweile geworden, aber ich kann es nicht ändern. Also, wir sind sehr groß, wir haben einen großen LKW und die Straßen sind halt nicht immer so groß für alle gedacht. Also, die sind sehr kompakt, sehr klein. Es ist ja so, jeder hat irgendwas zu tun. Die wollen alle zur Arbeit oder kommen gerade von der Arbeit. Oder es kommt auf die Geduld des Fahrers an. Ne? Also wenn er geduldig ist und sieht, dass er rücksichtsvoll ist und achtet auf uns, dann weiß er, wir können nichts anderes machen und hupt dann auch nicht.
2: Und während sie weiter ihre Runden im Frankfurter Stadtteil Riedberg drehen, beginnt für die FFR am Museumsufer in Frankfurt-Sachsenhausen der Aufbau der technischen Sperren für das anstehende Museumsuferfest. Und dahinter steckt viel Organisation.
3: Wir machen einfach unser Ding. Wir haben unsere Planung Step by Step. Und mit allen, mit denen wir zusammenarbeiten, ist es auch total locker und cool. Macht halt Spaß. Ist wirklich befreiend, sage ich mal.
2: Manchmal aber auch kein leichtes Unterfangen. Denn vieles muss dabei beachtet werden, weiß der Sachverständige für Veranstaltungssicherheit Benjamin Koppig.
4: Die Aufgabe ist, das Zufallsschutzkonzept zu erstellen und im Prinzip dafür zu sorgen, dass die Veranstaltung sicher ist und hier kein Auto reinfahren kann. Es ist wichtig, alle Player zu berücksichtigen, also quasi die Anwohnenden, die Gewerbetreibenden, die Lieferanten und alles das unter einen Hut zu bringen, ist natürlich eine Mammutaufgabe.
2: Trotz aller Widrigkeiten etwas Besonderes für ihn.
4: Ich war in Sachsenhausen auf der Schule, also umso mehr freut es mich, hier quasi arbeiten zu können quasi und ja, einfach an den schönen Plätzen ja auch einfach die Feste draußen durchführen zu können. Am Endeffekt, uns ist immer wichtig, dass am Ende alle unbeschwert feiern können. Das ist wirklich unser Ziel des Tages.
2: Die FFR ist aber nicht nur für technische Sperren und Schutzkonzepte in Frankfurt am Main verantwortlich, sondern auch zuständig für den Winterräumdienst. Das vielfältige Angebot eine Herzensangelegenheit für den Geschäftsführer der FFR, Christian Dietrich Steu.
5: Ja, das hatten wir vor ganz vielen Jahren, das wissen die meisten nicht, hat das mal angefangen als Aushilfe in der Firma hier. Mir hat das immer als Kind schon, als Jugendlicher Spaß gemacht, bei den Nachbarn Schnee zu räumen. Hab dann irgendwie einen Fünfer gekriegt dafür. Dann hat mein Bruder als Aushilfe angefangen in der Firma und hat dann so gesagt, dass, wenn du mal groß bist, kannst du das auch machen.
2: Eine Passion, die ihn niemals losließ.
5: Ich kann mich sogar an den ersten Einsatz noch erinnern. Ja. Das war richtig Schnee noch, das gab es in Frankfurt noch. Wir hatten richtig 15 cm Neuschnee in der Nacht. Und dann rufen die zu Hause an, meine Eltern sind ans Zimmer.

0: Der Funke, der ist irgendwie von der Fußwegreihe, soll es kommen jetzt so, weil ich noch zu Hause gewohnt habe. Mein Vater fand es nicht so lustig, gab ja noch keine Handys, ne? Schon eine Weile her. Und dann sind wir los und haben von Hand Schnee geräumt, Hauseingänge freigeschüppt, Wege freigeräumt. Und das hat mir so Spaß gemacht, so bin ich hier hängen geblieben.
1: Aus dem Winterdienst ist ein komplexes Sicherheitskonzept entstanden und Verantwortung im großen Maßstab. Doch diese Schutzmaßnahmen haben auch ihren Preis. Zwischen 8.000 und 20.000 Euro kosten diese unterschiedlichen Terrorsperren in der Anschaffung. Die FFR ist gewachsen mit den Anforderungen dieser Stadt. Sie reagiert auf Veränderungen und entwickelt sich stetig weiter. Denn wer öffentliche Räume sichert, muss beweglich bleiben.
0: So kam auch vor anderthalb Jahren ungefähr die Idee oder der Gedanke auf, technische Sperren anzubieten. Und haben jetzt letztendlich ein Portfolio von über 400 Sperreinheiten und arbeiten sowas wie das Museumsoberfest dann komplett mit eigenem Material. Wo ich noch auf Feste gegangen bin, dachte ich immer, Spaß, aber war ein Security am Eingang und ein Sperrhütchen, das war's. Jetzt ist gefühlt eine ganze Armee da. Ne? So, das hat sich halt leider verändert. Ich gehe sehr gerne auf Feste. Ich gucke zuerst nach der Sauberkeit, ich gucke dann nach den Halteverbotsschildern, dann gucke ich nach technischen Sperren und dann ist meine Familie schon genervt. Das ist so. Das geht auch nicht raus.
1: Bei den Müllwerkern im Frankfurter Stadtteil Riedberg ist die Mittagszeit angebrochen. Der Müllwagen ist voll und es geht zum Abladen zurück ins Müllheizkraftwerk Heddernheim. Bis zu dreimal täglich müssen sie von ihrer Tour hierher zurückkehren, um den LKW zu entladen.
2: Das ist so abgewogen, wie viel wir geladen haben. Da müssen wir uns einscannen, registrieren, einscannen und der zeigt uns dann, dass das Kennzeichen abgefragt ist, richtig? Also wir haben 25,6 Tonnen und ja, das haben wir jetzt abgespeichert. Es wird dann Leergewicht und Brutto- und Nettogewicht abgerechnet und dann sehen wir, wie viel wir schon geladen haben.
3: Und jetzt geht's wohin?
2: Jetzt oben zum Abladen, wie gesagt werden.

0: Im Müllheizkraftwerk ist heute das Einsatzgebiet von Pietro Domina. Er ist Kranfahrer und sorgt dafür, dass der Müll für den Heizofen vorsortiert und vorbereitet wird. Auf die richtige Mischung kommt es dabei an.
1: Wir müssen einen Cocktail vorbereiten, zu trinken. Das ist ungefähr so. Also bedeutet so aus Müll, manchmal ist so nass, aber manchmal wir haben auch so Bauschutz, Kläranlage, so verschiedene Materialien zur Mischung. Gibt's auch Bleche, Stangen, wir müssen greifen und raus. Wenn wir machen in die Trichter rein, später es gibt's Verstopper an die Schlacke und das automatisch kostet es Zeit, Geld und alles.
0: In der Regel stapeln sich im Bunker bis zu 5000 Tonnen Haushalts- und Gewerbeabfälle, die in einem Ofen verbrennen, um daraus Energie zu gewinnen. In den Sommermonaten reicht die daraus gewonnene Fernwärme bis zum Frankfurter Flughafen.
2: Ich arbeite seit 15 Jahren in dieser Anlage, arbeite mein ganzes Leben eigentlich in den Kraftwerken. Also das ist eigentlich mein Traumberuf. Wenn man ein Kraftwerk eigentlich liebt, kann man im Urlaub nicht abschalten. Die Leidenschaft ist eine Kombination aus Maschinenbau, Verfahrenstechnik, also wirklich mit den Naturwissenschaften, die viele Leute in der Schule eigentlich verteufelt haben, richtig umzugehen und die auch zu verstehen und anzuwenden.
0: Wie das funktioniert, erklärt Sachgebietsleiter Frank Brunzlow.
2: Müll wird angeliefert über die Müllfahrzeuge, geht in den Müllbunker, wird von zwei Krananlagen den bis zu vier Kesselanlagen zugeführt, verbrennt in einer sogenannten Mittelstromfeuerung. Der Dampf strömt über diese Leitung Richtung Turbine. In der Turbine ab einer bestimmten Stufe wird Dampf abgenommen, geht in den Wärmetauscher und vom Wärmetauscher wird Heizwasser aufgeheizt und geht in die Fernheizung.
0: Das Müllheizkraftwerk, ein Beispiel dafür, wie Abfall im Kreislauf der Stadt eine neue Aufgabe bekommt.
2: Also wir sind Entsorger und Versorger. Wir laufen so ein bisschen mit Schatten im Hintergrund. Man wird es merken, wenn wir nicht mehr da sind.
3: Meine Frau sagt manchmal, hör auf, jetzt schon wieder da reinzugucken. Was gerade in anderen Städten gucken, wie sieht's da aus, was haben die für Eimer. Das ist einfach so, das kommt automatisch, wenn man das jeden Tag macht.
0: Egal ob in seiner Freizeit oder beruflich, Timo Essen ist für die Reinigung der Kanalsinkkästen zuständig und täglich mit ganz viel Herz unterwegs. Like my father's come to pass.
3: 7 years has gone so fast. Ein Reiz macht aus, einfach genau das zu verhindern, dass irgendwie Überflutungen sind und die Leute alle mit Gummistiefeln praktisch die Straße überqueren müssen. Das ist einfach, wenn man dann zurückkommt, das Auto voll hat und dann weiß man, was man gemacht hat.
0: Ein Beruf, bei dem manchmal auch viel Kraft notwendig wird. Und das nicht nur ein- oder zweimal am Tag.
3: Ungefähr 80 bis 100, manchmal 110, je nachdem, wie es läuft, wie man durchkommt. Das merkt man schon nach Feierabend, wie viele Deckel man geöffnet hat. Und die lassen sich halt auch nicht immer so einfach öffnen. Manchmal klemmt es, da muss man schon, wie sie manchmal sogar mit Hammer nachhelfen.

0: Ivan David Fioravante, Patrick Reinhard Fischer und Onur Karaca sind Straßenreiniger und mit ihren selbstgebundenen Besen an verschiedenen Orten im Stadtgebiet im Einsatz. 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
1: 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Ich mag tatsächlich, also die Laubzeit, da vergeht die Zeit furchtbar schnell. Furchtbar. Aber da kommst du auf die Arbeit und sagst, huh, wir haben ja schon 15 Uhr, ist ja schon gleich Feierabend. Aber da ist extrem so viel los und das macht dann einfach auch Spaß. Früher, also bevor ich bei der FES angefangen habe zu arbeiten, habe ich immer über hoch, nach oben, nach unten, nach links und rechts geschaut. Aber seitdem ich bei der FES bin, bin ich nur noch am unten nachgucken. Also das ist echt schon mein Leben geworden, muss man ehrlich sagen.
0: Manchmal beginnen neue Wege ganz unscheinbar. Für Patrick war der Start bei der FES kein großer Plan, eher ein kleiner Moment zwischen Vater und Sohn.
2: Wir haben so ein kleines Ritual zu Hause. Dann beim Zähneputzen habe ich mit meinem Sohn dann immer das FES-Werbevideo von vor 10 Jahren geschaut. Und da war er total happy und dann waren wir auch auf dem Fessi-Fest irgendwann. Ja, und dann hat es mich dann auch gepackt. Und da habe ich mich ein bisschen schlau gemacht und habe dann die Annonce im Internet gesehen, dass auf jeden Fall Leute gesucht werden. Und habe mich dann darauf beworben und bin glücklicherweise dann auch hier gelandet. Also ausschlaggebend war mein Sohn. Jetzt bin ich der Star, ja. Ja. Er freut sich immer, wenn ich mal irgendwie ein Foto mache, dann in Orange. Da sagt er nur, oh, der Papa. Also ja. Auf jeden Fall. Und das macht dann am meisten Spaß.
0: Täglich sind die Straßenreiniger gemeinsam on Tour. Und mittlerweile fast wie eine kleine Familie.
3: Es ist schon cool mit den Kollegen, man hat viel mit denen zu tun. Weißt, man hat ja viele Absprachen. Wir sind unterwegs, reden auch manchmal untereinander. Weißt, man lernt wirklich diesen einen Mensch kennen. Es ist nicht so, du bist zum Beispiel fixiert in irgendeiner Arbeit, wo du niemanden siehst. Nein, bei uns ist es nicht so. Wir lernen wirklich die Leute kennen. Wenn sie mich jetzt fragen, wie heißt der, wann ist dein Geburtstag, ich kann ihnen alles von meinen Kollegen sagen. Das haben wir bei uns, ja. So dieses Zusammenhalt.
0: Auch das Mainufer wird täglich von der FES

0: und ihrer Tochtergesellschaft, der FFR, gereinigt. Hand in Hand mit ganz viel Liebe und Präzision werden die Wege hier von Laub, Abfall und achtlos weggeworfenen Gegenständen befreit. Das Frankfurter Mainufer zählt zu einer der meistgenutzten Flächen im öffentlichen Raum der Stadt. Und damit es weiterhin eine Wohlfühloase bleibt, ist unter anderem heute Klaus Kraus hier mit der Kehrmaschine im Einsatz.
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0: war immer draußen. Auch als Kind immer draußen, egal was für Wetter war, immer draußen. Ja, ich bin kein Stubenhocker. Ja, ich brauche mein Action, mein Rundum und dann sind wir glücklich.
1: Ein Beruf, der vielleicht manchmal leichter aussieht als gedacht. Denn auch hier braucht man sehr viel Aufmerksamkeit und Fingerspitzengefühl.
0: Du musst auf alles achten. Alles, was um dich herum passiert, ja, sauber machen, die Radfahrer, die Fußgänger, die Rollerfahrer, der Straßenverkehr. Ja. Und du bist immer in Action eigentlich. Ja. Das ist eigentlich die große Herausforderung. Da muss man reinwachsen und das kann halt auch nicht jeder.

0: Kurz vor Schichtende machen die Straßenkehrer Ivan David und Patrick auf ihrer Tour durch einen Frankfurter Stadtteil plötzlich eine unschöne Entdeckung. Illegale Wildablagerung.
1: Das nehmen wir gleich mit. Das können wir schon mal vorbereiten für den Fahrer.
2: Was haben wir da? Was ist denn das jetzt eigentlich? Das müsst ihr jetzt auch mal.
1: Ja, genau, das ist eine wilde Ablagerung. Und das gehört auch zu unseren Aufgaben. Wenn wir sowas sehen, das halt unter 1 Kubikmeter ist, dann nehmen wir das jetzt auch mit. Wir bereiten das schon mal vor und der Fahrer meistens holt es ab, wenn er schon im Auto ist. Falls was Größeres wartet auf uns, dann machen wir das gemeinsam.
0: Wildablagerungen dieser Art, leider kein Einzelfall in der Stadt. Toni Turbanisch vom Unfallhilfewagen kümmert sich unter anderem um das Einsammeln von Wildablagerungen, also Gefahrengüter. Er ist bereit, jederzeit auszurücken. Und sein Einsatzfahrzeug ist für alle Eventualitäten ausgerüstet.
3: Wir haben hier Bindemittel in mehreren Kanistern abgefüllt, dass wenn eine Ölspur wir haben oder Kühlmittel, das ausgelaufen ist aus dem Fahrzeug, wir das verteilen, verstreuen und verreiben mit dem Ölfleck und dann wieder aufnehmen. So, dass die Straße wieder sauber ist. Wir haben Kadaversäcke, wenn jetzt ein totes Tier wie Katze, Hund,

0: Dann haben wir hier noch Besen, Reschen, so Absperrmittel, Pylonen, dass wir die Fahrbahn sichern können. Wir haben sehr viel Unrat auf der Straße und generell in Frankfurt. Und ich finde es ganz gut, was zurückzugeben, eine Lösung zu finden. Und darum bin ich auch in dieses Team gekommen, weil wir für ein sauberes Frankfurt stehen. Und dazu stehe ich.
1: Heute hat Toni spontan eine ganz besondere Mission vor sich.
0: Wir haben einen Auftrag reinbekommen. Wir müssen in die Wetterauer Straße und müssen eine Gasflasche holen. Eingang zum Park, hier ist der Park, grüne Mülltonne. Und wir haben hier einmal hier die und wir haben hier. Ich würde sagen, wir fangen hier an und gucken mal nach.
1: Manche Gegenstände lassen sich jedoch nicht gleich auf Anhieb finden. Da ist Detektivarbeit gefragt.
0: Da haben wir es. Guckst du mir an, ob sie beschädigt ist. Aber ist noch intakt sozusagen, nur veraltet. Sie ist dicht, Ventil ist zu. Und wir nehmen sie mit, tun sie aufs Auto, befördern sie in die Zentrale bei uns.
1: Auf Öl oder Gold ist Toni leider noch nicht gestoßen. Dafür hat er aber einen weitaus größeren Schatz hier bei der FES gefunden. They say it's a matter of time, a thousand days
0: and the sun won't shine before I come back. Ich habe meine zukünftige Frau kennengelernt in der Schadstoffsammlung hier auf dem Betriebshof. Die junge Dame hat bei mir was abgegeben. Wir haben uns auf Anhieb sehr gut verstanden. Und ja, daraufhin hat sie sich bedankt bei meinem Chef per E-Mail. Ich wiederum die E-Mail gelesen und einen kleinen Moment gewartet. Und ja, die nächste Schadstoffsammlung ist wiedergekommen, hat bei mir einen Nagellack abgegeben, was ich auch sehr toll fand. Ich habe auch den Namen nicht vergessen und eins aufs andere. Und ja, jetzt haben wir vor kurzem geheiratet und sind ein Paar.
2: Also dann doch einen Schatz gefunden?
0: Dann doch einen Schatz gefunden, genau. Das ist wirklich wahr und da bin ich sehr glücklich drüber und ja.
1: So mancher findet bei der FES also nicht nur sein berufliches

0: So ist auch der Wertstoffhof in Frankfurt-Höchst nicht nur ein Ort der Entsorgung, sondern eine wunderbare Welt voller kleiner Geschichten.
1: Moin. Grüß dich wieder. Eine alte Dose, leer.
0: Denn Frankfurter BürgerInnen geben hier im Schadstoffmobil bei Ian Haug und André Rewa nicht immer nur alte Dosen ab. So manches Mal verirren sich auch die ein oder anderen kuriosen Unikate hierher.
2: Und zwar hat mal jemand aus dem Zweiten Weltkrieg Übungsmunition von der Bundeswehr gebracht. Eine Nebelgranate. Da hatten wir hier doch rechten Trubel mit Polizei, Feuerwehr. Das wurde dann sichergestellt vom Kampfmittelräumdienst. Das war das schon nervenaufreibend. Volle Programm.
0: Neben alten Spraydosen, Farben, Lacken, Brennpasten, Öldosen und vielem mehr, die hier ordnungsgemäß entsorgt werden, können auch abgelaufene Medikamente abgegeben werden.
3: Nicht fachgerechte Entsorgung über Kanalisation oder in Freisetzung in der Umwelt führt zu Umweltschaden auch für die aquatischen Organismen oder Natur. Und da wir nachhaltig alle wollen und wollen auch Zukunft für unsere Kinder sicherzustellen, ist es ein Teil der Nachhaltigkeit. Und das fasziniert mich auch bei diesem Job.
0: Dieses Interesse begleitet André bereits seit frühester Kindheit.
3: Ja, das ist schon von Schule an. Ich hatte bestimmte Affinität zu Natur und Chemie. Und im Werdegang habe ich dann Pharmazie studiert und Toxikologie. Und ich habe jetzt direkten Zugang zu Gefahrstoff, Gefahrgut, Sonderabfall. Und das war schon ein gewählter Werdegang. Das macht für mich viel Interesse, auch im privaten Leben.
4: Ich finde, wenn die Frankfurter Bürger dann hier definitiv zu uns kommen und halt ihren Müll bei uns, also die Abfälle,

0: bei uns entsorgen dürfen, haben sie ein sehr befreites Gefühl, weil die freuen sich auch definitiv, uns jedes Mal zu sehen. Man wird hier auch gegrüßt, gefragt, wie es einem geht. Und ja, wenn sie dann hier rausfahren, fahren sie eigentlich mit einem riesengroßen Lächeln hier raus.
1: Alles klar, dann einen schönen Tag noch.
2: Nachhaltigkeit wird bei der FES großgeschrieben. Aus alten Gartenabfällen und Biomüll wird neue Blumenerde hergestellt. Und auch Elektrogeräte können hier von den Frankfurter Bürgern und Bürgerinnen kostenfrei abgegeben werden, damit ihnen wieder neues Leben eingehaucht wird.
3: Hallo!
4: Ich habe hier Geräte, das ist noch funktionsfähig.
0: Sehr gerne. Darf ich Ihnen das entgegennehmen?
4: Ah, super.
0: Wir haben unser Reuse. Das bedeutet, wir tun Altgeräte noch mal aufbereiten.
4: Finde ich toll. Dafür bin ich einverstanden.
0: Ja, perfekt. Super. Dankeschön.
4: Das ist mein Interesse.
2: Statt der Entsorgung werden die gespendeten Elektrogeräte also der Wiederverwendung zugeführt. In Kooperation mit der GWR,

0: Da würden wir gerne da auch auseinandernehmen, davon zu lernen, auch den Fehler zu suchen. Und normalerweise ist es doch eine tolle, kann man sagen, so Gefühl zu haben, wenn wir sagen, okay, da haben wir jetzt etwas Geiles zusammen wieder zusammengebaut, das wir nicht gedacht haben, auch weil es zu alt ist, etwas Neues. Oder das war wirklich so geklebt, dass keiner da dran kommen könnte. Und wenn wir das alles hinkriegen, nicht nur ich, aber auch meine Mitarbeiter, da freut mich schon, dass wir so Geräte haben, wo wir da üben können, weil das bedeutet, dass ich das Gerät nicht selber gekauft habe und dann auch selber so mitspielen muss, zu sehen, ey, wie ist das Ding zusammengebaut und. Ja, oh, jetzt habe ich das kaputt gemacht.
1: Aber auch große Haushaltsgeräte werden hier liebevoll von Robert Schawitzki und seinem Team wieder hergerichtet.
2: Wir möchten gar keine Geräte zurück auf den Markt bringen, die extrem viel Strom verbrauchen oder extrem viel Wasser verbrauchen. Das ist Unfug, ja. Das heißt, da ist der Rücklauf relativ gering, weil keiner schmeißt eine neuwertige Waschmaschine weg. Ne? Das heißt, viele Maschinen bekommen wir aus Single-Haushalten, die eventuell zusammenziehen oder Maschinen, die vielleicht eine Delle haben oder ähnliches.
1: Täglich steht er vor der Herausforderung, nachhaltig und ressourcensparend zu arbeiten.
2: Das ist das Schöne an dem Beruf. Ne? Man hat nicht so einen langweiligen 9-to-5-Job, nenne ich es jetzt einfach mal. Der muss nicht immer langweilig sein. Auch hier ist er 9-to-5, aber eben mit einem Sinn dahinter. Ja? Einmal geben wir nicht nur Elektrogeräten ein zweites Leben, sondern wir machen ja auch viel mit Menschen. Ne? Wir sind ein gemeinnütziges Unternehmen. Das heißt, wir bringen in dem Fall hier auch Menschen wieder zurück in den Arbeitsmarkt, die vorher vielleicht keine Chance hatten oder die denen die Qualifizierung gefehlt haben.
1: Nach Instandsetzung der Elektrogeräte müssen diese natürlich auf Herz und Nieren geprüft werden.
2: Also die Mitarbeiter können ihre Arbeitskleidung hier abgeben. Ja, ist natürlich dann immer 50-50, ob die heil wieder rauskommt. Vor allen Dingen, weil ja auch alle Programme getestet werden müssen. Wir können nicht einfach sagen, wir stellen das Ding jetzt auf Schnellmix und dann läuft die Maschine, sondern es wird alles durchgetestet. Natürlich lassen wir die Klamotten nicht dauerhaft drin. Aber ja, so funktioniert das.
3: Ja. Da könnten Sie ja eigentlich eine Wäscherei aufmachen. Noch.
2: Ja, aber ich glaube, wir wären keine gute.
1: Und wenn es mal nicht klappt, geht es vom Schleudergang auch direkt auf den Esstisch.
2: Das sind, wie man hier noch ganz gut erkennen kann, sind das Waschmaschinen-Bullaugen. Ja? Bei dem Bullauge kann man, wenn die Waschmaschine startet, wahrscheinlich noch oft mit einem Licht sehen, wie es da drin aussieht, ja, wie es anfängt zu drehen, wie das Spülmittel einfließt, all diese Themen. Bei uns kann man die einmal als Ersatzteile wiederverwenden. Das sieht man hier ganz gut. Hier stehen überall welche von verschiedenen Marken. Und dann haben wir aber welche, die sind komplett rund. Und wenn wir die nicht wieder benutzen können, dann wird der Kunststoffrand hier entfernt und sieht danach so aus. So, jetzt haben wir hier eigentlich einfach nur eine sehr dickwandige, stabile Glasschüssel. Die gehen wir weiter bei uns ins Neufundland. Da ist unser Kollege Herr Holger Schulz. Der klebt die mit verschiedenen Logos, zum Beispiel von der FES oder auch von der Eintracht Frankfurt. Dann wird die Schüssel sandgestrahlt. Es entsteht eine Art Milchglas. Ja, die Folie wird wieder abgezogen. Und das Gute ist, die ist spülmaschinenfest, backofenfest, mikrowellenfest und auch kratzfest.
3: Und waschmaschinenfest.
2: Und waschmaschinenfest.
1: Im Secondhand-Kaufhaus Neufundland finden sich aber auch diverse andere Gegenstände, die mit ganz viel Sorgfalt von den Mitarbeitenden der GWR aufgearbeitet wurden und die hier auf der Suche nach einem neuen Zuhause sind.

Doch nach dem Fest ist vor dem Fest. Und wenn die Lichter ausgehen und die Musik verstummt, beginnt eine andere Arbeit. Zahlreiche Straßenreiniger und Müllwerker ziehen los und verwandeln die Spuren der Nacht zurück in klare, saubere Wege. Sicherheit und Sauberkeit, die zwei Seiten desselben Verantwortungsbereichs, zeigen, wie eng beides bei Großveranstaltungen in Frankfurt zusammengehört. Der Blick für Sauberkeit verfolgt den Einsatzleiter der FFR, Lukas Pfaff, sogar bis in sein Privat.

0: Wenn ich privat zu einem Fest gehe, sehe ich schon auch immer, fällt der Blick automatisch auf die Entsorgungsmöglichkeiten, auf Mülltonnen, auf Müllpressen, Müllcontainer, auch so der Müll, der rumliegt, wie verhalten sich die Reinigungskräfte vor Ort. Man hat doch einen anderen Blick dafür und macht sich dann auch Gedanken, okay, wie funktioniert das am Ende mit der Entsorgung, nachdem ich auch verschiedene Entsorgungsanlagen gesehen habe, achte ich auch deutlich mehr auf die Mülltrennung und mache mir auch Gedanken dazu, wie man das vielleicht optimieren könnte.
1: Doch jetzt steht erstmal Großputz für das Museumsufer an.
0: Heute Morgen mit 2 Großkehrmaschinen, 2 Kleinkehrmaschinen, insgesamt 23 Beikehrern, Ladern, die Tonnen leeren. Wir haben auch noch 2 Presswagen dabei. Reinigen beide Uferseiten des Mainufers, vom Eisernen Steg bis zum Holbeinsteg ungefähr. Und einmal auf der Straße oben und dann unten auch am Mainufer unten.
1: Zwischen 20 und 25 Tonnen Müll fallen bei solchen Großveranstaltungen an und müssen beseitigt werden. Jedoch versucht die Stadt, diese Massen an Abfällen stetig zu minimieren.
0: Wir sehen es dann über die ganzen Verwiegungen dann in der Entsorgungsanlage, wie viel Müll wir dann tatsächlich eingesammelt haben. Dieses Jahr weiß ich die Zahlen tatsächlich noch nicht, aber es wird vermutlich so, Bauchgefühl sagt, von dem, was wir gesehen haben, dass es ein bisschen weniger sein wird als die letzten Jahre tatsächlich. Hängt auch damit zusammen, dass hier verstärkt auf Mehrweg gegangen wird, jetzt bei dem Fest auch seitens der Stadt. Werden die Aussteller dazu angehalten, beim Einweggeschirr ein bisschen zu reduzieren.
1: Ob zu Fuß oder in den Kehrmaschinen, alle arbeiten Hand in Hand.
0: Ich sehe dann direkt auch immer Kehrmaschinen, also es geht sogar so weit, dass ich an dem Urlaub teilweise irgendwie, wenn ich nachts wach werde und weil draußen eine Kehrmaschine kehrt, in Italien neulich, dann, die sind ja immer nachts unterwegs, dann kommt direkt wieder so das Gefühl, okay, du musst jetzt irgendwas machen.
1: Heute ist in einer der 2 Großkehrmaschinen Thomas Wolfer im Einsatz. Für ihn schon immer ein Kindheitstraum.
2: Ich sage immer, das hier ist unsere Krake, die mit beiden Ärmeln ausfahrend das aufnehmen tut, was die anderen Leute wegschmeißen.
3: Das ist einfach, ja, Technik.
2: Ich bin technikverliebt.

0: Ich war gestern tatsächlich noch mit meinen Kindern hier und bin hier nochmal durchgelaufen und habe schon gesehen, wie die Leute einfach unachtsam den Müll wegschmeißen. Aber ich bin nicht dazu da, den Leuten zu maßregeln. Ich bin dazu da, um das wieder wegzumachen.
1: Und das ohne großes Aufsehen und ohne viele Worte. Aber mit einer Wirkung, die man erst versteht, wenn sie fehlt. Und vielleicht ist genau das ihr größter Beitrag, dass am Ende alles so aussieht, als wäre es selbstverständlich.

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0: 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Haupttier, ne?
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Ich muss hier auch mal eine Affenschaukel. Ich bin nämlich auch nicht so der. Ui. So. 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

0: Im Frankfurter Zoo erwartet die Besucher an diesem Morgen ein besonderes Highlight. Frühstück für Tiger Wanni. Natürlich ein etwas gehaltvollerer Start in den Tag als für Zweibeiner. Der kräftige Kater bekommt Fleisch bis zum Abwinken, frisch serviert von Revierleiterin Anni Fuchs.
1: Ich mache jetzt erstmal die Schieber zu. Und dann kriegt er das Fleisch rein und dann hole ich ihn rein.
0: Das klingt nach einem vernünftigen Plan.
1: Oh, der ist schon.
0: Na, Wanni scheint Kohldampf zu schieben.
1: Ich muss mich beeilen, der sitzt schon vom Schieber und wartet.
0: Er kennt seine Zeiten.
1: Na, Schatzi?
0: Ein ganz schön großer Schatzi.
1: Ich bin ja jetzt nicht so der Tiger-Verrückte, aber beim Wanni. Der hat schon was. Der hat Charakter. Der gefällt mir richtig gut.
0: Obwohl sie andere Lieblinge hat als Tiger.
1: Eigentlich mehr kleinere Katzen. Also weil die Großen, das ist immer so, oh, gefährlich und groß. Ich mag mehr so kleine Sachen. So bis Puma-Größe. Alles, wo ich reingehen kann sozusagen. Und das kann ich halt beim Tiger nicht.
0: Ja, kann schon, aber dann hätte Wanni eben ein anderes Frühstück.
1: Das ist ein Mineralstoffgemisch. Das machen wir halt immer erst wirklich drüber kurz vorm Verfüttern, einfach, dann ist es nicht so nass, so matschig, dann leckt das

0: Er braucht die Schau, er braucht das Publikum.
1: Umso besser für die Besucher. Vanni wird schon unruhig. Der will jetzt rein.
0: Der kennt die Schiebegeräusche schon. Der kennt die Uhrzeit. So. Und jetzt gucken wir mal, wo er ist. Vanni!
1: Nanu, eben war er doch noch da. So kennt man den unkomplizierten Spanier gar nicht. Er wird doch jetzt nicht etwa freiwillig fasten? Antilopenbock Paddy ist jetzt den zweiten Tag hier und hat nur einen Gedanken. Wo bitte geht es zu den Damen?
2: Die Mädels haben ihn kennengelernt praktisch durchs Gitter, beziehungsweise er sie. Ja. Gestern war es umgedreht, das heißt, er war auf der Anlage, konnte die Anlage mal kennenlernen. Hätte ich gesagt, heute passiert's, lassen wir zusammen, oder?
3: Ja, mal gucken, was passiert.
2: Alles klar. Dann würde ich sagen, dein Part, sperr die Mädels ein, dass wir den Schieber von außen aufmachen können. Mhm. Und dann schauen wir mal, was passiert. Gut.
3: Pellets sind da?
2: Pellets habe ich dir hier schon hingestellt.
1: Paddy und die drei Weibchen haben durchs Gitter schon heftig geflirtet.
2: Ich habe viel Hoffnung, dass es heute ohne Reibereien funktioniert, muss ich ganz ehrlich sagen.
1: In ihrer Begeisterung könnten sie aber allzu heftigen Kontakt haben.
2: Ich meine, die haben spitze Hörner. Und wenn es dumm läuft, wenn es ganz dumm läuft, kann natürlich durchaus eine Verletzung passieren. Aber die Mädels haben zwar Frauenpower, aber ich glaube, er ist trotzdem der Dominante. Das ist meine Hoffnung, muss ich sagen.
1: Denn dann wären die Hierarchien wenigstens geklärt.
2: Das Schlimmste wäre, wenn sie direkt aufeinander losgehen. Dann kommen wir auch nicht dazwischen, das ist das Problem. Es sind halt Pferdeantilopen. Pferdeantilopen sind von Hause aus relativ aggressiv, wobei die Mendes- oder Adax-Antilopen, wie sie genannt werden, eigentlich schon am coolsten sind. Aber man steckt nie drin.
1: Es kann also lebhaft werden.
0: Samuel, jetzt auf geht's!
1: Irgendwie schwirren hier die Hormone durch die Luft. Die Tiere sind unruhig. Auch Paddy weiß nicht, wohin vor lauter Ungeduld.
2: Du machst dazu, schiebst auf und wir gucken uns das Ganze mal draußen an. Ist okay? Tür geht auf.
1: Zum allerersten Mal ist kein trennendes Gitter mehr zwischen Paddy und den Mädels. Die Pfleger wissen, ein direkter Kontakt birgt immer ein Risiko. Aber die vier Antilopen lassen es erstaunlich brav angehen.
2: Eigentlich fast so, wie ich es erwartet habe, muss ich ganz ehrlich sagen.
1: Tja, untereinander sind sie friedlich.
2: Wenn wir auf die Anlage wollen oder allein, wenn wir nur ans Gitter wollen, die gehen sofort gegen uns. Aber anscheinend wissen sie, wer der Chef im Hause ist, nämlich er hier.
4: Ja, nur die ganz Kleine, die weiß
2: ja,
4: es nicht.
2: Die weiß es noch nicht.
4: Scharf da. Ah,
2: ja. Guck doch mal her.
4: Ja,
2: jetzt boxt auf einmal.
4: Aber das Gute ist, dass die diese Hörner hat, die ungefährlich sind, weil die nicht ausladen.
1: Ein eher zartes Verhaken. Alles, was die Pfleger zu sehen bekommen, sieht nach Schnupperstunde aus.
4: Die machen es gut.
2: Nee, das ist freundlich.
4: Und er auch, er ist Gentleman. Er denkt sich, okay, Mädels, macht doch, seid doch.
2: Aber er geht schon mit in die Gruppe rein. Das könnte ja auch ein Angsthase sein und könnte sagen, hier macht ihr euer Ding und ich gehe auf die Seite oder so.
1: Das erste Kennenlernen ist also geglückt, auch wenn Paddy jetzt erstmal eine kleine Verschnaufpause braucht. Der Kronberger Opelzoo ist berühmt für seine großen Tiere, wie die Elefanten zum Beispiel. Aber auch an ganz kleine Wesen kann man sein Herz verlieren. Diese Marmelentenküken sind nicht nur zuckersüß, sondern auch sehr selten. Pflegerin Gwende Pickere kümmert sich mehrmals täglich um sie.
5: So, ich ziehe jetzt mal Handschuhe an, weil wir jetzt mit Jungtieren arbeiten, dass wir halt immer sauber arbeiten können, dass wir keine Krankheiten mitschleppen. Deswegen ziehen wir halt Handschuhe an und dann werden die halt mal sauber gemacht. So. So, hier drinnen haben wir 14 Mammelenten.
1: Ein Erfolg. Letztes Jahr gab es viel weniger Küken. Das heißt aber auch, was oben ins Schnäbelchen reingeht, kommt unten wieder raus. Und so ist das

0: Badewasser der Entchen ziemlich trüb.
1: Und dann ziehen wir mal den Stöpsel.
0: Nicht, dass das jetzt wie in der Loriot-Szene wird. Sie erinnern sich mit Herrn Müller-Lüdenscheid.
1: Was wird einmal täglich gewechselt?
0: Das gehört zum Service.
1: Weil es halt sonst viel zu dreckig ist, wenn ich nur einmal in der Woche machen oder sowas. Das halt täglich gemacht werden.
0: Trotzdem nervt's die Enten.
1: Ja, immer mit der Ruhe, Mäuschen.
0: Ja, dieses Zimmermädchen ist aber auch sowas von eifrig. Ach, guck an, jetzt gibt's auch noch Handtuchwechsel.
1: Also die Enten haben bei uns halt die Möglichkeit, hier drin zu schwimmen. Aber wir haben auch einen trockenen Platz, dass sie nicht ständig mit ihren Füßen und ihrem Körper halt ins Wasser sitzen.
0: Ja, das Grand Hotel zum Opel Zoo ist bekannt für seine Sauberkeit.
1: Auch raus.
0: Die Entchen werden die Badewanne aber bald verlassen und dann in Spanien ausgewildert.
1: Die Mammelenten, die sind in freier Wildbahn so ein bisschen gefährdet. Das heißt, unsere Küken hier, wenn die groß genug sind und geringt sind und halt fertig sind, werden die ausgewildert. Kann ich mal auf der anderen Seite sauber machen. Ja, ist alles gut.
0: Wo bleibt eigentlich Herr Dr. Klöbender? Ja gut, okay, genug damit. In dieser Wanne hockt nur eine Person und die hat reichlich zu tun. Die fleißige Pflegerin wird die Enten gleich wieder zu Wasser lassen können.
1: Wir müssen halt immer darauf achten, wenn wir hier sauber machen, dass wir sehr zügig arbeiten, dass die Enten halt nicht so geschrätzt von uns sind.
0: Was nicht ganz leicht ist.
1: Süße kleine Mausis, geh mal rüber.
0: Ganz schön flott, die Gruppe.
1: Geh mal rüber. Super.
0: Ob sich die Entchen wieder beruhigen? Im Frankfurter Zoo wartet heute ein Experiment auf die Giraffen.
2: Nina, machst du mal bitte die Tür auf?
0: Da scheint was im Busch zu sein. Gespannte Aufmerksamkeit bei den Langhälsen. Ein halber Wald türmt sich da in ihrem Stall. Giraffendame Moni läuft schon das Wasser im Mund zusammen. Es ist ihr Lieblingsfutter.
3: Hallo Moni. Möchtest du den Ast essen? Zeig mal, wie eine Giraffe isst. Kein Hunger?
0: Doch, immer mit der Ruhe.
3: Oh, das ist aber lecker. Genau, man kann jetzt so ein bisschen sehen, wie die Giraffe die Zunge um die einzelnen Blätter wickelt und dann mit den Zähnen und der Lippe die Blätter abreißt. Und manchmal wickeln die dann auch die Zunge um ein Stück Ast und ziehen komplett den Ast entlang die Blätter ab. Shuja, zeig mal, wie das geht. Genau, so geht das. Super!
0: Damit auch die Besucher diese spezielle Fresstechnik beobachten können, haben die Pflegerinnen etwas gebaut. Eine durchsichtige Futterkiste.
2: Von unten noch angeben.
3: Du hältst hoch.
2: Ja,
3: kannst du halten?
2: Hast du einen Hengst?
3: Ja.
0: Die Kiste soll noch heute ihre Premiere haben.
3: Das hängt. Da ist auch fest. Sehr gut. Und das Gute ist halt hier über diese Klappe, Achtung, können wir das halt von außen schön befüllen. Den Boden können wir rausnehmen, um es sauber zu machen. Weil wenn die halt dann die ganze Zeit da drüber lecken, wird es halt vollgesabbert. Gut, dann hängen wir das Laub. Auf geht's.
0: Kaum gebaut, hat die Box schon ihre Fans.
2: Ich find's so cool.
1: Ja.
0: Aus der Kiste wird gleich eine Trickkiste. Denn Giraffen sind alles andere als erpicht auf Veränderungen. Die neue Kiste könnte sie verängstigen.
2: Achso.
0: Und deshalb das viele Laub.
3: Also die Giraffen sehen auf jeden Fall, dass hier was passiert. Und sie sehen auch das Laub. Also die wissen, wenn die nachher reinkommen, gibt es auf jeden Fall mindestens ein Leckerli. Und der Ast hier ist wirklich schön und groß. Der verdeckt die Kiste fast vollständig. Und das wird uns zugutekommen, insofern, dass die Giraffen keine Angst vor der Kiste haben am Anfang und dann wirklich die Kiste auch direkt benutzen.
0: Alles schon eine Frage der Dekoration. Nicht, dass sich Moni und Co. ausgerechnet beim Futtern noch erschrecken.
4: Giraffen sind Fluchttiere. Hier in dem Stall flüchten ist ein bisschen ungünstig, wenn sie sich vor irgendwas erschrecken, rumdrehen und losrennen. Das ist begrenzt in einem Zoo. Deswegen muss man da immer ein bisschen drauf achten. Und alles, was neu ist, sind die extrem vorsichtig.
0: Deshalb ist gute Tarnung wichtig.
4: Also hier könnten die dann angeln. Selbst hier geht es. Oh, hier oben muss ich schon suchen. Aus meiner Perspektive wird es eng. Also für mich hätten wir die ein bisschen tiefer hängen können.
3: Du bist halt auch keine Giraffe.
0: Das ist fein beobachtet. Die Giraffen wiederum sind jetzt richtig neugierig geworden, wenn die wüssten, was da alles Leckeres auf sie wartet.
3: Dann wollen wir die Giraffen mal reinlassen.
0: Gleich wird's spannend.
3: Pony, komm!
0: Wie werden die Giraffen auf das unbekannte Fressobjekt reagieren? Nebenan wartet Anni auf Wanni. Der soll reinkommen zum Frühstück.
5: Wanni!
0: Aber er stellt sich stur.
5: Wanni!
6: Das dauert ihm jetzt zu lang. Ist ganz klar.
5: Wanni! Komm rein, Schatzi! Komm, Bub!
6: Er ist jetzt sauer, weil er dreimal hier war und konnte nicht rein.
0: Aber was? Eine kleine Diva?
6: Das ist eine Katze. Und Katze ist ein Eigen. Das ist kein Hund.
0: Ach so, mit Katzen muss man verhandeln. Wobei auch bei allergrößtem diplomatischem Geschick nicht immer der Erfolg winkt.
6: Hier geht es nur darum, die Leute warten auf Fütterung und die Uhr, die Zeit läuft.
0: Naja, man kann ja nicht einfach so zu ihm gehen.
5: Wanni, komm mal! Hey, komm mal rein!
0: Er muss überzeugt werden.
5: Lecker Fisch!
0: Ah, irgendein Zauberwort war wohl eben dabei. Natürlich hat Wanni ordentlich Kohldampf. Schließlich kriegt er an 3 Tagen in der Woche nichts. Aber niemals würde ein stolzer Tiger jetzt gleich springen, bloß weil die Pflegerin ruft. Ha.
5: Komm, Wanni, Schatz, komm!
0: Nein, Wanni lebt nach dem Prinzip, warten steigert die Leidenschaft.
5: Jetzt braucht er aber lang heute.
0: Er hat's eben drauf. Je länger er sich bitten lässt, umso größer die Freude bei den Menschen. Und außerdem, heute warten ja wieder seine Fans vor der Scheibe. Das ist aber noch lange kein Grund, so zu tun, als hätte er es eilig.
6: Ich weiß, ich nehme an, der frisst jetzt zuerst den Fisch. Ne, er hat sein Stück Fleisch. Jetzt geht er nach vorne und postet sich für die Leute.
0: Sehr schön. Dann wollen wir mal eine ordentliche Show abliefern.
6: Ich meine, dichter geht es ja nicht mehr an die Scheibe zum Essen. Ne?
0: Ist die Katze am Fressen? Freut sich der Mensch.
6: Der lässt sich durch nichts aus der Ruhe bringen. Der ist entspannt. Er ist sehr umgänglich. Er ist sehr freundlich. Er sucht sich die Leute aus, die er mag. Das macht er, wie jede andere Katze auch. Und er ist eine starke Persönlichkeit. Also ich finde ihn richtig toll. Und er hatte ja nach kurzer Zeit auch schon seine Abonnenten, die er kennt, bevorzugt, ne? Die freundlich zum Sinn. Er weiß genau, was abgeht.
0: Er sucht förmlich den Kontakt.
6: Er könnte ja auch jetzt mit dem Fleisch hier oben auf den Podest gehen. Er könnte sich an die letzte Ecke legen, wo ihn keiner sieht. Nein, Wanni will gesehen werden.
0: Natürlich, er ist eine Rampensau. Und so hat er doppelten Genuss, sein Katerfrühstück und die Gewissheit, dass er der meist bewunderte Zoobewohner ist.

0: Im grünen Kronberger Opel Zoo darf das kleine Alpaka Spotty heute erstmals auf die große Wiese. Bisher hat Spotty alleine gelebt.
1: Das ging schnell, ja.
0: Sie musste erst ganz behutsam ans Grasfressen gewöhnt werden und jetzt darf sie umziehen.
2: Oh, kleines Muckelmäuschen. Mach langsam.
0: Ein beherzter Hopser. Na? Und schon kann's losgehen. Der Weg zur Besucherwiese, auf der die Ziegen und auch zwei Alpakas weiden, ist nicht weit. Dort soll sich die Kleine eingewöhnen und vielleicht auch bald auf ihren Namen hören.
1: Das Alpaka hat einen Namen, ja. Spotty heißt's. Eine kleine Stute, Mädchen. Ja, mal gucken, wenn sie auf die anderen trifft. Den Hengst haben wir jetzt erstmal abgesperrt, dass sie erstmal die alte Stute kennenlernen kann und das Gehege in Ruhe kennenlernen kann. Und nach dem Mittag kommt dann er dazu. Er ist ein bisschen noch, ja, ein Jungspund. Gucken, wie sie aufeinander reagieren.
0: Eine ganze Palette Leckereien liegt bereit, die Spotty das Heimischwerden erleichtern würde. Aber nein, stattdessen heißt es gleich wieder aussteigen und ab auf die neue Anlage.
1: Komm. Erst ich. Hast du? Gut. Ja, gucken wir mal hier erstmal um. Guck mal da. Okay? Lass mal los. Das laufen. Schau dich ein bisschen um. Oh ja.
0: Alles hier ist neu. Spotty muss sich erst mal orientieren.
1: Wir sind jetzt hier auf der Ziegenwiese. Das ist die erste Station, wenn Besucher kommen. Wir haben hier eine Menge Ziegen auf der Anlage und momentan drei Alpakas.
0: Spotty würde gerne Kontakt aufnehmen, aber das ist gar nicht so einfach.
1: Ja, ein bisschen. Ziegen kennst du wahrscheinlich noch nicht so sehr. Das ist natürlich jetzt Neuland für sie.
0: Für die Ziegen ebenfalls.
1: Sie sucht natürlich Anschluss, aber ja, die Ziegen haben eher Angst vor ihr, als würden sie jetzt mit ihr kuscheln gehen.
0: Das ist schade, denn Spotty kennt keine Scheu.
1: Ich will ein bisschen gucken, was Neues. Die Ziegen sind für sie auch ganz Neuland. Und das ist natürlich was ganz Ungewohntes für sie. Damit muss sie erst mal klarkommen. Aber es war, wo wir die alten Alpakas zu uns geholt haben, war es das gleiche Spiel. Das dauert ein, zwei Tage, dann ist auch wieder hier Ruhe im Gehege. Das gehört dazu. Dann nehmen wenigstens die Ziegen ein bisschen ab. Die sind ein bisschen dick, müssen ein bisschen hin und her rennen. Auch gut für die Ziegen. Aber so viel Stress ist es auch jetzt nicht.
0: Oh, Menno, will wirklich keiner mit Spotty spielen?
1: Na du, geh mal nach unten, da ist die Blanche.
0: Aber Blanche, die ältere Alpaka-Stute, lässt sich nicht blicken. Toll, da ist man nun frisch eingezogen und nirgendwo ein Begrüßungskomitee.
1: Die Kleine ist ja jetzt auch schon ein bisschen größer als die Ziegen. Da haben die natürlich erstmal Schiss. Und wenn auf was irgendjemand auf sie zugerannt kommt, klar, hauen die erstmal ab, nehmen sie Reis aus. Und das dauert jetzt erstmal, bis sie sich dran gewöhnt haben. Irgendwann wird eine Ziege wahrscheinlich mal sagen, hier stopp, bis hierhin und nicht weiter. Dann gibt es mal einen Stoß, dann sind die Fronten geklärt und dann ist auch wieder Ruhe.
0: Immer das gleiche Spiel. Spotty rennt hin, die anderen rennen weg. Dabei sind die Ziegen ja in der Überzahl.
1: Jetzt kommen die Ziegen selber gucken sogar, man sieht's. Theoretisch kann es passieren, jetzt, dass sie anfängt, die Ziegen anzuspucken. Aber bis jetzt ist noch alles im Rahmen.
0: Oh, so weit hat Spotty noch gar nicht gedacht, aber wer weiß.
1: Wenn Gefahr droht, spucken Alpakas auch mal. Also, das riecht auch sehr stark, weil sie es hochwürgen. Und ja, das ist nicht sehr angenehm, wenn man das abbekommt.
0: Ja, vielleicht ist im Opel Zoo die Position eines Hüte-Alpakas zu besetzen. Spotty macht sich nicht schlecht als Ziegentreiberin.
1: Ich glaube aber, wenn sie jetzt runtergeht, vielleicht nochmal Ziegen fängt und dann aus Zufall Blanche sieht, dass sie sich dann an sie hängt und dann wird das auch wieder alles ruhiger hier. Dann hat sie jemanden, der ja, zu ihrer Art gehört und dann ist auch wieder gut.
0: Die Frage ist nur, ob sich die reife Blanche für den kecken Jungspund interessiert oder ob das hier die Endstation Sehnsucht ist. Die jungen Marmelenten gleich um die Ecke warten darauf, dass ihre Badewanne endlich wieder bezugsfertig wird.
3: So, Lieblinge, geh mal nach links.
0: Gewändepickere müht sich schon geraume Zeit ab, damit es die Kleinen möglichst sauber und bequem haben. 14 Küken sind es dieses Jahr im Opel-Zoo und die Pflegerin liebt sie alle gleichermaßen.
3: Bei dem Gitter ist halt ein bisschen zu hart für ihren süßen kleinen Pfötchen. Hier kommen die halt eine was Sanfteres drauf.
0: Ein richtiges Babybettchen.
3: Was Trockenes. Ein bisschen bequemer. So. Könnt ihr wieder schwimmen gehen?
0: Ein bisschen schreckhaft sind sie schon, die Entchen. Dabei wird ihre Wanne jeden Tag gesäubert. Aber den Ablauf können sie sich einfach nicht merken.
3: Bleib doch mal da unten. Ich bin noch nicht fertig.
0: Jetzt zum kulinarischen Teil.
3: Das Futter kommt noch.
0: Die Vögel werden im geschützten Innengehege großgezogen, weil sie draußen den Raubvögeln zum Opfer fallen könnten. Und auch das Futter ist etwas anders als in der Natur.
3: Das ist jetzt das Futter, das die bei uns bekommen. Das ist halt so ein Trockenfutter, die ziemlich stark quält. Deswegen machen wir auch immer nur die Hälfte von Schälchen voll, weil das quält halt. Ja.
0: Wird bestimmt eine feuchtfröhliche Angelegenheit, wenn sich 14 Schnäbel hier drauf stürzen.
3: So, mal gucken, ob die jetzt Hunger haben. Geh ich mal zur Seite.
0: Und auf ein neues. Entenwanderung, die 10. Aber von wegen Chaos am Buffet, vor dem Essen gibt's eine andächtige Versammlung.
3: Ich bin vorhin satt gefressen. Ah nein, es geht los.
0: Obwohl sie erst ein paar Tage alt sind, haben die Entchen eine erstaunlich gute Kinderstube. Kein Drängeln, kein Schubsen. Und so kann die Pflegerin ihr Werk schließlich vollenden.
3: So. Dann nehmen wir mal wieder den Schlauch raus. Da ist genug Wasser drin, die können alle schwimmen, sind doch nicht so groß.
0: Endlich fertig. Ente gut, alles gut.
3: So, dann machen wir das morgen wieder mal sauber.
0: Denn die Wanne ist nicht nur Wohn- und Esszimmer, sondern gleichzeitig auch das Gemeinschaftsbad der 14 Früchtchen. Und wie das bald aussieht, ah nein, keine Details, nein, nein, bitte nicht, danke. Zurück in Frankfurt, wo die Giraffen die neue Fressbox kennenlernen sollen.
4: Schuhe auf! Komm rein!
0: Die durchsichtige Kiste ist gut getarnt, damit sich keines der Tiere erschreckt.
4: Das ist nur Laub. Alles gut, Schatz.
0: Mit aller gebotenen Vorsicht nähern sich Schuhe und Moni ihrem Futterbereich. Frisches Laub kommt ja immer gut an. Und der neue Glaskasten da? Nun, der ist gefüllt mit Leckerlis und wird aber trotzdem ignoriert. Immerhin scheint er sie aber auch nicht weiter zu stören. Ein erster Erfolg für die trickreichen Pflegerinnen.
5: Naja, aber theoretisch könnten sie ja jetzt schon von da die Kiste aus dem Augenwinkel sehen und Angst davor
6: haben. Die
5: wird
6: sie schon sehen, mit Sicherheit. Die hier so rüber, die Ecke hätte sie gesehen.
7: Ist das aber da hängt taktisch klug der eine Ast so.
8: Die richtige Richtung.
7: In die Richtung. Wir haben die Bäume sehr taktisch klug aufgehangen.
6: Aber ich finde die Geräuschkulisse hier drin nett, wenn die Besucher mal ruhig sind. Du hörst nur ein. Das ist auch irre.
7: Die Giraffen beim Abendessen?
6: Ja, das ist total irre.
0: Noch schöner wäre es aber, wenn sie mal an die Kiste gingen.
5: Sie sind relativ problemlos reingekommen und essen jetzt ihr Laub. Wir müssen einfach abwarten, was passiert, wenn sie das Laub aufgegessen haben, ob sie dann an die Kiste gehen oder nicht. Das können wir relativ wenig beeinflussen, können wir auch nicht vorhersagen. ob es funktioniert oder nicht.
6: Aber es ist ein Geduldsspiel.
5: Es ist ein großes
6: Geduldsspiel. Also wir warten jetzt einfach mal eine halbe Stunde, eine Stunde oder zwei Stunden. Wir sehen einfach, wann sie dran gehen.
5: Ja.
6: Das ist ja jetzt auch spannend für uns. Der Feierabend ist dahin, wir warten.
4: Na, Shuya, was ist das?
6: Jetzt hat sie es gesehen, oder? So wie sie geschaut hat.
0: Giraffen haben oft panische Angst vor allem, was neu ist.
5: Könnte passieren, dass sie sich jetzt noch mal erschrickt. Gerade auch, wenn sie jetzt hier rüber geht und von der anderen Seite das noch mal sieht. Aber insgesamt sind alle drei sehr entspannt und mit ihrem Laub beschäftigt. Ich denke nicht, dass da noch was passiert.
0: Na ja, sie könnten mal ihre Zunge reinstecken. Weil so war das gedacht.
4: Ja, Moni, was ist da? Geh mal gucken.
0: Anscheinend ist die Kiste allzu gut versteckt. Ziel der Aktion, Besucher sollen ganz genau erkennen, wie geschickt die Giraffen beim Fressen ihre lange Zunge einsetzen. Naja, also, wenn sie sich denn mal heranwagen.
5: Ich denke mal, dass die Shuya, die jetzt auch gerade da in dem Trog steht, dass sie die Kiste gesehen hat. Sie hat sich nicht erschreckt, das ist schon mal gut. Und da sie halt noch nicht wissen, dass in der Kiste was Leckeres ist, waren sie eben auch noch nicht dran. Aber
6: das ist auch noch zugebaut von vorne mit Laub.
5: Also genau, also es wird jetzt einfach noch eine Weile dauern, bis sie das abgefressen haben. Und dann werden sie wahrscheinlich einfach feststellen, oh, da ist was drin. Und dann, denke ich, gehen die da auch dran.
0: Die drei brauchen noch einen Moment. Aber keine Angst, wir sind gleich zurück, wenn die Sicht aufs neue Buffet freigefuttert ist. Im Opel-Zoo sucht Alpaka-Mädchen Spotty noch immer Anschluss. Sie ist zum ersten Mal auf der großen Wiese, wo die Ziegen und die beiden anderen Alpakas leben. Und langsam nervt das Alleinsein.
1: Es wird wahrscheinlich auch gleich wieder besser werden, wenn sie unten, ganz unten auf der Anlage steht, die Blanche, die alte Alpaka-Stute. Wenn sie die gesichtet hat, sind ja Herdentiere. Die schließt sich dann zu ihr, versucht da ein bisschen Kontakt aufzunehmen. Geh mal runter.
0: Warum kommt Blanche nicht einfach hoch?
1: Ja, Blanche hatte halt immer so Angst. Sie ist so ein ganz altes Tier, sehr klapprig auf den Beinen. Ich glaube, die hat sie auch noch nicht mal richtig erkannt. Sie ist auch nicht mehr so gut im Sehen und so. Ja, momentan ist das Futter wichtiger. Ja, das ist das andere zweitrangig.
0: Spotty käme einer Artgenossin jetzt gerade recht.
1: Jetzt läuft sie nach unten. Mal gucken, ob sie gleich die Blanche sieht. Sie ist schon auf einem guten Weg, aber erstmal sind die Ziegen wahrscheinlich auch interessanter.
0: Spotty muss sich hier schon selber zurechtfinden.
1: Wenn wir jetzt da runtergehen würden und versuchen, die Blanche hochzutreiben, das ist natürlich Stress wieder für Blanche. Das wollen wir vermeiden. Und früher oder später werden die aufeinandertreffen.
0: Aber das Gelände scheint größer als gedacht. Spotty wirkt ein wenig desorientiert. Da müssen die Pfleger doch mal nachhelfen.
1: Wir nehmen das Laub jetzt vielleicht als Lockmittel noch mal mit, um sie vielleicht nach unten zu locken, zu unserer alten Blanche. Und gucken, was passiert. Da hat Blanche was zum Knuspern. Und es ist wie so eine Art Candlelight-Dinner jetzt. Das erste Mal kennenlernen. Und vielleicht funktioniert es ja. Mit leckerer Weide funktioniert vieles gut.
0: Klar, auch bei Alpakas?
1: Ah, jetzt hat sie gesichtet.
0: Naja, ein Willkommen sieht aber anders aus.
1: Ja, Blanche ist halt so ein kleiner Schisserhase. Die rennt lieber weg, das kennst du halt von ihrem Hengst, der ist auch immer sehr aufdringlich. Aber das sind die ersten Momente. Ich glaube, die dreht sich gleich wieder um. Jetzt sieht man es, Ohren nach hinten gelegt. Das ist immer so ein Zeichen, dass es nicht so toll findet. Ja, lieber auf den ersten Blick ist es jetzt nicht.
0: Nein, weiß Gott nicht.
1: Blanche, was ist los? Geh mal zu deiner Freundin.
0: Naja, Freundschaften müssen bekanntlich erwachsen.
1: Es dauert jetzt noch ein paar Stunden, bis sie sich mal auch ein bisschen näher kommen. Der nächste Schritt ist dann, Hans Pepe dazu zu lassen nach dem Mittag. Das wird nun mal ein Ereignis werden, weil er sehr aufdringlich ist. Der ist jetzt nicht so wie die Blanche, die abhaut und Schiss hat. Er geht dann auch mal drauf und guckt mal nach. Deswegen bin ich mal gespannt, wie es da ist.
0: Was für eine Begrüßung. Hoffentlich ist Hans Pepe nicht so etepetete.

0: Zurück in Frankfurt, wo Tigermann Wanni in aller Seelenruhe speist. Er genießt die Aufmerksamkeit der Besucher und lässt sich durch nichts ablenken. Währenddessen kümmert sich Revierleiterin Annie Fuchs um seine Nachbarin, denn auch Malea, die Tigerdame, schiebt Kohldampf. Malea ist anders als Wanni.
1: Manchmal isst sie hier eine Box, manchmal nimmt sie das Futter mit raus. Aber was sie nicht macht, sie isst nicht gern vom Publikum.
0: Und daher bekommt sie ihre Portion auch in einem nicht einsehbaren Raum. Annie Fuchs kennt die Gewohnheiten ihrer Schützlinge und eine alte Tigerin ändert man eben nicht mehr.
1: Sie liebt diese Box hier. Die schläft auch nachts hier drin. Also das Schlimmste, was du ihr antun kannst, auch wenn es auf der anderen Seite ist, sie hat immer nachts die Box. Also sie liebt diese Box.
0: Tja, auch Tiger haben ihre Marotten.
1: Den Wanni, der findet die total langweilig. Und Malea liebt sie.
0: Na, dann sind doch alle zufrieden. Was beide Tiger aber schätzen, ein ordentliches Stück Fleisch.
1: Ich hatte das Fleisch gesehen. Jetzt mache ich ihre Schiebe auf, dass sie ans Fleisch kann.
0: Und sie macht unmissverständlich klar, das hier ist meins.
1: Sonst geht es bestimmt mit raus. Ja, so ist Malea. Ein völlig anderer Typ vom Esser, ja, zack, bumm, raus. Sie entzieht sich lieber mit dem Futter.
0: Wanni hingegen zeigt, was er hat. Schöne, scharfe Zähne und einen Riesenappetit.
1: Jetzt hat er sein zweites Stück.
0: Und lässt sich durch nichts stören.
1: Nicht immer sind ja alle Besucher so, dass sie einfach nur gucken, sondern viele trommeln dann auch wild gegen die Scheiben. Also was eigentlich störend ist, er lässt sich nicht aus der Ruhe bringen.
0: Im Gegenteil, Wanni scheint die Anwesenheit der Menschen zu mögen, sozusagen Public Fressing.
1: Also abends um 6:30, wenn wir das Haus schließen, wird er erst kurz umdurch. Also wenn die Leute weg sind, das mag er nicht. Er ist der absolute Zootiger. Er braucht es. Die Malea, da ist es völlig egal. Ne? Die nimmt ihr Fleisch, geht raus oder geht in ihr Box und sagt, ihr könnt mich alle mal. Aber Wanni braucht das Publikum.
0: Er braucht auch neue Herausforderungen.
1: Ich denke, Wanni war ein Glücksgriff. Und so richtig merken werden wir es jetzt dann, wenn wir mit ihm anfangen zu trainieren, wo ich denke, dass das ihm Spaß macht und dass er da gut mitmacht, weil er immer auch den Kontakt sucht. Und so, ich denke, da werden wir noch viel Spaß mit ihm haben.
0: Klar, wenn dabei was Essbares rausspringt.
1: So, jetzt geht's weiter. Ich bin ja noch nicht fertig.
0: Auch Wanni ist noch lange nicht fertig. Mit Fressen und mit Posen. Im Exotarium nebenan lebt diese eindrucksvolle Vogelspinne. Zwar ist sie giftig, aber Pflegerin Katharina Lehmann hat keinerlei Scheu. Jetzt ist Fütterungszeit.
2: Wir haben hier so ein paar Heuschrecken vorbereitet und wir schauen jetzt mal, ob die Spinnen heute Hunger haben. Die bekommen einmal die Woche was zu fressen. Aber nicht jeder hat auch wirklich einmal die Woche Hunger. Da muss man jetzt einfach gucken. Das liegt auch ein bisschen an der Größe der Beutetiere, die man denen anbietet. Und wir versuchen, das sehr abwechslungsreich zu gestalten. Und heute sind die Heuschrecken dran. Und dann wollen wir mal gucken.
0: Nur zu, wir sind ganz vorurteilsfrei.
2: Ja, wir haben hier so verschiedene Arten. Wir haben die bekannte Rotknievogelspinne, Prachypelma smithii. Die eine sitzt auch ganz schön gerade hier oben. Die sind normalerweise eher am Boden unterwegs. Rechts daneben haben wir eine typische baumbewohnende Vogelspinne, eine Ornamentvogelspinne, auch sehr schön gerade zu sehen. Und ich habe so ein bisschen die Hoffnung, dass das ein gutes Zeichen ist, wenn die draußen sind, dass die auch auf Futter warten. Probieren wir es mal.
0: Vogelspinnen zu füttern ist ja nun nicht jedermanns Sache. Die Pflegerin aber bleibt ganz cool.
2: Davor habe ich natürlich keinen Ekel, das ist eher sehr faszinierend, muss man sagen. Ich meine, das sind auch Gifttiere, je nach Art unterschiedlich giftig. Also nur sehr wenige Arten können den Menschen wirklich gefährlich werden. Aber ich sag mal, spannend ist es schon. Die fressen ja quasi ihre Beute nicht, indem sie sie zerkleinern, sondern indem sie ein Gift einspritzen und sie vorverdauen und dann quasi ausschlürfen. Und das ist schon ziemlich interessant.
0: Ja, was dem einen die Auster, ist der Spinne eben die Heuschrecke. Hauptsache gut ausschlürfen.
2: Die hat ja auch überall so ihre Fäden gesponnen. Das heißt, wenn es da irgendwo zappelt, dann ist das, wird es zu ihr weitergeleitet und die kann diese feinen Vibrationen auch spüren.
0: Dann müsste sie diesen leichtsinnigen und vermutlich letzten Annäherungsversuch aber auch spüren.
2: So, ich hoffe jetzt nicht, dass die Heuschrecke die Spinne fressen möchte.
0: Ach ja, und bitte nicht denken, dass die Spinne schläft. Ein erfolgreicher Überraschungsangriff.
2: Und jetzt beißt sie mit ihren Schädelzähnen, mit ihren Giftzähnen, injiziert das Gift. Das Tier stirbt und wird verdaut. Außerhalb des Körpers der Spinne. Dann kann die quasi den flüssigen Nahrungsbrei in den Darm saugen, wo dann die Nährstoffe aufgenommen werden.
0: Hi, wie lecker.
2: Jetzt haben wir ja die eine Vogelspinne gefüttert. Dann wollen wir die andere da drüben auch nicht warten lassen. Die Ornamentvogelspinne, die ist auf jeden Fall stärker giftig als das typische Anfängertier hier drüben. Aber unsere Tiere, kann ich nicht meckern, sind total nett. Also ich kann hier drinnen sauber machen, mit meiner Hand vorwerken und die macht nichts. Also die geht vielleicht mal hinten in ihre Wohnhöhle rein und sagt, damit brauche ich jetzt nichts zu tun haben. Aber die kommt nicht vorgesprungen und beißt ein. Man muss sich halt auch immer vorstellen, das Gift, das brauchen die ja, um ihre Beute zu verdauen oder eben um ihr Leben zu verteidigen. Das heißt, die werden das natürlich nicht einfach so irgendwie einsetzen und das vergeuden. Denn das kostet ja auch viel Energie, das Gift herzustellen. Und deshalb wird es eben nur wirklich im Notfall benutzt und wenn es wirklich benötigt wird. Und das ist, die kennen uns, die wissen, dass wir hier drinnen hantieren. Also solange erkennen die noch keinen Notfall. Außer ich würde sie jetzt in die Hand nehmen und drücken, dann hätte sie natürlich Angst um ihr Leben. Aber das machen wir ja auch nicht. Von daher wird das Gift als Ressource gespart.
0: Tja, ein Lob der Spinne. Na, haben Sie jetzt nicht auch spontan Lust bekommen, so einem kleinen, freundlichen Gesellen ein Heim zu geben? Also bei Ihnen dann so zu Hause? Weil sie braucht auch nur einmal pro Woche ein bisschen Gesellschaft. In Form von Futter. Ach ja, und ihr Gift wird sie garantiert auch nur hier einsetzen. Und die Vogelspinne dankt es mit meisterhaften Angriffen.
2: Ja, das war so super. Also ich habe das Gefühl, das sind alles kleine Fernsehstars, weil also auch wir sehen die so in der Form nicht jeden Tag. Und das ist dann schon faszinierend.
0: Ja, durchaus. Und es gibt keinen Grund, diesen Kreaturen Spinnefeind zu sein. Im Giraffenhaus haben die Langhälse ganze Arbeit geleistet und einen halben Urwald verdrückt. Jetzt, da das Laub abgefressen ist, müssten sie eigentlich auch die durchsichtige Futterbox entdecken.
3: Ey, guck mal.
2: Alles leer.
3: Naja, fast.
2: Cool.
3: Aber so eine Giraffe in der Dreiviertelstunde doch essen kann. Geil. Und sie waren an der Kiste.
2: Ja, das ganze Laub runtergegessen. Die werden wahrscheinlich beim Laubessen gesehen haben, oh, guck mal, Pellets. Und dann haben sie die Pellets gegessen. Ein bisschen ist noch drin, aber vielleicht ist es einfach nach hinten gerollt. Sollen wir noch mal was reinschütten, gucken, ob sie dran gehen?
3: Ja, ja. Vielleicht noch mal was Grünes. Das Grüne waren sie am meisten dran.
0: Die Pflegerinnen möchten den Zoobesuchern zeigen, wie geschickt die Giraffen beim Fressen ihre Zunge einsetzen.
2: Hallo, Moni.
0: Daher die neue Kiste.
2: Guck mal, Moni, hier sind Pellets und Salat. Hm? Guck mal, Pellets. Ja, Pellets sind gut. Guck mal, die sind hier in der Kiste.
0: Die erste Hürde haben Moni und die anderen Giraffen schon genommen. Die Scheu vor der unbekannten Box ist offenbar verflogen.
2: Ja, guck mal.
0: Giraffen brauchen immer eine gewisse Zeit, um sich an Veränderungen zu gewöhnen.
2: Es ist so aufregend.
0: Nein, eher lecker.
3: Oh, Nina, da geht was. Interesse ist geweckt.
0: Also Mäulchen auf und Zunge raus.
3: Da kommt die Zunge.
0: Genau das war ja das Ziel. Zunge, Haut nah.
3: Cool. Guck mal, die weiß noch nicht genau, wo das Loch ist. Sie muss noch ein bisschen tasten, aber...
0: Aber zum Glück ist dieser Körperteil so beweglich.
4: Ich bin total glücklich, dass es funktioniert, so wie wir uns das vorgestellt haben und dass die Giraffen das annehmen. Und es ist auch für uns total schön, das zu sehen, wie die Giraffen das halt benutzen. Also klar sehen wir die schon auch

0: fressen, aber dass die Zunge wirklich so komplett rausstrecken und damit so viel arbeiten, habe ich so jetzt auch noch nicht gesehen. Und durch diese Kiste hier wirklich ein paar Zentimeter da davor zu stehen, das ist schon echt ziemlich beeindruckend. Auch wie flexibel die sind und wie gut die damit wirklich das Futter auch rausgreifen. Das ist schon sehr beeindruckend.
1: Und die Zunge ist auch sehr schön blau.
2: Wie um die Kufte.
1: Bis zu einem halben Meter lang kann so eine Giraffenzunge sein.
2: Das ist ja irre. Ist es irre?
1: Die Pflegerinnen haben einen Volltreffer gelandet. Jetzt auch bei Shuja.
3: Ach, guck mal, die Shuja.
2: Ey, guck mal, die Shuja, die erste Zunge der Shuja.
3: Guck mal, Shuja, wie toll das ist. Oh, lecker.
2: Shuja entdeckt gerade, dass es doch da drin was Tolles gibt. Manchmal muss man seine Ängste überwinden.
1: Vor allem, wenn man sich die Leckerlis auf der Zunge zergehen lassen will.
0: Ja, der größte Teil ist leer gefressen. Die paar Pellets sind noch drin. Die holt sich die Moni gleich noch. Und wir lassen jetzt ein paar Tage bei der Moni und bei der Shuja hängen. Und so in einer Woche kriegt der Hatari die dann mal hingehangen, dass er das auch mal ausprobieren kann. Oder vielleicht hängen wir sie sogar mal raus, wenn schönes Wetter ist. Dann können sie zu dritt draußen da dran fressen.
2: Gut. Ja, die gucken dir schon ein bisschen entsetzt nach. Ich glaube, die erwarten mehr.
1: Tja, morgen ist ja auch noch ein Tag. Im Kronberger Opel Zoo soll Alpaka-Hengst Hans Pepe die Situation auf der Wiese retten. Vor Neuzugang Spotty sind bisher alle davongelaufen. Das wird Kämpfernatur Hans Pepe nicht passieren. So die Hoffnung.
4: Hallo Mucki.
5: Hey Großer. Na du, ist auch mal raus?
1: Ja, sehr gern.
5: Also hier haben wir unseren Hengst, den Hans Pepe. Den haben wir ja vorhin abgesperrt, weil wir die Kleine bekommen haben aus dem Meso bei der Desi. Und dass sie sich erstmal in Ruhe dran gewöhnen kann, an die neue Umgebung, an das neue Tier und an die Ziegen natürlich. Und jetzt wollen wir den Pepe dazulassen und gucken, was passiert. Ja. Bist du bereit? Wollen wir aufmachen?
4: Ich bin mehr als das. Ich bin total gespannt, was da jetzt passiert.
5: Dann machen wir mal die Tür auf und gucken, was passiert. Achtung, Pepe. Komm mal raus. Komm da jetzt nicht mit rein. Das schaffst du doch, oder?
6: Ja, super.
5: So, sehr fein. Mach schön langsam.
1: Ob er überhaupt schon bemerkt hat, dass ein neues Alpaka angekommen ist?
2: Es ist ein Suchspiel.
5: Jetzt sucht er.
1: Hans Pepe zieht es erstmal zu seiner Freundin Blanche.
2: Oh ja.
1: Da fragt man sich nun schon, was mit dem Neuling passiert.
2: Da hat ein bisschen Neugier in mir auch geschrien. Und sie war ja nun auch eine Zeit lang bei uns, weil wir sie ja auch angegrast hatten. Und sie ist so ein süßes kleines Mucki. Und ich bin natürlich echt gespannt, was der Hans Pepe da so veranstaltet. Aber er hat sie, glaube ich, noch gar nicht richtig entdeckt.
1: Die beiden Alteingesessenen sind sich selbst genug. Soll doch die Kleine rüberkommen.
2: Und Spolly hat auch gar keine Lust irgendwie.
5: Die Kraft.
2: Verdammt.
5: Momentan ist das Futter wichtiger und die Nähe zu Blanche. Ja. ja, das ist das andere zweitrangig. Gesehen würde ich sagen, hat er sie schon, aber so interessant findet er es gerade noch nicht. Vielleicht, wenn sie ein bisschen näher kommt. Jetzt guckt er. Auch noch im Unterstand.
2: Oh yes. Dit. Hallo, liebe Neun.
5: Erstes Zusammentreffen.
2: Guck dir den Unterschied an.
5: Ja. Oh, Quietschi.
1: Freundlich, aber nicht sehr stürmisch, die Begrüßung. Hans Pepe hat nun zwei Frauen und somit die Qual der Wahl.
2: Sie hat ja auch Interesse, ne?
5: Ja. Jetzt rennt sie wieder zu Blanche. Blanche kann wahrscheinlich wieder weg.
2: Oh, Schnullis. Ja, Blanche, mach du dich mal weg.
5: Jetzt kann er sich nicht entscheiden, wo soll ich hin? Er geht lieber zur alten Liebe.
2: Ernsthaft?
1: Ja, da weiß man, was man hat.
5: Ich würde es jetzt als positives Zusammentreffen. Die haben sich schön beschnuppert, ganz in Ruhe, ohne Stress. Ja, jetzt rennt er aber seiner alten Liebe hinterher. Und mal gucken. Aber das erste Treffen war super. So kann es weitergehen.
2: Also, da habe ich jetzt nicht mit gerechnet.
5: Nee, nicht so.
2: Ich dachte, der ist auch.

0: Dringlicher irgendwie, dass er da halt so ein bisschen mehr auch, also er ist ein bisschen forscher an die Sache rangeht, aber dass er jetzt mehr an ihr klebt, hätte ich jetzt echt nicht gedacht.
1: Spottys erster Tag in der Gruppe, durchaus noch ausbaufähig. Ihren Platz wird sich die Kleine erst noch erobern müssen. Dabei könnte sie durchaus für frischen Wind beim alten Pärchen sorgen. Aber Dreiecksbeziehungen sind kompliziert. Das ist bei Alpakas nicht viel anders als bei Menschen. Und so geht's weiter. Ein großer Tag für den neuen Löwen. Bei seiner Pressevorstellung zeigt Kuma, wer hier ab sofort der Herr im Hause ist. Beim nächsten Mal in Giraffe, Erdmännchen und Co.
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0: Wind kann sanft sein, aber auch brutal. Wind verwandelt die See in eine Wasserhölle. Oder bläst ganze Ortschaften weg. Für solche Zerstörungskraft müssen die Götter verantwortlich sein. So dachte man in der Antike. Heute wissen wir es etwas genauer. Wind gleicht Druckunterschiede aus. Der Luftdruck im Ballon ist höher als in der Umgebung. Öffnet man den Verschluss, strömt Luft vom hohen zum niederen Druck. Ein Beispiel dafür ist der für Küstenregionen typische Seewind. Die aufgehende Sonne erwärmt die Luft an Land relativ schnell. Sie steigt auf. Dadurch erhöht sich die Luftkonzentration in der Höhe und damit steigt dort der Luftdruck. Zur selben Zeit draußen auf dem Meer. Die Ausgangssituation ist gleich. Wasser erwärmt sich aber wesentlich langsamer als die Landmassen. Deshalb tut sich hier erstmal nichts. In der Höhe ist der Luftdruck an Land also größer. Zum Ausgleich strömt Luft Richtung Meer. Dort kühlt sie ab, sinkt nach unten und erhöht den Druck in den unteren Luftschichten. Hier ist er nun höher als der bodennahe Druck an Land. Der Seewind in Richtung Land gleicht das wieder aus und schließt den Kreislauf. Die Seefahrer früherer Tage nutzten den Seewind zum Einlaufen in den Hafen. Wenn die Sonne verschwindet, kehrt sich der Windkreislauf um. Die beste Zeit auszulaufen war also abends. Der Wetterdienst Meteomedia in der Schweiz. Die ständige Beobachtung der Wetterdaten ist das tägliche Brot der ARD-Meteorologen. Einer von ihnen, Alexander Lehmann. Für seine Vorhersagen muss er wissen, wo sich Hoch- und Tiefdruckgebiete befinden und wie groß die Druckunterschiede sind.
1: Auf einer richtigen Wetterlagenkarte gibt es in der Regel mehrere Dinge. Zum einen zum Beispiel ein Hochdruckgebiet, zum anderen ein Tiefdruckgebiet, wie beispielsweise hier vor Irland. Und dann gibt es davon natürlich nicht nur eins oder zwei, sondern mehrere, wie auch in diesem Beispiel. Und entsprechend auch mehrere Isobahnen. Isobahnen, also diese Linien, das sind ja genau die liniengleichen Luftdrucks. Also hier überall auf dieser Linie, da haben wir überall denselben Luftdruck. Und wenn wir alle Isobahnen reinnehmen, dann sehen wir die Luftdruckverhältnisse. Dabei gilt, je mehr Isobahnen man sieht auf engstem Raum, desto mehr Wind gibt es. Warum? Weil mehr Isobahnen heißt größere Luftdruckunterschiede. Und die Luftdruckunterschiede, die werden letztendlich ausgeglichen durch den Wind.
0: Um es für die Zuschauer anschaulicher zu machen, berechnen Computer den dazugehörigen Strömungsfilm.
1: Hier also die schnellen Pfeile, sprich, da gibt es viel Wind, hier teilweise auch und in Richtung wenig Wind, da gibt es nur wenige Pfeile bzw. nicht so schnelle Pfeile.
0: Bei Lothar hat es dementsprechend ultraschnelle Pfeile gegeben. Mit bis zu 200 Kilometern pro Stunde hinterließ der Orkan ein Bild der Verwüstung.
1: Bei Lothar, da kamen zwei Dinge zusammen. Zum einen die Grundkonstellation, nämlich relativ große Temperaturunterschiede, speziell in höheren Luftschichten. Genau an dieser Luftmassengrenze konnten sich dann mehrere Tiefdruckgebiete entwickeln, eine förmliche Tiefdruckstraße. Und das war dann im Endeffekt eine richtige Autobahn. Da sind dann die Tiefdruckgebiete relativ rasch von West in Richtung Osten über uns hinweggezogen. Und zweites Kriterium, das sind natürlich, und das ist das ausschlaggebende Kriterium, das sind die großen Luftdruckunterschiede, die es bei Lothar gab. Das Tief zog ja genau über die Mitte Deutschlands und entsprechend auf der Seite der dichtesten Drängung der Isobahn. Also genau dort, wo wir die größten Luftdruckunterschiede hatten, da hatten wir auch die verheerendsten Winde. Das kann man hier wunderbar erkennen. Das hat eben nicht nur Süddeutschland getroffen, sondern ja unter anderem auch die Schweiz und den Norden Frankreichs.
0: Die bisher erwähnten Windphänomene sind relativ kleinräumige Ereignisse. Es gibt in der Atmosphäre aber auch Druckunterschiede, die mehrere tausend Kilometer weit reichen. In der Troposphäre, in 10 Kilometern Höhe, fließt warme Luft vom Äquator Richtung Nordpol. Da Dabei wird der Wind durch die Erdrotation nach Osten abgelenkt. Hohe Temperatur- und Druckunterschiede zwischen beiden Gebieten verursachen Windgeschwindigkeiten bis zu 500 Kilometern pro Stunde. So entsteht der Jetstream, eine starke Westwindströmung zwischen dem 40. und 60. Breitengrad. Gut zu sehen auf dem Satellitenbild über Kanada. Der Jetstream ist eine Autobahn für Flugzeuge, zum Beispiel auf dem Weg von New York nach Frankfurt. Sie fliegen erst einmal weit nach Norden, um diesen gewaltigen Rückenwind zu nutzen. Trotz des Umweges verkürzt sich die Flugzeit um rund eine Stunde. Die magische Kraft, die den Wind nach Osten ablenkt, heißt Corioliskraft. Verantwortlich für diesen Effekt ist die Erdrotation. Wenn man einen Punkt am Äquator mit einem weiter nördlich vergleicht, sieht man, dass beide in der gleichen Zeit verschieden lange Strecken zurücklegen, also unterschiedliche Bahngeschwindigkeiten haben. Weht ein Wind vom Äquator Richtung Nordpol, behält er seine höhere Bahngeschwindigkeit bei. Die Differenz beider Strecken ist also der Betrag, um den der Wind auf seinem Weg nach Norden der Erdrotation vorauseilt. Diese Ablenkung ist also die Corioliskraft. Am Äquator ist sie gleich null und wird Richtung Pol immer größer. Das Gleiche gilt auch für die Südhalbkugel. Ein drehendes Kinderkarussell verdeutlicht den Effekt. Bei dem Versuch, den Ball vom Rand zur Mitte zu rollen, erfährt dieser eine deutliche Ablenkung. Die Corioliskraft sorgt auch für ein mildes Klima in unseren Breiten, sodass in manchen Gegenden sogar tropische Pflanzen gedeihen. Verantwortlich dafür ist der Golfstrom. Auf dem Infrarotbild ist an der Rotfärbung schön zu sehen, wie die Corioliskraft die warme Meeresströmung nach rechts ablenkt. Auch tropische Wirbelstürme beziehen einen Großteil ihrer zerstörerischen Energie aus der Corioliskraft. Das Hurrikan, Taifun oder Zyklon genannte Windphänomen braucht außerdem ein Meer mit mindestens 27 Grad Temperatur, damit das Wasser leicht verdunsten kann. Beide Bedingungen sind nur im Westatlantik, Pazifik und im Indischen Ozean erfüllt. Am Äquator ist das Wasser warm genug, aber die Corioliskraft gleich null. Im Norden ist zwar die Corioliskraft groß, das Wasser aber viel zu kalt. Es bleibt ein schmaler Streifen zwischen dem 5. und 20. Breitengrad. Das Gleiche gilt auch für die Südhalbkugel. Ein Hurrikan hat einige hundert Kilometer im Durchmesser. Allein das typische Auge misst 20 bis 40 Kilometer. Und so beginnt die Katastrophe. Wasser verdunstet, feuchtwarme Luft steigt auf, die in der Höhe kondensiert. Dabei frei werdende Wärme liefert die Energie für den Hurrikan. Es bilden sich große Wolken, die durch die Corioliskraft zu rotieren beginnen. Im Auge entsteht ein Unterdruck. Dadurch wird von unten ständig feuchte Luft nachgesaugt, die am Innenrand spiralförmig nach oben steigt und kondensiert. Hier erreichen die Luftmassen Rotationsgeschwindigkeiten von bis zu 250 Kilometern pro Stunde. Im Auge selbst ist es praktisch windstill. Besonders verheerend sind die Sturmfluten, die ein Hurrikan auslöst. Begleitet von sintflutartigen Regenfällen kann sich der Wirbelsturm gut eine Woche halten, ehe er sich abschwächt. Glücklicherweise lässt sich die Zugbahn des Monsters mit Hilfe von Wettersatelliten relativ genau vorausberechnen und die Bevölkerung kann sich in Sicherheit bringen. Die ganz harten Daten aber liefern wagemutige Hurrikanflieger. Mit ihrer Maschine stürzen sie sich mitten in den Hurrikan, bis sie sein Auge erreichen. Messsonden, die Luftdruck, Temperatur und Luftfeuchtigkeit messen, sind abschussbereit. Direkt im Auge werden die Sonden abgesetzt. Die Messdaten geben genaueren Aufschluss darüber, wie sich der Hurrikan entwickelt und welchen Weg er nehmen wird. Das ist letztendlich die Entscheidungsgrundlage dafür, ob und welche Regionen evakuiert werden müssen. Auch Gewitter sind ein Indiz dafür, dass sich windtechnisch einiges zusammenbraut.
1: Gefährliche, brisante Wetterlagen entstehen vor allem dann, wenn wir es mit großen Temperaturunterschieden bei uns zu tun haben. Also beispielsweise im Tal, in den Niederungen. Da muss die Luft sehr, sehr warm sein, bis heiß und gleichzeitig auch noch feucht. Und zusätzlich in höheren Luftschichten, also beispielsweise ganz oben in den Bergen, da muss die Luft noch deutlich kälter sein als normalerweise eh schon üblich. Und genau wenn wir es mit dieser Konstellation zu tun haben, dann können Gewitter entstehen und im Extremfall sogar Tornados.
0: Tornados setzen in Sachen Windgeschwindigkeit noch eins drauf. Wenn der typische Rüssel den Boden erreicht, sind bis zu 500 km pro Stunde möglich. Eine tödliche Walze. Dabei wird vom Boden ständig Luft nachgesaugt. Schön zu sehen an einem Tornado-Modell des Museums Technorama in Winterthur. Tornados sind wesentlich kleinräumiger und kurzlebiger als tropische Wirbelstürme, aber auch wesentlich unberechenbarer. Im Gegensatz zu Hurrikans können sie sich auch über Land bilden und durch ihre enorm hohen Windgeschwindigkeiten sind sie extrem gefährlich. Seitenwinde versetzen die vom Boden nachströmende Luft in Rotation. Im Innern wächst der Unterdruck, dadurch erhöht sich, wie bei der Pirouette eines Eistänzers, die Rotationsgeschwindigkeit. In der Computersimulation sieht man die spiralförmig aufsteigende Luft und, blau eingefärbt, den Unterdruck im Innern des Tornados. Der kann so gewaltig sein, dass ein Haus darin förmlich explodiert. Was bleibt, ist ein Bild der Verwüstung, wie nach einem Bombenangriff. Autos wurden durch die Luft geschleudert. Von den Häusern ist nur noch Kleinholz übrig. Tornados sind schwer vorherzusagen. Storm Chaser, Sturmjäger, sind die einzig verlässliche Quelle für kurzfristige Prognosen. Ein bisschen verrückt muss man für diesen Job allerdings schon sein.
2: Oh, what a tornado! What a storm! Yes!
0: Tornados gibt es bei uns zwar nicht so häufig wie in den USA, aber die Vorhersagbarkeit von Stürmen, das hat der Orkan Lothar gezeigt, ist auch in unseren Breiten manchmal ein Problem.
1: Zum einen kam ja Lothar über den Atlantik zu uns gezogen und genau da draußen auf dem Atlantik, da gibt es nur sehr, sehr wenige Messpunkte. Entsprechend war es sehr schwer festzustellen, was sich tatsächlich da unter Lothar zusammengebraut hat. Gleichzeitig war Lothar sehr, sehr schnell unterwegs auf seinem Weg von Westen in Richtung Osten und hat sich dann nochmal förmlich explosionsartig bei uns entwickelt. Auch

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Wow, ist das schön. Ein Sonnenuntergang, wie aus dem Bilderbuch. Da meint es der Sommer nochmal richtig gut mit uns und sagt Tschüss. Und ab morgen steht dann im Kalender Herbstbeginn. Und wenn man jetzt so in der Natur unterwegs ist, spazieren geht, dann sieht man schon so die ersten Herbstboten. Die Äpfel sind reif, die Birnen sind reif und teilweise auch Edelkastanien. Die sind jetzt auch reif. Wie zum Beispiel im Edelkastaniendorf in Mammolsheim. Und dort darf man die Früchte auch sammeln. Natürlich nur in haushaltsüblichen Mengen und für den Eigenbedarf.

0: Ja, richtig schön, oder? Ja, jetzt, wenn dann ganz offiziell der Herbst auch im Kalender steht, beginnt ja die Zeit der Kürbissuppen, die Zeit des Zwetschgenkuchens, ja, und die Zeit der Extrafunde, die beginnt jetzt auch, wenn man sich's richtig schön gemütlich macht. Da ist natürlich Sport immer eine ziemlich gute Idee. Wie wäre es mit Rudern? Das hat sich heute meine Kollegin Mareike Leuchinger gedacht. Es gibt allerdings ein kleines, großes Problem. Schauen Sie mal.
1: Bewegung hält jung und wenn man seinen Sport dann auch noch im Freien ausüben kann, optimal. Aber was, wenn eine wichtige Zutat für den Sport nicht mehr so vorhanden ist, wie man das eigentlich bräuchte? Der regenarme und heiße Sommer hat für ein enormes Niedrigwasser am Rhein gesorgt. Und das bekommen die Ruderer von der Rudergesellschaft Wiesbaden hautnah zu spüren.
2: Ja, weil wir normalerweise die Bootwand hier direkt am Steg haben und viel bequemer einsteigen können. Jetzt müssen wir so Spagat machen, um reinzukommen, weil das Boot hier sonst aufsitzt, wenn sich die Ruderer reingesetzt haben. Ja, dann hängen wir ganz schief schon gleich von Anfang an mit dem Boot im Wasser.
1: Man sieht, dass die Ruderer bereits Übung haben. Man hat sich an das Niedrigwasser und seine Auswirkungen schon ganz gut gewöhnt, obwohl es seit Jahrzehnten nicht so krass war wie in diesem Jahr.
3: Man kann es hier sehen, eigentlich, wo die Steine braun werden. Alles, was so, wo die Steine weiß-grau sind, ist normalerweise Wasser.
1: Mittlerweile wachsen sogar Tomaten dort. So ein niedriger Pegel wie in diesem Jahr ist außergewöhnlich.
3: Wir stellen uns immer vor, wenn wir einen idealen Pegel für uns Ruderer oder generell, glaube ich, so für den Rhein von 3 Meter. Wir haben jetzt 1,05 Meter. Muss ich mal vorstellen. Das ist also fast 2 Meter niedriger als das, was wir normalerweise haben.
1: Und das bringt neue Herausforderungen mit sich. Man muss gucken, dass das Boot nicht aufsetzt.
3: Es lehrt einen dann doch wieder, vorsichtig zu sein, immer gut zu gucken. Klar, wenn es so wie heute sieht man gar nichts, ja, es sei denn, es wird ganz flach hier am Rand. Aber es gibt schon tückische Stellen überall am Rhein.
1: Deswegen sollte auch immer ein erfahrener Ruderer dabei sein. Denn bei Niedrigwasser kann nicht mehr überall gerudert werden.
2: Normalerweise rudern wir hier viel näher an der Kaimauer. Aber wie man sieht, ist dort alles trocken gefallen, sodass wir weit ab vom Ufer näher an der Fahrrinne rudern müssen.
1: Die Aussicht ist trotzdem toll und das Wetter heute auch ideal zum Rudern.
2: Wir haben kaum Wind, wir haben angenehme Temperatur, das Wasser ist relativ glatt. Lediglich die Schiffe machen durch den niedrigen Wasserstand deutlich mehr Wellen.
1: Sowas passiert bei einem normalen Wasserstand kaum, denn mehr Wasser bedeutet trägeres Wasser. Die Wellen sind dann kleiner und berechenbarer. Jetzt bei Niedrigwasser heißt es also aufpassen, sobald ein Schiff kommt. Gerudert wird übrigens zu jeder Jahreszeit.
2: Wir rudern das ganze Jahr über durch, weil es wird einem schon sehr warm beim Rudern. Ja. Also von daher rudern wir auch bei Minustemperaturen. Wir haben auch schon am Skull Eiszapfen gehabt beim Rudern. Das stört uns weniger.
1: Aber es gibt ein paar Wetterwidrigkeiten, bei

0: den man aufs Rudern verzichtet, weil es sonst zu gefährlich ist.
1: Der Nebel ist so dick, für uns gilt immer, wir können das gegenüberliegende Ufer nicht mehr sehen. Dann wird nicht gerudert, weil man uns ja dann auch nicht wahrnimmt. Wir haben keine Beleuchtung oder so. Ne? Oder eben Hagel zum Beispiel, da würde man auch nicht aufs Wasser gehen. Bei Gewitter geht man auch nicht aufs Wasser. Und wenn es schüttet, dann kommt es nur darauf an, haben Sie die richtige Kleidung, sind Sie hartgesotten genug, dann gehen Sie auch dann aufs Wasser.
0: Bleibt also nur noch die Hoffnung, dass bald wieder mehr Wasser den Rhein füllt. Das würde nicht nur die Ruderer freuen.
2: Ja, das große Problem mit Niedrigwasser, da sprechen wir gleich noch mal genauer drüber. Davor, liebe Zuschauer, verabschieden wir erstmal den Sommer und sagen hallo und herzlich willkommen, lieber Herbst. Und das machen wir mit dieser Infografik, damit Sie auch wissen, was Sie da erwartet. Es geht genau heute Nacht um 2.05 Uhr los. Da ist kalendarischer Herbstbeginn. Da steht nämlich die Sonne senkrecht über dem Äquator. Was bedeutet das? Tag-Nacht-Gleiche weltweit. Also Tag und Nacht sind gleich lang. Und danach geht es weiter mit Tagen, die immer kürzer werden. Dafür werden allerdings die Nächte immer länger. Das heißt, wir schreiten langsam aber sicher in die dunkle Jahreszeit. Daran hält sich die Natur nicht unbedingt. Die hat so ihre ganz eigene Uhr. Doch wie weit ist denn eigentlich die Phänologie? Also, wo befinden wir uns? Der Frühherbst, der wird eingeläutet durch die Frucht jetzt fehlt mir der Name, Holunder, glaube ich, heißt das, ne? Frucht, also die Reife, die Fruchtreife. Der Vollherbst, der wird eingeläutet durch die Fruchtreife der Stieleiche. Das ist so mittleren Beginn, 18.09. der Fall, bisher bei uns noch nicht. Jetzt fragen Sie sich vielleicht, wenn ich im Wald unterwegs bin, da sehe ich schon einzelne Eicheln auf dem Boden. Ja, aber das ist teilweise Trockenstress. Da haben die Bäume teilweise die Früchte schon abgeworfen. Regen wäre nicht schlecht, liebe Zuschauer. Und da ist bisher im September ein bisschen was gefallen. In Frankfurt zum Beispiel 50%. In Südhessen, in Biblis nur 13%. Schwalmstadt 85%. Man kann sagen, regional ja. Aber wenn man bedenkt, dass die vergangenen Monate so unfassbar trocken waren, wie zum Beispiel auch der Juli, dann müsste es jetzt wirklich über mehrere Monate hinweg viel Regen geben, damit dieses Defizit sich zumindest ausgleicht. Und jetzt natürlich die spannende Frage, kommt Regen auf uns zu, ja oder nein? Und das hier ist die Prognose bis Sonntagabend. Ja, um uns herum kommt was runter, wie zum Beispiel in Südosteuropa, dort bis zu 70 Liter pro Quadratmeter. Richtung Balkanraum oder auch Griechenland sind es bis zu 100 Liter pro Quadratmeter, das bis Sonntagabend. Und wenn wir jetzt auf Deutschland gucken, dann sind es bei uns nur im Nordwesten des Landes bis zu 25 Liter. Das ist ein Tropfen auf den heißen Stein. Und dieser fehlende Regen, der wird sich auch widerspiegeln, nämlich an Flüssen und Bächen, weil die Situation sich vielleicht weiter zuspitzt. Und darüber spreche ich jetzt mit unserem Meteorologen und Hydrologen Andreas Wagner aus dem ARD-Kompetenzzentrum. Hallo Andreas.
3: Hallo Daniel.
2: Wie ernst ist denn die Lage aktuell, Andreas?
3: Ja, die Lage ist in ganz Deutschland ernst. Es ist also ein großflächiges Problem. Die Oder zum Beispiel, die ist nur noch so rund 10 cm von ihren Allzeittiefständen entfernt. An der Elbe gab es schon streckenweise neue Allzeitrekorde und dort wird seit über 1950 gemessen. Auch weiter nach Westen, die Weser hat Niedrigwasser, der Eder-Stausee ist schon seit Monaten leer gelaufen. Auch da ist nichts zu erwarten und ganz dramatisch ist es am Rhein. Der Rheinpegel bei Kaub, der hat aktuell nur noch 9 cm und der geht weiter zurück. Wir sehen hier die Bilder im Film, das Flussbett ist sehr groß. Das Wasser hat sich weit in die Fahrrinne zurückgezogen und dort fällt der Pegel jetzt noch weiter, weil vom Oberrhein aus den Alpen kommt immer weniger Wasser. Das heißt, der Pegel Kaub wird wahrscheinlich jetzt in den nächsten Tagen gen Null sinken.
2: Wir wissen alle, dass jetzt in diesem Sommer, wenn man auf die Pegel guckt, gerade am Rhein auch neue Rekorde geknackt worden sind. Und viel Regen kommt ja jetzt nicht auf uns zu. Was bedeutet das, Andreas, für die Schifffahrt und vor allem, was bedeutet das auch für uns Menschen, die zu Hause sitzen und sich vielleicht erstmal denken, naja, es mir trifft mich ja nicht direkt.
3: Ja, die Schifffahrt ist arg gebeutelt. Das betrifft die Personenschifffahrt. Die Fahrgastschiffe können nicht mehr fahren. Der Tourismus hat Einbußen. Aber eben auch die Frachtschiffe, die schauen sehr weit aus dem Wasser. Wenn wir uns den nächsten Film anschauen, da sehen wir das. Die Schiffe, die stehen sehr weit aus dem Wasser heraus. Da ist kaum Fracht drin. Und die können nur noch einen Bruchteil dessen laden, was normalerweise reingeht. Ein großes Güterschiff, so ein Schubverband, da gehen bis zu 400 Lkw Ladung rein, wenn der Rhein genug Wasser hat und die Schiffe voll beladen werden können. Das muss jetzt alles auf Schiene oder auf die Straße umgelagert werden. Und das erhöht natürlich die Transportkosten. Und wenn weniger transportiert werden kann, betrifft es besonders die Zapfsäulen, weil weniger Rohöl von Rotterdam den Rhein heraufkommt zu unseren Raffinerien. Und deswegen wird eben auch der Sprit teurer, speziell im Westen Deutschlands, weil der Rhein so eine äußerst wichtige Wasserstraße ist.
2: Wir brauchen auf jeden Fall Regen. Und wir haben eben gerade die bisher gefallenen Regensummen im September in Hessen gesehen. Und das hat mich ehrlich gesagt ein bisschen überrascht, weil regional sieht es gar nicht so schlecht aus. Warum ist der Regen nicht im Fluss gelandet?
3: Ja, man muss es immer so sehen. Das sieht zwar schön aus, Frankfurt 50%, aber das sind nur 20, 30 Liter, die da runtergekommen sind. Und an so einem sonnigen Tag wie heute mit Wind und trockener Luft, da verdunsten bis zu 4 Liter pro Quadratmeter. Wenn man also ein Blumenbeet hat, schüttet dort 4 Liter morgens drauf, ist diese 4 Liter wieder verdunstet. Das heißt 20, 30 Liter auf die Monate gesehen, über den Monat gesehen. Das ist nichts, weil der Boden ist tiefgründig ausgetrocknet. Wir brauchen große Regenmengen, damit sich da wieder etwas bessert.
2: Andreas, was kann ich denn zu Hause selber tun, um Wasser zu sparen?
3: Ja, eigentlich gibt es viele Wege, Wasser zu sparen. Und wir Deutsche sind schon Weltmeister im Wassersparen. Wir verbrauchen so etwa 120 Liter im Mittel pro Kopf. Da geht natürlich viel Wasser drauf durch die Spülmaschine oder eben durch die Toilette. Das Wasser ist verloren. Und die Italiener verbrauchen noch mehr Wasser, das Doppelte von uns. Und man kann trotzdem noch Wasser sparen, zum Beispiel im Alltag beim Gemüsewaschen. Das Wasser kann man auffangen, wiederverwenden. Oder ich habe zum Beispiel einen Duschkopf, extra eine Sperre reingemacht. Es gibt spezielle Duschköpfe, da kann man das Wasser mit reduzieren.
2: Andreas, ich bitte um eine kurze Antwort. Was müsste denn passieren, dass sich die Situation bei uns nachhaltig entspannt?
3: Ja, von jetzt an bis in den Frühjahr muss jeder Monat sein Soll an Regen erfüllen. Sonst haben wir nächstes Jahr weitere Probleme.
2: Also, wir brauchen Regen, Regen, Regen und noch mehr Regen, damit sich die Situation bei uns nachhaltig entspannt. Ich sage vielen Dank, Andreas Wagner aus unserer Wetterredaktion. Alles Gute. Und wir, liebe Zuschauer, wir gucken jetzt mal, wie es mit dem Wetter bei uns weitergeht. Und da ist heute Nacht wenig los. Es geht relativ ruhig weiter. Es sind kaum Wolken unterwegs. Stellenweise bildet sich allerdings Nebel bei uns. Morgen nach Nebelauflösung ein recht sonniger Tag. Im weiteren Verlauf ziehen allerdings aus Nordwesten dichtere Wolken auf. Die bringen teilweise Schauer. Die Temperaturen heute Nacht fast überall einstellig, bis auf Nord- und Ostsee, gerade so Nordseeinseln 15 Grad, aber teilweise geht es dann auch runter auf 0 Grad. Das heißt, Bodenfrost wird jetzt wieder ein Thema. Frostempfindliche Pflanzen sollten Sie also vielleicht in diesen Gebieten schon mal abdecken oder reinstellen. Heute Nacht bei uns in Hessen keine Wolken, aber in Tal- und Muldenlagen, da bildet sich stellenweise Nebel. Wenn sich der Nebel dann morgen bei uns aufgelöst hat, erwartet uns wirklich sehr sonniges Wetter, Alt-Weiber-Sommerwetter. Kann man wirklich sagen, also ungestört Sonnenschein. Die Temperaturen heute Nacht auch bei uns in Hessen einstellig, an der Fulda teilweise nur 2 Grad. Dort kann es am Boden wirklich zu Bodenfrost kommen. Morgen die Temperaturen in Nordhessen 17 bis 19 Grad. Es gibt keine sommerlichen Temperaturen, maximal 22 Grad im Rheingau und an der Bergstraße. Und das Wetter kann eine Auswirkung auf den menschlichen Körper haben, muss aber nicht. Morgen gibt es keinen Wettereinfluss. Bewegung im Freien zur Stärkung der Abwehrkräfte ist ja nie eine schlechte Idee. Wenn es nicht gerade Rudern ist, dann vielleicht einfach nur ein Spaziergang. Und wir gucken noch, wie es mit dem Wetter bei uns dann weitergeht. Am Donnerstag tagsüber 13 bis 19 Grad. Dazu gerade im Osten oder in der Osthälfte immer wieder Schauer. Am Freitag sehr sonniges Wetter, vor allem nach Nebelauflösung. Am Samstag tagsüber 19 bis 25 Grad, da also wieder ein sommerlicher Wert. Ansonsten Sonne, Wolken, nix. Das war alle Wetter für heute. Hier geht es jetzt weiter mit der Hessenschau. Ich wünsche Ihnen einen schönen Abend und sage bis ganz bald. Tschüss.

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2: Und da sind wir. Es geht los mit Main Tower und das sehen Sie jetzt bei uns. Ein Unfall verändert sein Leben. Alex Sauer kämpft sich Schritt für Schritt zurück in den Alltag. Warum lieben alle dieses Auto? Friso und Luki besuchen das größte Bulli-Festival Europas. Und mitten auf alten Gleisen im Lokschuppen haben Monika und Ralf ihr ganz besonderes Zuhause. Wir zeigen Ihnen bei Main Tower ja oft Menschen, bei denen sich das Leben von einem auf den anderen Moment komplett verändert. Also ein Schicksalsschlag, eine Krankheit, ein Unfall. Und wenn sowas passiert, dann hat man ja eigentlich immer zwei Möglichkeiten. Entweder man lässt sich davon unterkriegen oder man versucht sich irgendwie ein neues Leben aufzubauen. Alex Sauer aus Hanau, der hat etwas sehr Schlimmes erlebt. Aber für ihn, da gab es danach nur einen Weg, nämlich weiterzumachen. Und genau davon will er heute allen anderen erzählen.
3: Hi, ich bin Alex und das ist meine Geschichte in 75 Sekunden. Das war ich mit 28 vor 3 Jahren. Job, Studium, nebenbei noch ein bisschen seiner Leidenschaft nachgehen. Was man halt so macht als Dude in seinen 20ern. Ich war ein junger, gesunder Mann. Gut, ich habe viel getrunken und geraucht, aber ansonsten körperlich gesund.
4: Hi, mein Name ist Alex Sauer, ich bin 31 Jahre alt und ich habe beim Unfall vor 2,5 Jahren beide Beine verloren.
5: Alex Sauer aus Hanau hat Glück, dass er überhaupt noch am Leben ist. Eine Abkürzung über die Bahngleise am Frankfurter Hauptbahnhof verändert sein komplettes Leben.
4: Ja, ich habe auf jeden Fall unmittelbar vor dem Unfall mein Studium abgeschlossen. Ich habe Marketing und Medien studiert, habe ansonsten einfach viel mit Freunden gemacht. Ich bin viel unterwegs gewesen, viel am Reisen, viel auf Partys. Ansonsten habe ich noch viel fotografiert. Das war sowohl Hobby als auch Beruf. Also ich hatte auch ein Gewerbe als Fotograf und Videograf. Und das war so das, was mir am meisten Spaß gemacht hat.
5: Alles ändert sich im Februar 2024. Er ist mit Freunden im Stadion. Das Spiel von Eintracht Frankfurt scheint bereits verloren. Und Alex fühlt sich sonst auch irgendwie nicht besonders wohl.
4: Ich bin auf jeden Fall schon vorher dann aus dem Stadion gegangen. Schon kurz vorher, weil es mir einfach nicht gut ging und ich schnell auch sehr reizüberflutet bin. Dann wollten wir uns irgendwann wieder treffen. Dann hatte ich von einem Freund Nachrichten bekommen, dass ich schnell kommen soll, dass die Bahn gleich fährt. Und dann habe ich eine Abkürzung genommen und dann ist die Bahn aber in dem Moment angefahren und ich lag auf den Gleisen unter der Bahn und dann wurden meine Beine komplett überrollt. Und ab dem Moment weiß ich eigentlich auch so gut wie gar nicht mehr, was dann wirklich passiert ist. Es war für mich in dem Moment so, als ob ich irgendwie meinen Körper verlassen hätte, als ob ich mich von oben sehen würde, wie die Bahn über mich drüber rollt. Ich denke, das ist auch so ein bisschen wahrscheinlich einfach so ein Schutzmechanismus der Psyche.
5: Das Nächste, an was Alex sich erinnert, ist, wie er am Tag danach im Krankenhaus wieder aufwacht.
4: Ich hatte halt extreme Schmerzen, also mein ganzer Körper hat wehgetan. Ich hatte halt so ein Phantomgefühl, so Phantomschmerzen in den Beinen, sodass ich dachte, dass meine Beine noch dran wären, weil ich hatte das auch erstmal gar nicht mehr im Kopf, was eigentlich passiert ist. Und dann habe ich halt an mir runtergeschaut und habe festgestellt, dass da keine Beine mehr sind. Und dann war ich einfach extrem schockiert, bin total zusammengebrochen, habe erstmal einen extrem Heulkrampf bekommen.
5: 9 Wochen ist Alex im Krankenhaus, doch zurück in seine alte Wohnung kann er nicht mehr, denn die ist nicht barrierefrei.
4: Also habe ich dann erstmal wieder bei meinen Eltern gewohnt, ich glaube bis April nächsten Jahres dann. Also die Wohnung hatte ich dann schon, ich glaube im Dezember. Aber das hat Ewigkeiten gedauert, weil das Bad auch noch umgebaut werden musste.
5: Seither versucht er, sich sein Leben neu aufzubauen und mit Prothesen laufen zu lernen. Mit den ersten hat das allerdings nicht gut funktioniert.
4: Ja, es hat sich irgendwie nicht richtig angefühlt. Also habe ich mich dann für andere Kniegelenke entschieden. Bei denen ist es halt so, da ist dann natürlich deutlich mehr Muskelkraft gefragt und es ist dann halt bei einer beidseitigen Amputation noch mal deutlich schwieriger. Aber es fühlt sich für mich einfach irgendwie besser an. Aber auch das dauert seine Zeit, weil ich auch neue Füße bekommen habe. Die sind so ein bisschen dynamischer. Die haben halt so eine Carbonfeder und geben einfach, also haben eine bessere Kraftübertragung. Und das macht das Ganze aber halt auch ein bisschen wackeliger. Und dann war es so, als ich die bekommen habe, ich glaube beim zweiten oder dritten Mal, als ich mit denen gelaufen bin, habe ich mich hingelegt, also bin hingefallen und habe mir dabei den rechten Arm gebrochen.
5: Es vergehen 4 weitere Monate ohne Fortschritt. Der 31-Jährige muss anschließend komplett bei Null anfangen.
4: Ich bin dann in diesen 3,5-4 Monaten in ein extrem tiefes Loch nochmal gefallen, war sehr depressiv. Also ich war dann nochmal, ich würde sagen, so auf einer anderen Ebene total dankbar für die Situation, wie sie vor dem Armbruch war. Also habe das nochmal viel mehr zu schätzen gewusst, dass mir zwar die Beine fehlen, aber mir ja für mich in meiner Sichtweise nur die Beine fehlen und ich ansonsten in meiner Bewegungsfreiheit eigentlich gar nicht eingeschränkt bin.
5: Als sein Arm verheilt ist, fängt Alex an, nach einer für sich passenden Parasportart zu suchen.
4: Ich habe da vieles ausprobiert, Paraleichtathletik, also unter anderem Rennrollstuhl, Speerwurf, Kugelstoßen. Dann habe ich ausprobiert Sitzvolleyball, Rollstuhlbasketball, Parabadminton und vieles, vieles mehr. Und es waren bestimmt irgendwas so zwischen 10 und 15 Sportarten. Also schon einiges. Ich glaube, die allererste Sportart, die ich mir auch so angeschaut hatte, das war das Para-Eishockey.
5: Und genau das ist der Sport, für den er sich letztendlich auch entscheidet. Alex trainiert hart für sein Ziel, wieder mit Prothesen gehen zu können. Jeden Tag stärkt er seinen Körper. Nicht nur zu Hause, sondern auch im Fitnessstudio direkt um die Ecke. Beim Training ist er allerdings auf Unterstützung angewiesen.
0: Und wenn niemand dabei ist, dann machst du die Gewichtswiegen zurecht oder überprüft die Korrektur der Übungen und alles. Und dann so arbeiten wir zusammen. Ja. Ja, er will was leisten, da helfe ich ihm dabei. Ja.
5: Neben dem Sport geben Alex seine Familie und Freunde Kraft, aber auch Fürsorge für sich selbst und seine psychische Gesundheit.
4: Also was mir auf jeden Fall sehr viel geholfen hat, ist Meditieren. Das habe ich so für mich festgestellt. Das habe ich eigentlich so, ohne zu wissen, was ich da genau mache, im Krankenhaus schon so ein bisschen angefangen, mich danach dann auch so ein bisschen mehr damit auseinandergesetzt. Dann ist es auf jeden Fall die Traumatherapie, meine Therapeutin, meine wirklich sehr, sehr gute Therapeutin, die mir sehr viel geholfen hat.
5: Über seinen Unfall und seinen neuen Alltag klärt Alex auch auf seinem Instagram-Kanal auf.
6: 6 Tage Prothesenintensivtraining in 60 Sekunden. Die ersten beiden Tage haben wir viele Gleichgewichtsübungen gemacht.
4: Ich habe sehr schnell sehr viel positives Feedback bekommen, was mich dann natürlich auch motiviert hat, da dran zu bleiben. Und ich habe dann immer mehr Facetten, sage ich mal, meiner Geschichte erzählt, aber auch jetzt so, was die Behinderung im Generellen angeht, also da auch so ein bisschen Aufklärungsarbeit, einfach so, was eine Amputation generell bedeutet. Und ja, ich würde sagen, dass ich da auf jeden Fall schon mittlerweile relativ viele Menschen mit erreiche. Ich bekomme auch sehr, sehr viele Nachrichten, die mich teilweise echt berühren, weil das ist ja auch im Endeffekt genau der Grund, warum ich das mache. Um vielleicht anderen Menschen, die in, ja, entweder in einer sehr ähnlichen Situation sind oder die vielleicht auch irgendwelche anderen Schicksalsschläge hatten oder so, da einfach irgendwie so ein bisschen Mut mit auf den Weg zu geben.
5: Alex will sich durch die Amputationen nicht ausbremsen lassen und positiv in die Zukunft blicken. Bald reist er mit einem Freund nach Athen. Außerdem denkt er über seine berufliche Zukunft nach.
4: Meine Bachelorarbeit zum Beispiel war auch für quasi eine gemeinnützige Organisation. Und das ist so das, was ich auf jeden Fall machen will. Also jetzt nicht Marketing für irgendein Großkonzern oder so, sondern schon eher was, wo auch ein guter Zweck dahinter steht, wo ich auch selbst dahinter stehen kann, ja.
6: Und jedes Mal dachte ich, okay, das war's. Schlimmer kann's nicht werden. Aber jedes Mal kam ich irgendwie noch stärker zurück.
2: Wow, das ist sehr, sehr beeindruckend. Beim Bulli, da denken die meisten wahrscheinlich sofort an bunte Autos, Hippies und vor allem an eins, Freiheit. Ne? Also einfach Koffer packen, losfahren und dort Urlaub machen, wo man gerade Lust drauf hat. Für manche ist so ein Bulli aber noch viel, viel mehr. Über die Jahre, da hat sich, ja man kann sagen, eine ganze Bulli-Gemeinschaft entwickelt. Das ist ja eine große Faszination für einen doch sehr kleinen Bus. Warum das so ist, das will Campingchecker Friso herausfinden. Dafür hat er sich auf den Weg gemacht zum größten Bulli-Camp Europas an den Auesee in Wesel. Und da ist er natürlich nicht allein hingereist.
7: Und ich bin natürlich mit wem da? Grüß euch, schön, dass ihr dabei seid. Leute, guckt euch das an, das ist der Hammer hier. So viele Bullis habe ich lange nicht mehr gesehen.
8: Ja, es ist eine ganze Bulli...
7: Bullihaufen.
8: Bullihaufen. Moin.
9: Moin.
8: Das ist aber schön.

0: Bunt bei euch hier.
1: Ja.
0: Dann mal zu euch kommen.
1: Verrückt, ja, total gerne.
0: Wer seid ihr denn?
1: Bianca.
2: Moin.
1: Bianca.
2: Ich bin Mike mit AI.
0: Ihr habt auch richtig schön einander murmeln, oder?
2: Nein, nee, wir leben nicht. Das.
0: Nein?
2: Nein. Nee, eigentlich sind wir ganz ruhig.
1: Ja, eigentlich. Ja.
0: Wie lange habt ihr den denn hier schon?
2: Den haben wir tatsächlich erst seit 2022.
3: Na ja, ist ja auch schon ein bisschen.
2: Das sind jetzt die fünfte Saison, aber wir sind in den 4 Jahren. Fast 20.000 Kilometer gefahren.
1: Also wir nutzen das.
2: Wir stehen nicht in der Garage. Wir waren dieses Jahr schon in Schweden und jetzt gerade letzte Woche zurückgekommen aus Süditalien.
0: Das hält ja noch.
1: Ja.
2: Genau.
1: Ja.
0: Was ist denn das? Können wir da mal reingucken?
1: Ja, gerne. Guck mal.
0: Ich gehe mal nach vorne. Ja,
1: geh mal nach vorne. Ich nehme mal das Handtuch hier runter, das ist ein bisschen Platz.
0: Sag mal. Habt ihr den so gekauft?
1: Tatsächlich ja.
0: Ja, echt jetzt?
1: Ja, Bianca, wirklich. Haben wir?
2: Ich muss eins sagen, das ist ein originaler
1: Westfalia.
2: Also ein originaler Westfalia von 1978.
0: Der ist, so alt wie ich, Leute.
2: Guck mal.
0: Hier, auch original. Und ich komme auch aus Westfalen gebürtig.
1: Wow.
2: Ja. Nein, das ist ein originaler Westfalia. Hier ist nichts umgebaut, ist alles original. Den haben wir von älteren Leuten. Das Auto stand 16 Jahre in einer Halle unbewegt, abgemeldet.
0: Krass.
2: Und du siehst es von dem Zustand her. Wir haben einfach Glück gehabt, dieses Auto zu kaufen.
0: Mega.
2: Und wir nutzen es seitdem. Wir machen viele Touren damit. Wir fahren und genießen es.
0: Ja, okay. Was kostet denn so was?
2: Wir haben letztes Jahr ein Gutachten machen lassen. Das Auto ist ein deutsches Modell, ist unrestauriert. Also es ist mal nachlackiert, stellenweise. Ja. Aber ungeschweißt, das ist eigentlich der heilige Gral in Deutschland für ein deutsches Modell. Und tatsächlich 47.000 hat das Gutachten ergeben.
0: Ja, was hast du bezahlt?
2: Die Hälfte.
0: Ernsthaft?
2: Nein. Ja.
0: Geil, Glückwunsch.
2: Wir haben,
0: ja, man muss so viel Glück haben einfach.
1: Ja.
0: Und wer hat die Blümchen hier oben drauf?
2: Das ist Biancas.
0: Du,
2: ist
0: Bianca.
1: Ist meine. Und das ist Hannelore. Hannelore steht hier auf der Rückseite.
0: Ach, sie heißt Hannelore.
1: Sie heißt Hannelore. Okay. Dich?
4: Ja. Dann kann sie jetzt mal machen.
1: Und dann mache ich jetzt hier runter und kann jetzt kochen.
0: Ah, cool.
1: Und die kalten Getränke und Fleisch ist immer hier unten drin.
0: Ja.
1: Und bevor wir essen, machen wir uns immer schön. Hier drin ist mein Kleiderschrank mit Spiegel.
0: Sehr schön.
1: Ne?
4: Wir feiern das immer.

0: here before. 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Rollen der Kotflügel hier.
1: Cool. Gute Fahrt.
2: Danke.
1: Mit Elektro, ne? Cool. Das ist...
3: Ey, guck mal, das ist gar nicht drauf... Also das ist ja dreidimensional. Ein Backsteinhaus. Willkommen in Bullihausen, Landkreis überall. Ne, guck mal hier. Der Stromanschluss. Ey. Was ist denn das, ey? Guck mal an, Luki. Entschuldigung, wem gehört der?
4: Mir.
3: Grüß dich. Friso, wer bist du?
4: Ich bin Patrick.
3: Patrick, ja, dürfen wir über deinen Zaun kommen?
4: Ja, bitte einmal in meinen Vorgarten.
3: So. Sag mal, was stimmt denn mit dir nicht? Das ist ja geil.
4: Ja, voll krank, ne?
3: Was ist das genau?
4: Und das von ist außen? Hier, pass auf, das ist so ein Gummizeugs.
3: Ja.
4: Das ist ein Gummiriemchen. Ganz leicht, ganz weich.
3: Das geht echt?
4: Wiegt nichts?
3: Ja.
4: Ganze Fassade, 40 Kilo, ne?
3: Entschuldigung,
5: Moin.
3: Der Friso, hi.
5: Jenny,
3: du bist
5: hi.
3: Die Freundin,
5: die Jenny.
3: Und habt ihr den zusammengeklebt oder ist
5: Nein,
3: er
5: Nein, das hat er allein gemacht.
3: Der ist allein bekloppt.
5: Ja.
4: Voll krank.
3: Dürfen wir mal reingucken?
4: Ja klar, wir machen mal auf hier.
3: Darf ich rein?
4: Ja? Ja klar.
3: Kommst du mit?
4: Ja, logisch.
3: Das ist ja hier mit...
4: Komm rein.
3: Fachwerkhäuschen hier.
4: Genau. Wir
3: Ach,
4: haben
3: das geht
4: hier,
3: ja da oben noch weiter.
4: Genau, wir haben hier Landhausstil, Fachwerk. Komplett mit jedem Scheiß, ja.
3: Aber Leopard muss natürlich auch ein bisschen
4: Ja, sein. Muss. Also richtig Porno, ein bisschen Porno muss dabei sein.
3: Wo schläfst du denn jetzt hier oben ja nicht?
4: Hinten.
3: Das ist ja voll
4: hinten.
3: Okay, gut, das geht.
4: Hinten unten. Du sitzt quasi auf meinem Sofabett. Den fahre ich jetzt seit 15 Jahren. Den habe ich mal für 800 Euro bei eBay Kleinanzeigen.
3: Nein!
4: Doch! 800 Euro, glaub heute kein Mensch mehr. Du hast einen T3 für 800 Euro gekauft, bist du beknacken, ja, kannst du aufmachen. Ne? Hier eine Trockentrenntoilette.
3: Downloading!
4: Ja. Ne? So, also. Ne? Gasanlage. Also, ich habe in dem Auto schon mal 9 Monate gewohnt.
3: Echt?
4: Ja, nach Trennung damals, okay. Ne? Mit 2 Labradoren, 9 Monate in dem Auto gelebt.
3: Ja, irre, Patrick, echt.
4: Ja. Friso, schön, dass du da warst. So sieht man sich mal, ne?
3: Echt Wahnsinn. Also, Respekt dafür, wirklich. Also, da hast du den richtigen ausgesucht, Jenny,
5: ja,
3: wirklich.
5: Ja, auf jeden Fall.
3: Also, das ist schon wirklich heftig. Sehr geil.
6: Friso, ach komm. Leute! Oh. Und?
3: Das ist so geil! Wenn wir da jetzt noch drin campen könnten, dann können wir damit durch Deutschland fahren, du!
6: Ach, herrlich, du!
5: Ja, die haben Spaß. Ja, was Friso und Luki in ihren Minibüsschen noch so erleben, das sehen Sie heute Abend im Campingcheck auf dem Bulli Summer Festival um 20.15 Uhr im HR Fernsehen oder eben schon jetzt in der Mediathek. Und jetzt geht's runter von der Festivalwiese und rein in die Wohnung von Monika und Ralf Kiele aus Niedernhausen. Ja, ihr Zuhause, das wäre wahrscheinlich der absolute Traum von meinem 2-jährigen Sohn. Die beiden, die leben nämlich in einem alten Lokschuppen. Gut, also eine Lok, die steht da zwar heute nicht mehr drin, aber es erinnert noch ganz viel dran. Wir durften uns mal auf die alten Gleise begeben in unserer Serie Wohnen mal anders.
7: Ein stattliches Gebäude, der ehemalige Lokomotivschuppen in Niedernhausen. Über 100 Jahre alt, denkmalgeschützt. 6 Wohnungen sind hier untergebracht. In einer davon wohnen Monika und Ralf Kiele. Sie zogen hier als Erste ein. Bis dahin war es ein langer Weg.
8: Wir haben Anfang der 2000er Jahre schon mal in Niedernhausen gewohnt. Und ich habe immer vom Balkon aus die Spitze des Wasserturms gesehen. Und irgendwann sind wir mal hingefahren, weil ich gesagt habe, ich muss das sehen. Dann sind wir hier runtergefahren, da war dann der Wasserturm völlig zerfallen, der Lokschuppen auch nicht viel besser. Und ich dachte, wie cool, oh, das ist so schön, da müssen wir unbedingt mal irgendwie gucken, ob sich hier mal irgendwas tut. Es tat sich aber nichts.
7: So sah Monikas Wohntraum aus. Wenig einladend gammelte das riesige Gebäude vor sich hin. Das Paar zog stattdessen erstmal von Niedernhausen nach Wiesbaden.
8: Und haben uns irgendwann mal Jahre später samstags eine Zeitung gekauft und haben in den Immobilienteil geschaut. Wir haben uns nie eine Zeitung gekauft. Und da stand auf einmal drin, heute Besichtigung im alten Lokschuppen in Niedernhausen. Ich bin bald verrückt geworden. Wir haben sofort, sind wir ins Auto gesprungen, sind hierher gefahren und haben uns das angeschaut. Und tatsächlich, der Lokschuppen sollte als Wohnen Gebiet ausgebaut werden.
7: Bis dann allerdings das daraus wurde, dauerte es noch eine ganze Weile. Maklerwechsel, neue Pläne und zum Schluss auch erschwingliche Preise. Für ihr neues Zuhause im Industriestyle bezahlte das Paar etwa 280.000 Euro. Sie waren die Ersten, die unterschrieben.
2: Es waren keine Zwischenwände drin, es waren keine Wohnungen drin. Es war wirklich nur die große Halle, vier Wände und das Dach. Das heißt, die ganzen Hinterlassenschaften von der Bahn waren auch noch drin. Es waren drei Gleise, meine ich, nebeneinander. Und hier, wo ich jetzt stehe, ich meine genau hier, da stand der Prellbock. Also hier endete das Gleis und da oben das Fachwerk, das ist immer noch das, was wir damals im Lokschuppen auch so als erstes gesehen haben. Das ist immer noch da, das ist eben heute ein Teil von der Wohnung und das ist das, was uns immer noch an unseren ersten Besuch im Lokschuppen erinnert.
7: Fast 180 Quadratmeter haben die zwei für sich. Und die Katzen. Viele große Fenster und ein heller, offener Wohn-Essbereich mit Küche. Oben darüber das Schlafzimmer und das Bad, ebenfalls offen. Türen gibt es hier nur wenige. Unter dem Dach ein Arbeitsraum mit Gästebett für kleine Leute oder man muss eben den Kopf einziehen.
2: Ich sitze sehr gerne und meistens viel zu lange vor dem Rechner. Das ist so mein Lieblingsplatz, aber es gibt viele Lieblingsplätze. Und das Schöne ist, dass es immer wieder neue Lieblingsplätze gibt. Ich setze mich auch manchmal auf eine Treppenstufe oder auf einen Sessel oder wenn irgendwo ein Stuhl gerade steht. Und man hat eine ganz andere Perspektive. Man sieht wieder neue Dinge, man entdeckt neue Dinge. Und das teilen wir uns auch immer sofort gegenseitig mit. Und sagen, hast du das schon mal gesehen? Oder von hier sieht es ja auch ganz toll aus.
7: Auf der anderen Seite des Lokschuppens wohnt Doris Janssen. Auch sie gehört zu den Eigentümern der ersten Stunde. In ihrer Wohnung gibt es mehr Zimmer für die Familie. Und weil die mittleren Wohnungen seitlich keine Fenster haben, gibt es auch einen kleinen Lichthof.
9: Es gibt natürlich auch viel Freiraum hier, also viel Luft nach oben. Sehr angenehm und vor allem auch die große Fensterfront. Genieße ich eigentlich jeden Morgen, weil egal in welcher Jahreszeit, es fällt eigentlich immer wunderschönes Licht hier rein.
7: Der liebevoll erhaltene Lokschuppen gehörte früher zur historischen hessischen Ludwigsbahn von Höchst nach Idstein. Ralf und Monika Kiele haben mit der Zeit auch viele Erinnerungen gesammelt, die ihre Wände schmücken. Nur eine, die muss unbedingt frei bleiben, für Filmabende zum Beispiel.
8: Die Location bietet sich halt einfach an und dann kommen Freunde und wir hocken hier mindestens zu acht und jeder zeigt einen Film, wo er meint, dass er vielleicht die anderen interessieren könnte oder auch nicht. Ist immer ein kleines Experiment, macht uns total viel Freude und ja, jeder ist abwechselnd dran und das wiederholen wir wirklich jetzt schon seit 2003. Das ist eine richtig coole Geschichte.
7: Eines muss man allerdings in Kauf nehmen, wenn man direkt an den Bahngleisen wohnt. Himmlische Ruhe gibt's hier nur nach Fahrplan. Eine Gewöhnungssache für die Kiels.
2: Ganz besonders ist es im Winter. Wenn der ganze Boden gefroren ist, dann überträgt es sich tatsächlich bis ins Wohnzimmer. Und die S-Bahn, die hier halten und dann wieder zurückfahren, die haben irgendwann mal die Frequenz vom Beton. Das heißt, es ist ein ganz kurzer Moment, wo dann wirklich alles in den Schränken vibriert. Aber wir hören es schon lange nicht mehr und wir schlafen mittlerweile wunderbar. Das ist überhaupt gar kein Problem mehr mit der Bahn.
7: Ralf und Monika sind in ihrem Lokschuppen schon lange angekommen. Ein Wohntraum, der in Erfüllung gegangen ist.
5: Meerschweinchen, die sieht man ja und dann möchte man sie irgendwie direkt knuddeln. Die sind so klein und so niedlich und irgendwie auch ja, so kuschelig. Und ja, jetzt muss ich Ihnen leider diese Illusion nehmen, denn Meerschweinchen, die sind überhaupt gar keine Kuscheltiere. Die mögen das überhaupt gar nicht, wenn man sie kuschelt. Wenn Sie das aber jetzt überhaupt nicht stört, dann sind die beiden Fellnasen, die wir Ihnen jetzt vorstellen, ja vielleicht genau die richtigen für Sie.
10: Sie sehen so niedlich und kuschelig aus, sind jedoch alles andere als schmuseaffin. Diese beiden Meerschweinchen, gerade erst frisch eingezogen ins Nagerparadies der Kasseler Baumauinsel.
11: Die zwei Böckchen, die sind sehr zurückgezogen, sehr schüchtern. Also sobald wir in das Zimmer kommen, ja, verkriechen sie sich in ihre Häuschen und wir versuchen natürlich mit ihnen zu arbeiten, dass sie ein bisschen mehr auftauen, aber das braucht natürlich seine Zeit.
10: Meerschweinchen sind Fluchttiere. Ihr Angstverhalten wird oft fehlgedeutet.
12: Na, ihr beiden. Alles gut, keine Angst.
10: Kuscheleinheiten genießen sie nur in den seltensten Fällen. Oft verfallen die kleinen Nager in eine Art Schockstarre.
11: Das ist jetzt auch nur eine Ausnahme. Normalerweise würde ich sie dann auch eher in dem geschützten Rahmen lassen.
10: Insbesondere wegen ihres Fluchtinstinkts seien die beiden Meerschweinchen für Kinder nicht wirklich geeignet, sagt Tierpflegerin Marcy. Dass so viele der kleinen Nager in Notstationen landen, wundert sie nicht.
11: Also definitiv werden sie oft falsch gehalten, weil sie eben halt für die Kinder angeschafft werden als Kuscheltiere, als Spielzeuge. Und das ist halt auch eben die falsche Entscheidung. Also man sollte sich auf jeden Fall kein Tier anschaffen als Spielzeug.
10: Vermittelt werden die frisch kastrierten Böckchen nur gemeinsam. Und generell, Meerschweinchen sollten nur in Gruppen gehalten werden. Mit genügend Auslauf, mindestens 2 Quadratmeter pro Paar.
11: Also es sollten auf jeden Fall genug Verstecke da sein. Also wie hier jetzt zum Beispiel gibt es ja diese kleinen Kaninchenhütten, die man auf jeden Fall verwenden kann. Sonst diese Tunnel sind ganz gut. Man kann ja auch alles selber bauen, dann ist es ein bisschen günstiger. Und DIY ist ja meistens immer ein bisschen cooler. Und dann würde ich sie halt einfach bei einem schönen sonnigen Tag, wenn es jetzt nicht zu heiß ist, würde ich sie schon, dass sie mal draußen rumlaufen können. Aber jetzt nicht dauerhaft.
10: Gesucht werden Meerschweinchenliebhaber, die genügend Geduld und Ruhe mitbringen. Für diese 2 ziemlich besten Freunde.
5: Ja, so ein schönes, warmes Zuhause. Nicht nur für die Meerschweinchen, sondern auch für uns. Das brauchen wir auch gerade. Zumindest morgens. Da ist es ja ganz schön kalt. Das hast du bestimmt ja auch schon gemerkt, Dani, oder?
13: Ja, auf jeden Fall. Morgens braucht man eine Jacke. Und dann später zieht man sie aus und dann braucht man doch wieder die Jacke, wenn die Sonne weg ist. Ist so Zwiebellook-Wetter, kann man ziemlich gut sagen. Aber heute ist ja auch ein besonderer Tag. Wir sagen Tschüss Sommer und begrüßen morgen dann den Herbst. Und da freue ich mich schon sehr drauf, weil Kürbissuppenzeit, Zwetschgenkuchen, Pilzrisotto. Ich höre jetzt lieber auf, bevor ich hier live vor der Kamera zunehme. Wir gucken mal auf den Wolkenfilm, liebe Zuschauer. Heute Nacht sind kaum Wolken unterwegs. Das, was man da jetzt sieht, das löst sich auf. Es bildet sich allerdings stellenweise Nebel. Morgen dann nach Nebelauflösung. Bei uns wirklich überall ein sehr sonniger Tag. Also es gibt Sonnenschein von früh bis spät. Nur im Norden ziehen so lockere Wolken vorbei, die stören aber nicht. So, liebe Lara, und hier die Temperaturen für die kommende Nacht an der

0: Fulda 2 Grad, das heißt teilweise Bodenfrost angesagt. Wenn Sie frostempfindliche Pflanzen haben, dann reinholen und tagsüber klettern die Werte maximal auf 22 Grad an der Bergstraße. Also keine sommerlichen Werte mehr bei uns, sondern es geht ja frühherbstlich, spät sommerlich weiter, tagsüber sonnig, nachts frostig. Und leider kein Regen, muss man dazu auch sagen, wobei die Natur den ja ganz dringend braucht.
1: Ich hätte ja jetzt sehr gerne dein Pilz-Risotto-Rezept, aber erstmal verrätst du uns, was ihr heute bei alle Wetter macht.
0: Da schauen wir natürlich auf den Regen und guck mal, was kommt da überhaupt auf uns zu? Und wir sprechen über die Flusspegel und Niedrigwasser.
1: Danke, Daniel. Wir sehen dich dann gleich bei alle Wetter. Vorher sage ich Ihnen noch Tschüss, schönen Abend und bis morgen. Ciao.

0: Hallo und herzlich willkommen zu Brisant. Schön, dass Sie auch heute bei uns sind.
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4: Eigentlich ist Terry ja Brite, soll jetzt aber an der Volkszählung in Neuseeland teilnehmen.
0: Das war's von uns, wenn Sie mögen, bis morgen dann. Und online geht's natürlich weiter mit Ihrem Infotainment-Magazin im Ersten.

0: Es ist 19.30 Uhr, es ist Hessenschau-Zeit. Ich freue mich auf Sie und wir schauen zuerst nach Gießen. Dort sind die Kosten der Stadt an einer Stelle explodiert und deswegen hat die Stadt Gießen eine Haushaltssperre verhängt, also die finanzielle Notbremse gezogen. Sie gibt Geld nicht aus, friert es ein. Das ist immerhin ein Betrag von 3,74 Millionen Euro. Warum ist es so explodiert? Genau an einer Stelle, nämlich bei Kosten für die sogenannte Jugendhilfe. Also wenn Kinder und Jugendliche in Notsituationen geraten, in familiäre Notsituationen. Wir haben uns gefragt, warum ist gerade dieser Posten so explodiert?
1: Manchmal sind sie erst 4 Jahre alt. Sie werden vom Jugendamt hierher gebracht, weil sie in ihren Familien nicht mehr bleiben können. Oder weil man sie für eine Weile vor Gefährdungen auch durch die eigenen Eltern schützen muss. Eine von 2 spezialisierten Wohngruppen der Caritas irgendwo in Gießen. 6 Kinder leben hier vorübergehend. Jedes hat ein eigenes Zimmer und wird betreut.
2: Die Kinder kommen ja aus einer akuten Krise. Das heißt, der erste Auftrag ist Sicherheit. Der zweite ist auch Sicherheit und der dritte auch. Das heißt, wir müssen den Kindern garantieren, dass sie hier einen sicheren Ort finden.
1: Die meisten hier sind 6 Jahre alt, der älteste 12. Offiziell ist das in Obhutnahme. Ein Zuhause wird es hier nicht. Sie sollen maximal 8 Wochen bleiben. Dann muss ein Heimplatz gefunden werden oder eine Familie, die sie aufnimmt. Die Fälle von Jugendgefährdung insgesamt nehmen zu. 2025 haben Hessens Jugendämter 7.650 Fälle registriert, 16% mehr als im Vorjahr. Ein neuer Höchststand.

0: etwa 30 Millionen gestiegen. Gerechnet hatte die Stadt mit der Hälfte der Steigerung. Die Notbremse jetzt eine Haushaltssperre.
1: Die Fälle sind tatsächlich auch mehr geworden, aber das ist nicht der ausschlaggebende Punkt. Der ausschlaggebende Punkt sind die Kosten, die enorm gestiegen sind. Gerade im stationären Bereich haben sich die Kosten fast verdoppelt.
2: Woher kommt das?
1: Das kommt durch Energiekosten, die gestiegen sind, durch Personalkosten, die gestiegen sind. Und gerade im stationären Bereich haben sie einen sehr hohen personellen Aufwand. Teilweise haben sie ja sogar 1:1 Betreuung und das schlägt sich dann direkt nieder.
0: Die Haushaltssperre diene aber nicht dazu, beim Jugendamt zu kürzen, sondern über andere Einsparungen in der Gießener Verwaltung Gelder anders zu nutzen. In Obhutnahmen und Maßnahmen für den Jugendschutz sind vom Bund vorgegebene Pflichtleistungen. Gießen stehe mit dem Finanzierungsproblem längst nicht allein da, so der Magistrat.
3: Das ist ja ein landes- und bundesweites Phänomen, dass die Fallzahlen steigen und vor allem auch die Schwierigkeiten und der Betreuungsaufwand für die einzelnen Hilfen.
0: Für jedes Kind im Heim fallen mittlerweile 94.000 Euro Kosten im Jahr an und die Fallzahlen steigen. Für den Kinderschutz werden die Kassen aber immer knapper, beklagen Hessens Kommunen. Sie haben im Städtetag jüngst mehr Mittel vom Bund gefordert. Noch hat der Bund aber nicht gesagt, wie er in Zukunft mit den Kosten des Jugendschutzes weiter umgehen will.
4: Wir befinden uns gerade in einer tiefgreifenden Veränderung. Das klingt erstmal nach Plattitüde, aber das ist so. Und an allen Ecken und Enden bekommen Menschen diese Veränderung mit und werden belastet dadurch. Heute geht es hier um den sogenannten Rhein-Main-Link. Das ist eine Stromtrasse, die soll 2033 dann funktionieren, diese Riesenautobahn. Und die soll die Windenergie aus dem Norden an den Küsten in den Süden bringen. An oberirdischen Leitungen, da wurde viel Kritik geübt. Jetzt sollen sie in den Boden verlegt werden. Und auch damit haben Menschen Bauchschmerzen.
5: Bereits in sechster Generation betreibt Ingrid Sippel mit ihrer Familie den Angushof in Korbach. Auf ihren Äckern und Wiesen soll künftig ein Erdkabel verlegt werden. Rund ein Viertel der Gesamtfläche wäre davon betroffen. Die Landwirtin will der Energiewende nicht im Weg stehen, fürchtet aber, dass die nötigen Erdarbeiten den Grundwasserspiegel absenken könnten.
6: Jetzt haben wir zunehmend Jahre, wo weniger Niederschläge kommen. Und wenn wir jetzt noch das Gestein in der Tiefe aufreißen, dann kann das Wasser in den wasserführenden Schichten gar nicht mehr im Schiefer nach oben kommen. Und wir haben einfach Sorge, dass die Standorte noch trockener werden und wir produzieren eher Wüste wie urbares Land.
5: Der Rhein-Main-Link soll künftig Windstrom aus Norddeutschland in die Wirtschaftsregion Rhein-Main bringen. Dafür werden Erdkabel auf einer Strecke von rund 600 Kilometern von Nord- nach Südhessen verlegt. Erdkabel sind teurer als Überlandleitungen, waren aber bei der Projektplanung vom Gesetzgeber gewollt. Der Grund, sie sorgen für weniger Widerstand in der Bevölkerung, sagt Jonas Knob vom Netzbetreiber Amprion.
7: 85% der Fläche, die wir queren mit dem Erdkabel, sind landwirtschaftliche Flächen. Aber egal, ob es landwirtschaftliche Flächen sind oder auch Waldflächen beispielsweise, wir müssen mit jedem Flächeneigentümer eine Einigung erzielen. Erst dann dürfen wir später dann eben die Trasse bauen. Und diese Gespräche werden jetzt sukzessive geführt.
5: Der Netzbetreiber sieht den Rhein-Main-Link als wichtigen Baustein für die Energiewende. Diese Woche wird der genaue Streckenabschnitt zwischen Diemelstadt und Lichtenfels im Landkreis Waldeck-Frankenberg vorgestellt. Auf der Bürger-Info-Veranstaltung ist das Grundwasser ein großes Thema.
8: Dass durch die Baumaßnahmen die Trinkwasserversorgung, der Grundwasserspiegel absinkt und Verunreinigungen in unsere Trinkwasserversorgung reinkommen und in Zukunft irgendwann die Trinkwasserversorgung nicht mehr gewährleistet ist.
7: Uns ist bewusst, dass Trinkwasser ist ein Grundgut und deswegen müssen wir hier sehr sorgfältig hinschauen, welche Maßnahmen sind auch erforderlich, um das Trinkwasser zu schützen.
5: Zwischen Ingrid Sippel und Amprion gab es bislang noch keine Gespräche. Die Landwirtin hat aber Forderungen.
6: Wir möchten natürlich, wenn demnächst die Verträge abgeschlossen werden, dass auch für die Zukunft sichergestellt ist, dass vernünftige Entschädigungen gezahlt werden. Denn wir Landwirte können nicht immer nur Boden bereitstellen und den Kopf hinhalten. Es muss am Ende des Tages für jeden auch eine praktikable Lösung gefunden werden.
5: Wenn Familie Sippel zustimmt, könnten 2028 auf ihren Wiesen und Äckern die ersten Bagger rollen. Bis 2033 soll der Rhein-Main-Link dann fertig.

0: wichtig sein.
1: Zu einem anderen Thema. Die IG Metall hat vor den Tarifverhandlungen schon mal gesagt, wie viel Geld sie fordert. Jetzt kommen die Nachrichten mit Jennifer Siegler.
2: Die Gewerkschaft fordert für die Beschäftigten der hessischen Metall- und Elektroindustrie 5% mehr Lohn. In Betrieben mit guter wirtschaftlicher Lage sollen sie außerdem am Gewinn beteiligt werden. Das hat die IG Metall im Bezirk Mitte mitgeteilt. Der Arbeitgeberverband Hessen Metall hält die Forderungen für zu hoch. Die Tarifverhandlungen beginnen in gut 2 Wochen. Bei einem Lkw-Unfall auf der A45 bei Altenstadt in der Wetterau ist der 38-jährige Fahrer gestorben. Der Mann kam gestern mit seinem 40-Tonner nach rechts von der Fahrbahn ab. Die Autobahn war bis in die Morgenstunden gesperrt. Zeugen hatten gesehen, wie der Lkw-Fahrer noch einmal ruckartig gegenlenkte, aber der mit Zementsäcken beladene Sattelzug durchbrach die Leitplanke. Zugmaschine und Auflieger überschlugen sich und blieben im abschüssigen Gelände liegen. Das Führerhaus wurde stark eingedrückt. Die Feuerwehr konnte nur mit großer Mühe an das Führerhaus herankommen und den Lkw-Fahrer nach 2 Stunden bergen. Da war er bereits verstorben. Jetzt ermittelt die Polizei, wie es zu dem Unfall gekommen ist. 10.000 neue bezahlbare Mietwohnungen brauchen wir eigentlich pro Jahr in Hessen. Gebaut wird davon momentan aber nur ungefähr ein Drittel. Darauf wollte ein Bündnis der Bauwirtschaft heute aufmerksam machen und hat klare Forderungen an das Land gestellt.
3: Wie können schneller als bisher tausende bezahlbare Mietwohnungen entstehen? Das Bündnis Impulse für den Wohnungsbau fordert vom Land stärkere Förderpläne. Denn der soziale Wohnungsbau ist trotz aller bürokratischen Erleichterungen allein zum Vorjahr um 7,9% gesunken.
4: Deswegen ist es jetzt wichtig, dass das Land richtig Geld auch in die Hand nimmt, um geförderte Wohnungen bauen zu lassen.
3: Zwar wurde die Bauordnung per Baupaket 1 vereinfacht und entschlackt, der Bedarf liegt dennoch bei 10.000 bezahlbaren Mietwohnungen pro Jahr. Nur knapp ein Drittel wird neu gebaut. Es sei eine langsame Entwicklung, räumt der Minister ein. Man könne nicht das, was über Jahrzehnte versäumt wurde, in einem Jahr nachholen.
5: Mit dem zweiten Baupaket gehen wir jetzt einen mutigen Schritt nach vorne, indem wir auf einen Schlag 10.000 technische Baubestimmungen in Hessen außer Kraft setzen. Und damit sind wir auch auf einem bundesweit einmaligen Weg unterwegs.
3: Das Baubündnis aus 14 Verbänden will auch eine Senkung der Grunderwerbsteuer von 6 auf 3,5%, um mehr Motivation für Bauherren zu schaffen.
1: Alt werden ist nichts für Feiglinge, heißt es ja so schön. Und es kann wirklich schwierig sein, festzustellen, dass eben selbstverständliche Dinge wie Essen oder Spazierengehen nicht mehr selbstverständlich sind. Deswegen gibt es jetzt Hessens ersten Pflegebauernhof. Älter werden inmitten von Dorfgemeinschaft, Garten und vielen Tieren.
6: So, dann gehen wir mal zu den Hühnern. Hilde, jetzt geht's zu den Hühnern. Willst du die Hilde schieben?
7: Das ist Josephine Kiefer. Sie betreibt den ersten Pflegebauernhof in Hessen.
6: Komm, wir gehen zusammen. Guten Morgen. Ja, ja, ja. Ich bin selber viel auf dem Bauernhof meiner Großeltern als Kind gewesen. Das sind so meine schönsten Kindheitserinnerungen. Das war der eine Punkt. Dann, dass wir als Familie selber das erste Mal auch so vor der Situation standen, was passiert mit den Großeltern, die eben plötzlich nicht mehr so gut alleine zu Hause zurechtkamen. Und ja, so das klassische Pflegeheim natürlich nicht das ist, was einem so als erstes vorschwebt.
7: Vor 3 Wochen sind die ersten Bewohner eingezogen auf dem Pflegebauernhof in Gladenbach-Diedenshausen. Gerd Berger ist einer von ihnen.
8: Das tut nicht weh.
7: Der 77-Jährige ist lungenkrank, hat eine beginnende Demenz. Hier packt er gerne mit an.
8: Das Schönste für mich sind die Tiere, die hier sind. Und im ganzen Dorf eigentlich noch. Und das macht richtig Spaß weiterhin. Und das wird auch weiterhin so bleiben, denke ich.
7: Jeder darf hier Aufgaben übernehmen und dadurch Selbstwirksamkeit erfahren. Ein jeder kann das machen, was eben noch so geht und das Gefühl bekommen, doch noch gebraucht zu werden.
6: Jetzt am Wochenende hat einer unserer Bewohner, der früher Traktoren restauriert hat, der durfte mit dem Rasenmähertraktor hier Rasen mähen. Und er findet die Worte beim Sprechen manchmal nicht mehr, aber er saß auf diesem Traktor und wusste sofort, wie die Schaltung da zu bedienen ist und wie es losgeht und rückwärts und so weiter. Und das ist dann so ein Glücksgefühl für die Bewohner, aber natürlich auch für uns. So, Wolfgang, möchtest du noch Kaffee oder ist erstmal gut?
8: Ich
0: Ich überstehe die nächste Nacht ja wahrscheinlich gar nicht.
9: Ach, das glaube ich nicht.
0: Ich bin ja fast nicht mehr aufgewacht.
9: Aber heute bist du da und das ist schön.
7: Mit Altenpflege hat Josephine vorher kaum Berührungspunkte. Die studierte Orchestermusikerin ist eine echte Quereinsteigerin. Sie will alten und pflegebedürftigen Menschen ein würdevolles Wohnen ermöglichen und lebt jetzt mit ihnen quasi Wand an Wand.
6: Ja, es ist einfach miteinander, wo man eben auch gucken muss, wie zieht man sich auch ab und zu mal raus. Ne? Das ist die große Herausforderung, wo ich auch nach 3 Wochen merke, dass ich daran arbeiten muss.
7: Aus den ehemaligen Stallungen wurden Wohneinheiten mit Platz für bis zu 24 Senioren. Je nach Bedarf mit Rundumbetreuung durch einen Pflegedienst. Noch ist nicht alles fertig. Nach und nach soll aus Josephines Bauernhof ein Ort der Begegnung entstehen. Auch ein Hofladen und Kaffeebetrieb sind noch geplant.
6: Also besonders stolz macht es mich, dass wir es wirklich bis hierher geschafft haben. Für mich ist schön, das Miteinander zu erleben und dass ich mir einfach wünsche, dass mit mir, wenn ich in so einem Alter angekommen bin, auch so umgegangen wird.
7: Gemeinsam statt einsam, eine Senioren-WG der besonderen Art samt Familienanschluss auf Hessens erstem Pflegebauernhof.
1: Der Fulda-Verein Grümel wird 40 Jahre alt und Grümel steht für grüner Mülleimer für Arbeit und Leben. Na, ahnen Sie, worum es geht? Es hat auf jeden Fall nichts mit einer Biotonne zu tun, sondern der Verein vermittelt Arbeit an Menschen, die vielleicht ansonsten nicht so leicht eine finden würden. Hier ein Beispiel.
10: Ihre Quittung und das Geld.
11: Das Taschengeld der Bewohnerinnen und Bewohner im Seniorenheim auszahlen, eine von vielen Aufgaben, die Gloria Idda während ihrer Ausbildung übernimmt. Eine Vollzeitstelle war für die 40-Jährige vor ein paar Jahren noch undenkbar. Ende Dezember 2022 verliert die Italienerin ihre Teilzeitstelle als Reinigungskraft. Für die alleinerziehende Mutter ein herber Schlag. Das Jobcenter gibt ihr damals den Tipp, sich bei Grümel in Fulda zu melden. Dort gäbe es ein Projekt, das Alleinerziehende bei der Ausbildungssuche unterstützt.
12: Es war am Anfang ein bisschen komisch für mich, aber muss ich sagen, es war total hilfreich. Auch menschlich gesehen. So. Sie hat mir wirklich viel geholfen. Ich habe nicht so viel Selbstvertrauen gehabt und habe ich immer noch nicht so viel. Aber durch ihre Hilfe habe ich wirklich ein bisschen an mich geglaubt. Habe ich gesagt, okay, gut, dann vielleicht schaffen wir.
11: Gloria Idda bekommt Coachingstunden und Unterstützung bei den Bewerbungsunterlagen. Finanziert durch Mittel des Kreisjobcenters und des Hessischen Arbeitsministeriums. Das zahlt sich aus. Heute macht sie eine Ausbildung als Kauffrau für Büromanagement. Für ihre Ausbilderin ist sie ein echter Glücksgriff.
13: Sie versteht, worum es geht. Sie kann rechnen, sie kann ausgezeichnet mit dem Computer umgehen. Das ist alles, was wir brauchen. Und vor allen Dingen auch, wir haben viel Kontakt auch mit den Bewohnern und mit den Angehörigen. Und da ist mir natürlich ein respektvoller, verbindlicher Auftritt sehr, sehr wichtig. Und auch das macht sie ganz wunderbar.
11: Obwohl Gloria Idda es zurück in die Berufswelt geschafft hat, steht Grümel auch jetzt noch an ihrer Seite, hält ihr den Rücken frei. Die Vision von Grümel, benachteiligten Menschen und Langzeitarbeitslosen zurück in den Berufsalltag helfen und eben auch Alleinerziehenden.
14: Sobald eine ganze Familie im System ist und eine Ausbildung ist, können manchmal so kleine Steine diesen Weg ins Wanken bringen. Das kann anfangen, dass wir keine Ferienbetreuung für das Kind haben, Krankheitszeiten, dass man da ein Netz spannt, um auch mal eine Mutter auffangen zu können.
11: Die mittlerweile 40-jährige Arbeit von Grümel wird in der Region geschätzt.
15: Grümel ist ein ganz, ganz wichtiges Sozialunternehmen, was sich eigentlich zum Motto und zum Ziel gesetzt hat, dass jeder Mensch eine Chance verdient hat. Und heute ist es so, wir haben einen Arbeitsmarkt, wo uns an allen Ecken und Enden an Menschen mangelt. Und deswegen ist es umso wichtiger, auch denen, die eigentlich schwierige Voraussetzungen haben, eine Chance zu geben.
11: Gloria Idda hat ihre Chance genutzt. Für sie ist der Ausbildungsplatz zu ihrem persönlichen Glücksort geworden.
12: Ich bin hier safe, ich bin hier ruhig, ich weiß, was ich mache. Wenn ich etwas nicht weiß, dann ich weiß, an wem kann ich mich anwenden, um eine Lösung zu finden. Deswegen hier fühle ich mich wirklich so safe. In Italien sagen, meine Rücken ist genug groß. Es kann so belastet, aber ich schaffe es.
11: Im Sommer 2027 will Gloria Idda ihre Ausbildung fertig machen. Bis dahin bleibt Grümel weiter an ihrer Seite.
1: In Wiesbaden sollen heute noch zwei Bomben entschärft werden. Nochmal Nachrichten mit Jennifer Siegler.
2: Auf dem Ostfeld in Wiesbaden wurden heute zwei US-Weltkriegsbomben gefunden. Seit 19 Uhr ist deswegen ein Radius von 300 Metern um die Bomben evakuiert worden. Betroffen sind mehr als ein Dutzend Menschen und die B-455. Heute waren auf dem Feld Sondierungsarbeiten. Es wurde also extra nach Bomben gesucht, weil an der Stelle bald gebaut werden soll. Das Hotel Crown Plaza in Frankfurt-Niederrad hat seinen Betrieb eingestellt. Die Gäste mussten kurzfristig woanders untergebracht werden. Die Beschäftigten wurden freigestellt. Wir hatten gestern darüber berichtet. Heute hat sich der Hotelbetreiber geäußert. Novum Hospitality mit Sitz in Hamburg teilte heute mit, dass mit dem verantwortlichen Eigentümer keine Einigung über zwingend notwendige Sanierungsmaßnahmen erzielt wurde. Dazu gehörten der Brandschutz, die Befestigung von Fassadenelementen, die Betriebssicherheit der Aufzüge und der sichere Umgang mit vorhandenen asbesthaltigen Baustoffen. Es bestehe deshalb kein Versicherungsschutz für das Hotel. Diese Österreicher, nun bringen sie doch glatt einen Lindwurmschädel aus Kärnten nach Deutschland mit. Dort ist er ab heute in der Ausstellung Drachen, Mythos und Wirklichkeit zu sehen. Erstmal wurde das Stück Kärntner Geschichte im Hessischen Landesmuseum in Darmstadt ausgepackt. Der Sage nach hauste einst ein Drache in den Sümpfen rund um Klagenfurt und verbreitete Angst und Schrecken. Tatsächlich wurde 1335 ein gewaltiger Schädel entdeckt. Man hielt ihn für die Überreste jenes sagenhaften Lindwurms. Die Wissenschaft brachte dann Licht ins Dunkel. Der Schädel stammt von einem Wollhaar-Nashorn, das vor mehr als 200.000 Jahren im südlichen Alpenvorland lebte. Nun zu sehen bis zum 17. Januar. Das war's von den Nachrichten. Zurück zu Christine.
1: Ja, danke schön, Jenny. Sein Gedächtnis zu verlieren, das ist wirklich ganz schön hart. Für einen selbst, aber auch für Freunde und für Familie. 125.000 Menschen in Hessen sind von Demenz betroffen. Die Tendenz ist steigend. Und weil das eben so belastend ist, dann tut es auch mal gut, einfach auszuprobieren. Wie fühlt sich das denn an, wenn man nicht mehr seine geistigen Kräfte so richtig im Griff hat? Hier ein Angebot in Frankfurt, wo das geht.
16: Die Kugel will einfach nicht in den Becher, der Knopf so gar nicht ins Loch und beim Frühstück zuerst die Butter oder zuerst das Brötchen. Alltägliche Situationen, die viele demenzkranke Menschen überfordern. Ein Demenzsimulator in Frankfurt will es Angehörigen ermöglichen, die Welt durch die Brille der Demenz zu sehen. Die Krankheit wird erlebbar, indem Alltagssituationen verkompliziert werden.
17: Das ist jetzt die Kartoffel. Die darf man so nehmen. Und jetzt bin ich schon ratlos. Moment mal.
16: Gar nicht so leicht, die Sache mit Messer und Gabel, wenn alles spiegelverkehrt ist. Wie erlebt ein Mensch die Welt, dem Routinen langsam entgleiten? Diese Frage beschäftigt seit kurzem auch Stefan Wächtershäuser.
17: Meine Mutter, als sie aus dem Urlaub kam, war so eine Vergesslichkeit. Genau gesagt, sie hat geglaubt, sie könnte meinen Vater besuchen, der im Krankenhaus sei. Der ist aber vor 5 Jahren gestorben.
16: Der Parcours in der Sozialeinrichtung Bürgerinstitut führt in mehreren Stationen durch den Demenzalltag. Abendessen, Autofahren oder Anziehen. Eine eigentlich einfache Tätigkeit wird, wie hier, durch Handschuhe erschwert.
18: Es soll einfach ein bisschen mehr Verständnis schaffen, weil man selbst mal erlebt, wie schwer es eigentlich wirklich ist und vielleicht dann in einer Situation mit einem Menschen mit Demenz es schafft, Geduld aufzubringen.
16: Ihre Geduld wird ordentlich strapaziert. Caroline Kamann lernt nachzuempfinden, wieso es Demenzkranke mit dem Outfit nicht immer so genau nehmen.
19: Ja, es nervt, ne? Ja, und man muss sie genau treffen und funktioniert nicht immer. Und dann rutscht es wieder raus. Ja, also offen lassen ist einfacher.
16: Und er muss an dieser Station zusehen. Die Rolle des hilflosen Beobachters kennt Stefan Wächtershäuser.
17: Eigentlich will ich was Unterstützendes tun. So, weiß aber nicht, ob das hilfreich ist. Das macht mich auch nervös.
16: Aus Stress soll hier Verständnis wachsen. In Bezug auf seine Mutter hilft Stefan Wächtershäuser die Simulation, um zu erkennen,
17: dass ich möglichst die Dinge einfacher gestalte. Je komplizierter sie sind, umso mehr Stress liegt da drin.
16: Demenz gibt es auch unter Jüngeren, aber das Risiko steigt mit dem Alter. Bei den über 90-Jährigen ist jede dritte Person betroffen, Frauen häufiger als Männer. In Hessen sind rund 125.000 Menschen erkrankt, 2% der Bevölkerung. Das Bürgerinstitut Frankfurt bietet Beratung für Angehörige.
18: Es ist ein Teil unserer Gesellschaft, denn unsere Gesellschaft wird älter. Menschen mit Demenz werden mehr. Wir sehen sie alle jeden Tag. Und Menschen mit Demenz haben ihre Diagnose nicht als Tätowierung auf der Stirn. Aber sie sind da. Sie fahren Auto, sie gehen einkaufen, sie sind in unseren Alltagssituationen.
16: Für Stefan Wächtershäuser und Caroline Kamann endet der Demenzparcours nach 13 Stationen. Die Aufgabe, Demenz als gesellschaftliche Normalität zu begreifen, fängt für viele erst an.
1: Dieses Computerspiel, diese virtuelle Welt zeigt einen Teil des alten Hanaus, die alte Judengasse. Die ist zerstört worden durch Bomben im Zweiten Weltkrieg und Nationalsozialisten hatten dort die alte Synagoge früher zerstört in der Reichspogromnacht. Und jetzt kann man diese alte Welt wiederentdecken, spielerisch, in genau diesem Computerspiel.
20: Über 300 Jahre war die Hanauer Nordstraße Zentrum jüdischen Lebens. Heute erinnert nur noch wenig daran. Nils Hachmeister und Philipp Lach wollen diese Geschichte zumindest digital wieder sichtbar machen. Mit Echoes of Hanau entsteht ein Videospiel, das die frühere Judengasse im Detail nachbaut.
21: Wie man sieht, diese ganzen Häuser, sie sind wirklich 1:1 millimetergenau nachgebaut worden. Das heißt, man kann diese ganze Straße wirklich begehen. Man kann hier, man sieht, schon ewig lange laufen und kann hier auch natürlich ganz viele verschiedene Leute treffen, sich mit den Leuten auch unterhalten. Wichtig zu erwähnen ist einfach, dass das ein Grundgerüst ist. Das heißt also, das ist erstmal ein Prototyp, den wir jetzt gebaut haben. Das, wie man sieht, jetzt zum Beispiel hier die Synagoge ist schon komplett aufgebaut, aber der Rest noch gar nicht. Und bei den anderen Häusern, wenn man sich das anguckt, die sind einfach alle noch grau.
20: In Echoes of Hanau erlebt man aus Sicht eines Jungen des jüdischen Viertels Krimis über mehrere Jahrzehnte. Zur Judengasse, die während der Novemberpogrome und der Luftangriffe zerstört wurde, recherchiert Philipp Lach, sodass das Videospiel authentisch wirkt.
22: Das Interessante an der Judengasse ist, dass da Menschen verschiedener Konfessionen zusammengelebt haben, nachdem Napoleon die Freizügigkeit gegeben hat. In dem Viertel haben 600 Menschen circa gelebt, in 64 Gebäuden. Und es war ein sehr, sehr kleines Viertel. Also im gleichen Stadtgebiet heute wohnen circa 400 Menschen.
20: Um auch die Oberflächen der lang zerstörten Judengasse originalgetreu nachbilden zu können, fotografiert der Entwickler und Hobbyarchivar die historischen Gebäude Hanaus.
22: Ich versuche, möglichst realistische Texturen zu finden für das Spiel, so wie zum Beispiel das Dach da oben. Das wird später eine Dachtextur oder eine Oberfläche für ein Dach, damit es im Spiel so wirkt wie in der echten Welt. Den Aufwand betreibe ich, da es sehr schwer ist, sowas online einfach zu downloaden. Sowas gibt es nicht. Und dadurch kriegt das ganze Spiel eine Identität, die aus dem Herzen kommt, von dem, was in der Stadt mal war. Ich weiß von klein auf, dass ein Großteil der Stadt nicht mehr steht. Es gibt eine Geschichte von meinem Urgroßvater, der immer den Kindern erzählt hat, hier, ich stand am Stadtrand und ich konnte bis zum Freiheitsplatz gucken, also bis in die Innenstadt. Und das fasziniert mich, weil Hanau war einer der schönsten Städte Europas.
20: Doch die detailgetreue Kulisse ist nur Mittel zum Zweck. Wer durch die digitale Judengasse läuft, soll Geschichte nicht nur sehen, sondern erleben.
23: Ein Computerspiel und der Ansatz kann vor allen Dingen etwas leisten, nämlich Emotionen. Und wenn man in eine Welt eintaucht, in der man dann plötzlich eine Stunde, zwei Stunden, drei Stunden mit der Hauptfigur verbunden ist, seine Geschichte erlebt und die Historie dieses Ortes erlebt, dann hat man einen ganz anderen emotionalen Zugang als nur über ein Buch oder nur eine Erzählung.
20: Am Ende soll Echoes of Hanau 3 bis 5 Stunden Spielzeit bieten. Bis dahin können auch Schüler weiter an der digitalen Zeitreise mitarbeiten und eigene Ideen einbringen. Eine erste Version soll bereits im November erscheinen. Vollständig entwickelt sein soll das Spiel innerhalb der kommenden 2 Jahre.
3: So strahlend sonnig, wie es heute war, wird es auch morgen. Und damit herzlich willkommen zum Hessenschauwetter um kurz vor 8. In der Nacht haben wir die Herbsttag-Nachtgleiche. Kurz mal der Blick mit der Kamera heute in den Bergpark Wilhelmshöhe. Kalendarisch beginnt morgen also der Herbst. Wir verlieren immer deutlicher an Tageslicht, etwa 4 Minuten täglich. Umso schöner, dass wir tagsüber noch mal richtig viel Sonne tanken können. Die Vorhersage. In der Nacht ist es oft klar, in den Tallagen bildet sich hier und da etwas Nebel.

0: Und morgen geht es in manchen Flussniederungen neblig los. Sonst scheint aber schon von früh bis spät die Sonne, begleitet von ein paar lockeren Schleierwolken. Am Nachmittag ist es in Nordhessen auch mal dichter bewölkt. Es bleibt aber überall trocken bei einem schwachen Wind aus unterschiedlichen Richtungen. Heute Nacht ist örtlich Bodenfrost möglich. Wir bekommen 2 Grad. Im oberen Fuldatal auch mal Richtung Kellerwald. In Wiesbaden 8 Grad. Und morgen bekommen wir die Höchstwerte von 22 Grad am Rhein, auf den Bergen 15 bis 18 Grad und in der Sonne kommt uns die Luft noch mal etwas wärmer vor. Es wird in den Folgetagen sogar noch wärmer, am Samstag bis 25 Grad. Davor wird dann der Donnerstag vorübergehend mal etwas wechselhaft und hat gelegentlich Schauer im Gepäck, vor allem in Nord- und auch in Osthessen. Am Freitag dann anfangs in manchen Tälern neblig, sonst aber erneut viel Sonnenschein. Ebenso am Samstag Sonne und Wolken im Norden, sonst aber sonniges Wetter bei 19 bis 25 Grad. Ja, das war es auch schon wieder vom Hessenschauwetter. Bis morgen und Ihnen noch einen schönen Abend.
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3: Und nachher wurden die Medikamente immer stärker. Also dass dann auch Opiate benutzt wurden, um den Schmerz auszuschalten.
4: Ja, und die sind nicht ohne. Wir sprechen heute über Schmerzmittel und worauf jeder und jede bei der Einnahme achten sollte. Willkommen bei den Ratgebern an diesem Dienstag. Hallo. Weiteres Thema: dynamische Stromtarife. Für wen lohnen die sich? Und die Tigermücke. Klingt sie nur gefährlich oder ist sie es auch? Aber erstmal treffen wir einen Mann, dessen Leid gelindert werden sollte durch Schmerzmittel. In Wahrheit aber wurde es damit nur schlimmer.
5: Ihm fehlen Tage, sogar Jahre seines Lebens. Markus Huben kann sich einfach nicht erinnern.
3: Mir ist sehr viel Zeit gestohlen worden. Das sind mindestens 6 Jahre, wo ich nicht weiß, wo sind die geblieben? Was hat da stattgefunden?
5: Der Grund? Er hat jahrelang Opioide eingenommen, also starke und spezielle Schmerzmedikamente. Alles beginnt Ende 2008. Da wird das Leben des Garten- und Landschaftsbauers plötzlich auf den Kopf gestellt. Und das mit nur 41 Jahren. Erst mit dem Fahrrad auf dem Weg zur Arbeit, da nimmt ihm ein Auto die Vorfahrt. Markus Huben stürzt, prallt auf seine rechte Schulter und muss sofort ins Krankenhaus.
3: Da wurde dann festgestellt, dass ich eine Gelenksprengung habe in der Schulter. Das ist dann operiert worden. Und normalerweise sollte ich nach 6 Wochen wieder arbeiten können.
5: Aber die OP verläuft nicht so wie geplant. Ein zweiter Eingriff ist nötig, 3 Monate später. Doch Markus Huben hat starke Schmerzen. Es hat sich ein regionales, komplexes Schmerzsyndrom, ein CRPS, in dem betroffenen rechten Arm entwickelt.
3: Das war ein brennender, stechender, tief im Körper sitzender Schmerz, den ich so überhaupt nicht beschreiben konnte, wo das jetzt herkam. Und die Ärzte wussten da auch nichts drauf zu sagen. Und nachher wurden die Medikamente immer stärker. Also dass dann auch Opiate benutzt wurden, um den Schmerz auszuschalten.
5: Opiate oder Opioide. Starke Schmerz- und Betäubungsmittel. Verschreibungspflichtige Präparate, die besonders nach Operationen, wie auch bei Markus Huben, oder bei Krebspatienten eingesetzt werden. Sie wirken zentral im Nervensystem. Opioide binden an bestimmten Rezeptoren im Gehirn und am Rückenmark und stoppen damit die Weiterleitung der Schmerzreize. Aber sie haben darüber hinaus noch eine besondere Wirkung, erklärt Orthopädin und Schmerztherapeutin Vivien Lange aus Bremervörde.
6: Bei der Einnahme von Opioiden wird das Belohnungssystem aktiviert und Dopamin wird ausgeschüttet. Und man bekommt ein wohliges Gefühl und man möchte gerne das immer wieder haben. Das Gehirn sorgt dafür, dass man das tut.
5: Und genau das ist das Problem, betont Schmerzmediziner Nicolas Jacobs aus Hannover. Denn Opioide machen unter anderem dadurch relativ schnell abhängig. Und das hat keiner so richtig auf dem Zettel, auch viele Ärzte nicht.
7: Man kann langfristig von Opiaten sehr wohl profitieren. Nur bei Auffälligkeiten muss man es halt immer wieder hinterfragen. Das sind starke und auch sehr wertvolle Medikamente, nur eben in ungeübter Hand doch auch sehr gefährliche.
5: Davon ahnt Markus Huben nichts. Er vertraut seinen Ärzten und nimmt die Opioide, die man ihm verschreibt, monatelang gegen seine starken Schmerzen weiter. Nach der zweiten OP, auch nach der dritten OP und dann zu Hause.
7: Häufig sehen wir, dass letztendlich die Medikamente, die im Krankenhaus angesetzt wurden nach einer Operation, das sind dann in der Regel auch mit Recht Opiate, dass die nicht hinterfragt werden zum Entlassungszeitpunkt. Das steht dann im Entlassungsbrief drin. Der Hausarzt verschreibt das möglicherweise weiter, weil er einfach, das kommt ja aus dem Krankenhaus.
6: Manche Patienten sagen uns, sie kommen nach 10 oder 20 Jahren nach einer Operation und haben es einfach immer weitergenommen.
5: Ähnlich ist es auch bei Markus Huben. Gegen seine starken chronischen Schmerzen verschreiben ihm etliche Ärzte und Therapeuten immer neue Rezepte und versprechen ihm, die Medikamente würden helfen.
3: Aber bei mir haben die nicht angeschlagen. Und die dann zu mir gesagt haben, dann müssen wir die Dosis erhöhen, so lange uns anpassen oder rantasten, bis der Schmerz weniger wird. Aber es ist nicht weniger geworden. Irgendwann habe ich dann kapituliert und habe gesagt, gut, dann nimmst du das so hin.
5: Immer höhere Dosen, immer mehr Schmerzen. Ein Teufelskreis. Die Ursache, die spezifische Wirkweise der Opioide.
6: Irgendwann gibt es keine Möglichkeit mehr. Dann ist die Dosis nur noch immer höher. Und es kommt zu Nebenwirkungen bis hin zu Persönlichkeitsveränderungen, ohne dass der Schmerz noch weiter runtergeht.
5: Nach mehr als 7 Jahren landet Markus Huben schließlich bei Nicolas Jacobs. Die einzige Lösung, um seinen Schmerzen und Nebenwirkungen Herr zu werden, er muss einen Entzug machen. Dabei wird die Opiatdosis langsam jeden Tag reduziert, 3 Wochen lang. Und trotz begleitender Therapie mit anderen Medikamenten ist es hart.
3: Von Schweißausbrüche bis Herzrasen, Durchfall, Erbrechen, Schüttelfrost, Fiebergefühle und die Knochen haben einem wehgetan, unheimlich, aber alle Knochen.
5: Zum Entzugsprogramm der Klinik gehören auch verschiedene andere Therapien. So soll mit physikalischen Anwendungen das Nervensystem, das durch den Entzug zusätzlich im Dauerstressmodus ist, heruntergefahren werden. Dazu kommen Ergo- und Psychotherapie. Wie auch die Kunsttherapie. Dabei geht es darum, sich ohne Worte auszudrücken, seine Gefühle mit Farben aufs Papier zu bringen. Und es ist auch eine Form von Ablenkung.
3: Das hat so viel Ruhe ausgelöst in einen, wo man dann auch wirklich echt den Schmerz vergessen kann. Ne?
5: Und so hat es Markus Huben tatsächlich geschafft, von den Opioiden wegzukommen. Der 59-Jährige nimmt inzwischen gar keine Medikamente mehr. Jetzt, 10 Jahre später, hat er gelernt, mit seinen Schmerzen, die nach wie vor da sind, zu leben. Andere loslassen.
4: Was für eine Geschichte. Bei uns ist Dr. Michael Zimmermann, Leiter der Schmerzambulanz an der Klinik für Intensivmedizin und Schmerztherapie der Uniklinik Frankfurt. Schön, dass Sie da sind. Hallo.
8: Ja, hallo, auch von meiner Seite.
4: Der Fall aus dem Beitrag, ein Mann mit einem chronischen Schmerzsyndrom nimmt über Jahre Opioide. Ist das ein Einzelfall oder erleben Sie sowas im Grunde ständig?
8: Zum Glück nicht ständig, aber das kann vorkommen. Wir sehen hier leider ein trauriges Beispiel, wie es nicht sein soll. Und da ist zu lange Zeit vergangen zwischen den Kontrollen der Therapie und dem Erfolg, sodass der Patient leider diesen langen Weg hatte auf diese Weise.
4: Das heißt, das muss alle paar Wochen oder alle paar Monate kontrolliert werden von Ärzten?
8: Das sollte spätestens alle 4 Wochen kontrolliert werden und kann aber auch dann mit längerer Laufzeit in etwas größeren Abständen kontrolliert werden.
4: Wer sich jetzt fragt, was ist eigentlich der Unterschied zwischen Opioiden und Opiaten? Opioide ist der Überbegriff für alle diese Medikamente. Opiate sind die Untergruppe, die aus natürlichem Schlafhormon gewonnen wird. In welchen Fällen sind denn all diese Opioide sinnvoll?
8: Ja, wir sind sehr froh, dass wir diese Mittel haben. Das sind unsere stärksten Schmerzmittel. Und die setzen wir sehr gerne ein bei Tumorpatienten, bei Patienten, die also unter heftigen Schmerzen leiden. die durch die besser werdende Therapie der Onkologen länger leben und die dadurch eben aber eine Qualität im Leben erreichen, die wunderbar ist.
4: Und wem hilft das noch?
8: Das ist natürlich auch bei anderen Erkrankungen, wie zum Beispiel Osteoporose, bei Rheumaerkrankungen eine Möglichkeit der Therapie. Auch hier wird durch die bessere Behandlungsweise, die wir haben, das Leben verlängert und die Lebensqualität eben durch die Opioide.
4: Also es ist nicht nur was Schlechtes, weil der Beitrag hat ja so ein bisschen suggeriert, uiuiui, alles nur schlimm, ja. Richtig eingesetzt, kann es ein Leben wirklich viel erträglicher machen. Worauf sollten Patienten achten, die Opioide nehmen?
8: Ja, die Opioide sollten nach bestimmten Regeln genommen werden. Und da ist es wichtig, nach Zeitschema diese Mittel zu nehmen, damit sie richtig wirken und Begleiterscheinungen oder Nebenwirkungen nicht da sind.
4: Wie lange können die bedenkenlos eingenommen werden und wann machen sie süchtig? Das ist ja die große Sorge, die viele haben.
8: Ja, also süchtig machen sie in regelhafter Anwendung nicht. Abhängig machen sie sehr schnell. Ganz einfach deshalb, weil sie über ein körpereigenes Rezeptorsystem arbeiten, über das eben auch die Endorphine, die alle haben, funktionieren. Und von daher wird da ein körpereigener Mechanismus benutzt. Das heißt, diese Mittel können lange genommen werden, ohne dass irgendwelche Organe geschädigt werden. Und das unterscheidet sie von vielen anderen Schmerzmitteln, macht sie sehr wertvoll.
4: Und es erzeugt keine Sucht, sondern eine Abhängigkeit, klang aber im Beitrag fast wie eine Sucht. Das heißt, wenn es aber korrekter eingenommen wird und besser schrittweise abgesetzt wird, ist es nicht ganz so schlimm, wie es hier beschrieben wurde.
8: Absolut.
4: Okay.
8: Wir setzen regelmäßig Patienten von Opiaten ab, ohne dass das ein Problem ist, wenn man das kontrolliert schrittweise tut.
4: Jetzt fragen sich viele, naja, in der Apotheke gibt es ja auch Medikamente zu kaufen, Schmerzmittel sogar frei verkäuflich. Die kennt auch jeder, Ibuprofen, Diclofenac, ASS, bekannt als Aspirin, Paracetamol. 100 Millionen Packungen werden da jährlich rezeptfrei verkauft, plus alle, die rezeptiert werden. Sind die damit weniger schädlich?
8: Das kann man leider nicht sagen. Diese Mittel, die haben auch ihre Tücken, sogar erhebliche Tücken. Da ist es so, dass eben gerade am Anfang nicht bemerkt wird, dass Nebenwirkungen auftreten können. Die kommen aber im Laufe der Zeit. Bei den Opiaten ist es genau umgedreht. Da sind eventuell am Anfang Nebenwirkungen, aber in der Regel später nicht mehr. Bei den NSARs, so heißt diese Gruppe, treten durchaus Störungen auf, jetzt was die Nierenfunktion betrifft, oder aber Magenblutungen können auftreten, um nur einige wenige Punkte zu nennen, die hierdurch sehr beeinträchtigt werden können.
4: Und da hilft es dann nochmal zu einem Schmerzspezialisten oder auch vielleicht mit dem Hausarzt nochmal zu besprechen, ob es nicht ein spezifischeres Medikament gibt, was dann weniger Nebenwirkungen hat. Ich danke Ihnen, Michael Zimmermann, Leiter der Schmerzambulanz der Uniklinik Frankfurt. Dankeschön. Ganz anderes Thema, gefährliche Mücken. Da wären die, die Malaria verbreiten. Gerade erst ist ein dritter Mensch in Frankfurt genau daran gestorben. Die Infektion stammte wohl von Mücken, die per Flugzeug aus einem Malaria-Gebiet sozusagen reingeflogen wurden. Und dann gibt es auch noch die asiatische Tigermücke. Die ist hier inzwischen sogar heimisch, überträgt zum Glück kein Malaria, aber könnte andere Erreger verbreiten. Jens Pflüger hat sich genau dazu heute informiert.
9: Diese kleinen Mücken hier sind so klein, dass man sie mit bloßem Auge kaum erkennen kann. Und alle sprechen über sie. Tigermücken, die hier hat mal in Hattersheim gelebt. Jetzt lebt sie nicht mehr, ist aber hier im Labor von Dr. Balaya Stickler. Und wir dürfen heute mal so ein bisschen hinter die Kulissen gucken bei der Forschung an Tigermücken. Was sind Tigermücken denn ganz genau für Mücken?
10: Genau, das sind in Deutschland nicht heimische Mücken. Die kommen ursprünglich aus Südostasien und haben sich dann über mehrere Kontinente verbreitet. Und mittlerweile hat sie auch ihren Weg nach Hessen gefunden und breitet sich hier immer mehr aus.
9: Wenn jetzt Leute Tigermücken hören, dann kriegen ganz viele immer Panik, denn die können natürlich auch Krankheiten übertragen. Was für Krankheiten können die denn übertragen?
10: Die sind potenziell dazu in der Lage, verschiedene Viren zu übertragen, tropische Viren. Die gängigsten sind vielleicht das Chikungunya-Virus, das Zika-Virus oder auch das Dengue-Fieber. In erster Linie sind sie aber erstmal nur lästig.
9: Ist das denn überhaupt schon mal passiert bei uns in Hessen? Also hatten wir schon mal einen Fall, wo man sagen kann, das kommt von der Tigermücke?
10: Nee, also in Hessen wurde tatsächlich noch ein solches Virus nicht durch eine hessische Tigermücke übertragen.
9: Jetzt gucken wir uns mal an, wie wir die erkennen können. Denn die sind ja wirklich so klein, dass wir jetzt hier auch ein Mikroskop haben, um die mal zu erkennen. Wie erkenne ich eine Tigermücke, wenn die abends zum Beispiel noch auf der Terrasse um uns herum fliegen?
10: Genau, also abends schon mal nicht so. Die sind tatsächlich tagaktiv. Das sind tagaktive Mücken.
9: Ah.
10: Und wir erkennen die als erstes an ihrer wirklich tiefschwarzen Grundfärbung. Danach suchen wir immer hier. Und dann gibt es so drei bestimmte Merkmale, nach denen wir eigentlich immer gucken. Das ist einmal hier oben dieser silbrig-weiße Rückenstrich auf dem Skutum, auf dem Rückenschild. Dann hat sie hier vorne weiße Tupfen an ihren Palpen. Das sind die Taster. Und am hintersten Beinpaar hat sie 5 weiße Ringel. Und das letzte Beinglied endet auf ein weißes.
9: Und was ich jetzt ganz spannend fand, die sind tagsüber unterwegs, nicht abends. Also unsere Heimischen, die kommen ja gerne abends, wenn wir dann noch mal draußen sitzen, die kommen tagsüber.
10: Genau, das sind tagaktive Mücken.
9: Ganz wichtig. Wenn man jetzt verhindern möchte, dass die Tigermücke sich ausbreitet, was können wir tun?
10: Das Allersimpelste und auch Wichtigste ist die Brutstättenvermeidung. Das heißt, die Tigermücke ist ein Container- oder auch Baumhöhlenbrüter und nutzt Kleinstwasseransammlungen zum Brüten. Das heißt, wenn wir darauf achten, dass irgendwie wirklich kleinste Wasseransammlungen in einem Joghurtbecher, der irgendwo draußen rumfliegt, oder in einer Gießkanne, wenn wir die vermeiden, dann haben wir schon viel getan.
9: Wie sammelt ihr denn die Tigermücken ein, um zu forschen, wo die gerade leben bei uns in Hessen? Ihr habt dafür solche auch Eimer, sage ich jetzt mal. Was ist das?
10: Ja, das ist vom aktiven Monitoring sind das bestimmte Fallen, elektrische Fallen. Die stellen wir an verschiedenen Hotspots in Hessen auf. Und da kann man jetzt sehen, hier ist ein kleiner Mini-Ventilator dran und wenn die Falle läuft, dann verteilt er zum einen den Lockstoff, der gleich noch hier oben reinkommt, an die Umgebung und zum anderen sorgt er dafür, dass ein Sog entsteht und die anfliegenden Tigermücken hier durch diese Klappe gegen das Fangnetz fliegen.
9: Wo in Hessen gibt es denn Tigermücken? Also wo habt ihr schon überall Tigermücken festgestellt?
10: Es sind mehr die südlichen Landkreise betroffen, wobei jetzt mittlerweile auch schon in Mittelhessen verschiedene Landkreise betroffen sind.
9: So, jetzt kommt dieser Lockstoff, und da habe ich schon mitbekommen, der soll ordentlich stinken. Nach was riecht der denn?
10: Boah. Das ist eine Mischung. Muss natürlich irgendwie ein Imitat sein verschiedener menschlicher Geruchsausdünstungen.
9: Ja, das ist wie 5 Tage in der Sauna gewesen und keiner hat geduscht. So riecht das.
10: Genau, aber draußen an der Umgebung verteilt er sich ganz gut.
9: So, und damit sammelt ihr die ein. Und wenn ihr dann welche gefunden habt, habt ihr auch schon mal welche gefunden, die die Bakterien hatten, die gefährlich geworden wären?
10: Genau, das sind Viren, aber nein, haben wir tatsächlich noch nicht.
9: Dann ist ja alles gut. Also, Wasser weglassen, gucken, dass wir das schön vergießen, die Natur ganz gebrauchen. Und ich sage vielen Dank. Also die Tigermücken sind nicht so schlimm, wie wir alle immer denken.
4: Korrekte Einordnung. Danke, Jens Pflüger. Die verrückten Spritpreise, über die können E-Autofahrer nur lächeln. Sie tanken Strom. Und da gibt's noch ordentlich Sparpotenzial obendrauf durch einen dynamischen Stromtarif. Für wen der sich alles lohnen könnte, genau das haben wir durchgerechnet.
11: Wenn Dieter Kriebel seine Wäsche waschen will, überlegt er vorher, wann er das am besten macht. Denn sein Stromanbieter hat im Laufe des Tages unterschiedliche Preise. Die werden jeweils einen Tag vorher auf dem Handy angezeigt. Dann entscheidet der Kunde, wann er seine Stromverbraucher anschaltet.
12: Ich habe einen variablen Stromtarif. Und wenn ich jetzt die Waschmaschine anstelle, habe ich den günstigsten Tarif. Das heißt, ich spare so rund 50 Euro im Jahr. Und wenn man dann noch Geschirrspüler oder Trockner darauf abstimmt, kommt da schon was zusammen.
11: 5 Anbieter sind aktuell auf solche Tarife spezialisiert. Marktführer Tibber, dazu O-Strom, Rabbit Energy, Avatar und Octopus Energy. Grundlage ist bei allen der Preis der Strombörse, der sich alle 15 Minuten ändert. Nachts meist langsam fallend, bei Sonnenschein tagsüber sehr günstig, nach Sonnenuntergang wieder steigend, Richtung Nacht dann wieder runter. Dazu addieren sich gesetzlich festgelegte Netzentgelte, Umlagen und Steuern. Am Ende schwankt der Strompreis meist zwischen 20 und 40 Cent. In der Fußgängerzone wollen wir wissen, was normale Stromverbraucher von so etwas halten. Im Schnitt kostet eine Kilowattstunde zurzeit rund 37 Cent. Mit variablen Tarifen kann es billiger werden. Hat davon schon mal jemand was gehört?
13: Gehört schon, ja, aber bis jetzt noch nicht irgendwie mit beschäftigt.
14: Alles kontrollieren, man muss schon im Leben so viel kontrollieren. Ich, ehrlich gesagt, habe ich da keinen Bock drauf.
13: So viel verbrauche ich nicht. Wenn ich vielleicht einen Haushalt hätte mit 4 Personen, wäre es vielleicht was anderes, ne?
11: Bei der Verbraucherzentrale hat man diese Tarife genauer analysiert. Christina Wallraff erklärt, für wen und ab wann sich so ein Tarif wirklich lohnt.
15: Haushalte, die einen hohen Verbrauch haben, zum Beispiel weil sie ein E-Auto haben, die können ihren Verbrauch dann zeitlich in die günstigen Preiszonen verlagern und bei denen rechnet sich der Tarif auch. Ein weiterer Vorteil ist, dass manche Anbieter ihre Kalkulation sehr offenlegen. Das ist dann sehr transparent für Verbraucherinnen und Verbraucher. Die Tarife lohnen sich hingegen aber nicht, wenn ich kaum Strom verlagern kann.
11: Dieter Kriebel hat ein E-Mobil. Die Wallbox, mit der sein Wagen lädt, wird sogar automatisch nach Strompreis gesteuert. Das lohnt sich dann richtig.
12: Das Auto braucht ungefähr 20 Kilowattstunden auf 100 Kilometer. Ich tanke gerade für 14 Cent, das heißt, sind knapp 3 Euro auf 100 Kilometer. Der normale Stromtarif wird irgendwo bei 6 bis 7 Euro liegen pro 100 Kilometer. Das heißt, ich spare 3 bis 4 Euro. Aufs Jahr sind das auch noch mal so 500 Euro, die man dadurch sparen kann.
11: Dieter Kriebel hat im Haus außerdem eine Ferienwohnung. Da könnte der Strom für ihn auch teuer werden, denn an Tagen ohne Sonne und Wind kann eine Kilowattstunde sogar mal einen Euro kosten. Was macht er, wenn seine Feriengäste genau in dieser Zeit den Herd anschalten? Zahlt er dann drauf? Oder verbietet er den Gästen den Stromverbrauch?
12: Nein, das kann ich nicht, sondern der Mieter verbraucht seinen Strom so, wie er ihn braucht. Aber selbst wenn ich mal für 15 Minuten 1 Euro bezahlen würde, im Durchschnitt liege ich deutlich unter 30 Cent pro Kilowattstunde. Also spielt es nicht so eine große Rolle.
11: Allerdings, für einen variablen Tarif braucht man einen smarten Stromzähler, der zeitgenau abrechnen kann. Den zu bekommen war bisher bürokratisch und langwierig. Inzwischen organisieren das auch die Anbieter der variablen Tarife, verlangen dann aber extra Gebühr. So wird die Ersparnis zum Rechenexempel. Wenn man Waschmaschine, Geschirrspüler oder Wäschetrockner in Billigzeiten laufen lässt, kann eine Durchschnittsfamilie 30 bis 50 Euro pro Jahr sparen. Ein Smart Meter kostet im Jahr rund 80 Euro. Das lohnt sich eher nicht. Aber wer mit Durchlauferhitzer elektrisch warm Wasser erzeugt, zahlt für 10 Minuten Duschen normal fast einen Euro. Rund 30 Cent pro Dusche könnte man da in günstigen Zeiten mit variablem Tarif sparen. Bei einer dreiköpfigen Familie sind 150 Euro Ersparnis möglich, wenn sie zu passenden Zeiten duscht. Das kann sich lohnen. Laut Verbraucherzentrale aber auch nicht immer.
15: Ja, man kann drüber nachdenken und es kann sich auch rechnen, aber die Familie muss dann auch wirklich sehr flexibel sein und das dann auch wirklich so durchziehen, ne? Also diesen Duschplan und nicht davon abweichen, weil sonst zahlt man vielleicht auch drauf, wenn man dann doch häufig abends oder frühmorgens duscht.
11: In Hilden bringt die mit Durchlauferhitzer mögliche Ersparnis manchen zum Grübeln und Staunen.
14: Wow, das ist heftig.
16: Könnte interessant sein, vielleicht. Müsste ich mit meinem Mann drüber reden.
11: Allerdings müsste man meist tagsüber duschen.
17: Nun gut, nur ich sag mal, in dieser Uhrzeit sind ja meistens die meisten Leute am Arbeiten.
11: Für Dieter Kriebel mit seinem E-Mobil plus Kaffeemaschine und Haushaltsgeräten rechnet sich ein variabler Tarif auf jeden Fall.
12: Ich habe früher 36 Cent bezahlt. Ich habe in den letzten 3 Jahren durchschnittlich 28 bis 29 Cent pro Kilowattstunde bezahlt. Und ich habe halt das Gefühl, ich habe jetzt auch einen fairen Preis.
11: Aber auch ohne E-Mobil, bei insgesamt höherem Stromverbrauch, kann es sich lohnen, das mal durchzurechnen.
4: Ich kenne Berufstätige, die sind zu zweit, haben nur ein Kind und trotzdem schon das Gefühl, keine Zeit mehr für sich zu haben. Wie muss das dann erst sein, wenn man alleinerziehend ist, mehrere Kinder hat plus einen Job? Die zweite Folge unserer Wochenserie übers Pausemachen.
18: Frühstück im Gehen, noch schnell eine Nachricht beantworten und immer den Blick auf die Uhr. Zeit ist das Wertvollste, was wir haben. Trotzdem bleibt uns oft das Gefühl, rastlos zu sein. Pakt für mehr Zeit erzählt von Menschen mit vollen Terminkalendern und ihrem Zeitmanagement. Jenny Rabi ist alleinerziehende Mutter von zwei Söhnen und erwerbstätig. Zeit hat sie kaum. Und trotzdem pflegt sie zudem noch ihre Nachbarin. Sie kauft für sie ein, versorgt und kümmert sich um sie.
19: Hallo Edith.
20: Hallo Jenny.
19: Na, wie geht's dir?
20: Ja.
19: Ja.
20: Geht.
19: Ah, komm mal her. Lass dich mal drücken. Nee. Also ich finde es auf jeden Fall wichtig, dass wir uns umeinander kümmern, dass wir uns um andere kümmern. In der Bibel steht schon, geben macht glücklicher als empfangen. Und das empfinde ich tatsächlich auch so. Also was für andere zu tun, macht einen auch selbst glücklich. Das möchte ich auch meinen Kindern mitgeben, dass es einen gut tut, was für andere zu machen.
18: Ursprünglich wurde Edith Klapp von ihrer Tochter betreut. Aber seitdem der Mann der Tochter an Krebs erkrankt ist, muss sich die Tochter mehr um ihn kümmern. Von daher ist Edith Klapp dankbar für die intensive Zeit, die ihre Nachbarin neben Arbeit und Familie für sie aufbringt.
19: Gut, ne? Ja, ich glaube, ganz normal. Das ist okay, ja. Genau, doch, ja, super.
21: Ich wundere mich auch immer, wie sie so mit den Kindern so viel Zeit verbringt, mit den Kleinen, ne? Überhaupt mit den Jonas, ne? So, ja, das ist wunderbar.
18: Die Psychologin Dr. Yvonne Kessel ist Expertin für Selbstfürsorge. Sie bewundert das enorme Engagement der alleinerziehenden Mutter Jenny Rabi. Dennoch raubt gerade die Pflege anderer wertvolle eigene Zeit.
22: Ja, es ist natürlich schön, wenn man für andere da sein kann. Das ist sinnstiftend und das fühlt sich auch gut an. Aber wir vergessen darüber manchmal, dass wir auch nur dann gut für andere da sein können, wenn wir gut für uns selbst sorgen. Also es ist buchstäblich Bild, was wir aus dem Flugzeug kennen. Ich muss erst mir selbst die Sauerstoffmaske aufsetzen, bevor ich sie meinem Nachbarn aufsetzen kann. Weil wenn ich es da zuerst versuche, kann ich vielleicht nachher nicht mehr helfen. Also es ist ganz wichtig, auch immer Selbstfürsorge zu betreiben, damit ich auch überhaupt für andere da sein kann und das auch weiterhin als Kraftquelle für mich selbst empfinden kann.
18: Zeit für sich selbst zu finden ist schwer, gerade wenn alles auf den eigenen Schultern lastet. Die Alleinerziehende arbeitet in einer Anwaltskanzlei. Kinder, Job und die Pflege der Nachbarin sind eng getaktet. Eine Störung und das Zeitgefüge gerät ins Wanken.
23: Danke Ihnen. Tschüss.
19: Ja, die Schule fällt am Montag aus, beziehungsweise wurde gebeten, die Kinder zu Hause zu betreuen, da viele Lehrer zurzeit krank sind und da ein Mangel besteht. Hallo.
23: Hallo.
19: Ich habe gerade einen Anruf von der Schule bekommen.
18: Zum Glück arbeitet die Rechtsanwaltsgehilfin in einer familienfreundlichen Kanzlei. Sie bietet Gleitzeit an und im Notfall darf sie auch zu Hause arbeiten.
19: Kleine Eins.
18: Am schulfreien Montag treffen wir die alleinerziehende Mutter wieder. Im Homeoffice hat sie nun Zeit, ihren jüngsten Sohn zu betreuen. Aber für Selbstfürsorge bleibt wenig Zeit.
19: Tatsächlich bekomme ich manchmal Ausschlag oder das seit einigen Wochen manchmal, dass mein Auge ein bisschen zuckt oder so. Mit Kopfschmerzen reagiere ich oft. Und dann merke ich einfach, okay, jetzt ist zu viel. Ne? Jetzt muss ich wirklich einen Gang runterschalten.
18: Dr. Yvonne Kessel empfiehlt, für stark eingebundene Menschen mit wenig Zeit kurze Atempausen einzulegen.
22: Es gibt immer ein paar Minuten am Tag, die ich mir für mich selbst nehmen kann. Und da ist es ganz wichtig, einfach zu überlegen, was ist das, was mir besonders gut tut, was mich am meisten stärkt. Ich finde es immer leichter, wenn die Hürde nicht so hoch ist. Ich nehme jetzt 5 Minuten und trinke in Ruhe meinen Tee beispielsweise. Also ganz klein anfangen und bewusst diese Zeiten aber auch einplanen.
18: Jenny Rabi hat einen Kraftort gefunden, den sie in ihren Alltag integriert. Sie nimmt sich zwischendurch immer wieder ein Buch und liest. Dann taucht sie ein in verschiedene Welten und schaltet komplett ab. Das gibt ihr neue Energie.
19: Das ist auf jeden Fall geschenkte Zeit. Ohne Lesen könnte ich nicht leben. Also ich lese wirklich jeden Tag, wenn es auch nur abends ist manchmal, bevor ich schlafen gehe. Aber ich brauche das wirklich, also um runterzukommen und einfach, ja, um zu entspannen. Eigentlich denke ich, ich habe ein ganz gutes Zeitmanagement. Ich sage immer, Organisation ist alles. Ne? Wenn alles gut organisiert ist und man gut plant, dann kann man auch auf jeden Fall Zeit für sich finden. Wichtig ist halt, dass man keine Zeit verschenkt.
18: Und wenn die alleinerziehende Mutter sich die Zeit für sich selbst nimmt, freut sich auch ihr Sohn.
0: Wenn meine Mama sich gerade ausruht oder sie macht auch manchmal Sport, dann habe ich manchmal Zeit.
18: Und in der nächsten Folge finden Multijobber mit drei Berufen keine Zeit für sich selbst.
4: Um Menschen mit mehreren Jobs geht's also.

0: morgen. Und hier steht schon alle Wetter in den Startlöchern mit Daniel Stanic. Welche Art der Pausen würdest du aktuell empfehlen? Wozu taugt das Wetter?
1: Oh, für einiges. Auf jeden Fall so Spaziergang, Pausen. Draußen Kaffee trinken, Pausen. Ich meine, schau dir mal bitte diesen Sonnenuntergang hier gerade draußen bei mir an. Und morgen gibt es auch noch mal den ganzen Tag über richtig viel Sonnenschein. Aber ich muss auch sagen, leider fehlt der Regen. Und darüber sprechen wir jetzt bei Alle Wetter.
0: Danke, Daniel. Also dranbleiben für Alle Wetter und gern auch 21 Uhr noch mal einschalten. Dann läuft hier im HR Fernsehen unsere Reportage Helden des Alltags. Wir begleiten die Menschen, die dafür sorgen, dass Frankfurt jeden Morgen sauber, sicher und lebenswert ist. Und bei den Ratgebern geht es morgen um die Frage, wie viel Salz ist eigentlich gesund? Ich wünsche Ihnen noch einen schönen Abend und sage Tschüss.
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0: voller Pläne und unterwegs mit interessantem Gepäck. Achim Wroblewski.
1: Heute basteln wir Kaugummis für die Affe. Öfter wurde beobachtet, dass die Orangs, sowohl die Bonobos, dass die gern auf Holzwolle rumkauen. Und deswegen haben wir gedacht, machen wir einfach mal Kaugummis für Affe. Und das funktioniert dann auch so, dass man solche Bällchen formet, die reingeben in den Joghurtbecher und dann mit einem Schluck Bananensaft, also Kirschbananensaft ist das so Zeug, und Saft halt, leicht betränket. Und da es so warm ist, tun wir das in die Gefriere, dass es halt so eine Art Eis dann nachher gibt. Und dann gucken wir mal, wie lange sie drauf rumkauert. Und das viel lustiger ist, das vor die Augen der Affe zu machen, machen wir das heute zwischen die Käfige. Ey, dann legen wir los. Hä? Ihr seid alle gespannt. Guckt, was es gibt. Natürlich kommt es ziemlich fies, wenn man was vorbereitet und die Affe nichts kriegt. Genau. Aminisch. Der Moritz hat immer sehr viel Durst. Deswegen kriegt er mal vor. Die sind da auch. Ich habe ihnen extra ein bisschen Saft mitgegeben, dass sie ein bisschen beruhigter sind. Das ist Eistee bei solche Temperaturen. Die Kompote was, Chipita was, die Hermine.
0: Achim Wroblewski ist heute an diesem heißen Tag der absolute Held, wenn er Erfrischungen bringt.
1: Weil es für uns Menschen genauso wichtig ist, viel zu trinken, so ist es für die Affe genauso viel wichtig. Genauso viel wichtig, genauso wichtig. Und wenn sie erst mal was gehabt haben, dann ist es ein bisschen entspannter. Es gibt Beobachtungen in freier Wildbahn, dass sie das halt dann mit Blättern machen oder mit Rinde oder mit irgendwelchen Wurzeln, die sie im Boden findet.
0: Wahrscheinlich ahnen sie, dass es hier gleich etwas Besonderes gibt.
1: Der ist auch leer, der ist auch leer, der ist auch leer. Also man sieht immer Qualitätscheck, ob alles in Ordnung ist. Natürlich, sobald man irgendwie ein Beschäftigungsmaterial irgendwas bringt, wie so Becher, das ist natürlich sehr interessant. Aber das Interessante kommt doch erst nach. Das ist ein Holzwolleball, bitteschön. Und da formen wir jetzt einfach so Kügelchen. Und lege die dann in jeden Becher. Plupp.
0: Begeisterte Zustimmung. Pflegerin Manuela Grün-Volkers bringt eine Patientin zum Tierarzt. Das Waldschildkrötenweibchen hatte Probleme, Eier abzulegen. Also.
2: Einen schönen guten Morgen.
3: Jetzt guten Morgen. So, meine Liebe, jetzt schauen wir.
2: Bevor wir ran

0: dann 5 weitere Eier gekommen. Und jetzt müsste theoretisch noch eins drin sein und das wollen wir uns anschauen. Kann natürlich auch sein, dass sich die Schildkröte verzählt hat, dass kein Ei mehr drin ist. Wir legen es ohne Handtuch drauf.
1: Ja.
0: Die hält sehr schön ruhig.
1: Welche Richtung hätten Sie gern?
0: Ja, das kann man auch nach Dreck. Kopf nach vorne.
1: Okay.
0: Ja. Das ist eine Waldschildkröte, die in Südamerika vorkommt. Und das ist auch eine besonders schöne, weil sie einen sehr regelmäßigen Panzer hat. Und die hat auch eine kapitale Größe. Okay. Frau Krön, Sie dürfen wieder. Nicht, dass sie vom Tisch springt.
1: Ja, genau.
0: Mit einem Riesensatz.
1: Mit einem Sprung. Komm her, meine gute Ezet. Ja.
0: Wir haben sie drauf. Das ist schon mal wichtig.
2: Dann ist vielleicht auch bald klar, wie die Eierbilanz wirklich aussieht. Die Storchenfamilie auf der Damaszenerhalle sorgt heute für einen Großalarm.
3: Das große Haupttor muss ich aufmachen. Die kommen gleich.
2: Gerhard Popp ausnahmsweise mal unruhig und außer Atem. Wer kommt gleich? Die Feuerwehr. Wenn auch ohne Blaulicht und Sirene.

0: Gerhard Popp leitet die Aktion.
1: Kinder, geht einmal zurück. Ihr müsst zurück, ihr geht ganz rüber. Es wird eng. Sind ihr Bus zu zweit heute, oder wie? Wie viel Mann darf er denn in die Kanzel rein?
0: Ganz so unerwartet kommt dieser Feuerwehreinsatz nicht. Er wiederholt sich jedes Jahr. Walter Feld ist offizieller Beringer der Vogelwarte Radolfzell und Landesbeauftragter für die Weißstorche von Baden-Württemberg.
2: Das sind diese Ringe und damit wird jeder Storch, Jungstorch individuell erkennbar. Und die Ringe kann man mit dem Fernrohr ablesen, auch von weit weg.
0: Nur an den wilden Storch müssen die Ringe erstmal kommen. Aber die Stuttgarter Feuerwehr meistert alle Höhen. Noch sehen die Störche sie nicht als Bedrohung.
3: Also Sender, gehst du mit hoch?
4: Ja.
3: Warst du schon mal oben?
4: Nee.
3: Das erste Mal?
4: Ja.
3: Also ich habe das schon öfters gemacht. Viel Spaß da im Heerflug, gell?
0: Und jetzt darf Susanne Lorenz mal ganz dienstlich in die Luft gehen. Die Wilhelma bietet ebenso manches. Und die Störche lassen sich bei dieser ganzen Aktion trotzdem nicht aus der Ruhe bringen. Erfrischung für die Affen. Achim Wroblewski produziert Kaugummi-Eislutscher.
5: Also wird jetzt vorbereitet, dann hauen wir das in die Gefriere. Weil bei der Temperatur ist natürlich ein kaltes Eis oder ein kalter Kaugummi besonders lecker. Man sieht auch schon den Unterschied. Hier Bonobos, Hände raus, Orangs, immer Werkzeug. Und versuche dann die Flasche ranzukommen. Wenn ich jetzt zum Beispiel hier sowas machen würde und wird danach dann wieder abdampfen, ohne überhaupt irgendwas gemacht zu haben, dann ist es natürlich eine Entmutigung, weil jetzt haben sie Vorfreude, sie sehen, das gibt jetzt was. Und wenn ich dann mit leeren oder wenn ich dann einfach weglaufen würde, wäre das eine Enttäuschung. Das will man ja nicht. Das hat jeder Mensch hat es nicht gern, ein Affe erst recht nicht gern.
0: Am liebsten würden sie nämlich mitmachen. Der Affeneislutscher ist ein bewährtes Modell.
5: Das Tolle ist, dass man, wenn man als Zootierpfleger unterwegs ist in andere Zoos, sich eigentlich dann immer mit Pfleger von

0: der jeweiligen Tierart, die man pflegt, trifft und austauscht. Und dann fragt man natürlich, ey, was macht ihr an Beschäftigung? Gleichzeitig wird man dann auch gefragt, was man selber macht an Beschäftigung. Und so kann man sich dann austauschen, was sehr wichtig ist. Weil manchmal ist es einfach so, dass Idee ausgeht. Und dann reicht es manchmal, dass man nur irgendwas sieht. Und dann macht man sich sein eigenes Bild drüber und entwickelt dann was. Und so. Gut. Aber jetzt so dieses Kaugummi-Prinzip, oder ja, Kaugummi-Prinzip, dieses Holz-Wolle-Kaugummi-Prinzip, habe ich jetzt noch nirgendwo gesehen, aber ich denke mal, bestimmt gibt es einen Zoo, der das schon so fabriziert. So, jetzt Achtung.
1: Jetzt wird es spannend. Holzwolle allein war ja noch nicht die Sensation.
0: Es könnte sogar Pfefferminztee sein oder irgendwas Bitteres in dem Fall. Orange steht extrem auf bittere Sachen. Da mault einer. Aber weil es natürlich was Besonderes ist, nehmen wir da heute einen Kirsch-Bananensaft.
1: Und dann wandert die Mixtur in die Tiefkühlkammer. Vorher gibt's aber noch ein bisschen Kontaktpflege. Auge in Auge mit dem Affen. Aus der Hitze des Sommertages geht es jetzt direkt in arktische Temperaturen.
0: So. Jetzt habe ich nachgefragt, und zwar darf ich sie hier gleich herstellen. Arschkalt. Ich glaube, minus 20 Grad haben wir hier. Weiß gar nicht. Aber auf jeden Fall kalt genug, dass es innerhalb kurzer Zeit gefroren ist. Und von dem her hole ich sie nachher ab. Und dann gibt es für die Affe was Leckeres zum Kauen.
1: Und die verdiente Abkühlung. Auf der Krankenstation liegt nun der Röntgenbefund für die Waldschildkröte vor.
2: Jetzt haben wir natürlich eins der kleinen Wunder der Natur hier. 6 Eier waren drin, 5 hat sie gelegt. Und ein Ei ist verschwunden. Das ist nämlich weder gelegt worden noch in der Schildkröte drin. Ja gut, ich meine, die hat ja eine Woche Zeit, das Ei irgendwo zu verstecken. Aber ich bin ja hochzufrieden, dass kein Ei mehr drin ist. Sonst hätten wir ja hier weiterarbeiten müssen. Das ist hervorragend. Da übrigt sich jede weitere Behandlung. Die Schildkröte ist leer und es ist auch die richtige Schildkröte. Denn sie hat hinten einen weißen Punkt auf dem Schwanz als Markierung.
3: Genau. Wir haben jetzt die Schildkröten etwa 9 Jahre. Die sind gekommen mit einem Gewicht zwischen 150 und 200 Gramm. Mittlerweile sind sie bei 6-7 Kilo. Und jetzt ist sie die erste, die Eier gelegt hat. Wir haben allerdings auch 4 Damen und keinen Herrn dazu. Deswegen sind es auch unbefruchtete Eier. Also die können wie die Hühner auch Eier produzieren, ohne dass der Gockel dabei ist.
2: Ja, Frau Köln.
3: Ja, super.
2: Bedanke ich mich.
3: Ich auch.
2: Und gucken Sie mal, ob Sie nicht irgendwo bei Ihren Mitarbeitern, ob da nicht noch einer so ein Ei in der Hosentasche hat.
3: Okay.
2: Wir schwärmen aus. Kann's ja verstehen, das sind ja schöne Eier. Ja.
3: Alles klar, vielen Dank. Tschüss.
2: Tschüss.
1: Der Feuerwehreinsatz am Dach der Damaszenerhalle dauert an. Die jungen Störche müssen beringt werden. Gerhard Popp bleibt heute am Boden.
4: Der linke Storch ist der Storchenmann. Man sieht es auch an dem stärkeren Schnabel. Und der ist 2002 in Mannheim beringt worden. Aber auch als Jungvogel eines freifliegenden Paares. Das sind also alles keine Zootiere in dem Sinn, sondern das sind freiwillig hier zugezogene. Die Mutter ist relativ vertraut Menschen gegenüber. Die ist nämlich im Elsass aufgewachsen in einer Großanlage und erst nachdem sie ein paar Jahre alt war, dort in die Freiheit entlassen worden. Und deswegen ist die dem Publikumverkehr auch und die Menschen an solche gewöhnt. Und der Storch, der ist sehr verständig und lernt auch viel dazu. Und wahrscheinlich weiß er von den vergangenen Jahren, dass er da nichts zu befürchten hat.
1: Für das Vorhaben jetzt keine schlechte Voraussetzung. Aber was ist mit den anderen?
4: Also der Storch hat die Eigenschaft, und das sieht man ja hier, dass er sich eigentlich totstellt. Wenn er vor uns schreckhaft davon flüchten würde, und abstürzen, dann wäre er mit Sicherheit tot. Und so hat die Natur dafür gesorgt, dass die sich ruhig verhalten, wenn sie sich in Gefahr fühlen. Und dieses Verhalten nennt man Akinese. Das gibt es auch bei anderen Vogelarten und Tierarten, dass sich die Jungen dann mäuschenstill verhalten. Nämlich die niederste Nummer für den ältesten, das sieht man an dem Rückengefieder. Je länger die schwarzen Schwingenfedern sind, desto älter ist der Storch. Und das ist jetzt mit Bestimmtheit einer von den Älteren. Der, sehe Sie, wie lang die Flügel hier schon sind. Und bei dem sind sie wesentlich kürzer. Und dieses Jahr werden sie auf der rechten Seite beringt, weil es ein Jahr ist mit einer geraden Jahreszahl.
1: Bis jetzt läuft alles reibungslos. Die Störche sind ruhig, Feuerwehr und Wilhelma-Pflegerin sind höhentauglich.
0: Ist klar. Es ist bolle Hitze und deswegen haben wir einfach diese Kaugummis präpariert, schön kühl. Und das hole ich jetzt aus der Futterküche, aus dem Gefrierschrank und dann geht's los. Also, bis gleich.
1: Mal sehen, ob der Kälteschock ausgereicht hat.
0: Sieht schon mal vielversprechend aus.
5: Gut.
0: Dann schauen wir mal, wie es der Affe gefällt. Bestimmt gut.
1: Davon kann ausgegangen werden. Zurück durch die Hitze zu den Affen, die schon ahnen, dass es gleich etwas Besonderes gibt.
0: Hey. Ist gut. Jungs, Mädels, es ist kalt und gut. Also teilweise, wenn sie so schreien, ist zum einen ein Warnlaut. Also wenn irgendwie Gefahr droht, dass die Gruppe zusammenkommt. Oder wenn Vorfreude ist. Guck mal, komm bitte.
1: Hier eindeutig Letzteres. Holzwolle mit Kirschbananensaft ist ein durchschlagender Erfolg.
0: Sieht mir hier Aufforderung zum Chichi-Robbing. Aber sie können sich noch nicht entscheiden, wer oben und wer unten liegt. Sind beide sehr ranghoch, also Hermin und Kompote. Und so macht sie auch mehr oder weniger auch gleichzeitig ihre Rangordnung klar. Oder ihre Hierarchie. Die Angreifung.
1: Aber keine Angst. Es reicht für alle. Achim Wroblewski greift behutsam ein.
0: Man kann das auch beobachten. Wenn zum Beispiel jetzt die Mutter was hat, die Jungtiere, die versuchen das schon dann irgendwie mal so ganz listig über die Schulter zu greifen oder sowas. Also das versuchen sie schon. Und meistens ist es dann so, dass die Mutter dann auch was abgibt.
1: Denn wer kann einem Affenkind widerstehen? Die Mutter schon mal nicht. Die Nachfrage nach den Eislutschern ist groß.
0: Gell, Simba? Ja. Und jetzt gibt mir die restliche vier, wo ich noch hab, die Orangs. Mal gucken, was die damit anstellen. Okay.
1: Die Frage ist sicherlich leicht zu beantworten. Auch in der Wilhelma ist nicht alles eitel Sonnenschein. Hier bei den Rüsselspringern zum Beispiel hängt seit längerem der Haussegen schief. Das Weibchen kann einfach nicht mehr beim Männchen landen.
6: So, gut. Na, holen wir jetzt unsere Rüsselspringerweible.
3: Ja.
6: Die tauschen wir jetzt mal auf, aus, dass sie vielleicht dann mit den anderen besser klappt, weil die soll bessere Gene haben, wegen der Linie. Und dann brauchen wir zwei Kisten und dementsprechend noch einen Kescher.
3: Ja, nehmen wir den Kescher.
6: Ja.
3: Nehmen wir einen zweiten Ersatzkescher mit?
6: Ja, das wäre voll geil, schlecht. Der Käfig ist zwar relativ eng.
3: Ja, aber man weiß ja trotzdem nie.
6: Genau. Und was wir auf alle Fälle jetzt noch machen, ist kontrollieren, ob es auch wirklich hundertprozentige Weible ist.
5: Ja. Muss ich mal gucken, wo die ist.
6: Nein.
5: Meinst du in der Röhre?
6: In der Röhre sitzt sie.
5: Lieblingsplatz, oder?
6: Ja, ja. Ich habe immer Angst, dass ich da irgendwas kaputt mache.
5: Ja, die sind halt auch echt filigral, gell?
6: Tisch.
5: Ja.
6: Lieber einmal zu wenig.
5: So, komm her. Gute Reaktion.
6: So. Das ist ja auch bloß Fell.
5: Dünne Fiesler, gell?
6: Genau. Ja, eindeutige Weibe. Und das, was ich meine, sind die dünne, filigrane Füßler. Ja. Ich finde die so super. Ja. Ja, dir stinkt das jetzt mal richtig gewaltig. So, jetzt. So, jetzt erstmal das. Dann brauchen wir noch eine zusätzliche. Willst du tragen?
5: Ja.
6: Super. Nehmen wir die zweite Kiste auch gleich mit.
5: Ja.
6: Und dann gehen wir mal raus. Dann versuchen wir unser Glück.
5: Na ja.
6: Eheberater oder so. Hä? Jetzt. Ich habe mir das so vorgestellt, dass man von hinten her fängt.
5: Ja.
6: Wegen dem Abhauen, das ist ja so gefährlich sonst bei denen, die sind ja so schnell. Und dann fangen wir jetzt mal das eine Weible raus. Und dann setzen wir gleich das neue Weible dazu. Am Anfang ist es immer ganz normal, wenn sie sich ein bisschen scheuchert und ein bisschen jagt. Aber das sollte sich dann in den nächsten, sag ich mal, ein, zwei Stunden normalisieren. Und dann passt es eigentlich auch im Normalfall. Und ich denke mal, das schaffen wir auch.
5: Ja, das wird sich rausstellen. Also ich meine, beeinflussen können wir es nicht, dass sie sich mögen.
6: Das ist das, da können wir nichts. Ja. Wenn sie sich nicht riechen können, können sie sich nicht riechen. Das ist wie bei den Menschen. Ja.
1: Aber wer weiß, neues Paar, neues Glück. Die Störche auf dem Dach der Damaszenerhalle sind nur zu Gast in der Wilhelma, wenn auch gern gesehen. Sie zu beringen ist eine ganz besondere Mission, bei der Gerhard Popp Unterstützung durch einen Storchexperten und die Stuttgarter Feuerwehr erhält. Fliegerin Susanne Lorenz ist mit in der Kanzel.
7: Herr Feld?
4: Ja?
7: Der eine Storch hat jetzt einen verdickten Schnabel. Ist das normal?
4: Nee, das ist nicht normal. Das können wir da auch ein bisschen zeigen. Wenn man also die Störche so antrifft wie die hier mit verklebten Schnäbeln, dann versuche ich das rauszumachen, weil der Schnabel nämlich schon eine gewisse Deformation hat. Die Schnabelleisten, die müssen ja eigentlich genau aufeinander passen. Und deswegen sollte man auch ab und zu nach den Störchen gucken, ob alles in Ordnung ist.
1: Damit ist Walter Fels Aufgabe erfüllt.
8: So. Jetzt kommen sie runter. Jetzt gehen wir mal rüber gucken.
1: Die Störche sind beringt und das Team schwebt sanft auf die Erde zurück.

0: Also, wie war's?
1: Wunderbar.
0: Gut.
1: Immer wieder gerne.
0: Immer wieder gerne. Jetzt gucke ich her. Ich habe Bilder von letztes Jahr.
1: Ah ja.
0: Die können Sie noch haben, das ist der Kollege und der Herr Feld.
1: Gestern, genau.
0: Ja.
1: Alles klar, wunderschön.
0: Danke. Und dann bedanke ich mich für die Amtshilfe.
1: Ja, machen wir gerne.
0: Ja, das hat jetzt geklappt. Alle leben noch, alle Stärke, alle Felder.
1: Das wäre schlimm, wenn mir kommt und jemand stirbt.
0: Ja, ja. Jetzt müssen wir noch rausfahren mit dem großen Fahrzeug.
2: Wenn das der einzige Anlass ist, dass hier die Feuerwehr benötigt wird, dann bis zum nächsten Jahr. Gleich wird Achim Wroblewski die restlichen Eislutscher unter die Orang-Utans bringen.
3: Hallihallo. Gucken mal. Ohne Geschrei halten, Moritz. Was ist mit dir los? So, hier bei den Orangs kriegt normales auch das Männchen als erstes. Aber da wir eine sehr charakterstarke Sinte haben, kriegt die als erstes. Und ein bisschen weichei Moritz. Und eine kleine Conny. Jetzt muss man nur gucken. Guck mal hier. Moritz. Sinta, du kriegst schon eins.
2: Auch hier stoßen die Eiskreationen auf reges Interesse.
3: Kleines für dich.
2: Es wird nur anders geäußert.
3: Also ist eigentlich normales Verhalten von Orangs. Orangs Bonobos sind eigentlich ziemlich krasse Unterschiede von der Akustik-Schorlei. Also Orangs sind viel ruhiger und lässiger unterwegs, wie zum Beispiel eine Gruppe Bonobos. Lässt sich auch irgendwo erklären, weil in freier Wildbahn sind normalerweise Orang-Utans Einzelgänger. Das heißt, sie haben gar keine Notwendigkeit, irgendwie groß Akustik von sich zu geben. Im Vergleich Bonobos leben zu große Gruppe und splitten sich über den Tag auf. Also sie müssen immer in akustischem Kontakt bleiben. Und deswegen haben sie einfach auch ein lautes Organ.
2: Außerdem müssen sie offenbar allen Dingen auf den Grund gehen.
3: Ist auch toll, ja? Also man sieht, aus einer Beschäftigung kann man auch schnell zwei Beschäftigungen machen. Ja, Chipita, macht das Spaß? Gibt's mir? Nee, gell?

Orang ist der vollkommene Denker. Also der guckt sich das erstmal an und wie das funktioniert. Und, oder zum Beispiel bei einer, sag jetzt mal, spezielleren Beschäftigung. Im Gegensatz zum Bonobo, der macht das irgendwie halt. Also irgendwie kriegt er das dann irgendwann mal hin. Ein Orang, bei dem ist wirklich so, der hirnt richtig, also der überlegt.

0: bei den Orangs war es da auch immer ziemlich interessant. Die Sinta. Also wie gesagt, charakterstarke Frau. Volle Kanne. Und wenn der Moritz zum Beispiel irgendwas Leckeres hat, die bettelt so lang um den Moritz rum, bis es letztendlich kriegt. Also bei der Sinta schmelzen Herzen, Orangmännerherzen. Aber sie ist auch ein schöner, eine schöne Orangdame. Also nicht, dass ich jetzt hier irgendwie Gefühle für empfinde, aber sie ist einfach vom Aussehen eine schöne Orangdame.
1: Und nutzt das nach Kräften aus. Kein Wunder, dass Moritz so um ihre Gunst buhlt.
0: Da, Schnute. Schnute. Gut, dann gehen wir.
1: Und alle sind zufrieden. Hoffentlich trifft Achim Wroblewski bald wieder mal Kollegen mit neuen Beschäftigungsideen. Die Rüsselspringer Partnervermittlung greift ein.
2: Dann gehen wir jetzt hinter rum und dann machen wir mal Fangaktion. So. Gut, dann versuchen wir unser Glück, hä?
3: Hey.
2: So. Bisschen Deko auf die Seite.
3: Ja. Und sicher nix.
2: Genau. So, jetzt.
3: Das ist schwierig, wenn sie da schnell rennen.
2: Das ist einfach.
3: Das Richtige so verwischen.
2: Ja. Haben wir sie jetzt beide?
3: Ja. Beide in der Röhre.
2: Ich habe jetzt beide im Kescher.
3: Oh. Die rechte, oder?
2: So. Und da sehe ich schon, da kann ich schon wieder wetten, dass das. Da gucken wir gleich nach dem Männle. So. Hebst du mal den Kescher bloß so?
3: Klar.
2: Na. Hm. Jo, das ist sie. Dann kommt die da rein. Und jetzt kontrollieren wir aber unseren Mann noch.
3: Ja, wenn wir ihn schon mal in der Hand haben.
2: Ja, genau, wenn wir ihn schon in dem Kescher haben.
3: Ja,
2: und da sieht man
3: es
2: ganz eindeutig hier mittendrin.
3: Ja.
2: Eigentlich mitten im Tier.
3: Ich finde schon fast
2: ist der Penis.
3: Ja, ja.
2: Also ist ganz, ganz witzig.
3: Mhm.
2: Der ist aber auch gut gebaut. Der ist
3: ich
2: gut beieinander. Ein schöner, ja. So, dann darf der wieder zurück. Na, wo bist du? Ganz hinten in der Ecke. Ganz ruhig. So, jetzt. Hast gleich. Halt. Hast gleich hinter dir. So, jetzt. Ganz ruhig.
3: Und was macht sie?
2: Oh, erst mal gucken. Erst mal alles beobachten. Jetzt machen wir zu und schauen von draußen
3: oh ja.
2: zu.
3: Oh ja.
1: Die neue Umgebung wird erst einmal mit der Nase erkundet. Mal sehen, ob auch das Männchen sie riechen kann. Wegen der Hitze heute sind auch die Nasenbären etwas phlegmatisch.

0: Hier bewegt sich nicht viel. Aber das wird sich gleich ändern.
1: Bärenbande, hallo. Hallo? Ein bisschen mehr Reaktion hier. Guten Morgen. Bernhard, komm. Komm her. Das sind jetzt unsere vier Nasenbären. Wir haben hier zwei Männchen und zwei Weibchen zusammen. Und wie man gerade sieht, das ist das Frühstück, das erste, was sie heute bekommen. Und da ist natürlich jetzt die Begeisterung äußerst groß. Aber weil heute ein schöner Tag ist, bekommen sie noch ein bisschen was extra dabei. Das ist jetzt halt was ganz was Tolles. Nasenbären fressen zwar relativ viel Fleisch in freier Natur, beziehungsweise vor allem Insekten. Das können wir in Zoos leider nicht so extrem machen, weil die uns sonst zu dick werden würden. Aber diese Trockennahrung ist natürlich auch so ein bisschen tierisches Eiweiß und das finden die natürlich total toll. So, Kinders. Nasen weg. Jetzt lass mich doch erstmal rein. Nein, nein, nein, nein, nein, nein, nein, nein, nein, nein. Nasen weg, Nasen weg, Nasen weg. Ich weiß, dass das bei Nasenbären schwer ist, aber so jetzt. Bernhard! Hopp, so. Jetzt Medikament als allererstes. Moment, Moment, Moment, Moment.
0: Bernhard ist zurzeit das Sorgenkind. Besser gesagt, der Sorgennasenbär. Er muss regelmäßig Pillen schlucken.
1: Nase weg. Ja, Moment. Jetzt aber schnell. Nein, hör auf. Das war jetzt das Schwierigste. Die anderen sind egal, aber hauptsächlich Bernhard kriegt sein Medikament, weil der hat die Schmerzen. Das ist das Problem.
0: Bernhard leidet seit seiner Kastration an Arthrose. Dem Appetit tut das aber keinen Abbruch. Traumhochzeit bei den Rüsselspringern. Gerade ist die neue Braut gelandet.
2: Wie bei dir, wenn du beim ersten Date bist?
3: Jetzt komm.
2: Jetzt ist wieder das spannende Warten. Aber wenn er es dann irgendwo riecht, dass ein neues Weibchen da ist, denk mal, da wird er recht schnell auf den Plan gerufen.
3: Ja, das wäre ja echt toll, wenn man mal wieder Nachwuchs hätte. Ne?
2: Ja. Aber das ist halt so eine Sache bei den Kleinzeugern. Überhaupt bei so Wildtieren muss man halt immer versuchen, wenn man mehrere Tiere hat, ist es super. Ja, dann kann man ein bisschen testen. Mhm. Funktioniert es mit dem, funktioniert es mit dem. Ja, wenn du bloß eine Perle hast, dann hast du halt verloren. Wenn die sich nicht vertragen oder kein Interesse an Nachzuchten hast, dann war es das.
3: Ja.
2: Mein Tipp ist, sobald er sie sieht, erst mal rumscheuchen.
3: Klar.
2: Aber das gehört dazu, am Anfang immer erst mal hart Treibjagd.
3: Aber sie ist ja jetzt auch noch nicht wahnsinnig jetzt alt, von dem her.
2: Ja, jetzt.
3: Ach.
2: Ja, aha.
3: Cool.
2: Wird gekontaktet.
3: Besonders Angst hat die aber nicht.
2: Klappt.
3: Hätte sie jetzt auch schon beißen können oder wegjagen können.
2: Klappt.
3: Sagt dann sie hat, Erfahrungswert einfach.
2: Sie ist rausgekommen.
3: Hat gepinkelt, gell.
2: Hat Urin abgesetzt.
3: Mhm.
2: Das ist ein Zeichen von ihr, ihm zu zeigen, ich bin ein Weibchen.
3: Mhm.
2: Womöglich ist sie gerade auch aufnahmefähig. Und ist auch kein Stress, dass er jetzt sofort sie attackiert oder hinter drei rennt, sondern hat jetzt alles genau abgeschnuffelt, ja. Also Informations aufgenommen. Und wird jetzt höchstwahrscheinlich gleich mal auf die Suche nach ihr gehen. Und dann sehen wir ja, aber so, erster Eindruck, denke ich mal, sieht gut aus. Jetzt rennt er durch die Röhre und sie auf der anderen Seite. Jetzt rennt sie wieder in die Röhre. Er ist ganz aufgeregt. Ich glaube, vielleicht haben wir doch die richtige Waage getroffen.
3: Das ist ja so cool.
2: Ich denke mal, die lassen wir jetzt mal ein bisschen allein. Dann können die sich beschnuppern. Sprichwörtlich, ja, mit ihrer Nase.
3: Ja, dann gucken wir vielleicht später noch.
2: Ja, klar, müssen wir ja sowieso jetzt.
0: Das erste Rendezvous in der neuen Partnerkonstellation verläuft recht vielversprechend.
4: Wir machen heute donnerstags immer den See sauber. Ja, und deswegen sind heute die Seelöwen im Stall unten und die tue ich jetzt füttern unten. Ne? Die werden jetzt gefüttert.
0: Seelöwenweibchen Efi erfreut sich zurzeit besonderer Zuwendung. Vor 3 Wochen hat sie im Revier für eine große Überraschung gesorgt.
4: Essen. Hallo Efi, für dein Baby trinken. Gut, jetzt gibt's was zum Essen. Fangen wir erstmal hinten an. Ja, super. Gehen wir zu Efi. Efi, hallo, die Mama. Komm mal hier hoch, komm mal, komm mal hoch. Ja, super, geht doch. Zeig dich doch mal, bleib doch da oben. Ja? 2. Das ist jetzt die Mama, da hinten haben wir den Kleinen. Der ist jetzt 3 Wochen alt, ist ein Bube, ein junges Männchen, ist ein ganz lieber, überhaupt nicht scheu. Ja? Und die Evi ist auch eine ganz liebe Mama. Nicht? Und jetzt trinkt er gerade und Seelöwen haben 4 Zitzen, die liegen im unteren Drittel vom Körper in Taschen drin. Da muss das Jungtier die Brustwarzen raussaugen. Ne? Also so optisch sieht man keine Brust bei Seelöwen. Ne? Und die haben da 4 Zitzen drin. Ne? Evi, gell? Rutsch noch was. Gell?
0: Der Junior hat noch nicht mal einen Namen.
4: Seelöwen schwimmen schon so mit 4, 5 Tagen, fangen die gleich zum Schwimmen an. Sieht am Anfang aus, als sie am Absaufen wären. Also ich war auch schon mal kurz davor, ins Wasser reinzuspringen, weil ich dachte, das säuft ab, aber absolut kein Problem. Und wenn es ganz hart wird, im draußen im Becken, dann nimmt die Mutter das junge Tier auch am Kragen, schmeißt es direkt aus dem Wasser raus, auf Land schmeißt auf die Insel. Ne? Also ich habe auch schon junge Seelöwen im hohen Bogen fliegen sehen. Da ist sie schon tot, aber da war gar nichts. Ne? Normal, gell, Evi? Ja, super. So, jetzt kriegt ihr da hinten noch was. Ja, Evi, du hast doch heute Morgen schon zu viel. Nicht, dass du spucken tust. Alle Futter gekriegt, der Kleine trinkt, dann kann ich ja weiter zur Arbeit schreiten. Ne?
0: Ungeduld auch bei den Nasenbären, ursprünglich in Mittel- und Südamerika zu Hause.
1: Das sieht jetzt alles total nett und entspannt und friedlich aus, aber man darf nicht vergessen, Nasenbären können relativ fest zubeißen und haben ziemlich scharfe Krallen. Das merke ich gerade jetzt gerade mit der kurzen Hose. Das tut schon ziemlich weh, wenn die sich an einem festhalten. Hey. Hallo, Fräulein, hier. Also im Prinzip, Nasenbären sind absolut keine Schmusetiere. Das sieht zwar jetzt alles sehr nett aus, aber wenn die wollen, können die wirklich feste zubeißen.
0: Ja, eben. Wie steht's überhaupt mit dem Familienfrieden?
1: Der Bernard ist im Moment, früher war er mal der Chef im Ring. Seitdem er kastriert ist, hat er jetzt eigentlich nicht mehr die Hauptrolle hier. Interessanterweise haben wir ja hier noch den Duck. Der Duck ist von Anfang an kastriert gewesen. Und seitdem der Bernard kastriert ist, ist jetzt er mehr der Chef. Was eigentlich interessant ist, weil er es vorher die ganzen Jahre nie war. Er hat sich also jetzt irgendwie nach oben gekämpft in der Hierarchie, ohne dass es da irgendwelche Schlägereien gegeben hätte. Da muss ich jetzt tricksen. Komm mal hoch. Und hopp. Ja, feine Maus. Feine Maus, feine Maus. Nein. Bernard, komm mal hier. So, so. Ah, also er mag das auch sehr gerne. Schlotz, schlotz, schlotz, schlotz.
0: Wenn jetzt hier 2 kastrierte Männchen leben, wie ist das mit dem Nasenbären-Generationenvertrag?
1: Das Züchten haben wir halt eingestellt, weil wir einfach keine Chance mehr hatten, junge Nasenbären abzugeben. Das Problem ist einfach, die beiden haben in der relativ kurzen Zeit, die wir die haben, wir haben die jetzt seit 1999 hier, insgesamt fast 60 Jungtiere nachgezogen mit 2 Weibchen. Das ist extrem viel. Deswegen haben wir den Bernard, also unser letztes Männchen, was noch nicht kastriert war, auch kastrieren lassen, weil wir gesagt haben, bevor wir die Jungtiere nicht loswerden, hören wir halt ganz mit der Zucht auf. Dann wünsche ich euch noch viel Spaß hier draußen. Ne? Macht keinen Blödsinn. Wieder schauen, Bernard. Frisst du noch mal die letzten Reste? Na, bis heute Abend.
0: Und jetzt sind sie auch in Bewegung, die Nasenbären.
3: Was haben wir da?
0: Bei den Trampeltieren gibt es Nachwuchs. Aber der macht Probleme. Chiara ist jetzt 1,5 Jahre alt und ein bisschen schwierig.
5: Komm mal her. Ist doch eine Feine. Komm. Ach, Renate, so war das nicht gemeint.
0: Es ist nicht leicht, aber längst überfällig, Chiara von der Mutter endlich zu lösen.
5: Ja, schau mal. Das ist deins.
3: Ja, unser Problem, das wir jetzt haben, ist, dass wir letztes Jahr einfach ein wenig versäumt haben, zeitlich und auch zwischendurch dann später, mit unseren Kleinen rechtzeitig anzufangen zu üben. Wie wir das früher ja immer hatten, dass wir die schon recht früh dran gewöhnt hatten, an den Strick mal rauszulaufen.
6: Und der Zeitpunkt war diesmal überschritten. Und das heißt, hier ist ja normalerweise durch den Zaun die magische Grenze für unsere Tiere. Das heißt, sie geht einfach nicht freiwillig mit. Und jetzt das Tier immer mit Gewalt hier rauszuzehren, ist natürlich auch nicht das Wahre. Und mal gucken, ob wir sie wenigstens ein Schrittchen oder zwei Schrittchen, dass wir das ganz langsam machen. Komm, du darfst. Hm? So auf ein paar Meterchen haben wir es ja schon geschafft. Ne? Komm mal her.
5: Holen dir.
6: Das ist im Kopf eigentlich drinne, bis hierhin, nicht weiter. Ne? Weil sonst schimpft normalerweise der Pfleger ja, wenn sie diese Strichlein sozusagen überpackt. Und dann ist das, was direkt in ihrem Gehirn vorgeht, weiß ich natürlich auch nicht, ne? Aber ist einfach so.
0: Chiara hat eben ihren eigenen Kopf. Hier haben Mutter und Jungtier noch ein bisschen Zeit miteinander. Bei den Vizcachas, den Nagetieren, die aus Südamerika stammen.
2: So. Lena, ne, kriegst du das Laub? Und ich tue jetzt einfach mal das Gitter aushängen. Mhm. Dann sehen wir das Junge besser und dann können wir gucken, ob alles in Ordnung ist bei ihm.
3: Okay.
2: So. So, ganz ruhig. So. Ja, passiert gar nichts.
3: Darf ich mal reintun?
2: Glaub, leg's mal da auf Zeit ein bisschen.
3: Kriegst einfach nach vorne.
2: So, ja. Guck mal, ganz frisch Laub. Dicke. Da, guck, das Kleine, guck schon. Das
3: Am Anfang hat sie mehr geschimpft, jetzt wird es schon besser.
2: Ja, ja. Sie weiß ja auch ganz, sie kennt uns ja, sie kennt unsere Stimme. Ja.
3: Aber da ist sie gleich nach vorne gekommen, hat so Scheinattacken gemacht.
2: Ja, ja.
3: Aber jetzt ist sie echt schon cool drauf, muss man sagen.
2: Das ist echt klasse.
3: Echt süß, oder?
2: Da, guck, wie der Kleine oben drüber guckt.
3: Ganz lustige Frisur.
2: Ja, ja. Und wenn wir das jetzt schon anfangen, dass wir Kontakten mit dem Tier, dann ist es halt einfach so, dann haben wir das dann am Schluss wieder wie die andere, dass wir einfach mit dem Tier gut arbeiten können. Wir können jetzt auch mal kleine Untersuchungen machen, ohne dass man es ganz rausnehmen muss und so.
0: Wie alt ist das Vizcacha-Junge denn jetzt?
2: Der ist jetzt 5 Tage.
3: Ja. Ja.
2: Werden alle gefunden, du oder?
3: Also der Daniel hat es als erstes gesehen, der hat mich dann gleich geholt. Es war noch ganz pitschpatsch nass und saß so, also ganz wackelig und total orientierungslos. Und also es muss wirklich unmittelbar 5 Minuten vorher passiert sein. Mhm. Ja, wir haben ja dann auch die Höhlenausgänge haben wir abgedeckt, damit
2: super.
3: Wirklich gar kein anderes rein kann. Also gerade die anderen Weiber und er war ja ganz nervös und so, also man hat es richtig angemerkt.
2: Das erste Mal Vater geworden.
3: Und ja, war so richtig, oh Gott, was ist hier los? Und gehe ich jetzt rein, gehe ich nicht rein? Und dann haben wir ihm die Entscheidung abgenommen, dass er nicht reingehen darf.
2: Okay.
3: Wir haben sie einfach in die Kiste reinlaufen lassen, mehr oder weniger.
2: Mhm.
3: Das war dann echt gut und war dann hier unten war es auch gleich Ruhe und Friede. Und hat auch, wir haben uns gleich eine halbe Stunde später das Futter reingestellt und dann ist die gleich hin ans Futter und hat gefressen.
2: Ja, naja, aber das war vollkommen die richtige Entscheidung, wie ihr das gemacht habt. Das war echt super.
0: Der Start hat also schon mal geklappt. Hier klappt's allerdings noch nicht so, trampelt hier Chiara. Aber Ramona Schiele ist optimistisch.
6: Naja, und zwischendurch kann man dann das ganze Normale natürlich auch mitmachen, ne? Wenn man sie mal extra hat. Dass man einfach mal sagt, die Füße hochgeben. Ist denn die Feine? Hm? Na, komm mal her. Komm. Gib Fuß auf. Komm. Oh, ganz fein. Ganz toll. Und ab. Feines Mädchen. Hm? Andere Seite auch. Komm mal her. Bist ein tolles Mädchen. Komm. Fuß auf. Ein bisschen nebenbei, ne? Dass man das einfach mal so zwischendurch einfach mal eine Minute opfert. Ich meine, das sind ja nur die Standard, das muss er einfach auch drauf haben, ne? Dass falls mal wirklich was ist, dass sie das auch ohne Probleme geben können. Höcker stehen wie eine Eins, das ist schön, in deinem Alter sollte das auch so sein. Alles gut drin, das gefällt dir, hä? Lassen wir die andere Bande mit rein, hm? Lassen wir die andere mit rein? Ja, was haben wir da? Dann bekommt ihr auch vorher noch euer Halfter ab, ne, bis morgen früh. Einmal für mich.
0: Die Trainingsstunde endet in Harmonie. Damit Chiara alles in guter Erinnerung behält und morgen wieder mit Freude dabei ist. Trampeltiere sind lernfähig.

0: Mutter und Kind. Das neue Vizcacha-Baby gefällt den Pflegern ausnehmend gut.
1: Ja, jetzt ist der Zeitpunkt gekommen. Jetzt zeigt sie uns, jetzt haben wir lang genug stillgehalten. Jetzt wird es Zeit, dass wir wieder unsere Ruhe haben.
2: Jetzt wird sie nervös. Also ich glaube, die würde es jetzt auch drauf anlegen. Einfach.
1: Genau. Und dann tun wir jetzt wieder abdecken. Und genau das ist also die Situation, wo wir die ganze Zeit gesagt haben, hat man jetzt ganz gut gesehen. Zuerst war die Mutter relativ ruhig, war beim Jungtier. Jetzt hat es einfach zu lang gedauert und dann werden die relativ schnell nervös. Und dann geht die Mutter an uns ran, versucht uns wegzuschieben oder wegzujagen. Und wir lassen es jetzt auch in Ruhe. Sie hat uns jetzt gezeigt, hallo, Stopp, Auszeit, ich will mal Ruhe. Und dann lassen wir sie jetzt auch in Ruhe, gell? Ja. Wir müssen nichts rausreizen, gut.
2: Nee.
0: Und Mutter und Kind sind wieder ungestört. Der stolze Vater ist das nächste Ziel von Jens Schwarz und Lena Graf.
1: Ja, ihr Lumpe, kommt mal.
2: Kommt bestimmt dann, wenn es Laub da ist.
1: Ja, Laub, da kommen wir gleich.
2: Verwischt?
1: Ja.
2: Verwischt?
1: Prima. Jetzt hat er erst mal skeptisch geguckt.
2: Klar.
1: Ja, aber das ist ganz toll, jetzt wieder, dass wir jetzt endlich wieder Junges haben, weil unser alter Zuchtbock ist ja gestorben. Jetzt haben wir ja den anderen aufwachsen lassen.
2: Ja.
1: Und der hat sich ja super entwickelt und das ist sein erstes Junge. In der Natur haben wir es ja wirklich so, dass da das Tier, was Junge kriegt, das Muttertier, einfach in einen abgelegenen Tunnel geht, dort sein Junges kriegt und erst nach einer Zeit, wenn das Junge kräftig und ein bisschen größer ist, kommt es wieder in die Gruppe zurück. Hier ist halt der Platz. Er ist zwar groß, aber doch nicht ausreichend für das, dass wir das Junge dabei lassen könnten. Was er natürlich jetzt hat, noch eine Feuerprobe. Wie verhält er sich, wenn er sein Jungtier dann oder sein Junges richtig mal beschnuppern kann?
2: Ja. Ja.
1: Also das zeigt, ja, so in 4 Wochen, denke ich mal,
2: ja, weil es
1: wird
2: halt
1: sich das zeigen. Ja, klar, weil das ist natürlich auch neu für dich, gell, Digga? Und nicht mich in den Finger beißen. Ja, das ist kein Ast.
0: Der Vizcacha-Vater ist beschäftigt. Eine Zweitfrau fordert zurzeit seine ganze Aufmerksamkeit.
1: Also reges Interesse hat er an seine Mädels. Dann gehen wir mal. So.
0: Mutter, Kind und jetzt auch Vater. Wohl auf. 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
9: Ihr Lieben, herzlich willkommen zu einer neuen Folge vom Campingcheck, die Sendung von Campern für Camper. Und herzlich willkommen vom Bulli Summer Festival hier in Wesel. Riesengroß. 3000 Bullis werden erwartet. Es ist Europas größtes Bulli-Camp. Ein Riesenfestival. Soll der absolute Burner sein. Und ich bin natürlich mit wem da?
10: Grüß euch, schön, dass ihr dabei seid. Leute, guckt euch das an, das ist der Hammer hier. So viele Bullis habe ich lange nicht mehr gesehen.
9: Ja, es ist eine ganze Bulli-Haufen. Bulli-Haufen. Wir wollen rausfinden, was ist die Faszination am Bulli und was genau hat es mit diesem Lifestyle auf sich? Und ich würde sagen, wir fangen gleich direkt an. Wir sind nämlich hier auf dem wahnsinnig coolen Bulli vom Jürgen. Der hat sogar einen Preis bekommen. Wir fahren mal runter. Lucky, es geht hier per Rutsche. Achtung.
10: Pass auf, bitte, tu dir nichts. Ja. Das glaube ich nicht. Da ist eine Rutsche an Bord. Eieieiei.
9: Warte. Achtung, eine Hosenbacke. Guckst du dir an?
11: Sind die alle ein bisschen verrückt hier?
9: Und das ist ja auch das Schöne daran. Ein wirklich cooler Verein. So. Der Fabian.
12: Grüß dich.
9: Das ist der Sohn vom Jürgen.
12: Hallo.
9: Und das ist Helena.
12: Das ist die Enkeltochter vom Jürgen.
9: Helena, macht das Spaß? Ja? Okay, das freut mich. Moin. Jürgen, grüß dich. Hi. Das ist ja eine tolle Sache. Warum hast du so was Verrücktes gebaut?
12: Ja, eigentlich wollten wir auf so einem Festival und da war zu wenig Platz und haben einen Dachgarten drauf gemacht. So oben so ein Dach, so eine Platte und dann war hochgegangen, haben was getrunken und Rückwärtstreppe runter ging nicht. Dann sagte mein Sohn, wir brauchen eine Rutsche. Also kam eine Rutsche dran, das war die erste Rutsche. Dann beim anderen Treffen waren wir halt und haben viele Kinder dabei gehabt. Da brauchen wir noch eine Schaukel, die haben wir noch dran gebaut. Auch mein Sohn mitgeholfen und so ist es rangekommen.
9: Richtig geile Sache. Und du wirst jetzt ausgezeichnet, die Tage jetzt?
12: Ja, das wird dann der beste Familienbulli dieses Jahr.
9: Herzlichen Glückwunsch und das ist nur der erste. Wir zeigen euch ganz viel. Wir ziehen
12: alles
9: los hier.
12: Alles klar.
9: Viel Spaß, Jürgen.
12: Tschüss.
9: Ciao.

0: Ich hatte als erstes Fahrrad als Kind auch so ein Klapprad. Ich fand es furchtbar, aber jetzt ist es wieder cool. Ne?
1: Das ist eine Art Kult hier.
0: Moin!
2: Moin!
0: Das ist aber schön bunt bei euch hier.
3: Ja.
0: Darf ich mal zu euch kommen?
3: Verrückt, ja, gerne.
0: Wer seid ihr denn?
3: Bianca.
2: Moin.
3: Bianca.
2: Ich bin Mike mit AI.
0: Ihr habt auch richtig schön einander murmeln, oder?
2: Nein, nee, wir leben nicht. Das.
0: Nein?
2: Nein. Nee, eigentlich sind wir ganz ruhig.
3: Ja, eigentlich. Ja.
0: Wie lange habt ihr den denn hier schon?
2: Den haben wir tatsächlich erst seit 2022.
0: Naja, ist ja auch schon ein bisschen.
2: Das sind jetzt die fünfte Saison, aber wir sind in den 4 Jahren. Fast 20.000 Kilometer gefahren.
3: Also wir nutzen das.
2: Wir stehen nicht in der Garage. Wir waren dieses Jahr schon in Schweden und jetzt gerade letzte Woche zurückgekommen aus Süditalien.
0: Das hält ja noch.
3: Ja.
2: Genau.
3: Ja.
0: Was ist denn das? Können wir da mal reingucken?
3: Ja, gerne. Guck mal.
0: Ich gehe mal nach vorne.
3: Ja, geh mal nach vorne. Ich nehme mal das Handtuch hier runter, das ist ein bisschen Platz.
0: Sag mal. Habt ihr den so gekauft?
3: Tatsächlich ja.
0: Ja, echt jetzt?
3: Ja, wirklich. Bianca, haben wir?
2: Ich muss eins sagen, das ist ein originaler
3: Westfalia.
2: Also ein originaler Westfalia von 1978.
0: Der ist, so alt wie ich, Leute. Guck hier, auch original. Und ich komme auch aus Westfalen gebürtig.
3: Wow.
2: Ja. Nein, das ist ein originaler Westfalia. Hier ist nichts umgebaut, ist alles original. Den haben wir von älteren Leuten. Das Auto stand 16 Jahre in einer Halle unbewegt, abgemeldet.
0: Krass.
2: Und du siehst es von dem Zustand her. Wir haben einfach Glück gehabt, dieses Auto zu kaufen.
0: Mega.
2: Und wir nutzen es seitdem. Wir machen viele Touren damit. Wir fahren und genießen es.
0: Ja, okay. Was kostet denn sowas?
2: Wir haben letztes Jahr ein Gutachten machen lassen. Das Auto ist ein deutsches Modell, ist unrestauriert. Also es ist mal nachlackiert, stellenweise. Ja. Aber ungeschweißt ist eigentlich der heilige Gral in Deutschland für ein deutsches Modell. Und tatsächlich 47.000 hat das Gutachten ergeben.
0: Ja, und hast du bezahlt?
2: Die Hälfte.
0: Ernsthaft?
2: Nein. Ja.
0: Geil, Glückwunsch.
2: Ja,
0: man muss so viel Glück haben einfach.
3: Ja.
0: Und wer hat die Blümchen hier oben dran
2: gekriegt? Das ist Bianca. Das ist
0: du, Bianca. Auto,
3: ne? Ist meine. Und das ist Hannelore. Hannelore steht hier auf der Rückseite.
0: Ach, sie heißt Hannelore.
3: Sie heißt Hannelore. Okay. Ich?
4: Ja. Kann sie jetzt mal machen.
3: Und dann mache ich jetzt hier runter und kann jetzt kochen.
0: Ah, cool.
3: Und die kalten Getränke und Fleisch ist immer hier unten drin.
0: Ja.
3: Und bevor wir essen, machen wir uns immer schön. Hier drin ist mein Kleiderschrank mit Spiegel.
0: Sehr schön.
3: Ne?
0: Total. Wer seid ihr denn jetzt eigentlich alle?
5: Ja, wir hören.
3: Wir haben uns alle auf dem Bulli-Festival von Fehmarn kennengelernt.
5: Ja.
3: Wir haben uns auf Fehmarn kennengelernt.
5: Ja.
3: Wir hatten jetzt gerade Silberhochzeit gehabt. Wir werden hier nochmal heiraten. Ist ein Standesamt hier auf Sektor D. Muss man sich anmelden?
0: Man kann hier heiraten?
3: Ja, ja, tatsächlich.
0: So. Wann heiratet ihr denn?
3: Also am liebsten würde ich Samstag heiraten.
0: Ja,
3: am
0: Samstag?
3: Am Samstag.
0: Wie viel Uhr?
3: Na, das müssen wir noch gucken, wann wir einen Termin kriegen.
0: Ja, kommen wir mal vorbei.
6: Ich hätte noch jemanden für dich. Ja. Geh mal mit rein. Ja, ja, mit Oberfreundin. Geh mal mit rein, da ist noch Platz drin.
7: Ich bin nicht mal ihre goldene Seite.
5: Ja, du bist so süß.
7: Ja,
5: aber wir haben immer noch.
3: Soll ich das anziehen oder das Grüne?
7: Das andere, ja.
6: Leute, das ist eine Hochzeit, da müssen wir hin.
3: Also ich bin auch bei
0: Luki, hol mich bitte hier raus.
7: Also bleib.
6: Ich überlasse ihn euch für eine Stunde. Ihr dürft machen, was ihr wollt.
3: Ich hab mich hier so oft schon am Strand
6: gestanden. Wieso? Viel Spaß, mein Freund.
0: Ich hasse dich, Luki.
6: Der hat zu tun, Leute.
5: Wir feiern.
6: Ich gehe eine Runde um den See.
5: Voll. Wir feiern das immer.

0: 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Guck mal, hier war ein schönes Ding, du. Hä? Ah. Das wäre auch so ein. Das würde auch der Pamela gefallen. Wenn sie mit so sowas in der Garage stehen würde.
1: Eine Gardine, du.
0: Was ist denn das?
1: Ich fass es nicht.
0: Hallo? Hallo? Wer seid ihr denn?
2: Ich bin Judith.
0: Und?
3: Leonhard.
1: Servus, gute.
0: Habt ihr das selber Grüß gebaut?
4: Euch. Ja, das hat der Papa gebaut.
0: Das ist nicht euer erstes Hupe gibt's auch?
1: Wahnsinn.
0: Moin, und den hast du gebaut?
5: Ja, mit dem kleinen Finn zusammen.
0: Moin Finn, wer bist das? Finn und?
5: Nora.
0: Hallo ihr Hallo. Beiden. Wie schnell ist er?
5: Ja, so 25, schafft er auf jeden Fall.
0: Und gefällt es euch hier auf dem Festival?
5: Ja, sehr gut.
0: Ja?
5: Wir sind ja jetzt seit jedes Jahr hier eigentlich und das ist immer schön.
0: Und ihr seid alle Fans hier?
5: Ja, Finn, ne?
0: Ja, du bist Fan?
5: Und er ist ziemlich traurig, weil nächstes Jahr kommt er in der Schule.
0: Oh.
5: Und da hat er festgestellt, dass er gar nicht mehr zum Bulli-Festival mit darf. Da hat er gesagt, ich gehe nicht in die Schule.
0: Ist das schwierig zu fahren?
5: Nee, gar nicht. Möchtest du mal fahren?
0: Ja.
5: Ja?
0: Gerne, ja.
5: Gut, dann einmal alle
0: darf
5: raus
0: Luki
5: hier.
0: Darf Luki den mal fahren, sag mal? Ist das okay?
4: Das machen wir, oder?
0: Echt jetzt?
1: Oh, Leute.
4: Soll jeder mal Probe fahren?
1: Jetzt wird's schön hier. Oh. Gibt's was zu beachten da, oder? Ja. Lenkrad ist klar.
4: Lenkrad wie beim richtigen Auto.
1: Ja. Gaspedal.
4: Und ansonsten ist die Technik vom Krankenfahrstuhl.
0: Ach da.
1: Ja. Das ist ja Wahnsinn, Leute. Das hätte ich nicht gedacht, dass ich heute noch hier. Wieso? Ach komm, komm, komm, komm.
0: Leute. Oh. Und? Das ist so geil. Wenn man da jetzt noch drin campen könnte, Luki, dann können wir damit durch Deutschland fahren, du.
1: Ach, herrlich, du. Achtung, Gude.
0: Der Camping-Check XS extra small.
1: Ah, jawohl. Komm, Friso. Hier lang. Oh, wo fahren wir lang jetzt hier, du? Links, links, links. Hier lang, hier lang. Komm. Friso.
0: Wo ist eigentlich die Bremse?
1: Ich werd verrückt.
0: Wahnsinn. Oh, guck mal hier.
1: Friso, halt an, halt an, halt an, halt an.
6: Guck
1: mal hier, Friso, sucht einer den Ersatzmotor.
0: Mein Vater sagt auch immer, ich muss mir für die Pamela mal einen besorgen. Ach, guck mal hier, die Henrietta. Die kommt aus Friedberg. Dominik, moin.
7: Moin.
0: Grüß dich, mein Lieber. Moin.
1: Alles fit?
0: Hier, das ist im Prinzip, ist halt mein Nachbar, Leute. Wir haben uns aber noch nie richtig gesehen, aber ich habe schon viel von dir gehört. Du bist Bulli-Schrauber.
1: Ja, unter anderem.
0: Aber wie kann es sein, dass du dann den Bullis mit der Henrietta so ein bisschen untreu wirst?
1: Ich bin ja vor 2 Jahren Vater geworden und ich brauchte halt einfach ein bisschen was Größeres, um halt irgendwie mit meinem Kleinen und mit der Family auf Reise zu gehen. Und wir sind damit bis nach Marokko runtergefahren.
0: Ach, echt jetzt?
1: Ja, wir waren 3 Monate unterwegs.
0: Kannst du mal zeigen?
1: Ja, ja.
0: Komm, Leute.
8: Ich habe wirklich alles neu gemacht in diesem Auto. Es ist sehr hoch, der Einstieg.
0: Wie lange hast du gebraucht?
1: Boah, es ist ja ein Prozess immer, ne?
0: Ja.
1: Es ist wirklich, also, ewig. Ein Jahr plus minus bestimmt.
0: Ach, mit Kinderbettchen hier.
1: Das ist ja cool. Ja, ja, also das Ding ist, wir haben diesen Ausbau komplett rausgerissen, haben alles frisch gemacht und haben plus minus dieses Layout von dem originalen Clou, der damals war, übernommen.
0: Ja.
1: Genau, hier ist eine riesen Dusche hinten drin.
0: Luki, müssen wir in die Dusche gucken?
1: Ja, komm, wir gehen mal eine Runde duschen.
9: Ach, komm mal her. Guck mal, super. Ach, guck mal, da richtig wie zu Hause, richtige Duschwanne, du.
0: Das ist cool.
1: 80 okay. auf 80.
0: Wo liegt für dich die Faszination am Schrauben?
1: Ey, ganz ehrlich, ich find's einfach geil, Dinge selber zu schaffen. So. Ich kann nichts kaufen, was fertig ist und dann losfahren damit. Ich muss einfach... Guck dich doch hier um. Sowas kannst du nicht kaufen.
0: Nee, das ist schon
1: also,
0: schön.
1: Das ist so,
0: halt genau dein Geschmack.
1: Genau, oder? Richtig. Ist so 100% auf mich, auf meine Ideen gemünzt. So. Und mich fasziniert das auch, Dinge zu lernen. Also zum Beispiel haben wir hier einen Motortausch gemacht. Ich habe noch nie einen Motor getauscht. Ja, inklusive Tuning,
0: oh, wie
1: inklusive Ladeluft, über 130 PS.
0: Oh, immerhin, da kommst du die Kasseler Berge mit hoch.
1: Ey, der fährt richtig gut.
0: Ja?
1: Ist immer noch eine lahme Karre, aber ich sag mal, so Berge 80 geht auf jeden Fall.
0: Und ihr seid jetzt zu dritt unterwegs?
1: Ja, genau.
0: Das wackelt ganz schön.
1: Ja, ja. Oder? Also arbeiten kannst du ja drin nur in Fahrtrichtung.
0: Das ist aber wirklich, Da darf man auch keine Liebe drin machen, Leute.
1: Ja, ich sag ja, nur in Fahrtrichtung.
0: Das sieht man von außen. Nur in Fahrtrichtung. Also. Dominik, hau rein.
1: Ja, viel Spaß auf dem Event. Wir sehen uns vielleicht auf ein Bierchen heute Abend.
0: Und, ne? Ja, und fliegt das Schätzchen weiter.
1: Danke fürs Reinschauen.
0: Grüß die Familie.
1: Ja, und ihr fallt bitte nicht raus aus dem Auto jetzt.
0: Luki, Achtung. Nicht fallen. Oh, das ist ein gutes Thema.
1: Weil es ist wirklich hoch.
9: Ja. Komm, ich hol dich, Friso. Ach. Nimmst du die Stange mit oder was? Der nimmt doch überall eine Stange mit.
0: Mach's gut, ciao. Schön. Ein LT, guck dir das an. Ihr Lieben, ist das nicht schön? Der Auesee in Wesel. Normalerweise ist das hier ein Strandbad. Und jetzt aber für 4 Tage wird es halt zu Europas größtem Bulli-Camp. 3000 Bullis werden erwartet. Und das haben wir heute Morgen schon mitgekriegt, weil wir waren schon da und dann kamen sie alle. Bulli für Bulli, einer schöner als der andere. Das ist wirklich total irre gewesen. Und insgesamt sollen es dann nachher 3000 Bullis sein und es werden bis zu 50.000 Besucher erwartet. Die Pamela ist kein Bulli, aber es dürfen auch andere teilnehmen. Da ist sie. Steht hier schön an dem ganzen Boulevard. Guckt euch das an. Es ist richtig was los. Strandfeeling pur. Da ist sie. Ach, die Pamela.
9: Riso, wo bleibst du denn?
0: Luki hat schon sein Tempel dabei.
9: Normal ist meine Frau immer. Ach, Kerle.
0: Hast du dein Vorzelt noch nicht aufgebaut?
9: Ich habe es jetzt allein geschafft. Aber okay. Friso, ganz kurz mal.
0: Ja?
9: Ich habe eine Neuigkeit.
0: Ja, zeig mal.
9: Du musst mal gucken, bitte, hier. Es ist neue Heringe hat das Land.
0: Golfball?
9: Und zwar ist ein Golfball oben drum und das habe ich aus einer Werkstatt, wo Behinderte mitarbeiten, in Gießen.
0: Ja.
9: Und da, Achtung, ihr werdet es gleich sehen, ist natürlich.
0: Ah, da kannst du gut festhalten, nicht so auf den Finger kloppen.
9: Vor allen Dingen kann man gut festhalten. Und man, wenn man dagegen läuft, tut einem der Zeh nicht so weh. Ja?
0: Das ist ja cool.
9: Das ist nicht schlecht, aber ja, das Beste, mein Freund, man kann auch, wenn man fertig ist, Achtung, einfach wieder ohne Hammer das Ding easy entfernen.
0: Ach so, weil du gut anfassen kannst.
9: Mega anfassen. Ansonsten brauchst du immer hier einen Hammer und musst da rumwirtschaften oder so.
0: Und wenn du mal einen Golfball vergisst beim Golfen, kannst du dabei.
9: Und du kannst dagegen treten, es tut nicht weh. Ja. Guck mal hier, beim letzten Einsatz, schwer eingerissen mein Vorzelt hier.
0: Oh.
9: Und die Schneiderin meines Vertrauens hat es mir für kleines Geld wieder genäht.
0: Das ist ja cool.
9: Muss man nicht gleich wegschmeißen.
0: Nee, muss man nicht. Sehr schön.
9: Aber ist schick geworden, oder?
0: Ja. Wollen wir mal
9: also Leute, nachhaltig.
0: Auf geht's. Den habe ich nämlich schon direkt gesehen. Der ist
9: schönes
0: schön,
9: Ding,
0: oder?
9: Du. 76.
0: Ja. Moin, hallo.
3: Hi,
9: 76. Servus.
0: Wer bist du?
3: Servus. Hi, ich bin die Melanie.
0: Hallo, Melanie.
9: Hi, Lukas, grüß dich.
0: Die erste Frage, warum 76?
3: Mein Jahrgang.
0: Echt jetzt?
3: Ja.
0: Ach, das ist ja cool.
3: Ja.
0: Ah, das ist noch einer.
6: Ja, hi.
0: Grüß dich. Moin.
9: Hallo.
0: Gute,
9: hallo.
0: Grüß dich. Wer bist du?
9: Christoph.
0: Genau.
9: Hallo.
0: Was habt ihr denn hier für ein schickes Ding, sag mal?
6: Ja, das ist unsere Sunny.
0: Dürfen wir mal reingehen?
6: Ja, klar. Ja, klar.
0: Kommst du mit? Ja, klar.
9: Boah, ist ein riesen Dach, wieso?
0: Ja. Ey, das ist ja schön. Ach, guck mal, hier.
9: Also, du hast aber Ausblick hier, du.
6: So aufgebaut wie ein großes Wohnmobil.
0: Ja.
6: Nur halt alles ein bisschen komprimiert, dass wir das auf die 5,30 Meter in den VW reinkriegen.
0: 5,30 nur? Okay.
6: Ja.
0: Was haben wir denn hier alles noch?
6: Drin?
0: Also hier haben wir 10
6: bis Dusche.
0: Ja, gut, es ist ein bisschen eng, ne?
9: Ja, aber nach oben ist luftig.
0: Ach, ja. Da ist noch ein Klo.
6: Ja, sicher.
0: Das gibt's ja nicht, Luki. Guck mal.
6: Und du stehst auch gerade in der Dusche.
9: Ich stehe in der Dusche?
6: Ja.
0: Ach, guck mal, da kann man diese Matte wegmachen.
6: Genau, und da ist die Duschtasse da unten drunter.
0: Ja. Und wenn wir jetzt so machen, dann haben wir hier das Bett.
9: Also, Leute.
0: Ach, guck mal hier.
9: Das ist nicht schlecht.
0: Guck mal, vor allem mit dem Ausblick zum See, Luki. Aber es ist
9: wir stehen jetzt relativ.
0: Wir kommen nicht mehr
9: raus. Leute, es ist gemütlich. Und wir kriegen.
0: Aber alles drin, also, ne? Ihr habt nicht ernsthaften Sonnenwindschutz mit eurem eigenen Auto drauf.
9: Das ist cool.
3: Ja,
9: das ist auch
0: okay, Leute.
3: Das ist in Dänemark, genau.
0: Ach, Quatsch.
3: Und ja. Erste Tour das gewesen. War unsere erste größere Tour. Da sind wir 4,5 Wochen unterwegs gewesen und dann immer alle 2 Tage an einem anderen Ort. Und das war traumhaft.
0: Wo fandst du es am schönsten?
3: Oh, bisher in der Toskana.
0: Ja?

0: Stromanschluss.
1: Ey, was ist denn das, ey?
0: Guck mal an, Luki. Entschuldigung, wem gehört der?
2: Mir.
0: Grüß dich. Friso, wer bist du?
2: Ich bin Patrick.
0: Patrick, dürfen wir über deinen Zaun kommen?
2: Ja, bitte einmal in meinen Vorgarten.
0: So. Sag mal, was stimmt denn mit dir nicht? Das ist ja geil.
2: Ja, voll krank, ne?
0: Was ist das genau?
2: Und das von ist außen? Hier, pass auf, das ist so ein Gummizeugs.
0: Ja.
2: Das ist ein Gummiriemchen. Ganz leicht, ganz weich.
0: Das geht echt.
2: Wiegt nix.
0: Ja.
2: Ganze Fassade, 40 Kilo, ne?
0: Entschuldigung.
3: Moin.
0: Der Friso, hi.
3: Jenny,
0: du bist
3: hi.
0: Die Freundin,
3: die Jenny.
0: Und habt ihr den zusammengeklebt oder ist
3: Nein,
0: er
3: Nein, das hat er allein gemacht.
0: Der ist allein bekloppt.
3: Ja.
2: Voll krank.
0: Dürfen wir mal reingucken?
2: Ja, klar. Wir machen mal auf hier.
0: Darf ich rein?
2: Ja? Ja, klar.
0: Kommst du mit?
2: Ja, los.
0: Das ist ja hier mit...
2: Komm rein.
0: Fachwerkhäuschen hier.
2: Genau.
0: Wir haben das geht hier, ja da oben noch weiter.
2: Genau, wir haben hier Landhausstil, Fachwerk. Komplett. Mit jedem Scheiß, ja.
0: Aber Leopard muss natürlich auch ein bisschen...
2: Ja, sein. muss. Also oh, richtig Porno, ein bisschen Porno muss dabei
0: wo
2: sein.
0: Wo schläfst du denn jetzt hier oben ja nicht?
2: Hinten.
0: Das ist alles
2: hinten.
0: Okay, gut, das geht.
2: Hinten unten. Du sitzt quasi auf meinem Sofabett. Den fahre ich jetzt seit 15 Jahren. Den habe ich mal für 800 Euro bei eBay Kleinanzeigen.
0: Nein!
2: Doch! 800 Euro, glaub heute kein Mensch mehr. Du hast einen T3 für 800 Euro gekauft, bist du beknacken. Ja, kannst du aufmachen. Ne? Hier eine Trockentrenntoilette.
0: Downloading!
2: Ja. Ne? So, also. Ne? Gasanlage. Also, ja? Ich habe in dem Auto schon mal 9 Monate gewohnt.
0: Echt?
2: Ja, nach Trennung damals. Okay. Ne? Mit 2 Labradoren, 9 Monate in dem Auto gelebt.
0: Ja, irre, Patrick, echt.
2: Ja. Friso, schön, dass du da warst. So sieht man sich mal, ne?
0: Echt
2: witzig.
0: Echt Wahnsinn. Also Respekt dafür, wirklich. Also da hast du den richtigen ausgesucht, Jenny,
3: ja,
0: wirklich.
3: Ja, auf jeden Fall.
0: Also das ist schon wirklich heftig. Sehr geil. Irgendwie auch ein Bus, oder? Guck mal. Aber ganz klar, also größer als ein Bulli, aber...
4: Zumindest ein VW.
0: Auch ein VW? Ah.
5: Oh. Okay, okay.
0: Moin.
5: Moin, moin.
0: Ist das deiner?
5: Ja, ist meiner.
0: Grüß dich.
5: Hi.
0: Hallo.
5: Hi.
0: Entschuldigung,
5: Michael,
0: ist die Frau.
5: Hi.
0: Bist du die Freundin?
5: Hi, meine Frau, genau.
0: Wie heißt du?
3: Jenny.
0: Jenny und
5: hi,
0: Benny.
5: Jenny. Und Michael.
0: Michael. Was ja ist das?
5: Das ist ein T5.
0: Das ist ein Bulli.
5: Ja, ein VW T5 ist es tatsächlich, aber als Flughafenfahrzeug. Der war in Frankfurt im Einsatz.
0: In Frankfurt,
5: nein.
0: Leute?
5: Ja, ja, okay. Am Flughafen war der im
0: ja,
5: Einsatz.
0: Ja, da kommen wir ja her, deswegen.
5: Ja, ganz genau. Genau, der umgebaut, Sitze rausgekloppt. Ja, kommt rein.
0: Wertverrückt, nein.
5: Hä?
0: Sag mal, das ist ja...
4: Ich glaub's nicht.
0: Und der war schon teilweise ausgebaut, oder?
5: Nein.
0: Alles selber gemacht?
5: Komplett neu, also alles selbst gemacht, alle Sitze rausgekloppt, alles was... Ja, einfach Flughafenfahrzeug eben, ne?
0: Aber wie gemütlich ist das denn bitte geworden? Und euer Bett?
5: Ich zeig's mal kurz. Gehen.
0: Wie cool ist das?
5: Warte. So, und dann drückst du auch hoch. Ich drück mal. Dann fährt er auch hoch. Endposition, weil da ein Rollo-Motor drin ist.
0: Und das habt ihr beiden euch alles komplett ausgebaut?
5: Ja.
3: Also er mehr als ich, ne? Also
0: nein, macht nicht so klein. Die ganze Deko ist doch gar nicht aufgebaut. Aber normalerweise wurde am Flughafen damit Leute transportiert oder was?
5: Oder Piloten. Oh. Oder Piloten.
4: Leute oder Piloten?
5: Ja.
4: Piloten,
5: ja. Ja. Ja.
0: Und wie, was hat der gekostet, also als ihr den gekauft habt?
3: Wir haben den gekauft für 16.000.
5: Darf man nicht vergessen.
0: Für dich war es jetzt aber nicht wichtig, dass es ein T5 ist?
5: Nein, ich muss ehrlich sagen, ich war früher Opel-Fan.
0: Oh.
5: Und ich habe immer gedacht, die VW-Spinne habe ich immer gedacht. Und jetzt bin ich drin. Jetzt bin ich drin. Ja, jetzt bin ich drin.
0: Geiles Teil. Pass auf dich auf. Oh, nette Leute hier, du. Also wirklich ein schönes Festival, oder?
4: Und ein super Strand, du. Das ist ja hier wie fast wie in Dänemark.
0: Der Himmel,
4: bisschen
0: du.
4: Kleiner, aber...
0: Ja, der Himmel brennt hier, du. Das ist ja richtiges Glühen.
4: Das ist mal ein Sunset.
0: Gehen wir ja gleich nicht mal ins Bett, du. Ich freue mich schon auf die Pebbler.
4: Ja.
0: Weg geht wrong weiter. Luki, gute Nacht.
4: Schlaf gut.
0: Jo, du auch. Tschö. Pack dich weg. Tschö.
2: Friso, Achtung, komm raus! Moin Friso, na drehen, was glaubst denn du? Du hast ja noch Schlaf im Auge, raus damit. Unser kleiner Friso-Tag. Ausgeschlafen.

0: Moin.
1: Moin.
0: Na, die Nachbarn werden eingewiesen. Hilfst du ihm?
2: Ja, ja, sicher. Wir drehen Filme, deswegen. Das ist ein schönes Teil. Das
1: ist ein schönes Ding, Luki, ja?
2: Guck mal, was für ein süßer Ausdruck gemacht.
1: Ich.
2: Wie viel PS hat er denn?
1: 50.
2: 50? Ah, okay.
1: Eigentlich hätte der nur...
2: Mit der Friso, hi.
1: Ja,
0: Lukas, grüß dich.
1: Mit der Willi, ja. Moin. Eigentlich hätte der nur 45 PS, aber ein bisschen mehr hat er schon gekriegt.
2: Wie lange hast du den schon?
1: Ist ja ein Schmuck. Ja, 20 Jahre. Und das ist das Highlight, der Wohnwagen.
2: Ja, deswegen.
1: Da ist einer außer meinem Knospe.
2: Nein. Guck mal, Luki.
1: Jetzt wird aus der... Hier aus der Schmalen ein...
2: Schmal beim Fahren, breit beim Wohnen.
1: Leute.
2: Genau wie du, Luki.
1: Ja. Ihr werdet staunen.
2: Nein, das gibt es doch nicht. Da geht's auf das Schloss, Leute. Also, Luki, dass wir hier doch unseren ersten Camper vom ersten Kaffee drehen.
0: Das ist ja unfassbar.
1: Ja. Unfassbar. Ja. Die Türen.
2: Die Knospe.
1: Der Tisch ausgeklappt.
2: Bist du da viel mit unterwegs, sag mal, in so einem Schmuckstück?
1: Bitte?
2: Bist du da viel mit unterwegs, Willi?
1: Ja, Fehmarn bin ich gewesen, Wesel jetzt immer. Oldtimer-Treffen natürlich auch.
2: Ja.
1: Die gucken schon mehr, die Knospen, den Wohnwagen, wie mein Bulli den Sammer, ne? Schon.
2: Leute, damit ihr mal seht, wie Lukas heute Morgen dreht.
0: Bitte nicht.
2: Ich was bin hast noch du denn, nicht filmfertig. Was hast du denn da an?
0: Sag mal. Das ist mein Schlafanzug. Gib jetzt die Kamera her.
2: Willi. Herzlich willkommen.
1: Ja, gerne.
2: Wir sind ja Nachbarn jetzt. Pass auf dich auf.
1: Ja, ihr auch, ne?
2: Wenn du irgendwas brauchst, dann Bescheid. Ciao.
0: Tschö, tschö, tschö.
2: Oh, Luki, jetzt trinkt er mal einen Kaffee.
3: Leute. So. Guck mal hier, schöne Hupen da.
4: Geil, oder?
5: Oh, der Max.
2: Geiles Ding. Na, Luki? Ja, ist für dich, oder?
3: Ah, schön. Liebe Sonnenblumen.
2: Das ist aber wirklich schön. Ah, das mag ich. Oh, hallo.
6: Hallo. Moin.
2: Moin, grüß dich, Friso vom Campingcheck.
6: Moin. Hallo.
2: Moin. Moin.
6: Hi.
2: Hallo. Dürfen wir da auch mal Hallo sagen?
6: Na klar.
2: Oh, jetzt hallo. Bist du gerade erst aufgestanden?
6: Nein,
2: ich auch.
6: Ich kam gerade aus der Dusche.
2: Ach so, okay.
6: Ja. Ja,
2: ihr habt es ja richtig gemütlich hier.
6: Ja.
2: Ist das nicht dauerhaft zu eng, wenn man damit campt, sag mal?
6: Nee, das ist sogar erstaunlich. Ja, im Moment sieht es natürlich wild aus, weil wir noch nicht uns so wieder hinsortiert haben.
2: Ja.
6: Aber eigentlich ist das ganz erstaunlich, wo das ganze Zeug dann bleibt. Weil man kann unter die Bänke was packen, man kann in die Schränke alles vollpacken. Und als wir das erste Mal mit dem Bulli gefahren sind, also überhaupt das allererste Mal, und zu Hause unsere ganzen Klamotten stehen hatten, haben wir gedacht, oh Gott, wo soll das alles hin?
2: Und es passt alles
6: rein. Und auf einmal war alles weg.
2: Ja, und wenn du irgendwas suchst jetzt, dann musst du ein bisschen gucken, ne?
6: Da muss man sich vielleicht merken, wo man was hingepackt hat. Das stimmt, ja. Ansonsten ist es ein lustiges Suchen, aber ja, also es findet alles seinen Platz.
2: Cool. Wie lange habt ihr den jetzt schon hier?
3: Den haben wir seit 2021.
2: Und immer schon Bulli-Fan gewesen? Oder?
3: Immer schon Bulli-Fan gewesen, aber...
2: Warum? Wir wollen so ein bisschen rausfinden, warum gerade
3: also,
2: Bulli.
3: Es ist einfach, ich denke mal, das Aussehen, er sieht einfach immer freundlich aus, wenn man von vorne drauf guckt.
2: Das stimmt, ja. Das ist ein T1, ne?
3: Ja, Baujahr 62.
1: Das ist halt da drin, Bulli, was da alles abgeht. Die ganze Tierwelt ist da versammelt.
2: Ja, okay, jetzt verstehe ich aber auch, warum ihr zu Hause alles voll liegen hattet.
6: Ja, ne?
2: Ja. Ich meine, man kann ja auch Sachen zu Hause lassen, so ist das ja nicht.
6: Ja.
2: Ihr müsst das ja nicht mitnehmen.
6: Nee, manches muss man nicht, aber manches möchte mit. Das ist Ingo der Flamingo, Kalle der Krebs.
2: Kalle der Krebs, Luki, ist da.
3: Kalle
2: Ingo der
3: Krebs.
2: Flamingo?
3: Das ist Kalle der Krebs, bestimmt hier. Ja.
6: Genau.
2: Wie ist denn das für dich jetzt? Jetzt bist du ja in dieser Bully-Family drin. Ist das so eine eigene Gruppe oder ich versuche das so ein bisschen rauszufinden in diesem Film?
6: Ja, die Bulli-Leute unter sich ist wie eine, das ist eine ganz tolle Gemeinschaft. Das ist wie eine Family, also kann man mit Worten fast gar nicht beschreiben. Also,
2: probier mal bitte.
6: Es ist so, erstmal ist es so, dass sich jeder für den anderen über alles freut, also über den anderen Bulli und keiner irgendwie neidisch ist oder so oder lästert oder was.
2: Nee?
6: Vielleicht, nee. Also okay, habe ich jedenfalls
2: ich
6: noch nicht erlebt,
2: ja.
6: Sondern dass es einfach so eine Freude miteinander ist. Es ist ein ganz tolles Miteinander und trotzdem lässt aber auch jeder dem anderen seinen Freiraum. Also man kann was miteinander machen oder auch jeder macht einfach mal seine Sachen für sich. Und das finde ich schön. Sehr viel Gemeinschaft und Toleranz und trotzdem Individualität.
2: Das lassen wir so stehen. Das klingt also gut.
4: Ja, echt sehr gut erklärt.
2: Ganz viel Spaß wünsche ich euch.
6: Dankeschön.
2: Noch. Ja, danke.
3: Dankeschön.
2: Ja. Vielen Dank. Viel Spaß. Guck mal hier, das ist mal ein Schlafanzug-Hose.
3: Das ist mal Schlafanzug-Hose.
2: Ja.
3: Den Helm habe ich zu Hause gelassen. Ich gebe es zu.
2: Den Helm. Luki, ich bin dein Vater. Macht's gut, ciao. Das ist, die Bremse hatte mein erstes Fahrrad. Ohne Mist. Das war so ein Scheiß, Leute. Ich sag's euch, wie es ist, weil es hat
4: die
2: so
4: hat
2: schlecht
4: nie funktioniert.
2: Die hat nie funktioniert.
4: Also das war.
2: Und das hatte ich als Kind. Aber meine Eltern haben mich trotzdem geliebt. Aber ja.
4: Trotzdem schönes
2: halt
4: Fahrrad.
2: So eine Bremse, ja. Der Anhänger ist cool, ne? Guck mal hier.
4: Passt zum Fahrrad.
2: Oh.
4: Wusstest
2: und das zum Auto. Meine Lieblingsfarbe ist? Moin. Ach, guck mal ja, hier. Da wird das Schirmchen schön gemacht. Wer bist du denn?
5: Ich bin der Ted.
2: Ted? Ted, wovon kommt Ted denn?
5: Von Detlef.
2: Detlef,
5: ja. Okay. Nur meine Mutter spricht Detlef zu mir, aber die meisten meiner Freunde sagen Ted zu mir.
2: Mama sind die Besten.
5: Ja.
2: Eschwege, sehe genau. Ich gerade. Was hast du denn hier für ein Schätzchen, sag mal?
5: Das ist ein Bus, Baujahr 69, deswegen habe ich das auf dem Nummernschild verewigt.
2: Ja.
5: Und den habe ich eigentlich mehr oder weniger so geschaffen. Also der war eigentlich original, so ein ganz helles Beige. Und dann hat mir mein Bruder hier dieses Modell geschenkt und dann habe ich gesagt, das ist die Farbe.
2: Ah, der Bruder ist schuld?
5: Genau, der Bruder ist schuld.
2: Da mag man ja gar nicht so nah rangehen. Guck mal, Luki, wie sauber der ist. Also meine Autos sind nicht so sauber. Man putzt viel, ne?
5: Ein Original-Fadenbuch, das gab's mal. Das hat mal einer vor zig Jahren mal geführt.
2: Wie viel hat er denn runter?
5: Der hat jetzt 400.000. Also.
2: 400.000?
4: Wahnsinn!
5: Ja, der war vorher im Iran. Hier oben, deswegen ist hier oben eine Karte drin. Das war, der Vorbesitzer war ein Fluglehrer. Und er hat dann immer eingetragen mit dem Stift. Und die Karte hat er dann später auch vervollständigt, wo er dann lange. Also über die Türkei, Irak, Iran, Afghanistan bis einmal runter. Und dann ist er wieder zurück.
2: Wahnsinn! Da ist ein kleines Museum bei dir drin. Da. Dann müssen wir hier weiter schön gucken, dass er sauber bleibt. Und dann wünsche ich dir noch viel Spaß. Ne? Und pass auf dich auf. Schönes Auto.
5: Wir gucken eure Folgen weiter an.
2: Danke, das ist nett von dir. Danke dir.
5: Das ist immer sehr schön und sehr interessant. Also wirklich tolle Folgen. Also.
2: Vielleicht sehen wir uns in Eschwege wieder. Oder auf irgendeinem Campingplatz. Pass auf dich auf.
4: Ja. Mach's gut. Tschüsschen.
2: Ciao.
4: Wahnsinn, was ein Ding, du.
2: Ja.
4: Und es glänzt und glitzert.
2: Hallo! Ja, hier, Synchro, Allrad.
4: Aber jetzt fängt es aber an zu schütten
2: hier. Jetzt fängt an zu regnen. Komm, wir gehen schnell hier drunter.
4: Ab.
2: Entschuldigung, es regnet.
4: Ja, aber Leute, unterstellen.
2: Dürfen wir für euch zu euch?
7: Ja,
2: Wer seid ihr denn? Hallo, Friso und Lukas.
7: Hi, Servus. Ich bin Andrea.
4: Hi, Andrea, grüß dich.
7: Steffi.
4: Lukas, hi.
7: Steffi,
4: sag mal, hier ist alles gestreift, Leute. Was ist denn los?
7: Ja.
2: Ihr seht auch ein bisschen ähnlich aus, kann das sein? Seid ihr Schwestern?
7: Ja, wir sind Zwillinge.
6: Zwillinge.
2: Und
7: Eineich.
2: Und ein Zwillinge sogar. So, Leute, die ersten Bulli-Zwillinge, die wir jetzt gefunden haben hier, im Regen. Das sieht noch sehr neu aus bei euch alles.
7: Letztes Jahr haben wir so nach und nach dazu gekauft, ja.
2: Also, das ist dein erster Bulli?
7: Ja.
2: Das ist auch noch ein ganz neuer, sehe ich gerade.
7: Ja.
2: Können wir da mal reingucken mit dir?
7: Ja, gerne.
2: Das ist ein T7 jetzt.
7: Ja.
2: Ganz neu.
7: Letztes Jahr.
2: Ja. Zeig mal, wie ihr da drin wohnt.
7: Ja, also wir haben jetzt das gute Nachtpaket dabei. Also es ist einfach, wir haben ja dieses Klappbett.
2: Ja.
7: Und eigentlich die Verdunklung für den Bulli habe ich mir jetzt gespart gestern Abend, weil wir haben ja getönte Scheiben.
6: Und Schlafmasken.
7: Zeig
2: mal die Schlafmaske.
4: Ja. Zieh mal auf. Zeig mal.
7: Oh.
4: Ja, guck mal, da braucht man natürlich keine fette Scheibe, wäre dunkel.
7: Heute Morgen haben wir in die Bäume geguckt. Das ist ja auch, das gehört zum Campen dazu. Ne? Dieses Feeling, dieses draußen sein und doch nicht draußen sein.
2: Wo kommt ihr denn her? Ich habe nämlich gerade überlegt, hier, warte mal, ich mach mal kurz zu.
7: Ich komme aus
2: dem Regenwald. Wenn ich das weghalte, bist du eine Hessin.
7: Nein, ich heiße Hessing mit Nachnamen und eigentlich würde ja da Edition stehen und mein Mann hat mich bei der Autoübergabe damit überrascht und hat von einem Folierer Hessing da machen lassen.
2: Ja, das ist extra dein Bulli?
7: Ja, das ist mein Bulli.
2: Jetzt hast du dich sehr spät zum Campen entschlossen sozusagen.
7: Oder wir sind ja noch jung.
4: Ja, Leute, Fettnäpfchen, ganz schlecht. Ganz
2: jetzt
4: schlecht.
2: Habt ihr euch ja im jungen Alter zum Campen entschieden. Mhm. Habt ihr denn, als ihr kleine Kinder wart, auch schon gecampt?
8: Nein. Ah ja, gezeltet.
2: Okay, gezeltet. Gut. Ich auch immer. Im Wald, im Mond, das war immer ganz lustig. Mhm.
6: Auf die Wiese.
2: Gerade noch die Ecke gekriegt.
4: Oh, das ist die Ecke, die Kurve hast du gekriegt.
2: Guck mal, wie ordentlich das hier auch ist. Hier richtig mit Kleiderhaken und so weiter. Überzeugend.
4: Also Leute, ihr macht es genau richtig.
2: Also, wir wünschen euch noch einen ganz schönen Tag hier. Ganz viel Spaß. Guck mal hier, ein Käferanhänger. Ist der Motor noch drin?
9: Nee, nicht mehr. Der muss gezogen werden.
2: Und aber, wie viel passt rein?
9: Kubik, keine Ahnung.
2: Ach, guck mal hier mit Ersatzreifen, Logi. Hier. Ja, guck mal, da passt ja auch nicht was rein.
9: Da ist dann nochmal Stauraum, ne?
2: Ja.
4: Das kann man aber.
2: Aber schade um den Käfer, oder?
9: Naja, gut, der war vorne kaputt, dann konnte man das hintere heile Teil noch gebrauchen.
2: Alles klar, cool. Mach's gut, ciao.
9: Jo, ciao.
2: Tschüsschen. Luki, ich muss mal eben kurz vorhin, du.
9: Kennt ihr Wietzendorf? Südseecamp Wietzendorf?
2: Ja, ja, klar.
9: Da waren wir 20 Jahre.
2: Ja, cool.
9: Immer mit dem T3.
2: Cool.
9: Vier Kinder und jedes unserer Kinder fährt ein T3.
4: Nein.
2: Echt?
9: Ist so.
4: Infiziert?
9: Ja.
2: Warum? Warum geht das so von Familie zu Familie?
6: Wir sind da
9: betroffen geworden. Das ist der Nagel im Kopf.
6: Die fanden das toll und haben gesagt, das erste Auto wäre schön, wenn es ein Bulli wäre.
4: Naja, die Mutter schon so eine Felgentasche hat.
6: Und wir haben es bei jedem Kind geschafft. Wir haben das unterstützt und haben gesagt, dann gibt es einen Bulli für jedes Kind.
2: Krass.
6: Selbst angespart.
2: Braucht ihr noch einen Sohn?
4: Selbst angespart.
2: Ach so, selbst angespart.
6: Also selbst angespart. Okay. Und wir haben geholfen beim Organisieren. Aber.
9: Kennt ihr Wietzendorf?
2: Ja, das Bulli-Treffen, ja.
9: Ja.
6: Das sind unsere Kinder.
2: Ach, guck mal.
9: Das ist die Jüngste und die ist 27 und fährt den Bus.
6: Mann.
9: Ja. So.
6: Das sind alles unsere.
9: Alles eine Familie.
2: Das ist halt alles ihr?
9: Ja. Ja.
2: Echt jetzt?
4: Nein.
6: Doch,
4: kein Spaß.
2: Ich wollte schon sagen, also das ist ein Familienalbum, Leute, nur dass wir uns da richtig verstehen. Ja. Man sieht aber fast nur Autos drin.
6: Ja, guck mal, da stehen wir hier, da ist sie, unsere Tochter und da ist sie.
2: Hallo. Herzlich willkommen.
4: Klar. Servus.
2: Herzlich willkommen am Campingplatz draußen.
6: Ja, vielen Dank.
2: Okay, das ist jetzt klar. Das sind aber nicht alles deine Busse.
6: Das waren alles meine Busse.
2: Nein, drei Stück.
6: Ja, alle nach
2: der
6: Reihe.
2: Und das ist der vierte jetzt.
6: Ja, und einer steht auch zu Hause.
2: Aber warum?
6: Ja, warum denn nicht?
2: Haben ist besser als brauchen, ich
6: so
2: weiß.
6: So sieht's aus.
2: Ja, ich weiß. Aber warum wurdest du von den Eltern infiziert?
6: Ja, na klar, wir alle. Alle vier Kinder.
2: Ne? Schon in die Umwelt, fahren mit dem Bus.
6: Genau, so sieht's aus.
2: Das ist deiner. Darf ich mal gucken?
6: Ja, sehr gerne.
2: Stören wir dich gerade? Wo kommst du gerade her?
6: Oh ja, ich komme gerade aus der Dusche.
2: sehr gemütlich.
6: Ja, vielen Dank.
2: Dann Dankeschön.
6: Ja, ne? Ich habe zu danken.
2: Dann macht's gut und bleibt so schön. Ne?
4: Ja. Ade, tschüss.
2: Die sind ja nett, oder?
4: Eine dolle Bande hier. Ja. Also.
2: Oh, ich muss mal eben aufs Klo, Luki, du.
4: Achtung, dann würde ich sagen, Toiletten sind hier.
2: Ja, hier gibt's überall Duschen und Waschhäuser.
4: Ja.
2: Hallo.
4: Servus.
2: Sind wir hier richtig? Nein, wir sind hier nicht richtig. Das sind nämlich die wichtigsten Leute. Über die redet immer keiner. Wer bist du?
10: Christa.
2: Christa. Und du sorgst dafür, dass hier alles sauber ist.
10: Ja, ich gebe mir Mühe.
2: Bis jetzt, Leute, ich war schon ein paar Mal drauf. Es war immer picobello, wirklich. Also großen Hut ab dafür. Und vielen Dank dafür.
10: Dankeschön. Ja?
2: Und machst du das alleine hier?
10: Nein, mit meinen Kindern.
2: Mit deinen Kindern komplett? Wie viele Leute seid ihr dann?
10: Drei.
2: Drei, okay. Und sind die Bullifahrer alle nett zu euch?
10: Ja.
2: Ja, benehmen sich?
10: Ja.
2: Geben auch Trinkgeld und so weiter?
10: Ja.
2: Ja, mach ich auch gleich. Ich bin gleich wieder da, Leute.
4: Alles Gute.
2: Danke, Christian. Ne? Dankeschön.
11: Komischer Ort, um das zu sagen, aber super Sendung.
2: Danke dir. Bulli Summer Festival, Leute, das ist übrigens immer von Donnerstag bis Sonntag und einmal im Jahr. Also da kann man eigentlich ein schönes Campingwochenende raus machen, ne? Was ist denn das?
4: Das ist mal kein Bulli.
2: Ein Feind im Bulli-Land, so wie die Pamela. Moin, grüß
12: Servus.
2: Dich.
12: Servus.
2: Hallo. Ich bin der Friso, wer bist du?
12: Ich bin der Ivo.
2: Lukas, Ivo, grüß dich. Grüß dich.
12: Hey.
2: Hi. Ivo, also ich weiß, Leute, ich sag das öfter in der Sendung, aber habt ihr dieses Fahrzeug schon mal gesehen? Ich habe das noch nie gesehen. Was ist das?
12: Das ist ein Ford Econoline E100, Baujahr 64.
2: 64?
12: Ja, 160 PS.
2: Warum hat er so viel PS?
12: Weil es ein Ami ist.
2: Von immer, der hat schon immer 160 PS
12: gehabt? Ja, genau.
2: Man sieht es ein bisschen an den Felgen, ne? Das ist ein Ami.
12: Ja,
2: ist.
12: Ein Muscle Car Felgen, ja.
2: Was ist das? Darf ich mal reingucken?
12: Ja, das ist klar.
2: Also das ist... Oh, guck dir das an. Ach, da stehen die, hier, die Meilen einmal in km/h. Sag mal, der sieht ja aus wie neu. Hast du den so gekauft?
12: Den habe ich restauriert gekauft, ja, aber ich habe noch einiges selber gemacht.
2: Wo ist der Motor?
12: Der Motor ist genau
2: in der Mitte,
12: hier in der Mitte, genau.
2: Ja.

0: Sag mal.
1: 4,9 Liter, rein Sechszylinder.
0: 4,9 Liter?
1: Ja. Das ist der Mustang-Motor auch. Der ist...
0: Echt jetzt?
1: Ja, der rein Sechszylinder wurde auch im Mustang verbaut.
2: Was kostet? Ich will den haben. Was kostet sowas?
1: Ist momentan nicht zu verkaufen, deswegen.
2: Ich weiß.
1: Soll ich mal anmachen?
0: Was für eine Frage, ja.
2: Oh.
0: Sehr schön.
3: Was für ein schönes Auto. Und eine coole Farbe. So, wo geht's denn rein?
1: Dankeschön.
0: Okay. Ach, da ist noch jemand. Guck mal.
1: Ja.
0: Die Chefin des Hauses.
2: Die Chefin, hallo. Ich bin der Friso, der Lukas.
4: Hallo.
2: Moin, hallo. Dürfen wir bei euch reingucken?
4: Natürlich, kommt rein.
2: Ist das so eine Bulli-Familie, weil jeder natürlich über das gleiche Auto verfügt oder ähnlich? Man hat so ein Thema. Jetzt hast du ein anderes. Passt das trotzdem, wenn ihr hier seid? Also sind die nett zu euch?
4: Ja, man sieht ja, ihr seid hier.
2: Ja.
4: Das heißt, es hat doch einen Grund, dass ihr hier seid.
2: Ja.
4: Das fällt ja irgendwie doch schon so ein bisschen aus dem Rahmen. Und das macht ja auch Spaß. Jeder kommt und spricht einen an und dann kommt man ins Gespräch. Und das ist ja auch, das macht ja die Atmosphäre hier aus, ne?
2: Ja.
4: Dass jeder locker ist und jeder unterhält sich über seine Autos und so. Nein, das ist toll.
2: Ja, ich fühle mich auch wohl mit der Pamela. Ganz viel Spaß euch noch.
4: Ja, vielen Dank.
2: Unglaublich schönen Auto.
4: Ja, danke schön.
0: Das wäre noch
5: super. Also dieser Motor, Friso, ich bin begeistert von dem Motor hier. 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
2: Guck mal, die Leute vom Volkswagen Museum sind auch da, Leute. Ah, guck mal.
5: Ein schickes Teil, du.
2: Luftgekühlte Träume, ich sag's euch.
5: Aber einer nach dem anderen hier. Und?
2: Oh,
5: das ist ganz anderes, okay.
2: Schick, oder? Aber wie geleckt. Ein ID-Bus, was macht der denn hier? Ja. Ach, guck mal. Moin!
0: Moin!
2: Gehörst du auch dazu? Friso und Lukas vom Campingcheck.
0: Ja,
2: moin.
0: Hi, Christian. Grüß dich.
2: Seid doch eigentlich vom. Du bist auch vom Bulli-Museum.
0: Ja.
2: Aber warum habt ihr dann jetzt den hier stehen? Der ist ja noch neu, oder?
0: Ja, der ist noch sehr, sehr neu. Der ist quasi, kommt der erst. Aber so ein T2 war ja auch mal neu. Und da war der auch noch nicht im Museum. Und genau so wird das Ding hier auch irgendwann ins Museum kommen.
2: Ist das ein besonderer ID-Bus? Also komplett elektrisch?
0: Voll elektrisch und der erste California. Also wirklich so ein Camper, wo man drin pennen kann. Hier habe ich das Bett schon mal aufgebaut.
2: Ach so! Okay, gut, okay. Also schlafen kann man drin. Was kann man noch?
0: Wir haben eine Standklimatisierung. Das muss ich dir vorne zeigen.
2: Okay. Standklimatisierung?
0: Ja. Das heißt wirklich?
2: Also Standheizung kenne ich.
0: Klar. Und das Ding hier kann halt auch klimatisieren. Das heißt, du gehst da drauf und sagst, bis zu 48 Stunden kann ich meine Klimaanlage laufen lassen. Das heißt, in Südspanien, sengende Sonne, du schläfst bei 20 kühlen Grad im Auto.
2: Heizen auch?
0: Heizen geht auch.
2: Okay.
5: Das ist ja irre. Was ein Ding.
0: Und was du auch noch kannst,
2: ja.
0: Team Campingplatz, einen Airfryer braucht man ja auch heutzutage, oder?
2: Luki hat immer einen mit für Brötchen.
0: Ja. Und damit Luki seinen Airfryer auch benutzen kann, haben wir hier eine Außensteckdose. Und zack, kannst du den Airfryer anschließen, dein Haar föhnen, was auch immer.
5: Ab ins Airfryer-Paradies, Leute. Ja. Geil.
2: Was kostet so ein Ding?
0: Geht los bei 60.900 Euro.
2: Eieiei. Ja, für die Elektroauto gut, ne? Ist noch irgendwas dabei?
0: Campingtisch, Campingstühle.
2: Ja?
0: Weil keiner möchte irgendwie auf der Erde hocken. Das heißt, da kannst du dich bequem hinsetzen.
2: Ach ja.
0: Ja. Ja, und jetzt fehlt uns eigentlich nur noch der Airfryer oder die Eismaschine. Die ginge auch.
2: Ich habe eine Eismaschine, Eiswürfelmaschine, super.
0: Ja,
2: kann ich dir nur empfehlen.
5: Hast du nicht dabei, lieber.
2: Habe ich diesmal vergessen. Ich habe schon Ärger von Luki bekommen, Leute.
0: Ja. Beim nächsten Mal nimmst du die mit, dann schließen wir die dir an und dann gibt es ein Schirmchendrink.
2: Ach, aber das Beste ist immer noch hier am Strand sitzen, oder?
0: Ja.
5: Aussicht.
2: Ehrlich, Leute.
0: Deswegen, Bett aufgebaut, schön mit Aussicht aufs Wasser schlafen. Ich kann mir nichts Besseres vorstellen.
2: Oh, ein bisschen aufgeregt. Es ist die erste Campinghochzeit, die wir jetzt wirklich in der Sendung haben. Es ist nämlich so, dass Bianca und Mike ja ihre Ehe erneuern wollen nach 25 Jahren. Und das kann man hier. Man kann hier sogar auch richtig heiraten. Also auch das ist ja jetzt eine richtig kirchliche Hochzeit. Und es ist das allererste Mal, dass es hier gibt, Premiere. Und die sind auch noch die Ersten.
6: Ihr kommt beide aus Stralsund gebürtig und seit 89 bist du noch vor dem Mauerfall. Ja, du hast rüber gemacht, würde man
7: sagen. Genau, rüber gemacht.
6: Und Dann habt ihr euch ein halbes Jahr später wiedergefunden und seid zusammen. Ihr habt dann geheiratet vor 25 Jahren und hattet euch eigentlich vorgenommen, das Ganze noch einmal zeremoniell in den USA in Las Vegas zu machen.
7: Genau.
6: Aber wie schön, dass ihr euch anders entschieden habt und dass wir das jetzt hier in Wesel machen können.
8: Reicht euch bitte die Hände noch einmal.
9: Seid gesegnet von Gott. Vielleicht möchte ich euch an dieser Stelle auch mal küssen.
1: Dürfen wir?

0: will mich nur.
1: Pippi, oder? Ich habe Pippi im Auge.
2: Ich habe geheult. Ich bin ganz dünn gebaut da bei sowas. Also, wie schön für die beiden. Wie schön. Ach, herrlich.
3: Das war geil.
4: Oh, das war so mega.
3: Herzlichen
4: danke, das war so schön.
3: Nee, so, vielen Dank.
1: Das ging dir aber nach.
4: Oh, danke, das war echt cool, ne? Das war so alles schön.
1: Alles Gute.
3: Haben wir, okay. Danke.
5: Ah, ihr Lieben, das Bulli Summer Festival. Am Auesee in Wesel, also eine Mega-Location und mir hat es richtig gut gefallen. Wir wollen ja so ein bisschen rausfinden, was macht diesen Lifestyle aus. Und ich glaube erstmal, es sind ganz normale Camper, so wie ihr, so wie wir. Und das macht schon mal ja, dieses Lebensgefühl aus, diese Freiheit. Und dann haben sie natürlich noch sehr kleine Camper. Das heißt, sie brauchen noch weniger, um glücklich zu sein. Und dann ist noch dieses Generationending dabei. Also dieses Teil, ich weiß selber, ich habe als Kind mit meinem Kumpel Lars und Mirko habe ich in so einem T3 gesessen, so einem Schrottigen, und da haben wir drin gespielt. Also da steckt auch einfach diese Generationssache mit drin. Also mir hat es wirklich sehr, sehr gut gefallen. Ich finde es mega hier. Also tolles Festival, tolle Leute und die ganzen Fahrzeuge, Leute. Also wenn ihr auch mal so coole Fahrzeuge habt, immer gerne melden. Ihr findet mich bei Facebook, bei Insta, auf YouTube, auf TikTok. Einfach Friso Richter eingeben, dann kommt ihr zu mir. Ich würde mich sehr darüber freuen. In der nächsten Folge geht es um das Thema, ist es schöner in West- oder in Ostdeutschland zu campen? Ich finde es sehr spannend. Ich bin mal wirklich, ja, das wird, glaube ich, was Cooles, Luki, oder was sagst du?
2: Bin sehr gespannt. Leute, vielen lieben Dank, dass ihr dabei wart. Danke fürs Zuschauen. Meine Frau fährt natürlich so gerne Bulli. Ich muss da irgendwann auch mal aktiv werden, ja. Liebe Grüße an, ja. Ich sage euch eins.
5: Das ist einfach schön.
2: Das Leben geht weiter.
5: Mach's gut, ihr Lieben. Ciao, ciao. Bulli.
2: Bye, tschö. Ah, oh, ist das schön. Guck dir das an.
5: Das ist
2: hier
5: wirklich schön, ne?
2: Ja, irre.
5: Ist aber auch schön hier in Wesel, ne?
2: Traum.
5: Ja, nee.
2: Fast wie am Nordseestrand.
5: Fast wie am Nordseestrand, ja.
2: Friso, hau rein, komm, besorg mal ein Bier. Babbel nicht lang rum.
5: Ja, ich hole.
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0: Freddy, warte doch mal! Bist du bekloppt?
1: Hey. Schlecht geträumt?
2: Ja.
1: Was denn?
2: Oh Gott, das willst du nicht wissen.

0: Deko. Mit allem Pipapo. Hm. Und, Hecki, mach nicht wieder dieses öselige Puddingbuffet, was du sonntags immer machst. Das ist ekelhaft. Ja. Also du reservierst mir das und dann machst du mir ein Angebot, okay? Gut, danke. Tschö, Hecki, tschö. So, das hätten wir.
1: Hecki von Gasthof Heckmann?
0: Ja. Wieso?
1: Du hast aber nicht bei dem den Saal reserviert.
0: Doch, wieso?
1: Ja, Mama, weil wir verabredet haben, dass Rufus und ich eine kleine Feier haben wollen. Und zwar hier bei uns.
0: Soll Rufus auf seiner eigenen Hochzeit kochen?
1: Nein, wir kätern bei der Frau Haas. Die hat das beste Biofleisch und die leckerste Wurst und liefern sie Platten an. Und das, auf jeden Fall brauchen wir keinen großen Saal.
0: Toni, da kommen über 200 Leute.
1: Spinnst du?
0: Was denn? Unsere Stammkunden. Deine ganzen Freundinnen mit Anhang, meine Leute. Hases. Also hier. Hannelotte und Arthur, Renate Gerbstein, die Ollendorfs, der Pfarrer Zülheim mit seiner Haushälterin. Unser ganzes Team, die Liste wird lang und länger.
1: Simma, du hast doch nicht ernsthaft unsere gesamten Nachbarn eingeladen.
0: Doch, Schnuffelchen, hab ich. Ich meine, die Einladungen, die sind doch schon geschrieben und fast alle raus. Und die Leute freuen sich.
1: Also jetzt hat sich's echt langsam ausgeschnuffelt. Ey, ich will diese Leute nicht auf meiner Hochzeit haben, okay? Ich habe ja auch sonst nichts mit denen zu tun. Du, die kommen hierher, fressen sich voll, trinken bis sie umfallen und anschließend lästern sie noch über uns.
0: Das wird eine große Hochzeit. Punkt.
1: Oh, ich flipp aus, Mann.

0: Tomatensoße habe ich gestern angesetzt, aber irgendwas fehlt.
1: Ich weiß nicht, was ich mit meiner Mutter machen soll.
0: Lieblingsgericht meiner Eltern. Zumindest da sind sie sich mal einig.
1: Die traut sich was?
0: Wer traut sich was?
1: Ja, meine Mutter. Es war doch klipp und klar besprochen, dass wir im kleinen Kreis heiraten. Klar, dass deine Eltern kommen, ist ja logisch. Aber ich meine, reserviert die den großen Saal bei Hecki und schickt schon die ersten Einladungen raus?
0: Oh, okay. Ja, gut, so eine Hochzeit ist nun mal sehr emotional, ne, für alle. Ist ja auch ein besonderer Tag für deine Mama. Ich spreche nochmal mit ihr. Irgendwas stimmt nicht.
1: Sag mal, du bist ja richtig nervös.
0: Ja. Aber nicht, wenn du bei mir bist.
2: Herzlich willkommen. Das ist schön.
3: Ja. Wenn es dann auch ehrlich gemeint ist.
2: Du sollst hier nicht philosophieren, das überfordert dich. So, das Ganze jetzt etwas mehr nach rechts.
4: Moin zusammen.
2: Morgen, Hase. Nee, jetzt wieder ein Stück nach links. Weiter rüber.
4: Was ist denn hier los?
2: Ach ja.
4: Jetzt könnte ja der hohe Besuch.
2: Ja, so ist gut.
4: Gegenteilig. Hier ist der Brief vom Standesamt.
2: Oh, zeig mal.
4: Ja, die Enten habe ich bei meinem Schwager für dich geordert.
2: Sehr gut.
4: Ei.
2: Ach, du liebe Güte.
4: Du hast dir doch wohl hoffentlich leider nichts gebrochen.
5: Hättest du wohl gern.

0: Du, Rufi, wir müssen wirklich mal über deinen Junggesellenabschied sprechen, ne?
1: Mein Junggesellenabschied? Mhm. Du willst den organisieren? Weißt du gar nicht, wer meine Freunde sind.
0: Ich bin dein Freund. Und von den anderen gibst du mir einfach die Nummer.
1: Ja. Hm.
0: Ey, ich organisiere dir das. Ich bin ja echt so Konifere auf dem Gebiet.
1: Koni was?
0: Fähre.
1: Koryphäe. Ja,
0: absolut. Auf mich kannst du dich verlassen, wirklich. Ich meine, ich verstehe nicht so richtig, warum ihr unbedingt verheiratet sein wollt, aber... Egal, geht mich ja nichts an. Ne? Schuster, bleib bei deinem Schmied. Jedenfalls kann ich auch gerne dein Trauzeuge sein, wenn du das willst.
1: Ach, Trauzeuge? Ja, brauche ich ja auch noch.
0: Ja. Und ich meine, wir beide sind da wirklich aus demselben Pulver geschnitzt, ne? Und den Trauzeugen von Toni, den nimmt mir ja nicht wirklich jemand ab, so... als ihr Ex. Nee. Also, einverstanden?
1: Was?
0: Abgemacht.
1: Sag mal, das herzlich willkommen, das hängt, ja?
0: Sozusagen, ja.
2: Ja, das ist so eine ganz nette Idee von Heidi.
3: Ja, nett ist.
0: Die kleine Schwester von der großen.
1: Genau, genau.
0: Sag mal, was ist denn das eigentlich Leckeres da?
1: Das sind Polpette mit Tomaten,

0: willst aber nicht, dass wir mit deinem alten Bus dahin tuckern.
1: Da?
0: Ohne mich.
1: Charmant wie immer. Komm,

0: Ich halte mal kurz an. Ich muss mal eben in die Büsche. Sind wir wieder am Meditieren oder was? Du, ich fahr nicht wieder los, bevor du mir endlich sagst, was... Luise! Also, was willst du mir sagen?
1: Also, ich will dir gar nichts sagen.

0: Na und?
1: Ach, Karl.
2: Willst du fahren? Na, bitte sehr, du, ich muss nur noch kurz. Kein Kommentar. Ich weiß genau, was mit meiner Konstanz da los ist.

0: Entschuldigung, das tut mir leid.
1: Augen auf bei der Arbeit, würde ich sagen.
0: Guten Tag.
1: Dankeschön.
0: So, jetzt rate ich mal. Du bist die Mutter von Rufus, richtig?
1: Luise van Berg, ja, aber ich wüsste nicht, dass ich Ihnen das Du angeboten hätte. Würden Sie jetzt bitte Ihrem Chef Bescheid sagen, dass ich da bin?
0: Chef, also du denkst...
1: Ich denke gar nicht.
0: Doch, du denkst, ich sei hier die Putzfrau. Nein, ich bin die andere Mutter. Adelheid, Jansen, oh, wie mich das freut.
1: Ah ja.
0: Toni! Rufus, komm mal runter! Deine Mama ist da!
2: Ach Gott, das ist ja schön.
1: Also, Frau Jansen, ich sage Ihnen das gleich zu Beginn. Hier in der Eifel, also in Kneipenkreisen, da mag die Duzerei ja vielleicht üblich sein, aber ich kann das nicht ausstehen.
0: Darf ich Sie dann in Ihr Zimmer begleiten? Ist das für Sie in Ordnung?
1: Ja.
0: Hier lang.
3: Na ja, aber wir sind ja jetzt quasi gewissermaßen sozusagen verwandt.
1: Bitte? Da fließt ja wohl noch viel Wasser den Rhein runter.
3: Ich weiß überhaupt nicht, wo die bleiben. Vielleicht sind die bei den Pferden oder im Kräutergarten. Hier gibt es ja viel zu tun. Dieses Nebengebäude, das stand Jahre leer. Jetzt lasse ich da eine kleine Pension draus machen. Naja, das dauert natürlich immer alles länger, als man denkt. Eigentlich wollte ich das ja bis zur Hochzeit alles fertig haben. Aber auf jeden Fall, Ihr Zimmer ist fertig.
1: Naja. Also, wenn das alles so vollgestopft ist, dann kann das Qi nicht richtig fließen, das wissen Sie schon.
2: Was?
1: Feng Shui? Die daoistische Lehre, bei der Menschen in Harmonie mit ihrer Umwelt leben.
0: Ja, Harmonie?
1: Das Qi, das fließt in uns, aber auch in unserer Umgebung. Yin und Yang, das ist ganz wichtig.
0: Das hatte der Rufus mir schon gesagt, dass Sie Esoterikerin sind.
1: Das Schlafzimmer ist ein Yin-Raum. Der steht für das Passive, die Ruhe. Verstehen Sie?
0: Ja.
1: Das ist alles Ballast, das kann alles raus. Sie halten mich sicher für verrückt?
0: Nein.
1: Aber Sie verstehen nichts, das sehe ich an Ihrem leeren Gesicht. Sind denn das alles Naturmaterialien?
4: Mama!
1: Rufus!
4: Das hat ja aber gut durchgekommen.
1: Hallo. Du bist alt geworden. Ist sie das?
5: Ja, das ist sie. Antonia Jansen, freut mich sehr.
1: Schön. Jünger, dann können Sie ihn später pflegen.
0: Ja, Kinder.
4: Wo ist mein Papa?

0: aber toll!
1: Das ist nicht witzig. Das kann man einfach nicht machen.
2: Du siehst doch, dass ich das kann.
1: Aber ich dachte, du bist so eine tolerante Buddhistin.
2: Ich bin religionsneutrale Monotheistin.
1: Du bist nicht ganz bei Trost, Mama. Das bist du.
2: Halt dich doch raus aus unserem Leben wie sonst auch.
1: Nee, ich suche jetzt Papa. Aber sonst nichts zu tun.
3: Ich fahr mit.
4: Schatz, es tut mir leid. Ich wusste es. Meine Eltern sind kompliziert.
3: Die 4 Tage mit den beiden, stehen wir schon durch.
4: Ja, dafür müsste man meinen Vater erst mal finden. Und da ist er.
5: Ach, das ist ja wie in alten Zeiten. Oh, Junge!
1: Ah! Papa, was macht ihr denn?
5: Du hast mir das Leben gerettet. Er hat mir das Leben gerettet. Du bist Antonia, stimmt's?
3: Ja, freut mich.
1: Papa.
5: Und sie duftet.
1: Aber du zerquetscht sie mir noch.
5: So empfindlich sieht sie gar nicht aus.
3: Nee.
5: Und hübsch.
3: Dankeschön.
1: Was war denn los?
5: Was? Nichts, gar nichts.
1: Ja, Mama macht nichts ohne Grund.
5: Dieses Schuldzuweisungsgehen, das ist mütterlicherseits.
1: Also?
5: Sie ist sauer auf mich.
1: Und warum?
5: Na, du kennst sie doch. Die sucht doch immer nach Gründen, mir eins reinzuwirken.
3: So, ich lade euch jetzt erstmal ein auf den Begrüßungsschluck, hm?
5: Das ist doch ein Wort. Na komm.
2: Schenk Pfui, ich glaub's einfach nicht. Also, ich finde das ja bewundernswert, wie sie Haus und Hof alleine bewältigen. Als Frau. Meinen Respekt haben sie.
6: Ich habe das ja nicht alleine gemacht. Ich habe das ja mit Antonia zusammen gemacht und am Anfang auch mit meiner Mutter.
2: Ach, dieses Familiengeklüngel und an der Scholle kleben. Also ich fühle das nicht.
7: Wollen Sie noch was?
2: Sehr gerne. Der Tee ist gut.
6: Oh ja, das ist unser gutes Eifelwasser. Das ist sehr kalkhaltig, aber sehr gut.
2: Ah, ich schenke Ihnen was.
6: Für mich?
2: Hier. Dreimal täglich ein Schnapsglas für Anfänger und später 1 bis 2 Liter.
6: Ein Stein?
2: Das ist ein Rosenquarz. Den legen Sie in eine Karaffe mit Wasser, also möglichst kein Leitungswasser.
6: Also wir in der Eifel, wir sind hier Realistiker. Ich glaube an sowas überhaupt nicht.
2: Also ich meine, bloß weil Sie auf dem Land leben, müssen Sie ja nicht ein Leben lang...
6: Aber trotzdem danke.
2: Rosenquarz öffnet und reinigt das Herzchakra. Und verbindet uns stärker mit der Liebe. Sie sind verwitwet?
6: Nein, mein Mann. Also der Vater von Antonia, der ist schon lange weg, der hat uns verlassen.
2: Und nie wieder eine Verbindung eingegangen?
6: Doch. Ist aber nicht so gut gelaufen.
2: Sehen Sie, das habe ich intuitiv gespürt, dass Ihnen da was fehlt.
6: Wissen Sie, was mich mal interessieren würde? Warum Sie so gar keinen Kontakt zu Ihrem Sohn haben und warum Sie Ihren Mann einfach aussetzen. Also, ich glaube, mit Ihrem Herzchakra stimmt was nicht.
2: Ich würde jetzt sehr gerne meditieren.
6: Mhm, gut. Um 8 gibt's Essen. Na, Volko. Schön auf die Sachen aufgepasst. Ja. Ich weiß gar nicht, in was die Toni da rein heiratet. Die Frau hat doch einen Knall. Oh. Und welcher Mann lässt sich sowas bieten? Komm.
5: Sag mal, wie heißt das eigentlich?
3: Fietz.
1: Ja. So eine Art Cidre.
3: Ja, Apfelwein.
5: Oh. Schmeckt. Ist lecker. Und du bist auch ein lecker Mädchen.
1: So. Ich würde sagen, du hast genug. Wir sollten los.
5: Du, ich glaube, das kann ich immer noch selbst entscheiden. Hm?
1: Ja, aber erst, wenn du die Hand vom Knie meiner zukünftigen Frau nimmst.
5: So empfindlich sieht sie gar nicht aus.
3: Ja, bin ich auch nicht.
1: Ich aber.
5: Tja, ganz die Mutter.
1: Also gut, kurz vor. Was ist passiert?
5: Naja, Verena Derendorf.
1: Mamas Freundin.
5: Ja.
0: Wir waren im Golfclub, haben gut gespielt. Hab den Pokal geholt, haben ein bisschen gefeiert. Vielleicht ein bisschen über die Stränge geschlagen, sagt man wohl ja. Dann hab ich wohl mit der Verena...
1: Ja. Die üblichen Geschichten. Mensch, Papa, kannst du dich nicht einmal am Riemen reißen?
0: Das ist jetzt aber eine witzige Formulierung.
1: Finde ich nicht.
0: Na, in dem Zusammenhang?
1: Auch in dem nicht.
0: Deine Mutter will sich scheiden lassen.
1: Ja.
0: Ja.
1: Was?
0: Sie war schon beim Anwalt.
1: Das geht so nicht.
7: Soll ich mir was anderes anziehen?
1: Nee, meine Eltern. Dass sie sich scheiden lassen, das geht nicht. Ich muss was tun.
7: Hey, jetzt gehen wir erstmal runter und haben ein richtig, richtig schönes Abendessen mit deinen Eltern. Hm? Mhm.
8: Ich glaube, das ist gut. Hier, Bolko. Aber nichts der Toni sagen. Hä? Schön sitzt. Die Stimmung ist schon schlecht genug hier.
2: Der Salat war sehr gut. Vielen Dank.
0: Ja, dafür gibt's ein Küsschen.
1: Und alles aus eigener Ernte.
0: Fabelhaft.
2: Und deinen Stern, den hast du also verloren.
1: Wir sind dabei, ihn uns zurückzuholen.
2: Wir?
1: Ja, Toni ist eine hervorragende Köchin. Wir kombinieren viele unserer Gerichte.
7: Und wir haben uns ja auch eigentlich so kennengelernt. Also wir hatten ja beide ein Lokal mit dem Namen Kupferkanne. Also ich jetzt hier und Rufus ja in Köln. Und der Gourmetführer hat uns verwechselt. Und deswegen kam ich zu dem Stern. Und Rufus ja, ne?
1: Ja, zu meinem Stern.
7: Ja.
2: Also ich habe das ja nie verstanden. Koch. In der Familie lag das nicht.
7: Aber es ist doch ein total schöner Beruf.
2: Ja. Aber er hatte so viele Talente, war sehr gut in der Schule. Ich wollte, dass Rufus studiert. Ein Mann mit seiner Intelligenz.
1: Ja. Mama, das Thema haben wir doch längst durch, hm?
2: Ja, aber ich war ja wohl nicht die Einzige, die es entsetzt hat, deine Entscheidung, eine Lehre im Excelsior zu machen. Denk bloß mal an deine Annette.
7: Annette?
0: Musste das sein?
7: Bolko, raus!
8: Och, jetzt lass doch das arme Tier.
7: Wir haben 100-mal gesagt.
8: So, du nimmst die Kartoffeln und die Bohnen.
7: Die ist ja furchtbar, diese Frau. Ist ja kein Wunder, dass Rufus den Kontakt quasi abgebrochen hat.
8: Der liebe Gott hat einen großen Garten und da gibt es auch seltsame Tiere.
7: Er fängt die an, seine alten Love-Stories aufzutischen? Die will mich doch provozieren, das habe ich doch von Anfang an gemerkt.
8: Also Schwiegermütter und Schwiegertöchter, das ist manchmal ein schwieriges Thema. So.
7: Mann, echt, Rufus kann einem echt leid tun.
8: Guck mal, ich habe mir so viel Mühe mit dem Kennenlern-Dinner gegeben. Ich will nicht, dass das kalt wird. Komm,
0: sag mal, und das Restaurant, das trägt sich schon?
1: Ja, wir fahren das hier im ganz kleinen Team. 5 Mitarbeiter, alle top. Regionale Küche, viele Stammgäste.
0: Herrlich.
8: Ein bisschen Platz machen?
0: Oh, das sieht aber gut aus.
8: Das ist Eifelrind. Was Besseres bekommen Sie in Düsseldorf auch nicht.
0: Ich sag's ja immer, gutes Essen auf dem Tisch, eine hübsche Frau an der Seite. Mehr braucht man nicht.
7: Ja, jeder bedient sich bitte selbst. Das Gemüse ist übrigens auch aus unserem Garten.
2: Guten Appetit.
0: So.
2: Ich esse allerdings kein Fleisch.
1: Aber seit wann das denn?
0: Seit wann das denn?
2: Na, dass du nichts über mich weißt, ist ja bekannt.
1: Ja, ist aber schade. Ich habe extra für morgen dein Leibgericht vorbereitet. Polpette in Tomatensauce.
2: Das ist lieb. Aber das ist auch schon sehr lange her.
8: So, ich trinke jetzt mal auf die Kinder. Hm? Und ich finde, Sie können jetzt mal aufhören zu meckern. Wir sitzen hier so nett zusammen. Wir lernen uns gerade kennen. Es gibt gar keinen Grund für schlechte Stimmung.
7: Prost.
2: Wie bitte?
8: Sie haben mich ganz gut verstanden. Und wir Sie auch.
0: Ah ja, übrigens, Antonia, Heidi, ich bin der Karl.
8: Adelheid.
0: Das ist ein hübscher Name.
4: Mama?
2: Luise.
5: Zum Wohl.
3: Zum Wohl.
4: Zum Wohl.
6: Zum Wohl.
9: Hey, Mokel.
3: Musst du einen immer so erschrecken? Was machst du denn hier draußen?
9: Rauchen? An dich denken?
3: Ja, komm mal auf damit.
9: Naja, ist ja nicht ganz so einfach für mich, ne?
3: Was genau?
9: Zu wissen, dass ihr da drin seid, eine nette Familie über eure Hochzeit sprecht.
3: Du, ist auch nicht ganz so nett, wie es scheint.
9: Und ich? Wo bleib ich?
3: Oh, du bist jetzt aber nicht sentimental, oder? Hey, ist doch gut hier, oder? Fühlt sich doch wohl hier bei uns, oder nicht? Mit deinem Job als Hausmeister, verstehst dich mega mit Rufus.
9: Ja, schon, aber wir beide.
3: Ajü.
9: Bist du dir ganz sicher?
3: Womit?
9: Dass du ihn heiraten wirst.
3: Ja, ganz sicher.
9: Wie's Pfeifen im Walde.
3: Gute Nacht.
2: Gleichfalls. Na, junger Mann. Endlich Feierabend. Sie sind doch der Ex-Lover von Antonia, oder?
9: Ja. Wieso?
2: Was sagen Sie denn so zu der anstehenden Hochzeit?
9: Nix. Geht mir nichts an.
2: Ach, kommen Sie. Das merke ich doch, wenn einer was sagt, was er gar nicht meint.
9: Außerdem bin ich ein Kumpel von Rufi.
2: Und da finden Sie das alles so richtig mit meiner künftigen Schwiegertochter und Rufi?
9: Sie offenbar nicht.
2: Naja, sie ist, also ich meine, das Ganze hier ist nicht gerade das, was ich mir für meinen Sohn erträume.
9: Aha. Wollen Sie hier integrieren oder was?
2: Intrigieren heißt das ja und das will ich. Und wenn ich es könnte, dann würde ich diese Hochzeit verhindern.
9: Warum erzählen Sie mir das? Also Sie denken, ich könnte da was tun, ja?
2: Weiß ich nicht, ob Sie das können.
9: Tut mir leid, da stehe ich leider gar nicht drauf.
5: Luise, setzen wir uns noch?
2: Ich bin müde. Gute Nacht. Nicht geschlafen.
4: Gute Nacht. Bis morgen.
3: Nacht. Gehst du noch nicht ins Bett? Wir sind morgen Mittag ausgebucht und du weißt, dass ich ausfalle, ne? Weil ich den ganzen Tag mit meiner Mutter unterwegs bin.
4: Ich will noch ein paar Worte mit Papa reden. Irgendwie kommt er mir komisch vor.
3: Mir kommt ja eher deine Mutter komisch vor.
4: Ach, so Mütter so an sich.
3: Gut.
4: Bis gleich.
3: Bis gleich.
6: Ich will mir doch morgen vor Dienstbeginn nicht sagen lassen, dass ich diese Küche nicht blitzeblank hinterlassen habe.
3: War wirklich klasse, Mama.
6: Was ist denn los? Eine plötzliche Liebesattacke?
3: Oh, jetzt wär bloß nicht so zynisch wie diese Luise. Nichts ist los.
6: Na, mir machst du aber nichts vor.
3: Ich bin einfach nur müde.
6: So. Angst musst du auch nicht haben, wir haben hier alles im Griff.
3: Also wenn du die Hochzeit meinst.
6: Da haben wir ja noch ein paar Wochen, ne?
3: Ja, aber da wiederhole ich mich gerne. Rufus und ich möchten es klein halten.
6: Ja, so klein, wie man eben auf dem Land heiraten kann.
3: Oh, Mama.
6: Sag mal, du hast schon wieder diese diskutierwütigen Augen von deinem Papa. So, wir gehen jetzt mal schlafen. So.
10: Ich will, dass das so richtig abgeht. Ja, mein Kumpel, der Rufi, der soll noch mal schneiden, worauf er ab jetzt verzichten muss, weißt du?
11: Okay.
10: Sind wir uns einig, ja? Geh mal ein paar Mädels klar machen. Ja. Ich plane einen Junggesellenabschied und bräuchte ein paar Minutes.
0: Das Landleben war ja nie was für mich.
1: Für mich auch nicht. Aber das hat sich geändert. Man lernt die Vorzüge zu schätzen.
0: Mhm. Klappt gut zwischen euch, hä? Im Bett.
1: Ich hatte jetzt nicht vor, mit dir über mein Sexleben zu reden.
0: Schade eigentlich.
1: Ja. Sag mir lieber, wie du die Kuh vom Eis kriegen willst.
0: Ja, da steht sie, deine Mutter. Das ist wahr.
1: Das meinte ich nicht, Papa. Und das weißt du.
0: Na, ich flirte halt gern. Und sie kann einfach nicht damit umgehen. Und dann flüchtet sie sich in diese blöde Spiritualität, die ihr sowieso keiner abnimmt.
1: Ich finde, es tut ihr ganz gut.
0: Na, dann schau mal genau hin. Das bringt ihr nichts. Überhaupt nichts.
1: Liebst du Mama eigentlich noch? Weißt du das?
0: Ja, das weiß ich, mein Junge. Vor 20 Jahren, da hätte ich sie verlassen können. Aber wenn man so weit zusammengegangen ist, wenn man so alt geworden ist zusammen, dann trennt man sich nicht mehr. Ja, klar. Ich liebe sie noch. Trotz allem.
1: Soll ich mit dir reden?
3: Klar bleibt's dabei, Charlie. Er durchdreht gerade noch eine kurze Runde mit Bolko und dann will meine Mutter natürlich unbedingt noch in der Kirche vorbei, wegen der Deko. Boah, ich sag's dir, wenn ich gewusst hätte, was da auf mich zukommt. Du und die Eltern, das glaubst du nicht? Nee, total erzählt in meiner Ruhe alles. Aber meine Mutter auch, ja, voll der Horror. Sie bestimmt einfach mal alles, ja, so Riesenfest für die halbe Eifel. Und ich so, Mama, du rufst und ich, wir wollen das nicht. Und sie so, ach, das ist mir doch egal. Und der Rufus, der soll sich bestimmt raushalten. Ich sag's dir, ich will nie so werden wie meine Mutter. Echt, nie, nie, nie.
11: Paritrara, die Post ist da.
8: Morgen, Hase. Ich kann dir nichts anbieten. Ich muss mit Toni in die Stadt. Ich bin in Eile.
11: Ja, ich auch. Ich bin ja schon seit 6 Uhr unterwegs. Ich habe nur gar ein fürchterliches Unterzimmerchen.
0: Einen wunderschönen.
8: Guten Morgen, Karl.
0: Morgen.
8: Frühstück, alles fertig.
0: Ja, Frühstück? Nein. Ich muss das gute Essen von gestern abtrainieren. Sag mal, in welche Richtung läuft man denn am besten?
11: Ja, das ist eine der großen Menschheitsfragen. Ne? In der Richtung ist die Landschaft malerisch, dafür ist in der die Gegend sehr schön. Leifleid.
8: Herr Hase, unser Postbote. Dr. van Berg, das ist der zukünftige Schwiegervater von Toni.
0: Freut mich.
11: Mein Name ist Hase, angenehm. Herr Doktor, wo wir gerade hier stehen. Man sieht es mir nicht sofort an, aber ich bin ja eher der sportliche Typ.
0: Ja.
11: Aber durch die tägliche Strampelei, ich habe seit kurzem hier so ein Ziehen. Wie bei einer mit dem glühenden Messer.
8: Hase, jetzt hör doch auf. Der Herr Doktor ist kein Doktor, also kein Arzt.
0: Tut mir leid.
11: Ja, nix so ungut.
8: Karl war Bankdirektor bei der Bank.
0: Tja, gut, dann nehmen wir heute mal diese Richtung. Bis später.
11: Ja, keine Frage, das ist ein Düsseldorfer. Weißt du, wir Eifler sind ja eher Kölner. Mit Düsseldorfern können wir ja nicht. Hast du den Jogginganzug gesehen? Der ist nagelneu, den hat er noch nie angehabt, der Angeber. Nee, so Vögel kenne ich. Könnt ihr mit denen zurecht?
8: Ja, das sind entzückende Leute.
3: Bist du soweit?
8: Oh, ich hol schnell meine Handtasche.
3: Hallo, Hase.
11: Mal ein Stübchen. So.
8: Tschüss, Rufus.
3: Tschüss.

0: Naja, also jetzt will er jedenfalls vermitteln.
1: Das rührt mich irgendwie. Er macht sich Sorgen um die Ehe seiner Eltern.
0: Ja, und ich hab gesagt, mach dir mal lieber Sorgen um uns.
1: Was soll das denn heißen?
0: Merkst du das gar nicht? Wenn die Frau, die giftet, wo sie nur kann, ich glaube, die wird das hier am liebsten alles verhindern. Das merke ich doch.
1: Ich glaube, du hörst das Gras wachsen. Du hast einfach Lampenfieber. Mhm. Männer kriegen Schnupfen vor der Hochzeit und Frauen Angst. Das ist ganz normal.
0: Mit Ehen kennst du dich ja Gott sei Dank aus. Ne? Bist ja weltbeste Ratgeberin.
1: Ja, das ist ja ganz schön trostlos. Also weißt du, wir machen hier außen kommen überall so Blumenbouquets hin.
0: Brauchen wir doch nicht.
1: Doch, das macht man so.
0: Sagt wer?
1: Da vorne am Altar, ja, da soll die Gabi zwei ganz, ganz große Blumenvasen hinstellen.
0: Mama, eine Vase reicht doch.
1: Eine Vase? Ja, wo soll die denn stehen, hä? In der Mitte? Da steht doch der Pfarrer.
0: Ja, ich denke auch ein bisschen an die Kosten.
1: Das hatten wir doch jetzt schon. Also, ich sehe ja noch zwei blumenstreuende Kinder. Da dachte ich an die Enkelkinder von der Hannelotte. Ja, gut. Wir können natürlich auch in dieser trostlosen Kirche ganz ohne Deko heiraten.
0: Also wir zwei beide heiraten schon mal sowieso gar nicht, sondern Rufus und ich.

0: Mama, ich möchte mal mit dir über dich und
1: Rufus. Bist du dir eigentlich ganz sicher, dass du das alles hier wirklich willst? Das kann auf die Dauer nicht gut gehen, du und die beiden Frauen.
0: Wie kommst du denn darauf? Also, ich wollte mit dir über...
1: Aber Antonia, das passt nicht. Ich spüre das.
0: Mama, jetzt kommen wir an einen Punkt, wo du so ein bisschen...
1: Denk doch an Annette. Das war ein ganz anderes Kaliber. Die hatte Klasse.
0: Ja, sie hat mich sitzen lassen.
1: Ja, bist du denn so verzweifelt, dass du das alles hier akzeptierst? Du hattest eine Karriere, Rufus. Du warst ein Star deiner Zunft.
0: Oh, das ist neu. Das klang immer ganz anders von dir.
1: Ja, aber hier ist doch der Hund begraben, keine Infrastruktur, kein Theater. Du bist immer gerne ins Museum gegangen, du hattest einen riesigen Freundeskreis.
0: Ja, aber ich bin hier zu Hause. Ich bin angekommen, ich bin glücklich.
1: Ja, noch. Aber worüber wollt ihr denn in ein paar Jahren noch reden, als über den täglichen Speiseplan?
0: Lass uns mal lieber über dich sprechen, ja, bitte, über dich und Papa.
1: Da gibt's nichts zu reden.
0: Ich denke doch.
1: Dr. Kerbohm habe ich schon angerufen. Wir haben uns auseinandergelebt, Rufus. Ich habe keine Lust mehr auf die Allüren deines Vaters. Das Leben, das mir noch bleibt, soll anders werden.
0: Dann sprich mit ihm.
1: Das fühle ich nicht. Er ist nur voll von sich selber. Da bleibt kein Platz für mich.
0: Da irrst du dich. Er ist unglücklich.
1: Ach, das hätte er sich früher überlegen sollen.
0: Ja, aber was soll denn Papa alleine denn?
1: Es gibt unzählige Frauen in meiner Situation, die nicht den Mut haben, einen Schlussstrich zu ziehen. Aber ich habe ihn. Gott sei Dank.
0: Aber was ist denn mit Hilfe von außen? Einem Therapeuten? Nücket?
2: Ah, sorry, Chef. Die Autobahn war voll verstopft.
0: Ja, ist okay. Nücket, wir müssen gleich... Nücket? Nücket?
1: Sag mal, du hast ja nicht mal deine eigenen Mitarbeiter im Griff und willst mir Ratschläge erteilen? So.
3: Hannelotte, danke.
4: Danke. Danke. Prost, Mädels.
5: So, dann holen wir jetzt die glückliche Braut. Mhm.
6: Sind wir soweit?
7: Ja.
8: Oh, Toni. Wow.
5: So.
8: Oh.
5: Na, wie fühlst du dich, Toni Maus?
8: Ja, ich weiß nicht. So richtig.
4: Charlie, was sagst du?
8: Das ist mega. Haben sie echt was Cooles ausgesucht, Frau Kürmer-Sellendorf.
5: Ja, gelernt ist ihm gelernt.
4: Und du, Maris?
8: Hammer. Echt.
4: Andi? Märchenprinzessin, echt.
3: Oh mein Gott, du bist so schön. So schön. Meine Tochter.
5: Ich habe es euch versprochen. Wir finden etwas. Wie aus Tausend und einer Nacht.
4: Ja gut. Was soll's denn kosten, Hannelotte?
5: Oh, ich erlebe ja jeden Tag glückliche Bräute. Aber so nüchtern, Antonia. Wie kannst du in diesem großen Moment an Geld denken?
3: Na, das bezahlt ja sowieso die Mutter der Braut. So, jetzt dreh dich mal um.
4: Ach so, ja, hinten unter dem Jäckchen, das kriege ich nicht zu. Das ist zu eng.
5: Oh ja, das passen wir noch an. Wir haben ja noch Zeit. Aber nicht, dass du uns was verschwiegen hast.
4: Hm?
5: Wir heiraten nicht mit Rückenwind.
4: Hm? Hä?
3: Die Toni ist ja nicht schwanger. Oh, oder weiß ich da was nicht?
4: Sehr witzig, mal wieder, meine Mama.
5: Nun sei nicht eingeschnappt, Toni. Bei den meisten meiner Kundinnen, die so hoppla hopp heiraten, ist dann am Ende was im Busch.
4: Ja, Hannelotte, ich heirate allerdings nicht hoppla hopp, sondern es war sorgfältig überlegt und lange geplant.
3: Weißt du, du könntest mir das dann schon sagen. Also, ich wäre total gerne Oma.
4: Ja, Mama, genau so setzt man Gerüchte in die Welt, ja? Ich bin nicht schwanger.
5: An der Zeit wär's natürlich.
4: Ja, also ich glaube, das Kleid hier ist es noch nicht.
3: Schade.
0: Marc, hast du das gesehen?
7: Was denn?
0: Hast du keinen Zander bestellt?
7: Gab's nicht.
0: Ja, das musst du mir sagen. Wir haben doch schon die Karten für den Mittagstisch geschrieben.
9: Morgen. Ja.
0: Nücket, es kann in die Kühlung. Nücket, Fisch in die Kühlung. Ah, hast du schon geguckt, wie weit der Maler im Anbau ist?
9: Ja, sicher.
0: Marc, sag dem Service Bescheid, es gibt Lachs statt Zander.
7: Ja, Beilagen bleiben?
0: Beilagen bleiben, kleine Änderung zeige ich dir.
9: Hm, Rufi, ich wollte nur kurz Bescheid sagen. Junggesellenabschied ist organisiert, ne? Mhm. Wäre dann mein Hochzeitsgeschenk.
0: Oh, ja. Okay.
9: Ein bisschen mehr Eurythmie, hä?
0: Euphorie?
9: Ja, genau.
0: Du, aber hier, nicht sowas mit Table Dance oder so.
9: Table Dance? Nein, ganz seriös.
0: Ich meine es ernst.
9: Ja, ich auch. Du, ich geh mal besser nach dem Klempner gucken. Ja.
0: Maler. Mama. Du, ich habe jetzt überhaupt keine Zeit.
3: Ja, ich gehe bis in den Garten. Mir geht's halt nicht besonders.
0: Oh, kann ich was für dich tun?
10: Ey, so schön, dass ihr dabei wart.
11: Oh, gerne.
12: Mädels.
10: Bis nächste Woche.
13: Tschüss. Ciao. Das nächste Mal finden wir bestimmt was.
12: Auf jeden Fall.
10: Du und deine Storys, ey, das regt mich sowas von auf. Also ich würde ja sehr gerne Oma werden.
3: Warum regst du dich denn so auf? Also das klingt ja jetzt wirklich als ob...
10: Als ob was?
3: Du bist aber auch empfindlich.
10: Langsam werde ich's auch.
3: Das wäre doch eigentlich gar kein Problem.
10: Nee. Weißt du, was mein Problem ist? Das bist du.
3: Deiner Frau mal den Kopf anschauen.
14: Was ist denn los?
10: Können wir nicht einfach alles absagen und wegfahren? Nur du und ich. Nach Mallorca und dort heiraten. Und auf irgendeinem Berg in einer einsamen Kirche.
14: Das richtige Kleid war noch nicht dabei?
10: Ja, das ist es nicht.
14: Sondern?
10: Ach, alles. Du, seit deine Eltern da sind, ich weiß auch nichts.
14: Sprich doch mal mit meiner Mutter. Die ist draußen im Garten.
10: Ich muss

0: Ach, Antonia.
1: Entschuldigung, ich wollte dich nicht stören.
0: Du störst gar nicht. Ich war sowieso schon fertig mit Meditieren.
1: Wollen wir vielleicht ein bisschen gehen?
0: Gerne. Also mir ist das schon bewusst, dass ich gelegentlich einen falschen Ton habe. Aber dann kommt hier plötzlich so ein Druck.
1: Druck kenne ich ja.
0: Ich fühle mich innerlich oft so wehrlos, trotz meiner, du würdest sagen, trotz meiner großen Klappe.
1: Wehrlos wogegen?
0: Meine Lebenssituation. Und dann kann ich nicht anders als giftig sein.
1: Luise, du kannst mich nicht leiden, stimmt's?
0: Ach, Quatsch.
1: Ich glaube, du findest, ich passe nicht zu Rufus, richtig?
0: Schau. Was weißt du eigentlich von seiner Vergangenheit? Von seinen Frauen, meine ich.
1: Das weiß ich jetzt nicht, also wenig.
0: Annette zum Beispiel, mit der er verlobt war, das musst du doch wissen.
1: Ich lass die Vergangenheit lieber ruhen.
0: Es war seine große Liebe. Eine kluge, elegante Frau aus bester Familie.
1: Hörst du dich eigentlich manchmal selbst reden?
0: Antonia, ich will dir doch nichts Böses. Ich kann nur nicht schweigend zuschauen, wie zwei Menschen in ihr Unglück rennen. Du hast ihn hierher gebracht, in diese Pampa. Er muss sich doch fühlen wie eine Geisel. Und wieso hampelt eigentlich dein Ex-Lover hier noch permanent rum?
1: Also mal abgesehen davon, dass sich das überhaupt nichts angeht, ja, weil Rufus ihn eingestellt hat als Hausmeister.
0: Und da läuft wirklich nichts mehr zwischen euch?
1: Also wirklich, Luise, so langsam reicht's mir aber.
2: Tschüss, war sehr gut heute. Danke.
3: Oh, danke dir, Rufus.
0: Du riechst aber sehr stark nach Essen, mein Sohn.
4: Ein Wort mit 11 Buchstaben.
2: Das bringt mein Beruf so mit sich.
0: Nicht sehr erotisch, schätze ich mal.
4: Giftspritze.
2: Zucker.
3: Du bist wirklich komisch, Heidi, das muss man dir lassen.
0: Könnte ich vielleicht noch ein bisschen Wasser haben? Antonia, bist du so lieb?
1: Ja, sehr gerne, Luise.
0: Hallo!
1: Was ist das denn?
4: Das ist ein Heilstein.
0: Den ich deiner Mutter geschenkt habe.
4: Ja, der ist für mehr Liebe und mehr Verständnis.
1: Funktioniert ja wie eine Eins. Esoterik, er ist ja ganz was Tolles.
2: Toni.
3: Luise. Luise, du gehst zu weit.
0: Die Wahrheit ist, dass ich nicht will, dass unser Sohn mit diesen Leuten...
3: Diese Leute sind herzensgut, erfrischend ehrlich, erfolgreich. Sie sind vielleicht nicht ganz auf deinem sogenannten Niveau. Aber was zählt das schon, solange unser Sohn glücklich ist, oder?
0: Ich fühle das nicht. Ist er das denn?
3: Nicht, wenn du dich weiter so aufführst.
0: Ich mache jedenfalls aus meinem Herzen keine Mördergrube. Ich bin für ehrliche Worte.
3: Ach komm, Luise. Was du ehrliche Worte nennst, das ist in meinen Augen bodenlose Rücksichtslosigkeit, die zu nichts weiter führt als zu Kränkungen und zu Verletzungen.
0: Noch irgendwas?
3: Nur damit du deinen Frust abbauen kannst, damit du dich besser fühlst, hm? Nur weil unsere Ehe am Ende ist, kannst du doch nicht das Glück von diesen beiden jungen Leuten zerstören.
0: Ist sie denn am Ende?
3: Sag du es mir.
2: Wie bitte? Das hat meine Mutter gesagt.
1: Ja, Wort für Wort.
2: Also, Annette. Annette und ich, das ist Vergangenheit. Nicht vergessen, aber aus und vorbei. Und ich liebe dich. Und ich fühle mich keinesfalls als Geisel. Das ist totaler Quatsch. So, und jetzt gehe ich darüber und pfeife ihr die Meinung.
1: Na komm, das macht's nur noch schlimmer. Guck mal, dann komme ich darüber wie so eine blöde kleine Petze.
2: Nee. Keiner redet so mit meiner Frau. Auch meine Mutter nicht.
1: Rufus? Du bist mein Held. Vergiss dein Schwert nicht.

0: Ja, weißt du, Hecki, das ist mir relativ egal, was meine Mutter alles gesagt hat, weil wir brauchen den Saal nicht, also bestelle ich ihn wieder ab. Genau, wir feiern hier. Ja, ich danke dir für dein Verständnis, ne? Jo, mach ich. Tschö. Was jetzt?
1: Das war jetzt echt gemein.
0: Ja, und ich glaube, das interessiert Marc gerade herzlich wenig.
1: Mich aber. Du hättest mich wenigstens fragen können.
0: Mama, was soll ich dich denn noch fragen? Du weißt ganz genau, dass ich hier feiern will und im kleinen Kreis.
2: Du fühlst dich heute. Ja, du fühlst es.
3: Wie ich mich langsam fühle, wie im Irrenhaus. Und wenn wir schon mal dabei sind, ich möchte nicht, dass du so mit Antonia sprichst.
1: Ah, hat sie sich also ausgeheult bei dir, Antonia?
3: Toni und ich sprechen wenigstens miteinander.
1: Ich würde ja auch mit deinem Vater sprechen, wenn er denn mit mir sprechen würde.
4: Ach, komm, Luise. Du redest den ganzen Tag. Du bist der lebendig gewordene Vorwurf. Du suchst doch immer das Haar in der Suppe. Du siehst Sachen, die gar nicht da sind, weil du sie sehen willst, damit du weiter sauer auf mich sein kannst.
1: Ah, ist klar. Jetzt wäschst du dich wieder rein.
3: Ich bin's leid, eure Streitereien. Es geht hier nicht um euch. Es geht um meine Hochzeit. Und mir geht es um Antonia.
1: Ja, und wenn die weiter so sensibel bleibt, dann Prost Mahlzeit.
3: Mama, du reißt dich jetzt zusammen, sonst...
1: Was? Ich lass mir doch nicht drohen von meinem Sohn.
3: Ich drohe dir nicht. Ich schmeiß dich raus. Und dich auch.
1: Und beleidigen lasse ich mich erst recht nicht.
0: Mama, das musst du einfach begreifen, weißt du? Ich weiß es doch zu schätzen, dass du dich um so vieles kümmerst. Aber kannst du nicht einmal den Wunsch von Rufus und mir akzeptieren?
5: Jetzt lass mir doch das bisschen Freude. Hab doch sowieso schon nichts mehr.
0: Oh Gott, jetzt kommt die Masche. Mama ist nicht böse, nur ganz, ganz traurig.
5: Also ich komme einfach nicht, wenn du hier so ein mickriges Fest veranstaltest.
0: Weißt du was? Dann kommst du eben nicht.
3: Mama, geh spazieren, geh meditieren oder mach deine esoterische Döns. Aber komm jetzt wieder, wenn du dich benehmen kannst.

0: Hilfst du mir beim Einkaufen, Luise? Ich glaube, das ist in unserer Generation so. Weißt du, wir wollen als Mütter gesehen werden, wir wollen gehört werden und wir wollen uns einmischen.
1: Das war in letzter Zeit alles sehr, sehr viel für mich.
0: Es ist mir ganz offensichtlich, dass uns Welten trennen. Warum können wir unsere Kraft nicht dahingehend benutzen, dass wir versöhnen und vermitteln und nicht immer auf unserem Recht bestehen? Ja,
1: bloß, wenn es dann schief geht, dann heulen sich die Kinder wieder bei uns aus.
0: Naja, aber das können sie doch.
1: Wenn ich in Düsseldorf diese blödsinnig hupenden, blümchengeschmückten Autokarawanen sehe, dann denke ich mir immer, da fahren wieder zwei Leute in ihr Unglück.
0: Jeder hat das Recht auf eine freie Entscheidung.
1: Und auf seine freie Meinung.
0: Weißt du, die Antonia hat mir vorhin das ganz gut klar gemacht. Das fällt mir selber schwer, das einzugestehen, aber man darf den anderen mit seiner Meinung nicht so an die Wand drücken und ihm sein Ich nehmen. Sein Ich nehmen? Jetzt habe ich das Gefühl, ich hätte deinen Text geredet. Du bist doch die Esoterikerin. Olaf, mach mal zwei Obstler.
1: Ich trinke nicht.
0: Ach doch, heute schon.
1: Freie Meinungsäußerung.
0: Weißt du, meine Antonia ist eine wundervolle Frau. Und dein Sohn ist ein liebevoller Mann und Künstler. Die beiden passen perfekt zusammen.
1: Na, wenn du das sagst.

0: schickst du mir. Ihr seid eben auch Sturköpfe. Ja, jeder wartet, dass der andere den ersten Schritt macht und keiner macht ihn.
1: Ja, findest du es denn richtig, was sie gemacht hat? Wie sie sich verhält den anderen gegenüber?
0: Nein. Aber ich finde es genauso wenig in Ordnung, dass du jedem Rock nachglotzt. Jede Frau, Küsschen hier, Küsschen da, Kompliment, ob sie es wollen oder nicht. Ihr haust vier Kisten davon.
2: Ja, ich nehme das schon mal.
0: Danke. Ja, nicht mal Heidi ist vor dir sicher.
1: Die ist eben eine tolle Frau.
0: Sie ist aber nicht interessiert. Und es ist peinlich, auch uns gegenüber.
1: Ich bin aus einer Generation, da hat man gern geflirtet, ein bisschen Spaß gemacht. Ich liebe die Menschen.
0: Ja. Und besonders die Frauen.
1: Ja.
0: Bist aber verheiratet.
1: Was würdest du denn machen?
0: Ich würde mir Mühe geben. Ja, mach ihnen Freude. Überrasch sie.
1: Ja. Und wie?
0: Koch für sie.
1: Was? Ich?
0: Ja. Geh mal ein Risiko ein. Also, ich mach den Hauptgang. Du die Vorspeise und das Dessert. Ein romantisches Dinner von dir zubereitet. Mit meiner Hilfe.
3: Ja, für sie auch. Wiederhören. Warte, ich helfe dir.
4: So. Luise hat sich noch mal hingelegt. Wir hatten ein sehr gutes Gespräch unter Müttern.
3: Mama, ich wollte dich nicht so anschnauzen. Es tut mir leid.
4: Ist schon gut. Ich komme natürlich auch zu deiner Hochzeit, ob groß oder klein.
3: Aber kannst du mich dann auch ein bisschen verstehen?
4: Ja, natürlich verstehe ich dich. Ich wollte wahrscheinlich meine eigene verpatzte Hochzeit nachholen oder ausbügeln. Was weiß ich.
3: Es wird ein schönes Fest, hm? So oder so.
4: Ich habe andauernd Angst, dass was schief geht.
3: Ach, da geht nichts schief. Alles wird gut.
4: Ach, komm mal her, Toni. Den Optimismus, den hast du von deiner Oma.
3: Nee, Mama. Den habe ich von dir.
4: So, jetzt auspacken.
5: Und? Macht doch Spaß, oder?
1: Ja. Hauptsache, sie freut sich.
5: Papa, warte.
6: Was?
5: Die ist teuer. Wir brauchen ganz dünne Scheiben. Halbieren.
6: Ja.
5: Und dann Messer vorne anlegen und ganz dünn.
6: Ja. Ja, wird gemacht, Chef.
3: Das ist einfach genial, das muss man ja leider so sagen.
6: Tja, gelernt ist gelernt.
5: Ja, eher wieder. So, und jetzt kannst du die dünnen Scheiben drapieren. Papas Vorspeise.
6: Gut.
5: Als Hauptgang gibt es dann eingelegte Lotuswurzeln und Pad Choi an seinen Tofu.
1: Na, guten Appetit.
5: Ja, keine Sorge. Für dich gibt es noch das Perlhuhn dazu.
6: Ah, du bist so gut zu mir.
4: Was soll denn der Zinnober? Die wollen uns nur nicht im Restaurant haben.
1: Ja. Wahrscheinlich will unser Sohn uns einfach eine Freude machen. Da kommen sie schon.
7: So, guten Abend.
1: Guten Abend.
5: Guten Abend.
7: Schön.
5: Na?
4: Werd ich doch nicht rausgeworfen?
0: Nein.
4: Naja, morgen fahren wir ja ohnehin.
0: Ja. Euch erwarten heute vier Gänge. Das ist die Vorspeise.
1: Ja. Meine Sinfonie von der Beluga-Linse an heimischer Brombeere auf hausgebeiztem Kräuterseitling.
4: Restaurantpoesie geht meistens daneben.
3: Luise, freu dich doch einfach.
4: Kommen wir zu der Ehre.
0: Wir dachten, ein romantisches Dinner ist genau das Richtige. Die Vorspeise hat Papa gemacht.
3: Guten Appetit.
4: Und du hast also mit ihm zusammen für mich gekocht?
1: Ich hab's versucht.
4: Das ist ja eine Überraschung.
1: Guten Appetit.
3: Ich find's toll, dass ihr euch so viel Mühe gegeben habt. Vielleicht wird's ja noch was.
0: Hoffe ich auch.

0: Und?
1: Ihr glaubt doch nicht wirklich, dass er mich mit so einem Essen von meiner Meinung abbringt.
0: Du bleibst also dabei. Scheidung.
1: Davon rede ich doch gar nicht.
0: Sondern?
1: Jetzt lass mich doch bitte mal in Ruhe essen, ja?
0: Entschuldige.
2: Tja, also.
3: Also, wir sehen uns dann bei der Hochzeit.
0: Sind ja nur noch ein paar Wochen. Und Heidi, wie gesagt, wenn du irgendwas brauchst, ne, du meldest dich. Okay?
4: Danke.
0: Gerne.
1: Guten Morgen.
3: Guten Morgen.
1: Und adieu. Adieu? Dir möchte ich zum Abschied noch etwas schenken, Antonia. Ich sende dir heilendes Licht.
5: Heilend? Ach, wogegen?
1: Zwischen 21 und 22 Uhr solltest du etwas spüren. Wirst du zu Hause sein?
5: Ja, wieso jetzt?
1: Das ist gut. Du solltest dann nicht Auto fahren. Es ist sehr kraftvoll. Namaste.
0: Also, dann bis zur Hochzeit. Hm? Ciao und
1: das wird nichts. Was wird nichts? Ich habe heute Nacht eine Entscheidung gefällt. Vielen Dank für deine Bemühungen, mein Sohn, aber ich kann nicht über meinen Schatten springen. Ich glaube nicht an diese Ehe und deshalb werden wir auch nicht zur Hochzeit kommen. Es tut mir leid.
3: Das ist jetzt nicht dein Ernst.
0: Da habe ich ja wohl auch mal ein Wörtchen mitzureden, oder?
1: Das ist deine Entscheidung. Ich bleibe bei meiner. Alles Gute, trotzdem. Mhm.
6: Alles verstaut, kann losgehen.
1: Oh, vielen Dank. Das für Sie.
6: Danke.
1: Sie sind ja wohl das schwächste Glied in der ganzen Kette, Sie Ärmster. Niemand nimmt so richtig Notiz von Ihnen.
0: Luise. So könnt ihr doch nicht abreißen.
3: Mama, was soll das?
1: Versuch bitte nicht, mich zu überreden, Rufus. Du legst ja auch sonst nicht so großen Wert auf uns.
3: Da liegst du falsch.
1: Bitte respektiere meine Entscheidung, ja?
3: Dann geht ihr also im Unfrieden.
1: Ich bin mit mir vollkommen im Reinen.
3: Dann ist ja gut. Reisende soll man nicht aufhalten.
0: Ich ruf dich an.
4: Ich verstehe das nicht. Ich hatte so ein gutes Gespräch mit dieser Frau.
5: Ach, ich hab's doch gleich gesagt. Namaste, dass ich nicht lache. Ich schicke dir Lichter, das kannst du meinetwegen behalten.
3: Vielleicht ist es ja besser so.
4: Ich könnte mich gerade sowas von aufregen.
3: Ist ja nicht so, dass wir nicht alles versucht haben.
0: Wenn dir noch etwas an mir liegt, Luise, dann überdenkst du deine Entscheidung. Oder willst du wirklich die endgültige Trennung?
1: Ich denke darüber nach.

Dankeschön. Sehr lecker. Zwischen 21 und 22 Uhr solltest du etwas spüren.

0: Ach, sorry für das Kabel. Also ich kümmere mich drum, ja?
1: Du dachtest jetzt aber nicht, das war meine Mutter.
2: Was war?
1: Ich kenne dich. Ich habe gesehen, wie du auf die Uhr geguckt hast.
2: Komm, schon komisch, oder?
1: Das war ein Kurzschluss. Du glaubst doch nicht an so einen Hokuspokus.

0: Hi.
1: Hau bloß ab.
0: Sie süß. Sag mal, spielst du morgen auch Blumenmädchen? Und streust für Toni die Blütenblätter in der Kirche?
1: Schnauze.
0: Muss ich auch ein Tütü anziehen, du Drehtsack.
2: Toni!
0: Heidi, ich habe mindestens 50 Glückwünsche.
3: Leg die mal rein. Kriegst du auch einen Schnaps? Uwe ist es an der Theke.
0: Ja, so einen leckeren Framboise wäre jetzt genau das Richtige.
1: Hey, nicht nochmal, du Pickel-Rudi.
0: Stinkstiefel.
3: Sag der Toni bitte Bescheid, die soll jetzt rauskommen. Wir haben noch einen Termin. Hm? Ich finde, das sieht sehr, sehr schön aus.
1: Lob von dir, Heidi? Das bin ich ja gar nicht gewohnt. Was ist denn heute los?
3: Gute Laune, wir heiraten.
4: Morgen, Heidi.
5: Hey, Mucke.
3: So. Du hast aber auch die Ruhe weg, jetzt komm! Torte wird morgen früh geliefert.
4: Ja.
3: Frau Haas, kalte Platten.
4: Während wir in der Kirche sind.
3: Getränke alle gekühlt.
4: Das macht Marc.
3: Brautstrauß.
4: Rückweg.
6: Ach, die glückliche Braut mit der noch glücklicheren Mutter.
3: Ach, noch nicht ganz glücklich. Ach, guten Morgen, Hannelotte.
6: Guten Morgen, Lampenfieber gehört dazu.
3: Guten Morgen.
7: Hallo.
6: Alles fertig. Alles gebügelt, fertig für den großen Tag. So. Möchtest du es noch mal anprobieren, Antonia?
4: Ach, also anproben hat man doch jetzt genug, oder?
6: Also ich bin jedenfalls froh, dass du ein kurzes gewählt hast. Na, hast doch so schöne Beine.
3: Dann kann man das später noch mal anziehen, zu einer anderen Gelegenheit.
6: Ja, lässt sich super einfärben. Ist ein ganz edler Polyesterstoff, neuartiges Gewebe, knitterfrei.
3: So, was kriegst du denn jetzt? Mit Änderung. Ja,
4: ich hol schnell die Kreditkartenmaschine.
3: Nee, ich zahl bar.
6: 1250 dann bitte. Änderungen gehen auf mich, ihr Lieben. Na, glücklich, dass du dein Kind endlich unter der Haube hast.
4: Endlich?
6: Na ja, heutzutage heiraten diese Mädels doch alle unerfahren und blutjung.
3: Also, die Toni hat sich ja ganz bewusst Zeit genommen. Hä? An Kandidaten hat's ja nicht gemangelt.
6: Im reifen Alter zu heiraten ist eben etwas ganz anderes. Stimmt. Man weiß, was man tut.
3: Naja, das weiß sie. Keine Frage.
6: Heidi, ich muss doch noch was sagen. Der Arthur, der ist so total erkältet, also Fieber. Na, du weißt ja, wie Männer leiden. Ich fürchte, ich kann morgen nicht in die Kirche kommen.
3: Was? Ja, aber du selber bist doch putzmunter.
6: Ja, aber wenn ich ihn nicht pflege. Du weißt doch, wie Arthur ist.
3: Jetzt bin ich aber schon ein bisschen enttäuscht.
6: Aber zum Essen will ich auf jeden Fall dabei sein.
3: Na, so kenne ich dich, Hannelotte.
4: Alles klar, dann. Danke, Rufus.
3: Du darfst das nicht so knittern.
4: Ach so, ja. Schade, Hannelotte. Dafür kommt jemand anderes. Die Schwiegereltern.
1: Wo haben sie denn ihren schönen Bus gelassen?
8: Für den Anlass habe ich mich nur durchgesetzt bei meiner Frau. Die Klapperkiste steht in Kaiserswerth.
1: Naja, ist ja auch ein ganz schönes Modell, zumindest gut in Schuss, aber Originalfelgen?
8: Sie kennen sich aus, was?
1: Ja, gelernt ist gelernt, Kfz-Mechaniker.
9: Dann wären ja eigentlich Sie der ideale Gatte.
1: Lassen Sie mal, ich mach das gleich, ja?
8: Oh ja, ich glaube, es wäre besser.

0: Glücklich, dein Kind endlich unter der Haube zu haben. Die tickt doch nicht ganz richtig, die Hannelotte.
1: Ach, Schnuffel. Machen wir uns doch nichts vor. Das neueste Modell bist ja nun nicht mehr.
2: Gott.
1: Und die Ringe?
0: Da wollte sich Hajo drum kümmern.
2: Ausgerechnet Hajo, der Jeck?
3: Ja, das ist ja sowas wie Ruf der Best Man.
0: Best was?
3: Best Man heißt das. Quasi die rechte Hand des Bräutigams.
1: Ja, habt ihr ja den Bock zum Gärtner gemacht.
3: Mhm. Rufus Idee.
1: Kann ja nur in die Hose gehen.

0: mein Gott, die sind schon da?
1: Ja, die Eltern? Ja, die sind oben im Zimmer.
2: Das gibt ja wieder was.
0: Kannst du die begrüßen? Und häng das Kleid weg, dass Rufus das nicht sieht. Ich geh mir mal die Hände waschen.
1: Dein Hochzeitskleid?
2: Mhm.
1: Hätte unseres sein können, ne?
2: Dein und mein Kleid, oder was?
1: Du weißt schon, was ich meine, oder?
2: Ja, kannst du mich eventuell loslassen?
1: Oh nein, niemals.
2: Mann, Hans-Jürgen, ich bin voll im Stress und bist immer so übergriffig.
1: Hans-Jürgen, eine kleine Massage?
2: Nein, bestimmt nicht.
1: Aber vielleicht ein Kuss.
2: Hallo.
1: So unter alten Freunden, ne?
2: Aber geht's noch?
1: Ich mag das, wenn du so kratzbürstig bist.
3: Wir sind ja schon da. Was ist denn hier los?
1: Herr Rufi.
2: Hans-Jürgen plagt der Abschiedsschmerz. Nicht gucken.
1: Geiler Haarschnitt.
2: Echt? Ich sehe nix.
1: Oh, typisch Frauen, ne? Naja, wahre Liebe gibt's ja sowieso nur unter Männern, oder?
4: Aber mich versuchst du jetzt nicht zu küssen. Und meine Frau in Zukunft bitte auch nicht mehr.
2: Ich sag mal deinen Eltern hallo. Nicht gucken.
4: Mutter ist wie ausgetauscht. Irgendwie fühlt sie es jetzt.
5: Wie gemütlich das Zimmer geworden ist. Ich bin ja begeistert. Bitte?
2: Hallo.
5: Oh, da ist ja die Braut. Wie schön, dich zu sehen.
2: Hallo, Karl.
6: Hallo.
0: Kann ich dich kurz sprechen?
2: Ja, sicher.
0: Bei uns zu Hause, also bei meinen Eltern, da wurde immer alles unter den Teppich gekehrt. Worüber man nicht gesprochen hat, das gab's nicht. Und ich habe mich immer dagegen aufgelehnt. Das liegt mir einfach im Blut. Verstehst du?
2: Ja, ja, ich warte nur auf das, was noch kommt, weil meistens fängst du ja freundlich an, um dann loszuschießen.
0: Antonia, ich bedauere, was ich zu dir gesagt habe. Vergiss Annette, vergiss, was ich über dich und Rufus gesagt habe. Eine Mutter will einfach nur, dass ihr Kind glücklich wird.
2: Rufus ist glücklich.
0: Schau mal, den habe ich mir 1973, 74, egal, ist lange her. Den habe ich mir in Pune gekauft. Mhm. Ist mein Glücksbringer. Und jetzt ist er für dich.
2: Ernsthaft?
0: Ja. Komm. Ich bitte dich um Entschuldigung. Oh.
2: Wow, das ist... Dankeschön. Tja. Dann werde ich jetzt wohl auch mal langsam los, sonst kriege ich noch Ärger mit meinem Küchenchef.
0: Und ich mit meinem Mann.
2: Ja, also,

0: Es gibt was Einfaches, haben wir eigentlich heute geschlossen.
1: Das sieht aber gut aus.
2: Dankeschön.
0: Gut, dann, ja, dann verabschiede ich mich auch schon. Junggesellenabschied.
1: Ja, dann schönen Abend.
0: Ja, danke.
2: Wiederschauen.
1: Guten Appetit.
2: Findest du das richtig, dass die uns hier so alleine sitzen lassen?
1: Du, die haben nicht mit uns gerechnet.
2: Ja, aber es ist nicht freundlich. Sie hätten uns mitnehmen können.
1: Ach komm, du willst doch nicht ernsthaft durchs Dorf ziehen mit einer Horde wild gewordener Mädchen, hm?
2: Es ist die Art. Wir sind hier nicht willkommen, wir sind nur Dekoration. Ich hab dir das gleich gesagt.
1: Jetzt lass uns doch einfach unsere Zweisamkeit genießen, hm?
2: Ich fühle das nicht. Tut mir leid.
3: Mach mit mir, was du willst, Michael, ja? Und er dann so...

Auf geht's!

0: muss mal auf Toilette.
1: Na ja, weißt du, schöne Schnurrbart, Heidi!
2: Mädels, ich hab echt keine Lust hier auf den Laden.
1: Ah, oh, komm, Toni, jetzt sei kein Frosch. Wo wir schon mal hier sind, komm, trinkst du einen mit uns. Ha? Geheiratet wird nur einmal. Zum Wolle! Runter damit!
2: Toni! Entschuldigung. Kann man irgendwie behilflich sein?
3: Toni, das ist ein Junggesellenabschied. Das darf er. Jetzt komm.
2: Darf er was? Darf er was?
4: Es ist nicht so, wie es...
2: Nicht, wie es aussieht, ne? Ja, klar.
3: Abflug, komm.
2: Sebastian, können wir doch alle mal.
4: Komm, Toni, du bist meine Königin.
3: Mein Gott, die ist total betrunken. Jetzt mach nicht so einen Staatsakt raus.
4: Mensch, das ist ein Junggesellenabschied. Der hat einfach zu viel gesoffen, das alles.
2: Ach, und dann geht das so bei ihm, ja?
3: Oh, komm. Freunde der Nacht, der Ausflug ist jetzt beendet.
2: Aber sie braucht uns.
3: Sie braucht nur noch ihr Bett. Und du hast genug getröstet, junger Mann.
4: Ach. Jetzt brauche ich wirklich einen Schnaps. Toni, was soll ich sagen?
3: Am besten gar nichts.
2: Ich hasse euch Männer.
3: Das würde ich mir jetzt auch noch mal überlegen. Hm? Dem Rufus im Wohnzimmer eine Decke aufs Sofa gelegt.
2: Von mir aus kann er frieren.
3: Ich würde das jetzt mal nicht so überbewerten.
2: Mama, ich bin aber auch echt ein gebranntes Kind. Denk mal an die ganzen Geschichten mit Harjö.
3: Also die beiden Männer kann man wirklich nie miteinander vergleichen.
2: Ja, aber was wäre, wenn wir eine Stunde später gekommen wären?
3: Dann wäre er einfach noch betrunkener gewesen.
2: Ja, und hätte vielleicht mit dieser Tante rumgeknuscht oder
3: obszöne Sprüche sind ein Zeichen für einen trägen Verstand.
2: Verstehe ich nicht.
3: Ich auch nicht. Habe ich aber mal irgendwo gelesen.
2: Sich an wie so ein Spruch von seiner Mutter. Boah, die hat mich auch noch gewarnt.
3: Kind, jetzt machst du mal einen Punkt. Da ist nichts gewesen und da wäre auch nie etwas gewesen. Wir sind doch nicht in 50er Jahren.
2: Hä, und das ist dann ein Freibrief oder was?
3: Nein, manche Männer müssen sich anscheinend austoben, andere werden nicht erwachsen. Das müsstest du doch wissen.
2: Mhm, damit soll ich leben, mit dieser Binse.
3: Rufus liebt dich. Der vergöttert dich. Jetzt hab doch mal ein bisschen mehr Selbstvertrauen, hm?
2: Mama. Hm? Du bist meine beste Freundin, weißt du das? Obwohl du mir so oft auf den Wecker gehst.
3: Mhm. Ja. Das ist wie in einer Ehe. Man geht sich ein bisschen auf den Wecker. Aber man hält zusammen.

0: Nein? Willst du doch lieber in deinem eigenen Bett schlafen?
1: Tut mir leid, Toni.
2: Ich weiß, das war eine total blöde Situation.
3: Aber das war ja nur ein kleines albernes Trinkspiel. Der Haiyu hatte die Idee und die Jungs haben...
0: Ja, jetzt schiebst du mal nicht alles auf Haiyu.
3: Aber er hat angefangen.
0: Ja, aber es kommt auch noch ein bisschen drauf an, woraus man trinkt, ne?
3: Die Jungs wollten mich abfüllen. Junggesellenabschied, eben.
0: Ja, es tut mir auch leid, dass ich so total überreagiert habe. Das ist...
3: Nein.
0: Vielleicht bin ich einfach doch noch irgendwie das Mädchen vom Land.
3: Ach, Quatsch.
0: Also, weißt du, die Sprüche deiner Mutter, da fühlt man sich auch komisch. Das kann einen schon manchmal verunsichern.
3: Ich bin ja auch nicht immer so sicher, wie ich tue. Aber eins weiß ich, ganz sicher. Ich liebe dich. Und morgen heiraten wir. Wahnsinn.
0: Ja.

0: Morgen.
1: Morgen.
0: Sie fahren mit uns? Hat's Ihnen die Sprache verschlagen?
2: Wir sehen uns dann in der Kirche.
1: Ja.
3: Wo bleibst du denn?
4: Ja, ich muss.
3: Komm.
5: Du siehst gut aus.
6: Ihr seht fantastisch aus.
5: Guck dich mal an.
7: Hallo, hallo.
5: Hallo.
6: Hallo. Hallo, toll.
3: Komm, ach, komm her.
1: So viele schöne Frauen. Da weiß man ja gar nicht, wo man. Entschuldigt. Liebe.
3: Ist ja auch dein großer Tag.
0: Oh ja.
1: Oh, Heidi.
3: Mama. Toll siehst du aus.
1: Dein Täschchen.
0: Du denkst ja an alles.
1: Ja, natürlich.
0: So, jetzt. So. Aber ab.
6: Gucke nicht, wir sehen uns.
1: Ja. Ja.

0: Hörst du die Ringe?
1: Ja, ja, klar.
0: Na, zeig mal. Wo ist denn der zweite? Ich kriege nicht ab. Du siehst toll aus. Danke.
2: Liebes Brautpaar, liebe Familie Jansen, liebe Familie von Berg,
3: da, Liebe.
2: Liebe Gemeinde, wir sind heute hier zusammengekommen.
4: Sag mal, spinnst du? Sag mal, spinnst du? Bist du vollkommen durchgedreht?
5: Was? Oder was?

0: So, wo ist diese wahnsinnige Frau?
1: Im Zimmer.
0: Die mache ich fertig. Sehr gut.
2: Von Anklopfen hältst du wohl nichts.
0: Ich halte vor allem nichts von dir.
2: Bin schon weg.
0: Dein Mann kann dich leider nicht mehr fahren. Der hat sich total betrunken. Zu Recht.
2: Ja, mit dem muss man ja nur noch Mitleid haben bei so einer Furie als Frau. Ich sag dir was, ich bin durch mit dem, den kannst du haben.
0: Tja, ich will deinen Karl nicht.
2: Das sah aber ganz anders aus.
0: So, du verschwindest jetzt. Egal wie.
2: Zum Glück gibt's ja einen Bus.
0: Ja, und da fahre ich dich jetzt hin, damit ich ganz sicher bin, dass du auch weg bist.
2: Sehr gut.

0: Ah, bevor ich es vergesse. Hier. Sie will ihn nicht. Sie fühlt das nicht.
1: Der Bus fährt erst heute Abend um 7.
0: Ich weiß. Landleben.

0: Noch ein Schluck und ich fall vom Hocker.
1: Du legst dich jetzt mal eine Stunde aufs Ohr, Karl. Hm?
0: Kann ja ein bisschen länger bleiben.
1: Nee, du musst wieder nach Hause. Hm. Ihr seid aber auch wie Feuer und Wasser. Ihr könnt nicht miteinander, ihr könnt aber auch nicht ohneinander.
2: Ja. Wenn das mal jemandem erzählen, das glaubt uns kein Mensch.
3: Ja, waren ja alle hier.
2: Ja, aber vielleicht mal irgendwann unseren Kindern. Was wird das jetzt?
3: Antonia Jansen?
2: Na, fast van Berg, bitte.
3: Antonia Jansen, fast van Berg, willst du diesen Mann, Rufus van Berg, heiraten? Auch wenn er Schnaps aus fremden Dekolletés trinkt?
2: Auch wenn er sich in der Kirche prügelt?
3: Dann sag ja. Mhm. Vor uns, vor Gott und der Welt.
2: Ja. Und du, Rufus van Berg, möchtest du für immer bei mir bleiben? An guten und an schlechten Tagen?

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0: Hallo, ich bin Jens Pflüger. 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Mein Traum war es, immer Menschen zum Lachen zu bringen und zu unterhalten und besondere Momente zu schaffen. Und als Moderator, da erlebt man jeden Tag was Neues. 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
11: Hallo Hessen, herzlich willkommen. Schön, dass Sie eingeschaltet haben. Jetzt ist tatsächlich Herbst, auch kalendarisch, aber so typisches Herbstwetter mit Nebel und Nieselregen haben wir nicht. Ganz im Gegenteil, es ist sonnig. Es ist angenehm warm und die Blumen blühen. Und da haben wir uns gedacht, da machen wir was Schönes draus. Und zwar Kränze und Sträuße. Die wollen wir heute hier in der Sendung binden. Simone Döring aus Fulda wird uns zeigen, wie das funktioniert und wie man das richtig schön und toll in Szene setzt. Außerdem schalten wir gleich live auf den Rhein auf einen Ausflugsdampfer, der heißt Rhein Dream. Und wir schalten zu Bianca Rössler, der Kapitänin. Die lässt uns an Bord und nimmt uns mit auf der Fahrt nach Assmannshausen. Wir sind gespannt, wo sie dann nachher genau ist, wenn wir da hinschalten. Vorher halten wir fest, das ist ja das obere Mittelrheintal, seit 24 Jahren UNESCO-Welterbe, eine wunderschöne Gegend, wo es unglaublich viel

0: zu entdecken gibt nachher für uns. Und bevor wir da mitfahren, schauen wir einfach mal, wie der Alltag an Bord so aussieht. Bitte schön.
1: Noch immer gilt die Gegend als Inbegriff der Rheinromantik. Die einmalige Landschaft, der Fluss, die Dichte an Burgen und Schlössern über den Weinbergen, all das macht das obere Mittelrheintal auch heute zu einem begehrten Tourismusziel in Europa. Eine Fahrt auf dem Schiff gehört für viele bei einem Besuch hier unbedingt dazu.
2: Ich gehe von oben auf.
1: Auf der Rheinstar laufen heute die Vorbereitungen zu einem großen Event, Rhein in Flammen. 400 Gäste werden an Bord erwartet. Kapitänin Bianca Rössler und ihr Team sind seit 8 Uhr auf dem Schiff.
2: Die Vorbereitungen müssen halt sein, dass es später läuft. Aber wenn letztendlich die Gäste an Bord sind und die Gäste glücklich sind, und dann passt das alles, dann ist das richtig schön.
1: Bianca Rössler, Kapitänin in der 7. Generation. 3 Schiffe gehören zur Flotte der Rössler-Linie. Als Chefin steuert sie nicht nur die Schiffe, sondern managt den kompletten Betrieb. Enkel Luca und Spielkameradin Darian leisten ihr heute Gesellschaft. Die Fahrt auf dem Rhein ist für sie Entspannung.
2: Hier ist es relativ einfach. Man hat die roten Tonnen, man hat die grünen Tonnen. Man sollte möglichst in der Mitte bleiben. Man muss auf den Verkehr achten. Man hat die Ausbildung dazu. Von daher sollte es funktionieren.
1: Seit dem 19. Jahrhundert ist die Familie auf dem Rhein unterwegs. Auch die zukünftige Generation fühlt sich auf dem Wasser scheinbar ganz wohl.
2: Da habe ich das Glück, meine Tochter arbeitet mit, möchte das auch übernehmen. Mein Enkel, der ist auch total begeistert, immer mit dabei. Und das ist aber das auch, was ein Familienunternehmen ausmacht, dass es ein Fortbestand ist und dass man auch vorlebt, dass es wirklich toll ist, so ein Unternehmen zu haben. Und weil es einfach schön ist, auch teilweise als Familie zusammenzuarbeiten. Dann ist es auch nicht schlimm, wenn man 16 Stunden am Tag arbeiten muss.
1: Nach der Schule lernte Bianca Rössler zunächst Maschinenschlosserin. Dann entschied sie sich doch, Kapitänin zu werden. Machte 1998 das Schiffspatent mit 21 Jahren.
2: So als 18-Jährige oder so mal irgendwo anders hin arbeiten, ja, hatte ich tatsächlich mal Ideen gehabt. Aber das wäre nur so für temporär gewesen, wo ich gedacht habe, irgendwie mal raus, was anderes machen. Aber so komplett hier weg, nein. Da bin ich viel zu verwurzelt hier.
0: Und jetzt schalten wir live zu ihr, zu Bianca Rössler, auf die Rheindream. Hallo Bianca, schön, dass du dir die Zeit genommen hast. Schön, dass wir an Bord kommen dürfen.
2: Hallo Jens, schön, dass ich dabei sein darf.
0: Immer wieder gerne. Du bist auf dem Weg nach Assmannshausen. Wo ging's los und wo bist du gerade?
2: Also wir sind vorhin mal in Oberwesel gestartet mit Gästen, sind durch das schöne Rheintal gefahren. Die Gäste haben wir eben in Bingen rausgelassen. Und jetzt fahren wir wieder zurück zum Heimathafen Assmannshausen bei strahlendem Sonnenschein.
0: Wie lang dauert die Fahrt ungefähr?
2: Also wir sind jetzt ungefähr in 20 Minuten wieder in Assmannshausen. Die Gäste waren heute 3 Stunden an Bord.
0: Ja, da haben sie eine schöne Zeit erlebt. Die Tatsache, dass du unterwegs bist auf dem Rhein, die freut mich sehr. Denn bis vor kurzem war gar nicht klar, ob wir diese Sendung überhaupt mit dir heute machen können, wegen des Pegelstandes. Wie sieht es denn da aktuell aus?
2: Das stimmt. Also deswegen haben wir tatsächlich auch so lange gebraucht, weil es ist fast kein Wasser mehr im Rhein. Deswegen musste ich auch die ganze Zeit gucken, können wir noch fahren, können wir nicht fahren. Die Entscheidung müssen wir von Tag zu Tag treffen, was eigentlich noch möglich ist, was nicht. Deswegen mussten wir dann auch von dem größeren Schiff aufs kleinere Schiff umschwenken. Aber wahrscheinlich wird ab Samstag dann erstmal gar nichts mehr gehen, weil durch das schöne Wetter geht halt auch das Wasser weg. Aber irgendwann wird es auch wiederkommen, denke ich.
0: Oh. Ich hatte das Gefühl, die Situation hat sich ein bisschen entspannt. Wie war das denn in den letzten Wochen und Monaten? Da hat man ja ständig erschreckende Bilder tatsächlich vom Pegel im Rhein gesehen.
2: Das stimmt. Also seit Mitte Juli zieht sich das eigentlich entlang, dass es immer niedriger ist. Und die ganze Zeit waren wir auf einem extrem niedrigen Niveau, wo jeder Zentimeter, der mehr wurde, haben wir uns drüber gefreut und dachten wir immer mal wieder, oh, es entspannt sich die Lage. Wir haben ein bisschen Wasser zum Fahren. Aber dadurch, dass das jetzt die ganze Zeit auf so einem extrem niedrigen Niveau war, wenn dann halt 5 oder 10 Zentimeter fehlen, ist halt auf einmal gar nichts mehr da. Und das ist dann nicht gut.
0: Dann

0: hoffen wir auf viel, viel Regen, damit ihr richtig Wasser unter Kiel und Bug habt. Aber ihr habt das Beste draus gemacht. Ihr habt ja so Art Taxifahrten zuletzt unternommen. Was war das denn?
1: Katzenfahrten. Also wir haben eigentlich die gestrandeten Hotelgäste von den Hotelschiffen die Gäste aufgenommen, weil die Hotelschiffe ja noch mehr Tiefgang haben. Und dann konnten wir diese Gäste dann im Mittelrheintal wenigstens noch hin und her fahren, dass die was Schönes sehen.
0: Ja, und da gibt es einiges Schönes zu sehen. Was erlebt man denn zum Beispiel alles auf der Fahrt zwischen, wo seid ihr? Oberwesel, ne? Oberwesel bis Assmannshausen.
1: Ganz genau. Ja, da sieht man ohne Ende Burgen, man sieht die alten Ortschaften, man sieht die tollen Weinlagen, wo es dann auch den wunderbaren Wein davon gibt. Die Gegend ist traumhaft schön. Man muss einfach herkommen, genießen. Vom Schiff aus kann man es natürlich am besten genießen.
0: Du hast das alles schon mehrere tausend Mal gesehen wahrscheinlich in deinem Leben. Aber es verzaubert dich immer noch, oder?
1: Natürlich, die Landschaft ist ein Traum und sie ist auch jedes Mal aufs Neue schön. Jetzt bei dem Niedrigwasser, für uns auf dem Schiff ist es blöd. Wenn man fährt, man hört jedes Mal, haben wir Grundberührung, haben wir keine Grundberührung. Wir müssen total langsam fahren, manchmal im Standgas. Aber es gibt auch vieles Neues zu entdecken. Wir sehen Steine, die haben wir noch nie gesehen. Man kann die dann auch teilweise, kann Inseln zu Fuß erleben und erkunden. Die Landschaft gibt immer was Tolles her. Und so freue ich mich auch auf den Winter, wenn alles so ein bisschen schneebedeckt ist, der Wasserstand wieder normal ist, wir wieder schön fahren können, wird das auch toll im Winter hier.
0: Also das heißt, so jede Jahreszeit hat ihre Reize, aber welche gefällt dir am besten?
1: Also am besten natürlich der Sommer. Ich mag es unheimlich gerne, wenn es warm ist. Aber wobei, im Winter ist es im Schiff drin auch warm und dann kann man sich von drin aus alles toll angucken.
0: Jetzt bist du nicht nur Kapitänin und nicht nur Chefin der Rösslerlinie, sondern ganz frisch gebackene Unternehmerin des Jahres in Hessen 2026. Herzlichen Glückwunsch erstmal dazu. Finden wir ganz toll. Wie wird man das?
1: Erstmal vielen lieben Dank. Ich habe mich da riesig drüber gefreut. Es war eine totale Überraschung, als ich den Anruf bekommen habe aus dem Wirtschaftsministerium. Ja, ich war hin und weg und die feierliche Überreichung war dann auch vor, ich glaube, 600 Personen. Es ist wirklich was sehr Besonderes. Ich halte den Preis in Ehren und gebe mir auch sehr viel Mühe, das auch an meine Mitarbeiter weiterzutragen, dass wir ein tolles Unternehmen sind. Hm. Weil es sind wir alle, nicht nur ich alleine.
0: Aber ich meine, du hast den Preis ja nicht nur dafür bekommen, dass du sehr nett und sehr gut aussehend bist, sondern einfach auch, weil du eine tolle Unternehmerin bist. Also was heißt das genau? Also wofür wird der Preis da vergeben?
1: Ich denke, es waren unheimlich viele Faktoren. Ich engagiere mich ja auch für unsere Region, habe noch, verschiedene, also ja, Posten. Ich bin im IHK-Ausschuss, ich bin Stadträtin, ich bin im Tourismus aktiv. Ich mache sehr viele Dinge, weil ich meine Region, meine Heimat liebe und möchte, dass es meiner Heimat gut geht, weil wir dann alle auch schön hier leben können.
0: Und du bist in dieser Heimat ja tief verwurzelt. Das Unternehmen, also die Rösslerlinie, gibt es inzwischen in der 7. Generation. Wann ging denn das alles los?
1: Das war irgendwie 1761 oder 62 in der Richtung, sind die ältesten Dokumente, die ich habe. Ja, und da ging es los mit Narren, wo man dann von einer auf die andere Seite rüber und übergerudert hat. Also von meinem Papa kenne ich auch noch die Geschichten, wo die im Zweiten Weltkrieg eine Kuh rüber und über geschleust haben, weil auf der einen Seite französisch besetzt war und bei uns war amerikanisch besetzt.
0: Ja, unglaubliche Geschichten, die man da über die Jahrhunderte tatsächlich schon gesammelt hat. Kam für dich jemals was anderes in Frage, als da irgendwann einzusteigen in den Betrieb?
1: Nein, das war für mich irgendwie eine Selbstverständlichkeit. Also mein Vater musste mich überhaupt nicht zwingen. Es war so, ich kam nach Hause, habe gesagt, ich mache das. Und genauso kam auch meine Tochter irgendwann zu mir an, hat gesagt, Mama, ich habe gekündigt, ich fange jetzt bei dir komplett an. Sie war vorher nur Teilzeit, jetzt ist sie komplett zu Hause im Betrieb angekommen. Es ist einfach ein schöner, total schöner Job. Er ist abwechslungsreich. Man hat immer mit ganz tollen Gästen zu tun in der wunderbaren Landschaft. Wir haben ganz tolle Menschen, mit denen wir zusammenarbeiten in der ganzen Region. Es macht einfach Spaß.
0: Und ich wette, dir ist das Herz aufgegangen und du hast ein paar Freudentränen vergossen, als die Tochter gesagt hat, Mama, ich fange hier jetzt an, Vollzeit, oder?
1: Zuerst habe ich gedacht, oh je, weil ich an die Anfänge mit meinem Vater und mir gedacht habe, habe ich gedacht, oh, es wird lustig. Aber ich glaube, wir kriegen das ganz gut hin.
0: Ich drücke da feste die Daumen, das wird schon. Aber ich meine, wird ja auch Zeit, weil ich meine, du bist die einzige hessische Kapitänin. Kann das sein? Wird ja Zeit, dass mal jemand noch dazukommt.
1: Ja, aber ich glaube, meine Tochter, die ist nicht so fürs Nautische gemacht. Die macht die Gastronomie, die Veranstaltung und im Büro. Ja, dafür habe ich denn einen Enkel, in dem alle Hoffnung steckt, dass er dann mal Kapitän wird. Mal gucken, was draus wird. Er ist 7. Wir warten es ab, auf was er Lust hat, weil man muss Spaß dran haben. Wenn man keinen Spaß dran hat, funktioniert das nicht. Deswegen, wenn er Bock drauf hat, wäre mega und wir gucken mal.
0: Also Hauptsache ist, dass du den Bock erstmal nicht verlierst. Man merkt dir an, du machst das mit wahnsinnig viel Herzblut und richtig, richtig gerne. Wir freuen uns auf die zweite Sendestunde, dann schalten wir wieder zu dir und dann gucken wir mal, wie weit ihr bis dahin gekommen seid. Bianca, lieben Dank fürs Erste. Bis später.
1: Okay, bis später.
0: Ciao, ciao. Tschüss. So, nächstes Thema. Heute ist Mittwoch und das heißt Gesundheitstag bei Hallo Hessen. Heute wollen wir uns um unsere Herzgesundheit kümmern. Und es ist tatsächlich so, dass in Deutschland so zwischen 1,5 und 2 Millionen Menschen unter Vorhofflimmern leiden. Das ist eine Herzrhythmusstörung, die kann zu einer Herzmuskelerkrankung führen. Und das wiederum kann tatsächlich nachher in einem Schlaganfall münden. Aber es gibt tatsächlich eine neue Methode, wie man das alles in den Griff bekommen kann.
2: Stefanie Müller-Lecke fühlt sich mittlerweile wieder besser. Ob ihr Herz wieder im richtigen Takt ist, wird sie heute noch bei einer Nachsorgeuntersuchung im Krankenhaus erfahren, zu der wir sie begleiten werden. Ihr Leidensweg war dramatisch. Über 10 Jahre lang hatte sie immer wieder Herzbeschwerden und Todesangst.
3: Ich habe das einmal, habe ich wirklich gedacht, das war's. Ich bin zusammengeklappt, mein Mann, mein Sohn waren dabei, die hatten beide furchtbare Angst. Man ist grau im Gesicht, man ist nicht mehr richtig ansprechbar. Es geht einem wirklich schlecht dabei.
2: Immer wieder mussten sie den Rettungsdienst rufen.
3: Ja, die Notsanitäter kamen dann und haben uns oder mich abgeholt. Und dann wurde ich wieder entlassen. Und das passierte, ich glaube, 4, 5 Mal.
2: Der Tiefpunkt. Vor 7 Jahren stand sie nachts auf und wurde plötzlich ohnmächtig. Ihr Mann bekam zunächst davon nichts mit. Mitten in der Nacht stürzte sie diese Treppe herunter und verletzte sich schwer.
4: Sehr beängstigend, weil meine Frau lag da unten auf der Treppe und wir mussten da natürlich den Notarzt rufen und da schwebt immer die Angst natürlich mit dabei, dass es jetzt ein Herzinfarkt war.
2: Auch damals war sie schon in ärztlicher Behandlung, aber ihr Arzt nahm auch diesen Vorfall nicht ernst.
3: Er sagt, das passiert schon, manche Menschen merken davon gar nichts, sie merken es halt, aber da kann man jetzt erstmal noch nichts machen, sie sind noch zu jung, wurde mir immer gesagt.
2: Sogar 2 kleine Herzinfarkte blieben in 10 Jahren unentdeckt. Endlich überwies sie im letzten Jahr ihre Kardiologin ans Lukas-Krankenhaus. Dort wurde im November letzten Jahres eine PFA-Ablation durchgeführt. Vereinfacht ausgedrückt, brachten elektrische Impulse ihr Herz wieder intakt. Ihr EKG wird jetzt zeigen, ob es nachhaltig erfolgreich ist.
5: Hallo, Maria Lecke, wie geht's Ihnen?
6: Gut, danke.
5: Also, gute Nachrichten. Es zeigt sich weiterhin jetzt ein schöner Sinusrhythmus, okay, einer korrekten Herzaktivität. Es zeigt sich nicht mehr dieses Ungeordnete vom Vorhofflimmern. Mhm. Mit anderen Worten, der Eingriff ist gut gelungen.
7: Wie ist das, wenn Sie das jetzt hören?
3: Ich bin so glücklich darüber, dass ich mich dazu auch entschlossen habe, das möglichst schnell machen zu lassen.
2: Auf so ein tolles Ergebnis musste sie viele Jahre warten. Und die ganze Zeit haben ihre beiden Kinder und ihr Mann mit ihr gelitten. Das hinterließ Spuren.
7: Was hat das mit Ihnen gemacht eigentlich?
4: Ja, eine stärkere Aufmerksamkeit, was, wie meine Frau sich verhält, dass sie auf sich aufpasst und die Angst, dass das eben immer wieder passieren kann. Man kann ihr sagen, was man will, sie macht es trotzdem.
7: Was zum Beispiel?
4: Viel zu lange im Garten arbeiten, viel zu lange bügeln.
2: Todesangst haben, nicht wissen, ob und wie ihr Leben weitergeht, hat viel mit ihr gemacht.
3: Es wird einem klar, glaube ich, dass es endlich ist. Dass man das, was man jetzt hat, dass man das auch wirklich genießt und lebt. Das ist, glaube ich, das Wichtigste, was ich für mich auch mitgenommen habe aus diesen ganzen Sachen.
2: Stefanie Müller-Lecker hat ein zweites Leben geschenkt bekommen und will jeden Tag davon auskosten.
0: Und bei uns ist jetzt Dr. Katharina Hamm. Herzlich willkommen von Cardio Hamm in Bad Nauheim. Was sind denn so die häufigsten Herzerkrankungen?
6: Also die häufigsten Herzerkrankungen sind, wie wir eben auch gehört haben, Herzrhythmusstörungen, sehe ich in meiner Praxis tatsächlich täglich, aber auch natürlich die koronare Herzerkrankung, also die Ablagerungen in den Gefäßen, die irgendwann Beschwerden machen, Herzinfarkt auslösen können. Aber ich sehe auch ganz viele Patienten mit Risikofaktoren, wo ich quasi Risikofaktoren feststelle, wie Bluthochdruck und hohes Cholesterin, die nämlich gar nicht wehtun, das ist das Trügerische daran, aber dann halt eben Jahre später eine Herzerkrankung auslösen können. Und das ist wirklich das Ziel der Prävention, die vorzeitig zu erkennen, bevor es eben zu einer Erkrankung kommt, die dann auch zum Beispiel Vorhofflimmern begünstigen kann. Mhm.
0: Wichtiger Hinweis für unsere Zuschauer, sollten Sie zu dem Thema Fragen haben, dürfen Sie natürlich anrufen 0800 627 27 26 oder kurze Mail an hallohessen@hr.de. Dann wird Frau Dr. Hamm Ihre Fragen hier in der Sendung beantworten. Vorsorge war das Stichwort. Wann denn? Also ab wann sollte man regelmäßig beim Arzt sein Herz auch mal checken lassen?
6: Also grundsätzlich ist es so, dass es für Herzvorsorge nie zu früh oder zu spät ist. Kommt immer so ein bisschen individuell drauf an. Wenn in der eigenen Familie zum Beispiel vorzeitig Herzinfarkte aufgetreten sind, wie beim Vater, wenn er mit 40 schon einen Herzinfarkt hatte, dann muss man auch schon tatsächlich vielleicht mit 20 mal nachschauen nach den Risikofaktoren screenen. Wie ist der Blutdruck? Wie ist der Blutzucker? Wie ist der Cholesterinwert? Gibt es vielleicht eine familiäre Hypercholesterinämie, die häufigste angeborene Fettstoffwechselstörung, die eben diese frühzeitigen Herzinfarkte oft begünstigt? Und ansonsten ist es so, dass man eigentlich sagt, so ist es so mit 30 oder mit 35 sollte eigentlich jeder seinen Blutdruck kennen, seine Cholesterinwerte kennen, gucken, wissen, ob er einen Diabetes hat. Übergewicht sollte man natürlich vermeiden. Wenn man übergewichtig ist, hat man ein bisschen höheres Herzrisiko. Und für Frauen ist ein super guter Zeitpunkt für die Prävention oder für so ein Herzscreening eigentlich die rund um die Wechseljahre herum, weil sich da die Herzgesundheit bei Frauen ein bisschen verändert.
0: Thema Frauen und Männer, da achten Sie ja ganz besonders drauf und sind darauf tatsächlich auch spezialisiert. Erkranken Männer und Frauen unterschiedlich am Herzen?
6: Ja, nicht nur am Herzen tatsächlich erkranken Frauen und Männer unterschiedlich. Auch bei anderen Erkrankungen gibt es geschlechtsspezifische Unterschiede. Und das ist mir eben total wichtig, weil Frauen in der Herzmedizin lange Zeit leider nicht so beachtet wurden. Sowohl in der Forschung als auch als Ärztinnen wurden sie nicht so ernst genommen. Und es ist tatsächlich so, dass Frauen etwas andere Risikofaktoren haben, die ihr Herz erkranken lassen, wie zum Beispiel Schwangerschaftserkrankungen, Schwangerschaftsdiabetes, Schwangerschaftsbluthochdruck, eine verfrühte Wechseljahre, zum Beispiel auch Brustkrebsbehandlungen können Einfluss auf die Herzgesundheit von Frauen haben. Und es gibt eben andere Herzerkrankungen, nicht nur den klassischen Herzinfarkt, sondern auch einen Herzinfarkt, der ausgelöst werden kann durch einen spontanen Einriss des Herzkranzgefäßes, sogenannte Spontandissektion oder das Broken Heart Syndrom, Takotsubo-Syndrom hat man auch schon mal gehört. Das sind eher so Erkrankungen, die häufiger bei Frauen auftreten als bei Männern, als die klassische koronare Herzerkrankung, die ja hier durch die Verengung der Herzkranzgefäße, habe ich ja extra das Modell mitgebracht, ne, auftritt. Das ist eben bei Männern eigentlich häufiger als bei Frauen.
0: Erklären Sie das gerade noch mal bitte.
6: Genau, also das heißt, ist quasi ein Querschnitt durch unser Gefäß, ein arterielles Gefäß, also zum Beispiel kann das die Halsschlagader könnte das sein. Und das sieht man, ist das Gefäß noch gesund? Und so zeige ich das meinen Patienten tatsächlich immer, wie das Gefäß über Jahre erkranken kann, ohne dass wir das merken, weil wir haben keine Nervenfasern im Gefäß. Also es tut nicht weh, wenn sich hier so eine Ablagerung bildet. Das erkennt man vielleicht hier auch, dieses gelbliche, fettige Gebilde ist eine Ablagerung, die dann nachher im schlimmsten Fall halt das komplette Gefäß verstopfen kann und einen Herzinfarkt, also das ist dann letztendlich der Herzinfarkt, dann kommt kein Blut mehr durch und dann macht es spätestens Symptome. Aber das hier tut halt noch nicht weh, birgt aber eben auch ein Risiko für einen Herzinfarkt, weil dieses dünne Häutchen, was da oben drauf ist, das kann reißen und das ist dann letztendlich die Entstehungsort des Herzinfarktes oder auch wenn es im Kopf ist für einen Schlaganfall.
0: Und diese Plaque-Ablagerung, habe ich Sie richtig verstanden, das passiert bei Männern häufiger als bei Frauen?
6: Nein, also bei Männern und Frauen schon, aber Männer haben häufig mehr diese Ablagerungen als Frauen und häufiger einen Herzinfarkt ausgelöst durch diese klassischen Ablagerungen. Bei Frauen, die kriegen auch den klassischen Herzinfarkt, aber es kann eben auch häufiger mal durch diese anderen Erkrankungen sein, wie den Einriss des Gefäßes von innen. Da reißt wirklich hier diese innere Gefäßwand auf und löst einen Herzinfarkt aus. Oder die mini kleinen Gefäße sind bei Frauen nicht so gut durchblutet. Und das ist eher, was bei Frauen häufiger ist. Aber Frauen haben genauso Ablagerungen auch wie Männer.
0: Und diese Ablagerungen entstehen wodurch genau?
6: durch eben die Risikofaktoren, die wir so gut beeinflussen können. Deshalb ist mir das so wichtig, dass wir darüber reden, weil das ist wirklich Prävention, indem man guckt, dass das LDL-Cholesterin, also das böse Cholesterin, nicht zu hoch ist. Es gibt noch einen genetischen Wert, das Lipoprotein klein a ist auch ein besonders gefäßschädigendes Cholesterinpartikelchen, was diese Ablagerung wirklich massiv fördert. Zu hoher Blutdruck verschlechtert oder ist ein Ausgangspunkt dieser Ablagerung, aber auch ein Diabetes zum Beispiel und das Rauchen ganz wichtig und aber auch Übergewicht. Das sind so die klassischen Big Five-Risikofaktoren, die wir immer abklappern, wo wir gucken, die muss man messen, kennen, aber eben halt auch behandeln, damit das hier nicht entsteht. Weil wenn man erstmal eine Ablagerung hat, das geht halt nicht von heute auf morgen, sondern die entstehen, das muss man wissen, wirklich über Jahre und Jahrzehnte. Und wir wissen, das ist auch schon viel früher. Also gab jetzt gerade eine Studie, dass tatsächlich 50% aller 50-jährigen Männer haben schon Ablagerungen, ohne das zu wissen.
0: Also regelmäßig zum Arzt gehen und das alles mal untersuchen lassen. Sie hatten vorhin noch das Broken Heart Syndrom erwähnt. Also ein gebrochenes Herz tatsächlich, wie man sich es vorstellt?
6: Genau, das ist durch eine emotionale Belastung, also durch Stress, durch einen emotionalen Trigger, Verlust des geliebten Partners, des Hundes, durch einen Streit. Tatsächlich kann das Herz brechen. Das ist wie eine akute Herzschwäche. Klassischerweise bei Frauen nach den Wechseljahren, wo der Schutz der körpereigenen Östrogene nicht mehr da ist, kommt es dann zu einer vorübergehenden Herzschwäche, die sich aber eigentlich äußert, tatsächlich wie ein Herzinfarkt, Herzinfarktsymptome macht und man dann oft erst in der Klinik, wenn man die Herzkranzgefäße untersucht hat, vielleicht manchmal auch wirklich erst feststellt, okay, das ist es nicht, dann muss es vielleicht dieses sogenannte Broken Heart Syndrom sein. Das erkennt man dann im Herzultraschall oder im MRT zum Beispiel.
0: Mhm. Nochmal zurück zu den Ablagerungen, um nachher die Adern wieder frei zu bekommen, die Arterien wieder frei zu bekommen. Wie schafft man das? Kommen da so Sachen wie Stent, Bypass und so weiter ins Spiel?
6: Genau, das ist natürlich, also wenn man hier so eine Verengung hat, die relevant schon den Blutfluss einengt. Ne? Also wenn man wirklich schon weiß, da kommt nicht mehr genug Blut durch und das muss man durch spezielle Verfahren aber testen. Also das heißt nicht, dass man jede Ablagerung auch mit einem Stent behandeln muss. Aber wenn es eben so weit ist, dass es Beschwerden macht, wie eine Angina pectoris Symptomatik beim Laufen, sowohl auch in den Beinen. Ne? Also es gibt ja auch die Erkrankung als periphere arterielle Verschlusskrankheit in den Beinen. Wenn das Schmerzen beim Gehen macht, dann ist Zeit, da zu handeln, entweder mit einem Ballon aufzudehnen und einen Stent zu setzen im Falle der Herzkranzgefäße.
0: Ja. Und dann läuft das Blut wieder
6: frei? Dann läuft das Blut wieder frei. Der wird wirklich von innen mit ganz viel Druck reingepresst und dann ist der Blutfluss wieder hergestellt und die Ablagerung wird schön an den Rand vom Gefäß rangedrückt.
0: Wir sehen hier übrigens gerade auf dem Monitorbild ein Foto und das ist ein Stent?
6: Das ist ein Stent, der ist noch nicht ganz geöffnet. Darunter sitzt ein Ballon und wenn man den von hinten inflatiert, also wir arbeiten da wirklich so mit 12 bis 14 Bar, also im Vergleich, Autoreifen hat 2 Bar, da arbeiten wir schon mit viel Druck, so ein Gefäß hält viel aus, ja. Das ist erstaunlich. Da wird ja dann quasi der Ballon, der innen drin ist, was das Grüne ist, was man da sieht, wird aufgepumpt. Dadurch wird der Stent quasi dann von innen in das Gefäß reingesetzt, der Ballon wird wieder deflatiert, also das ist die Luft rausgelassen und dann zieht man das Ganze wieder raus und der Stent bleibt aber drin und der bleibt auch für immer drin. Der sitzt da wirklich fest drinnen und wächst ein, da wächst von innen die normale Herz Gefäßinnenwand wieder drüber und der Blutfluss ist idealerweise dann langfristig wiederhergestellt.
0: Kommen wir aufs Thema Vorsorge zu sprechen. Es gibt Leute, die schwören auf täglich eine Aspirin oder andere Medikamente mit diesem ASS-Wirkstoff, damit das Blut angeblich dünner wird. Was spricht dafür, was spricht dagegen?
6: Also dafür spricht, dass es bei Menschen, die ein sehr hohes Risiko haben, ein sehr hohes Risiko für Herzerkrankungen, die eben schon von den genannten Risikofaktoren welche haben, die deutliche Ablagerungen haben, bei den Menschen macht es Sinn. Und da ist es auch, machen wir das auch, dass wir den Menschen das ASS 100 Milligramm täglich verordnen, dass sie das einnehmen. Aber ich sage mal jetzt so, als sonst Gesunder, der keine Risikofaktoren hat, prophylaktisch eine ASS zu nehmen, macht man eigentlich nicht, weil man natürlich immer die Blutungsrisiko, es macht ja auch eine Blutverdünnung letztendlich, weil es die Blutplättchen hemmt, muss man immer das Blutungsrisiko gegen den Benefit, was es macht, gegeneinander aufwiegen. Und zum Beispiel gerade Frauen haben ein höheres Blutungsrisiko, die bluten häufiger mal spontan, auch Magenblutungen. Deshalb muss man das immer individuell tatsächlich abwägen. Aber so eine Aspirin zu Hause zu haben, ist immer ganz gut.
0: Kann nicht schaden, sagen wir so. Aber ansonsten in Sachen Vorbeugen, wir haben gehört, also kein Rauchen, Alkohol weglassen, Bewegung wichtig und Ernährung auch. Was empfehlen Sie da?
6: Genau, man kann wirklich mit einer guten Ernährung aktive Herzpflege betreiben, weil es viele Lebensmittel gibt, die eben die genannten Risikofaktoren, die wir schon besprochen haben, wirklich gut beeinflussen können. Wir sehen hier so auch ein paar meiner Lieblings-Herzfoods tatsächlich. Hier sind Hülsenfrüchte, die extrem gute Ballaststoffe haben, gute pflanzliche Proteine, die Haferflocken, mein tägliches Frühstück tatsächlich, weil sie enthalten super gute Beta-Glucane. den LDL-Cholesterinspiegel wirklich aktiv senken kann. Wenn man davon so ungefähr 60 bis 80 Gramm pro Tag isst, kann man damit wirklich seinen Cholesterinspiegel sehr gut beeinflussen. Nüsse sind super gut für die Herzgesundheit, haben auch einen positiven Effekt. Man sagt immer so eine Handvoll Nüsse pro Tag ist super, kann sich auch positiv, wie gesagt, auf den Cholesterin auswirken. Und dann eben Obst, möglichst nicht

0: Für Fruchtzucker halte ich, Beeren sind besonders gut, weil die voll sind mit sekundären Pflanzenstoffen, die das Herz liebt.
1: Bis hierhin, Frau Dr. Hamm, vielen Dank für alle Informationen zum Thema Herzgesundheit und was man dafür machen kann. Wir unterhalten uns nach 17 Uhr weiter und dann wird das Thema nochmal vertieft.
0: Super, ich freue mich.
1: Bleiben aber im weitesten Sinne noch dabei, denn ich sage Ihnen ganz ehrlich, ich hätte jetzt auch Lust auf einen Schokoriegel, ja, um den Blutzucker mal wieder hochzuschießen. Das Problem ist nur, der Blutzuckerspiegel fällt genauso schnell wieder runter, dann wird man müde und die nächste Heißhungerattacke kommt. Deswegen sollte man tatsächlich zu gesunden Snacks greifen. Neben dem, was wir hier gerade schon gesehen haben, hätten wir dann noch ein paar Ideen für Sie. Bitte schön.
2: Jasmin Flohr ist Ernährungsberaterin aus Frankfurt. Sie weiß, gesund und lecker snacken im Arbeitsalltag kann einfach sein. Optionen griffbereit haben ist das A und O. Denn wer vorbereitet ist, trifft die bessere Entscheidung.
3: Manchmal kommt einfach am Mittag so der Heißhunger auf. Man hat das Gefühl, man braucht Nervennahrung. Und dann muss es nicht unbedingt der Griff zum Schokoriegel sein. Deswegen machen wir heute gesunde Optionen von süß bis herzhaft, die auch wirklich ganz schnell zubereitet sind, versprochen.
2: Die erste Idee, belegte Linsenwaffeln. Sie haben einen hohen pflanzlichen Proteinanteil, der sättigt und den Blutzuckerspiegel konstant hält. Der dezente Eigengeschmack harmoniert mit unterschiedlichen Belägen. Die erste Variante ist vegan, dafür eine Avocado zerdrücken.
3: Immer noch so einen kleinen Spritzer Limette einfach noch mit dran machen.
2: Für die Frische. Und damit hält die entstandene Guacamole mehrere Tage im Kühlschrank. Mit Salz und Pfeffer abschmecken und auf die Linsenwaffel streichen. Tomatenscheiben drauf, fertig. Sättigende, gesunde Fette und Proteine. Für die herzhafte Variante eine dünne Scheibe Käse obendrauf. Wer mag, nimmt Hähnchenbrust oder eine vegane Aufschnittalternative. Für die süße Variante Bananenscheiben auf Mandelmus. Etwa ein Teelöffel pro Waffel liefert auch hier gesunde Fette. Und, sagt die Ernährungsberaterin, weil wir eh alle zu wenig Gemüse essen, Rohkost dazu. Das hält auch länger satt. 2 bis 3 Waffeln sind ein guter Snack. Wer verhindern will, dass sie weich werden, alles gesondert mitnehmen und erst im Büro belegen. Ein gesunder Snack geht auch in flüssig.
3: Wir zaubern jetzt einen sommerlichen Himbeerkefir mit ein bisschen Minze. Das Ganze ist super darmfreundlich, weil wir haben einfach die guten Bakterien aus dem Kefir in Kombination mit den Ballaststoffen von den Himbeeren. Wir packen noch mal extra Flohsamenschalen mit rein. Super Ballaststoffquelle und toll für den Darm. Und auch noch ein bisschen Leinöl als gesunde Fettquelle, die uns auch einfach langfristig und nachhaltig sättigt.
2: Wer sie hat, direkt eine Mixerflasche nutzen. Reinkommt Kefir, Himbeeren, ein Spritzer Limettensaft, Flohsamenschalen, etwas Leinöl und ein paar Blätter Minze. Noch etwas Wasser hinzugeben, je nach gewünschter Konsistenz. Durchmixen und dann schmecken lassen. Der leckere Himbeerkefir lässt sich super in einer Trinkflasche mit zur Arbeit nehmen. Snack-Idee Nummer 3 lässt sich gut am Wochenende vorbereiten und ist dann die ganze Arbeitswoche verfügbar. Ein saftiger Kuchen.
3: Man kann tatsächlich einen Kuchen auch in gesund machen. Hier bringt er sogar noch mehrere Vorteile mit sich. Unser Bananenkuchen, den wir jetzt gleich machen, der ist nämlich nicht nur glutenfrei, kommt damit ohne klassische Mehle aus, sondern wir machen das Ganze mit Mandelmehl. Dadurch ist er auch noch relativ kohlenhydratarm und kommt auch ohne zugesetzten Zucker aus.
2: Und er gelingt selbst Backmuffeln. Bananen pürieren oder musen. In einer Extraschüssel Eier und eine Prise Salz schaumig schlagen. Dazu kommt Mandelmehl. Das ist Low Carb und proteinreich.
3: Und wer den extra Proteinkick will, kann auch hier bei dem Rezept sehr gerne die Hälfte von dem Mandelmehl nochmal durch Proteinpulver ersetzen.
2: Gemahlene Mandeln liefern gesunde Fette. Gemahlene Flohsamenschalen binden. Jetzt noch mit Zimt und dem Bananenmus verquirlen. Milch oder eine Milchalternative unterrühren und den Teig in eine kleine Kastenform geben.
3: Es riecht auch schon so richtig lecker hier. Wenn ich ganz auf Schokolade verzichten will, der kann natürlich auch noch so ein paar Zartbitter-Schokodrops mit reinmachen oder einfach auch Zartbitter-Schokolade klein hacken.
2: Die Schokolade zum Schluss unterheben. Bei 175 Grad 40 bis 45 Minuten backen. Die Ernährungsberaterin rät, sich grundsätzlich in den Hauptmahlzeiten satt essen. nur bei besonderem Energiebedarf oder gesteigerter Aktivität auf Snacks zurückgreifen.

0: Ein bis zwei Stücke sind erlaubt.
1: Einfach lecker.
0: Für Kuchen im Büro ist also gesorgt. Rund 200 bis 300 Kalorien pro Snack maximal. Und dann bitte nährstoffreich, sowie diese drei Varianten, damit Sie Schokoriegel getrost vergessen können.
2: Hm, jetzt habe ich Hunger. Spätestens jetzt. Schnell an was anderes denken. Zum Beispiel an unser Hallo Hessen Gewinnspiel. Sollten Sie diese gelbe Tasse haben wollen, dann sollten Sie mir bitte folgende Frage des Tages richtig beantworten. Sie lautet wie folgt. Was bedeutet in Gladenbach Rimruschbülle? Rimruschbülle. A. Unruhig schlafen. B. Den Boden schrubben. C. Den Partner betrügen. Oder D. Sich kratzen. Wenn Sie es wissen, anrufen. 0800 627 27 26. Mit ein bisschen Glück kommen Sie durch, kennen die richtige Antwort und gewinnen nach 17 Uhr die gelbe Hallo Hessen-Tasse, die es nirgendwo zu kaufen gibt. Wir sind jetzt gleich draußen im Hallo Hessen-Hof, um wunderschöne Blumen zu noch wunderschöneren Sträußen und Kränzen zu verarbeiten. Herbstblumen. Und sollten Sie diese Herbstblumen lieber auf dem Balkon wachsen sehen, in Balkonkästen, dann hätten wir auch noch ein paar Tipps für Sie. Bitte schön.
3: Hier bei My Garden in Kassel-Waldau könnte man fast meinen, es wäre Frühling, wenn es nur um die Farben ginge. Aber die Pflanzen, echte Herbstgewächse, Ziergemüse und Heidegestecke. Landschaftsgärtner Falco Flügge ist da voll in seinem Element. Gerade jetzt kann man richtig was tun, um mit fröhlichen Kombinationen dem Grau draußen entgegenzuwirken.
4: Kürbis ist natürlich absolut der Jahreszeit entsprechend. Es wird schön bunt, nur halt, es geht langsam auf den Winter zu. Das Schöne ist, auch wenn man das vergisst zu gießen und es eingeht, behält es trotzdem die Struktur und sieht toll aus. Also gerade für die mit braunen Daumen, absolute Empfehlung.
3: Nun haben hoffentlich viele seiner Kunden eher einen grünen Daumen. Denn gerade bei Heidekräutern gibt es einen wichtigen Unterschied. Winterhart und nicht winterhart. Die hier vertragen keinen Frost.
4: Es sind die Glockenheiden. Die sind nicht winterhart. Wenn man genau hinhört, die rascheln so ein kleines bisschen. Das ist immer das sicherste Zeichen, dass er nicht winterhart ist.
3: Dafür aber sehr filigran gewachsen und schön anzuschauen. Nochmal Farbe auf dem Balkon, das wünschen sich derzeit viele seiner Kunden, sagt er.
4: Gerade die Chrysantheme gibt nochmal ganz tollen Farbakzent dazu. Gibt es in vielen verschiedenen Farben, leuchtet nochmal richtig, gerade in den helleren Tönen. Ansonsten die ganzen anderen Klassiker, wie das Alpenveilchen, ist auch immer sehr, sehr beliebt. Wird gerne genommen, ist halt aber leider nicht winterhart. Das heißt, die könnte man einfach jetzt so lange, wie sie noch schön sind, drin halten und dann einfach austauschen gegen was Winterhartes. Ein Zierkohl zum Beispiel, den wir auch dabei hätten. Also, dass man das eine gegen das andere tauscht und der Balkon sich nochmal durchwechselt, bis es dann wirklich Frost gibt.
3: Diese Heidekräuter wiederum sind frosthart. Und wer es nicht so bunt mag, kann auch einfarbig pflanzen.
4: Also dazu kann man noch mal vor lauter Farbe einfach noch ein bisschen Grün kombinieren. Ist dann nicht ganz so aufregend, beruhigt das Ganze. Auch gerade die Gräser spielen noch mal wunderschön im Wind. Ist immer wieder eine tolle Sache.
3: Ja, Landschaftsgärtnerei ist doch ein bisschen Psychotherapie. Die Torfmyrte verträgt zwar Frost, wirft dann aber ihre wunderschönen Früchte ab. Selbst der Herbstklassiker Kürbis kann ziemlich bunt aussehen. Winterhart oder nicht, ist nicht der einzige Fallstrick bei sinkenden Temperaturen. Wasser, das zu Eis wird, kann Blumentöpfe sprengen.
4: Das Problem ist, wenn die Keramik offenporig ist, also die meiste Keramik ist. Die zieht sich voll Wasser, wenn die halt im Regen stehen. Und dann sprengt der Wasserdruck die Keramik ganz einfach. Das ist unabhängig von der Qualität. Gut, hochwertigere Gefäße tun das weniger als preisgünstige. Aber am Ende vom Lied, der Wasserdruck sprengt jedes Gefäß, wenn es voll ist mit Wasser.
3: Holzstäbe unter den Topf und innen Granulat, damit überschüssiges Wasser ablaufen kann, das empfiehlt Falco Flügge. Herbst- und Winterpflanzen, nicht nur bei My Garden in Kassel-Waldau, reichlich Buntes für alle Hobbygärtner.
2: Und bei uns ist jetzt Simone Döring, herzlich willkommen.
5: Hallo.
2: Schön, dass du bei uns bist von Loft 5 in Fulda.
5: Ja. Korrekt.
2: Oder Loft 5.
5: Loft 5.
2: Ist Loft 5. Loft 5, okay. In Fulda. Ich habe vorhin fälschlicherweise gesagt, wir machen Sträuße.
5: Genau.
2: Und es sieht auf den ersten Blick auch aus wie Sträuße. Aber jetzt kommt der kleine, aber feine Unterschied. Du hast mir schon darauf hingewiesen.
5: Genau, wir machen Vasenfüllungen.
2: Vasenfüllungen.
5: Genau.
2: Was ist der Unterschied zwischen einer Vasenfüllung und einem Strauß?
5: Der Strauß wird gebunden. Das heißt also, du kreierst den Strauß mit verschiedenen Höhen. Und hier hast du eine, für uns jetzt eine Steckhilfe. Ich habe den Calocephalus, weil wir ja heute Herbstanfang haben, habe ich das Winterkraut dazu genommen, also dieses Gräuliche. Und du darfst dir die Hortensien noch nehmen, die Dahlie und mit Gräsern aufarbeiten.
2: Tja, dann legen wir mal los.
5: Ja.
2: Legen wir mal los. Womit fange ich? Also
5: du fängst mit der Hortensie, fängst du bitte an. Genau. Schneidest sie bitte.
2: Ich guck gerade mal. Also ja. Wenn ich hier diese Länge sehe, die wird da zu hoch
5: raus. Schneidest sie bitte so, dass sie mit dem Kopf direkt hier aufliegt. Dann kannst du deine Blumen reinstecken,
2: so,
5: ohne
2: das
5: dass sie jetzt
2: als,
5: hier nur. Ja.
2: Aha. Okay. Ja? Und wichtig, der Anschnitt schepp immer richtig.
5: Immer schepp, ja, aber du bist zu. Mach ein bisschen länger. Ja. Und vorsichtig. Ja, okay. So, dann fange ich mal mit den.
2: Mit der das Füße Blatt mache ich ab,
5: das
2: oder?
5: Das machst du bitte ab, ja. Blätter alle ab, damit die Blumen immer Feuchtigkeit und das Wasser bitte. Jawohl, super. Sehr gut.
2: Fertig.
5: Nee. Hier hast du noch Gräser, das ja okay. Auch zum Herbst dazu gehört. Die Dahlie. Ich habe extra eine Café au lait in einer besonderen Form heute mitgebracht. Die ist super schön.
2: Café au lait.
5: Café au lait heißt sie, ja.
2: Milchkaffee.
5: Ja, ist zwar in Pink, normalerweise ist die ein bisschen in Creme.
2: Ich nehme an, das muss ich auch zurechtschneiden, ne? Ja.
5: Die schneidest du bitte auch zurecht, ja. Ich kann dir auch gerne eine Schere geben, wenn du das möchtest, damit du nachher noch weiter moderieren kannst. Nee, nicht so weit runter, bitte. Jawohl.
2: So.
5: Ja, prima. Dass du mit Höhen und Tiefen arbeitest. Und jetzt schneidest
2: Fertig.
5: Du die. Nein.
2: Okay, jetzt
5: und die stellst du so ein bisschen nach vorne, dass die mit dem Kopf aufliegt, damit sie, weil die Dahlie ist ein bisschen kopflastig.
2: Ach so, die hat also genau. Relativ schwer und
5: ja,
2: deswegen
5: genau.
2: Muss man die.
5: Schneid sie bitte unten schön scharf an. Jawohl. Und super. Ein bisschen weiter runter, genau so, dass sie. Oh, ja, noch ein bisschen runter. Ja, so. Und mach bitte noch 2-3 Gräser mehr rein.
2: Ja, mach ich. So.
5: So, und ich habe den.
2: 10 Jahren gibt es dein Geschäft inzwischen schon.
5: Ja,
2: oder?
5: Ist richtig, stimmt.
2: 10 Jahre?
5: Jawohl.
2: Ich habe extra mal nachgeguckt. Du hast in deinem Atelier-Verkaufsraum Jeep-Motorhauben.
5: Richtig.
2: Was? Wieso denn Jeep-Motorhauben im Blumenladen?
5: Ich fand die total cool und habe den Laden um diese Motorhauben drumherum gebaut. Also ich habe die auf der Messe gesehen und denke so, oh, die gefällt mir sehr gut. Und dann haben wir uns dazu entschieden, diese Motorhauben mitzunehmen oder zu bestellen und haben dann dadurch um diese Motorhauben den Laden gebaut.
2: Also da kommt man rein und sagt, ich hätte gern einmal Ölwechsel und dann, ach nee, doch lieber einen Blumenstrauß.
5: Ja, das ist, glaube ich, besser.
2: Verstehe.
5: Aber deswegen auch Loft, weil es ja so ein bisschen loftartig eingerichtet ist.
2: Verstehe. Was machst du eigentlich hier gerade genau?
5: Ich nehme jetzt.
2: Also das sind die Lampionen.
5: Das sind die Lampionen, genau.
2: Ich kann nicht sagen, ich komme auf den Namen, von ganz alleine. Nicht.
5: Physalis.
2: Physalis, so ähnlich.
5: Genau, richtig. Die Lampionblume gehört halt auch tatsächlich für mich immer zum Herbst dazu. Man kann sie auch schön einfärben noch oder aber du kannst sie beleuchten von innen, indem du sie abschneidest und machst hier kleine Lämpchen rein.
2: Stimmt.
5: Das geht auch. Das jetzt, ja, okay. Und jetzt versuch die nochmal mit reinzubauen. In die Höhe ungefähr.
2: Okay. Was ist wichtig, wenn man so eine Vasenfüllung macht, wenn man nachher ein stimmiges Gesamtbild haben möchte?
5: Immer mal umdrehen, was du tust.
2: Also aus allen Perspektiven betrachten.
5: Die Perspektive einfach so ein kleines bisschen mal veränderst. So, guck mal, so sieht es schon viel besser aus und sie sitzt auf.
2: Was mache ich denn hier mit diesen noch nicht aufgegangenen?
5: Die schneidest du bitte ab. Ich habe eine Schere hier hingelegt oder das ist besser. Schneid sie bitte ab, genau.
2: Aber die muss man nicht wegwerfen, die geht nur auf, oder?
5: Die kannst du auf jeden Fall noch nehmen. Darf ich noch mal so ein bisschen, sag mal, wenn du ein bisschen mehr Höhe und Leichtigkeit noch in die, weil wir hier die Proportionen sonst zu niedrig haben für diese lange, große Vase.
2: Mhm. Gut, hast du immer schon so ein Händchen für Blumen?
5: Händchen kann ich nicht sagen, aber ich habe auf jeden Fall die Leidenschaft dazu, ja. Die habe ich schon seit Kind. Kindheitsbeinen habe ich die schon. Und ich liebe es, mit Blumen zu arbeiten. Denn ich habe ja vorher auch schon mit der Frau ja, guck mal, gar nicht so schlecht. bisschen schepp guckt, genau.
6: Ich finde, die muss noch mehr, ja, besser anliegen hier.
5: Ja, aber so ist es doch schon mal gar nicht schlecht.
6: Ja. Ein bisschen Gras. Was hast du jetzt an Gelben hier noch?
5: Das ist, noch, ach, das ist auch eine Dahlia. Also aber so eine Pompon-Dahlia. Die ist ein bisschen kompakter im Wuchs. Aber die Dahlia ist ja auch an sich eine super schöne. Wir haben in Fulda übrigens auch einen fantastischen Dahliengarten.
6: Ach, wo ist der da?
5: Der ist in der Nähe vom Dom.
6: Ach ja.
5: Der ist so toll und jetzt gerade blüht dort alles und das ist enorm. Das ist echt schön. Also das ist mal eine Reise wert.
6: Fulda sowieso. Also spätestens seit dem Hessentag bin ich ja großer Fulda-Fan.
5: Siehst du?
6: Und immer wieder gerne da.
5: Super.
6: Am Buttermarkt bei dir um die Ecke.
5: Bei mir um die Ecke, genau. Korrekt.
6: So, soll ich hier noch mehr? Guck mal, das hier habe ich noch gar nicht untergebracht.
5: Nee, ich würde das vielleicht. Dann setz es bitte hier nur an die Seite.
6: Okay.
5: Das ist Fette Henne, die hat fast jeder Bauerngarten zu bieten. Die kriegst du überall in sämtlichen Bauerngärten. Und jetzt muss ich natürlich das, was ich dir gesagt habe, auch selbst tun, indem ich es drehe.
6: Ja, guck da mal von allen Seiten drauf.
5: Mache ich.
6: So, wie lange hält sowas?
5: Wasser wechseln, anschneiden. Alle 2 Tage, damit keine Fäulnis in das Wasser eintritt oder aber es rausgewaschen wird. Das ist ganz wichtig.
6: Ich habe mal gelesen, es würde was bringen, die angeschnittenen Blumen kurz in Korneswasser zu halten.
5: Das kannst du bei Sonnenblumen kannst du das auf jeden Fall tun. Da ist es möglich, aber nicht bei allen.
6: Und was passiert dadurch? Also ich meine,
5: das wird so ein bisschen geschmolzen. Die hat so eine milchige Textur. Ja. Das kannst du auch machen, also beispielsweise bei dem Weihnachtsstern, wenn du den unten anbrennst. Der hat so eine milchige Textur und die wird dadurch so ein bisschen verhindert. Also auch das sind so Wolfsmilchgewächse.
6: Verstehe. Und
5: die schlacken dann auch nicht im Wasser.
6: Und die mehr mit Kupfermünzen im Wasser, das bringt nichts. Mm-mm. Ich hätte da nämlich ein paar zufällige.
5: Ehrlich?
6: Aber okay. Wenn du sie nicht willst, dann halt
5: nicht. Die siehst du bei der braunen Vase auch gar nicht.
6: Nee, da nicht. Da nicht. So ich drehe nochmal.
5: Dreh's nochmal schön, guck nochmal. Also du hast es sehr kompakt gearbeitet, was ja auch gut ist. Und dann hast du ein bisschen Leichtigkeit und Höhe durch die Gräser reingekriegt. Ohne, dass es zu massiv wird.
6: Also mir gefällt's. Mhm. Ich drehe es nochmal hier hin. So. Wie schön. Wie sieht's bei dir aus?
5: Auch ich denke, ich bin auch gleich soweit.
6: Ist auch gleich soweit.
5: Ja. Übrigens haben wir hier, das ist eine Vase aus Papier.
6: Echt?
5: Ja.
6: Das heißt, kompostierbar am Ende, oder wie?
5: Nein, die ist nicht kompostierbar. Die kannst du immer wieder verwenden. Die ist mit Kautschuk ausgelegt und du tust damit auch noch was Gutes, wenn du die kaufst.
6: Klasse. Sehr schön. Die ist übrigens aus Glas.
5: Die ist aus Glas, genau.
6: Ist aus echtem Glas. Toll. Was ist hiermit? Diese Beeren hier?
5: Die kommen nachher dran.
6: Die kommen nachher.
5: Das ist eine Hagebutte, die kommt nachher dran.
6: Toll. Nachher machen wir mehr so Kränze, richtig?
5: Wir machen einen Hagebuttenkranz, genau.
6: Ein Hagebuttenkranz. Ja. Kein Hagebuttentee, ein Hagebuttenkranz.
5: Genau.
6: Richtig. Auch schön. Klasse. Bis hierhin erstmal, Simone. Sieht beides sehr schön aus. Deins noch schöner als meins. Wen hätt's gewundert?
5: Danke.
6: Wir freuen uns drauf. Machen nachher dann also in Sachen Kränze weiter. Außerdem werden wir nachher auch noch mal auf den Rhein schalten zur Rhein Dream und zu Bianca Rössler. Da sind wir wieder live zu Gast an Bord. Das also alles dann ab 17 Uhr. Bis dahin übernehmen die Kollegen von der Hessenschau. Hier kommen die Nachrichten mit Marcel Wagner.
7: Genau so ist es. Herzlich willkommen, schönen Nachmittag. Ich freue mich sehr, dass Sie bei uns sind. Herzlich willkommen also jetzt zur Hessenschau. Ja, es gilt von Nord- bis Südhessen. Bei vielen Städten und Gemeinden, da ist das Konto leer, auch in Darmstadt. Und dann ist es wie im echten Leben. Die Verantwortlichen sind fieberhaft auf der Suche nach Möglichkeiten, um Kosten einzusparen. Der Haushalt soll deswegen in diesem Jahr nicht wie sonst immer Anfang November eingebracht werden, sondern erst im Dezember.
8: Ein Loch, viel gewaltiger als dieses hier, klafft zurzeit im Darmstädter Haushalt. 110 Millionen Euro fehlen.
9: Wir erleben gerade den stärksten Absturz seit dem Zweiten Weltkrieg. Es hat noch nie so einen dramatischen Absturz der Kommunalfinanzen gegeben wie im Moment.
8: Die Einnahmen zum Beispiel bei der Grundsteuer seien niedriger und die Ausgaben beispielsweise für Kitas höher als erwartet. Noch steht nicht fest, wo genau die Stadt sparen will. Klar ist aber, die Darmstädter werden es spüren.
9: auf der Einnahmenseite wirklich nochmal alle Gebühren anschauen, Gebührensatzungen, Eintrittsgelder, da darf es kein Tabu geben. Und auf der Aufwandseite werden wir auch im Bereich des Personals ein bisschen sparen müssen.
8: Doch nicht nur Darmstadt pfeift aus dem letzten Loch. So fehlen in hessischen Kommunalhaushalten insgesamt 2,4 Milliarden Euro. 4 von 5 Kommunen haben zu wenig Geld. Die Finanzkrise der Städte ist auf dem Deutschen Städtetag heute in Kassel das zentrale Thema, das große Sorgenkind. Die Forderung an Bund und Länder?
10: Wir möchten erstens eine Soforthilfe, damit vor Ort das Leben weitergeht und Menschen merken, der Staat funktioniert. Und perspektivisch geht es um eine grundsätzliche Veränderung der Finanzströme in diesem Land. Es kann nicht sein, dass wir ein Viertel der Aufgaben und Ausgaben haben in diesem Bereich, aber nur ein Siebtel der Einnahmen bekommen.
8: Der hessische Finanzminister steht heute nicht für ein Interview zur Verfügung, schiebt die Verantwortung in der vergangenen Woche aber dem Bund zu.
11: Das Problem liegt in dynamisch steigenden, geradezu explodierenden Ausgaben, die zum großen Teil für Pflichtaufgaben, die vom Bund gesetzlich vorgeschrieben worden sind, herrühren.
8: Die Stadt Darmstadt will dann Mitte Dezember vorstellen, wie das Haushaltsloch gefüllt werden soll.
7: Schon seit Jahren klagen Frauenhäuser bei uns in Hessen über zu wenige Plätze und auch darüber, dass es keine dauerhafte Finanzierung gibt. Soll sich ändern. Das Land Hessen will ab nächstem Jahr die Betriebskosten der Einrichtungen komplett übernehmen und mehr Plätze schaffen. Hintergrund ist das Gewalthilfegesetz des Bundes, das das Land umsetzen muss.
12: Wenn Frauen in ihrem Zuhause Gewalt erfahren, ist die Flucht in ein Frauenhaus oft der erste Schritt in ein Leben ohne Gewalt. Doch nicht jede Frau, die Schutz sucht, erhält diesen auch. Ein Problem, das Frauenhäuser seit Jahren beklagen.
13: Es sind zu wenig Plätze nicht nur in Hessen, sondern in ganz Deutschland vorhanden. Das heißt, wir sind regelmäßig damit konfrontiert, Frauen, die vor Gewalt flüchten müssen, auch abzuweisen.
12: Kein Einzelfall. Tagesaktuell gibt es in Hessen nur 2 Frauenhäuser mit Kapazitäten. Ein weiteres hat noch Platz für Frauen ohne Kinder. In Hessen gibt es insgesamt 32 Frauenhäuser mit 364 Plätzen. Ab 2027 sollen es 34 Frauenhäuser mit 404 Plätzen werden. Das hat Sozialministerin Heike Hofmann heute angekündigt. Geplant ist außerdem, dass das Land den laufenden Betrieb der Frauenhäuser und Beratungsstellen von nun an komplett finanziert. 30 Millionen Euro sind im kommenden Jahr dafür vorgesehen. 5 Millionen kommen für den Aus- und Neubau von Frauenhäusern on top.
14: Jede dritte Frau in Deutschland erlebt einmal in ihrem Leben körperliche oder sexualisierte Gewalt. Das ist also eine Schande. Und wir müssen jeder Frau, die Gewalt erfährt, Schutz und Zuflucht bieten. Und deshalb ist das für mich keine haushalterische Frage.
12: Hintergrund ist das Gewalthilfegesetz des Bundes. Das Gesetz verpflichtet die Bundesländer, ausreichend Schutzräume zu schaffen. Noch im September soll der Gesetzentwurf in den Landtag eingebracht werden.
7: Hessens Ministerpräsident Boris Rhein hat auf den Ausgang der Wahl in Berlin am vergangenen Sonntag reagiert und betont, bei einer Regierungsübernahme der Linken einen Vorstoß aus Bayern zu unterstützen. Bayerns Ministerpräsident Markus Söder hat ja gefordert, bei einer möglichen Regierungsübernahme der Linken den Länderfinanzausgleich neu zu regeln. Und dazu hat Rhein gesagt, Söder habe recht, kein Steuergeld für Antisemiten und Linksextremisten. In Nordhessen entsteht im Moment der weltweit erste Windpark von einem Reifenhersteller. Das Kontinentalwerk in Korbach will dort in Zukunft 2/3 des gewaltigen Energiebedarfs selbst erzeugen. 8 Kilometer vom Werk entfernt hat Continental dafür eine passende Fläche gefunden für 3 Windkraftanlagen.
15: Hört man sich in der Industrie um, dann kommt der Wind gerade von vorn. Wer viel Energie braucht, hat derzeit gewaltige Kosten. Das ist bei Conti, dem Reifenhersteller in Korbach, nicht anders. Und so wurden heute Spaten in die harte nordhessische Erde gestochen. Hier auf dem Twistenberg entstehen bis Mitte nächsten Jahres 3 Windkraftanlagen. Eigentümer Continental. Man brauche Planungssicherheit, betont der Standortchef.
16: Mit diesem Projekt kann man nachhaltige Kosten Situationen erzeugen, da wir wissen, was kommt. Man kann es planen. Und wir können einen Beitrag zur Nachhaltigkeit auch im Umweltbereich geben. Wir können die CO2-Emissionen reduzieren. Solche Themen sind sehr wichtig für uns.
15: 3 Anlagen wie diese produzieren den Strombedarf von ungefähr 15.000 Haushalten. Zusammen mit eigener Solarenergie sollen 2/3 des Energiebedarfs gedeckt werden. Richtige Richtung findet auch die Energiewissenschaft.
17: Wir sehen ja auf der einen Seite die Preisspitzen am Strommarkt, einfach weil dann Öl auf einmal wieder teurer wird, Gas teurer wird. Dann haben wir das Risiko, wie entwickeln sich die Netzentgelte, was muss ich da als Industriebetrieb zahlen. Einen Windpark anzuschließen ermöglicht mir einfach Planungssicherheit.
15: Hat am Anfang seinen Preis, eine mittlere zweistellige Millionensumme investiert Continental. Der Strom fließt direkt ins eigene Werksnetz. Was zu viel ist, wird verkauft. Windenergie. Das Interesse im Konzern ist groß. Andere Werke könnten folgen.
7: In Dietzenbach im Kreis Offenbach, da machen sich viele Menschen Sorgen um die Sicherheit und finden, dass es in der Stadt zu viele Verbrechen gibt. Das ist ein Zwischenergebnis unserer Hessenschau Pop-Up-Redaktion, die Sie ja im Moment in Dietzenbach im Rathauscenter finden und besuchen können. Und befördert worden ist diese Angst auch dadurch, dass in der Stadt vergangene Woche ein Mann auf offener Straße erschossen worden ist. Darüber haben wir berichtet hier in der Hessenschau. Wenn wir uns aber die Fakten ansehen und auch mal hören, was die zuständigen Stellen sagen, dann ist das Bild dort differenzierter.
18: Dietzenbach, Innenstadt. Die Polizisten Skelci Maloku und Thomas Leipold sind unterwegs, um ins Gespräch zu kommen, Sicherheit zu vermitteln. Wichtig gerade jetzt, denn hier wurde vergangene Woche ein Mann auf der Straße erschossen. Seitdem haben viele Bürger und auch diese Jugendlichen Fragen und Ängste. Die Beamten verstehen das.
19: Wir als Polizei haben hier schnell gehandelt. Wir haben umfassend und akribisch ermittelt von der ersten Minute an, als das passiert ist. Und auch da hat es dann nicht lange gedauert, dass wir hier Tatverdächtige, 4 Stück an der Zahl, mittlerweile identifizieren, festnehmen konnten. Und das ist, glaube ich, ein wichtiges Zeichen für die Leute, dass die Polizei hier präsent ist, sofort agiert und handelt.
18: Tatsächlich ist Dietzenbach viel sicherer geworden. Die Fallzahlen in der Kriminalitätsstatistik sind im Vergleich zu Ende der 90er Jahre um rund 50% gesunken. Und auch im hessenweiten Vergleich schneidet Dietzenbach gut ab. Hochgerechnet auf 100.000 Einwohner hat Dietzenbach rund 5.000 Fälle. Hessenweit liegt die Zahl bei rund 6.000 Fällen. Doch wie ist die Stadt sicherer geworden? Durch mehr Polizeiarbeit und Prävention. So ist Maloku als sogenannter Schutzmann vor Ort unterwegs, in Kitas, Vereinen und Schulen, aber eben auch auf der Straße. Gerade der Kontakt mit jungen Menschen liegt ihm am Herzen.
20: Ich versuche immer auf Augenhöhe mit denen zu sprechen, nicht von oben herab und nicht direkt verurteilen, wenn man Fehler gemacht wurde oder dergleichen. Aufklärung ist hier viel wichtiger.
18: Zentrale Ergänzung zur Polizeiarbeit, die Prävention auf anderen Ebenen. So gibt es heute zum Beispiel mehr Streetworker und Hilfsangebote für Jugendliche. Maloku und seine Kollegen hoffen, dass sie die Kriminalität weiter eindämmen können und sich das Sicherheitsgefühl der Dietzenbacher verbessert.
7: Und weil wir gerade eben schon drüber gesprochen haben, herzliche Einladung, besuchen Sie uns wirklich gerne in unserer Pop-Up-Redaktion der Hessenschau in Dietzenbach. Gerne auch morgen, dann sehen wir uns. Ich bin morgen von 14 bis 17 Uhr dort. Ja, die meisten in Kassel, die kennen das Salzmann-Areal im Stadtteil Bettenhausen wohl eher als Lost Place. Seit mehr als 20 Jahren ist dieses Gelände verlassen. Aber das soll sich ändern. Heute ist dort Richtfest gefeiert worden.
8: Auf dem Salzmann-Areal geht es voran. Nach jahrzehntelangem Leerstand und Verfall der ehemaligen Textilfabrik hat nun ein Unternehmen aus Norddeutschland investiert. Jetzt steht dort ein Pflegeheim-Rohbau, Platz für 163 Seniorinnen und Senioren. Zudem sollen auf dem Gelände Sozialwohnungen, ein Studentenwohnheim und Kulturfläche entstehen.
21: Hier kommt Dynamik rein, hier wird etwas geschaffen für junge Menschen, für ältere Menschen, für kulturbegeisterte Menschen, für Studenten. Hier entwickelt sich etwas wirklich Großartiges und ich bin ja sehr froh, dass das jetzt in die Hände genommen wird und der erfolgreich ausschaut und wir beobachten das mit sehr großer Freude.
8: Schon nächsten Sommer könnten die Ersten ins Pflegeheim einziehen. Bis 2029 soll das ganze Stadtquartier auf dem Salzmann-Areal fertig sein.
7: Emil und die Detektive. Die Geschichte von Erich Kästner, die ist fast 100 Jahre alt und immer noch unfassbar beliebt. So beliebt, dass morgen sogar eine Neuverfilmung in die Kinos kommt. So sieht es dann auch aus, wenn es im Kino zu sehen sein wird. Ja, mit einem neuen Emil, der fährt mit dem Zug nach Berlin, wird unterwegs beklaut und kämpft in Berlin mit anderen jungen Detektiven um sein Geld. Und dieser neue Emil, der heißt im echten Leben Niki Peter und kommt, na klar, aus Hessen, aus Wallmünster im Kreis Limburg-Weilburg.
22: Pass gut drauf auf, sind über 1.000 Euro.
23: Mach ich.
24: Ich hab's versaut.
0: Sie ist das ganze Geld weg. Jetzt muss ich meiner Mutter erzählen, dass ihr ganzes Geld weg ist, für das sie so hart gearbeitet hat.
1: Niki Peter hat mit seiner Mutter Nadine im heimischen Wohnzimmer ein Video fürs Casting gemacht, als im vergangenen Februar ein Emil für die Neuverfilmung von Emil

0: Freunde finden das sehr cool. Die unterstützen mich auch bei manchen Sachen und verstehen das auch komplett, dass ich das so und nehmen es auch manchmal in Kauf, wenn ich mal nicht in der Schule bin oder so.
1: Fast wie im Film.
2: Wartet mal. Wir brauchen noch ein Codewort, damit die wissen, dass am Telefon wirklich einer von uns Detektiven ist.
3: Stimmt. Ja, Mann. Vielleicht sowas wie.
2: Parole Detektive?
3: Parole Jagd Grundeis.
2: Nee, das wurde Emil.
4: Stimmt. Voll gut.
3: Warum nicht?
5: Stimmt. Parole Emil!
0: Ich will auf jeden Fall, wenn ich älter bin, Schauspieler werden. Mein allergrößtes Ziel und Traum wäre, Spider-Man zu spielen.
1: Jetzt kommt Emil und die Detektive in die Kinos und Niki freut sich so richtig darauf, mit seinen Freunden aus Wallmünster reinzugehen.
6: Sehr schön. So, jetzt schauen wir noch gemeinsam aufs Wetter. Und bevor es da am Wochenende wieder so richtig warm wird, kommt heute Nacht erstmal ein bisschen was von oben runter.
7: In der Nacht kommen später dichte Wolken herein. In der zweiten Nachthälfte treten nach Nordosten hin einzelne Schauer auf, sonst bleibt es meistens trocken. Morgen wechseln sich kompakte Wolken mit Sonnenschein ab. Dazu ist es größtenteils trocken, bis zum Abend lösen sich die Wolken auf. Der Wind weht mäßig, nach Nordosten hin auch frisch, in den höheren Lagen starke Böen. Heute Nacht 7 Grad im Spessart und 12 Grad am Rhein. Morgen 12 Grad im Bergland und bis 21 Grad an Rhein und Main.
6: Und das war die Hessenschau für diesen Moment. Wir sehen uns nachher wieder, wenn Sie mögen. Ich würde mich sehr freuen. 17.45 Uhr, die nächste Runde. Bis dahin macht Jens weiter mit Hallo Hessen. Ich wünsche ganz viel Spaß und einen schönen Nachmittag.
8: Dankeschön, Marcel. Und hallo Hessen. Herzlich willkommen zurück. Schön, dass Sie bei uns geblieben sind. Wir haben eine Menge mit Ihnen vor. Wir wollen nämlich unter anderem gleich live auf den Rhein schalten, auf die Rhein Dream. Das ist ein großer Ausflugsdampfer von Bianca Rössler, der Kapitänin und Chefin der Rössler Linie. Sie nimmt uns da mit an Bord. Und sie war vorhin auf dem Weg nach Assmannshausen. Mal schauen, ob sie dann schon da ist, wenn wir da in ein paar Minuten hinschalten. Außerdem wollen wir schöne herbstliche Kränze binden. Simone Döring zeigt uns, wie das funktioniert. Vorher reden wir übers Wetter und das mit Simone Kienast.
9: Ich habe dich vorhin schon beobachtet, da hast du auch an den Blumen irgendwas gesteckt oder so.
8: Ich habe eine Vasenfüllung gemacht.
9: Eine Vasenfüllung war das. Ja, der Ton war aus, aber ich habe dich beobachtet über den Fernseher.
8: Du warst das. Mhm. Ja. Ich finde, es sah am Ende
9: sah
8: ganz
9: gut
8: passabel aus.
9: Ja, finde ich auch.
8: Irgendwie
9: schon. Hast du gut hingekriegt.
8: Fast so schön wie die Fotos unserer Zuschauer, möchte ich meinen. Und wir gucken uns die mal da rein. Ach, guck doch mal, wie schön ist das denn hier. Axel Hille aus Hainburg schreibt, heute Morgen beim Hundespaziergang im Feld oberhalb des Mains. Oh ja, die Sonne da ist schön gelb. Wahnsinn, wie nah die erscheint, oder?
9: Ja, und vor allen Dingen, es gab ja auch einige Täler. Da gab es erstmal Frühnebel, aber da nicht. Haben wir ja vorher gesagt, manche starten den Tag schon mit richtig viel Sonnenschein, andere im Nebel.
8: Cornelia Montanus aus Niedergrenzebach schreibt, weiß-blauer Himmel zieht über die Landschaft in der Schwalben. Und die Bauern bereiten ihre Felder für den Winter vor. Mhm. Ja. Und dann abschließend von Stefan Scholz aus Ebstorfer Grund. Groß und klein in friedlicher Koexistenz.
9: Ja, schön.
8: Sehr hübsch. Vielen Dank für die Bilder. Wir freuen uns über weitere. Einfach hochladen auf unserer Internetseite hr-fernsehen.de/hallohessen. Dann können wir die morgen hier in der Sendung zeigen. Heute ist kalendarischer Herbstbeginn.
9: Richtig.
8: Volltreffer. Die Gelegenheit, um ein meteorologisches Sommerfazit zu ziehen. Wie war der Sommer 2026?
9: Ich würde mal sagen, es gibt ja so verschiedene Quellen. Wir fangen mal mit dem Copernicus-Dienst an. EU-weit war es der wärmste Sommer in Europa. In Deutschland hat der diesjährige Sommer knapp 2003 verfehlt, aber dennoch hat der Juni mit seiner Hitzewelle, die ja auch in den Juli reinging, natürlich massenhaft die Werte nach oben getrieben. Und somit war er wirklich überdurchschnittlich warm und sonnig und wir hatten ja so viele Hitzewellen, also er ist übermäßig trocken und heiß in die Geschichte eingegangen. Ja, und die Nachwirkungen haben wir ja bis heute noch zu spüren.
8: Ja, ja, Wassermangel, sage ich nur. Aber wir machen ein Häkchen hinter den Sommer 26 und schauen uns den Herbst 26 an. Wie geht der denn los?
9: Und der beginnt sommerlich.
8: Stunden, ich wollte gerade sagen.
9: Ja, der Sommer will gar nicht aufhören. Also wir können uns sogar überlegen, ob wir die Badesachen wieder einpacken. Denn die Temperaturen steigen am Samstag nicht nur auf 25 Grad und steigen sogar sukzessive.

0: sukzessive an. Am Montag haben wir dann oder auch am Sonntag schon 27 Grad. Also man könnte auch noch mal irgendwo ins Wasser gehen, wer will. Es wird wieder wärmer. Dazu sehr viel Sonnenschein. Von morgens ist es regional so zwischen 3 und 8 Sonnenstunden. Es wird dann gesteigert auf 12 oder 9 bis 12 Sonnenstunden. Mehr sind ja fast auch gar nicht möglich. Ja, und dann geht es sonnig einher mit sommerlichen Temperaturen in den kalendarischen Herbst.
1: Was macht ihr heute bei Alle Wetter?
0: Da reden wir auch genau darüber. Wir gucken aber auch auf so eine Art Klimabilanz, wie es denn aussieht mit den Stürmen. Der Herbst ist ja prädestiniert dafür, dass wir immer Herbststürme bekommen. Wie sieht es damit aus? Womit müssen wir vielleicht rechnen? Klimatologisch gesehen, werden die Herbststürme heftiger, werden sie häufiger etc.? Das alles dann beim Thomas.
1: Um 19.15 Uhr im hr-Fernsehen mehr Simone Kienast, ab 19.30 Uhr in der Hessenschau und morgen wieder bei uns.
0: Bei dir.
1: Wir freuen uns sehr drauf. Vielen Dank. So, Herbstzeit ist natürlich auch Oktoberfestzeit. Und so Oktoberfest wird ja nicht nur hier in München auf der Wiesn gefeiert, sondern tatsächlich überall, auch bei uns hier in Hessen. Und wer nicht weiß, wo er an eine Lederhose und an einen Dirndl kommt, da können wir jetzt mal weiterhelfen. Vor allem können wir klären, wo man da rankommt, wenn man den Rest des Jahres eben dann doch eher Jeans trägt und was da überhaupt für ein Hype um das Oktoberfest immer gemacht wird. Also Fragen, denen ist der Hessen-Entdecker-Kollege Jens Pflüger heute mal nachgegangen.
2: Ozopft ist auch hier bei uns in Hessen, denn ohne eine richtige Tracht geht kein Oktoberfest mehr bei uns in Deutschland. Und hier im Trachtenshop in Frankfurt, da steht das Telefon quasi nicht mehr still, bei diesem Mann hier, beim Jürgen. Jürgen, wir sind heute bei dir, um mal zu gucken, welche Trends sind denn in diesem Jahr angesagt. Und man muss gleich dazu sagen, deine Trachten, die sind so beliebt, dass sogar Megastars bei dir die Trachten kaufen. Hier hinten haben wir schon eine, die gucken wir uns mal schnell an. Das ist eine Bembel-Tracht, eine originalhessische Tracht. Ganz Wer hat die getragen?
3: Ed Sheeran hat die getragen, 2022.
2: Da war er hier bei uns in Frankfurt und hat mal ganz spontan auf dem Frankfurter Oktoberfest gesagt, ich komme mal schnell vorbei, hat bei dir angerufen. Man kann nämlich auch die Trachten und Dirndl bei dir mieten oder eben kaufen. Und wir gucken uns jetzt mal schnell an, was bei dir alles im Trachtenparadies zu finden ist. Was ich schon mal sehr lustig finde, für alle, die es ein bisschen gemütlicher mögen, das ist eine Jogginghosentracht für Couching.
3: Für die Barbecue oder Afterwiesen oder wie auch immer. Ja.
2: Das finde ich sehr cool. Bei den Dirndeln, was ist da dieses Jahr angesagt? Ihr habt ja hier jetzt ein klassisches, wo vorne geschnürt wird. Was mögen denn die Damen heutzutage, wenn es ums Dirndl geht?
3: Also was dieses Jahr ich sag mal, neu ist, in Anführungszeichen, ist auf jeden Fall keine Schnürung mehr vorne. Ach oder so. Nur noch sehr selten, sondern schnell und einfach mit einem Reißverschluss.
2: Ah ja.
3: Und auch, es wird weniger Schleife getragen, sondern mehr auf Schnalle gesetzt.
2: Ja? Ach ja.
3: Das ist auch so.
2: Aber das ist doch immer ein Zeichen, ob man vergeben ist, verheiratet, Single oder so.
3: Das muss man heute halt anders rausfinden wahrscheinlich.
2: Ach ja.
3: Ja. Das andere ist, die Farben werden schlichter. Es ist mehr Unifarben, wie man sieht. Ja.
2: Ja.
3: Und
2: mehr einfarbig sozusagen.
3: Genau, einfarbig, ja.
2: Ist es auch so, ich habe die jetzt vorhin gesehen, habe die mir mal zurechtgelegt, die Damenlederhose.
3: Genau. Die Lederhotpants.
2: Die Lederhotpants. Kaufen das viele? Also tragen Damen auch Lederhose?
3: Ja. Vor Jahren war das schon mal ein super Trend. Inzwischen ist es nicht mehr ganz so angesagt. Aber es ist in der Tat so, dass es tatsächlich getragen wird. Sicher nicht von jeder Dame, aber es
2: ist aber ganz cool.
3: Es sieht ganz apart aus. Ich meine, auch die Farbe ist knallig, ja, ist schön, ja.
2: Das wäre eine für Bill Kaulitz. Der hat, glaube ich, auch mal auf der Münchner Wiesn auch mal so eine pinke Lederhose getragen. Apropos Lederhosen. Also hier in Hessen trägt man natürlich die Bembel-Lederhose, die ich heute anhabe. Das ist eine Kreation von dir. Was sind denn noch so für Trends? Also was ist bei den meisten Männern an Lederhose beliebt? Die ein bisschen länger sind, die ein bisschen kürzer sind?
3: Also eigentlich sind eher die kürzeren beliebter. Die Bembel-Lederhose wird es ab nächstem Jahr auch in Kurz geben. Nur hier ist es mit den Bembel-Applikationen auf einer kurzen Lederhose nicht ganz so schön, weil ich weniger Platz habe zum Besticken. Ja?
2: Aber ich finde es cool. Ja. Das ist eine original hessische Lederhose. Es muss nicht immer die bayerische sein. Auch wir in Hessen können Tracht. Ich sage jetzt schon mal vielen Dank. Das ist natürlich noch so eine klassische.
3: Genau, so also, wie man es eigentlich kennt. Ja.
2: Auch wir können feiern. Ganz viel Spaß auf den Oktoberfest. Und jetzt wissen wir, was dieses Jahr angesagt ist, wenn wir im Festzelt stehen und mitfeiern. Ich probiere noch ein paar an, würde ich sagen. In diesem Sinne.

0: Brust. So, Umkleide, ach, da hinten.
1: Ich weiß nicht, aber ich hätte ihn gerne in dieser pinken Lederhose gesehen. Kann mir da nicht helfen. Jens, danke dir. So, wir wollen gleich live auf den Rhein schalten, auf die Rhein Dream, eines der Schiffe der Rössler-Linie. Bianca Rössler ist die Chefin und Kapitänin, die nimmt uns gleich mit an Bord. Sie ist übrigens nicht nur Chefin und Kapitänin, sie ist auch 2026 zu Hessens Unternehmerin des Jahres gewählt worden. Warum, wieso, weshalb? Ganz einfach deswegen, sie ist einfach unschlagbar gut in dem, was sie macht.

0: Er ist romantisch, er ist wild und er ist einzigartig. Der Rhein. Eine der größten Wasserstraßen Europas und fester Ankerpunkt von Bianca Rössler. Sie ist Hessens einzige Kapitänin auf dem Rhein. Mit ihrer Rösslerlinie zeigt sie Touristen die Schönheit ihrer Heimat. Und das seit ihrer Kindheit. Schon ihr Vater war Kapitän und ihr Großvater und auch ihr Urgroßvater. Da war es quasi reine Formsache, dass Bianca als einziges Kind die Familientradition fortführt. Mit 21 ist sie dann Kapitänin in der 7. Generation. Und nicht nur das. Auch Motoren reparieren und alte Schiffe in Schuss halten sind für sie ein Klacks. Seit Juni 2002 ist das obere Mittelrheintal als erste deutsche Kulturlandschaft UNESCO-Welterbe. Bianca Rössler kennt jedes Fleckchen hier wie ihre Westentasche.
1: Rüdesheim, da haben wir die Bremserburg, dann haben wir Bingen die Burg Lock mit dem Mäuseturm, dann haben wir gegenüber die Ruine Ehrenfels, dann die Burg Rheinstein, die Burg Reichenstein, die Clemenskapelle.
0: Und neben all den Burgen und deren Geschichten gibt es in Rüdesheim auch die berühmte Drosselgasse, die sehr sehenswert ist. Eine Gondelbahn führt vom Ort hinauf zum Niederwalddenkmal mit der Germania. Sie erinnert an die Einigung Deutschlands und die Gründung des Deutschen Kaiserreichs 1871. Neben Rundfahrten mit festen Ein- und Ausstiegspunkten bietet Bianca Rössler auch besondere Partytrips an, wie zum alljährlichen Rhein in Flammen. Und manchmal serviert die Chefin dabei höchstpersönlich den Nachtisch. Eine Schifffahrt auf dem Welterbeabschnitt des Rheins. Sie ist romantisch, sie ist wild und sie ist einzigartig. Und garantiert eine der schönsten Flusstouren Deutschlands.
2: Und jetzt schalten wir rüber auf den Rhein zu Bianca Rössler. Hallo Bianca, schön, dass du dir noch mal die Zeit für uns genommen hast.
3: Hallo Jens, schön wieder dabei zu sein.
2: Immer wieder gerne und nochmal herzlichen Glückwunsch unsererseits zu dieser wirklich tollen Auszeichnung, die du da bekommen hast. Immer noch schön stolz, oder?
3: Total, mega stolz, sehr, sehr glücklich. Die Auszeichnung steht auch auf meinem Schreibtisch und ich freue mich jeden Tag wieder drüber.
2: Klasse. Du bist inzwischen wo? Also mit der Rhein Dream, dem Schiff, von dem wir senden?
3: Wir sind jetzt wieder in Assmannshausen angekommen, dem Heimathafen der Rheintrim. Gegenüber die richtig schöne Burg Rheinstein. Ja, und wir liegen jetzt hier und machen gleich Feierabend.
2: Ach, wie schön für euch. Das habt ihr euch aber auch verdient. Wie lange wart ihr denn heute schon unterwegs?
3: Wir sind heute Morgen um 8:30 losgefahren. Haben von Bingen Gäste nach Oberwesel gebracht und dann von Oberwesel wieder Gäste zurückgebracht. Bei strahlendem Sonnenschein. Ja, und jetzt machen wir bei noch schönerem Sonnenschein Feierabend und können noch spazieren gehen und unsere Gegend genießen.
2: Ja, Moment, aber 5-6 Minuten musst du ja schon noch Zeit nehmen für uns. Gab es irgendwelche besonderen Vorkommnisse? Also gab es besondere Vorkommnisse heute? Ich frage wegen des Pegelstandes. Der ist ja dramatisch tief nach wie vor. Wie schwer macht das die Schifffahrt für euch?
3: Es ist erschreckend niedrig, so dass wir ständig eigentlich am Rechnen sind. Geht's noch oder geht's nicht? Wie man auch sieht, der Rhein ist so ruhig, man sieht kein Schiff vorbeikommen und es wird die nächsten Tage noch schlimmer. Das fahren teilweise stundenlang gar keine Schiffe hier vorbei, weil es einfach viel zu wenig Wasser im Rhein ist. Deswegen, wir sind nur am Hin- und Herrechnen, was geht und was geht nicht.
2: Und das heißt, ihr habt da immer den Blick auf die Pegelstände, die da aktualisiert werden, im Internet veröffentlicht werden oder so. Und dann könnt ihr entscheiden, können wir morgen fahren oder nicht?
3: Ganz genau. Also manchmal entscheiden wir es tatsächlich auch erst morgens, weil wir müssen ja auch auf die Sicherheit achten. Es bringt nichts, wenn wir uns irgendwas kaputt fahren. Ja, wollen wir nicht, soll auch nicht so sein für die Gäste, weil sich jeder sicher fühlen soll, also die Mitarbeiter wie auch die Gäste. Deswegen entscheiden wir da sehr besonnen und manchmal auch sehr spontan.
2: Mhm. So oder so, die Gäste haben eine Menge zu sehen auf euren Touren. Die heute von Oberwesel war es, glaube ich, bis nach Assmannshausen. Was sind da so die Highlights entlang der Strecke?
3: Naja, es ist das Rheintal, was ja an sich schon ein Highlight ist. Man hat rechts und links die Weinberge, das enge Rheintal, eine Burg nach der anderen. In Kaub steht mitten im Rhein noch die Pfalz. Ganz prächtig und jetzt noch viel prächtiger als sonst, weil die so extrem hoch hervorkommt bei dem Niedrigwasser. Ja, dann sind wir auch noch vorbeigefahren am Mäuseturm, an der Ruine Ehrenfels. Es gibt eine Sehenswürdigkeit nach der anderen.
2: Und vor allem, ich habe das Gefühl, wegen des Niedrigwassers sieht das auch alles noch mal ganz anders aus als sonst und von daher eine besondere Attraktion fast, oder?
3: Natürlich, es wirkt alles ganz anders. Jedes kleine Steinchen, was im Normalfall ein kleines Steinchen war, ist aktuell ein großer Felsen.
2: Oh. Ein besonders großer Felsen, an dem kommt ihr auch regelmäßig vorbei, die Lorelei.
3: Richtig, der ist besonders groß, aber bis zur Lorelei konnten wir, ich glaube, schon seit 2 Monaten nicht mehr fahren, weil es so niedrig ist. Da ist eine Engstelle, wir kommen mit dem Schiff nicht rüber. Deswegen mussten wir tatsächlich wegen des Niedrigwassers auch in diesem Jahr die Rhein in Flammen an der Lorelei, Rhein in Flammen Koblenz absagen und konnten dort nicht hinfahren.
2: Oh, ja, dann hoffen wir aufs nächste Jahr und auf viel Regen bis dahin.
3: Ganz
2: aber ansonsten
3: genau.
2: So diese Geschichten, ja, die so entlang des Rheines sich erzählt werden, diese vielen Sagen, sind das Sachen, die du auch weitergeben kannst während so einer Tour?
3: Natürlich, man kann viele Sachen erzählen, manchmal aber natürlich auch nur im persönlichen Gespräch zu den Gästen, weil es möchte ja nicht jeder durchweg Bescheid werden, weil ja wirklich eine Sehenswürdigkeit nach der anderen auch schon da ist. Und wenn man zu jeder noch alle Geschichten erzählen müsste, das wäre schon sehr, sehr viel. Wobei vom Mäuseturm natürlich die schönste Geschichte ist, dass die Mäuse auf den Turm gelaufen sind. Und ja, aber an sich, die Sagen gibt es von jedem Turm, von jeder Burg. Es ist einfach schön und erzählenswert alles.
2: Oh. Und du hast eine Menge mehr darüber hinaus zu erzählen, denn du machst das Ganze in der 7. Generation inzwischen. Was würdest du sagen, wie hat sich das... Wie hat sich das Handwerk in den vielen Jahren verändert?
3: Naja, früher wurde mit einem Holznarren einfach nur von einer Seite auf die andere Seite gefahren. Wurden während Kriegszeiten Sachen geschmuggelt. Ja, heute haben wir alles voll mit Technik.
2: Oh ja, jetzt gehen wir mal hier auf die Brücke.
3: Ganz genau. Da sieht man die Technik. Da braucht man nicht mehr so viel Kraft in den Armen. Da braucht man mehr Wissen und einen klaren Kopf. Des Weiteren natürlich haben wir viel Gastronomie dabei. Wir machen viele Events. Dadurch, die Schiffe haben Heizung. Wir können auch im Winter fahren. Also wir fahren ja auch im Winter während des Rüdesheimer Weihnachtsmarkts zu Silvester. Eigentlich das ganze Jahr durchweg. Nicht mehr wie früher, wo halt nur der Holznarren da war.
2: Was sehen wir da gerade für ein Gerät? Ich erkenne es nicht richtig. Ist das hier so ein Gas?
3: Das ist die Steuerung. Davon haben wir 2, weil wir 2 Hauptmaschinen haben. Und obendrauf gibt man Gas und ansonsten steuert man nach rechts, nach links. Und jetzt steht er in Ruheposition, weil ja alles aus ist.
2: Ja, ihr seid ja auch, habt ja angelegt. Du warst schon als
3: Kind, ganz genau.
2: Du warst wahrscheinlich schon als Kind regelmäßig viel auf dem Schiff unterwegs, oder?
3: Natürlich, ich wurde als Baby immer mitgenommen, später bei Papa auf dem Schoß und das war eine Selbstverständlichkeit. Ich bin auf dem Schiff groß geworden.
2: Und von daher kennst du das Schiff in- und auswendig und nicht nur, wie es fährt, sondern auch, wie man es repariert?
3: Bei den alten Motoren funktioniert das noch. Bei den neuen Motoren mittlerweile, da braucht man einen Computer, den man anschließt. Genau wie bei den neuen Autos, da misst man nur noch den Ölstand selbst.
2: Okay, das heißt, da kommen dann die Mechatroniker zum Einsatz, oder wie?
3: Ganz genau. Oder es wird mit einer, also die Motoren, die neuen, die haben auch alle Handykarten. Da braucht gar keiner mehr kommen. Die werden ausgelesen aus der Ferne und kriegt man erzählt, wo das Problem ist.
2: Klasse. Was sind denn so die nächsten Fahrten und Events, die ihr anbietet?
3: Also wenn der Wasserstand mitspielt, tatsächlich Mitte Oktober das Oktoberfest, da haben wir mehrere in Koblenz, in Rüdesheim, in Mainz, in der Hoffnung, dass das mit dem Wasserstand alles so passt. Dann natürlich während des Rüdesheimer Weihnachtsmarktfahrten, Adventsrundfahrten mit mittelalterlichem Programm oder auch mit einem lustigen Weihnachtsmann, der singt. Und unsere Silvesterparty, das steht so als nächstes an.
2: Und nach Silvester ist dann Saisonende und ein paar Monate Ruhe oder geht es dann direkt weiter?
3: Dann ist tatsächlich ein bisschen Ruhe, dann machen wir Umbauarbeiten, Modernisierung, was so ansteht. Ein paar kleine private Veranstaltungen sind im Januar, Geburtstage, Hochzeiten. Das gibt es immer zwischendurch, wo die Leute das Schiff mieten. Und dann geht es richtig wieder los zum April hin.
2: Bianca, dann wünsche ich dir dann ab Silvester eine etwas ruhigere Zeit und bis Silvester ganz, ganz viel Regen, damit ihr da mit den Schiffen weiterhin ordentlich unterwegs sein könnt auf dem Rhein. Hat großen Spaß gemacht. Liebe Grüße, nochmal herzlichen Glückwunsch zu der Auszeichnung Unternehmerin des Jahres und ich freue mich auf ein Wiedersehen. Mach's gut.
3: Vielen lieben Dank. Tschüss.
2: Bis dann. Tschüss. Und wir bleiben direkt auf dem Wasser, jetzt aber in etwas anderer Form. Wir wollen Ihnen nämlich Lennart Koch aus Marburg vorstellen. Der Mann rudert für sein Leben gerne. Problem ist, er ist blind. Und alleine auf dem Wasser im Ruderboot, das funktioniert nicht. Da braucht er also immer jemanden, der dabei ist. Aber hat er gefunden. Bitteschön.
4: Konzentration ist gefragt. Klare Anweisungen sind wichtig.
5: Ja, Rücklage und los.
4: Lenny rudert 6-mal die Woche über die Lahn. Das 2. Mal heute mit Freier. Ansonsten rotieren seine Begleitungen.
6: Ein Zweier ist etwas, wo man dann auch mit seinem Ruderpartner immer in Kontakt ist. Und es ist einfach sehr schön, wenn das sehr gut harmoniert. Sehr gut.
4: Freiers Job, Gefahren früh erkennen.
5: Ja, passt. Aber sonst muss ich halt vor allem auch nach hinten gucken, damit wir nirgendwo gegenfahren. Denn das kann Lenny dann ja nicht machen.
4: Lenny ist erst vor 2 Jahren komplett erblindet wegen einer Augenerkrankung. Das war eine sehr schwierige Zeit für ihn.
7: Das heißt, er hat also erstmal noch, kann man ruhig so sagen, eine Krise überwunden, die war schon hart. Und er kam hier an und wog bestimmt 15 Kilo mehr. Irgendwie ist der Funke gesprungen.
4: Und seitdem trainiert der 19-Jährige bei Wind und Wetter beim Marburger Ruderverein Steinmühle. Sein großes Ziel bei den Paralympics mit Rudern.
6: Es gibt mir so ein Stück Zuhause zurück. Was ich früher auch gemacht habe und etwas, mit dem ich mich gleich wieder wie zu Hause fühle.
4: Lenny bringt die Kraft, Freier die Orientierung. Erst gemeinsam wird aus Rudern ein echtes Miteinander.
2: Wir wünschen weiterhin ganz viel Spaß und Erfolg dabei und kommen zu unserem Hallo Hessen Gewinnspiel. Hier ist die gelbe Tasse und in der Leitung ist die Frau May. Guten Tag, Frau May.
8: Hallo.
2: Wie geht's?
8: Gut.
2: Schön. Von wo rufen Sie uns an?
8: Aus Rothenburg an der Fulda.
2: Jetzt muss ich wieder nachdenken. Das ist das Rothenburg ohne H im Namen, richtig?
8: Ja.
2: Ja, Gott sei Dank. Das ist uns peinlich.
8: Da waren Sie auch vor, ich glaube, 3 Jahren oder was mit Hallo Hessen.
2: Ja, kann gut sein. Und mit der Hessenschau waren wir auch schon da.
8: Also ja.
2: Regelmäßig, immer mal wieder. Ist ja auch schön bei euch. Gut.
8: Ja.
2: Ja. Soll man lieber aufs Gewinnspiel schauen, oder?
8: Sehr schön.
2: Ja, hier ist doch mal die Frage. Was bedeutet in Gladenbach Rimruspele? A, unruhig schlafen, B, den Boden schrubben, C, den Partner betrügen oder D, sich kratzen?
8: A.
2: Ah, unruhig schlafen.
8: Ja.
2: Wir lösen das mal auf und das ist vollkommen richtig. Herzlichen Glückwunsch, Frau May. Tasse geht nach Rothenburg ohne H an der Fulda.
8: Schön. Hab schon so oft versucht. Endlich hat's geklappt.
2: Dann freue ich mich umso mehr für Sie.
8: Könnten Sie auch noch unterschreiben?
2: Das kann ich gerne machen, aber dann können Sie die Tasse nicht mehr benutzen. Ne? Also in die Spülmaschine packen ist da nicht mehr.
8: Ja, das weiß ich.
2: Das wissen Sie. Okay, prima. Dann machen wir das. Gerne. Für Frau May, wie heißen Sie denn mit Vornamen?
8: Ilona.
2: Dann schreibe ich drauf. Für

0: Für Ilona?
1: Oder
0: für Frau May? Ist egal. Ich schreibe für Ilona drauf, okay?
1: Ja.
0: Alles klar. Tschüss, alles Gute.
1: Tschüss.
0: Themenwechsel. Heute ist Mittwoch, also Gesundheitstag bei Hallo Hessen. Und heute wollen wir uns ums Herz kümmern und die Herzgesundheit. Denn aus gutem Grunde ist kommende Woche Herzgesundheit-Tag. Und es ist nie zu früh, um die Gesundheit des Herzens mal selbst in die Hand zu nehmen und auf die Gesundheit zu achten und das Herz regelmäßig checken zu lassen. Bei uns ist Dr. Katharina Hamm. Herzlich willkommen nochmal. Schön, dass Sie bei uns sind von Cardio Hamm in Bad Nauheim. Frühzeitig hinschauen, habe ich gerade gesagt. Was heißt frühzeitig? Mit 20, 30, 40, 50 Jahren?
2: Das junge Erwachsenenalter ist wirklich ein gutes Alter, um erstmals kennenzulernen, wie sind meine Cholesterinwerte, wie ist mein Blutdruck, gibt es in der Familie Herzerkrankungen, bin ich da vielleicht familiär belastet, dann lohnt es sich wirklich sogar schon in der Kindheit tatsächlich hinzuschauen und bestimmte Werte bestimmen zu lassen. Aber das ist tatsächlich junges Erwachsenenalter oder dieser Check-up ab 35 ist ein super Zeitpunkt.
0: Und das heißt nicht erst, wenn man irgendwas am Herzen spürt oder
2: idealerweise möchte ich immer alle treffen, 20 Jahre vorm Herzinfarkt und dass sie am besten gar keinen Herzinfarkt bekommen, weil wir wissen, man kann halt 50% aller Herzerkrankungen könnten wir verhindern, wenn wir rechtzeitig handeln würden und Risiken einstellen würden.
0: Wenn Sie daheim Fragen haben zu dem Thema, dürfen Sie gerne anrufen 0800 67 27 26 oder kurze Mail schicken an hallohessen@hr.de und Frau Dr. Hamm wird Ihre Fragen dann hier in der Sendung beantworten. Sie haben uns ein Herzmodell mitgebracht. Wo finden am Herzen die meisten Erkrankungen statt und welche sind das?
2: Also, da nehme ich jetzt das Herz gerade mal in die Hand, ja, und um das mal ein bisschen schön zu zeigen. Also wir haben hier außen, ganz wichtig, die Herzkranzgefäße. Die sehen jetzt so hauchzart und fein aus, sind sie in der tatsächlich auch. Die sind nur so Millimeter groß, 3 Millimeter dick ungefähr, ja, also nicht so große Gefäße, wie wir das jetzt hier sehen haben. Und die sind natürlich so ein bisschen die Krux, weil das Herz muss gut durchblutet werden. Das ist ein Muskel, ich sage mal, der wichtigste Muskel im Körper. Und wenn diese Arterien, da sollen jetzt die roten sein, wenn die anfangen halt Ablagerungen zu bekommen, Plaques zu bekommen, zu verkalken, wie man so umgangssprachlich sagt, dann erkrankt der Muskel, weil dann ist nicht mehr genug Sauerstoff da für das Herz. Also somit die häufigste Herzerkrankung ist die sogenannte koronare Herzerkrankung, die die Gefäße am Herzen betrifft. Wir haben aber halt auch Erkrankungen, wie wir eingangs schon gesehen haben bei der Sendung, wie das Vorhofflimmern, was eben hier im linken Herzvorhof entsteht und so elektrische Störpotenziale dazu führen, dass es zu Herzrhythmusstörungen kommt.
0: Merke ich das? Also Herzrhythmusstörungen oder andere Herzerkrankungen? Spürt man sowas?
2: Also wenn es eine schwerwiegende Erkrankung ist wie ein Herzinfarkt, merkt man das meistens schon, aber das schleicht ja über Jahre, dieser Prozess, und das merkt man halt eben oft nicht. Oder auch die Risikofaktoren für Vorhofflimmern wie zu hoher Blutdruck, Übergewicht und so weiter, auch die spürt man oft nicht, aber dann spürt man das Vorhofflimmern eben mit einem unregelmäßigen Puls. Manche merken es aber auch gar nicht und dann kommt erst der Schlaganfall, wie wir initial auch bei dem Film gesehen haben, ist dann quasi die Erstmanifestation oder das erste Mal, dass man bemerkt, dass man halt Vorhofflimmern hat. Und das Einfachste wirklich, was jeder zu Hause hat und was er machen kann, ist einfach mal seinen Puls zu tasten, indem man mal wirklich hier am Handgelenk den Mittel- und Zeigefinger auflegt und guckt, schlägt mein Herz eigentlich regelmäßig, also macht das bum, bum, bum oder macht es vielleicht bub, bub, bub, bub, bub, bub, also ist es regelmäßig oder unregelmäßig? Ist es unregelmäßig, kann das hinweisend sein für Vorhofflimmern. Viele tragen inzwischen ja auch diese Smartwatches, die das ganz gut anzeigen können, aber das einfachste Tool tatsächlich, was wir haben, was jeder dabei hat, sind die Hände.
0: 16, 17, 18.
2: Genau, man sagt 15 Sekunden 20. zählen und dann mal 4 nehmen, dann hat man den Ruhepuls ungefähr. Der sollte zwischen 60 und 80 liegen. Und das Vorhofflimmern ist typischerweise unregelmäßig, oft auch ein bisschen schneller, also manchmal danach wirklich über 100. Aber auch das ist ganz unterschiedlich.
0: Ich glaube, jetzt hat es 13 Mal in 15 Sekunden geschlagen, mein
2: Herz.
0: Das
2: spricht dafür, dass Sie nicht mehr besonders aufgeregt sind bei der Sendung auf jeden Fall. Ja. Mein Puls ist wahrscheinlich jetzt gerade ein bisschen höher.
0: Ja. Soll ich mal fühlen?
2: Ja, bitte.
0: Nein, aber es muss ja nicht immer der Herzinfarkt sein,
2: nee,
0: den wir gerade angesprochen haben. Gibt es auch sowas wie, ich sag mal, harmlose Herzerkrankungen?
2: Also eine richtig harmlose Herzerkrankung, also der Herzinfarkt ist natürlich das, was man am wenigsten will. Ich weiß nicht, ob man jetzt diese koronare Herzerkrankung als harmlos bezeichnet, wenn man einfach nur einen Stent bekommt, aber noch keinen Herzinfarkt hatte, ist es trotzdem eine Erkrankung. Und was oftmals harmlos ist, was aber als sehr bedrohlich gerade von Frauen oft wahrgenommen wird, ist so Herzstolpern, also so Extraschläge. Die sind furchtbar lästig, auch typisch so um die Wechseljahre herum, dass das Herz ein bisschen aus dem Takt gerät und immer mal ein extra Zusatzschlag, der kommt meistens irgendwo ganz diffus aus der Herzkammer. Das ist tatsächlich meist harmlos und hat gar keine, man findet nie eine Ursache. Natürlich muss man sowas ausschließen wie Herzmuskelentzündung, Infekt, Elektro.

0: Blitzstörung, aber meistens findet man gar nichts. Und das ist tatsächlich harmlos, wenn aber auch total lästig. Kann man aber auch behandeln mit einer Verödung.
1: Irritierend dann im Zweifelsfall.
0: Ja, irritierend. Auch. Also wirklich ist auch mein täglich Brot tatsächlich.
1: Wir haben eine Anruferin in der Leitung. Habe ich den Namen richtig verstanden? Frau Pötzel?
2: Ja.
1: Hallo, Frau Pötzel. Guten Tag.
2: Hallo.
1: Wie ist denn Ihre Frage, bitte?
2: Ich bin 76 und wollte fragen, wie hoch darf mein LDL-Wert sein?
0: Das LDL-Cholesterin, wenn man sonst gesund ist und keine weiteren Risikofaktoren hat, sprich keinen Diabetes und noch keine Ablagerung an den Gefäßen, dann sagt man, darf das LDL-Cholesterin sollte möglichst unter 116 Milligramm pro Deziliter sein. Wenn man aber, wie gesagt, schon Ablagerung hat oder einen Diabetes, ist man gleich eine andere Risikokategorie und dann gelten niedrigere Referenzwerte, zum Teil unter 55 Milligramm pro Deziliter.
2: Und ich habe gehört, dass Schwarzkümmelöl den Wert sinken könnte. Finde?
0: Ja, Schwarzkümmelöl wird immer wieder diskutiert, aber ist jetzt nicht wirklich die Maßnahme, die ich empfehlen würde, um das LDL-Cholesterin zu senken. Es kann einen positiven Effekt haben, aber da sind zum Beispiel Haferflocken die deutlich bewiesenere Maßnahme, um das LDL-Cholesterin positiv zu beeinflussen.
1: Frau Pötzel, ganz herzlichen Dank für Ihren Anruf.
2: Ja. Ja, danke auch.
1: Tschüss. Tschüss. Cholesterin haben wir damit gerade schon angesprochen gehabt. Was denn mit zu hohem Blutdruck?
0: Ja, Bluthochdruck ist tatsächlich der Killer weltweit, der die meisten Herzerkrankungen verursacht, weil er eben halt einer der Risikofaktoren auch für diese koronare Herzerkrankung ist, für einen Schlaganfall und so weiter. Und Bluthochdruck leider oftmals auch gar nicht bemerkt wird von den Beteiligten. Also ist oft eine Diagnose, die ich stelle in der Praxis, tut initial nicht weh und ist aber wirklich was, was unsere Gefäße von innen schädigt. Ich sage immer so, das ist wie, als würde man, wenn der Blutdruck die ganze Zeit 160 zu 90 ist, anstatt idealerweise so 120 zu 80, dann ist das wie, als würde man mit seinen Reifen jeden Tag eine Strecke extra fahren. Ne? Also das Profil fährt schneller ab. Und somit ist es wirklich wichtig, den Blutdruck zu kennen und ihn auch zu behandeln, wenn nötig. Auch das geht wunderbar mit Lifestyle, mit optimierter Ernährung, Gewichtsabnahme. Rote Beete sehen wir hier zum Beispiel. Huch, jetzt mache ich dir die Requisite kaputt. Rote Beete ist auch super zum Blutdruck senken. Aber das ist wirklich was. Jeder sollte seinen Blutdruck kennen. Wirklich. Also jeder erwachsene Mensch.
1: Und in dem direkten Zusammenhang, Sie haben es gerade schon angesprochen, aufs Gewicht auch achten. Warum kann das Gewicht das Herz tatsächlich dann auch beeinträchtigen, also ein zu hohes Gewicht? Nur durch den zu hohen Blutdruck, der dadurch entstehen kann?
0: Ja, ist ganz wichtig. Wir sprechen hier nicht von den 2-3 Kilo, die man zu viel hat und die einen vielleicht stören, sondern wirklich von der Adipositas, vom krankhaften Übergewicht, BMI größer 30, aber auch schon das andere Übergewicht, also zwischen 25 und 30 sprechen wir vom Übergewicht. Das hat tatsächlich zum einen einen Einfluss auf den Blutdruck und erhöht den Blutdruck, aber eben auch die Entzündungsaktivität im Körper wird davon gefördert. Und wir wissen, dass all diese Prozesse mit den Ablagerungen auch Entzündungsprozesse sind und die werden total befördert, weil das böse Bauchfett, was die Übergewichtigen vermehrt haben, das sogenannte viszerale Fett, ist so eine Art Hexenküche für Entzündungssubstanzen, die uns nachher die Gefäße tatsächlich kaputt machen und erkranken lassen.
1: Und letzter Tipp von uns an dieser Stelle, regelmäßig Bewegung, Sport hilft auch, das Herz zu stabilisieren und gesund zu halten, oder?
0: Absolut. Keiner muss einen Marathon laufen. Es reicht tatsächlich schon Bewegung. Man sagt orientierend immer die 150 Minuten pro Woche, was 5-mal pro Woche einem 30-minütigen schnellen Walk tatsächlich entspricht. Am wichtigsten ist wirklich was zu finden, wo man Spaß dran hat, wo man dran bleibt. Niemand muss einen Marathon laufen. Und ganz wichtig ist das Krafttraining, weil die Muskulatur hält uns gesund, auch unser Herz gesund und fit bis ins hohe Alter.
1: Frau Dr. Hamm, ich bedanke mich ganz herzlich für den Besuch. Hat Spaß gemacht. Und wir haben eine Menge gelernt zum Thema Herzgesundheit.
0: Ja, vielen Dank.
1: Also Bewegung ist wichtig, haben wir gelernt. Und das führt uns noch direkt zu unserer Hallo Hessen Wochenserie, wo der Kollege Jens Pflüger tanzt. Jeden Tag ein neuer Tanz. Heute wird es, habe ich mir sagen lassen, schwer erotisch. Sehr erotisch. Und das, obwohl er kein Pole Dance macht. Bitte schön.
3: Der Tango. Ein Ausdruck von Gefühlen und der Verbindung zwischen zwei Menschen. Seit 1900 lebt der Tango Argentino von seiner Improvisation und der Kreativität der Paare. Es ist diese Hingabe zueinander und die einzigartigen Klänge der Tango-Musik. Für Fabiana Jarma ist der Tango Argentino ihr Leben.
4: Im Tango improvisierst du. Also es ist nicht wie in anderen Tänzen feste Schritte und eine Choreografie, sondern verschiedene Elemente, die man nach Musik und Raum und Gefühl mit dem Partner improvisiert. Und das ist ein bisschen auch wie dein Leben.
5: Ein Tanz, der zur DNA eines ganzen Landes gehört. Tango Argentino. Ich probiere das Ganze heute selbst aus und hoffe, dass ich nicht zwei linke Füße habe. Fabiana, es geht los. Meine allererste Tango-Stunde. Wie beginnen wir den Tango Argentino?
4: Jetzt kommt die gute Nachricht. Du musst mich umarmen. Aber nur vorwärts laufen. Und weißt du was? Ich stehe dir im Weg. Versuch einfach aus deinem Oberkörper mich treffen wollen. Genau, super. So. Du bietest mir schon eine Oberarmung. Ja, super. Guck, was ich mache. Hast du es gespürt? Ich suche dich, damit wir enger kommen. Ja, das heißt, dass wir uns hier oben uns begegnet haben. Mhm. So, jetzt beginn damit, mit diesem Kontakt. Das ist unser Gespräch jetzt, das ist unsere Verbindung. Das Besondere ist tatsächlich an Tango, finde ich, dass man eine Bereitschaft haben muss, jemand anderes gegenüber zu sein, den umzuarmen und einfach das Zuhören und Sagen ohne Worten. Und dadurch entsteht dieses wunderbare Tanz. Wenn du sicher bist, du fühlst, auf welchem Fuß ich da bin, dann mach einen Seitwärtsschritt und noch einen Seitwärtsschritt. Genau, und versuch das hier zu führen.
5: Also ich steuere den Tango nicht über die Füße, sondern ich steuere den Tango oder die Partnerin über den Brustkorb.
4: Exakto. Also, diese Bereitschaft zum Tanzen muss gegeben sein. Und dann könntest du, wenn du schon Seite Seite laufen kannst, könntest du auch vorlaufen. Vorwärts.
5: Also.
4: Trau dich, nur Mut. Esa. Aha, und jetzt ist das schon passiert.
5: Was ist passiert?
4: Guck, jetzt hast du vorwärts gelaufen mit den Füßen. Was haben wir gesagt? Gibt's keine Füße.
5: Ah, ich muss...
4: Exakto,
5: so.
4: Exakto.
5: Ach so, und ich habe so gemacht.
4: Exacto.
3: Fabiana stammt aus Argentinien und ist Ende der 80er Jahre nach Frankfurt gekommen. Ihr Ziel war es, die erste reine Tango-Argentino-Tanzschule Deutschlands zu eröffnen, mitten in der Main-Metropole. Bereits im Alter von 12 Jahren begann ihre Karriere als Tänzerin.
4: Der Tango hat mein Leben definitiv verändert. Ich habe mich in Tango verliebt, schon in Argentinien, als ich damals im Fernsehen getanzt habe. Aber der Tango hat mir alle Türen in Deutschland aufgemacht.
3: In jeder Tanzstunde ist auch Julio Gordillo mit dabei, Fabianas bester Freund und langjähriger Tanzpartner. Zusammen zeigen sie mir den Wiegeschritt. Der hilft, damit Paare auf der Tanzfläche nicht zusammenstoßen. Erst dann ist man nämlich salonfähig.
5: Und schon ist man salonfähig.
4: Und ganz ab heute Abend überall in die ganze Welt jede Nacht Tango tanzen gehen.
3: Egal ob jung oder alt. In den alten Tanzsälen in Buenos Aires oder vor der alten Oper in Frankfurt. Tango Argentino wird überall auf der Welt geliebt und getanzt. Und ich mach das jetzt auch.

0: Fabiana, vielen Dank. Das war sehr, sehr emotional, sehr berührend irgendwie und es hat wahnsinnig viel Spaß gemacht.
1: Ich bin ja jetzt salonfähig, hat sie gesagt.
2: Auf jeden
0: Hat
2: Fall.
0: er jetzt funktioniert?
2: Laufen und Brenzeln kannst du, fühlen auch. Viel Spaß beim Tango-Tanzen.
0: Vielen,
2: Willkommen in die
0: vielen Dank.
2: Tango-Familie.
0: Vielen, vielen Dank, liebe Fabiana. Und ja, wer jetzt Lust bekommen hat, Tango zu tanzen, eine ganz tolle Lehrerin mitten in Frankfurt. Die älteste Tanzschule, Tango-Tanzschule Deutschlands. Besser geht's ja gar nicht. Wir tanzen jetzt auch noch eine Runde. So.
2: Sehr gerne.
3: In der nächsten Folge lerne ich nicht nur, wie man beim Lindy Hop richtig swingt, sondern ich habe nach dem Training auch noch einen Live-Auftritt vor Publikum.

0: Da sind wir doch sehr gespannt auf das, was der Jens Pflüger dann morgen so treibt. Und freuen uns jetzt über den Besuch von Simone Döring. Schön, Hallo. Dass du bei uns bist von Loft 5 in Fulda. Wir wollen jetzt nämlich einen Kranz binden.
1: Genau, korrekt.
0: Richtig?
1: Ja, hast du richtig gesagt.
0: Gott sei Dank. So soll er am Ende aussehen ungefähr.
1: Genau, das ist ein wilder Herbstkranz. Den kann man in ganz vielen verschiedenen Größen, kann man den selbst herstellen. Gearbeitet ist er auf einem Haselnussreif. Das heißt, ich habe die Haselnuss geschnitten und die ist sehr widerstandsfähig. Das heißt also, du kannst ja unwahrscheinlich, also da kann nichts mit passieren. So, verbunden sind sie mit zwei Kabelbindern und dann kannst du damit relativ gut arbeiten. Genau. Also, die kannst du auch, also der ist sehr, sehr stabil, richtig. Ja. Dann habe ich das Grundgerüst gemacht und habe das hier nochmal mit Moos umwickelt, damit der Herbst ein kleines bisschen besser da noch drauf passt. Und nun fangen wir mit dem Callus cephalus, das heißt also dem Stacheldraht, an und gehen hier so Step by Step drüber und füllen im Prinzip die Lücken so auf, dass es dann schön aussieht.
0: Und das machst du mit einem Draht, ja?
1: Das mache ich jetzt mit einem Draht. Man kann es, also die habe ich drum gewunden. Die sind also im Prinzip, sind die einmal nur verwoben mit dem Kranz und an den Enden habe ich sie jeweils mit einem Kabelbinder fixiert.
0: Mhm. Muss man wahrscheinlich aufpassen, dass man nicht zu feste bindet, oder?
1: Ja, das ist richtig. Damit du die Stiele dürfen halt nicht abbrechen. Es kann auch sein, dass so ein Draht mal zu fest ist und du gehst dann damit drüber und schneidest im Prinzip unten die Stiele ab. Ja. Allerdings ist es auch so, du musst eine gewisse Festigkeit drin haben, weil die Festigkeit brauchen wir, weil wenn es eintrocknet, dann verliert ja das Material ein bisschen an Feuchtigkeit und dann wird es einfach locker. Und hier haben wir so eine Hagebutte, die habe ich aus dem Wegesrand und die ist super, super widerstandsfähig, hätte ich beinahe gesagt, aber die hat unwahrscheinlich viele Dornen. Deswegen habe ich mich jetzt für die leichtere Variante, genau, das sind die hier.
0: Das sind ja, die mit Dornen?
1: Das sind die mit Dornen. Pass auf, da.
0: Oh ja, siehst du? Ja, ja, klar, ist ja ein Rosengewächs.
1: Es ist ganz genau, korrekt.
0: Klar, und jede Rose hat ihre Dornen.
1: Passend zum Tango.
0: Ich bin auch immer noch geflasht von dem, was wir da gerade gesehen haben.
1: Fand ich auch super.
0: Also, wie der Pflüger tanzen kann, das ist Respekt. Toll. Du bietest auch Kurse an, keine Tanzkurse, sondern was für Kurse bei dir?
1: Wir bieten Kranzwickelkurse an oder generell Junggesellenabschiede, Firmenfeiern. Ich habe mit einem Hotel eine Kooperation. Das heißt, wenn da Firmen jetzt Workshops bzw. Seminare abhalten, können sie dann im Nachgang noch bei uns die Workshops buchen.
0: Verstehe. Wie lange gehen die dann? So einen Nachmittag oder?
1: Ja, also kommt immer drauf an. Du musst davon ausgehen, dass du erstmal alles erklären musst und bis dann die Leute richtig angekommen sind, locker 3 Stunden.
0: Okay.
1: Also locker.
0: Aber das, was man dann nachher gebunden hat oder gesteckt hat, darf man mit nach Hause nehmen?
1: Ja, natürlich, klar. Richtig. Und das macht auch immer super viel Freude. Mhm. Es sind zu 80% wirklich Mädels.
0: Auch das kann sich mal im Sinne der Gleichberechtigung ändern.
1: Ich hätte nichts dagegen.
0: Ja.
1: Also das ist überhaupt kein Thema. Im Normalfall gibt es immer einen Sekt zum Anfang. Ich kann auch gerne Bier ausschenken. Das ist gar kein Problem.
0: Jetzt kommst du aber mit jedem Vorurteil, was es über Männer gibt. Ach. Dass wir nur Bier trinken und ihr nur Sekt.
1: So, nee, aber ich trinke auch gerne Bier.
0: Ja, dann ist ja gut. Wir haben mal inzwischen weitergemacht. Du hast noch weitere Blumen da.
1: Genau, ich habe die Hagebutte drin. Ich habe auch hier wieder die fette Henne, weil das hier auch ein richtiges Herbstgewächs ist. Also die fette Henne, wie ich es vorher schon mal gesagt habe, die wächst in jedem Bauerngarten, also wir haben sie auch im Vorgarten und die trocknet super gut ein, gibt es auch in verschiedenen Farben, in einem Dunkelrot, die ist jetzt so leicht pinkig angehaucht und ich finde, die füllt sehr, sehr gut.
0: Wenn der Kranz dann nachher fertig ist, wie schaffe ich es, dass der möglichst lange so frisch aussieht, wie da gerade frisch gebunden?
1: Naja gut, er trocknet schon ein. Das muss man ganz klar dazu sagen.
0: Das ist ja ein Stück weit auch gewollt,
1: es
0: oder?
1: Es ist ein Stück weit gewollt, genau. Und deswegen würde ich sagen, nichts einsprühen, kein Haarspray oder irgendwelche anderen Sprays drauf. Das ist ein ganz kleines Stück auch Vergänglichkeit. Das ist einfach so. Dafür sind die Blumen auf der Welt.
0: Ja, nichts hält für ewig, noch nicht mal mit Haarspray.
1: Nee, genau, Haarlack. Das stimmt.
0: Also weil das wäre meine nächste Frage gewesen, ob das Sinn macht, sowas einzusprühen, aber dann nein, offensichtlich nicht.
1: Das hat

0: einen großen Nachteil, das staubt sehr schnell ein. Das heißt also, der Haarlack hält die Staubpartikel an dem Produkt fest und an den Grenzen. Und deswegen
1: dann wird er so gräulich dann,
0: ja,
1: auch,
0: dann wird,
1: ne?
0: Er dann irgendwann sehr so unansehnlich aus. Und das macht keinen Spaß.
1: Und macht Sinn, dass hier vielleicht auch mal mit so einer Sprühpistole ein bisschen Wasser drauf? Oder macht, kann man auch
0: Weil, wenn du es zu viel machst, dann hast du ein Problem, dann fängt es an zu faulen.
1: Ja.
0: Das ist die Problematik dabei. Deswegen, solange er schön aussieht, sich dran erfreuen. Und ich habe Kunden, die haben Hortensienkranz 2 Jahre da liegen. Mhm. Also das funktioniert auch. Man muss sich nur damit auseinandersetzen, dass er etwas an Farbe verliert. Ansonsten ist alles gut.
1: Ist der Herbst so deine Lieblingszeit bei der Arbeit?
0: Ja.
1: Ja?
0: Ja, also du hast sehr, sehr viele Möglichkeiten und ich liebe es, Kränze zu machen. Also ich bin so, ich liebe das einfach, Kränze und auch solche, da, wie wir es da gemacht haben, diese Vasenfüllungen, weil die einfach super schön aussehen.
1: Das können wir nochmal festhalten an dieser Stelle. Wir haben eine Vasenfüllung gemacht und keinen Strauß gebunden in der ersten Sendestunde. Das ist ein kleiner, aber feiner Unterschied, den ich inzwischen auch begriffen habe. Fein.
0: Super.
1: So, und dann beginnt auch schon wieder die Weihnachtszeit und kannst Adventskränze machen.
0: Richtig, da machen wir dann auch. Wir haben auch wieder für Kinder Adventkranzkurse. Das hat im letzten Jahr auch sehr schön funktioniert. Also das macht auch sehr viel Spaß. Und vor allen Dingen die Kleinen, die sind, also wenn die mit ihrem Kranz rausgehen, da leuchten die Augen. Das ist toll.
1: Stolz wie Oscar.
0: Ja, genau.
1: So, jetzt, man merkt schon, es dauert ein bisschen. Ne?
0: Also, das ist richtig. Also,
1: da muss man sich Zeit für nehmen.
0: Genau.
1: Gerade mal bei der Hälfte angekommen. Mhm.
0: Und es ist vorbereitet.
1: Und es ist vorbereitet worden. Also sprich hier der aus dem, was war's? Haselnuss.
0: Haselnuss, genau.
1: Bäumchen hier, das Stöckchen und dann das Moos drumherum. Und das muss ja auch erstmal alles fixiert
0: richtig,
1: werden. Das
0: genau.
1: dauert alles seine Zeit. Mhm. Aber ich finde, geht dir das auch so? Es hat was sehr Meditatives.
0: Das ist richtig. Das stimmt. Und wenn du dann noch ein bisschen Musik oder schöne Musik dabei hast und dich da voll drauf konzentrieren kannst, ist das toll. Das macht Spaß.
1: Die kann man nachher hier so auf den Tisch legen. Man kann ihn wahrscheinlich auch an die Tür hängen,
0: oder? Du kannst ihn auch sehr gut an die Tür hängen. Dadurch, dass ja hinten auch das Moos dran ist, kann er also auch an der Tür nicht allzu viel verkratzen. Wenn noch was sein sollte und es ist noch irgendwo ein Draht drüber, dann kann man auch noch mal einen Filz dran machen. Aber der ist so kompakt gearbeitet, dass es also dieses Schlagen an der Tür durchaus widersteht.
1: Halten wir abschließend fest, auf gar keinen Fall mit Haarspray behandeln.
0: Genau.
1: Diese Kränze sind dafür gemacht, dass sie irgendwann einfach auch welken. Und daran liegt darin liegt der besondere Reiz, weil das eben auch für die Vergänglichkeit der Natur und das Wiederauferstehen und Blühen spricht.
0: Richtig.
1: Simone, ich bedanke mich ganz herzlich für deinen Besuch. Hat großen Spaß gemacht.
0: Dankeschön.
1: Wir sehen uns morgen wieder, meine Damen und Herren. Da wollen wir uns dann nämlich um Verkehrssicherheit kümmern und achten mal ein bisschen auf diese ganzen E-Scooter, die in vielen hessischen Städten unterwegs sind, werden ja teilweise sehr kritisch beäugt, ob zu Recht und wieso, weshalb, warum. All das morgen hier bei Hallo Hessen um 16 Uhr. Schönen Abend noch. Bis dann. Tschüss.
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9: Ganz herzlich willkommen, einen schönen Nachmittag. Ich freue mich, dass Sie mit dabei sind. Die Hessenschau jetzt für Sie. Es gilt von Nord- bis Südhessen. Bei vielen Städten und Gemeinden ist das Konto leer, auch in Darmstadt. Und dann ist es wie im echten Leben. Die Verantwortlichen sind fieberhaft auf der Suche nach Möglichkeiten, um Kosten einzusparen. Der Haushalt soll deswegen in diesem Jahr nicht wie sonst immer Anfang November eingebracht werden, sondern dieses Jahr erst im Dezember.

0: stärksten Absturz seit dem Zweiten Weltkrieg. Es hat noch nie so einen dramatischen Absturz der Kommunalfinanzen gegeben wie im Moment.
1: Die Einnahmen zum Beispiel bei der Grundsteuer seien niedriger und die Ausgaben beispielsweise für Kitas höher als erwartet. Noch steht nicht fest, wo genau die Stadt sparen will. Klar ist aber, die Darmstädter werden es spüren.
0: Auf der Einnahmenseite wirklich nochmal alle Gebühren anschauen, Gebührensatzungen, Eintrittsgelder, da darf es kein Tabu geben. Und auf der Aufwandseite werden wir auch im Bereich des Personals ein bisschen sparen müssen.
1: Doch nicht nur Darmstadt pfeift aus dem letzten Loch. So fehlen in hessischen Kommunalhaushalten insgesamt 2,4 Milliarden Euro. 4 von 5 Kommunen haben zu wenig Geld. Die Finanzkrise der Städte ist auf dem Deutschen Städtetag heute in Kassel das zentrale Thema, das große Sorgenkind. Die Forderung an Bund und Länder?
2: Wir möchten erstens eine Soforthilfe, damit vor Ort das Leben weitergeht und Menschen merken, der Staat funktioniert. Und perspektivisch geht es um eine grundsätzliche Veränderung der Finanzströme in diesem Land. Es kann nicht sein, dass wir ein Viertel der Aufgaben und Ausgaben haben in diesem Bereich, aber nur ein Siebtel der Einnahmen bekommen.
1: Der hessische Finanzminister steht heute nicht für ein Interview zur Verfügung, schiebt die Verantwortung in der vergangenen Woche aber dem Bund zu.
3: Das Problem liegt in dynamisch steigenden, geradezu explodierenden Ausgaben, die zum großen Teil für Pflichtaufgaben, die vom Bund gesetzlich vorgeschrieben worden sind, herrühren.
1: Die Stadt Darmstadt will dann Mitte Dezember vorstellen, wie das Haushaltsloch gefüllt werden soll.
4: Seit Jahren schon klagen Frauenhäuser hier bei uns in Hessen über zu wenige Plätze und auch darüber, dass es keine dauerhafte Finanzierung gibt. Soll sich ändern. Das Land Hessen muss ab nächstem Jahr die Betriebskosten der Einrichtungen komplett übernehmen und auch mehr Plätze schaffen. Hintergrund ist das Gewalthilfegesetz des Bundes.
5: Wenn Frauen in ihrem Zuhause Gewalt erfahren, ist die Flucht in ein Frauenhaus oft der erste Schritt in ein Leben ohne Gewalt. Doch nicht jede Frau, die Schutz sucht, erhält diesen auch. Ein Problem, das Frauenhäuser seit Jahren beklagen.
6: Es sind zu wenig Plätze nicht nur in Hessen, sondern in ganz Deutschland vorhanden. Das heißt, wir sind regelmäßig damit konfrontiert, Frauen, die vor Gewalt flüchten müssen, auch abzuweisen.
5: Kein Einzelfall. Tagesaktuell gibt es in Hessen nur 2 Frauenhäuser mit Kapazitäten. Ein weiteres hat noch Platz für Frauen ohne Kinder. In Hessen gibt es insgesamt 32 Frauenhäuser mit 364 Plätzen. Ab 2027 sollen es 34 Frauenhäuser mit 404 Plätzen werden. Das hat Sozialministerin Heike Hofmann heute angekündigt. Geplant ist außerdem, dass das Land den laufenden Betrieb der Frauenhäuser und Beratungsstellen von nun an komplett finanziert. 30 Millionen Euro sind im kommenden Jahr dafür vorgesehen. 5 Millionen kommen für den Aus- und Neubau von Frauenhäusern on top.
7: Jede dritte Frau in Deutschland erlebt einmal in ihrem Leben körperliche oder sexualisierte Gewalt. Das ist also eine Schande. Und wir müssen jeder Frau, die Gewalt erfährt, Schutz und Zuflucht bieten. Und deshalb ist das für mich keine haushalterische Frage.
5: Hintergrund ist das Gewalthilfegesetz des Bundes. Das Gesetz verpflichtet die Bundesländer, ausreichend Schutzräume zu schaffen. Noch im September soll der Gesetzentwurf in den Landtag eingebracht werden.
4: In Dietzenbach im Kreis Offenbach, da machen sich viele Menschen Sorgen um die Sicherheit. Und sie finden, dass es in der Stadt zu viele Verbrechen gibt. Das ist ein Zwischenergebnis unserer Hessenschau-Pop-Up-Redaktion, die Sie im Moment ja im Dietzenbacher Rathauscenter finden. Befördert worden ist diese Angst auch dadurch, dass in der Stadt vergangene Woche ein Mann erschossen worden ist auf der Straße. Wir haben darüber berichtet in der Hessenschau. Wenn wir uns jetzt aber die Fakten ansehen und hören, was die zuständigen Stellen sagen, dann ist das Bild differenzierter.
8: Dietzenbach, Innenstadt. Die Polizisten Skelci Maluku und Thomas Leibholz sind unterwegs, um ins Gespräch zu kommen, Sicherheit zu vermitteln. Wichtig gerade jetzt, denn hier wurde vergangene Woche ein Mann auf der Straße erschossen. Seitdem haben viele Bürger und auch diese Jugendlichen Fragen und Ängste. Die Beamten verstehen das.
9: Wir als Polizei haben hier schnell gehandelt. Wir haben umfassend und akribisch ermittelt von der ersten Minute an, als das passiert ist. Und auch da hat es dann nicht lange gedauert, dass wir hier Tatverdächtige, 4 Stück an der Zahl, mittlerweile identifizieren, festnehmen konnten. Und das ist, glaube ich, ein wichtiges Zeichen für die Leute, dass die Polizei hier präsent ist, sofort agiert und handelt.
8: Tatsächlich ist Dietzenbach viel sicherer geworden. Die Fallzahlen in der Kriminalitätsstatistik sind im Vergleich zu Ende der

0: 90er Jahre um rund 50% gesunken. Und auch im hessenweiten Vergleich schneidet Dietzenbach gut ab. Hochgerechnet auf 100.000 Einwohner hat Dietzenbach rund 5.000 Fälle. Hessenweit liegt die Zahl bei rund 6.000 Fällen. Doch wie ist die Stadt sicherer geworden? Durch mehr Polizeiarbeit und Prävention. So ist Maloko als sogenannter Schutzmann vor Ort unterwegs, in Kitas, Vereinen und Schulen, aber eben auch auf der Straße. Gerade der Kontakt mit jungen Menschen liegt ihm am Herzen.
1: Ich versuche immer auf Augenhöhe mit denen zu sprechen, nicht von oben herab und nicht direkt verurteilen, wenn man Fehler gemacht wurde oder dergleichen. Aufklärung ist hier viel wichtiger.
0: Zentrale Ergänzung zur Polizeiarbeit, die Prävention auf anderen Ebenen. So gibt es heute zum Beispiel mehr Streetworker und Hilfsangebote für Jugendliche. Maloko und seine Kollegen hoffen, dass sie die Kriminalität weiter eindämmen können und sich das Sicherheitsgefühl der Dietzenbacher verbessert.
2: Gerade schon kurz gesagt, herzliche Einladung an Sie. Besuchen Sie uns gerne in Dietzenbach in unserer Hessenschau Pop-Up-Redaktion. Ja, und gerne auch morgen, dann sehen wir uns. Ich bin morgen von 14 bis 17 Uhr dort und würde mich freuen, Sie zu sehen. Anderes Thema, eine kurzfristige Autobahnsperrung überrascht im Moment viele Autofahrer rund um Wiesbaden. Im Berufsverkehr hat es heute wirklich lange Staus gegeben. Wegen Brückenschäden ist ein Teil der A643 gesperrt. Damit ist die Verbindung von der Schiersteiner Brücke zur A66 unterbrochen. Deswegen muss der gesamte Verkehr durch die Wiesbadener Stadtteile Biebrich und Schierstein geleitet werden. Wie lang noch gesperrt ist, ist unklar. Nicht betroffen ist die A643 in Richtung Mainz. In Nordhessen entsteht im Moment der weltweit erste Windpark von einem Reifenhersteller. Das Kontinentalwerk in Korbach will dort in Zukunft 2/3 des gewaltigen Strombedarfs selbst erzeugen. 8 Kilometer vom Werk entfernt hat Continental dafür eine passende Fläche gefunden für 3 Windkraftanlagen.
3: Hört man sich in der Industrie um, dann kommt der Wind gerade von vorn. Wer viel Energie braucht, hat derzeit gewaltige Kosten. Das ist bei Conti, dem Reifenhersteller in Korbach, nicht anders. Und so wurden heute Spaten in die harte nordhessische Erde gestochen. Hier auf dem Twistenberg entstehen bis Mitte nächsten Jahres 3 Windkraftanlagen. Eigentümer Continental. Man brauche Planungssicherheit, betont der Standortchef.
4: Mit diesem Projekt kann man nachhaltige Kostensituationen erzeugen, da wir wissen, was kommt. Man kann es planen. Und wir können einen Beitrag zur Nachhaltigkeit auch im Umweltbereich geben. Wir können die CO2-Emissionen reduzieren. Solche Themen sind sehr wichtig für uns.
3: 3 Anlagen wie diese produzieren den Strombedarf von ungefähr 15.000 Haushalten. Zusammen mit eigener Solarenergie sollen 2/3 des Energiebedarfs gedeckt werden. Richtige Richtung findet auch die Energiewissenschaft.
5: Wir sehen ja auf der einen Seite die Preisspitzen am Strommarkt, einfach weil dann Öl auf einmal wieder teurer wird, Gas teurer wird. Dann haben wir das Risiko, wie entwickeln sich die Netzentgelte, was muss ich da als Industriebetrieb zahlen. Einen Windpark anzuschließen ermöglicht mir einfach Planungssicherheit.
3: Hat am Anfang seinen Preis. Eine mittlere 2-stellige Millionensumme investiert Continental. Der Strom fließt direkt ins eigene Werksnetz. Was zu viel ist, wird verkauft. Windenergie. Das Interesse im Konzern ist groß. Andere Werke könnten folgen.
2: Ja, soweit die Nachrichten für diesen Moment. Nach 19:30 sehen wir uns wieder und schauen jetzt zusammen mit Ralf auf den Sport und dort auf den Hoffnungsträger für den neuen Fußball-Bundestrainer und die Nationalmannschaft. Und wo kommt er her? Na klar. Von der Eintracht.
6: Einer zumindest, ja. Yunus Emre Salib. Wir schauen mal, warum der ein Hoffnungsträger sein könnte. So, Gießen, Elversberg, Eintracht und zack, Nationalmannschaft. Das ist schon eine märchenhafte Geschichte von Frankfurter Jungen Yunus Emre Salib. Innerhalb von 2 Jahren aufgestiegen vom vereinslosen Kicker zum Nationalspieler. Warum ist der jetzt genau der Richtige für den Neuanfang beim DFB? Wir fragen bei seinem Jugendverein in Frankfurt-Heddernheim.
7: Yunus Emre Salib im Konzert der Großen mittendrin bei Kloppo in der Nationalmannschaft.
8: Das ist schon ein bisschen verrückt, so ein bisschen wie im Film.
7: Ein Märchenfilm. In Heddernheim, da wird gesät der Profikeim. Der Rudi-Ex-Coach, der lange schwieg, sagt voller Stolz.
9: Das ist schon ein kometenhafter Aufstieg.
7: Emre Salib, Talent, Fußball verrückt, ein sportlicher Schatz, der einfach tickt.
9: Zweite Heimat war dieser Sportplatz. War vor dem Training da gewesen, hat gekickt.

0: Er war nach dem Training da, hat gekickt.
1: Kein Wunder also, dass ihn der Bundestrainer dort überrascht. So sollte es gehen.
2: Ich habe erstmal gar nicht damit gerechnet. Ich war auf dem Sportplatz, weil ich hatte trainingsfrei. Und dann habe ich den Namen gesehen.
1: Die erste Nominierung fürs DFB-Team. Ach, ist das toll.
2: War ich einfach nur fröhlich. Ich war kurz so sprachlos. Ich wusste nicht, was ich sagen soll.
1: Aus dem Märchen ist nun Realität geworden. Der etwas schüchterne Frankfurter Bub im Blitzlichtgewitter. Und trotzdem vergisst er seine Wurzeln nicht. Wie hier vor einem Jahr.

0: Für Mika ist das völlig normal. Der junge Mann aus dem Taunus ist Rennfahrer und gerade mal 9 Jahre alt. Sein Künstlername lautet Kamikaze.
1: So schnell wie er ist hier keiner.
2: Es ist einfach sein Leben, seine Welt. Und hier blüht er einfach auf.
1: Auf dem Motorrad macht ihm niemand etwas vor, obwohl Mika erst 9 Jahre alt ist. Eine ungewöhnliche Leidenschaft.
3: Mein Vater hat mich immer mitgenommen, wo er gefahren ist. Und dann habe ich halt auch mit 3,5 gefragt, ob ich auch mal fahren darf.
2: Ja, dann kannst du entweder sagen, nein, ist nur was für Erwachsene oder Papas. Oder du fängst halt an, in einem kleinen, abgesteckten Rahmen anzufangen.
1: Aus dem kleinen Anfang ist ein erfolgreicher Nachwuchsfahrer mit coolem Spitznamen und auffälligem Bike geworden, der schon erste Erfolge eingefahren hat.
3: 25 bin ich deutscher Meister geworden auf dem Pocket.
4: Mit 8?
3: Mit 8, ja.
1: Mittlerweile ist es ein Minibike, mit dem Papa und Sohn durch Europa touren.
2: Von den 52 Wochen im Jahr sind wir 36 in etwa unterwegs.
1: Und diese Zeit schweißt zusammen.
2: Ich glaube, einerseits kann man seine Zeit mit einem Kind nicht viel besser verbringen. Also es ist ein Campingwochenende mit zwischendrin Motorradfahren. Also viel cooler geht's nicht, viel mehr Bonding geht nicht.
1: Spaß am Fahren? Check. Ein Papa-Sohn-Hobby? Check. Erfolge? Ebenfalls check. Letztes Wochenende wurde Mika zum besten Rookie der Saison gekürt. Es passt einfach alles für ihn und Papa Marc, auch wenn der seine Nervosität während des Rennens nicht ganz abstellen kann.
2: Es sind so bis 120 km/h Spitze auf der kleinen Strecke. Ist natürlich auch viel Vertrauen in ihn, dass er weiß, was er tut.
1: Damit er sicher und schnell ist, weil
3: man dann halt auch bald gewinnt.
1: Und mit Gewinnen macht's nochmal ein bisschen mehr Spaß.
0: Cooles Hobby. So, jetzt kommen wir zu Maintower, Lara. Bauernhof und Tiere, okay. Aber Senioren? Ich habe Fragen.
5: Ja, ich beantworte sie dir gerne. Mit 77 nochmal umziehen und dann auch noch auf dem alten Bauernhof. Das hat Gerd Berger vor 3 Wochen nämlich gemacht. Jetzt gehören Stall, Tiere und auch das Hofleben zu seinem Alltag. Wir haben ihn dort besucht auf Hessens ersten Pflegebauernhof. Gleich bei Maintower.
0: Immer wieder fantastisch. So, morgen gibt es von uns mehr, kurz vor 6. Dann hier an dieser Stelle wieder. Tschüss, schönen Abend noch.

0: einen schönen guten Abend. Sie haben heute wieder alles richtig gemacht, MainTower eingeschaltet. Und diese Themen, die gibt's jetzt hier bei uns. Hühner statt Heim, alt werden auf dem Pflegebauernhof. Musik, die abhebt. Das Lufthansa-Orchester verbindet Menschen durch Musik. Und, ach guck mal, eine Kastanie, warum wir an den braunen Herbstkugeln einfach nicht vorbeikommen. Bevor es gleich zum Kastaniensammeln geht, da schauen wir aber erstmal noch auf eine andere schöne Freizeitbeschäftigung, vor allem jetzt im Herbst. So ein Ausflug zum Bauernhof, das findet bei uns ja die ganze Familie toll. Mein kleiner Sohn, der macht da immer riesige Augen, aber auch meine Oma, die genießt die Zeit dort. Tiere, Natur, draußen Zeit verbringen und vor allem eins, nicht allein sein. Ja, genau das hat Josephine Kiefer aus Nordhessen auf eine Idee gebracht. Nämlich, dass dieser besondere Ort für ältere Menschen mehr sein könnte als nur ein schönes Ausflugsziel.
1: Komm mit. Komm, Gerd. Wir nehmen dich auch mit. So, dann gehen wir mal zu den Hühnern. Hilde, jetzt geht's zu den Hühnern. Gut. Guten Morgen. Jo. Gestern gab es Birnenschalen. Müssen wir mal ein bisschen zusammenrechen. Und du nimmst den Rechen?
2: Mhm.
1: Gut. Mein Name ist Josephine Kiefer. Ich gehöre zur Hoffamilie des Hofes Schönwasser, dem ersten Pflegebauernhof in Hessen. Ich bin selber viel auf dem Bauernhof meiner Großeltern als Kind gewesen. Das sind so meine schönsten Kindheitserinnerungen. Das war der eine Punkt, dann, dass wir als Familie selber das erste Mal auch so vor der Situation standen, was passiert mit den Großeltern, die eben plötzlich nicht mehr so gut alleine zu Hause zurechtkamen. Und ja, so das klassische Pflegeheim natürlich nicht das ist, was einem so als erstes vorschwebt.
3: Komm mal her. Vor 3 Wochen sind die ersten Bewohner eingezogen auf dem Pflegebauernhof von Familie Kiefer in Gladenbach-Diedenshausen. Gerd Berger ist

0: Der 77-Jährige ist lungenkrank, hat eine beginnende Demenz. Hier packt er gerne mit an.
1: Das Schönste für mich sind die Tiere, die hier sind. Und im ganzen Dorf eigentlich noch. Ich habe schon ein bisschen gesagt, dass das nicht mehr so häufig ist. Aber hier ist es noch der große Fall. Und das macht richtig Spaß weiterhin. Und das wird auch weiterhin so bleiben, denke ich.
2: Ich hab ne Schwäche für die schönen Dinge. Manchmal verliere ich die Manieren.
0: Selbstwirksamkeit erfahren, Aufgaben übernehmen und irgendwie noch gebraucht werden. Das gibt den Senioren auch Alltagsstruktur.
3: Also für die Menschen, gerade mit Demenz, ist es einfach wunderbar zu sehen, dass sie in den Momenten, wo sie ganz vertraute Aktivitäten noch ausführen können, zufrieden sind und glücklich sind. Und das sind wirklich die Momente, die so herzerwärmend sind. Ja, also wir hatten zum Beispiel hier jetzt am Wochenende hat einer unserer Bewohner, der früher Traktoren restauriert hat, der durfte mit dem Rasenmähertraktor hier Rasen mähen. Und er finde die Worte beim Sprechen manchmal nicht mehr, aber er saß auf diesem Traktor und wusste sofort, wie die Schaltung da zu bedienen ist und wie es losgeht und rückwärts und so weiter. Und das ist dann so ein Glücksgefühl für die Bewohner, aber natürlich auch für uns, weil wir einfach merken, ja, das geht auf, es funktioniert so, ja, und sie fühlen sich wohl und wir freuen uns und es ist dann einfach ein schönes Miteinander.
0: Mit Altenpflege hatte Josephine vorher kaum Berührungspunkte. Die studierte Orchestermusikerin ist eine echte Quereinsteigerin.
3: So, Wolfgang, möchtest du noch Kaffee oder ist erstmal gut?
1: Ich okay. Überstehe die nächste Nacht ja wahrscheinlich gar nicht.
3: Ach, das glaube ich nicht.
1: Ich bin ja fast nicht mehr aufgewacht.
3: Aber heute bist du da und das ist schön.
0: Die Dreifachmama will etwas anders machen. Alten und pflegebedürftigen Menschen ein würdevolles Wohnen ermöglichen. Jetzt lebt sie mit ihren Senioren quasi Wand an Wand auf einem Hof.
3: Also ja, es ist einfach miteinander, wo man eben auch gucken muss, wie zieht man sich auch ab und zu mal raus. Ne? Das ist die große Herausforderung, wo ich auch nach 3 Wochen merke, dass ich daran arbeiten muss.
0: Aus den ehemaligen Stallungen wurden Wohneinheiten mit Platz für bis zu 24 Senioren. Je nach Bedarf mit Rundumbetreuung durch einen Pflegedienst. Noch ist nicht alles fertig.
3: Oh, guck mal, hier wird gewerkelt.
1: Ist was gemacht worden?
3: Guck mal, du kriegst eine Duschstange.
1: Boah. Ja, kann man morgens, mittags, abends duschen, ne?
3: Na, das nicht, nee.
1: Nee.
3: Aber du spritzt nicht mehr so rum.
1: Das kann sein.
0: Pünktlich um 12 gibt's jetzt ohnehin erstmal das gemeinsame Mittagessen. An diesem Tag kredenzt von Dieter.
4: Hast du früher schon gern gekocht?
5: Ja, so ein bisschen Hobby. Ich war auch beim Militär 2 Jahre oder 1,5 Jahre in der Küche. Ist ja so ziemlich das Einzige, was ich noch kann.
4: Wolfgang, für dich auch?
1: Oh ja.
4: Nudeln mit Gemüsesoße.
1: Das ist prima.
0: Nach und nach soll aus Josephines Bauernhof ein Ort der Begegnung entstehen. Auch ein Hofladen und Kaffeebetrieb sind noch geplant.
3: Also besonders stolz macht es mich, dass wir es wirklich bis hierher geschafft haben. Für mich ist schön, das Miteinander zu erleben und dass ich mir einfach wünsche, dass mit mir, wenn ich in so einem Alter angekommen bin, auch so umgegangen wird.
0: Gemeinsam statt einsam. Eine Senioren-WG der besonderen Art samt Familienanschluss auf Hessens erstem Pflegebauernhof.
6: Davon sollte es definitiv mehr geben. Wenn Sie das nächste Mal am Frankfurter Flughafen sind, dann schauen Sie sich die Menschen, die dort arbeiten, ruhig mal ein bisschen genauer an. Ne? Zum Beispiel die Stewardess, die Ihnen da gerade die Cola einschenkt. Die spielt vielleicht richtig gut Klavier. Ja, und der Mann aus dem Cockpit, der könnte nach Feierabend an der Geige üben. Ja, am Flughafen, da arbeiten eben nicht nur jede Menge Menschen, sondern auch jede Menge Musiker. Rund 80 von ihnen, die machen gemeinsam Musik. Und zwar so gut, dass sogar echte Stars mit ihnen auf der Bühne stehen. Wir durften bei den Proben dabei sein.
7: Lufthansa-Zentrale, 5. Stock. Normalerweise scheppern hier Teller und Besteck. Doch heute klingt die Kantine so.
8: Hallo, ich bin Susanne. Ich bin Flugbegleiterin bei der Lufthansa und spiele Klarinette im Lufthansa-Orchester. Wir haben uns jetzt hier zusammengefunden, um dieses tolle Event in Hamburg vorzubereiten mit tollen Künstlern wie Sammy Deluxe, Montez und Ray Garvey. Wir sind wahnsinnig stolz, dass wir zusammen performen dürfen auf der Bühne. Auch für uns ist das Once in a Lifetime, was ganz Besonderes.
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0: Ich habe nach der Schule Musik studiert und auch einige Jahre im Orchester gespielt. Und dann habe ich überlegt, dass ich doch noch mal was anderes machen will. Und habe überlegt, so ein Jahr Flugbegleitung wäre vielleicht mal ganz spannend, ein bisschen die Welt sehen.
1: Hallo, herzlich willkommen.
0: Ich komme rum, ich habe viel Kontakt zu Menschen. Und dann hat mir das so gut gefallen, habe ich dabei geblieben. Und das ist jetzt auch schon 25 Jahre. Für mich ist es der Traumberuf.
2: Wir machen uns hier gleich pünktlich auf den Weg Richtung Lissabon. Erwarten einen ruhigen Flug für Sie. Und dann wünsche ich Ihnen einen angenehmen Aufenthalt an Bord.
1: Musik zu machen, das ist meine große Leidenschaft. Und die Lufthansa unterstützt uns sehr. Wir bekommen so eine Art Freistellungstage, damit das für uns auch machbar ist. Und das in Ruhe alles einstudieren und meistern können.
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Dieses Orchester ist ein echtes ehrenamtliches Orchester. Das heißt, die Kolleginnen und Kollegen werden nicht dafür bezahlt. Der größte Anteil arbeitet bei Lufthansa. Dass so viele sich dafür engagieren, in ihrer Freizeit hierher kommen, ihre Dienste schieben, alles versuchen, um hier zu sein und dieses Erlebnis zu machen. Und darauf bin ich stolz, dass das klappt, ja.

0: vor fast 15 Jahren gab es eine Umfrage bei uns in den internen Medien. Hey, wir wollen ein Orchester gründen. Wie kann das denn gehen? Also wer spielt denn eigentlich ein Instrument? Und dann haben sich, glaube ich, so 30 beworben. Die haben auch alle genommen, ganz egal, wie gut sie spielen konnten. Und haben dann das erste Konzert hier in der Kantine im Lufthansa Aviation Center in Frankfurt gegeben. Natürlich von einer Handvoll Zuschauenden. Wir haben auch sehr, sehr viele Mitglieder, die Musik studiert haben, so wie ich auch selber.
1: Wir sind ein bisschen zu langsam. Hast du ein bisschen mehr Dynamik? Ja? Da, da, da, da, da, da, da. Letzte Mal bitte, letzte Mal, 96. Eins und.
0: Wir haben auch einige ehemalige professionelle Musizierende, die irgendwann gesagt haben, ich wollte eigentlich immer mal Pilot werden, sind dann zur Lufthansa gewechselt und spielen natürlich hier auf dem Niveau, wie sie es vorher im Profiorchester getan haben.
1: Danke, es war sehr schön. Ganz viel besser.
2: You're a wonderful group of people. You're so special, and thank you so, so much from the whole of my heart. And have a safe journey home. I'm really looking forward to seeing you all for the project in October in Hamburg. Bravo! Congratulations! Thank you, thank you, thank you.
3: Stephen Lloyd Gonzalez ist Profimusiker und Chefdirigent des Orchesters.
2: Immense pride, really. They are a remarkable group of people. You know, they have professions of their own. They have families, they're exceptionally busy, and yet they make time and they make the sacrifices that are necessary to come and play with us. And they do so with 100% commitment, which is very, very special. So. And as you can hear in the sound, I haven't met Ray. I've been working closely with Ray's music director. I'm very much looking forward to meeting Ray. And I've got a bit of Irish in me. My great-grandfather was Irish, so I'm sure we can talk a bit about Ireland as well. Yeah, and from the same part of Ireland as well.
3: Die Proben sind beendet. Per LKW kommen die Instrumente nach Hamburg.
4: Ciao, tschüss.
3: Die Musiker dürfen fliegen.
5: 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So, und jetzt mache ich Ihnen mal ein Geständnis. Den Film Der Hobbit, den habe ich bestimmt schon 500 Mal gesehen. Der läuft bei uns mindestens einmal die Woche. Das ist irgendwie so ein Ritual. Für alle, die den Film nicht kennen, es geht da um einen kleinen Hobbit, der eigentlich ja in so einer Art Höhle im Auenland lebt. Und jetzt kommt die absolut neue Info, auch für mich. Dieses Auenland, das gibt es auch hier bei uns in Hessen, in Kassel, um genau zu sein. Alfred Hohmann, der lebt nämlich in so einer Art Hobbit-Höhle. In unserer Serie Wohnen mal anders, da haben wir uns das natürlich mal ganz genau angeschaut.
6: Das Lehmhaus in der Ökosiedlung in Harleshausen. Ringsherum versteckt, verwunschen, mit Gras und Blumen überwachsen. Der Eingang fügt sich höhlenartig in die Umgebung.
7: Ach, schönen guten Morgen. Herzlich willkommen. Kommen Sie rein.
6: Alfred Hohmann wohnt schon seit fast 30 Jahren hier.
7: Hier befinden wir uns in der zentralen Diele dieses Hauses. Genau, von hier aus gehen die Räume ab. Sie müssen sich das vorstellen, das sind alles Achtecke, die aneinander gereiht sind. Das ist sozusagen der zentrale Raum mit dem zentralen Oberlicht dort oben und der Galerie ringsherum. Genau, diesen Raum nutzen wir manchmal zum Arbeiten. Wenn mein Sohn aus Köln da ist, dann spielt er diesen wunderbaren Yamaha-Flügel als Jazzpianist. Und manchmal veranstalten wir kleine Konzerte hier im Haus. Das letzte Mal hatten wir sogar ein Schlagzeug, ein Bass und dann das Piano. Das war ganz wunderbar.
6: Ehemalige Kinderzimmer mit kleinen Schlafnischen, ein Bad mit Blick ins Grüne. Die 160 Quadratmeter des Hauses teilen sich in 6 gemütliche Wohnräume. Das Außergewöhnliche sind die Wände aus Lehm in jedem Raum. Mal in dicken Strängen, wie hier, mal in Kugeln, mal kunstvoll geschwungen.
7: Der Hauptvorteil ist ja, dass der Lehm Feuchtigkeit speichert und wieder abgibt. Wenn ein Raum trocken ist, erzeugt er viel mehr Staub zum Beispiel. Ja? Und das ist viel weniger Staub in diesem Haus als in normalen Räumen. Ja? Also diese beiden Eigenschaften, Wärme und Feuchtigkeit zu speichern und wieder abzugeben, Und mit dieser sozusagen gesunden Raumluft hat dieses Haus eben was Besonderes.
6: Ein weiteres verbindendes Element im Haus von Alfred Hohmann sind die Decken. Übereinander versetzte Vierecke aus Holz. Inspiriert von traditionellen Hütten des indogenen Volkes der Navajo, sogenannte Hogans.
7: Das erste Viereck, das sind die Ahnen, von denen wir alle herstammen. Und sowas. Und dann kommen die Ur-Ur-Großeltern und die und so weiter. Und dann kuppelt sich das sozusagen durch dieses Verteilen der Balken versetzt auf den Vierecken.
6: Die untypische Bauweise geht auf den Vorbesitzer und Erbauer dieses Hauses zurück. Zufällig waren er und Alfred Hohmann damals Nachbarn.
7: Eines Tages kam er, wir tranken Kaffee bei uns und sagte, ich habe mir überlegt, ein neues Haus zu bauen und das alte zu verkaufen. Aber so ein Haus, das kann man ja auch nicht an jeden verkaufen. Und da habe ich mir überlegt, dass ich es an euch verkaufen würde, zu mir und meiner Frau. Ja, genau. Und weil er genau wusste, ich hatte mich sowieso verguckt in dieses Haus. Ja, jedes Mal, wenn ich ihn besuchte oder sowas, ja, dann gingen mir die Augen über. Ja. So. Und dann war es soweit. Ja. Und a dream came true. Ja, ja.
6: Nur knapp 50 Meter entfernt hat sich Hohmanns Nachbar, der Architekt und Künstler Gernot Minke, mit diesem Lehmkuppelhaus ein neues Zuhause gebaut. Auf seine Pionier-Ökosiedlung, die er schon Anfang der 80er mitentworfen und gebaut hat, ist er nach wie vor stolz.
8: Das Neue war, dass im Bebauungsplan Gründächer vorgeschrieben waren. Das habe ich also erreicht bei der Stadt und da bin ich ein bisschen stolz drauf. Und wir haben dann außerdem Mülltrennung eingeführt. Das war damals unüblich. Wir hatten eine Sondererlaubnis von der Stadt für 2 Jahre als Modellprojekt, das durchzuführen. Und danach hat die Stadt erkannt, dass das für sie auch lukrativ ist und wurde es allgemein eingeführt.
6: Gernot Minkes Haus besteht aus großen und kleineren Lehmkuppeln. Für Helligkeit sorgen runde Oberlichter. Das gesamte Konzept ist in Zeiten von Klimaerwärmung und steigenden

0: Energiekosten aktueller denn je.
1: Wenn ich aus dem Wintergarten die Wärme reinkommen lasse, gerade in der Übergangszeit jetzt, auch im Frühjahr und Herbst, dann kommt die Wärme rein und die speichert sich in den massiven Lehmwänden. Nicht? Das ist also ideal. Ich brauche sehr viel weniger Heizung dadurch und ich merke auch nicht, wenn mal ein paar Tage extrem kalt sind, dann bleibt es hier immer noch warm.
0: Zurück bei Alfred Hohmann. Ob Wohnzimmer oder Küche, jeder Raum ist ein Wohlfühlraum. Der Wintergarten schafft eine Verbindung nach draußen zu einer ganz besonderen Oase, mit der sich der 75-Jährige noch mal einen großen Traum erfüllt hat.
2: Hier in dem Garten so einen natürlichen Schwimmteich zu haben, der sich selbst reinigt durch die Pflanzen, die da drin sind und sowas. Und dann morgens aufzustehen und dann in den Schwimmteich zu gehen, das ist der reine Luxus. Das ist wirklich der Himmel auf Erden. Und das gönne ich mir jetzt mal, ja?
0: Fast schon eins mit der Natur. Das Öko-Lehmhaus in Kassel.
3: Ja, und jetzt geht's auch für uns raus in die Natur. Der Herbst, der ist für mich ja so die schönste Jahreszeit für Spaziergänge. Und jedes Mal, wenn wir draußen unterwegs sind, dann gibt's so diese eine Bewegung, die passiert irgendwie automatisch. Ne? Meine Augen, die entdecken eine Kastanie und ich muss sie direkt aufheben. Ich weiß auch nicht, irgendwie ist das so in einem drin. Aber warum eigentlich? Mein Kollege Christian von Schewe, der hat unseren natürlichen Kastanien-Sammelreflex, so nennen wir den mal genauer unter die Lupe genommen.
4: Ja, es ist wieder soweit, lustige Kastanienzeit.
5: Kastanien sammeln, ein Herbsthobby nicht nur für Kinder. Auch wenn die braunen Kugeln nicht wirklich zu etwas zu gebrauchen sind, aufheben tun wir sie dann doch, jedes Jahr aufs Neue.
6: Das ist ein Handschmeichler.
5: Ein Handschmeichler?
6: Ja, das Gefühl, eine Kastanie in der Hand zu haben, ist so glatt und so ein ganz besonderes Gefühl. Wenn man zwei hat, dann kann man mit denen spielen.
7: Ich arbeite im Seniorenheim als Alltagsbegleitung und da habe ich mich auch schon auf die Suche begeben. Da haben wir viel gebastelt und ja.
5: Warum finden wir Erwachsene das irgendwie immer noch so cool?
7: Ich weiß nicht. Kindheitserinnerungen bestimmt.
8: Ich kenne auch welche, die machen daraus, die reiben die und machen daraus Seifenpulver zum Wäschewaschen.
9: Wir haben vorm Haus zwei Kastanienbäume und mein Sohn wird jetzt 10 in 2 Tagen und ich heb die immer noch auf.
5: Warum?
9: Vielleicht basteln wir noch. Ja, dazu basteln. Einfach Männchen basteln und so.
5: Klar, als Deko können sie sehr hübsch aussehen. Auf TikTok sammeln sich unterschiedlichste Kastanienkunstwerke. Doch es gibt noch weitere Gründe, warum sie auch bei vielen Erwachsenen heiß begehrt sind, erzählt uns der Psychologe Can Isiapa aus Frankfurt.
10: Der Mensch ist ja ursprünglich gesehen ein Jäger und Sammler. Und dieses Jäger- und Sammler-Ding haben wir eigentlich auch niemals so wirklich aus uns rausbekommen. Und dementsprechend kann es gut sein, dass halt auch so eine Kastanie das Objekt der Begierde, des Sammelns wird. Und ganz oft verbinden wir ja wirklich konkrete Erinnerungen mit. Zum Beispiel, als wir damals mit unseren Freunden oder mit unseren Eltern Kastanien aufgesammelt haben. Und dadurch, dass wir noch diese Erinnerung haben, ist da vielleicht auch noch mal so eine, sagen wir mal, nostalgische Komponente bei.
5: Und es hat ja auch etwas Verbindendes, wenn alle Generationen seit jeher hinter ihnen her sind, den Kastanien.
11: Wenn ich sie liegen sehe, erinnere ich mich immer dran, dass wir die als Kinder gesammelt haben.
12: Ich erinnere mich an die Kastanien, die man ins Lagerfeuer geschmissen hat, dann hat es immer so geknallt. Genau, ja.
5: Du strahlst.
12: Mhm, genau, das war super.
4: Kastanien, Kastanien, Rolle, Rolle, Rolle, toll.
3: Ja, und Kastanien machen sich auch richtig schön als Deko jetzt im Herbst. Aber jetzt erstmal zum Wetter mit dir, Thomas. Oder hast du vielleicht auch noch ein paar Deko-Tipps für uns?
13: Nee, ich habe jetzt gelernt, dass die im Lagerfeuer knallen. Das wusste ich nicht. Ich finde es super. Aber dafür kann ich ein bisschen was zum Wetter erzählen. Wir haben ja ein kleines Tief, das nordöstlich von uns entlangzieht. Und wenn wir uns jetzt mal die nächsten 24 Stunden angucken, im Moment ist es ja trocken, der Himmel ist klar, so geht es hinein in die Nacht. Zweite Nachthälfte werden die Wolken aber im Nordosten dichter und da besteht eine Chance, dass mal ein Schauer auftaucht. Das ist dann morgen früh aber schon wieder Geschichte, dann ist es wieder trocken, dann herrscht wieder Hochdruckwetter. Wenn sich der Nebel aufgelöst hat, gibt es dann schon wieder viel Sonnenschein. Die Frühtemperaturen teilweise einstellig, also angemessen frisch. 15 bis 21 Grad, das sind die Höchstwerte des morgigen Tages. Es ist noch kühl, aber das ändert sich.
3: Ja, also immer noch gutes Wetter zum Spazierengehen und Kastanien sammeln. Was macht ihr denn heute bei alle Wetter?
13: Ja, also wir sammeln nicht Kastanien, sondern die Kollegin war unterwegs und hat mir so Beeren mitgebracht mit der Frage, kann man das essen oder nicht? Und ich stand davor und habe wirklich keine Ahnung. Ich glaube, so geht es vielen Menschen, die unterwegs sind. Was da so wächst an Beeren, aber auch an Wildkräutern, kann das weg oder kann das auf den Teller? Ich lerne viel und lerne auch, ob die Ernte vielleicht ganz gut sein könnte da.
3: Danke, Thomas. Spannendes Thema. Das war's von Main-Tower. Morgen 18 Uhr, da sind wir wieder für Sie da. Ich freue mich, wenn Sie einschalten. Bis dahin, ciao.

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1: 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Ich bin nämlich auch nicht so der. 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
7: Bei süß schmeckenden Lebensmitteln ist es den Menschen oft gar nicht bewusst, wie viel Salz da versteckt ist. Also auch da sollte man drauf aufpassen.
8: Ja, und genau deshalb klären wir jetzt auf über all das versteckte Salz in Lebensmitteln. Willkommen live bei den Ratgebern. Hallo. Außerdem folgen wir dem bundesweiten Oktoberfest-Hype und klären, was eine schöne Tracht ausmacht. Und live hier in der Sendung werden sich ein Rührkuchen und ein Apfelkuchen vereinigen und ja, einen saftig süßen Genuss bilden. Erstmal aber wird's salzig. Zu salzig, muss man sagen, denn ich bin sicher, Sie werden überrascht sein, wie viel Salz zum Beispiel auch in Keksen steckt.
9: Großeinkauf im Supermarkt. Achtet man eigentlich darauf, wie viel Salz so in den Produkten steckt?
10: Ich habe mir noch nie darüber Gedanken gemacht.
11: Man guckt nie, wie viel Salz drin ist, sondern eher, sag ich mal, wie viel Zucker drin ist oder auf die Kalorien.
12: Das ist schon trügerisch, ja. Auf Salz gucken wir nicht natürlich im ersten Moment, ne?
9: Laut Weltgesundheitsorganisation reichen maximal 5 Gramm Salz pro Tag. Das ist ungefähr ein gestrichener Teelöffel. Zu wenig Salz ist nicht gut für uns. Aber auch zu viel Salz ist ungesund. Chips, Erdnüsse, klar, da weiß man, dass die ordentlich gesalzen sind.
13: Boah, ich muss ehrlich sein, ich habe bei Salz oder so zum Beispiel, wenn ich morgens ein Spiegelei mache oder Nudeln nachmittags oder so, da tue ich schon Salz rauf.
14: Ja, essen gern. Salz, Karamell, alles was saltet, irgendwas ist.
15: Wir sind, glaube ich, eher zu viel Salzkonsumenten. Also, weil wir machen relativ oft Nudeln und die salzen wir auch kräftig.
7: Die Hauptgefahr ist gar nicht das Salz aus dem Salzstreuer, sondern das versteckte Salz. Wir wissen, dass über 80% des zu viel an Salzes aus verarbeiteten, hochverarbeiteten Lebensmitteln stammt. Zum Beispiel Fertigprodukte.
9: Eines der beliebtesten, die Tiefkühlpizza. Die Branche hat sich verpflichtet, den Salzgehalt der Pizzen auf durchschnittlich 1,25 Gramm pro 100 Gramm zu reduzieren. Aber nur im Durchschnitt. Mal ist der Salzgehalt geringer, wie hier, und mal liegt er deutlich drüber. In der ganzen Pizza links von Follow Food stecken 5 Gramm Salz, also schon der gesamte Tagesbedarf. Und in der Wagner-Pizza sind es sogar 5,6 Gramm.
7: Eine Überzufuhr an Salz kann den Blutdruck erhöhen. Wir wissen auch, dass zu viel Salz direkt auch die Gefäße schädigen kann, weil es oxidativen Stress fördert und somit die Gefäßwand mit beeinträchtigt. Und ein erhöhter Blutdruck wiederum ist eben verbunden mit einem erhöhten Risiko für Herzinfarkte, Schlaganfall, für Nierenschwäche und viele andere Erkrankungen.
9: Wenn immer noch extrem viel Salz in einer Pizza sein darf, was bringt dann die Selbstverpflichtung? Follow Food erklärt uns, bei glutenfreien Teigen trägt Salz gemeinsam mit den eingesetzten natürlichen Bindemitteln zur Teigstabilität, Wasserbindung und Produktqualität bei. Wagner betont, man habe den Salzgehalt bereits da reduziert, wo es möglich war. Dabei habe man sich an das von Verbrauchern noch akzeptierte Intensitätsminimum herangetastet. Für Käse gibt es bislang keine Beschränkung.

0: beim Salzgehalt. Entsprechend hoch kann der sein. Ein Beispiel: Patros Feta 2,4 Gramm Salz auf 100 Gramm. Beim kräftigen sind es sogar 2,7 Gramm. Und zweimal Lerdammer. Im Original 1,5 Gramm auf 100 Gramm. Und Charakter deutlich mehr, 1,9 Gramm. Unser erster Test. Schmecken Passanten beim Salzgehalt einen Unterschied?
1: Also ich schmecke wenig Unterschied.
2: Ja.
1: Ich würde fast sagen, vielleicht das Gleiche.
3: Er schmeckt ein bisschen frischer. Mhm. Und er ist ein bisschen so minimal würziger.
4: Sehr ähnlich.
5: Der hat noch mehr nach Käse geschmeckt.
0: Den höheren Salzgehalt schmeckt niemand raus. Wir lösen auf.
4: Da habe ich jetzt auch nicht großartig den Unterschied geschmeckt, dass mehr Salz drin ist.
6: Denk da generell nicht so, was jetzt mehr salziger ist und was nicht. Also danach schmecke ich jetzt nicht.
7: Da könnte man gut den mit weniger Salz nehmen. Ja. Vom Geschmack her, wie gesagt, habe ich keine großen Unterschiede feststellen können.
0: Wir fragen den Hersteller, ließe sich der Salzgehalt nicht einfach reduzieren? Für Lerdammer-Produzent Lactalis ist eine Reduktion von Salz bei Käse technologisch anspruchsvoll, da Salz mehrere Funktionen gleichzeitig erfüllt, insbesondere für Reifung, Stabilität und Geschmack. Aber es gibt auch hochverarbeitete Lebensmittel, bei denen man so gar nicht mit großen Mengen Salz rechnet.
8: Gerade bei Süßigkeiten, also bei süß schmeckenden Lebensmitteln, ist es den Menschen oft gar nicht bewusst, wie viel Salz da versteckt ist. Also auch da sollte man drauf aufpassen.
0: Bei den Knopperswaffeln entdecken wir erstaunliche Salzmengen. Von 0,44 bis zu 0,68 Gramm auf 100 Gramm. Klingt nicht viel, ist aber Salz, mit dem man nicht rechnet. Noch extremer der Salzgehalt bei den Leibniz-Keksen. 0,6 Gramm sind es in der Dinkel-Variante. Im Original finden sich sage und schreibe 1,5 Gramm Salz auf 100 Gramm. So viel Salz wie im Lerdammer Käse.
8: Wir wissen, so 1,5 Gramm Salz pro 100 Gramm, steht im Kleingedruckten auf der Nährwerttabelle, ist dann doch meist zu viel.
0: Wir lassen wieder probieren. Schmecken unsere Tester den Unterschied beim Salzgehalt zwischen Dinkel-Keks und Original?
1: Ja, das ist der Butterkeks, würde ich sagen, wie man ihn so kennt.
9: Der ist wesentlich süßer. Also richtig, richtig süß. Das kommt so richtig zum Vorschein.
1: Der ist ein bisschen weicher. Der schmeckt für mich mehr wie so ein Babykeks.
0: Und der Dinkelkeks?
5: Also für mich persönlich ist ja jeder hat seine eigene Meinung. Das schmeckt so mehr so brothaftiger.
3: Der hat so ein bisschen mehr.
1: Ja.
3: So ein bisschen mehr Biss.
5: Bisschen härter als erwartet, ein bisschen knuspriger, aber schmeckt lecker.
0: Doch niemand schmeckt einen Unterschied beim Salzgehalt. Wir lösen wieder auf. 0,6 Gramm gegen 1,5 Gramm Salz im Original.
1: Ist total überraschend, weil man schmeckt ja vor allem Zucker.
5: Dadurch, dass Salz ja generell so irgendwie als Geschmacksverstärker gilt, kann ich mir gut vorstellen, dass viele Firmen das auch in süßeren Produkten nehmen und so, um mehr Geschmack herauszuholen.
3: Was die Leute dann immer dazu bringt, immer weiter zu essen.
0: Ist das der Grund, warum da so viel Salz drin steckt? Kekshersteller Balsen schreibt uns, der Salzgehalt sei so hoch, weil auch das Backtriebmittel Natriumcarbonat enthalten ist. Hinzu kommt, besonders hochwertiges Salz findet sich meist nicht in Fertigprodukten. Also zum Beispiel kein Jodsalz.
8: Also mein Tipp, Salz nicht komplett vermeiden, sondern Salz bewusst sich ernähren. Vor allem verstecktes Salz erkennen im Supermarkt, indem man hinten auf die Nährwerttabelle schaut.
0: Bei vielen Produkten könnte die Industrie die Salzmenge reduzieren. Doch bislang gibt es nur wenig Bemühungen von Seiten der Hersteller. Auf Kosten der Gesundheit der Verbraucher.
10: Ganz anderes Thema. Das Oktoberfest in München läuft gerade und auch hessische Orte ahmen Deutschlands bekannteste Dauerparty sehr gerne nach. Nie war der Oktoberfest-Hype so groß wie dieses Jahr. Und ohne Dirndl oder Lederhose geht man da natürlich nicht hin. Jens Pflüger checkt deshalb mal die Trachtentrends in Frankfurt.
11: Ortsoft ist auch bei uns hier in Hessen mit einem Original-Frankfurter Bierkrug und natürlich einer hessischen Tracht. Das ist ganz, ganz wichtig. Ohne Tracht geht kein Oktoberfest mehr. Und einer, der sich richtig gut auskennt, ist der Jürgen. Bei dem sehen wir heute, dem sein Telefon steht auch nicht mehr still, seitdem wir da sind. Lieber Jürgen, Tracht ist in, Tracht ist angesagt. Und nicht nur bei uns, sondern auch bei den Weltstars. Hier hinten haben wir eine Tracht, das fand ich ganz spannend. Wem gehört die? Wer hat die getragen?
2: Ed Sheeran, vor 4 Jahren, als er hier in Frankfurt war, hat einen spontanen Besuch gemacht auf dem Frankfurter Oktoberfest und sich eine hessische Lederhose geliehen bei uns.
11: Die Bembel-Lederhose, großartig. Ich habe ja auch die hessische Variante an, die du designt hast. Denn genau. Es gab ja noch keine richtige hessische Lederhose in dem Sinne, richtig, dass man so ein bisschen auch die Tradition mit dabei hat. Wir gucken mal, was dieses Jahr alles angesagt ist. Es gibt nämlich hier ein absolutes Trachtenparadies bei dir. Hier haben wir schon einen Dirndl stehen. Das ist so ein klassisches Dirndl. Wie sehen die neuen aus? Was hat sich da verändert?
2: Also die neuen Dirndl sind auf jeden Fall ruhiger geworden. Das heißt eher einfarbig, wie hier, also hellblau, grau, dunkelblau oder in rosa. Mhm. Es ist viel weniger Schnürung. Also die meisten Dirndl haben gar keine Schnürung mehr, sondern Reißverschluss.
11: Geht ja viel schneller dann.
2: Ne? Eben, ja. Und es gibt auch viel weniger die also beliebte Schleife, wie man sie hier sieht, sondern es geht jetzt mehr auch auf Schnalle.
11: Aber dann sieht man ja gar nicht mehr, wer vergeben und Single ist, wenn da jetzt nur noch Schnallen vorne sind.
2: Ja, das muss man dann anders rausfinden, würde ich sagen. Ja.
11: Was ich noch spannend fand, es sind ja nicht nur Dirndl bei den Damen, sondern die fand ich irgendwie total cool. Eine pinke Lederhose für Damen.
2: Genau.
11: Wird das viel getragen?
2: Also viel ist bestimmt ein bisschen überzogen. Also viel getragen wird es nicht, aber es wird gekauft und es wird auch geliebt. Vor Jahren war schon mal ein super Trend da für Damenlederhosen. Und die ein oder andere Dame steht da wirklich drauf. Und die Herren, glaube ich, auch.
11: Ich finde es cool. Das wäre so eine Lederhose für Bill Kaulitz zum Beispiel. Der war doch auch mit einer pinken Lederhose auf dem Oktoberfest in München. Genau. Vielleicht guckt er zu, wir hätten ein neues Modell. Wenn man jetzt auf Herrenlederhosen geht, da ist ja Tradition ganz wichtig. Gerade die Hirschlederhose ist ja in. Was habt ihr für Material? Was gibt es da?
2: Also, wir haben Hirschleder wird sich hier in Frankfurt oder Hessen nicht verkaufen. Mhm. Wir fangen an mit Rindsleder.
11: Ja.
2: Das sind hier unsere einfacheren Modelle. Und qualitätsmäßig das Höchste, was wir haben, ist Bergziege Wildbock. Mhm. Das ist auch ein sehr schönes, geschmeidiges, weiches Leder. Es kommt schon nah an den Hirsch ran. Ist deutlich weicher als Rindsleder und halt vor allem viel geschmeidiger.
11: Was ist denn noch angesagter? Die kurze oder die längere Hosen?
2: Auf jeden Fall die kurze Hose ist angesagter. Ich habe jetzt hier bei dem Design mit Absicht eine lange gewählt, einfach um mehr Platz zu haben für den Bembelschwung.
11: Ja.
2: Aber im kommenden Jahr wird es dir auch in kurz geben.
11: Sehr cool. Also ich sage jetzt schon mal vielen Dank, dass ich mich hier in die hessische Bembel-Lederhose reinpressen durfte. Ich muss noch mal gucken, welche Größe mir passt. Denn es ist schon cool, wenn man ein original hessisches Stück am Körper tragen kann. Vielen Dank und allen ganz viel Spaß auf dem Oktoberfest, wo Sie oder ihr dann feiern geht. So, ich probiere noch mal eine Runde. Da hinten waren die.
10: Ja, Jens weiß, was gut aussieht oder zumindest, was gut zum Anlass passt. Dankeschön. Wenn ein Job nicht reicht, muss ein zweiter her und vielleicht sogar ein dritter. 5% der Erwerbstätigen, also gut 2 Millionen Menschen in Deutschland, haben mehrere Jobs auf einmal. Anfang der 90er Jahre waren es gerade mal halb so viele. Stellt sich die Frage, wie schaffen die Menschen das und wie können sie sich trotzdem auch mal erholen?
12: Frühstück im Gehen, noch schnell eine Nachricht beantworten und immer den Blick auf die Uhr. Zeit ist das Wertvollste, was wir haben. Trotzdem bleibt uns oft das Gefühl, rastlos zu sein. Pakt für mehr Zeit erzählt von Menschen mit vollen Terminkalendern und ihrem Zeitmanagement. Für manche ist nach der Arbeit vor der Arbeit. Als Multijobberin hetzt Annika durch den Tag.
13: Wir haben jetzt 11:45. Das bedeutet, in einer Viertelstunde muss ich zu Hause sein, weil dann mein Mann in die Spätschicht muss. Und unser jüngster Sohn hat Schule aus und ich muss 12:45 schon wieder auf meiner nächsten Arbeit sein.
12: Annika hat 3 Jobs, ist Schulbegleiterin, Teilhabeassistentin im Kindergarten und Verkäuferin in der Bäckerei. Ein einziger Job als pädagogische Fachkraft wäre toll, aber müsste doppelt so hoch bezahlt sein.
13: man kann mit 4 Kindern oder sprich 6 Personen

0: wann wir etwas tun oder ob wir sehr unter äußerem Druck stehen. Alleine das macht schon ganz, ganz viel mit unserem Stresslevel. Und deswegen liegt natürlich eine besondere Gefahr darin, wenn viel äußere Zwänge existieren und wir eben wirklich unter einem ständigen Druck stehen.
1: Olaf K. ist Tonassistent. Sein Auto ist mit Technik beladen, denn er hat in den letzten 5 Stunden eine Konferenz mit Ton ausgestattet. Doch weil nur ein Job nicht reicht, arbeitet er auch als DJ und Rettungsassistent auf Messen.
2: Wenn ich mir jetzt so die Inflation angucke und die Preisentwicklung, ob Energie, ob Grundsteuer, ob Benzin, ob Lebensmittel im Supermarkt, da ist es, glaube ich, gar nicht verkehrt, noch eine zweite Einnahmequelle zu haben. Weniger jetzt Krisenvorsorge, als mehr einfach eine Rückfallebene zu haben. Ja, wir wissen nicht, wie es mit der Veranstaltungsbranche weitergeht. Verstärkung auf der Messe heute Nachmittag. Okay, ich bin gerade auf dem Heimweg. Kann ich schnell mein Auto noch ausladen? Habe ich die Zeit noch? Ach so, ja. Ja, alles klar. Gut, ich komme. Bis nachher.
1: Ohne Atempause geht es zum nächsten Job. Gleich als Sanitäter. Vor ein paar Jahren war der Schwalbacher noch Vermittler für Baufinanzierungen. Doch mit Corona und schließlich durch den Zinsanstieg brach sein Geschäft zusammen. Schon da half ihm sein Zweitjob als Rettungsassistent.
2: Also in den schlimmsten Monaten während Corona, da hat mir eine nicht gerade kleine vierstellige Summe Euro gefehlt, bevor ich den Nebenjob hatte. Ist auch schwer in Zahlen zu packen, aber so ein Tausender weniger wäre es. Vielleicht nicht voll in die Bredouille, aber unter Umständen an die Grenze.
1: Die gestiegenen Lebensmittelpreise brachte auch Annikas 6-köpfige Familie schon an den Rand ihrer finanziellen Möglichkeiten. Vor wenigen Jahren reichten Andreas Gehalt in Vollzeit und der Teilzeitjob seiner Frau noch. Mit mehreren Jobs bleiben beide im Dauerstress.
3: Ich arbeite im Dreischichtsystem, ja. Also Frühschicht ist dann von 6 bis 14 Uhr. Spätschicht 14 bis 22 Uhr und Nachtschicht 22 bis 6 Uhr morgens dann halt, ja. Immer 6-Tage-Woche.
4: Natürlich ist das eine Belastung. Es ist anstrengend, man ist eigentlich immer irgendwie am Denken. Auch wenn man zu Hause ist, ist man am Denken, weil man weiß, ah, ich muss den Plan noch durchgeben, wie ich nächste Woche kann. Oder dann und dann muss ich nächste Woche. Wie muss ich das dann mit den Terminen mit den Kindern machen?
1: Finanzielle Not und niedrige Löhne sind existenzielle Gründe, warum Menschen mehrere Jobs annehmen müssen. An dieser Extremsituation können sie kaum etwas ändern. Dennoch hat Dr. Yvonne Kessel auch für sie einen Rat.
0: Also ganz wichtig finde ich immer, wir haben so diese Idee, dass wir unheimlich viel Zeit brauchen, um uns zu entspannen, um runterzukommen. Und das ist gar nicht so richtig, sondern es ist viel effektiver, wenn wir immer mal trainieren, zwischen Anspannung und Entspannung zu wechseln. Je öfter wir das machen, desto leichter fällt uns das auch. Und manchmal reicht es, wenn wir einfach nur eine Minute lang in Ruhe atmen, langsam ausatmen, länger ausatmen als einatmen. Unser Nervensystem wird beruhigt und selbst nach der Minute haben wir mehr Energie und gehen anders weiter, als wenn wir sozusagen uns diese Mini-Pause nicht gönnen. Also Pausen müssen gar nicht immer riesengroß sein. Es reichen manchmal ganz, ganz kleine Dinge und die können unheimlich effektiv sein.
1: Und in der nächsten Folge findet ein Vollzeitbeschäftigter, der eigentlich gar keine Zeit hat, trotzdem den Raum für sein Ehrenamt.
5: Dazu morgen dann mehr. Wir backen gleich live hier in der Sendung einen besonderen Kuchen und ein Gewürz, das da reinkommt, das schauen wir uns vorher schon mal genauer an. Zimt. Wir haben einen Gewürzexperten getroffen.
6: Sie sind in jeder Küche zu finden. Gewürze aus pflanzlichen Samen, Wurzeln, Beeren, Knospen oder Rinden. Und er ist ihr Meister, Kilian Holland, Gewürzmüller aus Klingenberg am Alten Gewürzamt. Und das hier ist ein Gewürz, welches schon seit über 4000 Jahren genutzt wird. Zimt.
7: Man kennt so die klassische Zimtrinde. Also gibt es einmal ein bisschen dickere, die Cassiavera, und dann auch die Ceylonrinde, die ist ein bisschen eleganter. Und ganz typisch, kennt man viel, wird auch im Pfannkuchen zu Waffeln Zimt und Zucker benutzt. Da nimmt man den gemahlenen Zimt, also den hier.
6: Der immergrüne Zimtbaum ist ein Lorbeergewächs und kommt ursprünglich aus den tropischen Regionen Asiens. Ein Zimtbaum, der regelmäßig beschnitten wird, kann über 200 Jahre alt werden

0: und liefert damit auch eines der nachhaltigsten Gewürze. Und nicht nur die Rinde ist essbar.
1: Hier haben wir die Zimtblüte, dass man sie gleich verwechselt mit der Gewürznelke. Sieht ihr ein bisschen ähnlich, ist halt hier braun und hat halt wirklich, wenn man mal drauf beißt, erstmal ein bisschen holzig. Und dann aktiviert man das über den Mund, kommen dann die süße Note, die ätherischen Noten und ganz zum Schluss schön so ein pfeffriger Geschmack. Und das ist facettenreich, das finde ich genial. Die Blüten, die kann man jetzt im Ganzen, wie man sieht, hier zum Beispiel die Jakobsmuschel mit bestücken und dann anbraten. Dann wieder entfernen, dass sie das Aroma mitgibt. Man kann es auch mal an eine Tomatensauce mitgeben.
0: Zimt an sich soll sich positiv auf den Blutzucker und die Verdauung auswirken und leicht entzündungshemmend sein. Außerdem ist Zimt Bestandteil vieler orientalischer und indischer Gewürzmischungen, also nicht nur für Süßes geeignet.
1: Bei Zimt sollte man auch mal ein bisschen mutig sein, nicht nur ans Backen denken, sondern ich würde auch mal meiner Meinung nach den Zimtrinde mal an die Tomatensauce tun oder ans Curry mitschmoren. Das gibt das gewisse extra Aroma dazu. Einfach mal ja, experimentierfreudig sein.
2: Ja, und experimentierfreudig sind wir jetzt auch bei den Ratgebern. Wir machen einen Apfelgewürzkuchen mit Zimtglasur. Backblogger Tobias Müller aus Offenbach ist bei uns. Hallo.
3: Hallo Daniel.
2: Wie bist du auf das Rezept gekommen?
3: Apfelkuchen ist ja gerade in aller Munde.
2: Im wahrsten Sinne des Wortes.
3: Im wahrsten Sinne des Wortes. Äpfel sind jetzt in der Ernte, viele backen Apfelkuchen. Und ich habe mir gedacht, wir machen mal was anderes als den klassischen gedeckten oder Apfelblechkuchen. Und schauen mal über den großen Teich. Da wird Zimt sehr gerne für Apfel genommen, aber auch die Muskatnuss. Die Muskatnuss verbinden wir mit herzhaften Gerichten, eher mit Kartoffel oder mit Blumenkohl. Die passt aber auch ganz fantastisch zum Apfel und das zeige ich dir heute.
2: Und das Lustige ist, der Apfel verschwindet irgendwie, aber er ist da drin.
3: Er ist da drin.
2: Gleich mal gucken, wie er reinkommt. Erstmal geht's los mit Butter, ja, wie so oft beim Kuchen.
3: Klassischer Rührteig, wir geben Butter dazu.
2: Man könnte quasi sagen, Rührteig meets Apfelkuchen.
3: Ja.
2: Eine Melange aus beidem.
3: Genau, das könnte man tun. Butter, Zucker. Ich habe jetzt hier noch Rohrohrzucker. Also ich nehme zwei Zuckersorten. Rohrohrzucker gibt noch ein bisschen so eine karamellige Note, die ganz gut dazu passt. Dann haben wir hier Vanillezucker.
2: Vanille oder Vanillinzucker, frage ich da mal, als jemand, der den Kuchen essen wird.
3: Echter Vanillezucker.
2: Echter Vanillezucker,
3: genau.
2: Sehr gut.
3: Vanillin ist künstlich und Vanille ist echt.
2: So. Ich finde ja auch Vanillin sehr lecker. Ich bin fast ein bisschen vanillinsüchtig, habe ich manchmal den Eindruck. Aber Vanille ist natürlich noch mal eins obendrauf.
3: Schmeckt einfach intensiver, schmeckt einfach besser. So, wir rühren die Butter mit dem Zucker. Jetzt ist die Butter hier ein bisschen kalt. Zu Hause darauf achten, dass die weich ist. Also Zimmertemperatur am besten.
2: Soll ich noch mal ein bisschen anwärmen?
3: Das geht. Oder wir machen jetzt einfach auch schon die Eier dazu. Es kommen zwei Eier da rein. Die werden nacheinander untergerührt.
2: Also kein Kuchen für Veganerinnen und Veganer.
3: Das stimmt, genau.
2: Ist halt so. Ah, jetzt wird es flüssiger.
3: Genau, jetzt kommt das zweite Ei. Also normalerweise sagt man, dass man das Ei eine Minute unterschlagen soll. Wenn man die Zeit jetzt nicht hat, machen wir es ein bisschen schneller.
2: So. Und später kommt sogar Buttermilch dazu, ne?
3: Die kommt tatsächlich jetzt gleich schon ins Spiel. Wir geben zum einen Creme fraiche dazu.
2: Creme fraiche?
3: Würdest du jetzt auch eher an was Herzhaftes
2: denken? Wollte ich
3: gerade
2: sagen, würde ich mir eine Soße machen oder
3: ganz
2: so.
3: Ganz fantastisch zu dem Gewürzkuchen und auch zum Apfel. Und das Creme fraiche und auch die Buttermilch machen das Ganze schön saftig.
2: Ich freue mich
3: dann
2: drauf.
3: Was dann kommt, wirst du gleich sehen.
2: Bei mir ist echt so bei trockenen Kuchen, ich brauche immer Schlagsahne. Du machst mir es quasi leicht. Du machst eine Art Sahne, ist ja auch nichts anderes, fermentierte Sahne eigentlich.
3: Genau.
2: Machst du mir schon mal rein, dann brauche ich jetzt sie vielleicht hinterher nicht mehr.
3: Kommt noch
2: drauf.
3: Die Buttermilch dazu.
2: Mhm.
3: Und jetzt haben wir hier noch Apple Cider.
2: Apple Cider?
3: Und da ist Kohlensäure drin.
2: Könntest du mir gerade mal einen
3: Kohlensäure?
2: Schluck geben? Aber nee, musst du ja leider verkochen.
3: Jetzt haben wir kein Glas.
2: Ja, nee, mach ruhig. Der Kuchen ist wichtiger als ich.
3: Da ist Kohlensäure drin und die macht den Kuchen auch noch mal besonders fluffig.
2: Und alle Zutaten können wir auch noch mal über den QR-Code, den wir jetzt einblenden, abrufen. Einfach mit dem Handy rangehen, mit der Fotofunktion, dann geht's direkt zum Rezept. Und
3: so.
2: Jetzt, warum hast du eigentlich Apple Cider da reingemacht?
3: Für die Kohlensäure, das macht den Creme Fraiche und Buttermilch macht es saftig,
2: ja.
3: Und die Kohlensäure macht es fluffig. Du kannst, ich weiß, was du mich fragen
2: Ich wollte gerade sagen, wir sind in Hessen, kann man auch Appleboy nehmen.
3: Du kannst einen Appleboy nehmen, du kannst aber, wenn du gar keinen Alkohol nehmen möchtest, nimmst du einfach eine Apfelschorle.
2: Ah, weil die auch. Aber der Apfelwein hat keine Kohlensäure oder fast keine.
3: Genau.
2: Da ist dann vielleicht weniger fluffig.
3: Jetzt haben wir hier Mehl. Dann geben wir Natron dazu und Backpulver.
2: Natron und Backpulver.
3: Dann haben wir eine Prise. Das wird in Amerika ganz oft gemacht, dass man Natron und Backpulver mischt. Soll es noch mal besonders fluffig machen, trotz der Kohlensäure. Wenn du jetzt aber kein Natron zu Hause liegen hast oder du möchtest keins verwenden, nimmst du einfach ein bisschen mehr Backpulver. Okay. Umgekehrt geht das natürlich ganz genauso. Du kannst, wenn du kein Backpulver benutzen willst, kannst du auch Natron nehmen, dann nimmst du ein bisschen mehr. Wichtig zu wissen ist nur beim Natron, das braucht immer eine Säure, damit das aktiviert wird.
2: Beim Backpulver ist die Säure quasi schon mit drin, da aktiviert sich das von alleine und da haben wir das Natron, die Buttermilch genau. Zum Beispiel gleich. Ne?
3: Buttermilch, aber die Kohlensäure, Cider. Aber auch das Creme Fraiche hat ja auch eine gewisse Säure.
2: Und
3: ich habe jetzt alles zusammen.
2: Noch eine Frage zum Zimt. Wir haben ja eben gerade gelernt, es gibt zwei verschiedene Sorten Zimt. Hast du mir jetzt die gute oder die billige
3: genau.
2: reingemacht?
3: Wir haben hier Ceylon-Zimt reingemacht.
2: Ah, gut.
3: Und genau. Das hat Ceylon-Zimt hat so eine süßliche Note und Cassia-Zimt hat eine leichte Schärfe. Und ich finde, Ceylon-Zimt passt einfach besser in süßes Gebäck. So.
2: Und Muskat hast du noch reingemacht.
3: Genau, Muskatnuss, das hatte ich ja angekündigt.
2: Schön frisch
3: Das geben wir jetzt da rein. Ich habe das vorher auch schön umgerührt, damit sich alle trockenen Zutaten gut vermengen. Jetzt rühre ich das so ein bisschen vor, damit uns das Mehl nicht gleich entgegen springt. Das verrühren wir jetzt einmal.
2: Muskat habe ich immer so ein bisschen Bedenken, dass man ein kleines bisschen zu viel nimmt.
3: Also
2: der ganze Kuchen schmeckt nur nach Muskat.
3: Der Viertel Teelöffel, man schmeckt das ein bisschen, aber es ist nicht zu intensiv. Du wirst, du wirst es gleich sehen. So, das verrühren wir einfach ein bisschen. So.
2: Schon mal kalt, mal kurz. Oh ja, es duftet schon so ein bisschen weihnachtlich.
3: Wenn der Kuchen später backt, dann ist das ein ganz, ganz angenehmer Duft in der Wohnung.
2: Wir haben ja die ganze Zeit schon einen fertigen hier und ich gucke seit Minuten auf einen sich drehenden Kuchen. Das ist, wenn man das zu Hause hätte, könnte man noch schwerer dran vorbeigehen.
3: Du darfst ihn auch gleich probieren.
2: Ja,
3: so. Der Apfel ist jetzt natürlich wir haben den schon vorbereitet, der ist ein bisschen braun geworden.
2: Das ist aber nicht schlimm.
3: Das macht aber nichts.
2: Kuchen ist
3: eh Geschmack
2: braun.
3: Keinen Abbruch. Das ist jetzt ein großer Apfel. Du kannst einen Boskop nehmen. Das ist so ein klassischer Koch- und Backapfel. Der hat jetzt auch Saison. Wenn du keinen Boskop kriegst, kann schon mal vorkommen, kannst du auch einen Braeburn oder einen Elster nehmen. Und wenn du ein großer Apfel. Und wenn du das noch apfeliger möchtest, gibst du einfach noch einen zweiten dazu.
2: Hast du einfach gerieben, oder? Den
3: einfach, einfach reiben und dann, genau.
2: Ist jetzt unterheben. Aber auch kein Rezept, wer einen Apfelbaum zu Hause hat und Äpfel loswerden will, wo er jetzt die Massen unterbringt, ne?
3: Nee.
2: Der Apfel ist so aber eine dezente
3: Note dabei. Aber
2: wie gesagt,
3: wenn man es noch apfeliger möchte, dann gibt man einfach noch einen zweiten dazu. So, das haben wir jetzt hier in die Springform gefüllt. Der Boden ist mit Backpapier ausgelegt und dann kann das Ganze auch schon in den Backofen.
2: Mach ich.
3: Und
2: worauf
3: wir
2: achten beim Backen? Achso, wir machen ja noch die Glasur.
3: Noch den Zuckerguss, einfach Puderzucker. Da geben wir noch ein bisschen Zimt dazu für den Geschmack. Und dann.
2: Ich probiere schon mal das fertige Ding.
3: Mit dem Wasser. Da muss man immer vorsichtig sein, wenn man einen Zuckerguss anrührt, dass es nicht zu viel Wasser wird. Das ist schon fast zu viel, fürchte ich.
2: Und dann probiert.
3: Gut verrühren.
2: Mhm. Das ist super, super lecker. Ein Touch weihnachtlich, aber nicht zu viel. Passt noch gut in den September rein.
3: Kommt vom Zimt.
2: Und absolut nicht trocken. Vielen Dank dir.
3: Sehr gerne.
2: Rezept für diesen Gewürzkuchen mit Apfel und Zimt gibt es auf hrfernsehen.de/die-Ratgeber. Und wir schalten weiter zu Thomas Ranft von Alle Wetter. Wie wird das Wetter den Rest der Woche?
4: Also ich bin versucht zu sagen, fast so wie du, als du es probiert hast, mit so leicht hochgezogener Augenbraue. Ich glaube, du warst positiv überrascht. Ich weiß nicht, ob ich positiv überrascht sein soll von dem, was da auf uns zukommt. Da zieht ein Tiefdruckgebiet durch, aber es streift nur in den Nordosten und so wirklich viel Regen ist auch nicht dabei. Wir könnten mehr Regen gebrauchen, aber danach auch an den Folgetagen nichts in Sicht leider.
2: Danke, Thomas. Also einfach dranbleiben für alle Wetter. Wir freuen uns dann sehr, wenn Sie morgen wieder dabei sind hier bei den Ratgebern. Dann gibt es einen großen Test verschiedener Sorten Gemüsebrühe. Bis morgen. Ciao.
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0: Da tauchen Wolken am westlichen Abendhimmel auf. Über uns ist es wolkenlos gerade hier in Frankfurt. Wir stehen auf dem Dach des Funkhauses im Ortsteil Dornbusch. Herzlich willkommen. Hier ist natürlich alle Wetter. Es ist 7:15 Uhr, wie immer Zeit für uns, Ihnen das Wetter nahezubringen, das noch ganz ruhig ist. Aber so einen kleinen Tiefausläufer gibt es. Der wird uns ein bisschen beschäftigen. Leider nicht gut genug, dass man nicht selber noch gießen müsste im Garten, wenn da noch was Wasser braucht. Jetzt aber schauen wir uns erstmal an, wie es heute in Weilburg aussah. Das ist ja auch eine Stadt, wo es sich lohnt, immer wieder mal einen Ausflug zu machen. Schöne Herbstblühfarben, die man dort erleben kann. Das Wetter hat natürlich mitgespielt, um sich die Kulisse genauer anzusehen. Ja, sehr zügig mit dem Ruderboot über die Lahn, das kann was. Ich habe da mal eine Frage. Was glauben Sie, kann man das essen, ja oder nein? Ich bin ganz ehrlich, ich hätte jetzt auf den ersten Schritt keine Ahnung. Ich würde, also rein sicherheitshalber würde ich es normalerweise nicht essen. Vielleicht wissen Sie es tatsächlich, aber es ist ja nun gerade die Zeit, wo viele Beeren geerntet werden können, auch Wildkräuter. Und bei manchen ist man sich nicht sicher und bei manchen ist man sich auch nicht sicher, ist da überhaupt noch was? Weil der Sommer ja durchaus herausfordernd gewesen sein kann. Mareike Leuchinger klärt das mal, ob das essbar ist und wie es ansonsten da draußen aussieht.
1: Am Ende eines Sommers ist der Gabentisch reich gedeckt. Ja, wenn das Wetter gut zu den Pflanzen war, und das kann man nach diesem heißen und trockenen Sommer nicht unbedingt behaupten. Es gibt Überlebenskünstler wie die Brennnessel. Aber es gibt auch Pflanzen, die im Stress waren, weiß Wildkräuterexpertin Regine Ebert.
2: Viele Kräuter haben sich wirklich richtig verabschiedet. Der Löwenzahn zieht sich manchmal komplett zurück, wenn es richtig heiß ist, und kommt dann im Herbst noch mal raus. Aber wie wir hier sehen, da hat sich ganz viel getan durch den Regen jetzt. Also ganz viel ist wiedergekommen.
1: Zum Beispiel die Ackerkratzdistel, deren Blüten man essen kann. Oder auch der wilde Meerrettich auf den ersten Blick. Auf den zweiten Blick sieht man Hinweise, dass es diesem hier nicht ganz so gut geht.
2: Wenn übermäßig viel Schädlinge dran sind, also Insekten, aber auch wenn er schon viele zerfressene Stellen halt hat, wenn die Blätter welk werden, das ist einfach ein Zeichen, die würde ich auch nicht mehr nehmen, die Pflanze. Das ist ein Zeichen, dass die Pflanzen doch gelitten haben.
1: Ein paar gesunde Blätter ließen sich trotzdem finden. Doch Vorsicht, nicht alles ist essbar auf einer Wiese.
2: Wir haben auch einige Pflanzen, die giftig sind, beziehungsweise auch für uns unverdaulich. Da hinten zum Beispiel, also schön gelb blüht, das ist der Rheinfarn. Das ist was wir nicht essen sollten.
1: Bitte nur das ernten, was man wirklich kennt oder bestimmen kann. Das gilt auch für Beeren. Die orangenen Vogelbeeren sind zum Beispiel erst nach dem Kochen genießbar. Die roten Beeren des Weißdorns dagegen sind auch roh essbar und richtig gesund.
2: Der Weißdorn ist eine Herzpflanze, Herz-Kreislauf-Pflanze, stabilisiert Herz und Kreislauf. Also den gibt es auch in der Schulmedizin, wird ja sehr viel verwendet. Aber man kann natürlich auch so die Beeren nehmen, man kann die so essen, die haben einen dicken Kern. Das ist so ein bisschen, ja, mühsam, aber man kann den auch verwenden für zum Beispiel für Marmeladen. Ich mache gerne Likör draus, muss ich sagen.
1: Noch mehr als bei den Wiesenkräutern hat der trockene Sommer bei den Sträuchern wie dem Weißdorn Spuren hinterlassen.
2: Wir haben an vielen Sträuchern diese Schäden, dass die Blätter schon sich einrollen und dass die Beeren teilweise auch ganz vertrocknet sind. Und das ist interessant, weil manchmal ist es an einem Standort, haben wir völlig vertrocknete Beeren und ich gehe 50 Meter weiter und dann steht wieder ein Strauch und der ist richtig, richtig schön saftig. Also es kommt immer darauf an, wie gut kommt er auch ans Wasser, was ist wie das Mikroklima da.
1: Es kommt eben auf den Standort an. Diese Hagebutte hier scheint gut zu stehen. Und die Beeren sind mehr als nur eine schöne Deko.
2: Und die fängt langsam an, reif zu werden. Ist noch hart, aber ich finde, man kann sie trotzdem schon ganz gut essen. Ich knabber die manchmal einfach so ein bisschen das Fruchtfleisch ab. Wir haben die ganzen guten Mineralstoffe, die jetzt da drin sind. Und wir haben auch noch einen Stoff, der drin ist, der gut für die Gelenke ist.
1: Übrigens, damit die Hagebutte richtig lecker schmeckt, braucht sie ein ganz bestimmtes Wetter.
2: Die Hagebutte braucht eigentlich Frost, um ganz süß zu werden. Man kann das machen auch, wenn man keinen Frost hat, dass man die einfach ein paar Tage in den Tiefkühler legt.
1: Das Wetter nachahmen also. Wie man sieht, der Tisch in der Natur ist noch reich gedeckt, selbst nach so einem Sommer wie in diesem Jahr.
0: Das sieht also ganz gut aus. Ich zeige Ihnen mal den Luftdruck, den wir normalerweise haben. Der mittlere Luftdruck liegt bei 1013 Hektopascal. Im Moment so in Hessen 1024, 1025, wenn Sie selber ein Barometer zu Hause haben. Das ist Hochdruck. Der tiefste Luftdruck, den wir in Deutschland gemessen haben, ist schon ein bisschen her, war 954 Hektopascal, sind wir weit weg. Weltrekord 870. Und da gibt es aktuell einen Hurrikan namens Polo im östlichen Pazifik, 889 Hektopascal. Und hier sehen wir den. Ja, also hier haben Sie die USA, Mexiko, dann geht es Richtung Panama. Und dieser Wirbel, das ist der Hurrikan. Der hat also mehrere hundert Kilometer Durchmesser, auch ordentliche Windgeschwindigkeiten, extrem tiefer Luftdruck. Und dadurch können sich da auch heftige Wolken entwickeln. Man sieht sie ja nun schon auch sehr gut aus dem All. Da regnet es kräftigst, bis zu 500 Liter im Zentrum. Außen, also Richtung Mexiko, auch 100, 150 Liter. Und wenn wir schon über Stürme reden, der Weltrisikobericht ist jetzt herausgekommen. Die Anzahl der Stürme weltweit ändert sich gar nicht. Aber durch den Klimawandel, mehr Energie, werden Wirbelstürme immer intensiver. Und das Ganze ist ungleich verteilt. 10 Länder kriegen eigentlich den Großteil der Sturmgefahr ab, während 123 von den 193 untersuchten Staaten also teilweise gar nichts mit Stürmen am Hut haben. Und die Frage, ob ein Sturm zur Katastrophe wird, das ist kein Schicksal, sondern das Ergebnis politischer Entscheidungen, sagt das Bündnis Entwicklung Hilft, die diese Studie initiiert haben. Also, ein Sturm ist ein Sturm, aber wird es eine Katastrophe, liegt an Entscheidungen. Das größte Risiko ist auf den Philippinen, auf Platz 2 Mexiko, die ja jetzt auch von diesem Hurrikan getroffen werden, Madagaskar auf 3, Deutschland auf 167. Und das sturmsicherste Land, also wo das quasi nicht passiert, ist Monaco, 193. Platz. Wahnsinn. Ja. Jetzt gehen wir weg von Stürmen hin zu einem anderen Risiko, das wir nicht nur in Deutschland in diesem Sommer wieder mal extrem erlebt haben, nämlich Hitze. Und ich darf jetzt einen Altersmediziner begrüßen. Herr Werri, schön, dass Sie Zeit für uns haben. Sie sind von der Universitätsklinik in Ulm, sind Altersforscher. Mhm. Und das mit dieser Hitze, wenn wir doch jetzt einen Klimawandel haben. Ich meine, Menschen werden zum einen älter, die ältere Menschen sind größer gefährdet und dann haben wir einen Klimawandel. Wie geht das zusammen? Was machen wir denn da?
3: Ja, wir erleben gleichzeitig einen demografischen Wandel, ja, und auch einen Klimawandel, ja. Und ältere Menschen, ja, leiden besonders unter Hitze, Hitzewellen, auch unter den Effekten und den Folgen von Klimawandel, Erderwärmung. Und deswegen müssen wir uns gut darauf vorbereiten und versuchen auch die älteren Menschen zu schützen. Ja,
0: ja, jetzt gibt es ja, ja, die sogenannte Übersterblichkeit. Ja. Also es wurde gezählt, dass nicht Hitze auf dem Totenschein, aber dass durch die Hitze ungefähr 16.000 Menschen mehr gestorben sind als üblicherweise zu dieser Zeit. Kann man das verhindern aus Ihrer Sicht?
3: Ja, vielleicht nicht alle 16.000 Fälle, die schon unterschätzt sind, ja, muss man auch sagen. Aber natürlich, wenn man einen Hitzeschutzplan hat oder einen Hitzeaktionsplan vorbereitet hat, dann schon, ja. Dann kann man einen Teil davon, vielleicht auch zum Großteil auch, vermeiden, ja.
0: Ja, aber wie sieht denn so ein Plan aus? Bedeutet der, jeder muss auf seinen Nachbarn achten oder wie muss ich mir das vorstellen?
3: Einerseits, ja, braucht man natürlich eine Art Krisenstab. Ja. Es gibt zum Beispiel für Stürme oder Hochwasser schon Pläne und auch Katastrophenschutz, ja, ist schon vorgesehen, aber für Hitzewellen bisher nicht. Das bräuchte man zum Beispiel auf Bundeslandebene, ne, auf Ebene der einzelnen Länder, weil das auch so eine Zuständigkeit der einzelnen Länder ist. Und andererseits müssen wir auch auf unsere Nachbarn achten, ne, auf unsere Angehörigen. Wenn wir wissen zum Beispiel, ja, wir haben so Eltern, die nicht mehr so jung sind, ja, die wohnen alleine im Dachgeschoss. In dem Gebiet kommt jetzt gleich eine Hitzewelle, müssen wir vielleicht darauf achten, dass es ihnen gut geht. Das ist auch irgendwie unsere Aufgabe. Ne?
0: Also mehr gesellschaftliches Miteinander wieder, das ist das eine. Aber wenn so ein Land so einen Hitzeschutzplan dann macht, also wo kann das überhaupt helfen? Wo ist denn das Problem, dass man da steuern kann?
3: Ja, das Hauptproblem, denke ich, wenn da so eine Hitzewelle kommt, sind Menschen, die die sogenannten Risikopatientinnen und Patienten, ja, dann darstellen werden. Zum Beispiel Menschen mit einer chronischen Lungenerkrankung, mit einer Herzerkrankung, ja, oder Menschen zum Beispiel, die auch eine Nierenerkrankung haben, die einfach so häufiger in die Notaufnahme müssen, ja, oder einfach generell ins Krankenhaus eingewiesen werden. Ja. Und wir haben auch Daten gesehen aus Stuttgart, ja, und während der Hitzewelle im Juni gab es 30-50% mehr Einweisungen in die Notaufnahme. Das heißt, mehr, während der Woche einfach mehr Patienten, die in der Notaufnahme vorstellig waren. Ja.
0: Das heißt, brauchen wir größere Krankenhäuser für den Sommer? Oder?
3: Nein, wir müssen einfach das nicht, aber wir müssen tatsächlich verhindern, dass den Menschen so schlecht geht, dass sie ins Krankenhaus müssen, auf alle Fälle. Und vor allem auf die vulnerablen Menschen achten. Zum Beispiel Pflegeheimbewohnerinnen und Bewohner, Menschen auch mit einer kognitiven Beeinträchtigung, ja, die einfach sich selber nicht so gut schützen können. Ja, es liegt nicht nur an dem Alter, ne, ja, sondern auch an Vorerkrankungen.
0: Ja.
3: Auch,
0: genau. Das verstehe ich. Ja. Weil, wenn Sie sagen, das wie beim Katastrophenschutz, ja, also so ein THW, ja, das dann bei einer Überflutung oder, genau, bei einem Erdbeben rausgeht, dann haben die Pläne, dann sind das jetzt quasi zusätzliche Kräfte. Brauchen wir sowas für Hitze auch?
3: Sagen wir so, das Problem ist natürlich, wenn man mehr Menschen dann, wenn mehr Menschen dann ins Krankenhaus müssen, braucht man dementsprechend mehr Personal. Und vor allem, wenn zum Beispiel gerade Sommerferien ist, ja, sind die Abteilungen, die Notaufnahmen dünner besetzt. Ja, das kann natürlich zu Problemen führen.
0: Also aber wenn es heißt, es sind gerne mal Sommerferien, ja, dann geht die Schere auseinander.
3: Ja, man muss einfach irgendwie darauf pochen, dass das vielleicht nicht genauso in der Woche passiert, ja, in der alle im Urlaub sind zum Beispiel. Das könnte man, aber zum Beispiel im Juni waren deswegen nicht so dramatisch, könnte man sagen, ne, weil noch nicht Sommerferien waren, war noch nicht Hochsaison, könnte man sagen. Aber andererseits braucht man auf alle Fälle Personal wie beim Hochwasser, ne, dass einfach vielleicht ein Land ein anderes Land unterstützt, wenn es zum Beispiel dann Probleme gibt, Krankenhäuser überfüllt sind, dann dass man einfach die Patienten umverteilt.
0: Sie haben eine ganze Zeit in Italien gelebt, aber ja, auch Frankreich. Ja. Wir haben eigentlich nicht mehr viel Zeit. Mhm. Nur ganz kurz, sind die besser aufgestellt als wir?
3: Sagen wir so, die haben aus Erfahrungswerten mehr gelernt. Ja, 2003, ja, war das erste wahrscheinlich Jahr, ja, mit dem heißen Sommer. Nicht besser gelernt, sondern die haben sich anders vorbereitet. Das heißt zum Beispiel, es gibt eine App, ja, wo man einfach so kühle Orte dann rausfinden kann und wo man sich zurückziehen kann im Falle zum Beispiel einer Hitzewelle. Der also Supermarkt.
0: Kann man sagen, die sind schon weiter als wir?
3: Ein bisschen, aber Deutschland befindet sich in einem Wandel. Das heißt, es wird einfach viel nachholen und irgendwann werden wir auch gut vorbereitet sein.
0: Das schaffen
3: sein.
0: Wir auch. Ja. Dankeschön.
3: Bitteschön.
0: Ja, Dankeschön. Und jetzt müssen wir aber über die Temperaturen der nächsten Stunden reden. Und da ist es also morgen, ich sag mal so, in der Osthälfte nicht so warm. Hitzewelle ist erstmal noch keine Geschichte. Erstmal heute Nacht tauchen Wolken auf, die im Nordosten vielleicht noch mal einen Schauer bringen können. Allzu viel ist es nicht. Der große Rest des Landes kriegt nur Wolken ab und wahrscheinlich leider keinen Regen. Morgen im Laufe des Tages ist es dann schon wieder vorbei. Der Tiefdruckeinfluss ist dann schon wieder Geschichte. Dann wieder mehr Hochdruck, mehr klarer Himmel, mehr Sonnenschein. Frühtemperaturen zwischen 7 und 12 Grad. Und zum Nachmittag dann herbsttaugliche, heute ist ja der erste Herbsttag, herbsttaugliche 15 bis 21 Grad. Der Wettereinfluss auf den Organismus gar nicht so schlecht. Also zum Beispiel die Konzentrationsfähigkeit ist ganz gut, die Schlafqualität ist ganz gut. Bei Bluthochdruck und Rheumapatienten können Beschwerden durchs Wetter aber etwas verstärkt werden und es fliegen ganz wenig Gräser und Ambrosia-Pollen. Und dann wagen wir einen Blick auf die weiteren Aussichten. Und da kommt auch kein Regen. Aber es geht mit den Temperaturen rauf. Das ist jetzt eigentlich keine Hitzewelle, aber für die Jahreszeit jetzt, Ende September, sind 27 Grad am Sonntag schon ganz ordentlich. Und es sieht danach aus, als wenn es nächste Woche vielleicht sogar noch wärmer werden könnte. Ihnen einen schönen Abend. Tschüss.

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11: Ganz herzlich willkommen zur Hessenschau an diesem Bilderbuch-Herbsttag, passend zum kalendarischen Herbstanfang. Schön, dass Sie bei uns sind. Ja, bilderbuchmäßig sieht es bei den Kommunen allerdings nicht aus. Wenn den Städten nämlich das Geld ausgeht, dann hat das oft Folgen für das Leben vor der eigenen Haustür. Ob Kita, Bücherei oder Schwimmbad, vieles wird von den Kommunen bezahlt, doch die stehen unter Druck. Bei vielen ist die Kasse eben leer. Beim Deutschen Städtetag in Kassel suchen die Verantwortlichen heute nach Lösungen. Ja, und wie dramatisch die Lage ist, zeigt der Blick nach Darmstadt.
12: Ein Loch, viel gewaltiger als dieses hier, klafft zurzeit im Darmstädter Haushalt. 110 Millionen Euro fehlen.
13: Wir erleben gerade den stärksten Absturz seit dem Zweiten Weltkrieg. Es hat noch nie so einen dramatischen Absturz der Kommunalfinanzen gegeben wie im Moment. Und das zeigt, wie prekär und wie dramatisch die Lage ist.
12: Die Einnahmen zum Beispiel bei der Grundsteuer seien niedriger und die Ausgaben beispielsweise für Kitas höher als erwartet. Noch steht nicht fest, wo genau die Stadt sparen will. Klar ist aber, die Darmstädter werden es spüren.
13: Auf der Einnahmenseite wirklich nochmal alle Gebühren anschauen, Gebührensatzungen, Eintrittsgelder, da darf es kein Tabu geben. Und auf der Aufwandseite werden wir auch im Bereich des Personals ein bisschen sparen müssen. Wir wachsen aber weiter, wir brauchen auch an der einen oder anderen Stelle mehr Personal.
12: Unternehmen sollen stärker zur Kasse gebeten werden und auch manche Projekte könnte es treffen.
13: Da werden wir im Bereich Schulbau, Kindergartenbau, das sind ja alles nicht Nice-to-have-Projekte, sondern wichtige Projekte, da werden wir nicht die Projekte komplett streichen, aber möglicherweise wird das ein oder andere Projekt auch mal ein, zwei Jahre nach hinten verschoben werden müssen.
12: Doch nicht nur Darmstadt pfeift aus dem letzten Loch. So fehlen in hessischen Kommunalhaushalten insgesamt 2,4 Milliarden Euro. 4 von 5 Kommunen haben zu wenig Geld. Die Finanzkrise der Städte ist auf dem Deutschen Städtetag heute in Kassel das zentrale Thema, das große Sorgenkind. Die Forderung an Bund und Länder?
14: Wir möchten erstens eine Soforthilfe, damit vor Ort das Leben weitergeht und Menschen merken, der Staat funktioniert. Und perspektivisch geht es um eine grundsätzliche Veränderung der Finanzströme in diesem Land. Es kann nicht sein, dass wir ein Viertel der Aufgaben und Ausgaben haben in diesem Bereich, aber nur ein Siebtel der Einnahmen bekommen.
12: Der hessische Finanzminister steht heute nicht für ein Interview zur Verfügung, schob die Verantwortung in der vergangenen Woche aber dem Bund zu.
15: Das Problem liegt in dynamisch steigenden, geradezu explodierenden Ausgaben, die zum großen Teil für Pflichtaufgaben, die vom Bund gesetzlich vorgeschrieben worden sind, herrühren. Und da müssen wir auch den Hebel ansetzen, wenn wir die Kommunen auf Dauer wieder entlasten wollen.
12: Die Bundesregierung wiederum zeigt mit dem Finger auf die Länder.
16: Der Bund unterstützt die Länder hierbei. So stellt der Bund den Ländern 100 Milliarden Euro aus dem Sondervermögen für Infrastruktur und Klimaschutz zur Verfügung, die überwiegend in Investitionen in die kommunale Infrastruktur fließen sollen.
12: Die Stadt Darmstadt will dann Mitte Dezember vorstellen, wie genau das Haushaltsloch gefüllt werden soll.
11: Ja, während viele Kommunen jeden Euro dreimal umdrehen müssen, sollen sie in Zukunft zumindest bei einer wichtigen Aufgabe etwas entlastet werden, nämlich bei den Betriebskosten der Frauenhäuser. Bisher tragen Kommunen, das Land und die Träger die Kosten gemeinsam. Künftig soll das Land diese Betriebskosten vollständig übernehmen und zusätzlich mehr Schutzplätze schaffen. Hintergrund ist das Gewalthilfegesetz des Bundes, das das Land umsetzen muss.
3: Wenn Frauen in ihrem Zuhause Gewalt erfahren, ist die Flucht in ein Frauenhaus oft der erste Schritt in ein Leben ohne Gewalt. Doch nicht jede Frau, die Schutz sucht, erhält diesen auch. Ein Problem, das Frauenhäuser seit Jahren beklagen.
17: Es sind zu wenig Plätze, nicht nur in Hessen, sondern in ganz Deutschland vorhanden. Das heißt, wir sind regelmäßig damit konfrontiert, Frauen, die vor Gewalt flüchten müssen, auch abzuweisen.
3: Kein Einzelfall. Tagesaktuell gibt es in Hessen nur 2 Frauenhäuser mit Kapazitäten. Ein weiteres hat noch Platz für Frauen ohne Kinder. In Hessen gibt es insgesamt 32 Frauenhäuser mit 364 Plätzen. Ab 2027 sollen es 34 Frauenhäuser mit 404 Plätzen werden. Das hat Sozialministerin Heike Hofmann heute angekündigt. Außerdem ist geplant, dass das Land den laufenden Betrieb der Frauenhäuser und Beratungsstellen von nun an komplett finanziert. 30 Millionen Euro sind im kommenden Jahr dafür vorgesehen. 5 Millionen kommen für den Aus- und Neubau von Frauenhäusern on top.
18: Jede dritte Frau in Deutschland erlebt einmal in ihrem Leben körperliche oder sexualisierte Gewalt. Das ist also eine Schande. Und wir müssen jeder Frau, die Gewalt erfährt, Schutz und Zuflucht bieten. Und deshalb ist das für mich keine haushalterische Frage.
3: Hintergrund ist das Gewalthilfegesetz des Bundes. Ab 2032 haben Frauen einen Rechtsanspruch auf kostenfreien Schutz und Hilfe. Das Gesetz verpflichtet die Bundesländer also, ausreichend Plätze in Frauenhäusern zu schaffen. Die Opposition sieht beim Plan der Landesregierung noch Verbesserungsbedarf.
19: Wir hatten im Jahr 2024 1.700 Frauen und knapp 1.400 Kinder, die an hessischen Frauenhäusern abgewiesen werden mussten. Das ist eine extrem hohe Zahl und deutet darauf hin, dass die 5 Millionen Euro, die jetzt in die Frauenhäuser investiert werden sollen, noch nicht reichen.
3: Wie viele Frauenhausplätze in Hessen genau fehlen, soll eine Bedarfsanalyse klären. Ende des Jahres wird mit Ergebnissen gerechnet. Laut Sozialministerin Hofmann könnten insgesamt rund 630 Plätze benötigt werden. Das legt zumindest eine Empfehlung der Istanbul-Konvention zur Bekämpfung von Gewalt gegen Frauen nahe. Nächste Woche soll der Gesetzentwurf in den Landtag eingebracht werden.
11: Wie sicher ist Dietzenbach im Kreis Offenbach? Diese Frage beschäftigt viele Menschen in der Stadt. Bei unserer Hessenschau Pop-Up-Redaktion im Rathauscenter haben Bürgerinnen und Bürger ihre Sorgen, Fragen und Anregungen auf einer Pinnwand hinterlassen. Immer wieder geht's dabei um Kriminalität und das Sicherheitsgefühl. Was auch daran liegen könnte, dass vergangene Woche ein Mann erschossen wurde. Ist es also eine gefühlte Unsicherheit oder ist da was dran an der hohen Kriminalität?
20: Tiago.
21: Kilian.
22: Metahan.
23: Wie heißt du?
24: Seid.
23: Was hat die Polizei alles für Fahrzeuge?
25: Helikopter.
26: Spannung pur heute in der Kita Bremer Stadtmusikanten in Dietzenbach. Der Schutzmann vor Ort, Skelci Maloku, ist zu Besuch mit einem Ziel.
23: Schon im Kindesalter die Hemmung der Kinder vor der Polizei zu nehmen, Vertrauen zu schaffen.
26: Die Beamten nehmen sich gezielt den Sorgen der Bürger an, suchen möglichst oft das Gespräch, wie zum Beispiel mit diesen Jugendlichen auf der Straße. Sicherheit vermitteln ist wichtig, nicht erst seit vergangener Woche, als hier ein Mann auf der Straße erschossen wurde. In Bezug auf die Tat erklären Sie den Jugendlichen?
27: Wir als Polizei haben hier schnell gehandelt. Wir haben umfassend und akribisch ermittelt, von der ersten Minute an, als das passiert ist. Und auch da hat es dann nicht lange gedauert, dass wir hier Tatverdächtige, 4 Stück an der Zahl, mittlerweile identifizieren, festnehmen konnten. Und das ist, glaube ich, ein wichtiges Zeichen für die Leute, dass die Polizei hier präsent ist, sofort agiert und handelt.
26: Den Ruf als hartes Pflaster hat Dietzenbach vor allem in den 80ern und 90er Jahren erworben. Damals galt gerade der Starkenburgring, das heutige Spessartviertel, als Brennpunkt. Heute ist Dietzenbach viel sicherer geworden. Die Fallzahlen in der Kriminalstatistik sind im Vergleich zu Ende der 90er Jahre um rund 50% gesunken. Und auch im hessenweiten Vergleich schneidet Dietzenbach gut ab. Rund 5.000 Fälle, hochgerechnet auf 100.000 Einwohner, hat Dietzenbach. Hessenweit liegt die Zahl bei rund 6.000. Doch wie ist die Stadt sicherer geworden? Durch mehr Polizeiarbeit, überbehördliche Zusammenarbeit und ganz viel Prävention. So ist Maloku in Kitas, Vereinen, Schulen, aber eben auch auf der Straße unterwegs. Gerade der Kontakt mit jungen Menschen liegt ihm am Herzen.
23: Ich versuche immer auf Augenhöhe mit denen zu sprechen, nicht von oben herab und nicht direkt verurteilen, wenn man Fehler gemacht wurde oder dergleichen. Aufklärung ist hier viel wichtiger.
26: Zentrale Ergänzung zur Polizeiarbeit, die Prävention auf anderen Ebenen. So gibt es heute zum Beispiel viel mehr Streetworker und Hilfsangebote für Jugendliche.
0: Wir versuchen mit ihnen das zu ermöglichen, was sie gerne für ihre Zukunft möchten. Weil dann sehen sie, da ist jemand, der für sie da ist, der für sie ihnen zuhört und an sie glaubt. Und das ist so einer der wichtigsten Bausteine hier für uns und unsere Arbeit.
4: Es gibt kaum Orte, die so viele Aufsteigergeschichten auch vereinen wie dieser Ort. Woran merken wir das? Bildungsabschlüsse, Berufspositionen, Einkommen.
26: Klar, zur Verringerung der Kriminalität in Dietzenbach wurde im Laufe der Jahrzehnte an vielen Stellen geschraubt. Prävention und die richtige Kommunikation sind nur zwei davon. Aber auch Polizist Shkel Chimaluku, der aus dem Kosovo stammt, weiß aus eigener Erfahrung, dass die richtige Ansprache und der gegenseitige Respekt viel ausmachen.
23: Meine Familie ist hierher geflüchtet. Ich habe hier auch in einer geflüchteten Unterkunft angefangen in Deutschland. Ich kann viele Dinge sehr gut nachvollziehen. Gerade auch vielleicht für Dietzenbach sehr gut, weil es doch einen signifikanten Migrationsanteil gibt.
26: Maloku und seine Kollegen hoffen, dass sie die Kriminalität weiter eindämmen können und sich das Sicherheitsgefühl der Dietzenbacher verbessert.
11: Ja, das ist ein echter Handballkracher heute Abend in Wetzlar. Sowas wie David gegen Goliath. Der Zweitligist TV Hüttenberg trifft im DHB-Pokal gegen den Rekordmeister THW Kiel. Also ein echtes Handballfest für Gastgeber und natürlich auch die Fans. Gerade ist Halbzeitpause und deshalb nutzen wir die Gelegenheit, um live zu Bernd Arnold zu schalten. Der ist für uns vor Ort. Wie ist denn die Stimmung, Bernd, bisher bei dem ja doch ganz besonderen Spiel?
5: Also es ist eine super Stimmung und laut wie selten zuvor, denn man ist ja umgezogen. Es sind ganz viele Leute hier, über 4000 würde ich sagen, und es geht zu Hause in Hüttenberg, geht es nicht. Deswegen ist man in die Halle gegangen von der HSG Wetzlar. Wetzlar spielt heute gegen Magdeburg, also ist die Halle frei und nutzt es aus. Es sind ganz viele Menschen aus dem Umkreis gekommen und dementsprechend ist es hier laut. Auch wenn es im Moment 11:22 Pausenstand ist, halt so. Hüttenberg hat 11 Punkte, Kiel hat 22, aber das ist gar nicht so wichtig. Hauptsache die Stimmung ist gut und jetzt schauen wir uns aber mal ein paar Spielszenen an. Da war die erste gute Aktion von Hüttenberg, das war das 1:2, da hatte Kiel vorher schon zweimal getroffen. Das war die Anfangsphase, 1:2, also der Anschlusstreffer, da war die Hoffnung noch da. Aber dann fielen die Tore doch im Minutentakt und zwar für Kiel. Sehenswert allerdings das 2:7 aus der Sicht von Hüttenberg, da schauen Sie mal ganz genau hin. Der Anselm, was der da gemacht hat mit der Weltklasseabwehr inklusive Weltklasse-Torhüter, also so eine Körpertäuschung, die funktioniert auch auf ganz hohem Niveau, dass man den Gegner da verlädt. Und das kann man sich dann auch gerne nochmal in Zeitlupe angucken. Also, Hüttenberg kann richtig gut Handball spielen. Hüttenberg ist ein Traditionsverein, auch wenn natürlich im Moment Kiel vorne liegt. Aber es ist auch kein Wunder, da ist ein Klassenunterschied da. Und man sagt ja auch, Geld schießt keine Tore, sagt man. Ich weiß nicht, ob das stimmt, beim Handball zumindest ein bisschen schon. Denn Hüttenberg hat einen Etat, der liegt, ist ein Zehntel von dem, was vielleicht Kiel hat. Oder andersrum gerechnet, Kiel hat 10-mal mehr. Jetzt, wir haben ja gesagt, Finanzen oder Geld schießen keine Tore. Tatsächlich, was macht jetzt den Gegner aus? Den muss man auch mal loben. Der wird auch zum Beispiel auch von den Hüttenbergern beklatscht. Was können die im Moment besser? Was macht diesen Klassenunterschied aus?
6: Ja, ich glaube, finanziell ist erst mal ein Riesenunterschied. Ich glaube, das Zehnfache an Etat, was Kiel hat. Also von daher wollen und können wir uns damit nicht messen. Aber die Floskel, Geld wirft keine Tore, ist eher beim Fußball, würde ich sagen. Also von daher, im Handball kannst du schon sehr, sehr viel mit ein bisschen mehr Qualität auch einen riesen Unterschied ausmachen. Ja.
5: Trotzdem ein riesen Handballfest. Und die Katja habe ich gerade getroffen. Wie erleben Sie das Spiel? Ihre Mannschaft liegt hinten. Was macht Ihr Handballherz?
20: Ja, super. Also die Stimmung ist toll. Dafür sind wir hier, einfach anzufeuern. Wir wissen ja auch, die Chancen halt... Naja, nicht so groß, aber wir sind da und wir freuen uns.
5: Und Sie sind da mit dem Markus, der hat nämlich die Trommel. Der hat die ganze Zeit getrommelt wie ein Verrückter, hat nicht ganz genutzt.
21: Nee, noch nicht, aber mal gucken, was noch kommt. Und ein bisschen weniger Abstand wäre schön.
5: Ich wünsche Ihnen auf jeden Fall noch ein schönes Spiel, egal wie es ausgeht. Ein Fußball, ein Handballfest natürlich. Ein Handballfest ist es auf jeden Fall.
11: Ja, das stimmt. Dankeschön, Bernd Arnold, live aus Wetzlar. Ja, wie bleibt ein Industriestandort stark, wenn Energie teuer ist und die Wirtschaft unter Druck steht? Das Continental-Reifenwerk setzt in Nordhessen auf Windkraft und baut in Twistetal einen eigenen Windpark. Der soll künftig einen großen Teil des Stroms für das Werk in Korbach liefern. Heute war der Spatenstich für den Windpark.
1: Das geht nicht.
2: Tja, weit kommst du nicht in die harte nordhessische Erde, ist aber auch weit mehr als nur ein symbolträchtiger Moment. Der Spatenstich für einen werkseigenen Windpark. Continental, der Reifenhersteller, lässt andere Räder drehen. Drei Stück an der Zahl. Windräder wie diese, die den gewaltigen Energiehunger stillen sollen. Man brauche Planungssicherheit, betont der Standortchef.
7: Mit diesem Projekt kann man nachhaltige Kosten Situationen erzeugen, da wir wissen, was kommt, man kann es planen und wir können einen Beitrag zur Nachhaltigkeit auch im Umweltbereich geben. Wir können die CO2-Emissionen reduzieren. Solche Themen sind sehr wichtig für uns.
2: Gummimischung aufkochen, Karkassen herstellen, Profil auftragen. Um Reifen zu produzieren, werden Unmengen Strom gebraucht. Conti in Korbach hat den Bedarf einer Kleinstadt. Die drei Windkraftanlagen produzieren den Strombedarf von ungefähr 15.000 Haushalten. Zusammen mit eigener Solarenergie sollen so zwei Drittel des Energiebedarfs gedeckt werden. Sich unabhängiger machen, richtige Richtung, findet auch die Energiewissenschaft.
8: Wir sehen ja auf der einen Seite die Preisspitzen am Strommarkt, einfach weil dann Öl auf einmal wieder teurer wird, Gas teurer wird. Dann haben wir das Risiko, wie entwickeln sich die Netzentgelte, was muss ich da als Industriebetrieb zahlen. Einen Windpark anzuschließen ermöglicht mir einfach Planungssicherheit.
2: Sich unabhängiger machen hat am Anfang seinen Preis. Eine mittlere zweistellige Millionensumme investiert Continental hier bei Twistetal. Der Strom fließt direkt ins eigene 8 Kilometer entfernte Werksnetz. Energiekosten runter bedeutet einen gewaltigen Standortvorteil und damit Sicherheit für die ganze Region. Deshalb, betont der Landrat, sei der Kreis Waldeck-Frankenberg in die Planung mit eingestiegen.
9: Das ist ein zentrales politisches Interesse, dass wir da alle Anstrengungen unternehmen, den Standort zu stützen und zu stärken. Aber es geht auch schlicht und greifend um Wertschöpfung. Die Energie wird hier vor Ort erzeugt, hier geschieht die Wertschöpfung. Wir transferieren nicht mehr die Petrodollars irgendwo hin, sondern wir erzeugen das hier vor Ort und das bleibt auch in der Region.
2: Windenergie. Das Interesse im Conti-Konzern daran ist groß. Andere Werke könnten folgen. Aber Fabriken stehen selten genau da, wo der Wind weht. Da spielt der Standort auf dem Land seinen Vorteil aus. Und so wurden heute Spaten in die harte nordhessische Erde gestochen.
1: Das geht nicht.
2: Doch, geht. Ganz offenbar.
11: Hessens Ministerpräsident Boris Rhein hat auf den Ausgang der Wahl in Berlin am vergangenen Sonntag reagiert. Damit starten die Nachrichten mit dir, Marcel.
10: Ja, Rhein hat heute betont, bei einer Regierungsübernahme der Linken einen Vorstoß aus Bayern zu unterstützen. Bayerns Ministerpräsident Markus Söder hat ja gefordert, bei einer möglichen Regierungsübernahme der Linken den Länderfinanzausgleich neu regeln zu wollen. Dazu hat Rhein gesagt, Söder habe recht, kein Steuergeld für Antisemiten und Linksextremisten. Einfach ändern lässt sich die aktuelle Regelung des Länderfinanzausgleiches aber nicht. Ja, eine kurzfristige Sperrung der Autobahn überrascht viele Autofahrer rund um Wiesbaden. Im Berufsverkehr hat es heute lange Staus gegeben. Wegen Brückenschäden ist ein Teil der A643 gesperrt. Damit ist die Verbindung von der Schiersteiner Brücke zur A66 unterbrochen. Und deswegen muss der gesamte Verkehr durch die Wiesbadener Stadtteile Biebrich und Schierstein geleitet werden. Wie lange gesperrt ist, ist noch unklar. Nicht betroffen die 643 in Richtung Mainz. Der Dialysespezialist Fresenius Medical Care aus Bad Homburg ist Opfer eines Hackerangriffs geworden. Es seien mehrere interne Systeme betroffen. Medizinische Geräte oder die Versorgung von Patienten sollen nicht betroffen sein. Auch die Produktion und der Geschäftsbetrieb könnten normal weiterlaufen. Ob Daten abgegriffen worden sind und wie hoch der Schaden ist, ist noch unklar. Bei uns in Hessen sind in diesem Jahr bisher 18 Menschen bei Badeunfällen ums Leben gekommen. Das meldet die Deutsche Lebensrettungsgesellschaft DLRG in ihrer Sommerbilanz. Das ist ein Todesfall mehr als zur gleichen Zeit im vergangenen Jahr. Unter den Toten sind vor allem junge Menschen. Die DLRG fordert mehr Aufklärung über die Gefahren beim Baden und Schwimmen. Jochen Seitz ist neuer Trainer beim SVW in Wiesbaden. Das hat der Drittligist heute mitgeteilt. Seitz folgt damit auf den geschassten Daniel Scherning. Zuletzt war Seitz Trainer bei Lok Leipzig in der Regionalliga. Zweimal hintereinander hat er die Mannschaft dort zur Meisterschaft in der Nordoststaffel geführt. Nach 7 Spielen steht der SVW in Wiesbaden im Moment auf dem 19. und damit vorletzten Tabellenplatz der dritten Liga. Und das waren die Nachrichten an diesem Abend. Hülya.
11: Dankeschön, Marcelia. Und jetzt kommen wir zu dunklen Gedanken, Antriebslosigkeit und dem Rückzug aus dem Leben. Depressionen verändern den Alltag von Millionen Menschen, aber nicht immer kann ihnen geholfen werden. Zum Beispiel, weil Therapieplätze fehlen oder Medikamente nicht die erhoffte Wirkung zeigen. In Marburg wird jetzt an einer Technologie gearbeitet, die Hoffnung macht. Eine Behandlungsmethode mit dem Ziel, das Gehirn ein Stück weit positiv umzuprogrammieren.
12: Fast jeder 10. Mensch in Deutschland ist von einer Depression betroffen.
13: Die klassischen Symptome bei einer Depression sind, dass die Leute keine Freude mehr empfinden und keine Interessen mehr und eben auch sehr energielos sind. Zum Beispiel das Aufstehen aus dem Bett wird beschrieben als eine kiloschwere Decke, die man um sich trägt.
14: So, hallo zusammen.
12: Klassische Behandlungen stoßen regelmäßig an ihre Grenzen. Wenn sich bei Patienten, hier gespielt durch einen Mitarbeiter, nach längerer Behandlung und verschiedenen Medikamenten keine Besserung einstellt, spricht man von therapieresistenten Verläufen.
15: Eine ganze Reihe von Patienten, ungefähr ein Drittel, spricht eben nicht ausreichend auf die etablierten Therapien an. Und deswegen ist es sehr gut, dass wir da einfach noch weitere Möglichkeiten haben.
12: Und da kommt das hessische Startup-Projekt Mindshift ins Spiel. Die jungen Forscher nutzen Kappen mit zahlreichen Sensoren und Kontaktgel, um die Aktivität des Gehirns zu messen und sichtbar zu machen, auch Ängste oder andere Emotionen.
16: Wenn wir jetzt zum Beispiel an die Depression denken, alles fühlt sich ein bisschen grau, alles fühlt sich ein bisschen traurig. Und wenn wir in der Lage sind, zu verstehen, wie der Gehirn diese Eigenschaften in Verbindung zueinander setzt und daraus Empfindungen für uns erstellt, quasi spürbar macht, dann können wir auch dahin kommen, mit diesem Gerät zum Beispiel, dass wir dem Gehirn helfen, diese Situation umzudeuten.
12: Mit über 30 Leuten arbeitet Mindshift an der Innovation, unterstützt und gefördert von der Marburger Universitätsklinik. Noch in diesem Jahr soll aus dem akademischen Forschungsprojekt ein echtes Unternehmen entstehen. Die Ausgründung steht kurz bevor. Der Leiter des Projektes sieht riesiges Potenzial.
17: Laut jetziger Statistik, jede Zweite braucht Unterstützung im Bereich von mentaler Gesundheit. Das heißt nicht, dass jede Zweite von uns eine mentale Krankheit hat, aber wir brauchen Unterstützung. Und Mindshift bietet eine Lösung her.
12: Die Innovation von Mindshift? Neurostimulation in Kombination mit einem eigens entwickelten KI-Programm anzuwenden. Der Patient betrachtet Bilder und empfindet eine Emotion. Werden Ängste identifiziert, kann das Gehirn per Stimulation umgeschrieben werden von negativ zu positiv. Patienten sollen dann hier nicht mehr eine gefährliche Schlange erkennen, sondern ein einfaches Seil.
24: Dann kann man sich im Endeffekt das Gehirn wie so ein Mobile vorstellen. Ich glaube, wir kennen das alle. Wenn ich an einem Ende ziehe, bewegt sich das ganze System. Und wenn man es schafft, diese Dynamik individuell abgestimmt abzubilden, dann schafft man es eben auch, wenn man am richtigen Ende zieht, dieses ganze System in einen anderen Zustand zu bringen. Und es geht uns nicht darum, Dinge zu reparieren, sondern es geht uns darum, eine Lösung zu finden, um Lebensqualität zurückzugeben, um Symptomlast massiv zu senken.
12: Eine erste Pilotstudie mit 20 Patienten hat gezeigt, bei der Hälfte verbesserte sich die Stimmung signifikant, ein Viertel war zeitweise sogar beschwerdefrei. Das macht Hoffnung, auch mit Blick auf den steigenden Bedarf nach Therapieplätzen.
15: Ich denke nicht, dass das eine das andere ausschließt, sondern dass das einfach eine super sinnvolle Ergänzung ist der vorhandenen Therapien und insbesondere auch der Psychotherapie, wo einfach mithilfe von den Anwendungen Mindshift einfach die gezielt nochmal Elemente herausgegriffen werden können, nochmal gezielter eingegangen werden kann auf bestimmte Problembereiche und da einfach gezielter unterstützt werden kann. Aber ich denke nicht, dass es dann letztlich ein Ersatz sein wird, jedenfalls nicht in nächster Zeit für die Psychotherapie.
12: Noch befindet sich das Mindshift-Verfahren in der Prüfungsphase. Die Anwendung ist also noch nicht verfügbar und auf Testphasen beschränkt. In Zukunft aber könnte die Technologie theoretisch auch gesunden Menschen helfen, etwa zur Steigerung der Konzentration oder zur besseren Entspannung am Abend.
25: Theoretisch wäre das dann so ein kleines
0: Stirnband, sage ich jetzt mal, was die Daten misst und dann immer an sich selbst ein Feedback gibt und die Person dann stimuliert. Und das steckt man einfach in den Strom an, trägt es dann für 10, 15, 20 Minuten am Tag und fühlt sich besser.
12: Erstmal aber fokussiert sich Mindshift auf die klinische Anwendung mit dem Ziel, depressiven Menschen in Zukunft eine Alternative zu bieten.
11: Erich Kästners Kinderbuchklassiker Emil und die Detektive bekommt ein neues Kinokapitel. Ab morgen ist nämlich die Neuverfilmung zu sehen. Im Mittelpunkt steht Emil, der nach einem Diebstahl in Berlin gemeinsam mit jungen Detektiven sein Geld zurückholen will. Und gespielt wird Emil von einem Hessen, Niki Peter aus Wallmünster. Er übernimmt die Hauptrolle in dem Kinderbuchklassiker und damit geht für den Jugendlichen ein erster großer Traum in Erfüllung.
3: Pass gut drauf auf, sind über 1000 Euro.
4: Mach ich.
18: Ich hab's versaut. Jetzt ist das ganze Geld weg. Jetzt muss ich meiner Mutter erzählen, dass ihr ganzes Geld weg ist, für das sie so hart gearbeitet hat.
19: Niki Peter hat mit seiner Mutter Nadine im heimischen Wohnzimmer ein Video fürs Casting gemacht, als im vergangenen Februar ein Emil für die Neuverfilmung von Emil und die Detektive gesucht wurde.
18: Wir müssen das alleine regeln. Komm mit, wir holen die Detektive.
3: War sehr aufregend. Also so eine große Produktion hatten wir ja noch nicht. Niki hatte bisher Kurzfilme und studentische Projekte gedreht. Und wir wollten es natürlich auch gut machen, oder vielmehr der Niki hauptsächlich.
19: Niki ist 13 Jahre alt und lebt mit seiner Mutter und seinen beiden älteren Brüdern Leo und Max in Wallmünster. Dieses Kinderfoto hat seine Mutter vor 3 Jahren zu einer Agentur geschickt. Und seitdem tritt Niki regelmäßig in Filmen auf. Er hat sogar eine Auszeichnung bei den Filmfestspielen in Cannes bekommen. Für Emil und die Detektive hat Niki im vergangenen Sommer 41 Tage in Berlin gedreht. Von der Schule wurde er beurlaubt und den verpassten Unterrichtsstoff musste er nachholen.
18: Meine Freunde finden das sehr cool. Die unterstützen mich auch bei manchen Sachen und verstehen das auch komplett, dass ich das so. Und nehmen es auch manchmal in Kauf, wenn ich mal nicht in der Schule bin oder so.
19: Fast wie im Film.
22: Wartet mal. Wir brauchen noch ein Codewort. Damit die wissen, dass am Telefon wirklich einer von uns Detektiven ist.
3: Stimmt.
18: Ja, Mann. Vielleicht sowas wie.
22: Parole Detektive?
18: Parole Jagd Grundeis.
22: Nee, das ist. Parole Emil. Stimmt. Voll gut.
18: Warum nicht? Stimmt.
25: Parole Emil!
18: Ja, also ich will auf jeden Fall, wenn ich älter bin, Schauspieler werden. Das große Ziel ist natürlich Hollywood. Ja, mal gucken, was draus wird. Mein allergrößtes Ziel und Traum wäre, Spider-Man zu spielen.
19: Neben Castings, Schauspielerei und Schule spielt Niki Fußball. Seit 2 Jahren besucht er regelmäßig eine Schauspielschule in Frankfurt und macht Workshops, um sich weiterzuentwickeln. Manchmal ist es ganz schön viel für den Siebtklässler.
3: Ich kriege die Informationen von der Agentur und teile sie ihm mit. Und ich habe den Zeitplan und ich bin da schon der Chef im Ring, sage ich mal, von wir müssen jetzt und wir machen jetzt. Und aber vor allen vorausgeht, möchtest du das machen? Wenn er sagt, oh nee, auf die Rolle habe ich gar keinen Bock oder an dem, da habe ich doch ein Fußballspiel, da kann ich nicht, dann besprechen wir das und dann machen wir es halt eventuell auch nicht.
19: Jetzt kommt Emil und die Detektive in die Kinos. Und Niki freut sich so richtig darauf, mit seinen Freunden aus Wallmünster reinzugehen.
11: Ja, da haben wir noch einen kleinen Nachtrag. Da ist uns im Beitrag ein klitzekleiner Fehler unterlaufen. Niki ist nämlich mittlerweile schon 14. Und so schnell wird man ja älter.
23: Okay? Herzlichen Glückwunsch, falls es gerade eben erst war. Nachrichten oder nochmal für Sie um 21.45 Uhr.
11: Und Simone Kienast, die hat jetzt noch das Wetter. Und um 20.15 Uhr meldet sich Claudia Schick mit Max.
23: Tschüss. Schönen Abend.
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28: Heute haben wir kalendarischen Herbstbeginn und wir könnten kaum sonniger in den Herbst starten. Und damit herzlich willkommen zum Hessenschauwetter um 7:45. Wir haben ein paar Sonnenstunden für Sie. Morgen 3 bis 5 oder 6 bis 8 Sonnenstunden. Und der Freitag, der toppt das Ganze nochmal. Da haben wir 9 bis 11 Sonnenstunden. Ja, täglich verlieren wir ja derzeit etwa um die 4 Minuten an Tageslicht. Das geht jetzt sehr schnell. Die kommenden Stunden sehen dann zunächst erstmal wie folgt aus. In der Nacht kommen später dichte Wolken nach Hessen herein. Sie können können in der zweiten Nachthälfte im Nordosten mal einzelne Schauer bringen. Ansonsten bleibt es meistens trocken. Morgen wechseln sich kompakte Wolken mit Sonnenschein ab. Dazu ist es größtenteils trocken und bis zum Abend lösen sich die Wolken immer mehr auf. Der Wind weht mäßig nach Nordosten hin auch frisch und in den höheren Lagen, da fegen auch mal starke Windböen. Heute Nacht kühlt dann die Luft ab auf 7 Grad im Spessart und auf 12 Grad am Rhein. Morgen

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0: ist das erste deutsche Fernsehen mit der Tagesschau. Heute im Studio Jens Riewer.
1: Guten Abend, ich begrüße Sie zur Tagesschau. Die Opfer sind wehrlos, willenlos, oft auch bewusstlos. Fälle von Vergewaltigungen unter dem Einfluss von K.O.-Tropfen sorgen in der Öffentlichkeit immer wieder für Entsetzen. Bundesjustizministerin Hubig will solche Taten härter bestrafen. Künftig sollen mindestens 5 statt bisher 3 Jahre Haft verhängt werden. Der Gesetzentwurf wurde heute im Bundestag beraten. Opferverbände sehen in den Plänen ein richtiges Zeichen, betonen aber auch, es bleibe weiter schwer, K.O.-Tropfen nachzuweisen.
2: Nina Fuchs ist sich sicher. Sie wurde vor 13 Jahren vergewaltigt. Klare Erinnerungen fehlen, weil sie zuvor vermeintlich mit K.O.-Tropfen betäubt wurde. Darauf testet die Polizei nicht, stellt aber Spermaspuren fest. So findet sie später einen mutmaßlichen Täter, doch das Verfahren wird eingestellt.
3: Die Begründung der Staatsanwältin für die Einstellung waren tatsächlich meine Erinnerungslücken. Und das hat mich damals ja sehr wütend gemacht.
2: Die Bundesregierung möchte Täter nun härter bestrafen. Mindestens 5 statt 3 Jahre Gefängnis, wenn sie bei Sexualstraftaten oder Raub K.O.-Tropfen einsetzen. Die Polizei erfasst solche Fälle bisher nicht explizit. Sie findet die Strafrechtsverschärfung richtig.
4: Zugleich erhöhen wir für Opfer natürlich die Botschaft, wer euch das antut, der muss mit einer ganz anderen Mindestfreiheitsstrafe rechnen. Das ist ein guter Impuls für Opfer.
2: K.O.-Tropfen können im Urin nur etwa 12 Stunden nachgewiesen werden, sagt Opferanwalt Jochen Link. Häufig komme es deshalb gar nicht zu Strafverfahren. Link begrüßt höhere Strafen, fordert aber bessere Prävention.
5: Wir bräuchten eigentlich

0: sehr wichtig, um Fälle zu verhindern.
1: Mit einem eigenen Verein kämpft Nina Fuchs seit Jahren für mehr Aufmerksamkeit für die Gefahr von K.O.-Tropfen. Dabei helfe auch das neue Gesetz. Vielmehr aber wünscht sich die 43-Jährige schnelle und unkomplizierte Testmöglichkeiten für Betroffene.
2: Die Bundesregierung will härter gegen Sozialbetrüger vorgehen und hat dazu einen Aktionsplan beschlossen. Er zielt vor allem auf kriminelle Banden ab, die Zuwanderer aus EU-Staaten mit Scheinbeschäftigungen nach Deutschland holen und Leistungen wie Kindergeld kassieren. Im Kampf dagegen soll es Änderungen im Melderecht und einen besseren Austausch zwischen den Behörden geben. Kanzler Merz schrieb auf der Plattform X, mit dem Plan würden Ausbeutung und Missbrauch bekämpft.
3: Anfang März im Ruhrgebiet. Die Polizei kontrolliert verwahrloste Wohnungen, vermietet zu überhöhten Preisen. Was die Behörden dort gefunden haben, ist kein Einzelfall, berichten die Kommunen.
4: Wir reden hier über ein Modell, das ist ehrlicherweise ein ausgeklügeltes System, eine perfide Ausnutzung von einer Situation, die zur Ausbeutung von Menschen führt und die eben auch zum Missbrauch von Sozialleistungen führt.
3: Kriminelle Banden holen Menschen meist aus Rumänien und Bulgarien nach Deutschland und bringen sie in Scheinbeschäftigungen mit niedrigem Lohn, um vom Jobcenter Aufstockung zu kassieren. Auch die überhöhte Miete holen sie sich vom Staat.
5: Bei Kontrollen, die durchgeführt worden sind von den Ländern, konnte man solche Immobilien identifizieren, die ausschließlich mit Sozialbetrügern besetzt waren.
3: Helfen soll dagegen nun Änderungen im Bau- und Melderecht, eine Höchstmiete pro Quadratmeter sowie ein umfassender Datenaustausch sämtlicher Behörden und eine KI-Analyse der Daten. Sozialverbände befürchten, dass Menschen wegen ihrer Herkunft unter Generalverdacht gestellt werden könnten.
6: Wir sehen hier eine Gefahr, dass am Ende vor allen Dingen die Opfer von organisierten Sozialleistungsmissbrauch noch mal eins obendrauf kriegen.
3: Einige Punkte des Aktionsplans hat die Bundesregierung schon auf den Weg gebracht. Bis Ende des Jahres soll alles umgesetzt sein.
2: Neben der Region Köln, Rhein-Ruhr und München wollte auch Berlin die Olympischen und Paralympischen Spiele ausrichten. Heute die Wende. Nach Informationen des RBB will die Stadt ihre Bewerbung zurückziehen. Nur wenige Tage vor der Entscheidung des Olympischen Sportbundes. Der will am Samstag bekannt geben, mit welcher Region sich Deutschland für die Spiele 2036, 40 oder 44 bewirbt. Sebastian Schöbel in Berlin, was sind die Gründe dafür, dass die Olympia-Bewerbung zurückgezogen wurde?
7: Offiziell hat der Senat dazu noch nichts gesagt. Das soll morgen im Rahmen einer Pressekonferenz passieren. Aber man hat schon einen Vorgeschmack bekommen. Der Olympia-Beauftragte von Berlin, KW Nieromand, hat in Interviews bereits angedeutet, dass die Schuld, zumindest laut Senat, bei der Wahlsiegerin der Linkspartei gilt. Berlin hat am vergangenen Wochenende am Sonntag gewählt. Und die Linkspartei hat diese Olympia-Bewerbung immer abgelehnt und hat nun die Wahl gewonnen. Und der Senat wird argumentieren, dass in Berlin einfach der politische Rückhalt für diese Olympia-Bewerbung nicht mehr vorhanden sei und deswegen seine Bewerbung zurückzieht.
2: Ist denn die Kritik berechtigt, dass die Linkspartei mit ihrer Haltung verantwortlich sei für das Aus der Bewerbung?
7: Das kann man so nicht sagen, denn die Linkspartei und auch die Grünen haben diese Bewerbung schon vor Jahren eigentlich abgelehnt. Das war auch immer klar während des Wahlkampfes. Ich glaube, was sehr viel ausschlaggebender ist, ist jetzt, dass der DOSB selbst die Bewerbung von Berlin offenbar nicht besonders überzeugend gefunden hat. Drei Bewerber sind noch im Feld und Berlins Bewerbung schnitt bei der internen Evaluation beim DOSB als Dritter ab, also als schlechteste Bewerbung. Und genau das wird jetzt auch von den Olympiagegnern herangezogen, als Argument zu sagen, das ist der Grund, warum wir diese Bewerbung zurückziehen sollten, auch weil es immer wieder Zweifel an der Finanzierbarkeit gab. Der Senat wird es freilich versuchen, anders darzustellen. Aber der Grund, warum diese Bewerbung am Ende gescheitert ist, ist auch, weil der Senat es nie geschafft hat, die Berliner Bevölkerung davon zu überzeugen.
2: Danke für diese Einordnungen, Sebastian Schöbel. Die OECD hat ihre diesjährige Wachstumsprognose für die Wirtschaft angehoben, weltweit, für Europa und auch für Deutschland. Hier rechnet die Organisation mit einem Plus von 1,1%. Das sind 0,4 Punkte mehr als noch im Juni angenommen. Positiv wirkten sich gestiegene Exporte technischer Produkte aus, die für den KI-Ausbau gebraucht werden. Auch staatliche Investitionen und Reformen zeigten Wirkung, so die OECD. Die IG Metall hat ihre Tarifforderungen für die rund 3,7 Millionen Beschäftigten der Metall- und Elektroindustrie beschlossen. Sie fordert 5% mehr Lohn und Garantien.

0: für Jobs und Standorte in kriselnden Branchen. Außerdem will die Gewerkschaft erreichen, dass Beschäftigte in Betrieben, die wirtschaftlich gut laufen, am Gewinn beteiligt werden. Der neue Tarifvertrag soll nach den Vorstellungen der IG Metall eine Laufzeit von 12 Monaten haben. Die Verhandlungen beginnen ab dem 7. Oktober. Die Kriege in der Ukraine und im Iran haben auch heute die Generaldebatte der Vereinten Nationen in New York bestimmt. Nach den massiven Drohungen von US-Präsident Trump Richtung Teheran hatte heute Irans Präsident Pezeshkian das Wort. Er warf den Vereinigten Staaten Terrorismus vor. Sein Land habe sich nur gegen die USA verteidigt.
1: Befreit Iran, skandieren sie vor den Vereinten Nationen. Draußen Proteste, drinnen die mit Spannung erwartete Rede des iranischen Präsidenten. Der gibt sich unversöhnlich trotz oder vielleicht auch wegen der gestrigen Drohung von US-Präsident Trump, Iran zu vernichten. Die uns als Terroristen bezeichnen, bilden selbst Terroristen aus und schützen sie. Wir haben uns nur selbst verteidigt. Wir sind keine Terroristen, unsere unschuldigen Menschen sind Opfer von feigen Attacken. Bereits gestern hatten Vertreter der USA und Iran 3 Stunden lang verhandelt, ohne Ergebnis. Auch die Gespräche von US-Präsident Trump mit Vertretern der Golfstaaten brachten keine Bewegung in den Konflikt. Die UN-Vollversammlung, das bedeutet auch hunderte Gespräche, ein Marathon der Diplomatie. Beim Treffen mit dem ukrainischen Präsidenten Zelensky betont Trump, der sinnlose Angriffskrieg gegen die Ukraine müsse vor dem Winter enden. Es wird einen Deal geben. Wir können noch nicht sagen, wie er aussieht, aber wir reden viel drüber, auch mit Präsident Putin. Zelensky dankt Trump für die Unterstützung und stellt Bedingungen. Wenn Russland will, dass wir ihre Dieselvorräte und Raffinerien nicht mehr angreifen, wir sind bereit dazu. Wenn Russland unsere Strom- und Heizkraftwerke und unsere Wasserversorgung nicht mehr angreift, greifen wir deren nicht mehr an. Die Kameraleute richten gerade ihr Bild ein, da werden sie rausgebeten. Die Stimmung zwischen US-Außenminister Rubio und seinem russischen Amtskollegen Lavrov angespannt. Im Anschluss heißt es von amerikanischer Seite, man befürchte, dass sich der russische Angriffskrieg auf andere Länder ausweiten könnte.
0: Der frühere US-Filmproduzent Harvey Weinstein ist in New York zu 15 Jahren Haft verurteilt worden. Es geht um ein Sexualverbrechen aus dem Jahr 2006. In dem neu aufgerollten Prozess war er bereits im Juni vergangenen Jahres schuldig gesprochen worden, wegen sexueller Übergriffe auf eine Produktion.

0: Viele Fußballfans blicken gespannt auf morgen. Nach der Aufbruchstimmung wartet der Praxistest. Die Fußballnationalmannschaft startet unter dem neuen Bundestrainer Jürgen Klopp in die Nations League. Und gleich zum Auftakt wartet ein echter Klassiker. In Amsterdam spielt die DFB-Elf gegen die Niederlande.
1: 87 Tage nach dem WM-Aus will Jürgen Klopp Fußball-Deutschland endlich mal wieder eine Freude machen. Zum Auftakt der Nations League trifft die DFB-Auswahl auf die Niederlande und das in der Johan Cruyff Arena in Amsterdam, die 55.000 Zuschauern Platz bietet. Es ist die erste von 4 Partien der deutschen Mannschaft binnen 11 Tagen.
2: Den Eindruck, den mir die Jungs gemacht haben, war auf jeden Fall der, dass alle sich erstens über die Einladung gefreut haben und sich alle auf den Weg einlassen wollen.
1: Beste Laune beim Abschlusstraining. Glückwünsche und Applaus für ein Geburtstagskind aus dem Team hinter dem Team. Klopp spaziert später zur improvisierten Medienrunde, um über seine persönliche Vorbereitung zu berichten.
3: Ich wusste gar nicht, dass ich die Nationalhymne drauf habe. Also komplett. Das war mir neu. Also habe sie selten gesungen zu Hause, wenn ich in Länderspiel geguckt habe, um her zu sein.
1: Nach nur 2 Trainingseinheiten in Herzogenaurach setzt der neue Bundestrainer auf Erfahrung. Marc-André Ter Stegen steht im Tor, Kapitän bleibt Joshua Kimmich. Nico Schlotterbeck und Kai Havertz zählen ebenso zum Stamm wie Jonathan Tah und Jamal Musiala. Allen ist die Vorfreude anzusehen.
3: Bei einem positiven Vibes, die ganz bestimmt vor allem bei uns jetzt hier da sind, wissen wir auch alle, dass wir Ergebnisse liefern müssen. Wir würden es gerne lange machen. Um es lange zu machen, müssen wir sowas gut machen.
1: Klopps 5 Vorgänger haben übrigens jeweils ihr erstes Spiel gewonnen. Dass auch beim Gegner mit Xavi ein neuer Coach auf der Bank sitzt, sieht Klopp als Vorteil.
3: Ich kenne mehr Spieler persönlich von Holland als Xavi.
1: Bei aller Lockerheit wartet eine knifflige Aufgabe auf Klopp und Co.
0: Ich habe inzwischen Gesellschaft bekommen hier im Studio. Christine Weinmeister ist bei mir. Sie ist taube Gebärdensprachdolmetscherin. Hallo, Frau Weinmeister. Anlass für Ihren Besuch ist der heutige Tag der Gebärdensprache. Für viele Taube und Schwerhörige ist der Alltag immer noch voller Hürden, auch beim Medienkonsum. Zwar sind viele Videos untertitelt, doch um Inhalte gut zu verstehen, ist die Übersetzung in Gebärdensprache deutlich wichtiger. Die 20-Uhr-Tagesschau wird seit langem in dieser Form übersetzt. Wir haben uns angeschaut, wie ein Dolmetscher arbeitet.
4: Hier ist das erste deutsche Fernsehen mit der Tagesschau in Gebärdensprache. Marcel Zamoyski ist einer der Dolmetscher, die die 20-Uhr-Ausgabe der Tagesschau bei Phoenix jeden Tag live dolmetschen.
5: Ich bin mit der Gebärdensprache aufgewachsen. Meine Eltern sind gehörlos und die Gebärdensprache ist meine Muttersprache. Und das habe ich dann irgendwann zu meinem Beruf gemacht.
4: Seit mehr als 2 Jahren dolmetscht er die Tagesschau. Eine Herausforderung, die Fachbegriffe und immer wieder neue Namen von Orten und Personen. Eine Art Duden für die Gebärdensprache gibt es nicht, aber verschiedene Nachschlagewerke, etwa für Ländernamen. Das war's dann aber auch fast schon mit der Sendungsvorbereitung. Die genauen Texte von Sprechern und Beiträgen kennt er nicht vorab.
5: Ich weiß die groben Themen und das war's. Ansonsten dolmetsche ich nach Gehör.
6: Gemunkelt wird also viel in Berlin. Den offenen Angriff wagt zumindest bislang niemand.
4: Die vielleicht schwierigste Stelle kommt erst noch am Ende der Sendung.
5: Das Wetter ist auf jeden Fall auch schwer zu dolmetschen, weil das Wetter sehr schnell ist.
7: Am Donnerstag neben sonnendichte Wolken örtlich Regenschauer. Am Freitag häufig Sonne im Nordosten, mehr Wolken und hier und da Schauer.
4: Auch das meistert Marcel Zamoyski. Er kann jetzt durchatmen. Bis zu seinem nächsten Einsatz für die Tagesschau.
0: Und wir schauen jetzt auch aufs Wetter. Die Vorhersage für morgen Donnerstag, den 24. September.
7: Ein Tief zieht von Dänemark in den östlichen Alpenraum und sorgt dafür, dass in der Nacht Regen und Schauer aus dem Nordwesten über den Norden weiter in den Osten ziehen. Einzelne Gewitter sind möglich. Von der Nordsee folgen Schauer. Am Tag vor allem zwischen Ostsee und Erzgebirge sowie im östlichen und südlichen Bayern Schauer. Richtung Westen ist es trocken, dort am häufigsten Sonnenschein. In der Nacht 14 bis 4 Grad, am Tag 10 bis 14 Grad in den östlichen Mittelgebirgen, am wärmsten wird es in Südbaden. Am Freitag im Norden und Nordosten mehr Wolken als Sonne und einzelne Schauer, sonst nach Nebel häufig Sonne. Am Samstag im Norden mal Sonne mal Wolken, sonst wieder viel Sonne, nachdem sich der Nebel aufgelöst hat. Am Sonntag wird es bei Sonnenschein ungewöhnlich warm.
8: Wirtschaftsfaktor Handkäse, hallo zu Max. Ja, das ist ein Ding, oder? Der gute alte hessische

0: Handkäse ist aus dem Stand zu einem hippen, angesagten Lifestyle-Food geworden. Fitness-Influencer haben ihn entdeckt, denn im Handkäse stecken ganz viele gesunde Proteine. Und die Handkäse-Hersteller, die können ihr Glück kaum fassen. Die Nachfrage, die steigt und steigt. Und nach dem Fitness-Haferbrei-Comeback, dem Rote-Bete-Revival, jetzt also mit voller Kraft, der Handkäse.
1: Handkäse mit Musik. Ein urhessisches Gericht, schon aus dem 19. Jahrhundert.
2: Schmeckt einfach geil. Als Vorspeise vom Schnitzel. Ist top.
1: Jetzt bekommt er einen neuen Sound. Fitness-Snack statt altes Traditionsgericht.
3: Viel Protein.
4: Das genau. Und bei ihm?
5: Ich kenne ihn nicht. Aber viel Protein spricht mich an. Das muss ich mal probieren.
1: Max will wissen, woher kommt der neue Trend zum Handkäse und wer verdient eigentlich daran? Handkäse erlebt einen Boom. Und mittendrin die Käserei Birkenstock in Hüttenberg. Hier werden täglich jede Menge kleine Käserollen produziert, und zwar zwei Sorten, den Milchschimmelkäse und den Gelbkäse. Nina Oli ist Molkereimeisterin und ist, nach anfänglicher Skepsis, selbst zum Handkäse-Fan geworden.
6: Es war nie auf meinem Schirm, dass ich gesagt habe, okay, Handkäse war jetzt bei uns zu Hause auch nicht auf dem Tisch vertreten. Und durch sensorische Verkostung hier intern bin ich dann doch auf den Geschmack gekommen und mittlerweile snacke ich den auch so ganz gerne und muss sagen, er ist ein Top-Käse.
1: Seit einem Jahr wächst der Umsatz bei Birkenstock zweistellig. Die Hessen finden ihren Handkäse mit Musik wieder so richtig gut. Das Wunder, er kommt auch bei der jungen Generation gut an.
7: Es schmeckt gut, es ist einfach und es ist so typisches Frankfurt-Ding.
8: Und es ist echt gut mit einem Brot und Butter, schmeckt echt lecker.
9: Ich esse es einfach, weil es lecker ist, aber jetzt kann ich mich noch besser fühlen, wenn ich es esse.
1: Was er meint, ist die Kombination aus Tradition und Fitnessernährung. Denn Handkäse hat einen entscheidenden Vorteil gegenüber vielen klassischen Fitness-Snacks. Auf 100 Gramm hat er nämlich ca. 25 bis 30 Gramm Eiweiß. Nur unter 1% Fett und liegt damit im Trend zum Superfood.
6: Die Eigenschaften sind sehr interessant von dem Handkäse. Wir haben ja wenig Fett, dafür viel Protein. Und ist perfekt, wenn man schnell an Protein möchte.
1: Für die Fitness-Community zählt beim Essen vor allem eines: Was steckt drin? Aber der Handkäse kann auch noch anders punkten, wenn er mit ganz neuen Rezepten zubereitet wird. Und auch das sorgt für den aktuellen Trend.
6: Ja, man sieht es natürlich auf den sozialen Netzwerken, dass der Handkäse doch einen guten Hype annimmt, dass sehr viel ausprobiert wird, egal ob im Airfryer oder was für Möglichkeiten man hat. Also ja, wird gerade sehr gehypt, muss ich auf jeden Fall sagen.
1: Birkenstock versucht, aus dem Traditionsprodukt eine ganze Produktwelt zu machen. Mit Erfolg. Das Geschäft ist im Vergleich zum vergangenen Jahr zweistellig gewachsen. Unternehmenschef Nils Birkenstock nimmt den aktuellen Erfolg aber relativ gelassen.
10: Also uns freut das, dass das Image ein bisschen jünger wird und nicht mehr so angestaubt ist. Aber so aktiv da irgendwie mitwirken, ist glaube ich, ein bisschen schwierig. Da fehlt es dann doch, fehlt so das Werbebudget und sonst irgendwas. Also wir sind jetzt kein Marketingunternehmen wie Red Bull oder sowas, sondern wir stellen halt ein traditionelles Produkt her und freuen uns gerade, dass das halt momentan ja, ein bisschen mehr im Fokus gerät und angenommen wird.
1: Birkenstock ist aktuell der größte Handkäse-Hersteller Hessens. Produziert in diesem Jahr etwa 3000 Tonnen Handkäse und das sorgt für das zweistellige Wachstum. Dabei ist der Handkäse eigentlich ein ziemlich altes Geschäftsmodell, ursprünglich aus dem Harz, deswegen Harzer Käse. Bei Birkenstock durchläuft er mehrere Produktionsschritte, von der Quarkherstellung bis zum fertigen, gereiften Produkt. Einen interessanten Kniff gibt es zwischendurch. Ältere Handkäse werden den neuen beigemischt.
6: Die fertigen Handkäse kommen mit rein, um dem Käse einfach die Kultur und das Aroma zu geben, was der vorherige Handkäse auch schon hatte.
1: Neu ist vor allem aber die Geschichte, die heute dazu erzählt wird. Nicht mehr nur, das ist typisch Hessen. Für die Branche ist das eine interessante Entwicklung. Denn ein Produkt, das seit Jahrzehnten bekannt ist, verkauft sich plötzlich statt über Tradition auf andere Weise.
10: Aktuelle Wachstum beim Handkäse, Hasserkäse erkläre ich mir hauptsächlich durch Social Media, durch irgendwelche Rezeptideen, die hier geteilt werden und ausprobiert werden und anscheinend angenommen werden. Also es gibt ja ähnliche Sachen mit Skyr und Energy Drink oder sonst irgendwas. Und das ist jetzt beim Harzer halt mit den, oder beim Handkäse mit den Handkäse-Chips oder Eiwa mit Handkäse gemischt.
1: Was früher vor allem mit Musik auf den Tisch kam, wird heute deshalb ganz anders zubereitet. Der Handkäse soll nicht mehr nur nach Heimat schmecken, sondern Ereignischarakter haben.
11: Zu sowas kleinem Frittieren zum Snacken braucht man einfach einen Dip und bin ganz schnell auf einen Apfelchutney gekommen. Schön säuerlich, würzig, perfekt.
1: Aus dem Handkäse mit Musik könnte damit tatsächlich ein bundesweiter Fitnesstrend mit Geschmacksexplosion werden. Für die Hersteller klingt das vor allem nach Musik in den Kassen.
0: Und diese Neuinterpretation des Handkäs, dieser ja, andere Blick darauf mit einer ganz anderen Perspektive, das geht schon in die Richtung, was auch Start-ups machen. Die suchen ja auch nach dem Neuen. Ne? Was fehlt? Wo ist die Lücke, in die genau unser Produkt passen könnte? Und das ganz viele Leute haben wollen. Und das sehen viele als eine Wirtschafts-Superpower an. Noch nie gab es so viele Start-up-Gründungen wie im vergangenen Jahr. Alles kann dabei ein Thema sein, auch die Pizza.
12: Pizza, der Klassiker, wenn es um Essen zum Mitnehmen geht. Aber der Pizzakarton kühlt schnell aus und müllt alles voll. Zwei junge Gründer aus Offenbach haben da eine Lösung gefunden.
13: Das ist Bezeikel, das ist die weltweit erste Mehrweg-Pizza-Box. Und genau, es ist sozusagen eine nachhaltige Alternative zu normalen Pizzakartons und kann hunderte Male wiederverwendet werden.
12: Die Pizzaboxen sind so konzipiert, dass zwei identische Teile ineinander geschoben und so verschlossen werden können. Durch die Löcher an der Seite bleibt der Teig knusprig und die Pizza lange frisch. Mittlerweile produziert das findige Startup monatlich 10.000 Boxen für den deutschen Markt und 26 Länder weltweit. Die Box ist mit einem Durchmesser von 33 cm groß genug für alle gängigen Pizzen in Deutschland und Europa. Ursprünglich war PizzaCycle erst als B2B-Lösung gedacht, also als Auslieferung nur für Großkunden wie Pizzaketten oder Hotels. Aber die Zahl der Privatleute, die sich für 20 Euro eine Pizzabox kaufen, steigt stetig an. Denn man kann sie mitnehmen, zu Hause spülen und bis zu 500 Mal wiederverwenden. PizzaCycle, eine hessische Start-up-Erfolgsgeschichte, aber nicht die einzige. Gab es im ersten Halbjahr 2025 lediglich 148 Neugründungen, sind es in der ersten Hälfte dieses Jahres 270. Eine Steigerung von satten 83%. Mit dieser beeindruckenden Dynamik kann sich Hessen sehen lassen. Nach Bayern, NRW und Baden-Württemberg landet Hessen auf Platz 4 der Bundesländer mit den meisten Neugründungen im ersten Halbjahr 2026. Neben Nachhaltigkeit haben viele Startups auch das Thema Bildung im Blick. Denn zwei PISA-Schocks zeigen, unseren Kindern fehlen Grundfertigkeiten, besonders beim Lesen. Das muss sich ändern, sagt Lena Stenz. Wenn sie mit ihrem orangenen Koffer und Jackett in einer Schule auftaucht, dann heißt es Ohrenspitzen, denn gleich ist Bücheralarm. Mit ihrem gleichnamigen Startup produziert sie zusammen mit Schülern Podcasts zu Kinderbüchern, um die Schüler fürs Lesen zu begeistern. Und alles, was sie dazu braucht, ist ein Laptop und dieser Koffer mit Mikro und Kopfhörer.
14: Die Kinder durften vorab das Buch schon lesen. Und es gibt ein Moderationsteam, ein Buchvorstellungsteam. Es wird Kinder geben, die vorlesen.
12: Runde 1, die Moderation.
14: Und lass dir Zeit, du musst gar nicht schnell reden, eher schön reden. Das ist wichtiger.
15: Hallo und herzlich willkommen zu Bücheralarm, dem Podcast, der sich heute um das Buch Juni von der Farbe und ein Sommer voller Superpläne dreht. In dem Buch geht es um Juni und ihren großen Bruder Bodo. Sie wohnen mit ihren Künstlereltern in einem winzigen Dorf.
12: Und dann geht es schon ums Vorlesen.
15: Hi, ich bin der Yoshi und ich nehme euch jetzt mit in das Buch auf Seite 12.
16: Du, ich schließe die Augen und lausche.
15: In unserer Straße sind wir die einzigen Kinder. Ansonsten lebt noch Frau Nudel neben uns. Sie ist ein bisschen durchgeknallt.
12: So machen Lesen und Vorlesen Spaß. Doch die Lesefähigkeit von deutschen Grundschülern ist in den vergangenen Jahren dramatisch gesunken, sagt Lena Stenz.
14: Im besten Fall können sie Worte aneinander reihen, aber sie verstehen den Satz gar nicht. Und das hat natürlich dramatische Auswirkungen, nicht nur auf die Schulzeit, sondern auch auf alles, was danach kommt.
12: Das Start-up-Bücheralarm will deshalb vor allem eins: Lust aufs Lesen machen. Und das funktioniert wirklich gut.
17: Manchmal lese ich gerne und manchmal nicht, wenn es spannend wird, halt mitten im Buch. Heute hat es mir mehr gefallen als sonst.
12: Innovative Start-ups wie das von Lena Stenz entwickeln sich in ganz Hessen. Aber der Hotspot ist das Rhein-Main-Gebiet. Und hier wiederum boomt besonders Frankfurt. Mit knapp 18 Neugründungen pro 100.000 Einwohnern schaffte es die Stadt unter die Top 5 der erfolgreichsten Start-up-Metropolen Deutschlands. Ein solches Frankfurter Start-up ist Modulux. Es ist an der hiesigen Goethe-Uni beheimatet und produziert menschliche Haut, und zwar aus dem Drucker.
18: Wir drucken eben wirklich menschliche Haut, so wie sie im menschlichen Körper auch vorkommt.
19: Das heißt, wir können damit schon arbeiten und was testen.
12: Denn die Verträglichkeit von Medikamenten etwa auf der Haut wird weltweit bisher immer noch an Tieren getestet, auch wenn Tierversuche seit 2013 in der EU verboten sind. Denn Pharma- und Kosmetikindustrie kommen nicht ohne sie aus. Und so sieht die gedruckte Haut unter dem Mikroskop aus. Kreisrund, aber nur wenige Millimeter groß, mit verschiedenen Schichten und einer Struktur, wie man hier am Modell erkennt. Der Druck sieht nicht nur aus wie echte Haut, sondern hat auch deren Eigenschaften, ideal also für medizinische Tests. Um die Haut herzustellen, braucht es zum einen dieses Gel, eine Art Zellsuppe, und einen Drucker mit ganz bestimmten Eigenschaften. In dieser kleinen Kammer des Druckers befindet sich die Flüssigkeit mit den Zellen, und genau dort treffen zwei Laserstrahlen aufeinander und lassen die Flüssigkeit zur Haut aushärten. Auch wenn es ein wenig danach klingt, das hier ist nicht Frankensteins Labor.
18: Wir erzeugen kein neues Leben, sondern wir nutzen im Prinzip Zellen von Patienten. Das heißt, wir nutzen Zellen, die schon existiert haben.
12: Und das Team von Modulux träumt schon weiter.
20: Die Technologie kann man auch nicht nur für Medikamentenentwicklung benutzen, sondern auch, um tatsächlich Gewebe herzustellen für Transplantationen.
12: So könnte beispielsweise auch abgestorbenes Herzgewebe nach einem Infarkt mit Hilfe der gedruckten Haut ersetzt werden. Ob medizinischer Fortschritt, bessere Bildung oder nachhaltige Verpackung, Hessens Startups zeigen, dass sie mit ihren Ideen nicht nur Erfolg haben, sondern auch unser Leben lebenswerter machen können.
0: Schmerz ist überhaupt gar kein Thema. Der hält viele wirklich überhaupt nicht ab, wenn es um die Aussicht geht, schöner auszusehen. Seit Jahrhunderten geht das nun schon so. Früher haben sich Frauen zum Beispiel Blei oder sogar Quecksilber ins Gesicht gerieben, um eine weiße, schöne Haut zu haben. Viele sind daran gestorben. Oder Rokoko, riesige, hohe Perücken, Kilo schwer auf dem Kopf, haben die Frauen damals getragen. Dazu dann viel zu enge Korsetts. Also der Schönheitswahn ist definitiv keine Erfindung der Moderne. Und ja, was sind da schon ein paar Nadelstiche im Gesicht, wenn der Glow stimmt?
21: Schmerzen für schönere Haut. Aber muss es gleich blutig werden? Glaubt man diesen Beauty-Influencern offenbar schon.
22: Ich verspreche dir, das ist das Beste, was du für deine Haut tun kannst.
23: Diese Mikronadeln hier in diesem Serum sind so klein, stechen einfach so kleine Piekser in die Haut.
24: Auf euer Gesicht leicht aufdrücken und das hochwirksame Peptidserum dringt tief in die Dermis ein und strafft eure Haut.
21: Microneedling und Microinfusion sind in den sozialen Medien der Renner. Freiwillig verletzen sich zumeist Frauen mit tausenden Nadelstichen, um weniger Falten und Pigmentflecken zu haben. Und dafür muss man tief in die Tasche greifen. So ein akkubetriebener Stift namens Dr. Pen kostet 89,90 Euro. Die Produkte des Herstellers zählen zu den meistverkauftesten Microneedling-Geräten für den Heimgebrauch. Die Bewertungen einzelner Kundinnen und Kunden klingen fast ausnahmslos positiv. So schreibt eine Steffi.
25: War 3 Jahre bei der Kosmetik zum Microneedling. Jetzt spare ich Geld, kann Serien je nach Wunsch nehmen.
21: Und ein Francesco berichtet.
2: Gekauft zur Behandlung von Aknenarben. Nach 4 Sitzungen ist die Textur gleichmäßiger.
21: Rein mechanisch soll eine Micro-Infusion mit so einem Nadelstempel funktionieren. Der Preis von 144 Euro für die einmalige Anwendung resultiert vermutlich aus dem ultrakonzentrierten Serum, das zum Z gehört, und Botox-ähnliche Peptide und Hyaluronsäure enthalten soll. Der Hersteller verspricht unter anderem 25% Faltenreduktion schon 3 Stunden nach der Anwendung. Und selbst eine Naturvariante gibt es, in Form eines Serums, in dem die Nadeln eines Süßwasserschwamms und Lachs-DNA stecken sollen. Kosten 83,99 Euro für 2 Dosen. Wie fühlt sich's an?
3: Naja, so ganz leicht Brennnessel vielleicht.
21: Auf der Shopseite nur 5-Sterne-Bewertungen. So schreibt Fatima:
25: Der Glow am nächsten Morgen hat mich komplett überzeugt.
21: Und Jasmin erklärt:
25: Nach 2 Wochen sind meine Pickelmale deutlich heller.
21: Dann schauen wir uns die Nadelinstrumente fürs heimische Badezimmer mal genauer an. Zuerst der Akku-Pen. Laut Hersteller stecken in verschiedenen Aufsätzen 12 bis 42 Nadeln, die bis zu 2,5 mm tief in die Haut stechen können. Klingt wenig, bedeutet aber durch die Epidermis, also unsere äußere Schutzschicht. Durch die Dermis, da haben wir bereits Blutgefäße und Nerven. Und selbst die Unterhaut mit deutlich größeren Blutgefäßen sollen die Nadeln erreichen. Kann das gefährlich werden? Wir fragen 2 Hautärzte unabhängig voneinander.
4: Wenn irgendwo ein Pickel besteht und man geht mit den Nadeln darüber, dann verteilt man die Bakterien im ganzen Gesicht und kann dann ganze Ausbrüche von Pickeln bekommen.
5: Man kann Herpes bekommen, man kann sich Narben produzieren und das Ganze eben, weil man irgendwie nach Gefühl behandelt, mit einem Nadelsystem, das extrem tief geht.
21: Davon finden wir auf der Internetseite des Herstellers aber nichts. Stattdessen Vorher-Nachher-Fotos, die super Ergebnisse versprechen. Pickel, große Poren, kleine Äderchen, alles weg. Wir fragen beim Hersteller, haben ihm Kundinnen diese Fotos geschickt oder sind sie Teil unabhängiger wissenschaftlicher Studien zum Pen? Eine Antwort bekommen wir nicht. Weiter mit dem zweiten Produkt, dem Nadelstempel für 144 Euro. Macht man es wie die Beauty-Influencerinnen in ihren Clips, drückt man damit eher, als dass man sticht. Diese Nadeln können laut Hersteller 0,5 mm tief in die Haut eindringen. Das heißt, die Nadeln stechen durch die Epidermis bis knapp in die Dermis hinein. Stark bluten wird diese Prozedur daher eher nicht. Völlig unbedenklich ist sie aber trotzdem nicht, vor allem wenn man mit den Nadeln auf Muttermale trifft.
4: Man weiß nicht, inwieweit sich nicht Muttermale bei regelmäßiger Verletzung verändern und dann vielleicht hinterher fehlinterpretiert werden. Und beim weißen Hautkrebs ist es so, der sieht halt selbst klinisch aus wie eine Wunde. Und wenn man sich regelmäßig Wunden setzt, dann kann es sein, dass der Arzt das nicht erkennt.
21: Deutlich prominenter als die Gefahren veröffentlicht der Hersteller Ergebnisse, die sein Produkt bringen soll. Stirnfalten könne man so nach 3 Stunden um 25,1% reduzieren, heißt es auf der eigenen Shopseite. Um Falten auszugleichen, muss der Körper aber von innen aufpolstern, zum Beispiel indem er mehr Kollagen produziert. Kann das wirklich in 3 Stunden funktionieren?
5: Das ist absoluter Humbug. Kollagen wird vom Körper nach bestimmten Reizen produziert. Und das sieht man in klinischen Studien, fängt das ganz langsam nach ungefähr 8 bis 10 Wochen an. Und die Haupteffekte sieht man zwischen Monat 3 und Monat 6.
21: Außerdem hält die Wirkung offenbar nicht besonders lang an. Nach 14 Tagen sinkt die angebliche Faltenreduktion auf 11,4%. Daher fragen wir beim Hersteller, wie häufig man sich pro Monat pieksen sollte. Zur Erinnerung, wir haben für 144 Euro ein Fläschchen Serum mit einem Nadelkopf für die einmalige Anwendung gekauft. Er antwortet, sein Produkt
2: wurde für die erste Anwendungsphase im 15-Tage-Rhythmus entwickelt. Wenn Sie die Ergebnisse aufrechterhalten möchten, sollte die Behandlung monatlich wiederholt werden.
21: bleibt noch das Serum mit den Nadeln eines Süßwasserschwamms. Für 83,99 Euro haben wir zwei Dosen bekommen. Die Soft-Variante mit weniger Naturnadeln für Anfänger und eine Dose mit mehr Naturnadeln für das Advanced Level. Dass beide funktionieren, sollen wieder Vorher-Nachher-Bilder von Kundinnen zeigen. Mein Kollege ist der Mutigere von uns beiden.
6: So. Also der Hersteller sagt, wenn es kribbelt, dann wirkt es.
3: Ja, so ein bisschen, ganz wenig kribbelt es. Also ich merke auf jeden Fall, dass da so ein bisschen Kribbeln drin ist.
21: Wer traut sich noch? Ritzelt's?
7: Tut es tatsächlich.
21: Ehrlich?
7: Ja.
21: Wie fühlt sich das an?
7: Also es ist kein unangenehmes Pritzeln. Also es geht tatsächlich.
8: Jetzt pritzelt es richtig, ja.
21: Können Sie das mit was vergleichen?
8: Nee, Brennnessel vielleicht.
21: Würden Sie sich das ins Gesicht machen?
9: Nee, das will ich nicht.
21: Warum nicht, wenn es schöner
9: macht? Ja, ich bin doch so schön genug.
21: Wie das Serum wirken soll, erklärt der Hersteller auf seiner Shopseite. Demnach sollen die Schwammnadeln die Epidermis öffnen können. So würde die Lachs-DNA in die Haut eindringen und dort die Kollagenproduktion fördern. Wir fragen den Hersteller, ob er Studien zu seinem Serum hat, die das belegen. Doch er antwortet nicht. Kein Wunder, denn
5: da gibt es keine Studien, die belegen, dass das funktioniert.
21: Und was ist dran am Versprechen, Lachs-DNA kann unsere Haut straffen?
4: Die Applikation mit Spritzen unter die Haut, da gibt es auch Studien zu, die das belegen, dass die Elastizität sich verbessert, aber eben nicht als extern aufgetragenes, also auf die Haut aufgetragenes Produkt.
21: Darum lautet unser Fazit, wer sich für ein Microneedling entscheidet, sollte das bei ausgebildeten Therapeuten machen lassen. Zaubern können auch die nicht, aber zumindest wissen sie, wie häufig und wie tief sie stechen dürfen. Allerdings lassen sie sich das mit bis zu 400 Euro pro Sitzung bezahlen. Die Do-it-yourself-Methode scheint da verlockend. Im Zweifel schadet sie aber mehr, als dass sie sichtbare Ergebnisse bringt.
0: Also den Schmerz, den können wir uns schon mal sparen. Wann waren Sie das letzte Mal in der Autowerkstatt? Weil ja ein Ersatzteil bestellt werden musste. Und ja, ich warne Sie schon mal vor. Haben Sie Geduld. Das kann nämlich jetzt richtig lange dauern. Der ADAC, der hat das jetzt auch schon angeprangert. Und wenn Sie ein Auto geleast haben, dann müssen Sie nicht nur lange warten, dann wird das dazu auch noch richtig teuer.
10: Im Sommer vergangenen Jahres schrammt der Sohn von Katja und Jörg Senner mit dem geleasten Peugeot beim Rangieren die Hauswand. Der Schaden sieht zunächst überschaubar aus, doch die Lenkung ist beschädigt.
11: Normalerweise rechnet man nicht damit, dass das einen mehrmonatigen Werkstattaufenthalt bedarf, sondern Ersatzteil bestellen, einbauen, fertig. Ja. So denkt man sich das.
26: Ja, ist gut.
10: Aber das benötigte Teil kommt nicht.
11: Und der erste Schock war sozusagen nach unserem Urlaub, dass es hieß, das Ersatzteil ist noch gar nicht da. Ja. Wir können noch nichts machen, wir können noch nichts einbauen.
10: Es gibt Lieferverzögerungen, später Probleme mit der Kodierung. Während das Auto steht, läuft die Leasingrate weiter. Mehr als 250 Euro jeden Monat.
11: Dann haben wir uns erstmal an unsere Leasingbank gewandt. Ja, wie sieht es denn aus? Zahlen wir jetzt die Leasingrate, obwohl wir das Auto nicht nutzen können und es nicht unser Problem war? Aber die Leasingbank fühlte sich da im Endeffekt nicht zuständig und hat an unseren Händler verwiesen, beziehungsweise an den Hersteller. Am Ende hat es dann 7 Monate gedauert. 7 Monate, bis das Auto tatsächlich repariert war.
10: Fast 1.800 Euro Leasingkosten für ein Auto, das Sie nicht fahren können. Der Peugeot-Mutterkonzern Stellantis will sich auf unsere Anfrage zum konkreten Fall nicht äußern, räumt aber grundsätzliche Probleme ein.
27: Bei einigen Komponenten sehen wir aktuell Herausforderungen bei der Teileverfügbarkeit, die auf vielfältige und komplexe Ursachen zurückzuführen sind.
10: Beim ADAC in München ist Klaus Heimgärtner Experte für Verbraucherrecht. Und auch dort beschweren sich immer mehr Mitglieder.
28: Es gibt immer wieder das Thema, dass einfach längerfristig Fahrzeuge ausfallen können oder einfach nur Ersatzteile nicht lieferbar sind. Die Werkstatt kann ja in der Regel nichts dafür oder auch der Autohändler, dass die Teile nicht lieferbar sind. Und dann sitze ich weitgehend auf dem Trockenen.
10: Doch woran liegt das? Wir sprechen mit Werkstätten und Branchenverbänden. Sie nennen als Gründe kleinere Lagerbestände, globale Lieferketten und eine Produktion, die immer stärker auf Bedarf ausgerichtet ist. Das spare Kosten, mache das System aber anfälliger. Der ADAC fordert, die Hersteller müssten verpflichtet werden, Ersatzteile in ausreichendem Umfang bereitzustellen.
28: Das bräuchte ich, um da wirklich eben ein Recht daraus ableiten zu können, zu sagen, wenn ihr euch so verpflichtet, dann kann ich das auch erwarten. Und wenn ihr das nicht erfüllt, dann habe ich Rechte.
10: Katja und Jörg Senner bekamen ihren Peugeot nach 7 Monaten repariert zurück. Der Leasingvertrag war da bereits abgelaufen. Inzwischen haben sie das Auto zurückgegeben. Die Geschichte ist für sie beendet.
0: Tja, eine teure Geschichte war das. Aber vielleicht könnte ja die künstliche Intelligenz dabei helfen, den Ersatzteilmangel zu beheben oder ja wenigstens mal einen Überblick zu verschaffen, wo was fehlt und wo dringend nachproduziert werden müsste. Und das ist doch wirklich verrückt, oder? Wie schnell wir uns an die KI gewöhnt haben, oder? Viele sehen sie als Chance. Gefahren gibt es auch, davon aber dann erst später. Schauen wir erst einmal darauf, welche Vorteile es gibt.
1: Vor mehr als 30 Jahren gab es die ersten kleinen Schritte. Inzwischen spricht alle Welt von künstlicher Intelligenz. Hier in Schwerin bei der Digitalfirma Planet IC sieht der Firmengründer und Geschäftsführer Andreas Scheer naturgemäß in KI eine Chance.
13: Wir haben sowieso eine demografische Entwicklung, eine alternde Bevölkerung, die sorgt dafür, dass in vielen Bereichen, übrigens auch in der Verwaltung, die Leute, die Ressourcen nicht mehr zur Verfügung stehen für die Arbeit. Und mit entsprechenden Tools aus dem Umfeld KI kann ein Großteil der Arbeit übernommen werden und damit haben wir die Chance, das, was zu tun ist, überhaupt noch zu tun, obwohl die Leute gar nicht mehr zur Verfügung stehen.
1: Fehlende Fachkräfte durch KI auszugleichen. An solchen Softwareprogrammen arbeiten die Spezialisten hier bei Planet IC. Doch viele Menschen beunruhigt dieser Trend. Laut dem jüngsten KI-Monitor der Universität Darmstadt erwarten 60% der Deutschen, dass KI klassische Arbeitsplätze ersetzen wird. Knapp 16% sehen sogar den eigenen Job bedroht. Laut dieser Darmstädter Studie sieht gut ein Viertel der Bevölkerung mehr Chancen in der KI, etwas mehr als ein Viertel dagegen Risiken. Digitalisierung der Verwaltung ist für Scheer einer der zentralen Bausteine für den Aufschwung. Wichtig ist ihm, ein zentrales Missverständnis aus den Köpfen von Verwaltung und Politik herauszubekommen.
13: Wir glauben, wir müssten die Verfahren digitalisieren, wie sie sind. Also es wird zwar gesagt, dass das nicht so gemacht werden muss, es wird aber trotzdem immer wieder so getan. Das ist ein Problem. Wir müssen also eine Etage zurück oder einen Schritt zurück und sagen, die Verwaltung muss erstmal modernisiert werden und dann kann sie digitalisiert werden.
1: Eine Chance sieht Scheer auch in der Ansiedlung von Rechenzentren im Land, wie die jüngst bekannt gegebene Milliardeninvestition der Schwarz Digit Group auf einer Fläche bei Rostock. Doch ein Großrechenzentrum macht noch keinen Aufschwung, mahnt Scheer. Wichtiger fände der Experte, gezielt regionale IT-Firmen anzusiedeln und dazu passende kleine und mittlere Rechenzentren. Er selbst betreibt übrigens eines im Keller seines Firmengebäudes.
13: Die IT-Unternehmen in der Region, die großen, die mittelgroßen wie die kleinen, brauchen die Verwaltung als Kunden. Viele Leute schreien nach Förderung, Fördermitteln und so weiter. Ich persönlich bin eher ein Freund davon, dass ich Arbeit verteile und nicht Fördermittel. Das heißt also, wenn wir es schaffen, die Aufträge regional zu vergeben, ist das die beste Förderung, die die Unternehmen, Startups wie etablierte hier in diesem Land bekommen können.
1: Seine Firma arbeitet jedenfalls längst an KI-gestützten Lösungen für Wirtschaft und Verwaltung.
0: Und je mehr Firmen mit KI arbeiten, desto mehr freut sich Sebastian Schreiber. Das sind nämlich alles potenzielle Kunden für ihn. Fragen wir ihn, unseren Max-Experten, wie er das mit der Entwicklung der KI sieht jetzt. Hallo, Herr Schreiber.
14: Frau Schick, hallo.
0: Sehen Sie das auch so, die KI als Voraussetzung für wirtschaftlichen Aufschwung?
14: Das sehe ich so. Die Wertschöpfung wird explodieren, weil wir plötzlich Werkzeuge haben, die es uns erlauben, doppelt so viel Arbeit zu erbringen. Das ist fantastisch.
0: Naja, die Wertschöpfung sitzt doch aber eigentlich eher in Amerika, oder?
14: Das ist ein Problem. Deswegen arbeiten wir auch daran, die KI selber bei uns zu haben. Bei meinem Unternehmen ist es in der Tat so, wir haben die KI bei uns in Tübingen im Keller stehen. Das heißt, da kann niemand drauf zugreifen. Das ist besonders sicher und die Wertschöpfung erfolgt in Tübingen.
0: Wie sieht das mit dem Fachkräftemangel aus? Der IT-Kollege aus dem Beitrag sagt, die KI kann auch den Fachkräftemangel beheben. Mhm. Sehen Sie das auch so?
14: Das glaube ich auch so. Sehr viele Arbeiten, die wir Menschen machen, wo wir vielleicht keine Lust drauf haben, deswegen gibt es in manchen Bereichen eben auch keine Fachkräfte, kann von der AI, der KI übernommen werden.
0: Na gut, wie sieht es denn bei Ihnen aus? Sie haben ja gerade von Ihrem Unternehmen gesprochen. Bisher haben Sie Menschen, die bei Unternehmen hacken.
14: Richtig.
0: Die AI, KI kann genau das ja übernehmen. Das heißt, sind die dann alle arbeitslos bei Ihnen?
14: Nun, zunächst mal kriegen meine Mitarbeiter brandneue Werkzeuge, mit denen sie viel besser arbeiten können. Das ist für meine Mitarbeiter eine ganz tolle Angelegenheit. Zum anderen ist es so, dass wir in der Lage sind, viel mehr Kunden zu bedienen. Ich kann quasi mein Unternehmen, aktuell 175 Mitarbeiter, beliebig oft kopieren. Eins in Finnland, eins in Schweden, eins in Indien, sodass wir viel mehr Kunden bedienen können. Das heißt, Frau Schick, ich glaube, dass ich in den nächsten Jahren bombastisch wachsen werde in Bezug auf Umsatz, in Bezug auf Gewinn und in Bezug auf Mitarbeiteranzahl.
0: Oh mein Gott, da strahlen Ihre Augen.
14: Ja.
0: Okay. Es gibt aber auch Abgründe. Mhm. Große KI-Unternehmenslenker, die haben ja nur gerade vor kurzer Zeit gesagt, das ist ein riesiges Gefahrenpotenzial, dass die KI selber uns Menschen auslöschen könnte. Sehen Sie das auch?
14: Ja, also das mit dem Auslöschen, ich glaube, das ist eine Marketingaussage. Die werben ja quasi damit, dass ihre AI so unglaublich gut ist, dass da was drohen könnte. Die bitten da um Regulierung. Ich glaube, das ist ein Trick, um den Aktienkurs in die Höhe zu pushen.
0: Ist es nicht ein bisschen so einfach, dann die Gefahren so, nur Marketing-Gag?
14: Ich bin mir sicher,
0: dass Agenten schon selbstständig arbeiten können.
14: Das ist richtig. Es wird sich sehr viel verändern, aber die Menschheit auslöschen. Also die Agenten sind immer noch virtuell und wir leben in der richtigen Welt.
0: Okay, aber wann? Gut, dann gehen wir mal weg von Menschheit auslöschen. Aber was ist dann die größte Gefahr?
14: Nun, ich glaube, die größte Gefahr ist, dass wir nicht mehr selbstständig denken. Dass man sich von der KI beraten lässt und dann hinterher alles durchwinkt, was die beratende KI entsprechend macht. Ich glaube, das macht auch was mit uns Menschen.
0: Mhm. Wir haben gerade eben ja auch Rechenzentren gesehen im Beitrag.
14: Oh ja.
0: Genau. Das funktioniert doch alles nur, dieses ganze Wirtschaftsmodell, wenn der Strom auch preiswert ist. Aber das ist bei uns doch überhaupt gar nicht der Fall.
14: Das ist richtig. In Deutschland ein riesiges Problem. Die Amerikaner, die zahlen weniger als die Hälfte und die Chinesen nur ein Fünftel von den Stromkosten. Und das heißt also letzten Endes werden die schlauer. Oder genauer gesagt, die Menge an Intelligenz, die man sich für 1000 Euro kaufen kann, die ist in den USA eben doppelt so hoch und in China fünfmal so hoch. Das ist ein Riesenproblem für unseren Wirtschaftsstandort. Deswegen gibt es sehr viele AI-Unternehmen in Deutschland, die Rechenzentren woanders betreiben.
0: Okay, das ist ein Riesenthema. Da steigen wir garantiert beim nächsten Mal nochmal ein. Lassen Sie uns über Videoüberwachung sprechen. An vielen Bahnhöfen wird die KI ja inzwischen bei der Videoüberwachung eingesetzt. Zur Kriminalitätsbekämpfung. In Berlin zum Beispiel, da gibt es ein Modellprojekt. Bin gespannt, was Sie dazu sagen.
12: Ein brutaler Überfall. Sofort springt der Monitor an. Dahinter steckt modernste Technik. Die Sicherheitsmitarbeiter werden demnächst hier von einer KI darüber informiert, wenn im U-Bahn-Bereich des Hauptbahnhofs etwas Problematisches geschieht. Das kann eine Gewalttat sein, eine Rauferei oder ein medizinischer Notfall. Der Hauptbahnhof wurde für das Pilotprojekt nicht zufällig ausgewählt.
15: Das ist die komplizierteste Situation hier am Hauptbahnhof, weil hier die meisten Reisenden sind. Wenn Großveranstaltungen sind, dann treffen sich alle hier an dieser Haltestelle. Und wenn es hier funktioniert, wird es an allen anderen Haltestellen einfach auch funktionieren. Das ist die größte Komplexität. Wir haben jetzt für das Pilotprojekt die schwierigste Situation vorgenommen. Und wenn es hier klappt, klappt es woanders eben auch.
12: Große Infotafeln informieren die Fahrgäste über die KI-gestützte Videobeobachtung. 7 Kameras sind hier verbaut und jetzt technisch miteinander verbunden. Die künstliche Intelligenz beobachtet und bewertet.
16: Die KI analysiert den Kontext eines Bildes. Also die guckt da drauf und versteht, was da gerade passiert. Und wenn da eben gewaltsame Aktionen sind, da schubst jemand, da tritt jemand, da schlägt jemand, dann erkennt sie das, errechnet einen Score und sagt, okay, ein Schwellwert ist überschritten, ich muss alarmieren, dass hier ein Verdachtsmoment entsteht.
12: Persönliche Daten sammelt die KI aber nicht, weder von Fahrgästen noch von Mitarbeitern.
15: Wir verfolgen nicht einzelne Menschen, wie oft die jetzt in den Kiosk gehen und sich eine Cola kaufen oder wie lange die hier rumstehen und sich unterhalten. Das gilt auch für Mitarbeitende. Auch das ist überhaupt nicht der Fokus. Das System ist sogar schwarz. Wenn hier gar nichts passiert, dann erkennst du gar nichts, sondern es geht nur an, wenn das System erkennt und sagt, da ist gerade was Ungewöhnliches.
12: Ende Dezember soll das Pilotprojekt dann ausgewertet werden.
0: Der Schreiber, das ist ein Modellversuch, übrigens Dortmund, nicht Berlin, wie ich gesagt habe. Ist es eine gute Idee, das so einzusetzen, die KI?
14: Also ich glaube, es ist eine gute Idee. Seit über 15 Jahren komme ich zu Ihnen in die Sendung und fahre immer mit dem Zug. Und die Bahnhöfe werden immer unangenehmer. Und da könnte ich mir vorstellen, dass wir mit mehr Videoüberwachung und auch einer intelligenteren Videoüberwachung dafür sorgen können, dass die Bahnhöfe sicherer werden und dass das Sicherheitsgefühl auch ein bisschen besser wird.
0: Okay, aber was ist denn jetzt echt der Unterschied ganz genau zwischen der herkömmlichen Videoüberwachung? Warum ist die KI-Videoüberwachung besser, auch aus Datenschutzgründen?
14: Nun erstmal, überall Kameras aufstellen ist sehr aufwendig. Irgendwie muss die Bilder sichten und da können Sie ja nicht hinter jede Kamera einen Kamerabildsichter packen. Und das übernimmt dann hinterher die KI. Die KI, die schaut sich rund um die Uhr die Bilder aller Kameras an und stellt dann fest, hoppla, hier ist was, hier müssen wir die Security hinschicken und dann kann schneller eingegriffen werden.
0: Das Argument der Datenschützer war doch immer, dass auch aufgezeichnet wird. Also dass immer läuft und aufgezeichnet wird. Das kann man aushebeln, das Argument?
14: Exakt. Die KI erkennt Anormalitäten. Hoppla, da rennen plötzlich Leute rum. Hoppla, da hat jemand ein Messer gezückt oder ähnliches. Und dann kann die KI nur dann sagen, diese Daten, die möchte ich einfrieren. Und die vielen, vielen Stunden und Tage zuvor, die werden überhaupt nicht aufgezeichnet.
0: Das ist doch bestimmt jetzt erst der Anfang der KI-Videoüberwachung. Was ist da noch möglich?
14: Ja, wenn wir gucken wollen, was möglich ist, lohnt sich immer der Blick nach China. Da ist es in der Tat so, dass überall Videoüberwachung ist und dass die Leute auch erkannt werden. Das heißt, wenn Sie, Frau Schick, bei Rot über die Ampel gehen, dann kriegen Sie einen Malus. Das könnte bedeuten, dass Sie zum Beispiel keine Flugtickets mehr kriegen oder nicht in Urlaub reisen dürfen.
0: Okay, aber da lobe ich mir den Datenschutz, weil das wird doch garantiert bei uns nicht kommen. Also was ist theoretisch noch möglich?
14: Also man kann noch mehr Kameras aufstellen und kann die noch genauer überwachen und optimalerweise eben auch Potenziale für Straftaten erkennen und dann gegensteuern.
0: Dann fasse ich mal zusammen. Also die KI-Videoüberwachung kann mehr als die herkömmliche Videoüberwachung, nämlich feststellen, ob etwas Ungewöhnliches passiert ist. Und die KI und die Wirtschaft, da sagt der Herr Schreiber, in ein paar Jahren kann damit der Fachkräftemangel behoben werden. Herr Schreiber, wie immer sehr interessant. Bis zum nächsten Mal. Danke.
14: Frau Schick, sehr gerne. Bis dann.
0: Und das Gespräch für die ganze Sendung gibt es natürlich auch in der ARD-Mediathek. Ja, das können wir doch besser, oder? Den Gedanken, den hatten wir am Anfang der Sendung schon bei den Start-ups. Und das haben sich auch Chris und René gedacht. Das können wir doch besser. Sie haben sich nämlich als professionelle Feuerkünstler selbstständig gemacht. Und das geht ganz weit über dieses so herkömmliche Feuerschlucken hinaus, was man so kennt. Das ist richtig beeindruckend, was sie bei Firmenfeiern und dergleichen so abliefern. Und für die beiden, für die lohnt sich ihr Job.
17: Wir haben ja keine Ausbildung in der Richtung, wir sind auch keine Theater-Schauspieler.
18: Wir haben heute einen neuen Effekt dabei, den wir erfunden haben. Und heute haben wir das mit in diese Show aufgenommen, weil der Effekt ist so stark, das ist einfach mega cool.
19: Wenn man seine Arbeit liebt und es einem Spaß macht, dann ist es ja auch nicht immer Arbeit.
20: Hi, ich bin Christian, ich bin Feuerkünstler aus der Nähe von Leipzig und ich nehme euch heute mit auf einer unserer Shows, zusammen mit meinem Freund und Partner René.
22: Ja, der eine ist noch im Lager. Den brauchen wir heute nicht.
20: Wir machen auch Dinge, die sind weit weg von einer mittelalterlichen Feuershow, wie man das vielleicht aus dem normalen Bereich kennt.
23: Ich fange jetzt an, unsere Requisiten mit Lampenöl zu tränken. Das ist sozusagen das, was am Ende brennt. Wir haben hier nur Kevlargewebe, Dochtmaterial drauf.
24: Wir hatten viele Jahre viel miteinander zu tun, einfach aus Freizeitgründen, sage ich mal. Wir haben beide angefangen mit Jonglage, Diabolo, drei Bälle jonglieren.
23: Wir haben das dann viel gemacht aus Spaß und haben dann auf einer Party von Freunden eine Show gesehen, die gebucht hatten. Und der Feuerspieler war
24: erschreckend
23: schlecht. Und da haben wir gedacht, das können wir auch oder das können wir besser.
20: Wir haben noch ca. 2 Stunden, 10 Minuten Zeit. Die Musikanlage müssen wir noch komplett verkabeln. Wir müssen noch einen Soundcheck machen. Wir müssen alle Feuerrequisiten vorbereiten. Wir müssen Spezialeffekte auf die Requisiten aufbringen. Wir müssen noch die drahtlose DMX-Verbindung, also auch wieder, das ist viel technische Kontrolle, die wir im Aufbau leisten. Zu den Feuersachen kommen wir dann noch.
23: Eins, zwei, hopp.
2: weiter.
18: Beim Aufbauen ist es eigentlich gar kein Stress, weil das immer sehr wiederholbare Arbeiten sind. Aber es ist eher die Jonglage in der Show selbst. Zum Beispiel jongliere ich in der Show 3 Stäbe. Und es ist dunkel, ich sehe wenig. Aber es kann natürlich passieren, dass es auch mal runterfällt. Dann ärgert mich das am meisten. Alles klar? Ja. Baue ich weiter auf? Ja. Bis gleich.
23: Genau, das sind unsere Dekoschalen. Die kommen dann vorne zur Bühnenabgrenzung, damit die Leute wissen, bis wohin sie gehen dürfen.
18: Wir haben einen Mixer, wir haben ein Mikrofon und der Laptop, der spielt Musik ab und sendet über ein Interface das Signal an unser Licht und an unsere Flammenwerfer. Und dann ist alles musiksynchron.
24: Ich habe einen Hauptschulabschluss. Ich glaube, ich war ein schwieriges Kind, schwieriger Jugendlicher und habe mich wenig um meine Ausbildung, um meine Zukunft gekümmert. Bin dann in eine Ausbildung gerutscht, in die ich nicht unbedingt wollte, habe die aber abgeschlossen, dann in dem Job gearbeitet, dann entschieden, das ist nichts für mich, ich mache was anderes. Jetzt sitze ich hier und bin professioneller Feuerkünstler. Man muss nicht dem Stereotyp folgen, nur weil man selbst und ständig ist zwar richtig, aber es ist nicht immer alles Arbeit, nur weil man es tut, um sein Geld damit zu verdienen. Wenn man seine Arbeit liebt und es einem Spaß macht, dann ist es ja auch nicht immer Arbeit.
18: Wir haben einen schönen Knopf, da ist Flamertest. Bereit? Keiner da? Ja. Es macht auch ein bisschen Spaß. Mit dem Flamer ein bisschen weiter rein, ne? Weil wir zu nah an den Bäumen sind und wir Sicherheitsabstände einhalten müssen. Und das machen wir auch. Wir rutschen mit dem mal noch 2 Meter vor und machen einen Halbkreis von der Mitte aus. Dann machen wir das da parallel auf der anderen Seite auch. Und dann haben wir genug Sicherheitsabstand zu den großen Bäumen dort.
24: Wir sind extra versichert, aber die Kosten sind nicht sonderlich hoch. Es gibt eine Versicherung, die versichert speziell Künstler in verschiedensten Performance-Bereichen. Und die versichern uns auch.
18: Sonst musst du ja noch mal Kabel holen, ne?
2: Ja.
18: Auch kein Problem. Machen wir so.
24: Kommt eine neue Aufgabe, falls eine neue Aufgabe kommt. Und dann müssen wir schauen, wer eignet sich da besser für.
23: Ansonsten mache ich die meisten Sachen halt in der Werkstatt und bereite die Shows vor.
24: Ich kommuniziere gern, rede mit Leuten, erkläre denen Dinge, telefoniere.
18: Wir haben noch ca. 20 Minuten bis zur Show. Und wir werden uns noch ein bisschen warm machen.
24: Ich habe mir mal die kompletten Unterarme verbrannt, links und rechts. Ich habe vielleicht zu dem Zeitpunkt 2 Jahre Feuer gespielt und habe gedacht, das ist eine ganz tolle Idee, mit 2 Stäben das zu machen. Und dann sind jeweils beide Feuer gegen die Arme. War keine so gute Idee.
3: Ein wunderschönen guten Abend! Könnt ihr mich alle hören? Woo! Viel Spaß mit Freaks on Fire!

Wir haben letztes Jahr mit unseren Feuershows und Lichtshows ca. 188.000 Euro Umsatz gemacht. Davon ca. 80.000 Euro Ausrüstung, Material, Künstler, die wir dazu gebucht haben. Ausgaben gehabt, bleibt 108.000 Euro übrig. Das war unser Jahresgewinn. Der wird durch zwei geteilt, weil René und ich genau gleichberechtigt sind. Und 54.000 Euro bleibt übrig. Vorsteuer, Nachsteuer, ca. 44.000 Euro. Mein persönlicher Anteil davon ist 3.700 Euro im Monat. Ich zahle mir aber 2.800 Euro aus und wir lassen den Rest in der Firma. Von den 2.800 Euro bestreiten wir unser Leben.

0: Ich zweite Geige.
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7: Da steht unsere Eco-Papa.
8: Da sind echte Hände von Kollegen und auch Kinder dabei.
9: Wir freuen uns sehr, dass es diese Lackierung gibt. Es ist der Herbe Lions-Flieger.
8: Das war eine Initiative von Kollegen vor über 25 Jahren, die nach Afrika einen extra Koffer mitgenommen haben mit Kleidung und Spielsachen und das dort in den Slums verteilt haben. Ready? Take off!
10: Ich bin Susanne, ich bin Flugbegleiterin bei der Lufthansa und spiele Klarinette im Lufthansa-Orchester.
11: 1, 2, 3 und...
10: Wir haben uns jetzt hier zusammengefunden, um mit tollen Künstlern wie Ray Garvey zu performen auf der Bühne.
2: Das war schon schwer beeindruckend, wenn du auf einmal 40 Musikinstrumente gleichzeitig hörst.
12: Der größte Anteil arbeitet bei Lufthansa. Die Kolleginnen und Kollegen sind hier ehrenamtlich.
13: Ich bin Larissa, ich bin Pilotin. Have control, take off.
14: Ich bin auch Pilot. Aha.
15: In der Lufthansa Group arbeiten 104.000 Menschen. Piloten, Flugbegleiter, Techniker und noch viele mehr. Ein kleiner Teil ist auch noch ehrenamtlich tätig und fast schon ein bisschen weltberühmt. Lufthansa-Zentrale, 5. Stock. Normalerweise scheppern hier Teller und Besteck. Doch heute klingt die Kantine so.
10: Hallo, ich bin Susanne, ich bin Flugbegleiterin bei der Lufthansa und spiele Klarinette im Lufthansa-Orchester. Wir haben uns jetzt hier zusammengefunden, um dieses tolle Event in Hamburg vorzubereiten mit tollen Künstlern wie Samy Deluxe, Montez und Ray Garvey. Wir sind wahnsinnig stolz, dass wir zusammen performen dürfen auf der Bühne. Auch für uns ist das Once in a Lifetime, was ganz Besonderes.
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0: erste Geige, zweite Geige bitte nur Mezzo Forte.
1: Ich bin Larissa, ich bin Pilotin und hier im Lufthansa-Orchester spiele ich zweite Geige.
0: Okay.
1: Es macht richtig Spaß. Also es ist auch herausfordernd, die Probenwochenenden sind auch anstrengend. Danach ist man richtig platt, aber glücklich. Also es macht riesen Spaß.
0: Make the accent at the beginning of the harbor note, yeah? Da, da.

0: Ich habe nach der Schule Musik studiert und auch einige Jahre im Orchester gespielt. Und dann habe ich überlegt, dass ich doch noch mal was anderes machen will. Und habe überlegt, so ein Jahr Flugbegleitung wäre vielleicht mal ganz spannend, ein bisschen die Welt sehen.
1: Hallo, herzlich willkommen.
0: Ich komme rum, ich habe viel Kontakt zu Menschen. Und dann hat mir das so gut gefallen, habe ich dabei geblieben. Und das ist jetzt auch schon 25 Jahre. Für mich ist es der Traumberuf.
2: Wir machen uns hier gleich pünktlich auf den Weg Richtung Lissabon. Erwarten einen ruhigen Flug für Sie. Und dann wünsche ich Ihnen einen angenehmen Aufenthalt an Bord.
1: Musik zu machen, das ist meine große Leidenschaft. Und die Lufthansa unterstützt uns sehr. Wir bekommen so eine Art Freistellungstage, damit das für uns auch machbar ist. Und das in Ruhe alles einstudieren und meistern können.
3: One, two, three, four.
4: Ich war 6 Jahre alt, als ich angefangen habe. Und habe eigentlich die ganze Kindheit und Jugend musiziert. Und als es an die Flugschule ging und ich nicht mehr mein Orchester hatte, da hat meine Geige dann etwas länger

0: ruhen dürfen. Alleine habe ich dann eben nicht mehr so viel gespielt. 2009 war ich dann fertig und durfte auf dem Airbus A320 anfangen, bis ich dann eines Tages mit einer Kollegin geflogen bin. Die war damals die Konzertmeisterin des Lufthansa Orchesters. Die hat mich dann gefragt, ob das nicht auch was für mich wäre, ob ich nicht Lust hätte.
1: Ja.
0: Und ja, dann habe ich das erste Mal beim Lufthansa Orchester mitgemacht. Heute fliege ich A330 und A340, also auf der Langstrecke.
2: Lufthansa 432 Runway 25 Center cleared for takeoff.
3: You have control?
2: I have control.
3: Takeoff.
0: Vor den Projekten nehme ich manchmal die Noten mit und übe dann mit den Stöpseln im Ohr und den Noten in der Hand.
2: Gear up.
0: Das kann man auch schon ein bisschen üben.

Dieses Orchester ist ein echtes ehrenamtliches Orchester. Das heißt, die Kolleginnen und Kollegen werden nicht dafür bezahlt. Der größte Anteil arbeitet bei Lufthansa. Dass so viele sich dafür engagieren, in ihrer Freizeit hierher kommen, ihre Dienste schieben, alles versuchen, um hier zu sein und dieses Erlebnis zu machen. Und darauf bin ich stolz, dass das klappt, ja.

0: vor fast 15 Jahren gab es eine Umfrage bei uns in den internen Medien. Hey, wir wollen ein Orchester gründen. Wie kann das denn gehen? Also wer spielt denn eigentlich ein Instrument? Und dann haben sich, glaube ich, so 30 beworben. Die haben auch alle genommen, ganz egal, wie gut sie spielen konnten. Und haben dann das erste Konzert hier in der Kantine im Lufthansa Aviation Center in Frankfurt gegeben. Natürlich von einer Handvoll Zuschauenden. Wir haben auch sehr, sehr viele Mitglieder, die Musik studiert haben, so wie ich auch selber.
1: Wir sind ein bisschen zu langsam. Das wäre ein bisschen mehr Dynamik. Ja? Letzte Mal bitte, letzte Mal, 96. Eins und.
0: Wir haben auch einige ehemalige professionelle Musizierende, die irgendwann gesagt haben, ich wollte eigentlich immer mal Pilot werden, sind dann zur Lufthansa gewechselt und spielen natürlich hier auf dem Niveau, wie sie es vorher im Profiorchester getan haben.
1: Danke, es war sehr schön. Ganz viel besser.
2: You're a wonderful group of people. You're so special, and thank you so, so much from the whole of my heart. And have a safe journey home. I'm really looking forward to seeing you all for the project in October in Hamburg. Bravo! Congratulations! Thank you, thank you, thank you.
3: Stephen Lloyd Gonzalez ist Profimusiker und Chefdirigent des Orchesters.
2: Immense pride, really. They are a remarkable group of people. You know, they have professions of their own. They have families, they're exceptionally busy, and yet they make time and they make the sacrifices that are necessary to come and play with us. And they do so with 100% commitment, which is very, very special. So, and as you can hear in the sound. I haven't met Ray. I've been working closely with Ray's music director. I'm very much looking forward to meeting Ray. And I've got a bit of Irish in me. My great-grandfather was Irish, so I'm sure we can talk a bit about Ireland as well. Yeah, I'm from the same part of Ireland as well.
3: Ihre Konzerte sind regelmäßig ausverkauft. Ob in Wiesbaden, in Bulgarien oder in der Elbphilharmonie Hamburg.
4: Letztes Jahr haben wir das erste Mal mit James Arthur gearbeitet. Beim Konzert an der Elbphilharmonie. Das war ganz fantastisch. Also da haben wir alle gedacht, das kann gar nicht sein, wir in der Elbphilharmonie.

0: Damals hätte ich nie gedacht, dass ich selbst irgendwann mal auf der Bühne da sitzen darf und mit einem großen Star auftreten darf. Ja, es war einfach grandios.
1: Und nun mit Ray Garvey. Die Proben sind beendet. Per LKW kommen die Instrumente nach Hamburg.
0: Ciao, tschüss.
1: Die Musiker dürfen fliegen.
0: Ciao.
1: Das Orchester unterstützt auch eine Hilfsorganisation. Die hat sogar ein Flugzeug als Botschafterin. Ein Airbus A321neo mit 297 Handabdrücken. Ein Flieger für die Help Alliance. Der Lieblingsflieger von Kapitän Martin Heumüller und Flugbegleiterin Marika Hinkey.
2: Da steht sie ja, unsere Echo Papa.
1: Die Bemalung ist weltweit einzigartig.
2: Ja, schön. Sehr schön. Marika war dabei, als die Handabdrücke gemacht wurden. Und dein Fingerabdruck ist rot, glaube ich, gell?
3: Ja.
2: So. Frohes Schaffen noch, gell? Tschüss, danke, danke.
1: Für Martin Heumüller ist dieser Flieger eine Herzensangelegenheit.
2: Also ich fliege jetzt seit 30 Jahren und es ist immer noch eine Freude, das zu machen. Und das passt jetzt toll, dass wir heute tatsächlich auch die Help Alliance Maschine bekommen haben. Gut.
1: Help Alliance ist eine gemeinnützige Hilfsorganisation, die sich für Kinder einsetzt. Weltweit.
2: War eine Initiative von Kollegen vor über 25 Jahren, die nach Afrika einen extra Koffer mitgenommen haben mit Kleidung und Spielsachen und das dort in den Slums verteilt haben. Und da ist eine ganz große Sache draus mittlerweile entstanden.
1: Jeder Abdruck ein Zeichen für eine Spende.
2: Das sind echte Hände gewesen von Kollegen und auch Kinder dabei, die dann den Flieger hier bemalen durften. Und das ist natürlich eine tolle Sache. So, aber mein Blick geht natürlich jetzt eher auf den technischen Zustand der Maschine.
1: Martin Heumüller wohnt in Nürnberg mit seiner Familie. Er hat 4 Kinder, 2 davon adoptiert. Seit 30 Jahren ist er Pilot.
2: Ich bin in der Oberpfalz am Land aufgewachsen. Da war das weit, weit weg, Lufthansa-Pilot zu werden. Und das hat sich angefühlt wie ein Lottogewinn, als das geklappt hat, dass ich diesen Beruf erlernen durfte. Einer der schönsten Berufe, den die Menschheit hervorgebracht hat, aus meiner Sicht.
1: Traumjob mit Lieblingsflieger. Heute kommt zusammen, was zusammengehört.
2: So, alles top.

0: Martin Heumüller hat für Help Alliance sogar ein Lied komponiert. Gemeinsam mit seiner Kollegin Marika. Sie kontrolliert die Kabine. Marika ist nebenbei Sängerin, Tänzerin und engagiert sich für Kinder bei Help Alliance. Und mit eigenen Projekten.
1: Die Kinder sind diejenigen, die die Welt verändern können, ne? Von klein auf. Also kann man denen auch von Anfang an vieles Gutes beibringen, was sie nicht wissen oder was sie nicht können. Und das kann man immer fördern, ob es Musik ist oder ob es Sprache ist oder was auch immer. Einfach fördern. Das machen wir.
2: So.
0: Martin Heumüller und Kollege André Schieke, übrigens Vater von 5 Kindern, fliegen heute nach Spanien. Da ist das Wetter besser. Bloß weg hier.
2: Ja, sehr schön da unten. Wir erwarten 30 Grad in Sevilla, Sonnenschein. Könnte man jetzt eigentlich auch ein paar Tage da bleiben. Aber wir fliegen dann gleich zurück.
3: Hallo, herzlich willkommen.
0: Der Flug ist ausgebucht.
3: Hallo, herzlich willkommen.
0: 210 Passagiere,
3: hallo.
0: Viele Kinder.
3: Hallo, herzlich willkommen.
2: Cockpit-Briefing. Besonderheiten. Mit 78 Tonnen ist die Eco Papa heute sehr schwer.
0: Seit Dezember 2024 fliegt die Eco Papa quer durch Europa.
2: Sehr geehrte Damen und Herren und ein herzliches Willkommen hier an Bord. Mein Name ist Martin Heumüller, Ihr Kapitän auf dem Wege nach Sevilla. Es geht pünktlich los. Wir werden mit einer Geschwindigkeit von 280 km pro Stunde abheben. Beim Start werden unsere Triebwerke eine Schubleistung von umgerechnet fast 60.000 PS entwickeln. Später dann im Reiseflug brauchen wir für einen Kilometer nur 4 Sekunden. Außerdem hat dieses schöne Flugzeug eine besondere Bemalung. Es ist unsere Help Alliance Maschine. Meine Kollegin Marika Hinke und ich, wir haben zusammen für die Help Alliance ein musikalisches Projekt gemacht, das sogenannte Help Alliance Lied geschrieben.

0: So, engine 2 start.
1: Freizeichen ist da, clear left. Geht sehr eng raus hier, ich muss gleich scharf rum.

0: am November 5 Hold Your Dream ab. Line-up, Checklist. Ready? Take off.
1: 100 knots.
0: Check.
1: Keep on rotating.
0: Gear up.
1: Gear up.
0: Marika ist eine gute Sängerin und schreibt eigene Lieder. Und die hatte zu der damaligen Lufthansa-Werbekampagne Say Yes to the World ein gleichnamiges Lied geschrieben. Und ich hatte an das Lufthansa-Orchester eine Mail geschrieben. Ich bin Kapitän, ich spiele Klavier. Und dann kam die Antwort, ja, Marika hat dieses Lied geschrieben. Das werden wir als Orchester einstudieren. Da könnte ich ja den Klavierpart spielen. So kam das zustande, dass ich zur Orchesterprobe eingeladen wurde und habe dort Marika kennengelernt. Gar nicht beim Fliegen, sondern tatsächlich im Orchester. Und dann haben wir All-Star, wir haben den Reiseflug erreicht. Ja, wunderbar. Und dann haben wir also ihr Lied aufgeführt und dann hat das Kreise gezogen. Mit Marika habe ich seitdem zahlreiche Auftritte gehabt. Wir sind dann auch in Ferienclubs gebucht worden und waren da auch weltweit unterwegs, in Thailand, auf den Kapverden. Und dann wurde die Leitung der Helperlines auf uns aufmerksam. Und die haben dann gesagt, habt ihr nicht Lust, auch für uns was zu machen? Dann haben wir gesagt, na klar, wir sind sofort dabei. Wir komponieren ein Helperlines-Lied.

0: sehr gut. Okay, auf jeden Fall.
1: Kannst du direkt hier stauen.
2: Auf jedem Flug wollen sie Spenden sammeln. Marika nutzt auch ihren Job, um zu helfen.
0: Ich sammle immer Spenden von Nachbarn oder von meiner Familie, die Kinderkleidung haben oder die irgendwelche Windeln übrig haben zum Beispiel. Und dann packe ich das alles ein und bringe das dann dahin, wo ich es hinbringen kann. Also wir haben natürlich auch eine App. Wir können gucken, okay, da ist die Helpline und da können wir was abgeben. Da sind Spenden sehr gerne gesehen. Und dann fahre ich da meistens hin. Und letztens war es in Südafrika und da bin ich tatsächlich 1,5 Stunden hingefahren, aber es war es mir auch wert.
2: Kinder ernst nehmen, ihnen Liebe schenken, das ist ihre Mission.
0: Ein Glas habe ich auch noch. 2, 3, 4.
2: Kinder brauchen Schutz, sagt Marika. Schutz, den ihr ihre Eltern nicht geben konnten.
0: Perfekt.
2: Mit 15 muss sie in ein Heim.
0: Irgendwann waren die Eltern nicht mehr da und dann muss man halt zusehen, dass man alleine weitermacht. Gerade im Kindesalter lernt man am meisten. Da lernt man die Positivität. Was kann man eigentlich machen? Was macht einen glücklich? Und das ist es nämlich, was gefördert werden kann und sollte. Und wenn es nicht von den Eltern kommt, dann kann es auch von anderen Menschen kommen.
2: Marika hat einen eigenen Kinderkanal. Welcome to my world. Den Kleinen die Welt erklären. Flugbegleiter kommen ja rum.
3: Hallo, liebe Kinder. Herzlich willkommen in Tokio. Und Tokio ist die Hauptstadt von Japan.
4: Hola, amigos.
3: Wir sind in Viva Mexico. Hier muss man gut aufpassen. Die Pyramiden sind alt und sehr wertvoll. Bis zum nächsten Mal, eure Marika und
4: eure Kiki.
0: So, liebe Gäste. Ich wollte sehr gerne auch noch etwas zu diesem Helpline-Flieger sagen. Ich möchte mich dem Kapitän anschließen, dem Herrn Martin Holmüller, der auch gesagt hat, dass wir in einem besonderen Flieger heute alle gemeinsam drin sitzen.
2: Marika ist auch Spendenbotschafterin und rührt heute natürlich die Werbetrommel.
0: Wenn Sie uns unterstützen möchten, finden Sie vor Ihrem Vordersitz eine Spendentüte von der Helpline. Und wenn jeder einen kleinen Beitrag leistet, können wir etwas ganz Großes erschaffen. Vielen Dank für Ihre Aufmerksamkeit.
2: Mal sehen, was zusammenkommt. 2 Stunden sind es noch bis Spanien. Die Gäste wirken noch etwas unentschlossen. Das Lufthansa-Orchester ist in Hamburg angekommen. Doch für eine Hafenrundfahrt ist keine Zeit. Sie müssen proben. Im Schauspielhaus. In 2 Tagen ist hier der Auftritt mit Ray Gavi, Sammy Deluxe und Montez. 70 Musiker auf 100 Quadratmetern im Ballettsaal. Neben den Bläsern sitzt die Klarinette, vermutet Susanne.
5: Vor der Triangel.
6: Muss man auch gut durchlaufen können, oder?
5: Ja, ich suche mir mal meinen Weg und hoffe, dass ich kein Instrument runterreiße.
2: 5 Tage sind sie in Hamburg. Ein einmaliges Event für die Musiker, auch für Pilotin Larissa.
6: Na, ready?
7: Almost. Jetzt noch die Geige packen und dann geht's gleich weiter.
6: Hast du überhaupt was von Hamburg?
7: Ja, von der Stadt diesmal nicht so, weil wir uns überwiegend in diesem Raum aufhalten. So, gestern sind wir früh aufgestanden, um dann morgens früh den Flieger von Frankfurt nach Hamburg zu nehmen und dann den ganzen Tag geprobt. Ich glaube, es ging bis fast 21:30 Uhr abends und ja, heute Morgen dann direkt weiter. Es sind lange Tage.
2: Orchesterchef Olaf hat Rücken, aber sonst geht's.
8: Ich fühle mich jetzt entspannter als die letzten Wochen, weil ich ja doch einiges vorbereiten musste. Und jetzt läuft es einfach. Alle sind rechtzeitig gekommen zum Probenwochenende. Wir proben hier in einem tollen Raum. Erstmal auf der Probebühne. Am Montag geht's in den großen Saal. Und bin einfach zufrieden und freue mich über das Spielen.
9: Dankeschön. Masken mal.

Schatz. Er hier spielt die erste Geige. Ist auch Pilot, Kapitän. Seine Mutter ist eine weltberühmte Violinistin. Er ist Konzertmeister im Orchester und arbeitet eng mit dem Dirigenten zusammen. Ja, sorry, ich bin schon ruhig.

0: Diese Töne spielt nicht das Orchester. Das Bühnenequipment ist da. 340 Scheinwerfer, 8 Mischpulte, 200 Mikrofone, 10 Kilometer Kabel, Gerüste und Halterungen. Verantwortlich für die Bühnenausstattung ist Eventproduzent Dominik Schirle.
1: Es ist eine logistische Herausforderung, das Ganze hier reinzukriegen, weil wir jetzt im Moment heute Abend hier noch ein Schauspiel haben vom Deutschen Schauspielhaus selbst. Währenddessen dürfen wir dann langsam das Material einbringen und erst kurz nach Mitternacht dürfen wir dann wirklich mit unserem Aufbau beginnen, also von unserer Technik.
0: Seit 6 Monaten planen sie dieses Event, eine Materialschlacht für 100 Musiker.
1: Das ist der erste von 2, die jetzt heute kommen. Es sind 2 große Sattelzüge, so wie jetzt hier hinten entladen werden. Und der Rest sind dann mehr so kleinere Transporte, die noch kommen. Also gestern die ganzen Musikinstrumente, war im Endeffekt auch ein LKW. Und dann kommen auch noch über die kommenden Tage mehrere kleine Lieferungen dann noch von so Spezialdingen, die dann eben noch angeliefert werden. Ich nehme sie mit.
0: Gestern noch auf Tournee mit einem Popstar, heute Orchester in Hamburg. Warum dieser Stress?
1: Weil es Spaß macht, oder?
0: 24 Mitarbeiter kümmern sich um den Aufbau.
2: Achtung, alles gut.
0: Seine Firma sitzt in der Schweiz. Zu ihren Kunden zählen Weltstars.
1: Wir sind auch viel im Nahen Osten unterwegs. Indien waren wir auch schon unterwegs für Veranstaltungsproduktionen, auch sehr viel natürlich Corporate Shows, Formel 1 bzw. eben für etliche Künstler. Bruno Mars, DJ Alesso.
0: Und das Lufthansa-Orchester. Für einen Seilzug brauchen sie Gegengewichte, 150 Gehwegplatten.
1: Das sind 400 Kilo pro Pfeiler. Das sind insgesamt 1600 Kilo, was da eingebracht wird. Und in dem Fall auch alles einzeln, weil wir ins vierte Stockwerk müssen. Und das muss alles einzeln hochgetragen werden. Es gibt keinen Fahrstuhl.
0: Das Schauspielhaus ist 125 Jahre alt. Beim Bau hat man offenbar noch nicht mit dem Lufthansa-Orchester gerechnet.
1: Stell dir den zu den anderen.
0: Das probt weiter im vierten Stock.

0: Okay, good. Well done. Well done. Good.
1: Ja, es ist anstrengend. Wir haben schon ein sehr straffes Probenprogramm, aber am Ende, wenn wir abends dann zusammensitzen, sind wir alle ganz glücklich und fühlen uns dann auch natürlich sicherer, wenn wir gut vorbereitet sind.
0: Can we just do maybe from 82? Da, da, da, da, da.
2: Zurück zum Help Alliance Flieger auf dem Weg nach Spanien. Noch wenige Minuten bis zum Flughafen. Martin Heumüller und sein Kollege bereiten schon die Landung vor.
3: Was sagt er? 9.28 Uhr, Schedule 35. Perfekt.
2: Und die Passagiere waren doch in Spendenlaune.
4: Oh, wow. Also, du kannst ja gerne mal dahin gehen, wie wir das helfen.
5: Cool.
1: Wow.
6: Was passiert jetzt damit?
1: Wir werden das dann sammeln. Das heißt, wir haben einen ganzen Container, wo wir die Tütchen reintun von der Help Alliance. Und dann wird das geordnet, je nachdem, welche Währungen hier alle drin sind. Und dann, denke ich mal, wird es auf die Projekte, die es am meisten brauchen, erstmal aufgeteilt nach Priorität.
2: Fast 80 Projekte betreut Help Alliance weltweit. In Flörsheim ist der Stern des Südens. Der Verein setzt sich für bessere Bildungschancen für Kinder ein. Sie können hier Hausaufgaben machen, backen, malen, singen, Deutsch und andere Sprachen lernen, sagt Amelie Schwierholz von Help Alliance.
7: Auch in Deutschland gibt es Probleme, die angepackt werden müssen. Deswegen haben wir viele Projekte mittlerweile in Deutschland, wie eben dieses Projekt hier, wo die Kinder nach der Schule betreut werden, Kinder mit Migrationshintergrund, weil Bildung der Schlüssel zum Erfolg ist. Ohne Bildung geht es nicht in einen guten Job und hier wird die Basis gelegt dafür.
8: Ja, wir gehen auf Europareise.
9: In Griechenland, was essen die?
10: Oliven!
11: Wie heißt das Land?
12: Portugal.
13: Gehört Italien zu Europa?
14: Ja!
2: Die Kinder aus dem Verein waren es auch, die mit Marika und Captain Heumüller das Lied für Help Alliance gesungen haben.

0: Wir freuen uns sehr, dass Sie einen Teil dazu beigetragen haben, die Helpline zu fördern und zu supporten. Und bedanken uns hiermit auf diesem Wege für alle Spenden, die Sie heute geleistet haben. Vielen, vielen Dank.
1: Noch 2 Stunden und 45 Minuten Flugzeit. Sevilla voraus.
2: So, clear to land, Zimmer, cabin ready, landing checklist gelesen.
3: 400 above. Minimum.
2: Continue.
3: 50, 40, 30, 20. Retard.
4: Spoiler.
2: So, da sind wir. Rechts ist relativ eng fast. Stehen alle richtig, ja.

0: wir machen uns jetzt sofort die Überlegung, was tankt man jetzt für den Rückflug. Das wird jetzt ratzfatz gehen, dann lassen wir schon die neuen Gäste wieder einsteigen und dann geht's zurück nach Frankfurt. Hola, muy buenos.
1: Buenos días, Shoxana. Recla for you at 10:52.
2: So, kann losgehen. Vielen Dank.
3: Wiedersehen.
2: Tschüss. Schönen Urlaub.
3: Tschüss.
2: Tschüss.
3: Tschüss.
2: Tschüss. Tschüss, schöne Ferien. Tschüss.
4: Noch ein Tag bis zum großen Auftritt in Hamburg mit Ray Garvey und dem Lufthansa-Orchester. Das Schauspielhaus wurde am 15. September 1900 eröffnet.
5: Willkommen in diesem altehrwürdigen Haus.
4: Ein besonderer Ort, auch für Eventproduzent Dominik Schirle.
5: Das ist jetzt unsere Bühne, ja.
4: Die Verzierungen an der Decke sind vergoldet und noch original.
5: Also ich persönlich finde die Anmutung des Raumes eigentlich wunderschön. Passt auch zu dem Format, ist so ein bisschen Crossover. Der Architekt hier war auch involviert beim Wiener Opernhaus, also so ein bisschen ein kleiner Bruder des Opernhauses in Wien. Also schön, dass man solche Orte heutzutage noch erhalten kann. Aber ohne Aufzug.
4: Dafür aber mit Hubsteiger. Man muss auch mit kleinen Dingen zufrieden sein, weiß Dominik. Mehr als 40 Träger für die Scheinwerfer müssen sie zusammenbauen und mehrere Kilometer Kabel verlegen.
6: Das sind die Öse, ne?
4: Hier sollen sie morgen früh hängen, die Träger mit hunderten Scheinwerfern.
5: Wir haben jetzt da so lange dran geplant, monatelang alles. Die ganze Bühne, das ganze Bühnenhaus so wurde am Computer animiert und auch vorbereitet vom Licht her. Und das jetzt natürlich in Aktion zu sehen, ist schön.
4: Großes Haus, Parkett hinten. Hier werden die Mischpulte aufgebaut. 8 Stück, wenig Platz. Dieses Pult ist für
7: Sammy Deluxe und für die ganzen Hausgeschichten, also wie Moderation und Co. Da kommt noch mal ein Pult von der Vorband und dann wären wir schon komplett im Tonbereich.
4: Damengarderobe, 2. Stock. Hier steht das Mischpult für das Orchester. Unten ist kein Platz mehr. Für den Techniker voll okay.
8: Ich habe mehr Ruhe hier, um das Orchester zu mischen.
9: Wie viele Kanäle hast du fürs Orchester?
8: Gut 90. Ich glaube 93 oder sowas in Summe.
9: Wie behältst du da die Übersicht?
8: Erfahrung, Routine hilft da ganz viel. Sonst würde es nicht funktionieren, glaube ich.
4: Neben der Damengarderobe, zwischen Waschmaschine, Trockner und Dusche, noch ein Mischpult. Mit Techniker.
10: Das ist ein Waschraum, ja. War kein anderer Raum mehr da. Das ist ein besonderes Mischerlebnis.
4: Kabel verbinden die Pulte mit den Mikrofonen auf der Bühne.
10: Ich mache den Bandmix. Also
11: von Ready Band.
10: Genau, von Ready Band. Und der Kollege drüben macht Orchester. Ich füge das zusammen und dann.
4: Hunderte Audiokanäle, Stromkabel, 340 Scheinwerfer, Stühle und Mikros. Sie brauchen die ganze Nacht bis morgen früh für den Aufbau.
5: Geplant ist bis 8 Uhr, weil um 10 Uhr schon wieder das Orchester kommt. Und dann wird ja hier an Ort und Stelle noch einen Tag gedreht.
4: Nächster Morgen. Hamburg erwacht. Die letzte Probe steht an, diesmal sogar mit Ray Garvey. Larissa und Susanne waren noch nie im Schauspielhaus.
12: Sieht sehr schön aus hier. Sehr historisch. So, wo geht's lang? Na, das ist mal hübsch. Toll.
13: Das ist mal ein Saal hier. Und eine Bühne.
4: Ja. Um 8 Uhr waren die Techniker fertig. Wie geplant.
12: Ja, so eine Bühne ist ja für so ein großes Orchester oft zu klein, aber das kriegen wir.
4: 115 Personen werden beim Konzert auf der Bühne stehen. Orchester, Chor und die Band der Stars.
14: Sicher, dass du da sitzen willst? Ich weiß nicht. Gefährlich.
4: Wenn die Generalprobe schief geht, wird die Premiere super, sagt der Aberglaube unter Künstlern.
15: Ja, genau. Und da tun wir natürlich auch alles dafür, dass ein paar Sachen richtig in die Grütze gehen.
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1: Ray Garvey, geboren in Irland 1973. Er hat 7 Schwestern. Sein Vater ist Polizist, seine Mutter Lehrerin. Mit 25 zieht er nach Deutschland. Seine ersten Erfolge feiert er mit der Band Rayman. Seit 2010 ist er solo unterwegs und in Deutschland ein Superstar. Mit seiner Familie lebt er in Hessen und Berlin. Jetzt spielt der Limburger mit einem Orchester aus Frankfurt in Hamburg. Die Proben dürfen wir nur kurz filmen. Dafür gibt es ein Interview mit dem 53-Jährigen, der zum ersten Mal mit einem ehrenamtlichen Amateurorchester spielt.
2: Ich glaube, ein Orchester an sich ist schon ein beeindruckendes Wort, heißt aber lange nicht, dass es gut wird. Eine gute Orchester, was wir auf die Bühne jetzt erlebt haben in den Proben und so, das war schon schwer beeindruckend. Wenn du auf einmal 40 Musikinstrumente gleichzeitig hörst, aber es ist nicht laut. Es ist wirklich so, als würde es durch einen Raum kriechen. Das ist schon Wahnsinn. Steven, die einzige professionelle Musiker, wie ich ihn nenne, auf der Bühne, der ist super nett und hat das alles unter Kontrolle. Jeder schaut nach oben und es ist so eine Art Lob und Respekt für ihn. Ich bin auch Pilot.
3: Great.
2: Ich habe meinen Flugschein zu Ende gemacht und der war es Krone. Vielleicht hat der liebe Gott gesagt, Ray, du sollst am Boot bleiben. Das ist auch okay so. Also ich weiß, dass ich wieder Zeit davor haben würde, aber im Moment nicht.
1: Denn momentan kümmert er sich vor allem um seine Stiftung.
2: Unsere Stiftung Saving an Angel, wir haben das mit 20 Jahren ins Leben gerufen. Kinder sind immer die Opfer auf die falsche Entscheidungen vom Erwachsenen. Das kann man nur so beschreiben. Und es ist ein gesellschaftliches Pflicht, irgendwie so zu achten auf die Menschen, die im Moment nicht so schnell und nicht so gut durchkommen.
4: Seit 2018 sind wir aktiv in der Ukraine.
2: Wir haben ein Haus in Kiew gekauft, neu saniert. Und jetzt führen wir da Workshops für Kinder, um eine sichere Zone für den zu schaffen. Und traumatisierte Kinder auch irgendwie so Therapie irgendwie so anbieten zu können. Wir haben geschätzte 10.000 Kinder da gehabt, seit das Krieg angefangen hat. Und die alle brauchen halt Klamotten, die brauchen Hygieneprodukte, die brauchen Essen, die brauchen Hilfe. Wir haben dann dazu ein medizinisches Klinik aufgebaut und besetzt, dass die Kinder erstmal medizinische Hilfe bekommen. Ihre Eltern kann ich die in allen Fällen nicht zurückgeben, aber eine Sicht auf die Zukunft, eine Sicht auf Hoffnung, eine Sicht auf wieder Kind zu sein.
1: Ob Saving an Angel oder Help Alliance, ihre Projekte leben von Spenden. Und heute spielen sie dafür mit internationalen Stars der Pop-, Rock- und Rap-Szene. Vor 1.000 Zuschauern und im Livestream mit 10 Kameras. Er macht das alles erst möglich. Er bringt sie zusammen, Fabian Narkus von Channel 8. Er bietet die Plattform und Bühne für diese exklusiven Charity-Konzerte.
5: Das Ziel ist es, auf der einen Seite möglichst viele Spendengelder über moderne Medien zu generieren und eben eine Community aus den Menschen zu bilden, die es selber vielleicht gar nicht so dicke haben. Wir haben da auch einen enorm hohen Anspruch. Wir wollen eine Show umsetzen, wo der Gast in eine Location kommt, wo er den Musiker oder die Musikerin erstmal gar nicht erwartet. Auf der anderen Seite wollen wir eine Show umsetzen, die gibt es einmal und nie wieder. Wer heute nicht dabei ist, der kann es im Livestream schauen und der kann es eben auch im Nachgang für den guten Zweck online schauen. Aber diese Live-Experience, die gibt es eben nur heute Abend.
1: So wie zum Beispiel vor 2 Jahren mit James Arthur in der Elbphilharmonie zum Auftakt seiner Welttournee.
5: Die James Arthur Show in der Elbphilharmonie mit dem Lufthansa Orchester war schon definitiv eines der größten Shows, die wir umgesetzt haben. Aber jede Show eigentlich hat so ein bisschen so seinen eigenen Charme. Also ich würde da wenig Shows über eine andere setzen.
1: Channel 8 ist Initiator, bietet die Plattform und Bühne für das Orchester. Lufthansa unterstützt das Projekt als Partner. Fabian Narkus plant, organisiert und bringt internationale Stars mit dem Orchester zusammen. Exklusiv und für einen guten Zweck. Veröffentlicht auf Social-Media-Kanälen wie YouTube. Für ihn ein Herzensprojekt.
5: Auf jeden Fall. Also ich glaube, das Lufthansa Orchester und Channel 8, das ist eine große Familie. Ich glaube, das merkt man auch, wie alle miteinander umgehen.
3: Great. Nice to meet you, Jan.
5: Thank you. Wenn ich die so sehe, wie viel Glück und wie viel Freude dabei ist, das stelle mir vor, es ist wie so eine Klassenfahrt unter Erwachsenen. So vergleiche ich das immer ein bisschen. Nein, es ist ganz, ganz besonders.
1: Dann ist es soweit. Blitzlichtgewitter mit Ray Garvey im Schauspielhaus.
0: Das ist meine Tochter Amor.
1: Amor wird heute auch singen mit ihrem Vater und dem Orchester. Welches Lied wird sein? Komm, so unter uns.
6: Es ist eine Überraschung.
1: Smalltalk mit Ehefrau Garvey, Dirigent Steve und Orchesterchef Olaf. Von Lampenfieber keine Spur.
7: No.
1: Das gibt's eher im Ballettsaal. Heute wollen sie glänzen, die ehrenamtlichen Hobbymusiker. Ein Konzert mit Superstar Ray Garvey. Da darf nichts schief gehen, noch klingen.
8: Wie so ein Stimmgerät funktioniert das. Also schon mal so ein bisschen die Geige stimmen kann. Wir stimmen nachher auch auf der Bühne, aber da kann man vorab schon mal ein bisschen stimmen.
1: Letzter Schliff, auch vom Orchesterchef.
9: Checkt nochmal eure Technik, dass ihr die Kopfhörer drin habt, eingesteckt in den richtigen Kanal. Alles in Ruhe.
1: Nur 2 bis 3 Konzerte im Jahr spielen die Orchestermusiker. Heute ein einmaliges Erlebnis auch für sie. Ein Auftritt mit der Band von einem Superstar. Vorhang auf für einen besonderen Abend. Ein Abend für Kinder, die Hilfe brauchen. Ein Abend für Channel 8, für Help Alliance und die Stiftung Saving an Angel. Alle machen mit. Piloten, Flugbegleiter, Techniker, Dirigent und Ray Garvey.

0: Die nehmen das unglaublich ernst. Und ich glaube, das ist ihre Passion. Ich will zeigen, wie viel ich diese Musik liebe. Ich kenne Hobby-Musiker. Das klingt anders. Also.
1: Es hat unglaublich viel Spaß gemacht. War Hammer. Richtig cool. Mit so vielen grandiosen Musikern auf einer Bühne zu stehen, wirklich fantastisch.
2: Großartig, war richtig schön. Wahnsinnig tolles Gefühl, dabei zu sein und dass sich der ganze Aufwand gelohnt hat. Die vielen Proben, die vielen Stunden.
3: Wir sind alle sehr zufrieden, es hat alles ganz toll geklappt. Man hat vor allem am Publikum gemerkt, dass es scheinbar auch gut angekommen ist.

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3: Guten Abend zur Hessenschau Spätausgabe. In Dietzenbach im Kreis Offenbach machen sich viele Menschen Sorgen um die Sicherheit und finden, dass es in der Stadt zu viel Verbrechen gibt. Das ist ein Zwischenergebnis unserer Hessenschau Pop-Up-Redaktion, die Sie im Moment im Dietzenbacher Rathauscenter finden. In der Stadt ist vergangene Woche ein Mann auf der Straße erschossen worden. Wenn wir uns aber die Fakten ansehen, ist das Bild differenzierter.
4: Dietzenbach, Innenstadt. Die Polizisten Skelci Maloku und Thomas Leipold sind unterwegs, um ins Gespräch zu kommen, Sicherheit zu vermitteln. Wichtig gerade jetzt, denn hier wurde vergangene Woche ein Mann auf der Straße erschossen. Seitdem haben viele Bürger und auch diese Jugendlichen Fragen und Ängste. Die Beamten verstehen das.
5: Wir als Polizei haben hier schnell gehandelt. Wir haben umfassend und akribisch ermittelt, von der ersten Minute an, als das passiert ist. Und auch da hat es dann nicht lange gedauert, dass wir hier Tatverdächtige, 4 Stück an der Zahl, mittlerweile identifizieren, festnehmen konnten. Und das ist, glaube ich, ein wichtiges Zeichen für die Leute, dass die Polizei hier präsent ist, sofort agiert und handelt.
4: Tatsächlich ist Dietzenbach viel sicherer geworden. Die Fallzahlen in der Kriminalitätsstatistik sind im Vergleich zu Ende der 90er Jahre um rund 50% gesunken. Und auch im hessenweiten Vergleich schneidet Dietzenbach gut ab. Hochgerechnet auf 100.000 Einwohner hat Dietzenbach rund 5.000 Fälle. Hessenweit liegt die Zahl bei rund 6.000 Fällen. Doch wie ist die Stadt sicherer geworden? Durch mehr Polizeiarbeit und Prävention. So ist Maloku als sogenannter Schutzmann vor Ort unterwegs, in Kitas, Vereinen und Schulen, aber eben auch auf der Straße. Gerade der Kontakt mit jungen Menschen liegt ihm am Herzen.
6: Ich versuche immer auf Augenhöhe mit denen zu sprechen, nicht von oben herab und nicht direkt verurteilen, wenn man Fehler gemacht wurde oder dergleichen. Aufklärung ist hier viel wichtiger.
4: Zentrale Ergänzung zur Polizeiarbeit, die Prävention auf anderen Ebenen. So gibt es heute zum Beispiel mehr Streetworker und Hilfsangebote für Jugendliche. Maloku und seine Kollegen hoffen, dass sie die Kriminalität weiter eindämmen können und sich das Sicherheitsgefühl der Dietzenbacher verbessert.
3: Seit Jahren klagen Frauenhäuser bei uns in Hessen über zu wenige Plätze und darüber, dass es keine dauerhafte Finanzierung gibt. Das soll sich ändern. Das Land Hessen muss ab nächstem Jahr die Betriebskosten der Einrichtungen komplett übernehmen und mehr Plätze schaffen. Nötig sind 300 Plätze mehr als bisher. Hintergrund ist das Gewalthilfegesetz des Bundes, das das Land umsetzen muss.
7: Wenn Frauen in ihrem Zuhause Gewalt erfahren, ist die Flucht in ein Frauenhaus oft der erste Schritt in ein Leben ohne Gewalt. Doch nicht jede Frau, die Schutz sucht, erhält diesen auch. Ein Problem, das Frauenhäuser seit Jahren beklagen.
8: Es sind zu wenig Plätze nicht nur in Hessen, sondern in ganz Deutschland vorhanden. Das heißt, wir sind regelmäßig damit konfrontiert, Frauen, die vor Gewalt flüchten müssen, auch abzuweisen.
7: Kein Einzelfall. Tagesaktuell gibt es in Hessen nur 2 Frauenhäuser mit Kapazitäten. Ein weiteres hat noch Platz für Frauen ohne Kinder. In Hessen gibt es insgesamt 32 Frauenhäuser mit 364 Plätzen. Ab 2027 sollen es 34 Frauenhäuser mit 404 Plätzen werden. Das hat Sozialministerin Heike Hofmann heute angekündigt. Geplant ist außerdem, dass das Land den laufenden Betrieb der Frauenhäuser und Beratungsstellen von nun an komplett finanziert. 30

0: Millionen Euro sind im kommenden Jahr dafür vorgesehen. 5 Millionen kommen für den Aus- und Neubau von Frauenhäusern on top.
1: Jede dritte Frau in Deutschland erlebt einmal in ihrem Leben körperliche oder sexualisierte Gewalt. Das ist also eine Schande. Und wir müssen jeder Frau, die Gewalt erfährt, Schutz und Zuflucht bieten. Und deshalb ist das für mich keine haushalterische Frage.
0: Hintergrund ist das Gewalthilfegesetz des Bundes. Das Gesetz verpflichtet die Bundesländer, ausreichend Schutzräume zu schaffen. Noch im September soll der Gesetzentwurf in den Landtag eingebracht werden.
2: Und nun weitere Kurzmeldungen im Überblick. Eine kurzfristige Autobahnsperrung überraschte viele Autofahrer in Wiesbaden. Im Berufsverkehr gab es lange Staus. Wegen Brückenschäden ist ein Teil der A643 gesperrt. Damit ist die Verbindung von der Schiersteiner Brücke zur A66 unterbrochen. Der gesamte Verkehr muss durch die Wiesbadener Stadtteile Biebrich und Schierstein geleitet werden. Um 5 Uhr morgen früh wird die Sperrung aufgehoben.
3: Fußball-Drittligist Wien Wiesbaden hat Jochen Seitz als neuen Trainer verpflichtet. Der 49-Jährige war zweimal mit Regionalligist Lok Leipzig Meister geworden, hatte aber beide Male den Aufstieg verpasst und war danach zurückgetreten. Jetzt übernimmt er in Wiesbaden. Wien Wiesbaden steht aktuell auf dem letzten Tabellenplatz in Liga 3.
2: Heute tagte der Städtetag und der Schwerpunkt: bei vielen Städten und Gemeinden ist das Konto leer. Auch in Darmstadt. Die Verantwortlichen sind fieberhaft auf der Suche nach Möglichkeiten, Kosten einzusparen.
4: Ein Loch, viel gewaltiger als dieses hier, klafft zurzeit im Darmstädter Haushalt. 110 Millionen Euro fehlen.
5: Wir erleben gerade den stärksten Absturz seit dem Zweiten Weltkrieg. Es hat noch nie so einen dramatischen Absturz der Kommunalfinanzen gegeben wie im Moment.
4: Die Einnahmen zum Beispiel bei der Grundsteuer seien niedriger und die Ausgaben beispielsweise für Kitas höher als erwartet. Noch steht nicht fest, wo genau die Stadt sparen will. Klar ist aber, die Darmstädter werden es spüren.
5: Auf der Einnahmenseite wirklich nochmal alle Gebühren anschauen, Gebührensatzungen, Eintrittsgelder, da darf es kein Tabu geben. Und auf der Aufwandseite werden wir auch im Bereich des Personals ein bisschen sparen müssen.
4: Doch nicht nur Darmstadt pfeift aus dem letzten Loch. So fehlen in hessischen Kommunalhaushalten insgesamt 2,4 Milliarden Euro. 4 von 5 Kommunen haben zu wenig Geld. Die Finanzkrise der Städte ist auf dem Deutschen Städtetag heute in Kassel das zentrale Thema, das große Sorgenkind. Die Forderung an Bund und Länder:
6: wir möchten erstens eine Soforthilfe, damit vor Ort das Leben weitergeht und Menschen merken, der Staat funktioniert. Und perspektivisch geht es um eine grundsätzliche Veränderung der Finanzströme in diesem Land. Es kann nicht sein, dass wir ein Viertel der Aufgaben und Ausgaben haben in diesem Bereich, aber nur ein Siebtel der Einnahmen bekommen.
4: Der hessische Finanzminister steht heute nicht für ein Interview zur Verfügung, schiebt die Verantwortung in der vergangenen Woche aber dem Bund zu.
7: Das Problem liegt in dynamisch steigenden, geradezu explodierenden Ausgaben, die zum großen Teil für Pflichtaufgaben, die vom Bund gesetzlich vorgeschrieben worden sind, herrühren.
4: Die Stadt Darmstadt will dann Mitte Dezember vorstellen, wie das Haushaltsloch gefüllt werden soll.
2: Neue Hilfe für Menschen mit Depressionen. Mindshift heißt das Projekt der Uni Marburg. Die jungen Forscherinnen und Forscher nutzen Kappen mit zahlreichen Sensoren und Kontaktgel, um die Aktivitäten des Gehirns zu messen, auch Emotionen und Ängste, und sie direkt zu beeinflussen, zu stimulieren.
8: Fast jeder Zehnte in Deutschland leidet an einer Depression. Das sind Millionen Menschen. Sie kämpfen häufig gegen Erschöpfung, Leere, Hoffnungslosigkeit. Die Uni Marburg forscht jetzt an einer neuen Idee, die Hoffnung macht. Eine Behandlungsmethode mit dem Ziel, das Gehirn ein Stück weit positiv umzuprogrammieren. Klingt Wahnsinn, ist spannend und erklären wir jetzt in Hessenschau das Thema. Das hier sieht etwas wild aus, könnte aber depressiven Menschen helfen. Mindshift heißt das Projekt der Uni Marburg. Die jungen Forscherinnen und Forscher nutzen Kappen mit zahlreichen Sensoren und Kontaktgel, um die Aktivität des Gehirns zu messen, auch Emotionen und Ängste.
9: Wenn wir jetzt zum Beispiel an die Depression denken, alles fühlt sich ein bisschen grau, alles fühlt sich ein bisschen traurig. Und wenn wir in der Lage sind, zu verstehen, wie der Gehirn

0: diese Eigenschaften in Verbindung zueinander setzt und daraus Empfindungen für uns erstellt, quasi spürbar macht, dann können wir auch dahin kommen, mit diesem Gerät zum Beispiel, dass wir dem Gehirn helfen, diese Situation umzudeuten.
1: Umzudeuten? Wie das genau funktioniert, erklären wir gleich. Erstmal zur Ausgangslage, denn Depression, das ist in Deutschland eine Volkskrankheit und nicht allen Betroffenen kann geholfen werden. Schlicht, weil passende Medikamente oder Therapieplätze fehlen. Das ist Hessen und bundesweit nichts Neues. Alternative Lösungen wären also sehr willkommen.
2: Eine ganze Reihe von Patienten, ungefähr ein Drittel, spricht eben nicht ausreichend auf die etablierten Therapien an. Und deswegen ist es sehr gut, dass wir da einfach noch weitere Möglichkeiten haben.
1: Mehr als 30 Köpfe stecken hinter dem Projekt Mindshift und den neuen Therapieansätzen, die Denken und Fühlen gezielt beeinflussen können. Aber wie geht das jetzt? Also, kurz konzentrieren. Es braucht ein eigens entwickeltes KI-Programm und Neurostimulation, also sanfte elektrische Impulse. Der Patient schaut sich jetzt Bilder an und empfindet eine Emotion. Werden Ängste identifiziert, kann das Gehirn per Stimulation beeinflusst werden, von negativ zu positiv. Patienten sollten dann hier nicht mehr eine gefährliche Schlange erkennen, sondern ein einfaches Seil.
3: Und dann kann man sich im Endeffekt das Gehirn wie so ein Mobile vorstellen. Ich glaube, wir kennen das alle. Wenn ich an einem Ende ziehe, bewegt sich das ganze System. Und wenn man es schafft, diese Dynamik individuell abgestimmt abzubilden, dann schafft man es eben auch, wenn man am richtigen Ende zieht, dieses ganze System in einen anderen Zustand zu bringen. Und es geht uns nicht darum, Dinge zu reparieren, sondern es geht uns darum, eine Lösung zu finden, um Lebensqualität zurückzugeben, um Symptomlast massiv zu senken.
1: Und das funktioniert tatsächlich. Bei 10 von 20 Testpatienten hat sich die Stimmung deutlich verbessert. Ein Viertel war zeitweise sogar beschwerdefrei. Ersetzt das dann bisherige Therapie?
2: Ich denke nicht, dass das eine das andere ausschließt, sondern dass das einfach eine super sinnvolle Ergänzung ist der vorhandenen Therapien und insbesondere auch der Psychotherapie, wo einfach mithilfe von den Anwendungen Mindshift einfach die gezielt nochmal Elemente herausgegriffen werden können, nochmal gezielter eingegangen werden kann auf bestimmte Problembereiche und da einfach gezielter unterstützt werden kann. Aber ich denke nicht, dass es dann letztlich ein Ersatz sein wird, jedenfalls nicht in nächster Zeit.
1: Noch befindet sich das Mindshift-Verfahren in der Prüfungsphase. Die Anwendung ist also noch nicht verfügbar. Aber die Forscherinnen und Forscher denken schon weiter. In Zukunft könnte die Technologie vielleicht was für jeden von uns sein, der nicht krank ist, aber der das Gedankenkarussell mal anhalten oder das Grübeln beenden will.
4: Theoretisch wäre das dann so ein kleines Stirnband, sage ich jetzt mal, was die Daten misst und dann immer sich selbst ein Feedback gibt und die Person dann stimuliert. Und das steckt man einfach den Strom an, trägt es dann für 10, 15, 20 Minuten am Tag und fühlt sich besser.
1: Noch in diesem Jahr soll aus dem Forschungsprojekt ein echtes Unternehmen entstehen. Und im besten Fall kann bald vielen Menschen geholfen werden.
5: Emil und die Detektive. Die Geschichte von Erich Kästner ist fast 100 Jahre alt und ist immer noch unfassbar beliebt. So beliebt, dass morgen sogar eine Neuverfilmung in die Kinos kommt. Mit einem neuen Emil. Dieser neue Emil heißt im echten Leben Niki Peter und kommt, na klar, aus Hessen. Aus Wallmünster im Kreis Limburg-Weilburg.
6: Pass gut drauf auf, sind über 1000 Euro.
7: Mach ich.
8: Ich hab's versaut.
7: Jetzt ist das ganze Geld weg. Jetzt muss ich meiner Mutter erzählen, dass ihr ganzes Geld weg ist, für das sie so hart gearbeitet hat.
9: Niki Peter hat mit seiner Mutter Nadine im heimischen Wohnzimmer ein Video fürs Casting gemacht, als im vergangenen Februar ein Emil für die Neuverfilmung von Emil und die Detektive gesucht wurde.
10: So eine große Produktion hatten wir ja noch nicht. Niki hatte bisher Kurzfilme und studentische Projekte gedreht. Und wir wollten es natürlich auch gut machen, oder vielmehr der Niki hauptsächlich.
9: Niki ist 13 Jahre alt und lebt mit seiner Mutter und seinen beiden älteren Brüdern Leo und Max in Wallmünster. Dieses Kinderfoto hat seine Mutter vor 3 Jahren zu einer Agentur geschickt und seitdem tritt Niki regelmäßig in Filmen auf. Er hat sogar eine Auszeichnung bei den Filmfestspielen in Cannes bekommen. Für Emil und die Detektive hat Niki im vergangenen Sommer 41 Tage in Berlin gedreht. Von der Schule wurde er beurlaubt und den verpassten Unterrichtsstoff musste er nachholen.
8: Meine Freunde finden das sehr cool. Die unterstützen mich auch bei manchen Sachen und verstehen das auch komplett, dass ich da so Und nimm es auch manchmal.

Morgen sind es je nach Region zwischen 3 und 8 Sonnenstunden, die zusammenkommen. Am Freitag wird es sonniger, da zwischen 9 und 11 Sonnenstunden. Dazu wird es in den kommenden Tagen sogar immer wärmer statt kühler. Die Vorhersage. In der Nacht kommen später dichte Wolken nach Hessen herein. Sie können in der zweiten Nachthälfte im Nordosten mal einzelne Schauer bringen. Sonst bleibt es meistens trocken. Morgen wechseln sich kompakte Wolken mit Sonnenschein ab. Dazu ist es größtenteils trocken und bis zum Abend lösen sich die Wolken immer mehr auf. Der Wind weht mäßig, nach Nordosten hin auch frisch. In den höheren Lagen fegen auch mal stärkere Windböen. Heute Nacht kühlt die Luft ab auf 7 Grad im Spessart und auf 12 Grad am Rhein. Morgen 12 Grad im Bergland und bis 21 Grad an Rhein und Main. Am Freitag anfangs in manchen Tälern und Niederungen neblig, sonst meistens sonnig. Nachts geht es örtlich runter auf 1 Grad, tagsüber bis 22 Grad. Am Samstag bis 25 Grad und am Sonntag ungewöhnlich warm bis 27 Grad, dazu viel Sonnenschein.

Dann geht's jetzt auf in die Wildnis. 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Kommen wir nicht drum rum.

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1: Ich muss hier auch meine Affenschaukel. Ich bin nämlich auch nicht so der. Ui. So.
0: We got the homework. Here is one big family.

0: Die haben nämlich hier so ein... Nee. Ich würde mal fast tippen, Dachs oder Waschbär oder so. René, hast du eine Ahnung? Schädel.
1: Ach so, ja, danke. Entschuldigung, das ist ja mein Thema.
0: Genau, Kamm. Raubtier, ne?
1: Genau, das hier sieht mir auch nach einem Waschbär aus. We got the whole world.

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0: Jetzt hast du eine kleine Brücke. Komm, ich helfe dir drüber über die Brücke. Aber stürz nicht in den See.
1: Das war zu schnell.

0: Yay!
1: Gut. Achtung, die Äste. Bleiben immer mal in Rucksäcken hängen. Keiner was ins Gesicht kriegt. Meine Hand ist auch noch da.
2: So, warte ganz kurz.
1: Geht das? Jawohl, super.
2: Schön ein Jahr.

Mhm.

Ach, schönen guten Morgen.

0: Ja, bitteschön. Und dann eine gute Heimreise. Hier gibt es noch ein paar. Hier gibt es noch ein Köfferchen.
1: Ja, danke.
0: Oder ein Täschchen.
1: Ja, danke.

0: Das ist ein Unkraut.
1: Es ist unmittelbar, Matteo. Jetzt dürfen wir das Geheimnis lüften.
2: Oh.

0: langlaufen hier.
1: Möchtest du das dann in Knoten fassen?
0: Ja. Mal nicht runterfallen, bitte. Ja. Ich glaube, du machst das nicht zum ersten Mal, ne? Hauptsache, da ist Spannung drauf.
1: Ja, das hat hilft schon.
0: Ja, so die Höhe ist ganz gut.
2: Ich hoffe, es wird mir gemütlicher.
3: Bestimmt, mit so einem tollen Dach.
0: Ach so. Ich komme eigentlich gar nicht.

0: Wenn jetzt schütten wir noch ein bisschen Wasser drauf.
1: Hast du so alle Denise?
2: Ein bisschen Leibbohnen, das machen wir.

Dann geht's jetzt auf in die Wildnis. 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Nochmal durch die Sonne durch, leider. Kommen wir nicht drum rum.

0: Die haben nämlich hier so ein... Nee. Ich würde mal fast tippen, Dachs oder Waschbär oder so. René, hast du eine Ahnung? Schädel.
1: Ach so, ja, danke. Entschuldigung, das ist ja mein Thema.
0: Genau, Kamm, Kamm. Raubtier, ne?
1: Genau, das hier sieht mir auch nach einem Waschbär aus.

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2: Das sind wir. Willkommen. Wir freuen uns über alle, die uns schon lange hören, über diejenigen, die uns neu entdecken. Und wir freuen uns über diejenigen, die uns mitteilen, dass sie uns bingen und kaum nachkommen oder dass sie auf die nächste Folge warten. Also wir freuen uns auch, wenn ihr uns weiterempfehlt. Wo? Das ist immer meine Überleitung, merkst du? Entweder in der ARD-Audiothek, wenn ihr uns hören wollt, oder wenn ihr uns schauen wollt, dann bei YouTube, in der ARD-Mediathek oder im HR-Fernsehen, in der Regel freitags gegen Mitternacht nach der Talkshow. Und wir freuen uns übrigens auch, wenn ihr uns bei Instagram folgt.
3: Ja, ich freue mich. Ich freue mich auch. Ich freue mich immer, jeder Folge hier zu sein. Ich freue mich aber auch auf Sonntag, weil am Sonntag sind wir tatsächlich im Bürgerhaus Bornheim vor ausverkauftem Haus. Vielen Dank an diejenigen, die das möglich gemacht haben, dass das ausverkauft ist. Bin busy aufgeregt.
2: Zähne klappern.
3: Bin ein bisschen aufgeregt. An diejenigen, die mir auch geschrieben haben, boah, es ist ausverkauft, bla bla. Also da habe ich kein schlechtes Gewissen. Euch muss ich antworten, Leute, ihr hattet lang genug Zeit, euch für diesen Event mit Karten einzudecken. Es gibt auch die Möglichkeit, uns in der Case zu besuchen. Da gibt es noch ein paar Karten für den 18.12. und am 15.01. und 26.02. Aber ich glaube, einer dieser Termine ist auch noch irgendwie in Frage. Kann es sein?
2: Der 15. Januar.
3: Beim 15. Januar müssen wir noch mal gucken, was die Eintracht da so macht. Aber ist ja noch ein bisschen Zeit. Ihr könnt euch ja auch kaufen und dann zum Ersatztermin kommen. Ja, es gibt noch weitere Termine, die gehen ins Jahr 2025 rein. Verurteilt-podcast.de. Ihr hört es, ich bin ein bisschen angeschlagen. Trotzdem, wenn Heike hier mit fast gebrochenen Füßen sitzt, saß ich heute Morgen zu Hause und habe gesagt, naja, komm.
2: Helden-Podcast.
3: Naja, nee, ich habe gesagt, naja, komm, wenn du mit, das ist

0: noch easy peasy. So. Er hört sich jetzt vielleicht ein bisschen merkwürdiger an, meine Stimme, aber meine Güte, sage ich heute mal ein bisschen weniger. Auch wenn ich das Gefühl habe, das werde ich nicht schaffen. Weil, wie soll ich das sagen? Guck mal, ich komme auch mittlerweile hier in so eine Position, wo ich sage, okay, ich erzähle immer das Gleiche. Weißt du?
1: Das denke ich aber bei mir auch.
0: So, ich sage dann immer, boah, der Fall ist aber wirklich kurios. Und dann ist in 3 Wochen wieder was und dann, das ist aber auch kurios. Und das ist bla bla. Aber du schaffst es auch tatsächlich immer wieder Fälle mitzubringen. Ja, wo ich dann da sitze und denke, ja.
1: Ja, stundenlanges Sitzen in Gerichtssälen, sage ich euch.
0: Muss man wollen, was da passiert ist, von allen Seiten, alle Beteiligten, die da irgendwie sind. Mit vielen Fragezeichen hören wir uns alle zusammen an, was da passiert ist, weil ich glaube, die werden nach der Veröffentlichung dieses ersten Antextes auch noch nicht weg sein, diese Fragezeichen.
2: Der Fall.
3: David G. sucht seine Opfer im Internet. Er nimmt Kontakt zu jungen Frauen auf, die mit Kleinanzeigen auf Jobsuche sind. Er gibt sich als Mediziner aus und fragt, ob sie Teil einer wissenschaftlichen Studie werden wollen. Es gehe dabei um die Schmerzempfindlichkeit bei Stromschlägen. Die Frauen sollen sich mit einer selbstgebauten Apparatur Elektroschocks verpassen. Dafür verspricht er den Teilnehmerinnen eine Aufwandsentschädigung. Über Skype gibt er ihnen Anweisungen, schaut zu, filmt sie. Dann fliegt er auf. Die Staatsanwaltschaft klagt ihn schließlich am Landgericht München wegen versuchten Mordes an in 88 Fällen. Ende 2019 beginnt der Prozess gegen den 30-Jährigen.
0: Auch hier die Fragezeichen erklären sich, glaube ich, von selber, meine lieben Friends da draußen. Ich habe wieder ein paar erste Fragen.
1: Davor habe ich am meisten Angst immer vor der ersten Frage, weil die so random oft ist.
0: Ja, wir hatten schon mal eine Diskussion auch darüber, glaube ich, beim Hausverkauf. Erinnerst du dich, dass ich gedacht habe, warum verkaufen Leute ihr Haus bei eBay Kleinanzeigen?
1: Ja.
0: Hier habe ich dieselbe Frage. Warum denken Leute, dass Mediziner auf eBay Kleinanzeigen und per Skype operieren, um medizinische Studien zu machen? Ist nur eine geäußerte Verwunderung. Meine erste Frage ist, wie war die Jobbeschreibung bei eBay Kleinanzeigen? Ich stelle mir jetzt vor, ich gehe zu eBay Kleinanzeigen rein und scheinbar, und das muss ich selbstreflektiert sagen, unterschätze ich eBay Kleinanzeigen auch. Für mich ist eBay Kleinanzeigen immer noch dieses, ich überlege mir dreimal, ob ich es reinstelle, ob der Stundenlohn sich rechtfertigt für das verkaufte Item, mit den Leuten da in Kontakt zu sein. So, dann tauchen Leute auf extra mit 10 Euro weniger, dann schreiben die 30 Mal, da steht Festpreis, dann wollen die trotzdem verhandeln, dann stellen die irgendwelche Fragen, wo ich mir denke, Bruder, du verkaufst hier eine gebrauchte Geschichte für 20 Euro. Denkst du, wie viel soll ich noch eine Service-Hotline einrichten dafür, für dieses Item hier? Das ist so der Eindruck, den ich von eBay Kleinanzeigen habe, aber ich habe ja hier gelernt und ich lerne hier viel bei Verurteilt. Man kann dort Häuser kaufen und scheinbar auf den ersten Blick, beziehungsweise zweifeln die Leute es scheinbar nicht an, kann ich auf Mediziner treffen, die hochwissenschaftliche Studien stattfinden lassen und mich bei eBay Kleinanzeigen finden wollen.
1: Also vielleicht spielt eine Rolle, dass diejenigen, die darauf reagiert haben, in der Regel sehr junge Frauen waren.
0: Wie war die genaue Beschreibung dieser Tätigkeit?
1: Na, er suchte Teilnehmer für eine Schmerzstudie. Und er suchte Teilnehmer, die, an denen er untersuchen kann, wie Strom reagiert. Oder wie Menschen auf Strom reagieren, so rum. Und er warb dafür zum Beispiel, dass er Arzt oder Biomediziner ist, dass er kooperiert mit örtlichen Universitäten oder Krankenhäusern, dass es eine Studie ist, in der es um die Sensibilitätsveränderung durch Stromstöße bzw. elektrische Impulse und Schmerzempfinden bzw. Entwicklung von Schmerztherapien. Also dafür hat er jemanden gesucht und hat auch reingeschrieben, in dieser Studie sucht er Menschen, die bereit sind, sich elektrische Impulse zuführen zu lassen.
0: Um was genau auszufinden, Schmerztherapien zu entwickeln mit Strom?
1: Ja.
0: Klingt auf den
1: um rauszufinden, das klingt ja so doof nicht, um rauszufinden, wie reagiert man
0: auf Strom?
1: Auf Strom. So.
0: Im Jahr 2000, wann war das?
1: 2015 bis 2018 ungefähr.
0: 2015 muss man noch rausfinden, 13, was Strom mit Menschen macht. Das klingt so, als wäre der 2010 erst entdeckt worden.
1: Naja, ich kann schon mal spoilern, dass wir in diesem Prozess ja auch Gutachter haben und dass es tatsächlich so ist, dass es keine gesicherten Erkenntnisse darüber gibt, wie was mit einem Menschen geschieht, dem man Strom, also in diesem Fall 230 Volt, durch den Körper jagt. Logischerweise gibt es die nicht, weil es zu gefährlich ist. Das heißt, Stromexperimente an lebenden Menschen existieren nicht. Es gibt nur welche an Tieren oder an Leichen.
0: Ja. Sie fragen, ob das an Tieren besser ist.
1: Oder an Leichen.
0: Aber alleine scheint ja der Stand der Wissenschaft so zu sein, dass man weiß, das sollte man nicht machen, weil es gefährlich ist.
1: Naja,
0: also für mich ist, guck mal, wenn mir jetzt einer sagen würde, ey, wir hier das mit dem Strom, das ist schon eine interessante Sache. Da gibt es noch nicht viele Leute, die sich damit auskennen. Lass uns da mal Tests machen. Das klingt trotzdem ein bisschen strange.
1: Ja, natürlich klingt es strange und von außen betrachtet kommt natürlich sofort die Frage, wieso macht man das? Man weiß doch, wie gefährlich Strom ist. Jedes Kind kriegt beigebracht, fass nicht in die Steckdose. Aber ich glaube, dass das komplexer ist. Ich glaube, dass es deshalb komplexer ist, weil man sich da hier diesen Täter angucken muss.
0: Wir sind ja erst nochmal bei der Anzeige. So, im Endeffekt sind wir ja, damit fängt es ja an, oder nicht?
1: Also guck mal, in der Anzeige steht, das habe ich doch eben gesagt, hier Zuführung elektrischer Impulse. Jo, also mit meinem Fuß lasse ich mich auch immer behandeln und lasse mir da Strom durchjagen. Da habe ich volles Vertrauen, frage nicht weiter nach und da legt mir halt einer was drum. Und
0: dem
1: dann
0: wollen wir uns doch gerade nähern. Das ist im Endeffekt dann so, dass man vielleicht denkt, okay, das ist eine Behandlung, die wird irgendwie getestet, wo Elektroimpulse, ich meine, es gibt ja Behandlungen, die mit solchen Impulsen.
1: Doch, mein Fuß.
0: Ja, und dann kann man es ja zum ersten Mal jetzt nachvollziehen, dass man sagt, okay, das ist so beschrieben, dass man sagt, okay, das wird schon legit sein. Und das Einzige, was ich mir vorstellen kann, weil es gibt es ja auch oft in anderen Bereichen, ist halt, dass die Leute Cash brauchen.
1: Ja.
0: So, es gibt ja oft auch in der Straßenbahn diese Schilder, wo dann draufsteht, hier, wir suchen Leute für klinische Studien und dann musst du dich da hinlegen und die Leute denken, boah, ich krieg voll viel Geld und so, bla bla.
1: Oder FOMO, ja.
0: Wie was?
1: Hörtest für umsonst. Wird doch auch immer geworben.
0: Das habe ich noch nicht gesehen, vielleicht habe ich das übersehen, vielleicht brauche ich einen Sehtest. Das heißt, der Kontaktablauf ist aber auch geklärt, oder? So, der Kontaktablauf ist, er schaltet diese Anzeige.
1: Und die reagieren drauf.
0: Und die Leute melden sich und denken, ah, easy money.
1: Ja.
0: Okay.
1: Easy money oder vielleicht tatsächlich auch easy money plus ich will der Wissenschaft helfen. Das glaube ich schon, dass das auch ein Motiv ist. Logisch. Es gibt auch gute Menschen.
0: Gut. Ja. Ich will der Wissenschaft helfen. Weiß nicht. Ja, ich versuche es auch nachzuvollziehen. Und ich kann es an gewissen Stellen auch nachvollziehen. Weil wir reden ja auch immer hier. Guck mal, wir haben auch eine komfortable Situation. Ich auch. Und ich nutze es auch immer aus.
1: Natürlich. Wir sitzen hier.
0: Wir wissen, dass es schon passiert. Wir sitzen hier. Ich bin nicht beteiligt. Ich kann es leicht sagen. Ich weiß auch, dass Leute das nervt. Aber meine Güte, man kann sich doch trotzdem die Frage stellen. Ja, würde ich auf so eine Anzeige antworten? Und ich weiß nicht. Für mich klingt das ein bisschen. War das wenigstens viel Geld?
1: Es waren zwischen 100 und 5000 Euro Aufwandsentschädigungen, die versprochen worden sind, je nach Aufwand.
0: Okay. Zwischen 100 und 5000. Ist auch eine interessante Range. Ja, aber gut. Im Endeffekt, es scheint funktioniert zu haben. Also das, was er vorhat, hat funktioniert und die Leute hatten scheinbar auch Bock. Und jetzt, sorry, ich habe dich unterbrochen, du wolltest reingehen mit ihm.
1: Nö, ich wollte ganz anders reingehen,
0: okay. Weil
1: ich denke mir jetzt immer so Dramaturgien aus. Ne?
0: Ich merke das schon. Ich habe auch Angst, dass irgendein Streamingdienst dich bald abwirbt für deine ganzen
1: Plot-Twists. Also diesmal würde ich gerne anfangen. Zu Beginn des Jahres 2018, da kommt nämlich eine 16-Jährige ins Krankenhaus in Fürstenfeldbruck und die erzählt dort, ja, sie hatte also über eine Kleinanzeige Kontakt zu einem Herrn Dr. Vogel. Und dieser Herr Dr. Vogel hat ihr eine Aufwandsentschädigung geboten für die Teilnahme an einer wissenschaftlichen Studie, eben zu Schmerzempfindlichkeit bei Stromschlägen. Und hat gesagt, das machen wir über Skype. Aber dummerweise war jetzt die Kamera von Herrn Dr. Vogel kaputt, War aber kein Problem, weil dann haben sie über den Chat kommuniziert. Also Dr. Vogel hat nur sie gesehen und sie ihn nicht, weil ja die Kamera angeblich kaputt war. Also hat sie in ihrem Kinderzimmer eine Apparatur aufgebaut, wo sie sich mit dem Oberkörper und dem Bein an einen Stuhl fixiert hat, also festgebunden hat. Dann hat sie eine Verbindung hergestellt zum Hausstrom und hat einen Stromschlag bekommen. Und das hat sie dreimal gemacht. Also dreimal hat sie sich da Strom durch den Körper gejagt, unter anderem mit 2-Euro-Münzen als Elektroden an den nackten Fußsohlen. Das alles hat sie gefilmt, sodass der das gesehen hat. Da spielte auch noch eine Konstruktion aus einem Holz- und einem Metalllöffel eine Rolle, also damit man die miteinander verbindet. Da hat sie dann so einen schmerzhaften Stromschlag bekommen, dass sie immerhin dann verweigert hat, das Ganze jetzt auch noch an den Schläfen zu machen. Und sie hat es zu Hause erzählt und die Eltern sind mit ihr ins Krankenhaus gegangen und das Krankenhaus hat die Polizei eingeschaltet und die Polizei hat dann eine Jobsuche gestartet. Suche irgendwie kleinen Job. Und darauf hat der reagiert. Oder hat jemand reagiert? Die Polizei hat die IP-Adresse ermittelt, kam in Würzburg raus, ist auf David G. gestoßen, der, als sie kam, in seinem Kinderzimmer saß vor 3 Monitoren. Sie hat eine Festplatte sichergestellt, also die Polizei, sie hat die Festplatte ausgewertet und siehe da, da war ein ganzes Archiv drauf, sortiert nach Namen und dokumentiert nach Frauen in ganz Deutschland, mit denen er diese Versuche gemacht hat. So ging das Ganze, so wurde das Ganze bekannt.
0: So, es haben sich einige Fragen aufgestaut. Ich lasse sie ja nicht mehr direkt raus. Das mit dieser Jobbeschreibung, die die Polizei ins Internet gestellt hat, ging mir zu schnell. Er ist doch derjenige, der eine Anzeige schaltet und sucht
1: wohl
0: Leute.
1: Nicht nur, es war wohl auch andersrum.
0: Was?
1: Es war wohl auch andersrum, dass er, wenn irgendwelche jungen Frauen irgendeinen Minijob oder so gesucht haben, hat der sich wohl an die gewandt, hat gesagt, hier, ich bin der Doktor sowieso.
0: Das heißt, er hat auch rekrutiert. Das heißt, er hat nicht nur eine Anzeige geschaltet, sondern er hat auch auf Gesuche geantwortet und die Polizei wusste das. Die wievielte von den 88 Leuten war sie hier?
1: Das war die...
0: Also war die ziemlich am Anfang?
1: Die war ziemlich am Ende.
0: Ziemlich am Ende,
1: die
0: ne?
1: war ziemlich am Ende. Okay. Die war ziemlich... Ob sie jetzt die allerletzte war, weiß ich nicht. Ja, aber sie war sehr am Ende.
0: Okay, das heißt... Ja, ich habe auch schon 80.000 Fragen zu diesem Versuchen mit Euro, Münzen,
1: Holz. Da kommen wir gleich noch hin.
0: Okay, ja, sehr gut.
1: Da kommen wir gleich noch nicht, aber ganz viele.
0: Es tut mir jetzt auch leid, da mag man mir jetzt hier auch Arroganz vorwerfen, aber das ist die größte Red Flag hier. Wenn ich mich darauf einlasse, dass ich denke, der Arzt sucht mich bei Kleinanzeigen, wenn der Arzt die Elektronik neu und Elektrizität neu untersuchen will, alles gut und ich kann Geld verdienen. Wenn der anfängt zu sagen, ich soll in irgendeiner Art und Weise einen Küchenlöffel holen und mir 2-Euro-Münzen an den Fuß machen, mich an einem Stuhl festbinden, der nicht zu sehen ist, man das nicht vor Ort macht bei Elektronen. Also weißt du, wenn ich mich darauf einlasse, dass ich sage, ich mache mit dir diese Elektroimpulsstudie, dann will ich, dass das vor Ort irgendwo ist.
1: Ja, aber der hat, also erstens mal war die 16. Zweitens glaube ich, der hat ganz gute Strategien gehabt. Der wirkte autoritär, der hat Autorität ausgestrahlt, so rum. Der wirkte seriös, der hat zum Teil die Geldnot genutzt, der hat clevererweise auch immer Zeitdruck aufgebaut.
0: Hat der Geld auch bezahlt eigentlich? Gab es irgendwie Vorkasse oder das war einfach nur ein Versprechen? Der hat auch nie vor, Geld zu zahlen?
1: Nein.
0: Okay, das heißt, wir haben hier eine, die dann so einen schweren Stromschlag kriegt, dass sie sich ihren Eltern öffnet und sagt, ey, bla bla, und die sagen, wir gehen ins Krankenhaus, dann wird erzählt, was ist. Das geht ziemlich schnell, die Polizei schaltet eine Anzeige, weil sie weiß, dass der auf diese Art von Anzeigen auch die ganze Zeit, beziehungsweise erkennen ja eigentlich nur sie erstmal, reagiert.
1: Die kennen erstmal nur sie.
0: Das heißt, sie wurde auch von ihm kontaktiert, weil sie einen Minijob gesucht hat. Und dann haben die gesagt, wir machen jetzt mal eine baugleiche Anzeige wie du in der gleichen Region.
1: Und das hat funktioniert.
0: Und der hat sich tatsächlich gemeldet. Ey, aber da können sich ja auch noch andere melden. Stell dir mal vor, ich hätte irgendwie eine Bäckerei und dann melde ich mich bei der und dann kommt die Polizei zu mir und sagt, aha, was für eine Bäckerei?
1: Nee, ich glaube, die Polizei kommt in dem Augenblick, in dem der anfängt zu sagen, hier, ich suche Probanden für eine wissenschaftliche Studie und nicht, wenn er sagt, ich suche jemanden für meine Bäckerei. Was soll die Polizei da?
0: Okay, Doc, das heißt, die haben ihn ausfindig gemacht.
1: Die haben ihn ausfindig gemacht und sind dahin und haben, jetzt muss man mal wirklich sagen, glücklicherweise hat er ein Archiv geführt und hat alles dokumentiert. Das war auch alphabetisch sortiert. Da waren Videos, die Polizei

0: stieß dann auf diese Videos von Mädchen und Frauen, die ihren Körper an irgendwelche Steckdosen angeschlossen haben und Strom durch sich gejagt haben. Und du siehst diese zuckenden Gesichter und die Körper mit den und vor allen Dingen diese schmerzverzerrten Gesichter und hörst die da schreien so.
1: Es ist schon hart.
0: Ja.
1: Also es ist auch wieder wie ein sehr stranger Kosmos, der hier stattfindet von Leuten, die irgendwie einen Nebenjob suchen im jungen Alter, so Schülerinnen teilweise wahrscheinlich noch, dann dazu bereit sind, das zu machen und dann so ein Freak, der das alles aufnimmt, der den Leuten sagt, was sie da irgendwo sich festkleben sollen, hat er darauf, ja. Sage ich das jetzt nicht umgangssprachlich? Hat er sich selbst befriedigt, als er das gesehen hat? Oder in welche Richtung
0: Das
1: geht
0: weiß
1: das
0: man
1: hier?
0: nicht so ganz genau, aber es geht in diese Richtung, ja. Es
1: Das
0: hat eine
1: heißt,
0: eindeutig sexuelle
1: es hatte
0: Komponente,
1: eine
0: ja.
1: sexuelle. Der wollte auf diese Art und
0: Absolut.
1: Weise an diese Videos
0: Ja.
1: kommen, weil es für ihn
0: Offensichtlich.
1: an gewissen Stellen zu einer Befriedigung führt.
0: Absolut, ja. So, und jetzt, also die haben ermittelt und dann ist Anklage erhoben worden. Also sie haben 79 Opfer gefunden, 88 Fälle angeklagt und zwar wegen versuchten Mordes. Die große Frage in diesem Prozess war, ich stelle sie jetzt schon und löse sie am Ende auf.
1: Heike, du bist hier.
0: Krass,
1: Fällt
0: oder?
1: selbst mir, der hier direkt sitzt, schwer und alles jetzt hier irgendwie, wie wir eingestiegen sind. Ich mache mir mal so Zeitleisten in Zukunft hier. Ja.
0: Ich fange das Wort hinten wieder auf. Also es geht ja, es geht juristisch gesehen, geht es um die Frage der Tatherrschaft, weil es ist ja so, diese Frauen, bei denen er das gemacht hat, die hat er nie gesehen. Der hat ja nie persönlichen Kontakt zu denen gehabt.
1: Die Frage ist auch, ob der die umbringen wollte.
0: Ja. Also erstmal ging es darum, er war nicht da. Die Frauen haben sich die Stromschläge ja selber verpasst auf seine Anweisungen, aber sie haben sie sich ja selber verpasst. Und die Frage, kannten die, wussten die von den Gefahren durch Stromschläge, würde jeder sagen, ja, Logo, weiß doch jeder.
1: Ich muss dir ganz ehrlich sagen, als ich das gehört habe, mit warum er angeklagt wurde, weil das habe ich auch, ich habe das hier später in meinem Fragezettel stehen, aber ich habe auch die Frage, warum ist das ein versuchter Mord?
0: Der Verteidiger von ihm hat gesagt, es fehlt am überlegenen Wissen oder Wollen, weil es völlig bekannt ist, jeder weiß das, Stromzufuhr auf den Körper direkt aus der Steckdose ist potenziell lebensgefährlich. Die Frauen waren, so sagt er, den Frauen war klar, so sagt dieser Verteidiger, worauf sie sich da einlassen. Und deshalb sagt der Verteidiger, ist der Typ kein Täter.
1: Ja
0: Also
1: gut, das würde ich
0: jedenfalls
1: jetzt auch nicht
0: nicht,
1: sagen. Das
0: was
1: würde ich. Dann gibt es ja noch was
0: versuchten
1: dazwischen noch.
0: Mord anbetrifft. Genau. So, und dafür, um diese Frage zu klären, hat dieses Gericht sich jetzt über wochenlang junge Frauen angehört, die zum Teil erst im Gerichtssaal realisiert haben, was er da eigentlich ge gemacht hat
1: Wie haben
0: mit
1: die
0: ihm.
1: dann alle kontaktiert? So, die haben wie diese Videos gefunden und haben auch Kontaktdaten
0: Der,
1: gefunden
0: ja, der
1: oder
0: hat
1: haben die
0: alles alphabetisch geordnet
1: mit
0: gehabt.
1: Namen?
0: Ja.
1: Das ist ja dann eigentlich für so einen eigentlich ist für einen
0: Ist
1: Ermittler geil.
0: praktisch. Ja.
1: Du kommst da rein, denkst, fuck, jetzt haben wir hier so einen sehr merkwürdigen Fall,
0: Ja.
1: müssen uns da reinarbeiten und dann ist ja wie bei den Horrornachbarn, die das dann alles selber dokumentiert haben und dann kannst du einfach gucken, ach, vielen Dank.
0: Also am Ende haben sie aus prozessökonomischen Gründen, glaube ich, ungefähr 20 verurteilt davon und haben nicht alle 79 gehört und haben auch nicht alle 88 Fälle verurteilt, weil sie sich auf so einen bestimmten Teil beschränkt haben, den sie sich rausgesucht haben und den habe auch ich jetzt rausgesucht.
1: Warum kann man das machen?
0: Ja, das kannst du aus prozessökonomischen
1: Das ist
0: Gründen,
1: prozessökonomisch, weil
0: ja.
1: theoretisch gesehen lasse ich ja dann gewisse Straftaten, von denen ich weiß, dass sie stattgefunden haben, ungesühnt. Das
0: Nein,
1: heißt,
0: die
1: Mädchen.
0: baust du ja da mit rein.
1: Aber du hast doch eben gesagt, die
0: Also
1: haben
0: guck
1: sich.
0: mal, wenn du wegen, zum Beispiel, wenn du wegen Mordes verurteilt wirst, ist es eigentlich von der Strafe her gedacht, egal ob du einen umgebracht hast oder drei, weil lebenslang mehr gibt es halt nicht.
1: Ja.
0: So, hier spielt es natürlich auch eine Rolle bei versuchtem Mord. Spielt es eine Rolle, aber du musst es ja in irgendeiner Form auch aufarbeiten. Also ist einer Gesellschaft wirklich damit gedient, wenn du 3 Jahre lang verhandelst oder ist es nicht
1: Ja.
0: besser, du machst es in, die hatten jetzt hier 15 Prozesstage, weiß nicht, wie lange sie dafür gebraucht haben, sagen wir mal ein halbes Jahr, dreiviertel Jahr. Und dann wird es aber auch gesühnt. Ich weiß, es ist für die Opfer blöd, wenn ihre Fälle eingestellt werden.
1: Ja, aber im Endeffekt werden die eingestellt.
0: Also praktisch das, werden sie eingestellt.
1: Die Frage, die ich hatte, wird mit ja beantwortet. Es gibt gewisse Verbrechen, die der begeht, die nicht untersucht und bestraft werden, sondern halt baugleiche.
0: Ja.
1: Okay, und wer legt das fest? Das macht, ist das irgendwie erfahrungswert? Oder wenn ich dann sage, ich habe hier 88 Fälle, dann nehme ich die 30 krassesten? Oder?
0: Also den Gericht kann ich einfach einstellen, wenn die Staatsanwaltschaft, also wenn das angeklagt ist und schon verhandelt wird, kann das Gericht nur einstellen, wenn die Staatsanwaltschaft diesen Antrag stellt. Das heißt, man muss sich da schon in irgendeiner Form einigen. Der Verteidiger wird nie was dagegen haben, wenn Fälle eingestellt werden. Also muss sich faktisch das Gericht mit der Staatsanwaltschaft einigen.
1: Dass man sagt, okay, komm.
0: Komm, wir reduzieren es auf diese Fälle.
1: Es ist trotzdem
0: selbst,
1: mir leid.
0: Wenn du noch 10 weitere hast, kommt auch nicht mehr raus.
1: Nein?
0: Nein.
1: Das heißt, am Ende ist es so, es ist egal, ob ich 30 oder 80 Leute folter.
0: Also ich kann dir, soll ich mal vorwegnehmen, was der gekriegt hat?
1: Nein, nein, nein. Ich will das ehrlich gesagt nicht anhand des Falles diskutieren, sondern die Frage ist für mich allgemein.
0: Aber
1: es ist egal, ob ich 30 oder 80 Leute folter.
0: Nein.
1: Weil du gesagt hast, im Endeffekt würde sich auch nichts mehr ändern. So.
0: Nein, es ist nicht egal, ob du 30 oder 8 folterst, aber es ist, glaube ich, ob du 30 oder 40 folterst, ist dann wurscht.
1: Das ist wirklich egal.
0: Ich glaube schon, weil das, ich würde schon behaupten, weil sich das Strafmaß dann nicht, also nur vom Strafmaß her gedacht. Für die Opfer weiß ich, ist es total unbefriedigend,
1: ja
0: wenn genau ihr Fall nicht besprochen wird.
1: Es ist
0: wird.
1: Ja eigentlich interessant, wir haben das ja immer nur anhand von Mord diskutiert, aber das scheint ja dann auch bei Nicht-Mordfällen der Fall zu sein. Dass ich sage, wenn ich jetzt 40 Rebes überfallen habe, ist der 41. auch egal.
0: Ja, also was das Strafmaß anbelangt.
1: Nee,
0: aber es ist ein Unterschied, ob du ein Rewe oder 40 Rewe überfällst.
1: Ja, aber irgendwann wird es egal. Das meine ich. Ich fand es trotzdem interessant.
0: Egal, traue ich mich nicht zu sagen.
1: Das heißt, da sitzen zwei Leute im Knast. Der eine hat 30 Rewe überfallen, der andere hat 50 Rewe überfallen. Und sagt, ich habe das gleiche wie du.
0: Ja.
1: Und der andere hat aber noch 20 Mal mehr Snickers daheim, oder?
0: Ja, wobei jetzt bei den überfallenen Rewes spielt es ja auch wieder eine Rolle, wie du die überfallen hast.
1: Immer gleich. Mein Textbook, ich gehe da rein.
0: Ja, dann muss aber der mit den 50 Reves, der mit den 50 Reves muss sie genauso überfallen wie der mit den 20 Reves.
1: Ja.
0: Nur dann kannst du es ja vergleichen. Naja, kannst du eigentlich auch nicht, weil du
1: ich
0: musst
1: weiß,
0: ja auch
1: und ich
0: gucken,
1: weiß auch genau, dass Juristen sich dann diese Standardantwort, die ich immer wieder bekomme, das kommt drauf an.
0: Aber stimmt doch auch, weil du musst gucken, was ist mit den Opfern passiert.
1: Ich habe doch nur festgehalten, dass hier Taten ignoriert werden, weil man, und das ist jetzt spitz formuliert, weil man zu faul ist. Prozessökonomisch klingt für mich, ja, wenn wir jetzt hier jeden einzelnen der 80 Fälle aufarbeiten
0: legen
1: würden.
0: Legen wir die Justiz lahm.
1: Genau.
0: Legen wir die Justiz lahm, es kostet ein Schweinegeld und es kommt am Ende nicht mehr bei raus.
1: Guck mal, ich verstehe doch, was du dazu sagst. Ich will es einfach nur mal festgehalten haben. Dass man dann sagt, ja okay, das ist egal, dass du Mädchen 35 was zu dir angetan hast. Ist egal. Ändert nichts an der Sache hier, weil wir haben auch keine Zeit.
0: Ja, deswegen sage ich ja. Aus Sicht der Opfer ist es nicht schön. Also, ja. Das ist freundlich formuliert.
1: Das heißt, dann sitzt eine zu Hause und die wird gar nicht angehört. Also, bei dir ist egal, wir haben schon 30. Das klingt
0: obwohl
1: so, wir haben schon
0: das
1: genug.
0: Für die vielleicht genauso wichtig ist, dass sie das Gefühl kriegt, der Staat guckt auch danach und sagt, hier, das war nicht in Ordnung, was du der angetan hast.
1: Ja, wie gesagt, ich sag nicht, dass man das besser machen kann. Ich wollte es einfach nur mal festhalten, weil mir es gerade aufgefallen ist, dass das scheinbar auch außerhalb des Mordes so ist. Dass es dann irgendwann egal ist und dann werfen die mir halt bla bla und dann sagen die, komm, wir sprechen uns jetzt hier ab, wenn das Urteil am Ende in 30 Fällen lautet, ist
0: also
1: es auch
0: du
1: egal.
0: Du hast ja auch oft in Prozessen, wo du so unterschiedliche unterschiedliche Vorwürfe verhandelst, also unterschiedliche Straftatbestände, kommt es auch vor, und das ist nicht so ungewöhnlich, dass du die kleineren einstellst, weil die jetzt nichts mehr, also weil die Strafe nicht mehr erhöhen würden, ne, weil du viel schlimmere Sachen gemacht hast. Da gilt dasselbe Argument ja.
1: Ist auf jeden Fall trotzdem ein weiterer interessanter Aspekt. Vielleicht komme ich im Zuschauerraum nochmal, dann gehe ich nochmal in den Joker ran, was das betrifft. Aber wir müssen hier vorankommen. Wir haben jetzt gelernt, da ist ein Johnny, der schreibt diese Anzeigen ins Internet, antwortet auch auf Gesuche, hat irgendwie aus irgendwelchen Gründen, die nicht genau rauszufinden sind, sexueller Natur wahrscheinlich, Bock, Leute zu sehen, die sich selber Stromschläge geben.
0: Frauen. Mhm.
1: Nur Frauen?
0: Nur Frauen.
1: Okay, nur Frauen, die sich selber Stromschläge geben. Polizei hat es easy peasy, das zu ermitteln, weil er sehr schnell auf eine fingierte Anzeige reinfällt. Dann gehen sie zu ihm nach Hause, finden jemanden in seinem Kinderzimmer, der das, was er da vorher getan hat, von dem die Polizei noch nichts weiß, dokumentiert hat. Und jetzt sitzen wir da und haben diesen Typ, wir wissen alles. Und was hat die Polizei denn da so rausgefunden? Wir haben ja jetzt hier aus sendungsökonomischen Gründen nicht die Zeit, jeden einzelnen Fall zu besprechen, aber vielleicht hast du ja eine kleine Auswahl.
0: Ich habe eine kleine Auswahl. Also wir fangen mal mit einer Berlinerin an, die sollte ihr Glätteisen an ihrem Glätteisen das Stromkabel abschneiden, die Isolierung entfernen, dann ein Drahtende mit Tesafilm an ihre nackte Fußsohle kleben, das zweite Kabelende hat sie an der Isolierung festgehalten, also da war noch ein Stück Isolierung dran, und hat es zum anderen Fuß geführt, Stecker in die Steckdose. Da ist kein Strom in dem Fall geflossen, hat nicht funktioniert, also kein Stromschlag. Also sagt er ihr, jetzt nimmst du die Drähte und hältst die an deine rechte, bringst die an deiner rechten Schläfe an. Verbindest die wieder mit dem Hausstromnetz. Und das zweite machst du an die linke Schläfe. Zack, hat die einen Stromschlag gekriegt, was gefährlich ist. Ich meine, muss man sich mal überlegen. Also ich verstehe nichts von Strom, aber wenn es mir hier durch den Kopf jagt, das stelle ich mir jetzt nicht ganz so cool vor.
1: Ja, erzähl nochmal ein paar, ich habe danach eine
0: Frage. So, dann hat er gesagt, der hat ja nicht mit einem Mal aufgehört, er hat gesagt, okay, gut, jetzt befestigst du beide Drahtenden an den Schläfen mit Tesafilm und machst Stecker in die Dose. Wieder Stromschlag. Und die hat aber Glück gehabt, weil die ist so ins Taumeln gekommen, dass sie dabei den Stecker aus der Dose gerissen hat und damit die Stromzufuhr unterbrochen hat.
1: Was für skurrile Szenen sich da auch in deutschen Kinderzimmern abspielen. Total. Wenn die ihre Glätteisen kaputt schneiden und dann da taumelnd elektrogeschockt durchs Zimmer fallen.
0: Also er hat sich dann auch bei der erneut nochmal gemeldet, wollte einen weiteren Test machen, wieder gegen eine Aufwandsentschädigung.
1: Kam denn die erste Aufwandsentschädigung?
0: Nein, natürlich nicht.
1: Hat der irgendeine von denen bezahlt? Gab es irgendwelche Konflikte deswegen? Weil, guck mal, wir haben ja diese Fälle jetzt auch erst und die Polizei auch mitbekommen, nachdem sehr viel Zeit vergangen war, weil eines der letzten Opfer sich gemeldet hat, beziehungsweise irgendwo beim Arzt gelandet ist. Haben keiner von diesen Leuten irgendwann mal Stress gemacht und gesagt hat, ey, der Typ hat mich nicht bezahlt, hier Inkasso oder mal Polizei, der hat mich wegen dem Cash mäßig?
0: Nein.
1: Die haben alle gesagt, fuck, gibt halt nichts.
0: Ja. Ich glaube, die meisten haben es entweder jemandem erzählt oder sind selber drauf gekommen, oh Gott, ich bin da auf einen reingefallen und haben sich geschämt.
1: Krass.
0: Und außerdem ist der ja dann verschwunden. Der ist immer dann irgendwann verschwunden. Wenn es eng wurde, ist er verschwunden, da gab es ihn nicht mehr. Da war er auch nicht mehr erreichbar. Das lief ja alles nur über diesen Chat. Die haben den ja auch nie gesehen, weil ja immer die Kamera kaputt war.
1: Okay, das heißt, er hat aber auch schon die Professionalität gehabt, immer seine E-Mail-Adresse und alles zu ändern.
0: Ja.
1: Okay.
0: Ja.
1: Also ja gut, am Ende sind es ja einfach arme, arglose Mädels.
0: Also dieses arme, arglose Mädel hat aber tatsächlich sich nochmal auf den Versuch eingelassen. Da waren die Elektroden an der Schläfe und die Füße in der Wasserschüssel.
1: Leute, Alter.
0: Aber, Moment.
1: Ein bisschen Eigenverantwortung kann man hier auch schon verlangen.
0: Hat sie auch, weil die hat da nur noch zum Schein so getan.
1: Okay.
0: Die hat den Stecker nicht mehr in die Dose und hat nur noch so getan.
1: Go, girl.
0: Yep. Und daraufhin hat er den Kontakt zu der abgebrochen und hat sich die nächste gesucht. Bei einer anderen hat die Mutter assistiert.
1: Die Mutter?
0: Da hat die Mutter assistiert.
1: Und hat gesagt, hier ist Geld drin, mach das mal.
0: Ja,
1: okay.
0: Da ging es um 500 Euro. Wieder eine 17-Jährige. Und da, als die dann aber auf dem Boden kauerte und schrie und geweint hat, hat die Mutter immerhin den Stecker aus der Dose wieder rausgezogen.
1: Wahrscheinlich auch noch so ein bisschen enttäuscht. So.
0: In einem anderen Fall ist der auf eine Schwerbehinderte getroffen. Und diese Schwerbehinderte hatte Ohrprothesen implantierte. Da hat er gesagt, er wäre Professor der Berliner Uni, hat 300 Euro für eine Stromstudie geboten. Und die hat sich die Elektroden von so einem Hilfsgerät, was sie für ihre Ohrprothese hatte.

0: nee, nee, nee, nee. Ja, dann hat der nicht abgeschaltet. Der wollte ja immer, dass ich es nochmal mache.
1: Ja, eben.
0: Und das ist an den Schläfen, an den Füßen und an den Schläfen und sonst was.
1: Der muss ja diese Illusion aufrechterhalten, dass er da gerade irgendwas rausfinden will.
0: Ja, das scheint ihm auch gelungen zu sein.
1: So, das hat er dann gefragt, hier, wie tut das denn? Auf einer Skala von 1 bis 10. Dann haben die gesagt, ja, 20 und dann machen wir mal was weiteres und so.
0: Also diese arme Schwerbehinderte, die hat es auch ordentlich erwischt.
1: Was heißt es?
0: Naja, also die, stell dir mal vor, du hast was am, du hast schon, weil du nichts hörst, solche Ohrprothesen und dann jagst du dir durch den Kopf auch noch Strom.
1: Ja, ja. Ohne den echten Zusammenhang. Aber was meinst du schon mit jetzt schwer erwischt? Das, also ich meine, das kann ja auch sehr unterschiedliche Auswirkungen haben, was der da macht. Ein kurzer Stromschlag oder ein harter Stromschlag, wo du dann auch. Gibt es irgendjemanden, der bleibende Schäden hatte?
0: Nein, also was die hatten, also der hat einfach irres Glück gehabt. Was die halt oft hatten, waren so Muskelbeschwerden hinterher oder rote Stellen oder Verbrennungen, sowas.
1: Das ist genau die Frage, die ich vorhin angekündigt habe, was du gerade jetzt auch schon eigentlich beantwortet hast.
0: Meine also eine war mit Herzstolpern in der Notaufnahme, eine 20-Jährige.
1: Okay, aber die zentrale Frage tatsächlich jetzt bei diesen, hast du noch irgendwelche Beispiele? Kann ich mal eine abschließende Frage zu diesen ganzen Sachen stellen? Also zu den Versuchen? Oder gibt es noch irgendeine herausstechende Story von irgendeiner Dame? Oder also war das immer baugleich?
0: Nö, es war nicht immer baugleich. Und wir haben halt auch hier wieder eine Mutter, die, das muss man sich mal vorstellen. Also der meldet sich, jetzt ist er Arzt in Mönchengladbach, bietet 50 bis 100 Euro. Eine 16-Jährige lässt sich drauf ein, die Mutter hilft, präpariert das Kabel. Hier wieder Metalllöffel an irgendwelche Holzstäbchen. Sie legt sich auf den Bauch aufs Sofa. Die Mutter fixiert ihre Beine, also bindet die fest mit irgendwelchen Tüchern, Stecker in die Dose, Löffel an die Füße der Tochter, Stromschlag. Dann wird die auf den Stuhl gebunden von der Mutter, die Hände fixiert, beide Löffel an die Schläfe, wieder Stromschlag.
1: Lieber Himmel.
0: Da war immerhin, da endete der Versuch damit, dass die Mutter und Tochter Unterlagen der Studie gefordert haben. Die sind dann halt doch schon
1: die beiden.
0: Misstrauisch geworden.
1: Die beiden sind irgendwann misstrauisch geworden. Mhm. Wann?
0: Na, danach.
1: Also für mich klangen die so wie die Naivsten in diesem ganzen Konglomerat. Danach. Die fesseln ihre eigene Tochter da die ganze Zeit.
0: Danach.
1: Und danach sagen die, aber ja, weil sie Unterlagen sind. Ja, was ich hier für ein Schauspiel veranstalte für sie und dann.
0: Also wir haben einen Fall, den erzähle ich noch und dann können wir uns um die allgemeinen Fragen kümmern. Der spielt hier bei uns in Gießen in Hessen von Julia. Julia ist Informatikstudentin, ist 22 Jahre alt.
1: Die ist 22 Jahre Informatikstudentin.
0: Ja.
1: Und macht damit.
0: Ja, Anzeige bei eBay Kleinanzeigen, hat einen Nebenjob gesucht. Zwei Stunden später meldet sich der Herr Doktor, diesmal vom Uniklinikum in Gießen. Wieder Schmerzempfindlichkeit bei Stromschlägen, er bietet 200 Euro. Sie denkt, ist leicht verdientes Geld. Er macht mit ihr angeblich, er sagt ihr, hier, wir machen einen Vortest über Skype. Wieder ist die Kamera defekt. Dann sollte diese Apparatur da wieder bauen, in ihrem Fall aus einem Lampenkabel, aus Klebeband und Löffeln. Also die baut das, steckt das dann an den, verbindet das dann mit dem Stromkreislauf. Und sie selber sagt, sie hat viel gefragt, ob das nicht gefährlich ist und so. Und die ist schon auf die Idee gekommen. Er hat beschwichtigt und mit vielen Worten erklärt. Sie sagt, der war sehr eloquent. Das wirkte fundiert, was er gesagt hat. Der hat sich gewählt ausgedrückt und sie hat ihm vertraut. Und die hatte riesiges Glück, weil die saß auf dem Stuhl, hat diesen Löffel da an ihre Schläfe gehalten, hatte die Füße unterm Schreibtisch und hat die metallene Heizung berührt und damit ist der Strom abgeflossen. Und nicht durch sie. Ich kann dir das nicht erklären, weil ich das nicht raffe.
1: Ja, nee, weil sie dann nicht auf dem Boden ist. Das macht schon so ein bisschen.
0: Genau. Das ist über die Erdung, über den Heizkörper weg und nicht eben durch sie durch.
1: Sonst?
0: Die hat aber trotzdem auch bei einem dieser X-Versuche, hat sie einen Stromschlag durch den Körper bekommen. Sagt, ihr ist schwarz vor den Augen geworden, das Herz hat gerast. Heftiges Brennen im Gehirn hat sie beschrieben. Die hatte riesiges Glück, weil der FI-Schalter, der Fehlstromschutzschalter ausgelöst worden ist.

0: ist und die Sicherung rausgeflogen ist. Und als die wieder zu sich gekommen ist, hat sie die Sicherung eingesetzt, hat Kontakt aufgenommen und hat gesagt, hier, schick mir mal die Ergebnisse. Und er sagt, Versuch ist fehlgeschlagen, wir müssen das wiederholen. Das hat sie dann nicht mehr gemacht, weil sie Angst bekommen hat. Und dann hat sie es, und das ist jetzt, da wollte ich hin auf diesen Punkt, dann hat sie es ihrem Freund erzählt. Und der Freund sagt, bist du verrückt? Das war doch irgendein Psychopath. Und sie sagt, ich habe mich so geschämt, weil du das vorhin gefragt hast, ich habe mich so geschämt, ich habe nie wieder mit jemandem darüber geredet. Der hat mir hier, Tier David, hat ihr dann noch weitergeschrieben, sie hat den blockiert, hat blöderweise die Chatverläufe gelöscht, sodass sie die nicht mehr hatte.
1: Das ist interessant, wie...
0: Also die hat es eigentlich mal so beschrieben.
1: Es ist interessant, wie leicht man trotzdem auf so Dinge reinfällt, wenn man denkt, ja gut, das wird schon stimmen und hier, also so, das haben wir oft gehabt. Es ist, glaube ich, gar nicht so schwer, Leute zu verarschen.
0: Ja, vielleicht spielt immer auch eine Rolle dieses, du willst halt sozial anerkannt werden, du willst nicht doof dastehen, du willst auch kein Feigling sein, so.
1: Bei was?
0: Na, bei solchen Typen, wenn sie sagt doch, der war eloquent.
1: Ja, aber jetzt mal ganz kurz. Die hören ja hier auch hoffentlich nicht zu. Aber ganz ehrlich, du verteidigst das schon ein bisschen sehr.
0: Ja, tue ich auch.
1: Da mitmachen zu. Die ist 22, die studiert Informatik. Da kann ich schon erwarten, dass die irgendwo weiß, okay, diese Geschichte mit der Steckdose und so ein Kram, das ist geistkrank.
0: Ja, aber ich glaube, du verkennst diese Mechanismen, die da ablaufen.
1: Aber was für ein Mechanismus ist das denn? Alleine der Mechanismus zu denken, da läuft was über eBay, das ist schon sehr naiv. Und ich schäme mich auch nicht, das zu sagen. Und das ist auch nicht herzlos von mir. Es tut mir leid. Das hier würde dir niemals passieren.
0: Oh, da bin ich mir nicht so sicher. Oder bin ich mir nicht so sicher, dass jemand mich da auch schwindlig redet und ich es halt dann mitmache.
1: Und dann machst du dir Löffel an die Füße und lässt dir Stromschläge geben.
0: Ja, wir gucken da jetzt von außen drauf.
1: Nein, ich will nur, ich will auch ehrlich gesagt so ein bisschen eingrenzen, dass das schon auch echt viel Glück ist, was dieser Typ hatte.
0: Absolut.
1: Der hatte Glück, dass er sehr viele Leute gefunden hat, die scheinbar sehr wenig bei dieser Geschichte hinterfragt haben, was ich merkwürdig finde. Also das finde ich auch weiterhin merkwürdig. Und der hat auch sehr viel Glück, dass da fast nichts passiert ist.
0: Das haben auch alle Gutachter in diesem Prozess gesagt. Der hatte totales Glück und sie hatte auch riesiges Glück da mit dieser Heizungsgeschichte. Weil ein Physiker hat gesagt, das hätte eine Längsdurchströmung gegeben. Also der Strom ist vom Kopf bis durch den Fuß geflossen, durch den kompletten Körper. Das hätte auch ganz anders enden können, wenn dieser Schutzschalter nicht ausgelöst worden wäre. Und die hat einfach riesiges Glück, weil sie mit dem Fuß gegen die Heizung gekommen ist. Und dadurch hat sich der Stromfluss im Körper verändert.
1: Ja, das ist schon... Also ich kann das nicht glauben, ehrlich gesagt, dass das so passiert ist, wie das passiert ist. Aber es ist, wie gesagt, ich will es nicht verurteilen. Ich will nur sagen, das ist schon, der hat es nicht so schwer gehabt scheinbar.
0: Also ihr Anwalt, mit dem habe ich gesprochen, der sagt, naja, also der hat sich schon viel Mühe gegeben. Der hat sich eine komplexe Legende verschafft. Der hat Expertenwissen suggeriert. Der Versuchsaufbau, so albern der für uns klingt, sei kompliziert gewesen. Die Frauen, denen sei eben genau nicht klar gewesen, dass sie da in Lebensgefahr stecken, sondern die haben darauf vertraut, dass dieser Wissenschaftler mit seinem Fachwissen, der nicht war, dass der schon weiß, was er tut. Und der Anwalt sagt, die Lebensgefahr, in der sie steckten, sei den Frauen nicht bewusst gewesen. Wir haben auch eine andere 27-Jährige, da war es auf der Gartenliege und der Ehemann hat geholfen. Also,
1: ja.
0: Der muss sehr überzeugend gewesen sein.
1: Der ich finde auch nett, auch, was du machst. Du sagst, du musst sehr überzeugend gewesen. Der muss sehr überzeugend gewesen
0: ja,
1: sein.
0: Ja, das glaube ich auch.
1: Na, ich glaube auch, dass die Leute da teilweise echt dumm waren.
0: Ich traue mich nicht, über mich zu sagen, dass ich in der Lage gewesen wäre, das zu erkennen. Also ich hoffe das, aber keine Ahnung.
1: Ich kämpfe doch auch mit mir. Ich will mich nicht über die Leute lustig machen. Ich will nur fassen, was da passiert ist.
0: Ich weiß,
1: und ich bin überrascht, dass das möglich ist. Und dieser Typ ist ja völlig krank. Und dafür, hättest du mir erzählt, dieser Typ hat die und die Vorliebe, der will das und das machen und der will das auf die und die Art und Weise machen. Hättest du mir es vorerzählt und ich hätte wetten müssen, irgendwo Buchmacher, ich hätte Wetten abschließen müssen, bei wie vielen Leuten das klappt, bis ich erwischt werde. Und du hättest mir gesagt, wie die Quote auf 88 ist. Also, maximal 5, hätte ich gesagt. 5. Wenn ich jetzt sagen würde, ich gehe jetzt raus, kaufe mir jetzt hier ein paar Sachen, schreibe bei eBay Kleinanzeigen, bla bla, und laber irgendwelche Leute voll, hier, gib dir mal einen Stromschlag, ich gebe dir danach 1000 Euro. Ich hätte niemals gedacht, und deswegen kann ich das so schwer begreifen, deswegen rede ich darüber, dass man 88 Leute findet. Das heißt, der hat hier aus seiner Sicht Glück gehabt, und das viel größere Glück ist ja, dass niemandem diese 88 Leute was passiert ist. Weil es scheint ja Leute zu geben, die das wirklich geglaubt haben. Und das ist für alle. Das ist für die Opfer Glück. Für ihn ist es aber auch Glück, befürchte ich. Weil das seine Strafe mildert.
0: Der hat den, guck mal, der hat den, weil du das auch vorhin mit dem Geld gefragt hast. Der ist dann irgendwann dazu übergegangen und hat so fingierte Belege geschickt. So Bandbelege, dass er ihnen das Geld schon überwiesen hat. Der hat einen Personalausweis geschickt, wo sie gesehen haben, dass er der Herr Doktor sowieso von der Klinik, was weiß ich, ist. So.
1: Der hat den Personalausweis von dem Doktor auch.
0: Also der hat so gefälschtes Zeug geschickt, ja.
1: Ja, guck mal, du lässt mich jetzt hier mich zu einem Viertelstunde aufregen und so ein Kram und so diese Details, wo man sagen kann, okay, da könnte so eine kleine Validierung dabei sein. Sagst du jetzt, deswegen hat der auf irgendeinem Doktor einen Ausweis geklaut?
0: Oder hat er sich selber ihm. Ich glaube, das kann man relativ. Guck mal, der schickt es doch per. Der schickt es doch mit irgendeinem. Also als Foto. Da kannst du doch rummanipulieren.
1: Warum ich überhaupt anfange, darauf
0: rumzureiten. Ein verwackeltes Foto.
1: Warum ich überhaupt anfange, darauf rumzureiten, ist, ich habe es oft auch mit unseren Jokern besprochen, auch auf Live-Shows und auch off the record oft, weil ich es faszinierend finde, tatsächlich diese Taktik. Beziehungsweise nicht die Taktik, das falsche Wort. Aber diese Tatsache, dass ich manchmal Strafmilderung bekomme, wenn es mir zu einfach gemacht wird. Ist das auch so ein Fall?
0: Nein.
1: Okay.
0: Nein, kann ich nicht finden, dass der, also Strafmilderung hat er deswegen nicht bekommen, nein.
1: Weil wir müssen eine Sache festhalten, ich will ihn nicht verteidigen, der hat niemanden bedroht, der hat niemanden gezwungen, der war nicht vor Ort, der konnte keinen körperlichen Druck ausüben, der konnte nichts Persönliches machen, sondern der hat das alles über Skype gemacht. Das heißt, am Ende ist hier auch ein großer Teil, meiner Meinung nach, bei den Leuten, die es gemacht haben. So, wenn jetzt einer zu mir kommt mit einer Waffe und sagt, hey, gib den Stromschlag, dann sage ich, okay, Bruder, mach ich so, bevor du mich umbringst. Welche Konsequenz haben die denn gefürchtet, wenn sie das nicht machen? Gar keine eigentlich. Kannst du einfach auflegen.
0: Ich sag ja, ich glaube, das hat eine große soziale Komponente. Also diese Erwartungshaltung, da meldet sich einer, du lässt dich drauf ein. Ich kenne das ehrlich gesagt von mir auch. Und dann machst du manchmal Dinge, die du eigentlich nicht machen willst, weil der andere sie halt von dir erwartet. Und weil du es irgendwie nicht hinkriegst, warum auch immer, nicht hinkriegst zu sagen, nee, stopp mal.
1: Das kann ich alles verstehen, aber wir reden ja jetzt hier darüber, wie gießt man das in eine Strafe und das muss doch berücksichtigt werden.
0: Also das Gericht hat als strafmildernd gesehen, dass niemand gestorben ist.
1: Das heißt, da hat er Glück gehabt.
0: Da hat er Glück gehabt.
1: Und dass es ihm sehr leicht gemacht wurde, wurde nicht berücksichtigt.
0: Nein.
1: Okay.
0: Und das Gericht hat einen Gutachter zu Rate gezogen und dieser Gutachter hat gesagt, das Ganze hat schon auch eine sadistisch fetischistische Komponente, schwieriges Wort, plus der leidet an einer Autismus-Spektrumsstörung und das sei eine fatale Kombination. Also diese seltsame Sexualpräferenz in Form von Fetischismus und Sadismus sieht sowohl der Gutachter als auch das Gericht am Ende als schwere seelische Abartigkeit.
1: Ja, offensichtlich. Tatsächlich, weil ich habe mich jetzt, und ich entschuldige mich zu sehr, auf diese Opfer da konzentriert und nicht verstanden, wie es sein kann und auch so ein, fast schon ein Helfersyndrom entwickelt, zu denken, hey, warum rufst, mach doch's nicht, so mäßig. Aber am Ende ist er hier ja der Bösewicht, der bestätigterweise jetzt hier, ich formuliere es salopp, sie nicht alle hat.
0: Also das Gericht hat gesagt, trotzdem hat er den Tod seiner Opfer billigend in Kauf genommen.
1: Genau, auf die Diskussion müssen wir jetzt nämlich kommen. Das hast du ja vorhin eingeleitet, sehr großer Spannungsbogen. Können wir da jetzt wieder hin?
0: Ja, rechtlich hat das Gericht gesagt, sei es ziemlich kompliziert, was diese Stromschläge eigentlich an den Füßen sind, weil die sind schmerzhaft, aber nicht lebensgefährlich, wenn es beim planmäßigen Ablauf geblieben wäre. Aber das Gericht hat gesagt, davon konnte er nicht ausgehen, weil der ja gesehen hat, wie diese Frauen unter den Stromschlägen gezuckt haben und dass diese Situationen eben auch außer Kontrolle geraten können und statt nur durch den Fuß eben der Strom auch durch den ganzen Körper fließen kann. Deshalb sei auch, hat das Gericht auch in diesen Fällen einen bedingten Tötungsvorsatz gesehen und deswegen hat das Gericht gesagt, ist das ein versuchter Mord. Sprich, der hat den Tod der Opfer billigend in Kauf genommen, weil er wusste, er hat das auf den Videos, er hat ja alle immer zugeguckt, er hat auf den Videos gesehen und gewusst, ey, das geht auch manchmal schief.
1: Aber woher hätte er das wissen sollen? Ist ja nicht schief gegangen.
0: Doch, es ist doch in einigen Fällen schief gegangen. Da ist der Strom doch anders geflossen, als er fließen sollte.
1: Ja, aber
0: woher? Das hat er gesehen, weil die dann so gezuckt haben.
1: Ja, aber ist trotzdem keiner gestorben.
0: Nein, das ist ja auch sein großes Glück. Sonst wäre es nicht versuchter Mord, sondern Mord.
1: Ja, aber du hast eben gesagt, der musste davon ausgehen, dass das ein Mordversuch ist.
0: Er musste davon ausgehen, dass dabei einer sterben kann. Er wusste, dass das auch tödlich enden könnte.
1: Und das ist dann Mord, wenn ich also das unbedingt in Kauf nehme.
0: Das, was du gesagt hast, eigentlich weiß doch jedes Kind, wenn man die Finger in die Steckdose steckt, kann man auch dabei sterben. Ja. Hat das Gericht bei ihm so gesehen. Das weiß doch, wusste doch, dass sie auch sterben könnten.
1: Auch der muss das jetzt wissen.
0: Mhm.
1: Ja gut, am Ende. Ich finde es schwierig, diese Frage gerade. Weil man auch argumentieren könnte, dass das so oft gut gegangen ist, dass der eben irgendwann nicht mehr davon ausgehen konnte, dass die sterben. Weil der ja eine Erfahrung auch gesammelt hat und der auch nicht wenige Stichproben hat. Woher soll der bei der 47. Person annehmen, dass die sterben kann, wenn er 46 Mal das Gegenteil erlebt hat?
0: Ich glaube, weil das Gericht sagt, hier du hast dich genau damit beschäftigt. Das wussten die, weil sie das bei ihm auf dem Computer gefunden haben, dass er sich sehr früh schon mit Stromkreisläufen beschäftigt hat, dass er sich sehr früh mit Fragen beschäftigt hat, welche Schmerzen löst das aus?
1: Vielleicht reden wir auch aneinander vorbei, beziehungsweise vielleicht ist auch die Antwort darin begründet, sind vereinzelte von den Fällen als versuchte Morde angeklagt worden?
0: Ja, ich meine ja.
1: Okay, das heißt, manche von den Geschichten, wo die sagen, ja, das ist nicht so gefährlich.
0: Ja, das haben sie ja gesagt. Das mit den Füßen war halt kompliziert.
1: Weißt du, welcher?
0: Nein.
1: Okay. Und das ist ja eigentlich die entscheidende Frage.
0: Nein. Also für das Gericht war vor allen Dingen die Frage, der Verteidiger hat ja gesagt, nee, jeder weiß das. Und der hatte darüber nicht die Tatherrschaft, sondern das hatten die Leute selber, die da in diese, die mit dem Strom so das Gefühl scheint,
1: ich spiele heute diese Bösewichtrolle, spiele ich sicher durch. Stimmt doch auch.
0: Das Gericht hat gesagt, nein. Weil an den Videos und an den Chatverläufen kann man klar sehen, dass diese vermeintlichen Probandinnen von ihm angeleitet worden sind. Er hat ihnen gesagt, was sie tun sollen. Und dafür brauchte er nicht an Ort und Stelle zu sein. Das hat auch funktioniert über Skype. Und damit hatte er die Tatherrschaft und nicht die Frauen. Er hat das Geschehen gesteuert und dafür war seine Anwesenheit nicht nötig.
1: Macht auch ein bisschen Sinn, weil wir ja dann, uns darauf einlassen, dass wir sagen, okay, der ist der Doktor und die vertrauen ihm, weil sie denken, dass er ein Doktor ist.
0: Mhm.
1: So, das ist wie, wenn ich jetzt zu einem Arzt gehe und ich denke, der ist Arzt und der sagt zu mir, mach das und das, dann macht man das ja auch. So, wenn jetzt irgendein Arzt zu mir sagt, ey, nimm die und die Tabletten und ich gehe wirklich davon aus, dass der ein Arzt ist, dann mache ich das ja auch und kann, dann sterbe ich halt, weil er irgendeine Scheiße gelabert hat.
0: Ja, also das Gericht sagt, er hatte überlegenes Sachwissen. Er hat die Frauen getäuscht, weil er ja gesagt hat, hier, ich bin der Wissenschaftler und so, machen das für eine Studie. Und er hat sie darüber getäuscht, dass sie sich am Ende selbst Schäden zugefügt haben.
1: Aber dann hat das schon eine Rolle gespielt, dass er gesagt hat, dass er ein Doktor ist. Dass man dann so ein Vertrauensverhältnis aufbaut, beziehungsweise
0: eine
1: Kontrollillusion.
0: Ich glaube, es hat eine Rolle gespielt, dass er, also dass er wusste, worauf es ja hinausläuft. Der wollte denen ja Schmerzen zufügen.
1: Ja, aber der hat auch eine gewisse Autorität simuliert. Spielt das eine Rolle, dass er eine Autorität simuliert?
0: Ich glaube, ja.
1: Weil theoretisch gesehen, ist ja nochmal, es gibt ja gewisse Dinge, die simulieren dir so eine Autorität. Und du gibst dann vielleicht dann da auch an gewissen Stellen, das könnte ich viel besser nachvollziehen, dann deine eigenen Red Flags ein bisschen ab.
0: Aber das hat doch hier die aus Gießen gesagt. Dadurch, dass er so eloquent wirkte, dass er eine gewisse Autorität ausgestrahlt hat.
1: Okay. Ja.
0: Und sie hätte hinterher wäre schon klar geworden, dass der auch genervt war davon, dass sie immer nachgefragt hat. Ja.
1: Okay, was hat er dann bekommen?
0: 11 Jahre. 11 Jahre wegen versuchten Mordes zur Befriedigung des Geschlechtstriebs. Das war das Mordmerkmal.
1: Weiß nicht.
0: Also, und dann kamen noch andere Sachen dazu. Titelmissbrauch, gefährliche Körperverletzung, sowas. Ach so, das ist so, beantwortet doch die Frage. Es ist in 13 Fällen gefährliche Körperverletzung verurteilt worden.
1: Und in wie vielen Fällen versuchter
0: Mord? Es sind 20 Fälle verurteilt worden, also 7 Fälle versuchter Mord. Ungefähr. Weil da ist auch noch Titelmissbrauch dabei. Dann ist diese Videoaufnahme und so, das ist alles auch.
1: Ja.
0: Und er ist in der forensischen Psychiatrie untergebracht worden.
1: Okay, das heißt, er konnte seine Strafe nicht antreten, weil er nicht ganz sauber ist.
0: Ja. Weil man von einer schweren seelischen Abartigkeit ausgeht.
1: Es tut mir leid, es war ein anstrengender Fall, aber ich muss trotzdem nochmal nachfragen. Ist der für unzurechnungsfähig erklärt worden? Gibt es dann da überhaupt ein Strafmaß?
0: Nein, der ist für vermindert schuldfähig erklärt worden.
1: Okay, das heißt, es ist auch so, dass ich sage, ich bin vermindert schuldfähig, kriege aber trotzdem eine ganz normale Strafe, muss dann aber trotzdem in die Psychiatrie und sitzt da die Zeit ab.
0: Ja.
1: Das heißt, es gibt auch so Hybridmodelle.
0: Ja, was heißt, sitzt da die Zeit ab? Da erhofft man ja darauf, dass er behandelt wird.
1: Ja, aber trotzdem hat er ja eine Zahl auf seinem Kopf. 11.
0: Ja.
1: Das heißt, ich kann ich zu 11 Jahren Psychiatrie verurteilt werden?
0: Nee, so geht das nicht. Ja, genau, du wirst zu 11 Jahren verurteilt und wirst in der forensischen Psychiatrie untergebracht. Und dort wird jedes Jahr geprüft, musst du da noch bleiben oder kannst du jetzt in den Knast?
1: Und dann komme ich raus und dann sind noch 7 Jahre übrig. Dann bin ich wieder klar. So, vielen Dank, dass Sie mir 4 Jahre geholfen haben, diese psychische Störung zu beseitigen. Ich habe aber noch 7 auf der Uhr und dann muss ich jetzt ganz normal als Gehalter ins Gefängnis. So läuft es ab.
0: Ja.
1: Okay. Gut. Unbefriedigender Fall irgendwie. Weiß nicht. Ja. Keine Ahnung, hast du noch irgendwas?
0: Nö, also das Einzige, was ich noch hätte, aber ich glaube, das brauchen wir jetzt gar nicht mehr so unbedingt, das wäre, was das halt so für ein Mensch war. Also wie der groß geworden ist. Aber ich glaube, das müssen wir gar nicht mehr erzählen. Davon haben wir ja einen Eindruck bekommen.
1: Überflieg's mal kurz.
0: Das war ein Einzelgänger, der Schwierigkeiten hatte, schon im Kindergarten, der aber einen Vater hatte, der sich da sehr drum bemüht hat, dass er irgendwie da integriert wird und auch in die Norm, also einen ganz normalen Weg durch die Schule gehen kann. Das hat auch einigermaßen funktioniert. Das ist immer schwierig geworden, wenn er in eine neue Situation gekommen ist, also Schulwechsel zum Beispiel, dann ist es für den schwierig geworden. Er hat das dann aber geschafft und ist Informatikkaufmann geworden. vielleicht beherrscht er auch deswegen ganz gut den Umgang mit Computern. Der hat relativ zurückgezogen bei den Eltern noch gelebt, war eher unauffällig. Auffällig war, dass er fast keine Freunde hatte, dass es offensichtlich bislang keinerlei sexuelle Kontakte gab, dass er aber schon als Kind mit Strom experimentiert hat, dass er als Erwachsener sich ins Internet zurückgezogen hat, dass er in Online-Chats war, wo er sich mit wohl Gleichgesinnten ausgetauscht hat über Strom und Füße. Er hat gegoogelt nach Folterfüße und Fesseln. Daher kam man auf die Idee, dass das eine sexuelle Komponente hat.
1: Spannendes Thema. Lass uns mal über Strom und Füße austauschen, wir zwei.
0: Also ich glaube, es gibt für alles Foren.
1: Ja, ja, auf jeden Fall.
0: So, es gibt
1: ist auch wahrscheinlich nicht das Verrückteste, was...
0: So, er hat irgendwann mal in irgendeiner Vernehmung von Zwang und von Trieb gesprochen, hat später dann aber immer gesagt, er ist asexuell. Das Gericht hat gesagt, bist du nicht, das ist eine Schutzbehauptung. Er hat sich Videos angeguckt, auf denen man Menschen mit elektrischen Hundehalsbändern sieht, wie sie da gequält werden.
1: Aber das hat er nicht gemacht.
0: Nein, das hat er nicht gemacht. Er hat sich diese Videos angeguckt. Der Sachverständige hat gesagt...
1: Was der da hatte, ist auch ein Ding. Ist nicht sein eigenes Ding, sondern ist ein Ding.
0: Was heißt das?
1: Ja, aber es scheint ein Ding zu sein. So, dass der findet, wenn er danach sucht, Material. Weil andere Leute auch Bock drauf haben, was der da macht.
0: Ja.
1: Das ist szenemäßig so
0: Elektro. Aber das ist ja nicht ungewöhnlich. Ey, also, du findest doch alles.
1: Ich wollte ja nur wissen, wie der überhaupt dazu kam. Aber es scheint ja dann zu sein, dass es gibt eine Bubble. Eine Elektro-Bubble.
0: Muss ich daraus schließen,
1: okay,
0: ja.
1: Okay. Ah ja, ja. Gut, scheiß auf ihn jetzt mal, ganz im Ernst. Im Endeffekt trotzdem ekelhaft, was er gemacht hat. Geht's allen Opfern gut? Oder ist irgendein Opfer, was heute da ist und sagt, okay, ich kann jetzt nicht mehr mich konzentrieren, weil ich habe Elektroschock in die Schläfe bekommen?
0: Nein, das glaube ich, also davon habe ich nichts gehört, das glaube ich nicht.
1: Aber das ist doch schon mal gut. Das ist das Wichtigste heute, ehrlich gesagt.
0: Ja.
1: Wir haben uns jetzt zwar da ein bisschen an merkwürdigen Sachen verloren, aber am Ende ist es alles nochmal gut gegangen. Und dann hier der Aufruf, zu checken, was für Nebenjobs man annimmt.
0: Genau.
1: Gut, oder?
0: Super.
1: Und hier so ein bisschen.
0: Super. Haben wir wieder was fürs Leben gelernt.
1: Zuschauerraum.
2: Zuschauerraum.
1: Wei, wei, wei. Ich weiß, ich war heute ein bisschen in einem Anti-Modus, aber ich wollte Dinge einfach rausfinden. Und wenn da draußen Leute sind, die sich dadurch angegriffen gefühlt haben, dann tut es mir nicht leid. Ich finde ehrlich gesagt spannend. Ich finde dieser Fall, sorry, dass ich im Zuschauerraum trotzdem noch aushole, der zeigt, dass man an Fällen, die wir haben, an so vielen Stellen Ausfahrten nehmen könnte, wo man eine komplett eigene Sendung drüber macht. Ich würde so gerne in der großen Runde darüber diskutieren, ob das versuchter Mord war oder nicht, weil ich finde es wirklich spannend. Aber leider haben wir die Zeit nicht.
0: Na, wir können es ja mal jetzt probieren. Wir können es ja jetzt mal probieren.
1: Was denn?
0: Wir können es ja mal jetzt probieren mit unserem Joker Isabel Jahn.
1: Da reicht die Zeit leider nicht aus, aber ich würde sagen, wir rufen sie schon mal an.
3: Isabel Jahn.
0: Basti Red und Heike Borufka

0: Ingo Starr.
1: Ja, toll.
0: Wahrscheinlich, sehr, wahrscheinlich. Ja.
2: Aus Thüringen.
1: Ja.
2: Und Ringo Starr
0: da
2: fragt.
0: Da verfinstert sich meine Miene.
2: Hör auf jetzt. So, also wir, er fragt, wie oft kann eigentlich der Bundesgerichtshof ein Urteil bei einem Prozess aufheben? Gibt es da eine Obergrenze? Und daran anschließend die Frage, die könnte sogar ich beantworten, aber ich überlasse es lieber dem Profi. Kann der Bundesgerichtshof dann einfach an ein anderes Gericht verweisen? Klammer auf, er muss es sogar, denke ich. Und was passiert mit dem ursprünglichen Gericht, das diesen Fall zuerst verhandelt hat?
1: Also komme ich erstmal auf die erste Frage zurück mit der Obergrenze, ja. Also wir haben hier ausnahmsweise eine ganz klare Antwort, sonst heißt es ja immer, es kommt darauf an. Aber hier kann ich ganz klar sagen, nein, es gibt hier keine Obergrenze, wenn gegen ein Urteil Revision eingelegt wurde und der Bundesgerichtshof zu dem Ergebnis kommt, dass das Urteil an einem Rechtsfehler leidet und die Sache dann zur erneuten Verhandlung und Entscheidung in die Instanz zurückschickt. Dann kann es ja zu einem neuen Urteil kommen und gegen dieses zweite Urteil kann wiederum Revision eingelegt werden, egal jetzt ob vom Angeklagten oder der Staatsanwaltschaft oder vielleicht vom Nebenkläger, wem auch immer. Und das kann theoretisch unbegrenzt oft passieren. Und glücklicherweise ist es aber nicht so oft der Fall, dass es dazu mehrfach Aufhebungen kommt. Ja? Und der zweite Teil, die Frage, ob das an ein anderes Gericht geschickt werden muss oder darf, ich glaube, das war, ob es an ein anderes Gericht geschickt werden muss. Auch hier gibt es eine ganz klare Antwort. In Strafverfahren darf nie das gleiche Gericht, nie die gleichen Richter ein zweites Mal über einen Fall entscheiden. Hier hat der Bundesgerichtshof immer zwei Möglichkeiten, wenn er ein Urteil aufhebt. Er kann entweder den Fall einer anderen Kammer zuweisen, dann entscheiden andere Richter am gleichen Gericht über den Fall. Oder der Bundesgerichtshof kann sogar aussprechen, dass das Verfahren vor einem ganz anderen Gericht neu verhandelt werden soll. Wenn er zum Beispiel ein Urteil aus Frankfurt aufhebt, kann er dann sagen, dass das keine Frankfurter Richter machen sollen, sondern dass das vor einer Kammer des Landgerichts Gießen oder Limburg oder Fulda oder wo auch immer verhandelt werden soll. Also das macht nie die gleichen Leute nochmal.
0: Macht auch Sinn irgendwie.
1: Ja.
0: Oder?
1: Ja. Ein Zivilverfahren ist das zum Beispiel anders. Wenn da Urteile aufgehoben werden, dann macht das die gleiche Kammer nochmal.
0: Weil?
1: Boah, das ist jetzt Rechtspolitik, ja. Vielleicht denkt man, dass ja, das sind dann rechtliche Dinge. Ich weiß es nicht. Also das ist eine gute Frage. Aber in Zivilverfahren kriegt man die Sache dann nochmal.
0: Okay, Doc.
2: Vielen Dank.
0: Vielen Dank.
1: Gerne. Viel Spaß noch.
2: Ciao. Dankeschön. Tschüss.
0: Ja, es geht. Haben wir noch was?
2: Natürlich.
0: Podcast-Tipps.
2: Podcast-Tipps.
0: Aber nichts über RB Leipzig oder
2: so. Und weil du immer sagst, dass ich nur so schwere Inhalte höre und so trauriges Zeugs.
0: Ist ja auch, guck mal, du kommst hier jedes Mal und dann hier Hinterbliebene und bla bla bla. Und dann hier irgendwas mit Weltkrieg und dies und das und Ananas. Und dann denkst du, es ist noch nicht schlimm genug, ich bring dir auch noch einen Podcast über RB Leipzig mit. So, das Schlimmste von allen. Deswegen, verzeih mir.
2: Das ist schon ewig her, das verjährt.
0: Nee, RB Leipzig verjährt nicht.
2: Aber der Podcast war richtig gut.
0: Ja, weiß ich ja.
2: So, heute haben wir Wild Wild Web. Geschichten aus dem Internet. Hättest du jetzt nicht gedacht, wa?
0: Knackige, pfiffige Titel.
2: Oder? Also, das ist ein Podcast, in dem geht es um Wissenschaft, in dem geht es um Tech, in dem geht es um Investigativrecherche, in dem geht es um Tierdokus. Unter anderem fragen sich die beiden Hosts, kann ein Hund eigentlich sprechen? Die Frage hat doch, ihr Mops kann gar nicht sprechen. Wie heißt das? Egal, das ist ein Sketch. Haben sich schon früher mal Menschen gestellt, aber die gehen auch ins Gefängnis. Sie fragen sich, was die Memes und die Interneträtsel eigentlich über uns verraten. Und sie haben einen Hacker getroffen und noch viel mehr. Also hört rein und wo?
0: Jetzt im Internet, im Wild Wild Web.
2: Na, in der ARD Audiothek natürlich.
0: Natürlich in der ARD Audiothek.
2: Da, wo es auch verurteilt gibt.
0: Es klingt auf jeden Fall interessant. Die haben auf jeden Fall geile, immer verschiedene Sachen.
2: Das ist auch ein guter Podcast.
0: Liebe Grüße.
2: Da ich ja alles immer vorher höre, was ich euch empfehle.
0: Ja, für mich, die Podcast-Tipps sind auch für mich. Da werde ich auch mal reinhören, weil es klingt auf jeden Fall interessant. Vielleicht jetzt nicht die Folge mit dem Hund, aber...
2: Die ist gut.
0: Ist mir egal, ob Hunde
2: Dogolino
0: sprechen
2: kann. Dogolino heißt die, glaube ich, oder so ähnlich. Wie? Ich glaube, Dogolino.
0: Gut.
2: Aber, oder?

0: Ich habe nur dieselbe Empfehlung, die ich immer habe am Ende dieser Sendung für euch. 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
1: Abonniert uns
0: Karten
1: auf
0: gibt.
1: Instagram.
0: Macht Instagram-Sachen. 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
1: Und
0: die
1: dann ist auch
0: Cass.
1: Weihnachten schon wieder vorbei.
0: Stimmt, ey. Ich lese das hier so locker vor,
1: Aber
0: 26.02.
1: vorher kommen wir noch mal alle 2 Wochen.
0: Stimmt. Mit aktuell Staffel 11. Ich sag mal wieder dabei für Old Reasons. Ciao, ciao.
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0: Gabriel, du bist ja schon wach.
1: Ich habe heute eine mündliche Prüfung in Latein und wenn es gut läuft, werde ich vielleicht versetzt und muss nur ein paar Nachprüfungen schreiben. Hm. Aber wenn ich es nicht schaffe, dann...
0: Was durchaus wahrscheinlich sein dürfte, stimmt's nicht?
1: Dann bleibe ich sitzen.
0: Ja, das ist klar.
1: Sie waren auch auf einem humanistischen, oder?
0: Was willst du mir damit durch die Blume sagen, Gabriel?
1: Nichts, gar nichts, aber Sie könnten mir ja vielleicht helfen und mich abfragen.
0: Ist deine Mutter denn nicht da? Los, hierher, Lupa.
1: Nein.
0: Hör mal, ich geh kurz in die Bar rüber. Du ziehst dich um und kämpfst dich irgendwie. Die Nachhilfestunde gibt's in der Questura.
1: Ja, ich hab aber keine anderen Sachen.
0: Gut, dann kämm dich wenigstens.
1: Okay.
0: Hier bei Fußlupa.

0: Du hast gewonnen.
1: Salve.
2: Ist ja trostlos hier, gar nicht so toll.
1: Ciao. Das ist ja kein Vergnügungspark. Es ist eine Questura. Ciao, Adriana.
3: Guten Tag.
2: Was ist das hier?
1: Das ist eine Liste der schweinemäßig nervigen Angelegenheiten. Die habe ich erfunden. Sie geht bei Stufe 6 los, verstehst du? Bis rauf zur Stufe 10.
2: Radio Maria, Kommunion, Hochzeiten, Taufen, Familienfeiern, geschlossene Tabakläden.
1: Guck mal, was hier gleich noch draufsteht. Was steht da?
2: Das ist mein Name.
1: Ja, weil du auch eine schweinemäßig nervige Angelegenheit bist. Bild dir nämlich ja nicht ein. Du wärst ein netter Junge. Ich hab dich auf 8 gesetzt. Geht das in Ordnung?
2: Ist Ihnen gekündigt worden, ha?
1: Also, was ist denn hier los? Pierron!
4: Zur Stelle, Doktor. Ich bin da, ich bin da.
1: Was ist denn hier passiert? Wo sind meine ganzen Möbel geblieben?
4: Ach, haben Sie das von den Obersten nicht gehört?
1: Welchen Obersten?
4: Naja, von dem Kabinett oder so. Na, denen eben.
1: Was soll das heißen? Wo zum Teufel ist mein Schreibtisch? Wo sind meine Möbel? Wo ist mein Büro? Wo sind meine Sachen?
4: Einen Moment, also der Name lautet das Kabinett der Provinz und dann kommt noch ein Wort, das mir gerade nicht einfällt.
1: Los, verschwinde.
4: Jedenfalls bekommen wir ein ganz neues Büro, Doktor. Das heißt, wir bekommen keins, nur Sie bekommen eins. Unsere Nummer eins.
1: Findet sich hier in der Questura auch nur ein einziges menschliches Wesen? Ist denn nicht ein Mensch hier? Casella, was ist denn aus meinem Büro geworden? Casella!
5: Ich kann so schwere Arbeiten langsam wirklich nicht mehr machen, Dotto. Da krieg ich keine Luft mehr.
1: Außerdem stinkst du auch noch. Du kriegst keine Luft und stinkst. Wäschst du dich morgens
6: nicht? Mein Gott, auch das geht leider nicht. Dotto, der Heizkessel in der Wohnung ist defekt seit 2 Tagen schon.
5: Und ein neuer kostet viel, wenn man ein Markengerät kaufen will.
1: Ja, mein Büro. Wo ist das hingekommen?
5: Zu Befehl.
6: Also schön. Da das Provinzialkabinett der Polizia Scientifica der Spurensicherung hier rein soll. Deswegen bedeutet das, dass es einen neuen Stellvertreter und ein neues Büro geben wird. Und dieses neue Büro dieser Spezialabteilung, so hat es der Questore entschieden, das soll genau das werden, was bis gestern Ihr Büro gewesen ist.
1: Ja, und wo soll ich hin?
6: Naja, ans andere Ende des Korridors. Soll ich Sie hinbegleiten? Ich begleite Sie dort.
1: Aber wo ist denn der Kerl, der Questore?
6: Um diese Uhrzeit trinkt der Questore zu Hause noch seinen Kaffee.
1: Ja, so das ist das. Nicht zu fassen. Gescheißen, du bist doch völlig verrückt.
4: Und du, wieso hast du diese Bürste auf deinem Schädel? Was scharwenzelst du hier rum?
2: Hä?
4: Was du hier willst. Ich frage, was du hier willst.
2: Wir prügeln uns Latein rein.
4: Willst du mich etwa auch verprügeln?
2: Was sagen Sie?
1: Als wäre eine Bombe hochgegangen.
4: Doktor.
1: Was ist?
4: Was soll ich denn jetzt mit diesem Stachelschwein hier machen?
1: Den Tino.
4: Ja?
1: In einer halben Stunde stehen meine sämtlichen Möbel wieder hier drin. Ja? Auch der Schreibtisch, verstanden? Ruf an, wen du willst und lass mein Büro wieder einrichten. Lass es komplett wieder einrichten. Los,
4: ja, Doktor.
1: Vorwärts.
4: Aber da wird der Questore sauer sein, glaube ich.
1: Was? Der Questore? Der Questore? Der ist mir sowas von scheißegal. Hast du das kapiert? Los geht's und sag jetzt kein falsches Wort, weil ich schon auf 180 bin. Los, los jetzt!
4: Leck mich doch, blöder Köter.
1: So, los.
2: Ero?
1: Ja.
2: Ers?
1: Was war das?
2: Erd?
1: Was redest du für dummes Zeug? Indikativ imperfekt von Erse. Eram, Eras, Erat?
2: Erasmus.
1: Erasmus?
2: Erste Person Plural, oder?
1: Eramus. Eramus.
2: Ah.
1: Eramus. Also los. Eram, Eras. Erat, Eramus.
2: Erastis?
1: Erastis.
2: Erates
1: weiter, du kannst es schaffen. Los, los, los!
2: Erand?
1: Oh, leck mich doch, Gabriel, leck mich doch am Arsch. Wieso denn Erand? Wie kann man denn nur so ahnungslos sein, hä? Wieso hat deine Mutter dich aufs Humanistische gesteckt?
2: Mama hat gesagt, das würde meinen Geist öffnen.
1: Was hat sie gesagt? Um deinen Geist zu öffnen, braucht man einen Schraubenschlüssel. Antor, du führst diesen Nobelpreisträger jetzt in die Schule. Los, auf geht's.
7: Okay, los, komm.
1: Vorsicht, der tickt nicht ganz richtig. Der hat keine Ahnung.
7: Rocco?
1: Ja?
7: Es ist wieder soweit.
1: Was ist denn los, hä?
7: Wir haben eine Stufe 10, Rocco.
1: Oh, nicht heute.
8: So, Jungs, bringt sie hier rüber. Vorsicht, schön vorsichtig. Macht sie nicht kaputt. Sehr gut, hervorragend. Ausgezeichnet. Und jetzt Abmarsch. Ciao, Rocco.
1: Ciao.
8: Wir haben hier eine M2W.
1: Eine Transe.
8: Sie hatte schon damit angefangen, sich chirurgisch umbauen zu lassen im Gesicht und sieh dir die Titten an, ganz aufgeblasen. Also wenn man die im Wasser lassen würde, dann schwimmt sie locker bis zum Pazifik. Andererseits, den Schwanz hat sie sich noch nicht abschneiden lassen.
9: Darüber solltest du auch mal nachdenken.
1: Du bist wirklich ein Drecksack und das bleibst du.
8: Diese Spuren hier, und darauf würde ich meine Eier auf dem Grill geröstet verwetten, die wurde erdrosselt wie ein Truthahn. Genau so.
1: Und wie alt ist sie gewesen?
8: Um die 30.
1: Sie hat sich wohl in aller Eile was angezogen. Aber sie war ohne Slip unterwegs.
8: Spielt das eine Rolle?
1: Keine Ahnung, sag du es mir. Spielt es eine Rolle?
8: Was weiß ich.
1: Denken wir doch mal darüber nach. Albert.
8: Naja, der Ermittler bist immerhin du, nicht ich.
1: Ja, sicher. Gibt's Schuhe?
8: Die Schuhe könnte sie im Wasser irgendwie verloren haben. Oder sie hatte vielleicht nur ein paar Toiletten an. Das ist eine Nutte, komm, nicht die Königin von England. Ja,
1: alles klar.
8: Gehst du?
1: Ich fahr zur Questura und werde mal die Chefs abklappern.
8: Es soll wohl auch gleich diese neue von der Scientifica kommen. Kennst du sie schon?
1: Nein. Hm. Wie ist die?
8: Oh weh, welch ein Ort des Ungemachs. Es regnet, es stürmt und es läutet die Totenglocke.
1: Was soll dieser Scheiß denn?
8: Meine Hübsche, jetzt mach schön dein kleines Mäulchen auf. Zeig mal.
1: Sag mal.
8: Moment, lass mich doch mal sehen.

0: sind Vice Questore Schiavone.
1: Ja, sicher. Wir haben auf Sie gewartet.
0: Also, nein, diese blöde Tasche. Ich brauche wohl mal eine neue.
1: Na ja, sowas ist natürlich nicht gerade praktisch, klar. Was hätten wir?
0: Michela Gambino, freut mich. Kommissario della Scientifica.
1: Verstehe. Diejenige, die mein Büro geklaut hat.
0: Heute ist mein allererster Tag. Hm. Was ist denn da unten am Fluss los?
1: Da liegt ein Transsexuell. Sie ist erdrosselt worden. Na ja.
0: Wollen wir uns nicht lieber duzen? Ich meine, weil wir ja zusammenarbeiten werden, nicht?
1: Wieso denn nicht? Natürlich. Michela. Was ist?
0: Siehst du das da? Siehst du diesen weißen Streifen da in der Luft? Den Kondensstreifen von dem Flugzeug da?
1: Hm.
0: Das sind Chemtrails, weißt du.
1: Alles klar.
0: Sie verteilen überall Chemikalien in der Luft. Eines Tages werden die uns alle mittels psychoaktiver Substanzen kontrollieren, wirst du sehen.
1: Aber wer denn?
0: Wie jetzt, wer denn? Hm. Die Mächtigen.
1: Ah.
0: Weißt du, wie viele Leute die ganze Welt kontrollieren?
1: 3.
0: Nein, es sind 300. Der Club der 300. Ich werde dir nach und nach alle Namen verraten. Was haben deine Beamten denn hier gemacht? Habt ihr irgendwas angefasst? Habt ihr Fingerabdrücke hinterlassen?
1: Nein, keine Abdrücke. Im Wasser gibt es ja keine Abdrücke.
0: Das sagst du so.
1: Hilf mir mal. Hilf bitte mal eben.
0: Oh,
1: das ist passiert.
0: Entschuldigen Sie, danke.
1: Also, Leute, wie ihr sehen könnt, ist das hier das neue Büro von eurem Chef. Wisst ihr, was das heißt? Hm? Das zeigt, wie wenig die Questura von der Oster unsere Abteilung schätzt. Das zeigt, wie wenig die Questura von der Oster unsere Abteilung schätzt, trotz der Erfolge, die wir in letzter Zeit vorweisen konnten. Stimmt's oder nicht? Hm. Aber aus solchen Dingen kann man was lernen. Fast würde ich sagen, umso besser, Leute. Und deswegen werden jetzt nur noch meine Methoden angewendet. Und das soll heißen, Schiavone wird nur noch sein eigenes Ding durchziehen. Hm. Gefällt dir das? Hm. Also sämtliche Aktionen, die ich bis gestern noch durchgeführt habe. Ständig rumrennen, sich den Arsch weit aufreißen, die Leute befragen. Nein, jetzt endlich werde ich, und Sie haben es so gewollt, passt gut auf, ich werde hier sitzen. Genauso. Und einen Scheißtrick tun. Ich werde einfach nur das Leben betrachten, in aller Seelenruhe. Wird es ein Junge oder ein Mädchen, der Ruther?
2: Ich hab halt einen Vorbau.
1: Wird es ein Junge. So, und jetzt teilen wir die Aufgaben unter uns auf. Verstanden? Der Ruther und den Tino. Ihr erkundigt euch nach sämtlichen Transsexuellen im Austertal. Und zwar bis ganz rüber nach Biela. Ich möchte von allen die Personendaten haben. Was ist denn?
3: Nichts, einfach nur mal so. Oh, Bobo.
2: Ach, scheiß drauf.
1: Wieso sagst du auch Scheiß drauf, wenn ich so einen Auftrag erteile? Wenn du es sagst, sag es, wenn es dazu passt. Scheiß drauf bedeutet, es geht der Marsch vorbei. So was so, hat ungefähr 4000 Einwohner, oder? Na klar, Scheiß drauf. Wenn ich aber sage, was weiß ich, den Tino und der Ruther müssen jetzt das ganze Tal nach Transsexuellen absuchen, dann sagt man, ne? Hm. Leg mich am Arsch natürlich, ein Riesen. Verblüffen, ja? Leg mich am Arsch, verstanden? So, also, wir fangen nochmal an. Dann sehen wir, ob ihr es begriffen habt. Lazio hat Juve in Turin geschlagen. So bitte, was sagt ihr dazu?
2: Leck mich am Arsch,
1: weil sowas normalerweise, naja, was? Weil sowas nicht so oft vorkommt, genau. So. Wenn ich aber jetzt sage, der Luther arbeitet nachts in der Bäckerei von seiner Frau. Ja, Scheiß drauf. Na also, sehr gut. Ihr habt gerade den Artikel Nummer 7 der römischen Verfassung kennengelernt. Ein kleines, saftiges Scheiß drauf. Im richtigen Moment, wenn es eine ewige Diskussion gibt und ihr nicht wisst, wie ihr rauskommen sollt. Bitte bäm, bitte bäm, bitte bäm, bitte bäm, bitte bäm. Und Leute, Scheiß drauf. Ich meine, und dann gehen alle brav nach Hause. Ritalo. Hm? Und du gehst ganz brav zu Fumagalli.
4: Nein, Dottore. Wenn ich bitte nicht in die Pathologie müsste.
5: Scheiß drauf, sag ich nur.
1: So, verpiss dich jetzt, Intino. Gib mir nicht auf den Sack. Raus, Italo! Nicht zu stark pressen, Herr Deruta? Sonst gibt's eine vorzeitige Ablösung der Plazenta.
3: Zu Befehl, Dottore.
1: Und wo steckt Katharina eigentlich?
4: Sie hat heute frei.
1: Na bitte, dann raus hier. Und kommt alle als Sieger zurück.

0: Erinnerst du dich noch?
1: Du und dein Kollege, ihr seid schon mal hier gewesen. Und ich hab's euch schon gesagt, ich weiß wirklich nicht, wo mein Vater ist.
0: Du und dein kleiner Sohn, ihr habt uns erzählt, dass er in Pitoco wäre. Aber da war er nicht.
2: Hör mal, ich weiß gar nichts.
0: Verstehst du mich nicht oder stehst du nicht? Und um was? Wo ist dein Vater? Sag es mir.
2: Du bist kein Bulle, oder?
0: Ah, echt nicht, ja.
2: Ich hab's euch schon beim letzten Mal gesagt. Wegen mir kann mein Vater gern abkratzen. Das wäre mir sogar recht. Ich weiß nicht, wo er ist.
0: Ich fahr jetzt zu deinem Sohn in die Schule.
2: Du lässt meinen Sohn in Ruhe. Pass auf, wir machen es so. Wenn er sich meldet, dann rufe ich dich an. Ich schwör's dir.
0: Solltest du mir irgendwas verschwiegen haben, komm ich wieder her.
2: Du bist ein mieser Scheißkerl. Du hast uns allen das Leben versaut. Ich will dich nie mehr sehen und nichts mehr von dir hören.
3: So, oder wir haben wir. Gabriel. Irgendwann fällst du da noch runter. Wie ist es gelaufen?
4: Ziemlich schlecht. Ich habe eine 5 bekommen.
3: Oh Mann, verflucht. Dann war es das mit diesem Halbjahr traurig, aber wahr. Ich gehe jetzt mit Lupa was essen. Hast du Lust mitzukommen? Los, dann feiern wir zusammen.
4: Was ist? Was gibt's denn zu feiern?
3: Wusstest du das nicht? Ich sag's dir, wenn man anfängt, die schlechten Neuigkeiten zu feiern, dann lernt man langsam richtig zu leben. Los, komm runter, gehen wir. Hey Mann, du isst aber viel. Wie ein Piranha. Weißt du, was Piranhas sind? Diese Fische, die alles verschlingen. Und du bist noch schlimmer.
5: Entschuldigen Sie, Dottore. Hm? Guten Appetit.
6: Guten Appetit.
3: Hm. Aufpassen, sonst beißt der Junge euch einen Arm ab.
5: Also wir hauen uns dann mal hin.
3: Ja.
5: So wegen der Sachen, die Sie von uns allen...
7: Dottor.
5: Also das...
7: Ja. Dottor, was ist? Hören Sie, diese Neue von der Scientifica, ja. Die will Scipioni und mir nicht das Geringste erzählen. Die traut uns nicht. Sie hat gemeint, dass wir vom Geheimdienst wären.
3: So sieht ihr aus, Kasi. Du siehst genau aus wie einer vom Geheimdienst. Und du...
5: Nichts. Ich bin in die Pathologie gegangen und da hatte ich leider das übliche Problem.
3: Eine hübsche Runde Kotzen, schon klar. Sind dick und doof dabei gewesen oder wart ihr nur zu dritt?
5: Wir waren nur zu dritt.
3: Na gut, wisst ihr was? Ihr schreibt jetzt einen wunderschönen kleinen Bericht darüber. Genauso, wie ihr es mir erzählt habt. Und den legt ihr dem Questore auf seinen Schreibtisch. Alles verstanden? Vielen Dank.
7: Schönen Abend noch.
3: Mama mia, eine Ansammlung von Versagern. Wie, jetzt kommt noch eine Pizza? Wann hast du die denn bestellt?
4: Als sie auf dem Klo waren.
8: Immer schön langsam, Kleiner. Das ist schon die dritte.
3: Was, du willst 3 Pizzen essen?
4: Ich denke schon.
3: Hast du das gehört, Lupa? Komm. Nicht zu fassen.
9: Das sind die kümmerlichen Früchte der Ermittlungen Ihrer Mannschaft an einem ganzen Tag? Dieser Bericht ist eine Frechheit. Ich möchte Sie jetzt freundlichst bitten, wieder an die Arbeit zu gehen. Und zwar ernsthaft.
3: Es ist nicht meine Schuld, dass Sie mir eine Ansammlung von Schwachköpfen zugeteilt haben.
9: Früher haben Sie weitaus bessere Ergebnisse.
3: Ja, das war gut. Völlig richtig.
9: Also bitte, was wollen Sie nun?
3: Sie wissen ganz genau, was ich will.
9: Das alles wegen eines verfluchten Büroraums, hä?
3: Aber was denn? Das ist eine Frage des Vertrauens, Doktor.
9: Ich befolge nur die Anweisungen von höchster Ebene. Von wichtigen Personen.
3: Na sicher.
9: Ich bin vielleicht sogar der Einzige, der immer versucht hat, für Sie einzutreten. Wollen Sie gehen?
3: Nein, ich möchte lieber am Leben bleiben.
9: Gehen Sie jetzt wieder an die Arbeit. Ich verspreche Ihnen, dass sich die Dinge ändern. Aber der ist ja widerwärtig.
3: Habe ich Ihnen doch gesagt. Ach, übrigens, was den Kaffee angeht, ich hätte da eine Idee. Ich kaufe mir eine richtig schöne Maschine und stelle sie in mein Büro. Ja. Dann kaufe ich auch noch diese...
9: Die Waffeln.
3: Die Waffeln.
9: Die Waffeln.
3: Wenn Sie also einen wirklich guten Kaffee wollen, dann kommen Sie zu mir. Und wir plaudern ein wenig.
9: Naja, aber dann brauchen Sie eine größere Räumlichkeit, oder?
3: Ja, das schon. Weg hier. Antor,
5: ja?
3: Du fährst an den Tatort, verstanden?
5: In Ordnung.
3: Wo steckt die Rispoli?
10: Ich bin hier, Rocco, hier. Ich habe heute meinen freien Tag.
3: Hör mal, diese neue Angewohnheit, deinen freien Tag zu nehmen, wenn ich dich brauche. Woher kommt die eigentlich?
10: Ah, du brauchst mich also?
3: Na, komm jetzt. Los, gebt euch mal ein bisschen Mühe, Kasi. Ich bitte dich.
11: Wie soll es schon laufen mit Katharina? Schlecht. Es ist aus.
3: Das tut mir sehr leid.
11: Das stimmt doch gar nicht. Du freust dich darüber, das weiß ich genau. Aber keine Sorge, du hast jetzt freie Bahn.
3: Ich finde, sie wirkt traurig. Höchstwahrscheinlich deinetwegen.
11: Nein, das glaube ich nicht. Wir reden seit ein paar Tagen nicht mehr miteinander.
6: Ich denke, da steckt was anderes dahinter.
11: Muss ich denn wirklich mit zu Fumagalli?
3: Ja, gut erkannt. Du musst wirklich mit zu Fumagalli.
9: Also ganz ehrlich, tu mir den Gefallen und schick mir nicht mal diesen Schwachkopf von Pierron. Gestern hat er eine Nonne vollgekotzt, dabei ist er noch nicht mal ganz im Gebäude gewesen.
3: Eine Nonne?
9: Ja, eine ältere Oberschwester. Ja,
3: heute ist er hier draußen.
9: Ich habe ihn aber nicht gesehen.
3: Er liegt auf dem Fußboden.
9: Na klar, doch in einer Lache seiner eigenen Kotze. So, da wären wir. Wir beklagen uns immer darüber, dass wir ein schwieriges Leben hätten, aber weißt du, sie hatte es wirklich schwer. Sie ist in einem Körper geboren worden, den sie nicht wollte. Sie wollte ihn wechseln wie ein Auto.
3: Klär mich auf, erzähl mir mal was über diese Person.
9: Bitte sehr, zum Geschlecht habe ich ja schon alles gesagt. Sie war 1,74 Meter groß, Gewicht 65 Kilo, ein durchtrainierter Körper.
3: Also hat sie Sport getrieben?
9: Ja, ja, ich denke schon. Irgendwie so in Richtung Zumba, Pilates, ja, Bodytoning.
3: Aber was ist denn Zumba?
9: Ja, dieses Zeug, das die Frauen machen, damit der Hintern schön knackig wird, das solltest du auch mal machen, weil du wirklich jämmerlich bist.
3: Da wird wohl nichts draus, nein. Daraus wird wohl nichts mehr.
9: So, weiter. Aus chirurgischer Sicht haben wir hier eine Augenlidstraffung, eine Nasenkorrektur. Weiterhin gibt es eine Lippenunterspritzung, eine Jochbeinauffüllung, eine Mamaplastik für größere Titten, diverse Fettabsaugungen und dann diese 23 Zentimeter, die noch verschwinden müssen, im Ruhezustand wohlgemerkt. Ha?
3: Alles klar, sie ist wohl mehr im OP als sonst wo unterwegs gewesen. Ne?
9: Todesursache, sie ist erdrosselt worden. Hm. Es hat sich kein Wasser in den Lungen gefunden. Als sie in den Fluss geworfen wurde, war sie schon mausetot. Und was die Uhrzeit angeht, würde ich sagen, so gegen 8 Uhr. Es ist unverdorrtes Essen im Magen vorhanden gewesen.
3: Was hatte sie gegessen? Was war das?
9: Reis und Fisch, ich würde denken Sushi.
3: Womit ist sie erdrosselt worden?
9: Gute Frage. Sieh mal hier. Dieser Streifen, das war ein Seil, ich würde sagen etwa 1 Zentimeter Durchmesser. Wir machen gerade eine Blutanalyse. Und außerdem hat sie hier, siehst du, hier auch noch Blutergüsse. Und hier, siehst du hier, hier sind auch noch 2 Blutergüsse an der Innenseite der Knie.
3: Und woher kommen die?
9: Na, das weiß ich nicht.
3: Wie, das weißt du?
9: Ich weiß es eben nicht. Weißt du denn inzwischen, wie sie heißt?
3: Was soll das denn jetzt? Gib mir mal ein bisschen
9: also,
3: Zeit,
9: bitte,
3: ich meine.
9: Ich reiß mir hier dauernd den Arsch auf und du hockst ewig im Büro und kiffst. Hey, mein Lieber, auf einem Tandem müssen schon beide in die Pedale treten.
3: Aber wer sagt, dass wir beide auf einem Tandem sitzen?
9: Ja, ja, alles klar. Los, verschwinde, lass mich arbeiten. Raus hier.
3: Ciao.
9: Abmarsch, verschwinde.
3: Leg mich doch am Arsch. Salve, Freunde.
10: Ciao,
3: Guten
10: Loco.
3: Tag, Doktor.
10: Salve.
3: So, also. Ich komme gerade aus der Pathologie. Wir haben leider nur sehr wenige Kriterien, um die Identität dieses Leichnams zu klären. Also das Sushi, die Tatsache, dass sie wohl täglich Sport getrieben hat und dass zahlreiche Eingriffe im Rahmen plastischer Chirurgie an ihr vorgenommen wurden. Katharina, kontrollierst du bitte alle Fitnessstudios in der Umgebung?
10: Okay.
3: Okay? Antonio, du drehst bitte eine Runde in den Restaurants, die sich am oberen Teil des Flusses befinden.
11: Wieso am oberen Teil?
3: Na, wieso wohl? Eine Leiche schwimmt doch wohl selten flussaufwärts, richtig? Und da sie eher sparsam bekleidet gewesen ist, hat sie sich wahrscheinlich in der Nachbarschaft ihr Essen geholt, oder?
11: Am Oberlauf. Und ich?
3: Und du, Italo, machst Folgendes, sieh dir mal die Webseite. Ich meine also die für die Escort-Girls, Transsexuelle und so weiter an. Ob sie da vielleicht vertreten ist.
11: Okay.
3: Wie sieht's aus, Casella?
12: Doktor, ich habe ja schon einiges kontrolliert. Es gibt in der Stadt 6 Kosmetikchirurgen.
3: Plastische Chirurgen, Casella.
12: Plastische Chirurgen.
3: Kosmetik ist was anderes. Gut, dann fahren wir zu diesen Ärzten und reden mit denen. Steck mal ein Foto von ihr ein. Es könnte ja sein, dass einer sie erkennt. Los, vorwärts, vorwärts. Hast du schon einen Heizkessel gefunden?
12: Einen Heizkessel für mich? Ich glaube, tatsächlich.

0: Rocco? Mmh, mein neuer Duft.
1: Ja. Sehr gut, was?
0: Ja, toll.
1: Also, Leute, hier im städtischen Krankenhaus werden keine Geschlechtsumwandlungen durchgeführt.
0: Okay.
1: Und du?
0: Also, ich bin bei 9 Fitnessstudios gewesen, aber keiner hat unsere Freundin gesehen oder von ihr gehört. Also, Fehlanzeige.
1: Und du?
2: Naja, ich habe mir ungefähr 20 Seiten von denen angesehen. Also manche, die sind ja richtig hübsch. Aber auch Fehlanzeige. Die meisten Escort-Girls haben ihr Gesicht verpixelt. Ich glaube fast, dass viele Fotos gar nicht echt sind.
1: Was soll das heißen?
2: Ich meine, da gibt es Fotos von superschönen Frauen. Oh. Und wenn du da hinfährst, sieht es ganz anders aus.
1: Verstehe, dann findest du da ein paar stramme Eier, oder was?
2: Du wirst es nicht glauben. Aber das habe ich von Casella gehört.
1: Eier.
2: Er scheint sich da ziemlich gut auszukennen, habe ich so den Eindruck.
1: Ah, da sieht man.
0: Schieb es auf Casella, alles klar.
2: Hörst du das? Hä? Hast du nicht gesagt, du kümmerst dich nur um deine eigenen Sachen? Hä? Du wolltest für dich sein, also Scheißdreck, dann kümmere dich um deine beschissenen Sachen.
1: Hey, Italo, ich bin hier der Einzige, der fluchen darf. Euren kleinen Familienstreit müsst ihr woanders austragen. Das hat ja keinen Platz.
0: Das ist mir sowas von scheißegal. So, Leute, ich verschwinde jetzt lieber.
1: Rispoli! Los, setz dich wieder hin. Sind wir hier im Kosmetiksalon, im Tennisclub oder wo sind wir?
3: Ein Chinese hat sie wiedererkannt. Xiwao heißt der oder so.
1: Was ist?
3: Bei einem Chinesen gibt es Sushi zum Mitnehmen.
2: Aber ein Chinese, Sushi ist doch japanisch.
1: Hey, oder? Hey, was soll das hier? Hat er sie wirklich erkannt? Ja. Das ist doch mal eine sehr gute Nachricht. Siehst du, es gibt doch noch gute Nachrichten.
0: Super.
1: Na los, dann besuchen wir mal diesen Xiwao. Okay. Lupa, du rührst dich nicht vom Fleck, ne? Warum hörst du nicht damit auf und zeigst uns mal wieder dein hübsches Lächeln? Du bist ja unerträglich.
0: Wer hat denn gesagt, dass du mich ertragen musst, Rocco, hä?
1: Nein, Antonio. Komm weiter, ich will sehen, ob hier ein Hintereingang ist.
2: Wie so ein Hintereingang?
1: Wir gehen nicht durch die Eingangstür. Naja, durch den Hintereingang haben wir einen Überraschungseffekt, verstehst du?

0: Ich habe diese Person gekannt. Hm. Ja, ja.
1: Ja, sehr gut. Ja. Wissen Sie vielleicht auch, wo sie wohnt? Wohnt sie hier in der Gegend?
0: Nein, das weiß ich nicht, ob sie hier wohnt. Ja, ja.
1: Also ja oder nein?
0: Nein, nein, nein.
1: Und wie war ihr Name? Wissen Sie das?
0: Vielleicht, Diana? Luana? Mariana.
1: Mariana?
0: Vielleicht, ja.
1: Vielleicht Mariana, sagen Sie.
0: Vielleicht, ja. Ja, ja.
1: Wieso denn Mariana? Das kann doch nicht sein. War sie Italienerin?
0: Ich glaube, italienisch. Ein hübscher Name, ja.
2: Nein, es geht nicht um einen italienischen Namen. Hatte sie die italienische Nationalität? War sie Italienerin oder eine Ausländerin?
0: Wer?
1: Wieso denn jetzt wer? Chihuahua. Oder wie du sonst heißt. Scheiße, ist ja völlig egal. Ich meine, ist sie Italienerin oder Ausländerin gewesen?
0: Also, ich glaube, ja. Aber ich weiß es nicht.
1: Alles klar, verstehe. Aber so bringst du mich durcheinander. Am Sonntag, am letzten Sonntagabend, ja? Hat sie da bei euch gegessen?
0: Da fragen Sie meine Tochter. Sonntagabend. Ich bin nicht da gewesen.
1: Ach, er war nicht da. Mhm. Seine Tochter, die war da.
0: Hi, Gula Isha.
1: Da kommt sie ja schon.
0: Das hier ist meine Tochter.
1: Erkennst du diese Person?
3: Neulich Abend hat Sushi und Sashimi gegessen, allein und dann weggegangen.
1: Was sagt sie?
2: Naja, sie hat allein Sushi und Sashimi gegessen und dann ist sie wieder gegangen.
1: Ah, verstehe. Weißt du, wo sie wohnt? Ob sie vielleicht hier in der Nähe wohnt?
0: Nichita Tachu, sein Name.
1: Und der Name, weißt du den?
3: Juana.
1: Juana.
0: Juana, ja, ja.
1: Von wegen, ja, ja. Was soll die Scheiße? Ja, ja, ja. Du hast doch die ganze Zeit ganz andere Namen aufgezählt, ja? Mamma mia, großer Gott. Ja, und?
4: Nein, nein, Dottor. Es muss nicht unbedingt sein, dass sie sich hier Juana nennt. Die Leute, die haben oft auch Künstlernamen.
1: Aha. Und wie kommt es, dass du dich da so gut auskennst?
4: Mit Escortfrauen, meinen Sie? Ja. Na ja, wo war das noch? In Turin, vor 6, 7 Jahren. Da hatten wir einen Fall, den haben wir vollständig über das Internet lösen können.
5: Du bist also kein Stammkunde?
4: Ach, Mann, leck mich doch am Arsch.
6: Dotto, ein echtes Massaker. Wir haben tatsächlich alle Transsexuellen von der Auster überprüft. Wir sind kilometerweit gelaufen, wie von den Abruzzen bis runter ans Meer.
7: Übertreib mal nicht. Wir haben jedenfalls tatsächlich einen von denen getroffen. Einer, also die in Châtillon wohnt und Friseuse ist. Aber unsere Person kennt derjenige leider nicht.
8: Und dann eine andere, Dotto. Oh Mann, echt der Knaller. Die hätten Sie sehen sollen, unglaublich, bei meiner Mutter. 2 Meter groß, ganz breite Schultern und sie hat mich dann irgendwie so komisch angesehen.
4: Ist dir das Herz in die Hose gerutscht?
7: Also, den Tino wollte in die Wohnung rein, hä? Aber sie hat das nicht gewollt und dann hat sie sich den Tino an der Jacke gegriffen und boom, hat sie ihn auf den Boden gedonnert.
1: Das hat sie gut gemacht, oder?
8: Dämonia ist ihr Name. Ich habe nachgeforscht und ich denke, der Name ist nicht echt.
1: Überprüf das nochmal genau.
8: Es gibt keinen Namenspatron.
1: Also, weiter geht's. Leute, hier ist der Sushi-Laden. Das ist das Gebiet oberhalb des Fundorts der Leiche. Und wir können mehr oder weniger davon ausgehen, dass die junge Frau zu Fuß zu dem Sushi-Laden gegangen ist. Oder den Tino?
8: Ja, Dottor?
1: Ich meine, kapiert? Ja, alles verstanden?
8: Ich habe alles verstanden.
1: So, dann machen wir Feierabend. Alle nach Hause.
8: Auf Wiedersehen.
1: Ja, dann auf Wiedersehen. Übrigens, Leute, morgen überprüft einer von euch dreien irgendwo hier in der Gegend unter dem Namen Juana oder Juan oder irgendwie so ungefähr, also eine Wohnung angemietet worden ist. Allzu häufig dürfte der Name in Austria nicht vorkommen, denke ich. Bitte. Katharina, du bleibst noch ein bisschen hier. So, also dann.
9: Was gibt's noch, Loco?
1: Katharina, ein freier Tag und du bist in so einem Zustand? Was ist denn los, hm?
9: Ich weiß auch nicht. Also mein ganzes Leben, so allgemein eigentlich. Hm. Da ist so einiges nicht in Ordnung.
1: Da ist was nicht in Ordnung und du willst es mir nicht sagen. Ja, ich verstehe. Ich will es auch gar nicht wissen. Aber ich gebe dir trotzdem einen Rat. Du bist noch jung. Was machst du hier den ganzen Tag? Geh irgendwo hin. Du hast dein ganzes Leben vor dir. Die Welt da draußen wartet auf dich.
9: Und du, würdest du mitkommen?
1: Nein. Ich werde nach Hause gehen. Komm her, Lu. Lupa. Oh, Scheiße, Mann. Wie funktioniert das denn hier?
10: Was suchen Sie denn da?
1: Wieso? Was soll ich da schon groß suchen? Ich habe ja nicht mal meine Brille auf.
10: Ich mach das, alles klar.
1: Genau, dann mach du das. So, also, dann suchst du jetzt nach Escort in Auster.
10: Ah.
1: Was denn? Ah, nicht für mich. Also dann los jetzt.

0: Gabriele, was machst du denn? Was machst du?
1: Nichts, nein, gar nichts.
0: So, also, hier schreibst du Escort hin und Trans, alles klar? Hm? Die Gnocchi sind sehr gut.
1: Dankeschön.
0: Ist deine Mutter eigentlich nie da?
1: Ah, nein, sie übernachtet heute in Mailand. Hm. Oh Mann, ehrlich.
0: Kommen Sie einfach nicht hin. Geh nur nach den Nummern.
1: Was ist denn eine goldene Dusche?
0: Du sollst nicht hingehen, verdammt nochmal, habe ich gesagt. Eine goldene Dusche. So eine Scheiße. Und jetzt mal einen Stadtplan von der Oster. Wir Rubert. Wo ist der Sushi-Laden? Fangen wir doch mal mit der Contessina Barbara an.
1: Was sind das für komische Namen? Contessina Barbara, Brenner.
0: Das sind alles Künstlernamen, also Brenner. Wir?
1: Larsinatz.
0: Larsinatz. Und Sonja studiert M in der Via Brean. Eine von den beiden könnte Juana sein. Bravo, Gabriel. Du kannst es viel besser als manche meiner Kollegen.
1: Also darf ich bei Ihnen übernachten?
0: Mach doch, was du willst. Mach doch, was du willst. Also diese Brenner lebt noch. Jetzt fehlt uns nur noch Sonja in der Via Brian. Also ich meine, wenn wir das richtig gelesen haben.
2: Rocco, ja? Sag mal, würdest du eigentlich 100 Euro ausgeben, um zu so einer zu gehen?
0: Naja, Kaffee hat gut geschmeckt. Ich meine, es ist schon paradox. Wir wollen die Identität eines Menschen feststellen, der sich seiner Identität selbst nicht sicher war.
2: Ja.
0: Und du bist dir deiner Identität sicher?
2: Über mich weiß ich schon einiges.
0: Aber einiges ist nicht alles und es ist auch nicht unbedingt genug. Sind wir richtig?
2: Ja, Studio M ganz oben.
0: Mama mia. Verflucht. So, hier ist es, Nummer 12.
2: Nein, da tut sich nichts. Salve.
0: Hören Sie, kennen Sie vielleicht eine Sonja, die hier wohnt?
2: Ja. Ja, ja. Manchmal begegnen wir uns. Warum denn?
0: Ist sie das hier?
2: Oh mein Gott, ja.
0: Ruf in der Questura an. Offensichtlich haben wir sie gefunden, Italo. Die Gambino soll kommen und ihre Truppe.
2: Was ist denn los?
0: Nichts besonders Gutes. Sie rühren sich nicht vom Fleck.
2: Nein. Ja, Agente Casella ans Telefon, bitte. Casella, schickt bitte alle her und beeilt euch schnell. Auf die Gambino. Ein Befehl vom Vice Questore. Wir haben die Wohnung dieser Juana gefunden. In der Via Brian. Ja, das Haus mit den Laubengängen.

0: dieser widerliche Gestank.
1: Hast du irgendwas gefunden?
0: Es sieht aus, als wäre das hier zu vermieten. Die Wohnung ist vollkommen leer.
1: Das ist aber echt gruselig, oder?
0: Ich finde es eher ärgerlich, weißt du? So, dann bitte. Wie heißen Sie?
2: Ivano Petrulli.
0: Am letzten Sonntagabend. Wo sind Sie da gewesen?
2: Ich war in Saint-Vassar bei meiner Freundin. Aha. Ich habe bei ihr geschlafen.
0: Und am Montag, hä?
2: Naja, also am Montag war ich in Konya bei meiner Familie.
0: Übernachten Sie niemals zu Hause?
2: Doch, natürlich, gelegentlich schon. Letzte Nacht zum Beispiel, also...
0: Hören Sie eine Frage noch. Wissen Sie eigentlich, was Sonja beruflich macht? Oder besser gesagt, Juana?
2: Ja.
0: Sie wissen es. Sind Sie mal da gewesen?
2: Wer, ich?
0: Wer denn sonst, ich?
2: Nein, nein, nein. Ich meine, ich bin nicht so für solche Leute.
0: Welche Leute?
2: Transsexuelle.
0: Na, ich verstehe schon. Aber geplaudert haben Sie doch mal mit ihr, oder? Hm?
2: Na ja, sicher. Nur relativ selten. Höchstens, wenn wir uns mal hier begegnet sind im Treppenhaus. Warum fragen Sie denn danach?
0: Warum ich Sie frage, das verrate ich Ihnen, weil sie umgebracht worden ist. Und zwar ist sie erdrosselt worden. Keine Sorge, er guckt zwar ziemlich streng, aber er ist nicht wirklich aggressiv, wissen Sie.
3: Also, Ivano Petrulli.
2: Ja,
0: ich bin in die anderen Wohnungen und höre mich um. Mal sehen, was die anderen Nachbarn so erzählen. Alles klar?
3: Alles klar.
4: Die oder der oder was auch immer es ist, hat seine Kunden in der Wohnung bedient. Glauben Sie mir, dieses ständige Gerenne auf der Treppe ist nicht gerade sehr angenehm.
0: Hören Sie, Signora. Wohnen Sie ganz allein hier?
4: Ich bin verwitwet, seit 8 Jahren bereits.
0: Aha, ja.
4: Und er kann dem Herrgott danken, dass mein Mann nicht mehr unter den Lebenden ist. Denn sonst hätte der ihm ungeniert in den Hintern getreten. Das verstehen Sie, ja?
0: Sicher doch. Sagen Sie, am Sonntag, letzten Sonntagabend, wissen Sie noch, was Sie da gemacht haben? Wo waren Sie?
4: Ich bin um 7 Uhr vom Bridge nach Hause gekommen. Danach habe ich gegessen und später habe ich etwas ferngesehen. Und danach bin ich dann irgendwann schlafen gegangen.
0: Ah ja.
4: Und zwar ganz allein.
0: Ich verstehe. Und haben Sie keinerlei Geräusche gehört? Gar nichts?
4: Aber
0: Ungewöhnliches?
4: Was hätte ich denn Ungewöhnliches hören
0: ich
4: sollen?
0: Ich weiß es auch nicht. Die junge Frau ist jedenfalls erdrosselt worden.
4: Und sind Sie sich wirklich sicher, dass sie in Ihrer Wohnung getötet worden ist? Gibt es denn Spuren oder Hinweise, irgendetwas, das darauf hindeutet, dass diese Person...
0: Signora, ich muss ihr die Fragen stellen.
4: Bitte verzeihen Sie, mein Mann war bei den Carabinieri. Und ich vermute, dass dieser Beruf nach 50 Jahren verheiratet sein auf mich abgefärbt hat. Zumindest ein wenig.
0: Alles klar. Sie haben also in dieser Nacht gar nichts gehört. Kein Hin- und Herlaufen, kein Kommen und Gehen, jemanden, der in die Wohnung gegangen ist.
4: Völlig ruhig. Es hat sich wohl herumgesprochen bei den Kunden, dass hier auch anständige Leute wohnen.
0: Ich habe verstanden. Wissen Sie eventuell, ob sie ein Auto besessen hat?
4: Ein Geländewagen, sehr teuer, nagelneu. Ich denke, dass sich mit dieser Art Tätigkeit ordentlich verdienen lässt.
0: Ja, wenn das Angebot da ist, ist wohl auch die Nachfrage groß. Und andersrum. Auf dem Parkplatz steht allerdings kein Geländewagen. Und schon gar kein nagelneuer.
4: Ach nein?
0: Nein. Aber gut.
4: Sind wir jetzt fertig?
0: Ja.
4: Schauen Sie gelegentlich wieder bei mir herein, wenn Sie die Zeit haben, ja?
0: Mit Sicherheit.
4: Ich würde mich sehr freuen.
0: Danke sehr.
4: Auf Wiedersehen.
0: Auf Wiedersehen.

0: Signor Valenti.
1: Ja?
0: Darf ich reinkommen?
1: Ja, treten Sie ein.
0: Ist der bissig hier unten?
1: Nein, nein, auf keinen Fall. Ach, die arme Juana. Früher oder später musste es ja so kommen. Wie ist sie ermordet worden?
0: Sie wurde erdrosselt.
1: Erlauben Sie mir, ich möchte eben etwas Wasser trinken.
0: Bitte.
1: Möchten Sie auch?
0: Nein, danke.

0: Warum haben Sie gesagt, früher oder später muss das ja so kommen?
1: Wenn Sie wüssten, wie oft ich versucht habe, mit ihr zu reden. Sie wissen ja, was für ein liederliches Leben sie führte. Hm.
0: Haben Sie denn am Sonntagabend oder an den folgenden Tagen ungewöhnliche Geräusche gehört? Irgendetwas, vielleicht Unruhe? Sie wohnen ja genau unter Juana.
1: Nein, ich habe keine Geräusche gehört, gar nichts.
0: Die Wohnung ist vollständig leergeräumt worden, es war nichts mehr drin. Sind Sie eventuell mal in der Wohnung gewesen?
1: Nein, niemals. Hm.
0: Wie lautet Ihr Nachname, wissen Sie das vielleicht?
1: Perez.
0: Perez. Also gut, dann danke ich Ihnen vielmals. Halten Sie sich für uns zur Verfügung.
1: Ja, sicher.
0: Ja, eine Frage noch. Wie lange leben Sie eigentlich schon in Auster?
1: Naja, seit ein paar Jahren.
0: Ich gratuliere Ihnen. Mhm. Sie wirken tatsächlich voll und ganz wie ein Norditaliener. Das ist wichtig für alle, die aus dem Süden hierher kommen. Dadurch kann man sich ein wenig verstecken, oder nicht?
1: Na, da will ich jetzt mal was sagen. Avandiera tutazzurra carasumiglio cielo.
0: Ah, Neapel.
1: Avellino. Mhm. Immer noch Napoli-Fan.
0: Avellino.
2: Salve, schauen sehen wir uns wieder, hä?
0: Salve.
3: Was sehen Sie sich da an, Dottore?
0: Gar nichts, ich frage mich nur, naja, ich meine, dieser Haken, wofür ist der da? Es gibt hier keinen Stromanschluss und keine Kabel. Eine Lampe kann ja also nicht gehangen haben, naja.
4: Mein Gott, Rocco, du versaust mir noch den ganzen Tatort, wenn du hier so rumfuhrwerkst.
0: Was versaue ich denn? Du siehst doch, dass ich einen Handschuh trage.
4: Naja,
0: was
4: ist mit den Schuhen? Habt ihr schon irgendwas gefunden?
0: Nichts, gar nichts, rein gar nichts. Sogar das Auto des Opfers ist merkwürdigerweise verschwunden.
4: Ja, wunderbar, hervorragend. Das sieht ja höchst verdächtig nach einer Verschwörung aus.
0: Meine Güte, Miki, du bist irgendwie sehr anstrengend. Was hast du denn Schönes? Erzähl doch mal.
4: Also, Rocco, sei mir nicht böse, aber du bist nun wirklich völlig ahnungslos. Das ist schrecklich. Denk mal nach, was hat sie gemacht? Ist sie denn als Leiche vielleicht noch mal umgezogen? Das ist irgendwie so... Das ist wie damals, als die Thatcher tot war und einen Monat später der Andreotti.
0: Ach, hör zu, Miki, das ist mir alles total scheißegal. Ob ein Schmetterling jetzt gestorben ist, weil ein anderer Schmetterling in China mit den Flügeln geschlagen hat oder weil ein Maori mit seinem Kanu gekentert ist, Miki. Ich brauche was Verwertbares.

0: Katharine!
1: Ja?
0: Kannst du bitte mal die Überwachungskameras da an der Apotheke überprüfen? Die Aufzeichnungen, ne?
1: Ja, okay.
0: Sieh dir alle an. Gehen wir, Anto. Hast du noch diesen Freund, der sich sehr gut mit Handys auskennt?
2: Ja, warum denn?
0: Pass mal auf. Du schreibst dir jetzt die Nummer von Juana Perez auf. Er soll uns sämtliche Anrufe raussuchen, die in letzter Zeit bei ihr eingegangen sind.
2: Doktor, mein Kontakt hat gesagt, solche Aktionen seien illegal.
0: Ja, natürlich.
2: Und dann müsste man die Staatsanwaltschaft informieren, damit die überprüfen, ob
0: ja,
2: es okay
0: sicher,
2: ist.
0: Ja, aber das sicher. Ich weiß, dass das illegal ist und es ist auch gefährlich. Aber ich brauche die Information und zwar sofort. Ah. Italo, gehen wir mal den Herrn aus der Wohnung Nummer 3 besuchen. Das ist offensichtlich ein Büro. Dann hätten wir alle Hausbewohner überprüft und sind schon ein kleines Stück weiter.
3: Guten Abend.
2: Guten Abend. Haben Sie die gekannt?
4: Ich?
2: Nein, ich natürlich.
4: Ja. Ich habe sie ein paar Mal gesehen. Also jetzt nicht gerade. Ich glaube, sie hat noch nicht allzu lange bei uns im Haus gewohnt.
0: Hm. Wo sind Sie am Sonntagabend gewesen?
4: Hier, im Büro.
2: Am Sonntagabend?
4: Ja, schon. Die Steuererklärungen sind fällig. Das ist eine ziemlich anstrengende Zeit für uns.
0: Sind Ihnen keine ungewöhnlichen Aktivitäten oder Geräusche im Haus aufgefallen?
4: Nein. Wieso fragen Sie mich das?
0: Wieso frage ich Ihnen das, Italo?
2: Naja, weil hier so eine Art Umzug stattgefunden hat. Und offensichtlich hat es kein einziger gemerkt.
0: Wir werden euch alle mal zum Ohrenarzt schicken. Da ist irgendwas wohl nicht in Ordnung.
2: Wie bitte? Ja, eben deswegen.
5: Erinnerst du dich daran, ob er hier vorbeigekommen ist?
6: Na klar ist das miese Dreckschwein hier vorbeigekommen.
5: Wann war das?
7: Wann ist er da gewesen, Ahmed?
3: Ja, vor über einer Woche war das.
5: Und was hat er gewollt?
6: Was er wollte, neue Papiere wollte er. Und zwar alles. Personalausweis, Führerschein und einen Reisepass hat er auch verlangt.
5: Und du hast es ihm gegeben?
6: Ich habe ihm gar nichts gegeben. Der Kerl ist ein übles Arschloch. Was soll ich dem geben? Er soll verrecken. Und dabei soll er leiden.
8: Hay el señor Bayoki para usted.
9: Gracias.
10: Erinnerst du dich an Schiavon?
9: Ja, na und?
10: Ich habe versucht, ihn umzulegen, hab's aber nicht geschafft. Jetzt suchen die nach mir.
9: Scheiße.
10: Ja, scheiße, Mann, du musst mir helfen. Ein Flugticket, neue Papiere und mehr will ich da nicht von dir.
9: Ich arbeite nicht mehr an der Botschaft, hast du das vergessen? Ich habe die Kontakte verloren.
10: Hey, Barrio, was laberst du denn hier von Kontakten? Als du meinen Bruder gebraucht hast, da habe ich dir...
9: Du und Luigi, dieser Schwachkopf von deinem Bruder, ihr habt mir nur Ärger eingebracht. Nichts als Ärger.
10: Ist das hier deine Tochter?
9: Stell das wieder hin, hier, nimm. Du fährst bis Kilometer 35 auf der Pontina. Da ist ein Hotel. Lass dir auf meinen Namen ein Zimmer geben und dann warte, verstanden?
10: 3 Tage bleibe ich da und dann werde ich mich stellen.
9: Wieso stellst du dich nicht gleich? Dann würdest du mir nicht mehr auf die Eier gehen.
10: Du hast wohl noch nicht kapiert, wie das hier läuft, oder? Ha? Alles klar, wenn ich mich stelle, wandern du und deine Freunde gleich mit in den Knast. Das schwöre ich dir.
9: Alle.
0: Es ist überhaupt nichts in der Wohnung gewesen. Sie war vollständig leer. Da hat ein Umzug stattgefunden und anscheinend hat kein Mensch irgendwas bemerkt.
1: Ja, offensichtlich soll hier was vertuscht werden. Anders kann man sich das nicht erklären, oder?
0: Und das hier in dieser Stadt, wo jeder jedem hinterher schnüffelt. Das gibt es einfach nicht, dass keinem irgendwas aufgefallen ist. Ich meine, der Hauseigentümer, der müsste was wissen.
1: Aber was ist denn?
0: Gar nichts. Der Mann, der verfolgt uns schon seit einer Weile. Ich habe ihn schon in der Via Brean gesehen.
1: Ach, wirklich?
0: Ja, so, wir gehen rein.
1: Guten Tag.
11: Salve.
0: Salve.
11: Was führt Sie zu mir?
0: Naja, ich weiß nicht, ob Sie sich darüber freuen werden. Sie sind der Signore...
11: Berto.
0: Berto. Und ich bin Vice Questore Rocco Schiavone, von der Questura in Aosta. Wir sind wegen einem Ihrer Mieter hier. Wir wollten gerne Informationen über eine Juana Perez.
11: Juana... Ja, der Argentinier. Aha. Was hat er ausgefressen?
0: Sie hat sich ermorden lassen.
11: Solche Leute nehmen immer ein schlimmes Ende.
0: Ja, ja.
11: Prostituierte, Homosexuelle, dann geht es leider recht häufig um Mord. Hm?
0: Ich verstehe. Der Senior ist wohl Kriminologe.
11: Nein, natürlich nicht. Ich bin nur jemand, der mit 62 Jahren schon einiges vom Leben kennt. Das ist ganz normal.
0: Schön, wenn Sie das Leben kennen. Dann tun Sie mir einen kleinen Gefallen und zeigen Sie mir die Unterlagen, die Mietverträge, die Zahlung der Perez und so weiter.
11: Ja, sofort.
0: Danke.
11: So, Moment. Da haben wir es. Juan Pedro Perez, Den Namen hat sie später in Juana geändert. Ihren Nachnamen hat sie allerdings behalten.
0: Muss ich Sie daran erinnern, dass jemand gestorben ist, damit Sie aufhören zu lachen?
11: Ich verstehe, ja, ja. So, also, in die Wohnung eingezogen ist sie im September.
0: Vor 2 Monaten. Hat Signora Juana ihre Miete immer pünktlich bezahlt? Wenn auch allerdings ohne Quittung. Denn der Signor kassiert die Miete schwarz, wissen Sie sicher. So klar, ich meine, wo sind
11: ja, wir immer. Denn? Sie hat immer bezahlt, ja, ja. Aber in der Wohnung bin ich schon seit September gar nicht mehr gewesen.
0: Gar nicht mehr?
11: Sie hat dort angeschafft. Ihre Freier bedient, meine ich.
0: Ah ja? Und das sagen Sie jetzt einfach so? Sie vermieten also einer Prostituierten eine Wohnung. Sie macht daraus ein Bordell, sie empfängt ihre Freier da. Sie haben doch Prozente kassiert, hm?
11: Hören Sie mal, was fällt Ihnen ein?
0: Was mir einfällt, Sie haben ganz sicher mitkassiert.
11: Ich bin ehemaliger Referent in der Regionalverwaltung.
0: Donnerwetter.
11: Ich bin ein ehrlicher Bürger und Steuerzahler, haben Sie verstanden?
0: Sie haben ja ein richtig schönes Arschgesicht, das muss ich sagen, Bertou. Hat er ein Arschgesicht, oder?
11: Ich bin Mitglied im Rotary Club und kann mich auf hochgestellte Freunde verlassen. Sehr hochgestellte sogar.
1: Aha, so ungefähr auf Mont Blanc Höhe.
0: Ah, der war ziemlich gut, oder?
11: Also, für jede weitere Kontaktaufnahme wenden Sie sich bitte an meinen Rechtsanwalt. Ist das klar?
0: Ja, das ist klar. Hören Sie kurz, Tore. Darf ich Sie noch etwas fragen, was Sie vielleicht auch ohne Ihren Anwalt beantworten? Bevor Sie eine Wohnung neu vermieten, lassen Sie da eigentlich die Wände neu streichen?
11: Sicher, vom Eigentümer einer Wohnung.
0: Ah, sicher.
11: Da werden die Wohnungen natürlich immer ganz sauber und ordentlich übergeben.
0: Ja, genau. Das stelle ich auch für dumme Fragen. Natürlich.
1: Hör mal, ich hatte ganz vergessen, wie lustig es ist, mit dir unterwegs zu sein.
0: Aha. Du musst dir mehr meine Nähe suchen. Na, siehst du, heute früh hast du so ein Gesicht gezogen. Aber du lernst doch eine Menge, wenn wir zusammen sind, hm?
1: Was zum Beispiel?
0: Na, zum Beispiel wie dieser Typ gerade. Hm? Ich meine, der ist an ein schönes Leben gewöhnt. Und wenn man die ärgert, dann reden die sofort. Verstanden?
1: Und Beto hat auch geredet?
0: Naja, ich denke schon. Also, was glaubst du, wie zahlt ihm da seinen Kaffee?
1: Ich habe keine Ahnung.

0: schon mal bäscht, hör ich? Geh ich dir etwa auf den Sack?
1: Hey. Nein, nein, du gehst mir nicht auf den Sack. Nicht mehr als sonst auch.
0: Hör mal, diese kreisförmigen Blutergüsse, die das Mädchen auf den Beinen hatte. Könnten die deiner Meinung nach von einem, was weiß ich, von einem Stock stammen oder sowas?
2: Hm? Ja, sicher, von einem Stock oder einer Stange. Vielleicht eher von einer Stange, denn diese Blutergüsse sind vollkommen kreisförmig. Das Motiv... Hey, Giovanni, warte. Schieb ihn hier rein und bereite schon mal die Säge vor.
0: Klar. Ich habe das Gefühl, dass der Vorhang sich langsam hebt, Albe.
2: Ah, das freut mich sehr.
1: Pass mal auf deine ganzen kreativen Einfälle, die du immer so entwickelst. Schreib sie dir doch auf und ruf mich an, wenn ich nicht beim Essen oder Schlafen bin, weil mir deine Stimme mit ihrem einfach auf den Sack geht. Ist das klar?
3: Ist das der Pathologe gewesen?
0: Ja.
3: Darf ich mal ins Leichenschauhaus mitkommen? Das ist sicher besser als jeder Horrorfilm.
0: Ja, wenn du weiter so frisst, kommst du von selbst ins Leichenschauhaus.
3: Das ist super.
0: Mama mia, verflucht noch mal hier. Nimm noch ein paar Fritten dazu. Los, nimm die alle.
4: Katharina, kann ich dich 2 Minuten sprechen?
5: Aber dann gehst du und lässt mich in Frieden.
4: Ja.
5: Na dann.
4: Also, dein Vater hat mich angerufen.
5: Alles klar, seid ihr wieder zusammen?
4: Nein, darum geht es gar nicht. Er hat deine Nummer nicht.
5: Ach, wirklich nicht? Und wieso denn nicht, Mama?
4: Nein, warte kurz. Komm, ich bitte dich. Dein Vater hat eine komplizierte Operation am Herzen vor sich. Und er möchte dich vorher noch mal sehen.
5: Ah ja, könnte er dabei draufgehen? Genau das wünsche ich ihm.
4: Nein, warte bitte. Warte doch nur ganz kurz. Ich bitte dich.

0: Sie sind also wieder im Ring, hä?
1: Salve, Dottore.
0: Bestens. Neuigkeiten?
1: Nein, bisher noch nichts. Wir warten auf den angeforderten Bericht der Spurensicherung.
0: Der Gambino?
1: Der Gambino, ja.
0: Da kommt sie.
2: Dottor Schiavone?
0: Halten Sie sie für besonders fähig?
1: Doch, doch, fähig ist sie schon, aber irgendwie ist sie auch eigenartig.
0: Sehen Sie sich das Auto an.
1: Ein Wagen aus Hippie-Zeiten.
0: Und woher wissen Sie das so genau?
1: Das war nur ein Scherz.
3: Schönen guten Tag, Questore.
0: Gambino.
3: Schiavone.
1: Ciao.
0: Also gibt es vielleicht was Interessantes für uns?
3: Haare.
0: Haare?
3: Ja, die stammen aus einer Mähne. Oder vielleicht aus dem Fell von einem Haustier. So, hier. Hm. Allerdings würde ich eine Maus eher ausschließen.
0: Schiavone.
1: Ja?
0: Sind Sie mit Ihrem Sarimita denn in der fraglichen Wohnung gewesen?
1: Natürlich nicht.
3: Wieso? Ist das dein Hund?
1: Na sicher ist das mein Hund. Darf man keinen Hund haben? Darf ein Mann keinen Hund haben?
3: Und er lebt bei dir?
1: Na logisch, bei wem soll er denn sonst leben?
3: Ist das richtig in der Wohnung?
1: Klar, wo sonst? Er war draußen.
3: Mann, Rocco, du bist sicher voller Haare. Du bist voller Haare von diesem Vieh, also ehrlich.
1: Ja, aber so ein Tier verliert
3: immer,
1: oder?
3: Sind die wahrscheinlich.
1: Was machst du denn
3: in deinem Pullover,
1: ich meine,
3: hier siehst du, an deinem Mantel, auf deiner Hose.
1: Hey, was schreibst
3: ja,
1: du
3: genau,
1: da?
3: Genau, und so läufst du rum und verteilst diese Haare überall.
1: Ja,
3: ich hatte dich ausdrücklich ermahnt, dass du den Tatort nicht versaut
1: hast. Bist du hergekommen, um uns auf den Sack zu gehen,
0: also,
1: oder was?
0: Aber benimm dich. Augenblick, okay? Ja. Wunderbar, Dottoressa Gambino, Sie sind wirklich Gold wert.
3: Das weiß ich. Und deswegen werden die mich auch absägen. Wissen Sie, was das Verrückte ist? Also, wenn hinter dieser Mordgeschichte wieder die Mächtigen stecken, dann werden wir diesen Fall niemals lösen können.
1: Niemals.
0: Die Mächtigen, ne?
3: Kennen Sie etwa nicht den Club der 300? Soll ich Ihnen die Namen nennen?
0: Zu gern, unbedingt. Aber mein Wagen wartet da schon. Die Haare.
3: Danke sehr.
1: Vielleicht ein anderes Mal, nicht?
3: Rocco, willst du den Namen von dem Chef der 300 wissen?
1: Nein, Mickey, ich muss wieder an die Arbeit. Los, gehen wir, Lupa. Na komm.
4: Also, wir haben das Alibi von Ivano Petrolli überprüft.
1: Ja.
4: Diesem jungen Mann aus der ersten Etage.
1: Der Lemur, klar.
4: Er hatte ja angegeben, dass er am Sonntag am Tattag bei seiner Freundin in Saint-Vincent gewesen
1: komm, jetzt
4: ist. Nur Raimonda Ferretti war aber am Sonntag nicht in Saint-Vincent.
1: Ach nein?
4: Nein, sie war in Mailand. Sie hatte am nächsten Tag einen beruflichen Termin und hat schon da übernachtet.
1: Ja, ich verstehe. Aber wie konnte dieser Petrolli nur so einen Bock schießen?
5: Naja, normalerweise übernachtet die Ferretti bei irgendwelchen Freunden. Dieses Mal war sie aber in einem Hotel. Hm. Offenbar wusste der Typ darüber nicht Bescheid und deswegen war sein Alibi plötzlich geplatzt.
1: Ja, ich verstehe. Und am nächsten Tag war er in Konya bei seinen Eltern, wie er gesagt hat.
4: Naja, also hier haben wir leider ein Problem. Sein Vater ist der Rechtsanwalt Petrolli. Und der sagt, er würde nur in der Questura eine Aussage machen.
1: Alles klar, dann scheiß drauf, hä? Mama mia, dann wird er eben in die Questura vorgeladen.
4: Ja, warum nicht? Ach, Scipioni erwartet dich in der Bar auf der Piazza Chanu. Ich weiß nicht, was ihr angestellt habt, aber er hat etwas besorgt ausgesehen.
5: So, Freunde, ich verschwinde.
1: Was ist denn los?
4: Ich schwöre, damit habe ich echt nichts zu tun. Ich schwör's dir.
1: Alles klar. Nimmst du Lupa so lange?
4: Wer, ich?
1: Na, ich etwa? Scheiße, normal. Es ist ja sonst keiner da, oder?
4: Lupa? Lupa! Los, hey!

0: Und du?
1: Hey, Doktor. Hier ist was ganz Seltsames passiert.
0: Nämlich?
1: Also mein Freund bei der Telefongesellschaft. Hm. Der hat die Anrufe von dem Anschluss Juana Perez gecheckt.
0: Und weiter?
1: Und er hat gesagt, so was Verrücktes hätte er noch nie erlebt. Nicht ein Eintrag.
0: Wie meinst du das, nicht ein Eintrag?
1: Nicht eine einzige gewählte Nummer, keine empfangenen Anrufe, gar nichts. Vollkommen blank der Anschluss.
0: So ein Scheißdreck. Kein einziger gespeicherter Anruf bei dieser Nummer. Das habe ich herausgefunden.
2: Verfluch doch mal, Scheißeskerone! Das ist doch total illegal!
0: Ja.
2: Herr Gott, haben Sie Ihre Polizeimarke eigentlich auf der Straße gefunden? Aber Ihnen ist das ja egal. Sie tun, als ob nichts wäre. Diese ganze Sache stinkt zum Himmel. Scavone, als nächstes werden Sie wahrscheinlich behaupten, Sie hätten das Gefühl, dass Sie verfolgt werden.
0: Ach, stimmt ganz genau. Hören Sie, was ist denn hier los, Dottore?
2: Also gut, ich versuche mehr über diesen Bateau herauszubekommen, den Eigentümer des Wohnhauses und meinetwegen über die anderen Nachbarn auch. Aber wenn Sie sich ein weiteres Mal nicht an die Vorschriften halten, dann werde ich Sie vor Gericht bringen!
0: Recht so. So, da wären wir. Spul mal schnell vorwärts. Hey, nimmst du vielleicht deinen dicken Kopf da weg, Casella? Ja, weiter.
1: Stopp mal eben.
0: Und jetzt zurück. Ja, zurück jetzt. Bis zu dem Mann am Telefon. Weiter, weiter, weiter. Da ist er. Genau. Kann man das ausdrucken?
1: Kasey, hol uns mal den Ausdruck, los.
3: Ja, mach ich.
0: Wer ist das denn? Wer ist das?
3: Ui. Hey.
0: Woher was ist?
3: Doktor, ich kenne diesen Mann irgendwie. Woher nur?
0: Hm? Hey. Wer ist das?
3: Der neue Heizkessel. Das ist der Typ, der den Heizkessel an mich verkauft hat. 800 Euro, so gut wie neu, sogar ein Markengerät haben wir.
0: Das ist mir doch scheißegal, was der neue Heizkessel gekostet hat. Los jetzt. Ich will die Adresse von dem Laden wissen. Wo ist der?
3: Der ist in der Gegend von Eimerwil.
0: Eimerwil?
3: Eimerwil, genau da ist der Laden.
4: Sehen Sie, das sind Heizkessel mit Induktion. Die gibt es fast in jeder Größe von 100 bis 250 Liter, je nachdem in welcher Größe das... Einen Moment, entschuldigen Sie mich bitte. Ich bin gleich wieder für Sie da. Hör mal, kannst du dich kurz um die Herrschaften kümmern?
5: Ja. Welches Modell hatten Sie sich angesehen?
6: Wir haben erst mal gefragt, in welchem Auto.
4: Ja, hör zu. Ein Wagen ist dir vorgefahren. Der sieht aus wie ein Polizeiauto und...
0: Guten Tag.
5: Guten Tag.
0: Entschuldigen Sie. Signor Rosset, ist er bitte da?
5: Marco Rosset ist mein Kompagnon. Hm. Ich bin Giorgio Caligari. Kann ich Ihnen irgendwie helfen?
0: Wir wollen wissen, wo er ist.
5: Vielleicht ist er auf der Toilette.
0: Könnten Sie ihn dann bitte mal holen?
5: Ja, sicher. Entschuldigen Sie mich kurz.
6: Ja, natürlich.
0: Sieh mal nach, ob an der Rückseite ein Ausgang ist.
5: Marco, es will dich jemand sprechen. Marco!
1: Hör zu, ich muss Schluss machen.
5: Er macht nicht auf und antwortet nicht.
0: Dann sehen wir doch mal nach. Signor Rosset. Keine Sorge, ich muss nur ganz kurz mit ihm unterhalten.
1: Salve.
0: Salve.
1: Sie wollen zu mir?
0: Hören Sie, Signor Rossi, wir arbeiten an dem Fall mit der Prostituierten, die in der Via Brean angeschafft hat. Haus Nummer 12. Und Sie sind auf dem Bürgersteig vor diesem Gebäude gesehen worden. Sie sind auf und ab gegangen, dann haben Sie eine Zeit lang da gestanden und dann sind Sie in das Haus reingegangen.
1: Also am Sonntag. Ich weiß nicht genau, was ich da gemacht habe. Da müsste ich mal kurz nachdenken.
0: Ist das richtig, was ich gesagt habe? Denken Sie sehr gut nach, denn es geht ja immerhin um Mord.
1: Ich bin aber noch nie bei einer Prostituierten gewesen. Wirklich nicht, Kommissario.
0: Ja, Avicii-Pistole. Die Überwachungskamera von der Apotheke gegenüber hat Sie aufgenommen. Es besteht also kein Zweifel. Da nun also klar ist, dass Sie dort gewesen sind, was haben Sie Sonntagabend da gemacht, bei dieser Adresse?
1: Ich habe auf einen Freund gewartet, der in der Nähe wohnt.
0: Ja, ich verstehe. Und offensichtlich ist der nicht gekommen.
1: Ganz genau. Und dann bin ich wieder gegangen.
0: Klar, Sie sind gegangen, natürlich.
7: Aber Signor Rosset, ist Ihnen denn überhaupt nichts Ungewöhnliches aufgefallen? Vielleicht hat irgendjemand das Haus verlassen oder vielleicht ist Ihnen irgendwas eigenartig vorgekommen? Nichts? Gar
1: nichts?
7: Nein,
1: absolut nicht. Es tut mir leid.
7: Gar nichts, ja?
0: Also schön. Wir tappen hier im Dunkeln. Und wir werden wohl noch weiter tappen. Es gibt ja solche Fälle, wissen Sie, bei denen man so Hören Sie, tun Sie mir einen letzten Gefallen, wenn es Ihnen recht ist. Können Sie mir Ihre Telefonnummer geben? Vielleicht rufe ich Sie an, wenn mir noch irgendwas einfällt. Wenn es Ihnen recht ist, ha?
4: Nein, nein, kein Problem.
0: Keine Sorge. So, na wunderbar. Ich danke Ihnen. Aber wir hoffen, dass wir Sie nicht weiter belästigen müssen. Herzlichen Dank für alles.
4: Ich danke Ihnen.
0: Auf Wiedersehen.
4: Viel Erfolg weiter.
0: Auf Wiedersehen. Ihnen auch.
7: Du warst so ungewöhnlich freundlich zu ihm. Wieso hast du ihn nicht in die Mangel genommen?
0: Er hätte doch sowieso keine Fragen beantwortet. Wichtig ist nur, dass wir seine Mobilnummer haben. Ich muss wissen, mit wem er auf der Toilette telefoniert hat. Ruf Antonio an. Er soll seinen Freund kontaktieren. Der muss alle Anrufe von der Nummer überprüfen.
7: Ich glaube, dieses Mal wird er das wohl ablehnen.
0: Ach, der geht mir auf den Sack mit seinem ewigen Ablehnen. Sag ihm, wir streichen seine Strafzettel von mir aus für die nächsten 5 oder 6 Jahre. Los, sag ihm das
7: jetzt. Verstehe, dann können wir sowas doch machen.
0: Sicher. Aber die meisten wissen nichts davon. Scheißegal, was geht dich das denn an? Los, mach schon, mach. Ciao, Mickey.
8: Ciao, Rocco.
0: Und? Hast du den Haken an der Decke irgendwie in Betracht gezogen?
8: Natürlich. Also, da ist kein Stromanschluss. Und deswegen war da auch keine Deckenlampe.
0: Klingt logisch.
8: Aber er ist verwendet worden, nachdem die Wohnung frisch gestrichen war. Ach, und noch was. Diese Tierhaare, die sind nicht von deinem Hund, weißt du? Die stammen wohl von einem Hund, der ziemlich rötliches Fell hat. Ich meine, die ersten, die ich gefunden hatte.
0: Ach, hast du noch andere gefunden?
8: Ja, aber das waren eigentlich keine Haare, sondern Jutefasern. Ein Juteseil, denke ich. Bloß, ich frage mich jetzt, wofür man eigentlich ein Juteseil in der Wohnung verwenden würde. Also, um eine Schaukel für die Kinder aufzuhängen oder ähnliches?
0: Na schön. Am Abend der Tat sind Sie nicht bei Ihrer Freundin gewesen.
4: Naja, ich habe keine Freundin. Ich habe eine Beziehung, aber ich bin nicht mit einem Mädchen zusammen.
0: Ja, ich verstehe. Also gut, können wir dann sagen, dass Sie an dem Abend in der Wohnung der Person waren, mit der Sie eine Beziehung haben?
4: Wissen Sie, mein Vater ist ziemlich traditionell eingestellt. Ich konnte es zu Hause nicht mehr aushalten und deswegen habe ich die Wohnung in der Via Brea angemietet, damit ich mein Leben leben kann. Raimonda hilft mir dabei, sie ist eine gute Freundin. Seit über 3 Jahren ist sie meine Tarnung. Es tut mir echt leid, dass ich sie damit reingezogen habe in diese Lügerei, aber ich hatte echt Angst bekommen. Darf ich?
0: Bitte.
4: Außerdem verstecke ich mich eigentlich nicht so sehr vor meinem Vater, sondern eher...
0: Hören Sie, Ivano. Ihre sexuelle Orientierung und Ihre Vorlieben sind mir eigentlich ziemlich egal. Ich möchte von Ihnen nur wissen, ob Sie an diesem Abend bei der Person gewesen sind, die Sie lieben. Oder eben nicht. Das ist alles.
4: Wenn Sie erfahren, mit wem ich zusammen war, dann ist diese Person auch in Schwierigkeiten.
0: Na, das verstehe ich. Aber wenn Sie es mir nicht sagen, sind Sie selbst in Schwierigkeiten.
4: Ich war bei Diego.
0: Diego Fabiani, der Steuerberater? Der Ihr Nachbar ist?
4: Ja.
0: Und wieso seid ihr in seinem Büro gewesen und nicht in der Wohnung? Das ist doch im selben Haus, nicht?
4: Er hat mich ungefähr gegen 8 Uhr angerufen und gefragt, ob ich bei ihm vorbeikomme. Ich war gerade beim Sport gewesen und bin dann so gegen 8:30 zu ihm gegangen.
0: Ja, ich verstehe.
4: Wir waren eine Zeit lang da. Später sind wir dann in ein Restaurant.
0: Also, wenn wir jetzt schon so ehrlich miteinander reden. An diesem Tag hat es in Ihrem Gebäude einen Umzug gegeben. Davon haben Sie gar nichts gehört?
4: Nein, das schwöre ich Ihnen.
0: Und außer Diego, kennen Sie noch andere? Aus dem Haus, von Ihren Nachbarn?
4: Nur wenige. Also, die Witwe Cosma, die ist sehr... Die ist sehr freundlich und gesprächig. Und die grüßt mich immer. Und außerdem dieser Mann...
0: Bernardo. Valenti?
4: Ja. Naja, den sehe ich manchmal, wenn er seinen Hund spazieren führt. Also ab und zu mal. Wir haben uns auch schon unterhalten. Ich glaube, er war früher Buchhalter und ist jetzt pensioniert.
0: Da wir gerade von Hunden reden, hatte Juana Perez... Hatte die auch einen Hund, hä?
4: Nein, sie hatte ganz sicher keinen.
0: Und was wissen Sie über den Eigentümer des Hauses?
4: Wen, Berto? Das ist ein Arschloch. Diego hat mich bei ihm vorgestellt.
7: da wir ja nicht zusammen wohnen können. Also ich meine, da wollten wir wenigstens zusammen in einem Haus leben.
0: Gehen Sie häufig zu Diego und dessen Büro?
7: An dem Abend ist es erst das dritte Mal in 3 Jahren gewesen. Wissen Sie, man lebt hier irgendwie mehr im Verborgenen. Vor allem in einer so kleinen Stadt wie dieser.
0: Na schön. Ich würde sagen, das genügt mir für heute. Ja. Sie können gehen. Hören Sie also, diese Unterhaltung, die hat nie stattgefunden. Verstanden, ja?
7: Ja.
0: Sie haben mir niemals von Ihrer Beziehung erzählt. Und Ihr Alibi mit Raimonda, das genügt der Polizei vollkommen. Alles klar? Kein Wort zu niemandem über das, was wir hier besprochen haben. Und das sage ich allen Ernstes. Es ist sehr gefährlich. Für Sie geht es um Leib und Leben. Verstehen Sie, was ich meine?
7: Ja.
0: Sie haben es verstanden?
7: Ja.
9: Nun, Shimbari oder Kinbaku, das ist die alte japanische Fesselkunst. Man kann sagen, dabei wird eine Person mit sehr komplizierten Knoten gefesselt, die für die Kenner dieser Kunst einen hohen ästhetischen Wert besitzen, sagen wir mal. Ich persönlich würde es zum Kotzen, weil mir Michelangelo und Raffaello lieber sind, aber ich bin da altmodisch. Viele Menschen nutzen diese Praktiken für erotische Zwecke, besonders in der Sadomaso-Szene.
0: Ja, diese Seile, diese Jutephase.
9: Mhm. Ja. Genau, wie bei einer Liebesschaukel, so wie du es vermutet hast. Also sie hat sich fesseln lassen, um den Freiern sexuell was zu bieten. Mhm. Ab Seite 105 kannst du alles darüber nachlesen. Das ist der Nawashino, sozusagen der große Fesselmeister. Ich meine, die Perdes war mit gespreizten Beinen gefesselt worden. Das deutet ja auf eine gewisse Sexualpraktik hin.
0: Ich verstehe, und dabei ist sie vielleicht stranguliert worden.
9: Ah. Was ich aber nicht verstehe, ist, warum zwar die ganze Wohnung ausgeräumt wurde, die Leiche aber dann nicht versteckt, sondern in den Fluss geworfen wurde, wo die Polizei sie früher oder später finden würde.
0: Ja, sicher auch so. Vielleicht ist der Typ in Panik geraten und ist dann erst später nochmal gekommen, um die Wohnung auszuräumen, oder hat jemanden hingeschickt. Keine Ahnung.
7: Ach ja, meinst du wirklich?
0: Es ist alles weg. Sogar ihr Auto ist verschwunden. Die Anruflisten, alles ist komplett verschwunden. Sämtliche Hinweise wurden vernichtet. Aber kann das sein, dass an einem Sonntagabend ein Umzug über die Bühne geht? Möbel werden geschleppt, es gibt Lärm und keiner hat irgendwas gehört?
7: Hier.
0: Unerklärlich. Hier hat jemand richtig mächtige Verbündete, glaube ich. Und ich denke, der Mörder ist längst weit weg. Keine Ahnung.

0: Gehen wir doch mal.
1: Hör mal an. Rocco. Ja.
2: Siehst du, das sind ja Zeitungen.
0: Dieses Büro ist eine reine Tarnung. Und Fabiani, falls er wirklich so heißt, ist bestimmt kein Steuerberater. Sieh dir das ganze Zeug mal an. Ciao, Otto.
2: Hey. Also, Chef.
0: Und?
2: Das hier sieht alles gar nicht gut aus. Okay, mein Bekannter hat die Anrufe von Marco Rosse nachverfolgt. Am Sonntagabend hat er Juan angerufen. Aber ganz seltsam ist der Anruf, den Sie gemeint haben.
0: Den er gemacht hat, als er sich im Klo verschanzt hatte.
2: Der ging an eine Mobilnummer. Und raten Sie mal, wem die gehört.
0: Wem denn?
2: Diego Fabiani. Und das ist noch nicht alles. An den Tagen davor hat er 2 Anrufe von ein und derselben Handynummer bekommen.
3: Guten Tag.
0: Salve.
2: Danke.
0: Danke sehr.
3: Bitteschön.
2: Danke. Einer Behörde.
0: Welcher Behörde denn?
2: Der Präfektur in Biella.
0: Sieh mal einer an.
2: Und diese ganzen Sachen machen mir voll Angst. Mann, scheiße, wer ist dieser Diego Fabiani? Wieso sperrt man sich im Klo ein, um mit einem Steuerberater zu telefonieren?
0: Diego Fabiani ist allerdings kein Steuerberater. Ich sage dir, der sitzt an einem anderen Tisch, Antonio. Und dazu sind wir nicht eingeladen.
2: Diego Fabiani ist also von...
0: Er dürfte vom Geheimdienst sein. Ich denke, er ist vom Geheimdienst.
4: Ja, bitte.
0: Dr. Baldi, habe ich Sie aufgeweckt?
5: Nein, nein, haben Sie nichts gewohnt.
4: Ich habe die ganze Nacht kein Auge zugetan. Ich hätte Sie auch gleich angerufen.
0: Hören Sie, wir müssen uns unbedingt treffen.
5: Ja, in einer halben Stunde.
4: Vor der Kathedrale. Am Kryptoportikus.
6: Kryptoportik Romain de Host se situe autour du Forum Romain, la place principale de la cité antique d'Augusta Pretoria Salassorum. 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
0: Ich fange mal an. Diego Fabiani und Ivano Petrulli haben anscheinend eine intime Beziehung. Eine sehr intime.
4: Ah.
0: Ja, und außerdem ist Diego Fabiani kein Steuerberater, so wie er behauptet hat.
7: Die Steuererklärungen sind fällig.
4: Ah, was ist da dann?
0: Dazu komme ich gleich noch. Ich möchte aber zuerst über einen Kunden von Juana Perez sprechen, einen gewissen Marco Rosse.
7: Ich weiß nicht mehr genau, was ich gemacht habe.
0: Wir haben ihn befragt, aber er hat gesagt, dass er nichts wüsste. Naja, und dann habe ich mir gedacht, es wäre vielleicht ganz sinnvoll, sein Handy überprüfen zu lassen.
4: Mein Gott, das gibt es doch nicht. Sie haben es schon wieder gemacht, Schiavone.
0: Er hat Fabiani angerufen. Ja, und zwar ausgerechnet dann, als Pieron und ich ihn mal besuchen wollten. Aber das Heftigste ist allerdings, dass er 2 Anrufe aus einem Büro der Präfektur erhalten hat, wissen Sie? Aus Biella.
4: Verfluchte Hurenscheiße!
0: Offensichtlich ist der Mörder ein Unberührbarer, der sehr hochgestellte Freunde hat.
4: Und dieser Mörder ist Ihrer Meinung nach ein Stammkunde bei dem Opfer gewesen?
0: Also, ich würde sagen, ja. Na, und offenbar haben er und die Perez auch besondere Spielchen praktiziert. Sie wissen schon, wenn ich mich richtig erinnere, heißt es Shibari.
4: Shibari? Heißt diese japanischen Dinge, bei denen man sich mit Seilen fesseln lässt?
0: Und nicht zum ersten Mal, könnte ich mir vorstellen.
4: Ja, ich verstehe. So, und jetzt bin ich mal dran. Hören Sie, es gibt 3 Dinge, die mich wirklich beunruhigen. Also zum einen, da beschäftigt mich der Eigentümer des Hauses, dieser Berton.
8: Ich bin Mitglied bei den Rotariern.
0: Er sagte, er hätte hochgestellte Freunde.
4: Und die hat er auch, das ist wahr. Also sein Bruder, das ist der General Berton, der in Rom arbeitet, ja. In der Via Giovanni Lanza. Wissen Sie, was sich in der Via Giovanni Lanza befindet?
0: Sicher weiß ich das.
4: Die AISI, die staatliche Agentur für die innere Sicherheit in Italien. Und zweitens haben wir die Witwe Cosma, die im Erdgeschoss wohnt. Und deren Mann war Carabiniere beim früheren Nachrichtendienst.
9: Mein Mann war bei den Carabinieri.
0: So ein Scheißdreck. Ein ganzes Gebäude voller Unberührbarer.
4: Ganz genau so sieht es aus.
0: Und dieser andere, der mit seinem Hund Valenti. Weiß mich der Hund?
10: Nein, auf gar keinen Fall.
0: Er stammt aus Avellino.
10: Abandira tu d'azzurra carasumilio cielo.
4: Sehen Sie, und das ist das Dritte, aber das passt irgendwie nicht zusammen. Dieser Bernardo Valenti, er ist wie ein Schatten. Er hat in der Regionalverwaltung gearbeitet, so steht es in den Unterlagen. Aber wenn man dort in der Verwaltung nachfragt, gibt es keinerlei Hinweise. Schiavone, was wollen Sie jetzt tun?
0: Ein Haftbefehl für Valenti ausstellen. Damit wirbeln wir ein wenig Staub auf, sorgen für Unruhe. Was sonst, Otto?
4: Dieses Mal riskieren wir wirklich einiges, das wissen Sie. Aber ich lasse mich davon nicht abschrecken.

0: Valenti, aufmachen! Aufmachen!
1: Aber was ist denn hier nur los?
2: Signora, gehen Sie in Ihre Wohnung, das geht Sie wirklich nicht
1: also
2: an.
1: Also entschuldigen Sie.
2: Gehen Sie in Ihre Wohnung, habe ich gesagt.
1: Habt ja gut.
2: Alles klar.
0: Ach, verflucht. Wir sind zu spät gekommen, scheiße.
2: Es hat wieder einen Umzug gegeben.
0: Leck mich am Arsch, du Drecksack. Italo, ruf jetzt die Gambino an, los, beeil dich. Du Scheiße, die sind ja schon da.
3: Aber wir haben sie gerade erst angerufen.
4: Hallihallo, Schiavone. So sieht man sich wieder.
0: Was zum Teufel willst du denn hier, Farine?
4: Eine Begehung in der Wohnung von Juana Perez. Ihr kommt allein nicht so ganz zurecht, oder wie sehe ich das hier?
0: Ich verstehe. Und jetzt frage ich nochmal, was zum Teufel willst du hier?
5: Wie gesagt, wir müssen uns die Wohnung ansehen und nach neuen Spuren suchen. Der Questore will genaueres wissen und er hat den Besten geschickt. Wenn es erlaubt ist.
0: Farine, ich weiß, wer der Mörder ist, kann ich dir verraten.
4: Umso besser, dann bekommst du von mir eine wissenschaftliche Bestätigung.
0: Wir fahren zu Rossi.
5: Hallo.
2: Salve. Hören Sie, ich bräuchte so eine Dichtung für einen kleinen Hahn, also praktisch, keine Ahnung.
5: Für die Dusche?

0: Ja, ja, genau.
1: Wie sind Sie hier reingekommen? Durch die Hintertür?
2: Ja, richtig. Ich bin durch die Hintertür reingekommen, damit Sie sich nicht wieder auf der Toilette verstecken und von da Ihre Freunde anrufen. Ich weiß alles, Rossi. Ich weiß, dass du bei Juana Perez gewesen bist. Hm? Hast du irgendwas entdeckt? Also, wir würden gerne erfahren, was?
1: Ich habe nichts gesehen.
2: Wirklich nicht.
1: Nein.
2: Pass mal auf, dann machen wir Folgendes. Katharina, ich bringe ihn in die Questura und du fährst mal zu seiner Frau. Mhm. Und du erzählst ihr, dass er in den Mord an einer Transsexuellen verwickelt ist.
0: Okay.
1: Nein, nein, warten Sie, wo wollen Sie denn hin?
0: Zu Ihrer Frau, haben Sie ja gehört.
1: Ja. Ich hab's doch gesagt, ich weiß gar nichts.
2: Wenn du nichts weißt, weswegen machst du dir dann Sorgen?
1: Wenn sie zu meiner Frau fahren.
2: Ja, sicher, wenn sie zu deiner Frau fährt, dann stehst du beschissen da, würde ich mal sagen.
1: Oh Gott, das ist ein Albtraum. Hören Sie, ich habe doch gar nichts getan.
2: Das glaube ich dir.
1: Ich hatte es mir doch anders überlegt. Warum bin ich nur dahin? Warum? Ich wollte auch nicht reingehen, also habe ich in ein Fenster geguckt, das da im Treppenhaus war.

0: Dann bin ich wieder nach Hause und habe mich ins Bett gelegt, aber ich konnte überhaupt nicht schlafen. Und gegen 6 Uhr ist dann dieser Anruf gekommen.
1: Von wem?
0: Das weiß ich nicht. Er hat bloß gesagt, dass wir uns treffen sollten und dass ich bis dahin mit niemandem reden dürfte. Am nächsten Tag kam er her. Er hat sich als Mitarbeiter der Abteilung für innere Sicherheit vorgestellt. Er hat gesagt, ich hätte nichts zu befürchten. Dann hat er mir eine Mobilnummer gegeben. Wenn ich Probleme mit der Questura vor Ort hätte, könnte ich jederzeit da anrufen, hat er gesagt. Er war sehr freundlich, aber er hat mir auch gedroht. Ich dürfte gar nichts mehr sagen. Ich habe solche Angst. Was sind das für Leute?
1: Weißt du hättest auf der Stelle zu uns kommen sollen, Rossi. Und stattdessen, was machst du? Du warst um deine Sicherheit besorgt und wolltest das allein regeln, hm? Los, komm, bring ihn in die Questura. Ich werde in der Zwischenzeit Fabiani holen.
2: Ja, bitte.
1: Bitte.
2: Kommen Sie mit.

0: Schiavone. Haben Sie mal 5 Minuten? Es geht doch ganz schnell.
1: Es ist keiner mehr da, was?
0: Da finden Sie nur eine leere Wohnung.
1: Also haben Sie auch einen Namen?
0: Paolo, Carlo, was Ihnen lieber ist.
1: Ich verstehe schon. Also Paolo oder Carlo, was wollen Sie jetzt von mir?
0: Sie kapieren einfach nicht, wann der Zeitpunkt zum Aufhören gekommen ist, ha?
1: Nein, wenn man mich nicht höflich darum bittet, nein.
0: Schön, dann werde ich Sie jetzt höflich darum bitten. Sie sind fleißig gewesen. Sie haben Ihre Pflicht getan. Sie haben Ihr Gehalt wirklich verdient. Jetzt ist aber Schluss, verstanden?
1: Wer ist Bernardo Valenti?
0: Nur einer, der leider einen klitzekleinen Unfall hatte.
1: Scheiße, einen klitzekleinen Unfall. Erzählen Sie Juana Perez, dass sie nur einen kleinen Unfall hatte.
0: Ich könnte Ihnen das Leben zur Hölle machen, das sollten Sie einfach wissen. Na? Und das würde mir leid tun, verstehen Sie? Ich meine, Sie und ich, wir spielen ja eigentlich in derselben Mannschaft. Ich sag es mal in Ihrer Sprache, damit Sie es kapieren. Gehen Sie uns gefälligst nicht auf den Sack.
1: Ha? Ich gehe euch so lange auf den Sack, bis ihr mir sagt, wer dieser scheiß Valenti ist.
0: Valenti ist jemand mit ausgezeichneten Kontakten. Und momentan sind seine Kontakte für uns aus gewissen Gründen ganz besonders kostbar. Das sollte Ihnen genügen.
1: Er ist ein Kronzeuge, der in einem Zeugenschutzprogramm ist.
0: Sagen Sie diesem Ladenbesitzer, dass wir keine Mörder sind. Er kann wieder nach Hause gehen. Genießen Sie das schöne Aosta, Schiavone. Und versuchen Sie, am Leben zu bleiben. Das ist anscheinend schon schwer genug.

0: für Sie.
1: Ah, Dottor.
0: Ja.
1: Sehr gute Neuigkeiten. Sie haben Ihr altes Büro wiederbekommen. Alles ist schon an Ort und Stelle.
0: Ja,
1: der Router und Dentino haben die Sachen zurückgebracht. Sie werden zufrieden sein. Sie haben übrigens auch Ihre Lupe mitgenommen. Hm. Aber dummerweise hat sie Dentino noch in den Hintern gebissen.
0: Ja, das war richtig, das war richtig. Der Hund verteidigt sein Revier, ist doch logisch.
2: Also nochmal, ohne dieses Format können Sie keine Anzeige erstellen. So, mein Lieber, ich räume jetzt ab. Ich habe ein Zettabello und eine Premiere.
0: Was macht ihr hier in meinem Büro, ihr Vollidioten? Raus mit euch, gebt mir nicht auf den Sack, na? Verschwinde, los, raus,

0: Das ist aber nicht fair.
1: Und ich?
2: Mach dir keine Sorgen, Rossi. Wir haben alles geklärt. Geh jetzt wieder zu deiner Frau.
1: Ist das ganz sicher?
2: Ja, alles wieder in Ordnung. Los, es ist alles vorbei. Geh schon. Ciao, Lupe.
3: Haben Sie meine Nachricht erhalten?
2: Ja, naja, keine Sorge. Dieses Mal werde ich mit zur Pressekonferenz kommen. Ich würde gern wissen, wie es möglich war, dass Farinelli und seine Mitarbeiter um diese Zeit da erschienen sind in der Via Brian.
3: Naja, weil sie noch einen endgültigen Beweis gebraucht haben.
2: Ah, verstehe ich nicht ganz. Das heißt?
3: Sie werden es in der Pressekonferenz schon verstehen. Und noch eine Sache. Halten Sie sich an die Fakten, die ich beschreiben werde.
2: Ja. Und was ist mit Ihren moralischen Pflichten, Dottore? Nur eine Frage.
3: Ich habe es Ihnen schon einmal erklärt.
2: Ja.
3: Ich diene unserem Staat. Hm. Und genau das empfehle ich Ihnen auch. Es gibt Dinge, die sind größer als ich oder als Sie. Und auch ein Dickkopf wie Sie einer sind, wird daran nichts ändern. Kommen Sie einfach mit zur Pressekonferenz. Und hören Sie ganz genau zu, welche Informationen ich als Leiter dieser Questura den Journalisten geben werde.
2: Ja, sicher, sicher. Wissen Sie was, Dottore? Wir sind schlimmer als Bernardo Valenti. Dieser Mann ist schuldig geworden und mit seiner Flucht hat er es zugegeben. Aber uns ist das alles egal. Scheißegal, oder? Wir halten an der Pressekonferenz ab und dann leck mich doch am Arsch.
3: Ich bin nur deswegen dazu bereit, Juana Perez zu opfern, weil noch viel mehr auf dem Spiel steht. Auch das Leben einer ganzen Menge Leute.
2: Was denn zum Beispiel? Nennen Sie ein paar Namen.
3: Das von einigen Richtern.
2: Hm. Wird Baldi zu dieser Pressekonferenz mitkommen?
3: Befolgen Sie meine Ratschläge, ja? Ich will niemanden mehr aus der Dora fischen lassen, verstehen Sie? Trotz allem, glauben Sie mir bitte. Ich schätze Sie wirklich. Und ich habe Sie ganz gern, ohne. Haben Sie sich bitte auch ein wenig gern.
2: Diesen beschissenen Tag werden wir bestimmt nicht so schnell vergessen können. Habe ich recht, Andrea?
3: Hm? Nein, den werden wir nicht vergessen, Rocco. Haben Sie gesehen? Ein wahrer Ehrenmann löst sein Versprechen immer ein. Und jetzt warte ich nur noch auf die Kaffeemaschine und die Waffeln.
4: Wir haben einen gewissen Paul de Vries festgenommen, einen mehrfach vorbestraften belgisch-italienischen Straftäter. Er wurde anschließend bei einem Fluchtversuch in einem Feuergefecht erschossen. Unser Verdacht wurde zur Gewissheit, als unser Spezialist Farinelli in der Wohnung der ermordeten Juana Perez diverse Fingerabdrücke des mehrfachen Mörders gefunden hatte.
5: Genau, es sind viele Fingerabdrücke, ebenso wie zahlreiche Spuren von Sperma auf dem Leichnam gefunden worden, auf dem Leichnam und überall. Und außerdem an mehreren Stellen in der Wohnung, einschließlich des Fußbodens und der Wände. Alle labortechnischen Untersuchungen haben unsere Annahmen voll und ganz bestätigt.
4: Nachdem es einen Fluchtversuch gab, der umgehend vereitelt wurde, wurde der Verdächtige de Vries, wie bereits erwähnt, von unseren Polizeikräften erschossen.
5: Ich kann nichts dafür, ich musste es machen. Ich musste es machen, verstehst du das nicht? Ich hatte keine Wahl, so sieht's aus.
2: Marcel, willst du jetzt eine Absolution von mir, Farinelli? Hm? Such dir lieber einen Priester.
5: Nein, nein, denk doch nicht, dass mir das leicht gefallen ist.
2: Wir beide haben uns nichts mehr zu sagen, ist das klar? Gar nichts. Verschwinde!
6: Was hast du getan?
2: Alles so ist. Vice ist Petora, so ist es. Und daran wird keine Zeile geändert.
6: Aber entschuldige, wir vier kennen doch die Wahrheit. Warum nehmen wir die
2: Ermittlungen nicht auf und versuchen den Wahrheit? Kann ich dir sagen, weil es interessiert, Katharine. Hast du vielleicht gedacht, dass eure Befindlichkeiten, eure Schuldgefühle, euer Gefühl, dass ihr versagt habt, das von Italo, von euch oder von mir, dass das jemanden interessiert? Die Kollegen haben sich den Bösen geschnappt. Tja, so ist es gelaufen. Und damit ist die Sache geklärt.
1: Ja, also genau genommen vielleicht... Also wenn derjenige jetzt gegen die Mafia oder die Camorra aussagt, hilft er uns
7: Scheiße,
1: auch.
7: Was redest du für ein Schwachsinn, Italo?
6: Sehe ich auch so.
7: Hey, der Typ ist ein Kronzeuge für irgendwas, ist das klar? Und er kommt einfach frei, auch wenn er jemanden getötet hat?
1: Nein, nein, umgebracht hat er sie nicht. Technisch gesehen ist sie bei einem etwas gewagten Spiel gestorben.

0: Der Mörder wurde nie festgenommen.
1: Dann gute Reise, Prinzessin.
0: Tja. Man hat nie wieder von ihm gehört.
1: Das war's.
0: Weder wo er lebt, noch mit wem. Übrig blieben nur eine Leiche und viele unbewohnte Wohnungen. Und während alle den Sieg des Guten über das Böse gefeiert haben, wurde die arme Juana zurück nach Hause geschickt. Und ihre Eltern haben nie erlebt, dass ihnen Gerechtigkeit widerfuhr.
2: Scheiße! Ein echter Horrorfilm.
0: Tja, wenn es so wäre. Leider ist es das Leben. Manchmal kann das Leben genauso hart sein.

0: nur ein paar. Na los, komm.
1: Jetzt? Was machen Sie jetzt?
0: Ich? Also ich glaube, ich brauche erstmal ein bisschen frische Luft. Ich habe mir ein paar Tage freigenommen, Leute.
2: Gute Idee, dass du hergekommen bist.
0: Wo ist Sebastiano?
2: Den haben wir schon ewig nicht gesehen. Er geht doch nicht an sein Telefon. Oh. Wir wissen nur, dass er zu Bajokis Tochter in die Wohnung ist und ihr erstmal ein paar verpasst hat.
3: Wir wissen, dass er überall nach ihm sucht. Er ist sauer auf die ganze Welt und dreht fast durch.
0: Ihr müsst an ihm dranbleiben, damit er nicht irgendeine Scheiße baut.

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0: Toni, warte doch mal! Bist du bekloppt?
1: Hey. Schlecht geträumt?
2: Ja.
1: Was denn?
2: Oh Gott, das willst du nicht wissen.
3: Nein, das ist ein gesetztes Essen natürlich. Mit Tischkarten, Deko, mit allem Pipapo. Und Hecki, mach nicht wieder dieses öselige Puddingbuffet, was du sonntags immer machst. Das ist ekelhaft. Ja. Also du reservierst mir das und dann machst du mir ein Angebot, okay? Gut, danke. Tschö, Hecki, tschö. So, das hätten wir.
1: Hecki von Gasthof Heckmann?
3: Ja. Wieso?

0: Du hast aber nicht bei dem den Saal reserviert.
1: Doch, wieso?
0: Ja, Mama, weil wir verabredet haben, dass Rufus und ich eine kleine Feier haben wollen. Und zwar hier bei uns.
1: Soll Rufus auf seiner eigenen Hochzeit kochen?
0: Nein, wir kätern bei der Frau Haas. Die hat das beste Biofleisch und die leckerste Wurst und liefern sie Platten an. Und auf jeden Fall brauchen wir keinen großen Saal.
1: Toni, da kommen über 200 Leute.
0: Spinnst du?
1: Was denn? Unsere Stammkunden. Deine ganzen Freundinnen mit Anhang, meine Leute. Hases. Also hier. Hannelotte und Arthur, Renate Gerbstein, die Ollendorfs, der Pfarrer Zülheim mit seiner Haushälterin. Unser ganzes Team, die Liste wird lang und länger.
0: Sonne, du hast doch nicht ernsthaft unsere gesamten Nachbarn eingeladen.
1: Doch, Schnuffelchen, hab ich. Ich meine, die Einladungen, die sind doch schon geschrieben und fast alle raus. Und die Leute freuen sich.
0: Also jetzt hat sich's echt langsam ausgeschnuffelt. Ey, ich will diese Leute nicht auf meiner Hochzeit haben, okay? Ich hab ja auch sonst nichts mit denen zu tun. Du, die kommen hierher, fressen sich voll, trinken, bis sie umfallen und anschließend lästern sie noch über uns.
1: Das wird eine große Hochzeit. Punkt.
0: Ach, ich will.

0: Wollbette mache ich heute schon mal. Tomatensoge habe ich gestern angesetzt, aber irgendwas fehlt.
1: Ich weiß nicht, was ich mit meiner Mutter machen soll.
0: Lieblingsgericht meiner Eltern. Zumindest da sind sie sich mal einig.
1: Die traut sich was?
0: Wer traut sich was?
1: Ja, meine Mutter. Es war doch klipp und klar besprochen, dass wir im kleinen Kreis heiraten. Klar, dass deine Eltern kommen, ist ja logisch. Aber ich meine, reserviert die den großen Saal bei Hecki und schickt schon die ersten Einladungen raus?
0: Oh, okay. Ja, gut, so eine Hochzeit ist nun mal sehr emotional, ne, für alle. Ist ja auch ein besonderer Tag für deine Mama. Ich spreche noch mal mit ihr. Irgendwas stimmt nicht.
1: Sag mal, du bist ja richtig nervös.
0: Ja. Aber nicht, wenn du bei mir bist. Hm.
2: Herzlich willkommen. Das ist schön.
3: Ja. Wenn es dann auch ehrlich gemeint ist.
2: Du sollst hier nicht philosophieren, das überfordert dich. So, das Ganze jetzt etwas mehr nach rechts.
4: Moin zusammen.
2: Morgen, Hase. Nee, jetzt wieder ein Stück nach links. Weiter rüber.
4: Was ist denn hier los?
2: Ach ja.
4: Das gehört ja der hohe Besuch, ne?
2: Ja, so ist gut.
4: Gegen Heidi. Hier ist der Brief vom Standesamt.
2: Oh, zeig mal.
4: Ja, die Enten habe ich bei meinem Schwager für dich geordert.
2: Sehr gut.
4: Ei.
2: Ach, du liebe Güte.
4: Du hast ja doch wohl hoffentlich leider nichts gebrochen.
3: Hättest du wohl gern.

0: Du, Rufi, wir müssen wirklich mal über deinen Junggesellenabschied sprechen, ne?
1: Mein Junggesellenabschied? Mhm. Du willst den organisieren? Weißt du gar nicht, wer meine Freunde sind.
0: Ich bin dein Freund. Und von den anderen gibst du mir einfach die Nummer.
1: Ja.
0: Hm. Ey, ich organisiere dir das. Ich bin ja echte Konifere auf dem Gebiet.
1: Koni was?
0: Fähre.
1: Koryphäe. Ja,
0: absolut. Auf mich kannst du dich verlassen, wirklich. Ich meine, ich verstehe nicht so richtig, warum ihr unbedingt verheiratet sein wollt, aber... Ah, egal, geht mich ja nichts an. Ne? Schuster, bleib bei deinem Schmied. Jedenfalls kann ich auch gerne dein Trauzeuge sein, wenn du das willst.
1: Ach, Trauzeuge? Ja, brauche ich auch noch.
0: Ja. Und ich meine, wir beide sind ja wirklich aus demselben Pulver geschnitzt, ne? Und den Trauzeugen von Toni, den nimmt mir ja nicht wirklich jemand ab, so... als ihr Ex. Also, einverstanden?
1: Was?
0: Abgemacht.
1: Sag mal, das herzlich willkommen, das hängt, ja?
0: Sozusagen, ja. Ja, das ist so eine ganz nette Idee von Heidi.
1: Ja, nett ist.
0: Die kleine Schwester von der großen.
1: Genau, genau.
0: Sag mal, was ist denn das eigentlich Leckeres da?
1: Das sind Polpette mit Tomaten-Soup.

0: willst aber nicht, dass wir mit einem alten Bus dahin tuckern.
1: Da?
0: Ohne mich.
1: Charmant wie immer. Komm,

0: Ich halte mal kurz an. Ich muss mal eben in die Büsche. Sind wir wieder am Meditieren oder was? Du, ich fahr nicht wieder los, bevor du mir endlich sagst, was... Luise! Also, was willst du mir sagen?
1: Also, ich will dir gar nichts sagen.

0: Na und?
1: Ach, Karl.
2: Willst du fahren? Na, bitte sehr, du, ich muss nur noch kurz. Kein Kommentar. Ich weiß genau, was mit meiner Konstanz da los ist.

0: Entschuldigung, das tut mir leid.
1: Augen auf bei der Arbeit, würde ich sagen.
0: Guten Tag.
2: Dankeschön.
0: So, jetzt rate ich mal. Du bist die Mutter von Rufus, richtig?
2: Luise van Berg, ja, aber ich wüsste nicht, dass ich Ihnen das Du angeboten hätte. Würden Sie jetzt bitte Ihrem Chef Bescheid sagen, dass ich da bin?
0: Chef, also du denkst...
2: Ich denke gar nicht.
0: Doch, du denkst, ich sei hier die Putzfrau. Nein, ich bin die andere Mutter. Adelheid, Jansen, oh, wie mich das freut.
2: Ah ja.
0: Toni! Rufus, komm mal runter! Deine Mama ist da!
3: Ach Gott, das ist ja schön.
2: Also, Frau Jansen, ich sage Ihnen das gleich zu Beginn. Hier in der Eifel, also in Kneipenkreisen, da mag die Duzerei ja vielleicht üblich sein, aber ich kann das nicht ausstehen.
0: Darf ich Sie dann in Ihr Zimmer begleiten? Ist das für Sie in Ordnung?
2: Ja.
0: Hier lang.
4: Naja, aber wir sind ja jetzt quasi gewissermaßen sozusagen verwandt.
2: Bitte? Da fließt ja wohl noch viel Wasser den Rhein runter.
4: Ich weiß überhaupt nicht, wo die bleiben. Vielleicht sind die bei den Pferden oder im Kräutergarten. Hier gibt's ja viel zu tun. Dieses Nebengebäude, das stand Jahre leer. Jetzt lasse ich da eine kleine Pension draus machen. Naja, das dauert natürlich immer alles länger, als man denkt. Eigentlich wollte ich das ja bis zur Hochzeit alles fertig haben. Aber auf jeden Fall, Ihr Zimmer ist fertig.
2: Ah ja. Also wenn das alles so vollgestopft ist, dann kann das Qi nicht richtig fließen, das wissen Sie schon.
3: Was?
2: Feng Shui? Die daoistische Lehre, bei der Menschen in Harmonie mit ihrer Umwelt leben.
3: Ja, Harmonie.
2: Das Qi, das fließt in uns, aber auch in unserer Umgebung. Yin und Yang, das ist ganz wichtig.
3: Das hatte der Rufus mir schon gesagt, dass Sie Esoterikerin sind.
2: Das Schlafzimmer ist ein Yin-Raum. Der steht für das Passive, die Ruhe. Verstehen Sie?
3: Ja.
2: Das ist alles Ballast, das kann alles raus. Sie halten mich sicher für verrückt?
3: Nein.
2: Aber Sie verstehen nichts, das sehe ich an Ihrem leeren Gesicht. Sind denn das alles Naturmaterialien?
5: Mama!
2: Rufus!
5: Das hat er aber gut durchgekommen.
2: Hallo. Du bist alt geworden. Ist sie das?
6: Ja, das ist sie. Antonia Jansen, freut mich sehr.
2: Schön. Jünger, dann können Sie ihn später pflegen.
3: Ja, Kinder.
5: Wo ist mein Papa?

0: toll!
1: Das ist nicht witzig. Das kann man einfach nicht machen.
2: Du siehst doch, dass ich das kann.
1: Aber ich dachte, du bist so eine tolerante Buddhistin.
2: Ich bin religionsneutrale Monotheistin.
1: Du bist nicht ganz mein Trost, Mama. Das bist du.
2: Halt dich doch raus aus unserem Leben wie sonst auch.
1: Nee, ich suche jetzt Papa. Aber sonst nichts zu tun.
3: Ich fahr mit.
4: Schatz, es tut mir leid. Ich wusste es. Meine Eltern sind kompliziert.
3: Die 4 Tage mit den beiden, stehen wir schon durch.
4: Ja, dafür müsste man meinen Vater erst mal finden. Und da ist er.
5: Ach, das ist ja wie in alten Zeiten. Ach, Junge!
1: Ah! Papa, was macht ihr denn?
5: Du hast mir das Leben gerettet. Er hat mir das Leben gerettet. Du bist Antonia, stimmt's?
3: Ja, freut mich.
1: Papa.
5: Und sie duftet.
1: Aber du zerquetschst sie mir noch.
5: So empfindlich sieht sie gar nicht aus.
3: Nee.
5: Und hübsch.
3: Dankeschön.
1: Was war denn los?
5: Was? Nichts, gar nichts.
1: Ja, Mama macht nichts ohne Grund.
5: Dieses Schuldzuweisungsgehen, das ist mütterlicherseits.
1: Also?
5: Sie ist sauer auf mich.
1: Und warum?
5: Na, du kennst sie doch. Die sucht doch immer nach Gründen, mir ans Rein zu würgen.
3: So, ich lade euch jetzt erstmal ein auf einen Begrüßungsschluck, hm?
5: Das ist doch ein Wort. Na komm.
2: Schenk, pfui, ich glaub's einfach nicht.
6: Also, ich finde das ja bewundernswert, wie Sie Haus und Hof alleine bewältigen. Als Frau. Meinen Respekt haben Sie.
2: Ich habe das ja nicht alleine gemacht. Ich habe das ja mit Antonia zusammen gemacht und am Anfang auch mit meiner Mutter.
6: Ach, dieses Familiengeklüngel und an der Scholle kleben. Also ich fühle das nicht.
7: Wollen Sie noch was?
6: Sehr gerne. Der Tee ist gut.
2: Oh ja. Das ist unser gutes Eifelwasser. Das ist sehr kalkhaltig, aber sehr gut.
6: Ah, ich schenke Ihnen was.
2: Für mich?
6: Hier. Dreimal täglich ein Schnapsglas für Anfänger und später 1 bis 2 Liter.
2: Ein Stein?
6: Das ist ein Rosenquarz. Den legen Sie in eine Karaffe mit Wasser, also möglichst kein Leitungswasser.
2: Also wir in der Eifel, wir sind hier Realistiker. Ich glaube an sowas überhaupt nicht.
6: Also ich meine, bloß weil Sie auf dem Land leben, müssen Sie ja nicht ein Leben lang...
2: Aber trotzdem, danke.
6: Rosenquarz öffnet und reinigt das Herzchakra und verbindet uns stärker mit der Liebe. Sie sind verwitwet?
2: Nein, mein Mann. Also der Vater von Antonia, der ist schon lange weg, der hat uns verlassen.
6: Und nie wieder eine Verbindung eingegangen?
2: Doch. Ist aber nicht so gut gelaufen.
6: Sehen Sie, das habe ich intuitiv gespürt, dass Ihnen da was fehlt.
2: Wissen Sie, was mich mal interessieren würde? Warum Sie so gar keinen Kontakt zu Ihrem Sohn haben und warum Sie Ihren Mann einfach aussetzen. Also, ich glaube, mit Ihrem Herzchakra stimmt was nicht.
6: Ich würde jetzt sehr gerne meditieren.
2: Mhm. Gut. Um 8 gibt's Essen. Na, Volko. Schön auf die Sachen aufgepasst. Ich weiß gar nicht, in was die Toni da reinheiratet. Die Frau hat doch einen Knall. Und welcher Mann lässt sich sowas bieten? Komm.
5: Sag mal, wie heißt das eigentlich?
3: Fietz.
1: Ja. So eine Art Cidre.
3: Ja, Apfelwein.
5: Ja. Schmeckt. Ist lecker. Und du bist auch ein lecker Mädchen.
1: So, ich würde sagen, du hast genug. Wir sollten los.
5: Du, ich glaube, das kann ich immer noch selbst entscheiden. Hm?
1: Ja, aber erst, wenn du die Hand vom Knie meiner zukünftigen Frau nimmst.
5: So empfindlich sieht sie gar nicht aus.
3: Ja, bin ich auch nicht.
1: Ich aber.
5: Tja, ganz die Mutter.
1: Also gut, kurz vor. Was ist passiert?
5: Naja, Verena Derendorf.
1: Mamas Freundin.
5: Ja. Wir
0: Wir waren im Golfclub, haben gut gespielt. Hab den Pokal geholt, haben ein bisschen gefeiert. Vielleicht ein bisschen über die Stränge geschlagen, sagt man wohl ja. Dann hab ich wohl mit der Verena...
7: Ja. Die üblichen Geschichten. Mensch, Papa, kannst du dich nicht einmal am Riemen reißen?
0: Das ist jetzt aber eine witzige Formulierung.
7: Finde ich nicht.
0: Na, in dem Zusammenhang?
7: Auch in dem nicht.
0: Deine Mutter will sich scheiden lassen.
7: Ja. Was?
0: Sie war schon beim Anwalt.
7: Das geht so nicht.
3: Soll ich mir was anderes anziehen?
7: Nee, meine Eltern. Dass sie sich scheiden lassen, das geht nicht. Ich muss was tun.
3: Hey, jetzt gehen wir erstmal runter und haben ein richtig, richtig schönes Abendessen mit deinen Eltern. Hm? Mhm.
2: Ich glaube, das ist gut. Hier, Beuko. Aber nichts der Toni sagen. Hä? Schön sitzt. Die Stimmung ist schon schlecht genug hier.
6: Der Salat war sehr gut. Vielen Dank.
0: Ja, dafür gibt's ein Küsschen.
4: Und alles aus eigener Ernte.
0: Fabelhaft.
6: Und deinen Stern, den hast du also verloren.
4: Wir sind dabei, ihn uns zurückzuholen.
6: Wir?
4: Ja, Toni ist eine hervorragende Köchin. Wir kombinieren viele unserer Gerichte.
3: Und wir haben uns ja auch eigentlich so kennengelernt. Also wir hatten ja beide ein Lokal mit dem Namen Kupferkanne. Also ich jetzt hier und Rufus ja in Köln. Und der Gourmetführer hat uns verwechselt. Und deswegen kam ich zu dem Stern. Und Rufus ja, ne?
4: Ja, zu meinem Stern.
3: Ja.
6: Also ich habe das ja nie verstanden. Koch. In der Familie lag das nicht.
3: Aber es ist doch ein total schöner Beruf.
6: Ja. Aber er hatte so viele Talente, war sehr gut in der Schule. Ich wollte, dass Rufus studiert. Ein Mann mit seiner Intelligenz.
4: Ja. Aber das Thema haben wir doch längst durch, hm?
6: Ja, aber ich war ja wohl nicht die Einzige, die es entsetzt hat, deine Entscheidung, eine Lehre im Excelsior zu machen. Denk bloß mal an deine Annette.
3: Annette?
0: Musste das sein?
3: Falco, raus!
2: Och, jetzt lass doch das arme Tier.
3: Wir haben 100-mal gesagt.
2: So, du nimmst die Kartoffeln und die Bohnen.
3: Die ist ja furchtbar, diese Frau. Ist ja kein Wunder, dass Rufus den Kontakt quasi abgebrochen hat.
2: Der liebe Gott hat einen großen Garten und da gibt es auch seltsame Tiere drin.
3: Fängt die an, seine alten Love-Stories aufzutischen? Die will mich doch provozieren, das habe ich doch von Anfang an gemerkt.
2: Also Schwiegermütter und Schwiegertöchter, das ist manchmal ein schwieriges Thema. So.
3: Mann, echt, Rufus kann einem echt leid tun.
2: Guck mal, ich habe mir so viel Mühe mit dem Kennenlern-Dinner gegeben. Ich will nicht, dass das kalt wird. Komm,
0: sag mal, und das Restaurant, das trägt sich schon?
4: Ja, wir fahren das hier im ganz kleinen Team. 5 Mitarbeiter, alle top. Regionale Küche, viele Stammgäste.
0: Herrlich.
2: Ein bisschen Platz machen?
0: Oh, das sieht aber gut aus.
2: Das ist Eifelrind. Was Besseres bekommen Sie in Düsseldorf auch nicht.
0: Na, ich sag's ja immer. Gutes Essen auf dem Tisch, eine hübsche Frau an der Seite. Mehr braucht man nicht.
3: Ja, jeder bedient sich bitte selbst. Das Gemüse ist übrigens auch aus unserem Garten.
6: Guten Appetit.
0: So.
6: Ich esse allerdings kein Fleisch.
4: Aber seit wann das denn?
0: Seit wann das denn?
6: Na, dass du nichts über mich weißt, ist ja bekannt.
4: Ja, ist aber schade. Ich habe extra für morgen dein Leibgericht vorbereitet. Polpette in Tomatensauce.
6: Das ist lieb. Aber das ist doch schon sehr lange her.
2: So, ich trinke jetzt mal auf die Kinder. Hm? Und ich finde, Sie können jetzt mal aufhören zu meckern. Wir sitzen hier so nett zusammen. Wir lernen uns gerade kennen. Es gibt gar keinen Grund für schlechte Stimmung.
3: Prost.
6: Wie bitte?
2: Sie haben mich ganz gut verstanden. Und wir Sie auch.
0: Ah ja, übrigens, Antonia, Heidi, ich bin der Karl.
2: Adelheid.
0: Das ist ein hübscher Name.
5: Zum Wohl.
3: Zum Wohl.
1: Zum Wohl.
2: Zum Wohl.
8: Hey, Murkel.
3: Musst du einen immer so erschrecken? Was machst du denn hier draußen?
8: Rauchen? An dich denken?
3: Ja, komm mal auf damit.
8: Naja, ist ja nicht ganz so einfach für mich, ne?
3: Was genau?
8: Zu wissen, dass ihr da drin seid, eine nette Familie über eure Hochzeit sprecht.
3: Du, ist auch nicht ganz so nett, wie es scheint.
8: Und ich? Wo bleib ich?
3: Oh, du bist jetzt aber nicht sentimental, oder? Hey, ist doch gut hier, oder? Fühlt sich doch wohl hier bei uns, oder nicht? Mit deinem Job als Hausmeister, verstehst dich mega mit Rufus.
8: Ja, schon, aber wir beide.
3: Hajü.
8: Bist du dir ganz sicher?
3: Womit?
8: Dass du ihn heiraten wirst.
3: Ja, ganz, ganz, ganz sicher.
8: Wie's Pfeifen im Walde.
3: Gute Nacht.
6: Gleichfalls. Na, junger Mann. Endlich Feierabend. Sie sind doch der Ex-Lover von Antonia, oder?
8: Ja. Wieso?
6: Was sagen Sie denn so zu der anstehenden Hochzeit?
8: Nix. Geht mir nichts an.
6: Ach, kommen Sie. Das merke ich doch, wenn einer was sagt, was er gar nicht meint.
8: Außerdem bin ich ein Kumpel von Rufi.
6: Und da finden Sie das alles so richtig mit meiner künftigen Schwiegertochter und Rufi?
8: Sie offenbar nicht.
6: Naja, sie ist, also ich meine, das Ganze hier ist nicht gerade das, was ich mir für meinen Sohn erträume.
8: Aha. Wollen Sie hier integrieren oder was?
6: Intrigieren heißt das, ja, und das will ich. Und wenn ich es könnte, dann würde ich diese Hochzeit verhindern.
8: Warum erzählen Sie mir das? Also, Sie denken, ich könnte da was tun, ja?
6: Weiß ich nicht, ob Sie das können.
8: Tut mir leid, da stehe ich leider gar nicht drauf.
0: Luise, setzen wir uns noch?
6: Ich bin müde. Gute Nacht. Nicht geschlafen.
1: Gute Nacht. Bis morgen.
3: Nacht. Gehst du noch nicht ins Bett? Wir sind morgen Mittag ausgebucht und du weißt, dass ich ausfalle, ne? Weil ich den ganzen Tag mit meiner Mutter unterwegs bin.
7: Ich will noch ein paar Worte mit Papa reden. Irgendwie kommt er mir komisch vor.
3: Mir kommt ja eher deine Mutter komisch vor.
7: Ja, so Mütter so an sich. Bis gleich.
3: Bis gleich.
2: Ich will mir doch morgen vor Dienstbeginn nicht sagen lassen, dass ich diese Küche nicht blitzeblank hinterlassen habe.
3: War wirklich klasse, Mama.
2: Was ist denn los? Eine plötzliche Liebesattacke?
3: Oh, jetzt wär bloß nicht so zynisch wie diese Luise. Nichts ist los.
2: Na, mir machst du aber nichts vor.
3: Ich bin einfach nur müde.
2: So, Angst musst du auch nicht haben, wir haben hier alles im Griff.
3: Also wenn du die Hochzeit meinst.
2: Da haben wir ja noch ein paar Wochen, ne?
3: Ja, aber da wiederhole ich mich gerne. Rufus und ich möchten es klein halten.
2: Ja, so klein, wie man eben auf dem Land heiraten kann.
3: Oh, Mama.
2: Sag mal, du hast schon wieder diese diskutierwütigen Augen von deinem Papa. So, wir gehen jetzt mal schlafen. So.
9: Ja, mein Kumpel, der Rufi, der soll noch mal schneiden, worauf er ab jetzt verzichten muss, weißt du?
8: Dunkel.
9: Sind wir uns einig, ja? Geh mal ein paar Mädels klar machen. Hey, ich plane einen Junggesellenabschied und bräuchte ein paar Mädels.
0: Das Landleben war ja nie was für mich.
7: Für mich auch nicht. Aber das hat sich geändert. Man lernt die Vorzüge zu schätzen.
5: Mhm. Klappt gut zwischen euch, ja? Im Bett.
7: Ich hatte jetzt nicht vor, mit dir über mein Sexleben zu reden.
5: Schade eigentlich.
7: Ja. Sag mir lieber, wie du die Kuh vom Eis kriegen willst.
5: Ja, da steht sie, deine Mutter. Das ist wahr.
7: Das meinte ich nicht, Papa. Und das weißt du.
5: Na, ich flirte halt gern. Und sie kann einfach nicht damit umgehen. Und dann flüchtet sie sich in diese blöde Spiritualität, die ihr sowieso keiner abnimmt.
7: Ich finde, es tut ihr ganz gut.
5: Na, dann schau mal genau hin. Das bringt ihr nichts. Überhaupt nichts.
7: Liebst du Mama eigentlich noch? Weißt du das?
5: Ja, das weiß ich, mein Junge. Vor 20 Jahren, da hätte ich sie verlassen können. Aber wenn man so weit zusammengegangen ist, wenn man so alt geworden ist zusammen, dann trennt man sich nicht mehr. Ja, klar. Ich liebe sie noch. Trotz allem.
7: Soll ich mit dir reden?
3: Dabei, Charlie. Er durchdreht gerade noch eine kurze Runde mit Bolko und dann will meine Mutter natürlich unbedingt noch in der Kirche vorbei, wegen der Deko. Boah, ich sag's dir, wenn ich gewusst hätte, was da auf mich zukommt, du und die Eltern, das glaubst du nicht? Nee, total erzählt in meiner Ruhe alles. Aber meine Mutter auch, ja, voll der Horror. Sie bestimmt einfach mal alles, ja, so riesenfest für die halbe Eifel. Und ich so, Mama, du Rufus und ich, wir wollen das nicht. Und sie so, ach, das ist mir doch egal. Und der Rufus, der soll sich bestimmt raushalten. Ich sag's dir, ich will nie so werden wie meine Mutter, echt. Nie.
10: Paritrara, die Post ist da.
6: Morgen, Hase. Ich kann dir nichts anbieten. Ich muss mit Toni in die Stadt. Ich bin in Eile.
10: Ja, ich auch. Ich bin ja schon seit 6 Uhr unterwegs. Ich habe nur gar ein fürchterliches Unterzipperchen.
5: Einen wunderschönen.
6: Guten Morgen, Karl.
5: Morgen.
6: Frühstück, alles fertig.
5: Ja, frühstücken? Nein. Ich muss das gute Essen von gestern abtrainieren. Sag mal, in welche Richtung läuft man denn am besten?
10: Ja, das ist eine der großen Menschheitsfragen. Ne? In der Richtung ist die Landschaft malerisch. Dafür ist in der die Gegend sehr schön. Leiflein.
6: Herr Hase, unser Postbote. Dr. van Berg, das ist der zukünftige Schwiegervater von Toni.
5: Freut mich.
10: Mein Name ist Hase, angenehm. Herr Doktor, wo wir gerade hier stehen? Man sieht es mir nicht sofort an, aber ich bin ja eher der sportliche Typ.
5: Ja.
10: Aber durch die tägliche Strampelei, ich habe seit kurzem hier so ein Ziel. Wie bei einer mit dem glühenden Messer.
6: Hase, jetzt hör doch auf. Der Herr Doktor ist kein Doktor, also kein Arzt.
5: Tut mir leid.
10: Ja, nix so ungut.
6: Karl war Bankdirektor bei der Bank.
5: Tja, gut, dann nehmen wir heute mal diese Richtung. Bis später.
10: Ja, keine Frage, das ist ein Düsseldorfer. Weißt du, wir Eifler sind ja eher Kölner. Mit Düsseldorfern können wir ja nicht. Hast du den Jogginganzug gesehen? Der ist nagelneu, den hat er noch nie angehabt, der Angeber. Nee, so Vögel kenne ich. Könnt ihr mit denen zurecht?
6: Ja, das sind entzückende Leute.
3: Bist du soweit?
6: Oh, ich hol schnell meine Handtasche.
3: Hallo, Hase.
10: Ja, ein Stübchen.
6: So. Tschüss, Rufus.
3: Tschüss.

0: Naja, also jetzt will er jedenfalls vermitteln.
1: Das rührt mich irgendwie. Er macht sich Sorgen um die Ehe seiner Eltern.
0: Ja, und ich hab gesagt, mach dir mal lieber Sorgen um uns.
1: Was soll das denn heißen?
0: Merkst du das gar nicht? Ich meine, die Frau, die giftet, wo sie nur kann. Ich glaube, die wird das hier am liebsten alles verhindern. Das merke ich doch.
1: Ich glaube, du hörst das Gras wachsen. Du hast einfach Lampenfieber. Mhm. Männer kriegen Schnupfen vor der Hochzeit und Frauen Angst. Das ist ganz normal.
0: Mit Ehen kennst du dich ja Gott sei Dank aus. Ne? Bist ja weltbeste Ratgeberin.
1: Ja, das ist ja ganz schön trostlos. Also weißt du, wir machen hier aus und kommen überall so Blumenbouquets hin.
0: Brauchen wir doch nicht.
1: Doch, das macht man so.
0: Sagt wer?
1: Da vorne am Altar, ja, da soll die Gabi zwei ganz, ganz große Blumenvasen hinstellen.
0: Mama, eine Vase reicht doch.
1: Eine Vase? Ja, wo soll die denn stehen, hä? In der Mitte? Da steht doch der Pfarrer.
0: Ja, ich denke auch ein bisschen an die Kosten.
1: Das hatten wir doch jetzt schon. Also, ich sehe ja noch zwei blumenstreuende Kinder. Da dachte ich an die Enkelkinder von der Hannelotte. Ja, gut. Wir können natürlich auch in dieser trostlosen Kirche ganz ohne Deko heiraten.
0: Also, wir zwei beide heiraten schon mal sowieso gar nicht, sondern Rufus und ich.

0: Mama?
1: Ich möchte mal mit dir über dich und
2: Rufus. Bist du dir eigentlich ganz sicher, dass du das alles hier wirklich willst? Das kann auf die Dauer nicht gut gehen, du und die beiden Frauen.
1: Wie kommst du denn darauf? Also, ich wollte mit dir über...
2: Aber Antonia, das passt nicht. Ich spüre das.
1: Mama, jetzt kommen wir an einen Punkt, wo du so ein bisschen...
2: Denk doch an Annette. Das war ein ganz anderes Kaliber. Die hatte Klasse.
1: Ja, sie hat mich sitzen lassen.
2: Ja, bist du denn so verzweifelt, dass du das alles hier akzeptierst? Du hattest eine Karriere, Rufus. Du warst ein Star deiner Zunft.
1: Oh, das ist neu. Das klang immer ganz anders von dir.
2: Ja, aber hier ist doch der Hund begraben. Keine Infrastruktur, kein Theater. Du bist immer gern ins Museum gegangen. Du hattest einen riesigen Freundeskreis.
1: Ja. Aber ich bin hier zu Hause. Ich bin angekommen. Ich bin glücklich.
2: Ja, noch. Aber worüber wollt ihr denn in ein paar Jahren noch reden, als über den täglichen Speiseplan?
1: Lass uns mal lieber über dich sprechen, ja, bitte? Über dich und Papa.
2: Da gibt's nichts zu reden.
1: Ich denke doch.
2: Dr. Kerbohm habe ich schon angerufen. Wir haben uns auseinandergelebt, Rufus. Ich habe keine Lust mehr auf die Allüren deines Vaters. Das Leben, das mir noch bleibt, soll anders werden.
1: Dann sprich mit ihm.
2: Das fühle ich nicht. Er ist nur voll von sich selber. Da bleibt kein Platz für mich.
1: Da irrst du dich. Er ist unglücklich.
2: Ach, das hätte er sich früher überlegen sollen.
1: Ja, aber was soll denn Papa alleine denn?
2: Es gibt unzählige Frauen in meiner Situation, die nicht den Mut haben, einen Schlussstrich zu ziehen. Aber ich habe ihn, Gott sei Dank.
1: Aber was ist denn mit Hilfe von außen, einem Therapeuten? Nücket?
3: Ah, sorry, Chef. Die Autobahn war voll verstopft.
1: Ja, ist okay. Nücket, wir müssen gleich... Nücket? Nücket?
2: Sag mal, du hast ja nicht mal deine eigenen Mitarbeiter im Griff und willst mir Ratschläge erteilen? So.
4: Hannelotte, danke.
5: Danke. Danke. Prost, Mädels.
6: So, dann holen wir jetzt die glückliche Braut. Mhm.
7: Sind wir soweit?
5: Ja.
8: Oh, Toni. Wow.
6: So.
8: Oh.
6: Na, wie fühlst du dich, Toni Maus?
8: Ja, ich weiß nicht. So richtig. So,
5: Charlie, was sagst du?
8: Das ist mega. Haben sie echt was Cooles ausgesucht, Frau Kürbner-Sellendorf.
6: Ja, gelernt ist eben gelernt.
5: Und du, Maris?
9: Hammer. Echt.
5: Andi?
9: Märchenprinzessin, echt.
4: Oh mein Gott, du bist so schön. So schön. Meine Tochter.
6: Ich habe es euch versprochen, wir finden etwas. Wie aus Tausend und einer Nacht.
5: Ja gut, soll's'n kosten, Hannelotte.
6: Oh, ich erlebe ja jeden Tag glückliche Beute, aber so nüchtern, Antonia. Wie kannst du in diesem großen Moment an Geld denken?
4: Na, das bezahlt ja sowieso die Mutter der Braut. So, jetzt dreh dich mal um.
5: Ach so, ja, hinten unter dem Jäckchen, das kriege ich nicht zu, das ist zu eng.
6: Oh ja, das passen wir noch an, wir haben ja noch Zeit. Aber nicht, dass du uns was verschwiegen hast.
5: Hm?
6: Wir heiraten nicht mit Rückenwind.
5: Hm? Hä?
4: Die Toni ist ja nicht schwanger. Oh, oder weiß ich da was nicht?
5: Sehr witzig, mal wieder, meine Mama.
6: Nun sei nicht eingeschnappt, Toni. Bei den meisten meiner Kundinnen, die so hoppla hopp heiraten, ist dann am Ende was im Busch.
5: Ja, Hannelotte, ich heirate allerdings nicht hoppla hopp, sondern es war sorgfältig überlegt und lange geplant.
4: Weißt du, du könntest mir das dann schon sagen. Also... Ich wäre total gerne Oma.
5: Ja, Mama, genau so setzt man Gerüchte in die Welt, ja? Ich bin nicht schwanger.
6: An der Zeit wär's natürlich.
5: Ja, also ich glaube, das Kleid hier ist es noch nicht.
4: Schade.
1: Marc, hast du das gesehen?
0: Was denn?
1: Hast du keinen Zander bestellt?
0: Gab's nicht.
1: Ja, das musst du mir sagen. Wir haben doch schon die Karten für den Mittagstisch geschrieben.
10: Morgen.
1: Ja. Nugget, es kann in die Kühlung. Nugget, Fisch in die Kühlung. Ah, hast du schon geguckt, wie weit der Maler im Anbau ist?
10: Ja, sicher.
1: Marc, sag dem Service Bescheid, es gibt Lachs statt Zander.
0: Ja, Beilagen bleiben?
1: Beilagen bleiben, kleine Änderung zeige ich dir.
10: Hm, Rufi, ich wollte nur kurz Bescheid sagen. Junggesellenabschied ist organisiert, ne? Mhm. Wäre dann mein Hochzeitsgeschenk.
1: Oh, ja. Okay.
10: Ein bisschen mehr Eurythmie, hä?
1: Euphorie?
10: Ja, genau.
1: Du, aber hier, nicht sowas mit Table Dance oder so.
10: Table Dance? Nein, ganz seriös.
1: Ich meine es ernst.
10: Ja, ich auch. Du, ich geh mal besser nach dem Klempner gucken. Ja.
1: Maler. Mama, du, ich habe jetzt überhaupt keine Zeit.
4: Ja, ich gehe bis in den Garten. Mir geht's heute nicht besonders.
1: Oh, kann ich was für dich tun?
11: Ey, so schön, dass ihr dabei wart.
3: Oh, gerne.
12: Mädels.
11: Bis nächste Woche.
4: Tschüss. Ciao. Nächste Mal finden wir bestimmt was.
12: Auf jeden Fall.
11: Du und deine Storys, ey, das regt mich sowas von auf. Also ich würde ja sehr gerne Oma werden.
4: Warum regst du dich denn so auf? Also das klingt ja jetzt wirklich als ob...
11: Als ob was?
4: Du bist aber auch empfindlich.
11: Langsam werde ich's auch.
4: Das wäre doch eigentlich gar kein Problem.
11: Nee. Weißt du, was mein Problem ist? Das bist du.
4: Deine Frau mal den Kopf waschen.
1: Was ist denn los?
11: Können wir nicht einfach alles absagen und wegfahren? Nur du und ich. Nach Mallorca und dort heiraten. Und auf irgendeinem Berg in einer einsamen Kirche.
1: Das richtige Kleid war noch nicht dabei?
11: Ja, das ist es nicht.
1: Sondern?
11: Ach, alles. Du, seit deine Eltern da sind, ich weiß auch nicht.
1: Sprich doch mal mit meiner Mutter. Die ist draußen im Garten.

0: Ach, Antonia.
1: Entschuldigung, ich wollte dich nicht stören.
0: Du störst gar nicht. Ich war sowieso schon fertig mit Meditieren.
1: Wollen wir vielleicht ein bisschen gehen?
0: Gerne. Also mir ist das schon bewusst, dass ich gelegentlich einen falschen Ton habe, aber dann kommt hier plötzlich so ein Druck.
1: Druck kenne ich ja.
0: Ich fühle mich innerlich oft so wehrlos, trotz meiner, du würdest sagen, trotz meiner großen Klappe.
1: Wehrlos wogegen?
0: Meine Lebenssituation. Und dann kann ich nicht anders als giftig sein.
1: Luise, du kannst mich nicht leiden, stimmt's?
0: Ach, Quatsch.
1: Ich glaube, du findest, ich passe nicht zu Rufus, richtig?
0: Schau. Was weißt du eigentlich von seiner Vergangenheit? Von seinen Frauen, meine ich.
1: Das weiß ich jetzt nicht. Also, wenig.
0: Annette zum Beispiel, mit der er verlobt war, das musst du doch wissen.
1: Ich lass die Vergangenheit lieber ruhen.
0: Es war seine große Liebe. Eine kluge, elegante Frau aus bester Familie.
1: Na, hörst du dich eigentlich manchmal selbst reden?
0: Antonia, ich will dir doch nichts Böses. Ich kann nur nicht schweigend zuschauen, wie zwei Menschen in ihr Unglück rennen. Du hast ihn hierher gebracht, in diese Pampa. Er muss sich doch fühlen wie eine Geisel. Und wieso hampelt eigentlich dein Ex-Lover hier noch permanent rum?
1: Also mal abgesehen davon, dass sich das überhaupt nichts angeht, ja, weil Rufus ihn eingestellt hat als Hausmeister.
0: Und da läuft wirklich nichts mehr zwischen euch?
1: Also wirklich, Luise, so langsam reicht's mir aber.
2: Tschüss, war sehr gut heute.
3: Danke.
4: Oh, dank dir, Rufus.
0: Du riechst aber sehr stark nach Essen, mein Sohn.
5: Ein Wort mit 11 Buchstaben.
2: Das bringt mein Beruf so mit sich.
0: Nicht sehr erotisch, schätze ich mal.
5: Giftspritze.
2: Zucker.
4: Du, es wird nicht komisch, Heidi, das muss man dir lassen.
0: Könnte ich vielleicht noch ein bisschen Wasser haben? Antonia, bist du so lieb?
1: Ja, sehr gerne, Luise.
0: Hallo!
1: Was ist das denn?
5: Das ist ein Heilstein.
0: Den ich deiner Mutter geschenkt habe.
5: Ja, der ist für mehr Liebe und mehr Verständnis.
1: Funktioniert ja wie eine Eins. Esoterik, er ist ja ganz was Tolles.
2: Toni.
4: Luise. Luise, du gehst zu weit.
0: Die Wahrheit ist, dass ich nicht will, dass unser Sohn mit diesen Leuten...
4: Diese Leute sind herzensgut, erfrischend ehrlich, erfolgreich. Sie sind vielleicht nicht ganz auf deinem sogenannten Niveau. Aber was zählt das schon, solange unser Sohn glücklich ist, oder?
0: Ich fühle das nicht. Ist er das denn?
4: Nicht, wenn du dich weiter so aufführst.
0: Ich mache jedenfalls aus meinem Herzen keine Mördergrube. Ich bin für ehrliche Worte.
4: Ach komm, Luise. Was du ehrliche Worte nennst, das ist in meinen Augen bodenlose Rücksichtslosigkeit, die zu nichts weiter führt als zu Kränkungen und zu Verletzungen.
0: Noch irgendwas?
4: Nur damit du deinen Frust abbauen kannst, damit du dich besser fühlst, hm? Nur weil unsere Ehe am Ende ist, kannst du doch nicht das Glück von diesen beiden jungen Leuten zerstören.
0: Ist sie denn am Ende?
4: Sag du es mir.
2: Wie bitte? Das hat meine Mutter gesagt.
1: Ja, Wort für Wort.
2: Also, Annette. Annette und ich, das ist Vergangenheit. Nicht vergessen, aber aus und vorbei. Und ich liebe dich. Und ich fühle mich keinesfalls als Geisel. Das ist totaler Quatsch. So, und jetzt gehe ich darüber und pfeife ihr die Meinung.
1: Ja, komm, das macht's nur noch schlimmer. Guck mal, dann komme ich darüber wie so eine blöde kleine Petze.
2: Hm, nee. Keiner redet so mit meiner Frau. Auch meine Mutter nicht.
1: Rufus? Du bist mein Held. Vergiss dein Schwert nicht.

0: Ja, weißt du, Hecki, das ist mir relativ egal, was meine Mutter alles gesagt hat, weil wir brauchen den Saal nicht, also bestelle ich ihn wieder ab. Genau, wir feiern hier. Ja, ich danke dir für dein Verständnis, ne? Jo, mach ich. Tschö. Was jetzt?
1: Das war jetzt echt gemein.
0: Ja, und ich glaube, das interessiert Marc gerade herzlich wenig.
1: Mich aber. Du hättest mich wenigstens fragen können.
0: Mama, was soll ich dich denn noch fragen? Du weißt ganz genau, dass ich hier feiern will und im kleinen Kreis.
2: Du fühlst dich heute. Ja, du fühlst es einfach nicht.
3: Wie ich mich langsam fühle, wie im Irrenhaus. Und wenn wir schon mal dabei sind, ich möchte nicht, dass du so mit Antonia sprichst.
1: Ah, hat sie sich also ausgeheult bei dir, Antonia?
3: Toni und ich sprechen wenigstens miteinander.
1: Ich würde ja auch mit deinem Vater sprechen, wenn er denn mit mir sprechen würde.
4: Ach, komm, Luise. Du redest den ganzen Tag. Du bist der lebendig gewordene Vorwurf. Du suchst doch immer das Haar in der Suppe. Du siehst Sachen, die gar nicht da sind, weil du sie sehen willst, damit du weiter sauer auf mich sein kannst.
1: Ah, ist klar. Jetzt wäschst du dich wieder rein.
3: Ich bin's leid. Eure Streitereien. Es geht hier nicht um euch. Es geht um meine Hochzeit. Und mir geht es um Antonia.
1: Ja. Und wenn die weiter so sensibel bleibt, dann Prost Mahlzeit.
3: Mama, du reißt dich jetzt zusammen, sonst...
1: Was? Ich lass mir doch nicht drohen von meinem Sohn.
3: Ich drohe dir nicht. Ich schmeiß dich raus. Und dich auch.
1: Und beleidigen lasse ich mich erst recht nicht.
0: Mama, das musst du einfach begreifen, weißt du? Ich weiß es doch zu schätzen, dass du dich um so vieles kümmerst. Aber kannst du nicht einmal den Wunsch von Rufus und mir akzeptieren?
5: Jetzt lass mir doch das bisschen Freude. Doch sowieso schon nichts mehr.
0: Oh Gott, jetzt kommt die Masche. Mama ist nicht böse, nur ganz, ganz traurig.
5: Also ich komme einfach nicht, wenn du hier so ein mickriges Fest veranstaltest.
0: Weißt du was? Dann kommst du eben nicht.
3: Mama, geh spazieren, geh meditieren oder mach deine esoterische Gedöns. Aber komm jetzt wieder, wenn du dich benehmen kannst.

0: Hilfst du mir beim Einkaufen, Luise? Ich glaube, das ist in unserer Generation so. Weißt du, wir wollen als Mütter gesehen werden, wir wollen gehört werden und wir wollen uns einmischen.
1: Das war in letzter Zeit alles sehr, sehr viel für mich.
0: Es ist mir ganz offensichtlich, dass uns Welten trennen. Warum können wir unsere Kraft nicht dahingehend benutzen, dass wir versöhnen und vermitteln und nicht immer auf unserem Recht bestehen?
1: Ach, bloß, wenn es dann schief geht, dann heulen sich die Kinder wieder bei uns aus.
0: Na ja, aber das können sie doch.
1: Wenn ich in Düsseldorf diese blödsinnig hupenden, blümchengeschmückten Autokarawanen sehe, dann denke ich mir immer, da fahren wieder zwei Leute in ihr Unglück.
0: Jeder hat das Recht auf eine freie Entscheidung.
1: Und auf seine freie Meinung.
0: Weißt du, die Antonia hat mir vorhin das ganz gut klar gemacht. Das fällt mir selber schwer, das einzugestehen, aber man darf den anderen mit seiner Meinung nicht so an die Wand drücken und ihm sein Ich nehmen. Sein Ich nehmen? Jetzt habe ich das Gefühl, ich hätte deinen Text geredet. Du bist doch die Esoterikerin. Olaf, mach mal zwei Obstler.
1: Ich trinke nicht.
0: Ach doch, heute schon.
1: Freie Meinungsäußerung.
0: Weißt du, meine Antonia ist eine wundervolle Frau. Und dein Sohn ist ein liebevoller Mann und Künstler. Die beiden passen perfekt zusammen.
1: Na, wenn du das sagst.
2: Deine Mutter habe ich seit dem Streit heute Morgen nicht mehr gesehen.
3: Also vermisst du sie?
2: Die straft mich ja oft durch Abwesenheit, wenn wir uns mal gestritten haben. Oder steht das im Raum, ungeklärt? Ich hätte schon gern Frieden mit dir.
3: Das ist ja schon mal ein Anfang. Hier, das kann schon mal rein.
2: Ja, gut.
3: Was kann ich denn tun, damit ihr euch wieder vertragt, Mama und du?
2: Ich versuch's ja immer wieder. Ich rede am Abend mit ihr. Ich stelle ihr die Gewissensfrage und...
3: Und?
2: Ja, nix.
3: Tag, Horst.
4: Tag, Kufu.
3: Das ist mein Papa.
2: Hallo, Tag. Tag.
3: Ja.
4: Ich kenn's von Spieler.
3: Wie immer. Ein paar Sachen nehme ich schon mit. Den Rest schickst du mir. Ihr seid eben auch Sturköpfe. Ja, jeder wartet, dass der andere den ersten Schritt macht und keiner macht ihn.
2: Ja, findest du es denn richtig, was sie gemacht hat? Wie sie sich verhält den anderen gegenüber?
3: Nein. Aber ich finde es genauso wenig in Ordnung, dass du jedem Rock nachglotzt. Jede Frau, Küsschen hier, Küsschen da, Kompliment, ob sie es wollen oder nicht. Ihr haust vier Kisten davon.
4: Ja, ich nehme das schon mal.
3: Danke. Ja, nicht mal Heidi ist vor dir sicher.
2: Die ist eben eine tolle Frau.
3: Sie ist aber nicht interessiert. Und es ist peinlich, auch uns gegenüber.
2: Ich bin aus einer Generation, da hat man gern geflirtet, ein bisschen Spaß gemacht. Ich liebe die Menschen.
3: Ja. Und besonders die Frauen.
2: Ja.
3: Bist aber verheiratet.
2: Was würdest du denn machen?
3: Ich würde mir Mühe geben. Ja, mach ihr eine Freude. Überrasch sie.
2: Ja. Und wie?
3: Koch für sie.
2: Was? Ich?
3: Ja, geh mal ein Risiko ein. Also, ich mach den Hauptgang. Du die Vorspeise und das Dessert. Ein romantisches Dinner von dir zubereitet, mit meiner Hilfe.
5: Ja, für Sie auch. Wiederhören. Warte, ich helfe dir.
0: Eieiei. So. Luise hat sich noch mal hingelegt. Wir hatten ein sehr gutes Gespräch unter Müttern.
5: Mama, ich wollte dich nicht so anschnauzen. Es tut mir leid.
0: Ist schon gut. Ich komme natürlich auch zu deiner Hochzeit, ob groß oder klein.
5: Aber kannst du mich dann auch ein bisschen verstehen?
0: Ja, natürlich verstehe ich dich. Ich wollte wahrscheinlich meine eigene verpatzte Hochzeit nachholen oder ausbügeln. Was weiß ich.
5: Es wird ein schönes Fest, hm? So oder so.
1: Ich habe andauernd Angst, dass was schief geht.
5: Ach, da geht nichts schief. Alles wird gut.
1: Ach, komm mal her, Toni. Den Optimismus, den hast du von deiner Oma.
5: Nee, Mama. Den habe ich von dir.
1: So, jetzt auspacken.
6: Und? Hast doch Spaß, oder?

0: noch eine ganz dünne Scheibe. Halbieren.
1: Ja.
0: Und dann Messer vorne anlegen und ganz dünn.
1: Ja. Ja, wird gemacht, Chef.
2: Das ist einfach genial, das muss man ja leider so sagen.
3: Ja, gelernt ist gelernt.
0: Ja, eher wieder. So, und jetzt kannst du die dünnen Scheiben drapieren. Papas Vorspeise.
1: Gut.
0: Als Hauptgang gibt es dann eingelegte Lotuswurzeln und Pad Choi an seinen Tofu.
3: Na, guten Appetit.
0: Ja, keine Sorge. Für dich gibt es noch das Perlhuhn dazu.
3: Ah, du bist so gut zu mir.
4: Was soll denn der Zinnober? Die wollen uns nur nicht im Restaurant haben.
1: Wahrscheinlich will unser Sohn uns einfach...